0: glaube, es ist tatsächlich direkt beim nächsten Mal, habe ich es dann erzählt, weil ich auch irgendwie das Gefühl hatte, er muss es wissen, weil das einfach ein großer Teil ist von mir. Und für mich hat es halt einiges erklärt. Und ich glaube, er war die zweite oder dritte Person, aber der es erzählt hat. Ich habe es zuerst meiner besten Freundin erzählt. Und ich bin bis heute einfach total glücklich, wenn ich an den Moment denke, weil es war einfach nur so ein, ich habe ihr das erzählt und es war so, okay. Und es war halt echt keine große Sache. Ich habe davor so ein, schon ein bisschen Angst gehabt, oder halt nicht Angst, aber war ein bisschen nervös, weil es so das erste Mal war, dass ich mich geoutet habe von einer Person. Und das war mehr so ein, ja, und? Also es war wirklich keine große Sache. Und sie fand das, sie hat das überhaupt nicht, sie hat das nie hinterfragt, sondern sie hat das von Anfang an, obwohl sie, also sie ist selbst nicht asexuell und hatte, ich weiß nicht, hatte von dem Begriff wahrscheinlich davor auch nie gehört, aber ich habe sie halt erklärt, was das ist, und sie hat das nie hinterfragt. Also sie hat von Anfang an gesagt so, also ich nehme dich so, wie du bist, und wenn du das so empfindest, dann hat das seine Richtigkeit. Und da bin ich bis heute sehr dankbar dafür und auch sehr glücklich. Und ich glaube, das hat mir auch so ein bisschen, ja, Mut gegeben, das dann auch meinem damaligen Freund zu erzählen. Nur seine Reaktion war halt nicht so schön. Und an dieser Stelle vielleicht auch eine Triggerwarnung, wer da Probleme hat, das zu hören oder sich damit unwohl fühlt. Ich kann einige unschöne Dinge nennen, die er mir an den Kopf geworfen hat. Also das erste war einfach, als ich ihm davon erzählt habe, dass er in Tränen ausgebrochen ist. Was für mich eine sehr krasse... ja, was für mich eine sehr krasse Reaktion auch war, weil es vor allem auch was war, mit dem ich ja überhaupt nicht gerechnet hatte, weil für mich war das echt keine so große Sache. Das war mal wieder auch so typisch, wo man vielleicht als A-Person manchmal denkt so, hä, das kann doch echt nicht so wichtig sein, und ich dann gemerkt habe in dem Moment, okay, es ist anscheinend doch eine so, it's a thing für ihn wirklich. Und ja, und dann kam halt danach wirklich auch so, also er hat mich durchaus nicht an dem Tag, aber halt an anderen Tagen, Telefonaten oder so, als gefühlsloses Monster beschimpft oder hat gesagt, dass das wieder der Natur sei, Asexualität, also richtig viel Aphobie war da von seiner Seite auch, und das waren sehr, sehr unschöne Erfahrungen für mich. Ich bin sehr froh, dass ich trotzdem nie an mir gezweifelt habe deshalb. Also irgendwie habe ich auch gemerkt, es ist trotzdem gut so, wie ich bin. Also ich bin dann nicht dazu übergegangen zu denken so, hey, eigentlich möchte ich gar nicht Ace sein oder dass ich das irgendwie schlimm fand auf einmal, sondern ich habe irgendwie von Anfang an auch gedacht, ich kann es nicht ändern, aber ich will es vor allem auch gar nicht ändern. Also das ist so das Wichtige daran vielleicht, also dass ich es auch nie ändern wollte, sondern zufrieden bin damit, wie es ist. Ja, so viel dazu, aber ich habe es auch meinen Eltern erzählt damals, ich glaube nach einem Monat, nachdem ich das etwa wusste, und für mich war das damals eine richtig große Sache, also ich war da 17, glaube ich, und ich habe echt so meinen Mut zusammengenommen, ich habe die Situation auch noch sehr gut vor Augen, weiß genau, wo wir da gerade waren, wo ich stand in der Küche und so, also für mich war das wirklich ein einschneidendes Erlebnis irgendwie, und habe meinen Mut zusammengenommen, habe es meinen Eltern gesagt. Und die Reaktion war halt auch wieder sehr unschön, leider. Also, die haben mich einfach nicht ernst genommen, sondern es war mehr so ein... Also, ich glaube, mein Vater hat einfach gelacht. Und bei meiner Mutter kamen auch so Kommentare wie, ja, muss halt noch ein paar Jahre warten, das ändert sich, das war bei mir damals auch so. Und in ein paar Jahren, wenn du den richtigen triffst, so, dann wird das schon. Und ja, wieder das Typische, aber genau... Ja, so viel dazu.
1: Das ist auf jeden Fall echt sehr krass zu hören, welche Reaktionen du teilweise dann auch auf dein äußeres Coming-out bekommen hast. Und ich finde es sehr, sehr stark, dass du auch gesagt hast, dass dich das aber trotzdem nicht daran hat zweifeln lassen, dass du so bist, wie du bist. Das ist ja auf jeden Fall sehr wichtig. Mich würde noch interessieren, du hast jetzt viel von dem Begriff Asexualität gesprochen und wie du auf den gekommen bist. Wie war das denn mit Aromantik? Wann hast du dich mit dem Thema Aromantik auseinandergesetzt?
0: Das ist eine gute Frage. Ich glaube, wenn man dann so in A-Themen so unterwegs ist, also in asexuellen Kontexten, dann stößt man früher oder später auch oft auf den Begriff Aromantik. Ich kann aber gar nicht genau sagen, wann ich zuerst auf den Begriff gestoßen bin. Und ich habe das auch nie wirklich mit mir in Verbindung gebracht. Einfach, weil ich damals in einer Beziehung war und für mich irgendwie klar war, okay, ich bin heteroromantisch, weil ich mich auch als Frau identifiziert habe zu dem Zeitpunkt oder halt zumindest gedacht habe, dass ich wusste auch damals nichts von Nichtbinarität, muss ich sagen. Also ich kannte nur die binären Geschlechtersysteme, bis ich vor anderthalb Jahren nach Frankfurt gezogen bin. Und ich glaube, so richtig mit dem Thema Aromantik habe ich mich auch erst in den letzten anderthalb Jahren auseinandergesetzt. Und ich bin mir jetzt immer noch nicht sicher, was so meine romantische Orientierung ist. Ich würde nicht sagen, dass ich komplett alloromantisch bin. Also wenn man sich das vielleicht auch als Spektrum vorstellt zwischen Aromantik und Alloromantik, weiß nicht, ob ich da irgendwo in der Mitte bin oder vielleicht etwas mehr bei Alloromantik. Keine Ahnung. Ich glaube, das wird sich einfach in der Zukunft noch zeigen. Ich kann nur sagen, dass Romantik für mich keine allzu große Rolle spielt. Aber es ist auch nicht so, dass ich es gar nicht empfinde, glaube ich. Aber das ist auch was, wie gesagt, was ich gerade erst noch entdecken muss und wo vielleicht es einfach noch eine Weile dauert mit dem inneren Coming-out, bis ich vielleicht irgendwann weiß, ob ich mich irgendwo einordnen kann oder auch nicht.
1: Ja, danke dir fürs Teilen. Ich hätte noch eine Frage, vielleicht zum Abschluss. Wie gehst du jetzt aktuell mit deiner Asexualität um? Also wenn du zum Beispiel neue Menschen kennenlernst, auch im Kontext von Uni oder auch in anderen Freundinnenschaften, Kontexten, wie wichtig ist es dir, über deine Sexualität zu sprechen? Und wie entscheidest du vielleicht auch, wem du davon erzählst und wem du nicht davon erzählst?
0: Ich bin insgesamt recht offen damit, würde ich sagen. Einfach weil es mir auch wichtig ist, mehr Sichtbarkeit für A-Sein zu schaffen, also Asexualität und auch Aromantik. Es kommt immer ein bisschen auf die Person an, würde ich sagen. Also auch auf den Kontext natürlich. Ich würde nicht einfach so zu jeder Person hingehen und sagen so, hey, übrigens, ich bin asexuell, sondern immer wenn es sich halt irgendwie anbietet, dann sage ich das durchaus. Aber auch nicht immer. Also ich schaue auch immer ein bisschen halt, wie schätze ich die Person ein, weil ich eben auch Diskriminierungserfahrungen gemacht habe und das nicht nochmal machen möchte. Und deswegen versuche ich immer zu schauen, ist es eine Person, die vielleicht tendenziell eher offen ist? Und auch wenn die Person vielleicht mit Asexualität nichts anfangen kann, ist es eine Person, der ich sonst erklären kann, was das ist? Oder ist es eine Person, die mir im schlimmsten Fall wieder die gleichen Vorurteile an den Kopf wirft? Deswegen, insgesamt würde ich aber sagen, recht offen. Ich versuche schon, Leuten davon zu erzählen, wenn es sich halt anbietet. Aber auch, das ist vielleicht auch was Interessantes, dass ich es vor allem neuen Leuten erzähle, würde ich sagen. Also ich habe da so ein bisschen das Gefühl, dass ich einen Cut gemacht habe, als ich zwischen altem und neuem Leben, als ich nach Frankfurt gekommen bin, weil ich von etwas weiter weg komme als von Frankfurt und hier dann nochmal so ein bisschen neu angefangen habe. Also ich glaube, dass meine ganzen Freundinnen aus der Schulzeit das alle nicht wissen. Und ich weiß auch nicht, ob ich das Bedürfnis habe, das denen zu erzählen. Einfach weil man es sich all die Jahre nicht erzählt hat. Und irgendwie, also es spielte auch einfach nie wirklich eine Rolle, deswegen auch. Und neuen Leuten erzähle ich es dann vielleicht schon eher, weil ich einfach von Anfang an jetzt sehr viel offener damit umgehe, ja. Wer von euch möchte denn als nächstes von seinen Erfahrungen berichten?
1: Ja, ich kann weitermachen. Ich fand es auf jeden Fall sehr, sehr spannend, schon zu hören, wie Lotta damit umgeht. Und ich denke, ich kann auch noch ein bisschen was von mir erzählen und das vielleicht auch in einigen Punkten ergänzen. Wie bin ich zum ersten Mal auf den Begriff Asexualität gestoßen? Also ich glaube, jetzt im Nachhinein betrachtet, könnte ich da sehr, sehr weit zurückgehen und auch schon, ja, vor allem so in meiner Jugendzeit diverse Dinge heranzitieren, wo ich jetzt im Nachhinein sagen würde, okay, hätte Menschen in meinem Umfeld sich damals mit dem Thema ausgekannt oder hätte ich mich damit ausgekannt, dann wäre mir das eigentlich schon viel früher aufgefallen. Aber ich glaube, so der Punkt, wo ich zum ersten Mal auf den Begriff gestoßen bin, war dann tatsächlich erst, als ich 16 war oder sogar 17. Ich glaube tatsächlich, es war in der 12. Klasse, also so im Herbst der 12. Klasse, also ich war schon 17. Und die Szene war nämlich, dass ich war damals auf dem Internat und wir haben in WGs gewohnt und wir haben uns immer regelmäßig abends getroffen und gemeinsam gebacken oder ja, einfach auf dem Sofa gelegen und damals eine gute Bekannte von mir, also nicht wirklich engere Freundin, aber ja, eine, die eben auch dabei war, die ist zu dem Zeitpunkt gerade mit ihrem Freund zusammengekommen und ja, war natürlich sehr verliebt und hatte auch das Bedürfnis, viel darüber zu sprechen. Und ich weiß noch, sie lag dann auf dem Sofa und hat an die Decke geguckt und hat nur so gesagt, ja, sie sei jetzt sehr glücklich, dass sie da mit dem Freund zusammengekommen ist, weil sie ja eben davor ernsthaft dachte, dass sie asexuell sei, weil es eben ihre erste Beziehung war. Und ich glaube, sie natürlich auch davor diesen Druck wahrgenommen hat, so, wann findet man da vielleicht jemanden? Und genau, dann hatte sie dieses Gefühl, dass sie diese gesellschaftliche Erwartung jetzt erfüllt hatte und war sehr glücklich zu erkennen, dass sie eben nicht asexuell war.
0: Auch ja. Ziemlich krass,
1: finde ich. Ziemlich krass, ja. Und ich glaube, was mein Kopf mitgenommen hat in dem Moment, war nicht, vielleicht bin ich asexuell, sondern war, asexuell ist etwas, was du nicht sein solltest. Das ist etwas, was man bitte auf jeden Fall unterlassen sollte, weil das ist ja ganz schlimm. Warum auch immer, das genauer habe ich nicht drüber nachgedacht, aber das war, glaube ich, so das erste Mal, dass der Begriff aktiv so in meinem Leben vorgekommen ist. Auch wenn ich jetzt im Nachhinein erfahren habe, dass viele Menschen auch in meinem Umkreis sich auch mit dem Thema auseinandergesetzt hatten tatsächlich, also auch FreundInnen von mir. Aber ich glaube, ich fand es damals sehr schwierig und auch sehr unangenehm, über Sexualität im Allgemeinen zu sprechen. Für mich hat das einfach keine Rolle gespielt. Ich hatte Menschen, mit denen ich sehr gut klarkam und bei denen war es wirklich kein Thema. Und deshalb waren die Menschen um mich rum, die über das Thema gesprochen haben, haben das dann immer in Kontexten gemacht, wo ich nicht dabei war oder wo ich dann vielleicht auch weggegangen bin, je nachdem. Aber ich habe wirklich versucht, es nicht an mich rankommen zu lassen. Und ich glaube, die anderen haben auch gemerkt, dass mir einfach ja sehr unwohl mit dem Thema ist. Eine gute Freundin von mir hat dann mir auch jetzt im Nachhinein erzählt, dass es ja eigentlich damals schon offensichtlich war. Aber so wirklich ja gewusst oder an mich rangetragen hat das damals niemand. Obwohl es ja scheinbar auch so den Kontext gegeben hätte. Ja, so ging das dann also weiter und für mich hat das alles keine Rolle gespielt. Da ich aber heteroromantisch bin, war es dann tatsächlich so, dass ich mich dann auch in dem Zeitraum verliebt habe, in mehrere Menschen auch und ja, damals aber auch nicht so über dieses Sex-Thema nachgedacht habe und glaube ich so dachte, ja, wenn man dann mit jemandem zusammenkommt, dann will man das wahrscheinlich auch oder
0: ja,
1: es hat einfach nicht so eine Rolle gespielt. Ich dachte so, das kommt dann. Ich glaube, das ist auch eine Erfahrung, die einige A-Menschen teilen können.
0: Kann ich bestätigen, ja, war bei mir auch so.
1: Genau, dass man sich einfach nicht so konkret Gedanken darüber macht, wie sieht es dann aus, wenn man eine Beziehung führt und was könnten dann noch für Herausforderungen kommen. Hat für mich auch damals keine Rolle gespielt, weil ich keine Beziehung geführt habe dann. Und ja, ich hatte dann auch ein paar Erfahrungen, von denen ich jetzt nicht genauer berichten möchte, aber wo ich, glaube ich, einfach gemerkt habe, dass andere Wesen, Menschen, in die ich verliebt war, doch dann eben über dieses Verliebtsein hinaus andere Erwartungen an mich gestellt hätten in potenziellen Beziehungen und dass ich diese Erwartungen so nicht erfüllen konnte. Und das hat mich, glaube ich, auch dann zu dem Zeitpunkt auch sehr nachdenklich gemacht. Und dann hatte ich nämlich im zweiten Studiensemester, also das war dann schon 2019 auch, also war ich schon 20, bin ich dann irgendwann auch nochmal auf den Begriff gestoßen. Und ich kann auch nicht mehr genau sagen, wo ich ihn gefunden habe. Ich glaube, es war auch irgendwas mit Googlen oder sowas. Also es war nicht, dass eine Person auf mich zugekommen ist. Aber ich habe dann den Begriff gefunden und ich weiß, dass ich damals auch ja einer sehr guten Freundin von mir dann auch einen Brief geschrieben habe und erzählt habe, so, hey, ich habe das so rausgefunden und nicht mal so im Sinne von, passt das, sondern wirklich schon so, ich glaube, das passt zu mir. Und ja, die Person wusste auch schon von dem Thema und meinte so, ja, das stimmt. Also so, nicht so im Sinne von, hat sie sich auch schon unbedingt gedacht, aber so, ja, dass sie mich auch darin bestätigt und dass es auf jeden Fall ein Thema ist, mit dem sie sich auskennt und ja, wo es einfach klar war, dass es auf mich irgendwie auch passen kann.
0: Ich finde es interessant, dass alle in deinem Umfeld oder viele in deinem Umfeld mit Asexualität schon was anfangen konnten und du dann so die Einzige warst, die noch nichts davon wusste. Weil bei mir war es ja zum Beispiel, also keine Ahnung, ich bin nie auf den Begriff Asexualität davor gestoßen und ich glaube, dass die anderen Menschen in meinem Umfeld sich darunter auch nichts vorstellen konnten. Also ich hatte sehr viele Situationen, wo ich halt erstmal erklären musste, was Asexualität überhaupt ist. Und also interessant, dass die das bei dir immer schon sich damit auseinandergesetzt hatten.
2: Jedes Mal, wenn man sich outet, muss man es erstmal tiefgründig erklären.
1: Ja, ich glaube, das lag bei mir eben vor allem daran, dass ich einfach nicht über dieses Thema geredet habe. Und dass ich auch einfach, ohne es bewusst zu kommunizieren, schon irgendwo auch gezeigt habe, ich möchte da nicht drüber reden. Ja. Ich habe in Gesprächen, wo es darum ging, ich habe einfach nichts dazu gesagt, ich habe im Zweifelsfall mich weggesetzt oder sowas, weil ich einfach gemerkt habe, irgendwie wird mir das jetzt unangenehm und ich kann es nicht mal beziffern, aber da war, glaube ich, auch klar für die anderen, dass es vielleicht nicht gut ist, wenn man das Thema jetzt so auf den Tisch legt und mich damit konfrontiert. Also ich glaube, es war auch so ein bisschen Schutz wahrscheinlich, aber Wer weiß, was dann im Nachhinein sinnvoll ist, weil ich finde diesen Ansatz zu sagen, ja, ich glaube, es tut dir nicht gut, dich mit der Wahrheit zu konfrontieren, ich sag's dir lieber nicht. Also ich meine Wahrheit, das ist ja eh was, was man selber für sich feststellen muss. Aber ich finde es im Nachhinein auch ein bisschen schwierig so. Oder ich glaube, es hätte mir auf jeden Fall geholfen, zumindest selber auf dieses Thema zu kommen. Und man muss es der Person ja nicht ins Gesicht sagen, aber man kann ja so Hinweise, Infomaterialien, es gibt ja diverse Wege, um einfach Gedanken anzustoßen, die jetzt nicht direkt, hey, ich glaube, du bist XYZ.
0: Ja, ja.
2: Hast du noch gleich deinen Eltern davon erzählt, deiner Familie oder erstmal nicht oder gar nicht?
1: Ja, tatsächlich hat das noch eine ganze Weile gedauert. Also ich war dann ja im zweiten Semester in Dresden fürs Studium und ich hatte erstmal das Bedürfnis, andere Menschen kennenzulernen, die auch asexuell sind, einfach um mal so überhaupt zu hören, ist das, also gibt's Menschen, die das ähnlich empfinden wie ich, wie ist das? Und es gab sowohl in Dresden als auch in Leipzig damals auch A-Treffs, was ziemlich gut ist. Allerdings war das jeweils bei einem queeren Zentrum und bei dem queeren Zentrum in Dresden kannte ich ein paar Leute, die da auch mitgemacht haben. Zufall? Fragezeichen. Aber zum Beispiel ein sehr guter Freund von mir, mit dem ich auch mich zusammen engagiert habe, der hat da mitgeholfen, für queere Geflüchtete zu übersetzen. Und ich hatte einfach das Gefühl, wenn ich da jetzt hingehe und wir uns über den Weg laufen, dann wäre es so eine Art Outing, das ich nicht bewusst initiiere, sondern mehr so ein, ah, du hier auch, oh, okay, hm. Und das wollte ich nicht. Und deshalb bin ich extra nach Leipzig gefahren damals. Also es waren 1,5 Stunden mit dem Zug, es war ein Semesterticket, also es war jetzt kein, ich meine, es war umsonst, aber trotzdem bin ich dann wirklich 1,5 Stunden gefahren zu diesem A-Treff. Und ich hatte trotzdem unglaubliche Probleme, das mit mir selber zu vereinbaren, da hinzugehen und zu sagen, so, ich gehe da jetzt hin, weil das so war, ich stelle mich da hin, ich rede mit Menschen, die ich nicht kenne. Und ich weiß noch, dass beim allerersten Mal habe ich diesen A-Treff auch nicht gefunden. Ich glaube, es war irgendwie auch Terminschwierigkeiten oder die waren umgezogen. Also es war auch nicht so leicht. Aber ich habe auch nicht wirklich Aufwand betrieben, ihn zu finden, sondern ich bin dann direkt wieder zurückgefahren, als ich ihn nicht gefunden habe. 3 Stunden Zugfahrt für nichts. Und dann habe ich es aber tatsächlich einen Monat später nochmal probiert. Auch immer mit dem, dass ich eine Ausrede finden oder gedacht hätte, eine Ausrede finden zu müssen, meinen Kommilitonen zu erklären, warum ich denn heute noch nach Leipzig fahre, so. Also es war alles schon sehr dieses Gefühl von, ich muss irgendwas verstecken. Und es hat sich sehr, sehr ungut angefühlt. Und es war ja auch nicht so. Ich hätte es nicht verstecken müssen. Auch im Nachhinein. Mein ganzer Kommilitonen-Innenkreis war sehr queer. Sich auch nicht gemerkt. Also haben wir dann später festgestellt. Aber ich hätte es nicht verstecken müssen. Und trotzdem habe ich irgendwie, ja, mich nicht so wohl damit gefühlt. Und ich war dann einmal bei diesem Treff, aber es war tatsächlich ein sehr, also ein Treff, wo auch viele Transmenschen und auch nicht-binäre Menschen dabei waren. Und das, ich fand das voll positiv und ich habe mich voll gefreut, auch weil ich davor nicht so viel mit Transmenschen zu tun hatte. Aber gleichzeitig war das Thema auch hauptsächlich einfach so auf Transition und vor allem so Gender-Identität und die Themen, mit denen ich zu dem Zeitpunkt gestruggelt habe, kamen einfach nicht so vor in dem Treff. Und dann war das irgendwie auch ein bisschen schwierig und nicht so das, was ich mir gewünscht hatte. Und ja, genau, und bis ich dann mich von meiner Familie oder zumindest von meiner Mutter geoutet habe, weil vor anderen Menschen tatsächlich noch nicht, ist dann auch nochmal, ich glaube, mindestens 2 Jahre vergangen. Also ich habe irgendwie nie so das Gefühl gehabt, dass ich das gut anfühlt, so zu meinem Vater oder auch zu meinem Bruder zu gehen und das zu erzählen, weil ich einfach nicht wusste, welche Reaktion das ist. Und das ist tatsächlich ein Muster, was sich auch heute noch durchzieht, dass ich wirklich nur, ja, mich vor Menschen oute, wo ich mir wirklich 99,5% sicher bin, dass die Reaktion positiv ausfällt. Und selbst bei Menschen, wo ich mir eigentlich sicher bin, bin ich teilweise immer noch nicht geoutet, weil es immer noch so, ich weiß nicht, ich glaube, ich habe immer noch teilweise das Gefühl, irgendwas erklären zu müssen oder was vielleicht auch rechtfertigen zu müssen oder irgendwas zugeben zu müssen. Und es ist immer noch nicht, dass ich da komplett mit mir im Reinen bin, was das angeht. Aber das wollte ich nur erzählen. Es hat sich viel getan, denn gerade als ich in Schweden war im Auslandssemester, weil ich dann nämlich auch mit meinem Freund zusammengekommen bin. Und ich glaube, da war dann auch einfach die Notwendigkeit, mehr über A-Themen zu reden, sehr viel größer und hat dann auch gut funktioniert. Und ich habe gemerkt, dass das Thema zum Beispiel irgendwo für mich auch funktioniert so, dass ich auch irgendwie in der Beziehung mit einer allosexuellen Person sein kann und trotzdem nicht die ganze Zeit nur diese sexuellen Anziehungsunterschiede im Weg stehen. Dann habe ich in Schweden angefangen, auch mit Freundinnen vor Ort zu sprechen, aber auch mit Freundinnen aus Deutschland und auch einfach vielen Menschen davon erzählt, auch meinen Kommilitoninnen. Und das hat sich sehr gut angefühlt und es war auch so ein bisschen der Punkt, wo ich dann auch gemerkt habe, ja, ich kann das auch mehr nach außen tragen. Und dann bin ich auch zu dem A-Treff gekommen, da haben wir uns ja auch dann letztes Jahr kennengelernt. Und ja, jetzt mache ich auch queere Bildungsarbeit. Also ich bin bei Schlau Darmstadt aktiv und wir gehen regelmäßig an Schulen und erzählen jungen Menschen von, ja, verschiedenen sexuellen Orientierungen und Gender-Identitäten und queeren Themen, die so im Unterricht nicht vorkommen. Und dann für mich ist es voll schön, weil ich sitze dann auch immer dabei und ein Teil dieser Workshops ist eben auch die eigene Coming-out-Geschichte zu erzählen. Und ich fühle mich so gut, wenn ich weiß, dass ich da sitze und 30 Menschen gleichzeitig über Atem erzählen kann. Das ist einfach eine Reichweite,

0: auch irgendwie eine Veränderung in der Reaktion der Menschen beobachten können?
1: Also ich glaube, bei mir war das mehr so wellenhaft. Also es gab so eine Welle, wo ich das Gefühl hatte, ich möchte, mich vor mehr Menschen outen, die mich auch kennen, einfach Menschen, mit denen ich viel zu tun hatte, gerade so KommilitonInnen im Studium. Aber irgendwie ist das dann auch wieder so abgeflaut, weil halt auch das Thema mit manchen Menschen sehr wichtig war. Und dann, klar, ich habe auch zum Beispiel diese Situation gehabt, dass eine Freundin aus Dresden mir geschrieben hat, dass sie eine Bachelorarbeit über Asexualität schreibt. Und ich so war, hey, voll spannend, wie kommt das? Und dann hat sie sich geoutet und dann habe ich mich geoutet. Und das hatte ich voll oft, dass ich so im Nachhinein jetzt gemerkt habe, dass ich mit Menschen zu tun hatte, die auch irgendwo auf dem A-Spektrum waren. Aber ich bin immer noch nicht an dem Punkt, dass ich so, wenn ich neue Menschen kennenlerne, dass ich das gleich erzähle. Und selbst wenn ich sie besser kenne, das ist, glaube ich, so ein bisschen so dieses Ding. Einerseits will ich es nicht direkt erzählen, aber wenn ich die Person dann besser kenne, fühlt es sich halt auch nicht unbedingt gut an zu sagen, so, und ich muss dir jetzt übrigens nochmal was über mich erzählen. Einfach weil das immer so ein, okay, ich muss jetzt noch was sagen oder es gibt jetzt noch was zu sagen, so. Wenn es halt sonst kein Thema ist, dann habe ich es bisher auch immer dabei belassen. Aber ich hatte letztens auch eine Situation, da war ich einfach abends bei einer Freundin zu Besuch und habe mit ihrer WG auch gebacken. Und dann ging es halt auch so um so Sexthemen und sowas. Und ich war einfach genervt. Es war ein schöner Abend. Aber ich hatte irgendwie keinen Bock, einerseits zu wissen, ich kann damit nichts anfangen, aber dann irgendwie auch entweder nichts zu sagen und alle sind so, hey, okay, warum sagst du jetzt nichts? Oder aber dann so zu tun, als könnte ich doch was damit anfangen, was dann auch nicht ganz gestimmt hat. Und dann habe ich es halt einfach erzählt. Das war eine sehr entspannte Atmosphäre. Und ja, das war tatsächlich ganz spannend, weil ich nämlich nicht wusste, wie die anderen Menschen reagieren würden, weil ich eben zwei von diesen drei Menschen erst an diesem Abend kennengelernt habe. Und zumindest bei einem hatte ich dann eben auch ja diese Reaktion von starkem Unverständnis. Also kein Zweifel an mir, aber es kamen dann Fragen wie, aber kann das denn sein? Und wie ist das denn? Und wie machst du das denn? Und wie fühlt sich denn das an? Und das ist, glaube ich, auch sowas, was halt leider immer noch sehr häufig passiert, dass dann sehr intime Fragen gestellt werden, für die vorher natürlich klar war, darüber redet man nicht, weil Sex ist ein Tabu. Und dann auf einmal ist diese Tür eingetreten, einfach weil ich über meine Sexualität spreche. Und das ist dann schon, war ein bisschen unangenehm. Also ich habe dann, ja, ich konnte, es war schon okay, ich habe dann auch irgendwie ja, relativ selbstbewusst gesagt, ja, so ist das bei mir und so und das ist so und schau mich doch an, so im Sinne von, das, also, aber es war schon schwierig, weil ich mich so ein bisschen in diese Alien-Position gedrängt
2: habe. Aber ja, das kann ich denken, sobald man irgendwie zugibt, dass man irgendwie anders ist, denken Menschen, es ist okay, sich auch quasi anders zu verhalten als sonst, also auch wenn ich sage, dass ich trans bin, kommen dann auch plötzlich sehr komische Fragen, die man das Menschen nie stellen würde in der Situation.
3: Ja, oder sowas wie, du bist doch jetzt hier Experte dafür oder Expertin, du kennst dich damit aus, weil du bist doch selbst so, jetzt erklär mir doch mal so aus zoologischer Neugier, wie das eigentlich so aussieht bei Menschen, die so und so sind.
1: Ja, ja, unangenehm. Super problematisch, ja. Ja, nee, auf jeden Fall. Insofern bin ich da immer noch sehr vorsichtig, wem ich das erzähle und wem nicht. Aber ich habe jetzt auf jeden Fall vor, in nächster Zeit nochmal mehr mit Menschen zu sprechen, weil ich auch merke, dass es mich sehr stört, wenn da so ein Thema ist, was für mich voll präsent ist, weil ich zu den Treffs gehe, weil ich mit euch den Podcast mache, weil ich gerne auch ja davon erzählen möchte, aber das dann halt dann immer nur sage, ja, ich mache queere Bildungsarbeit. Schön und gut, aber es ist halt nur ein Teil von dem, was ja es dann ausmacht. Und ja, deshalb genau werde ich, denke ich mal, in Zukunft auch wieder ein bisschen offener damit umgehen.
3: Ja, ja, voll schön.
1: Ellen, magst du uns auch noch ein bisschen erzählen, wie sich das bei dir alles abgespielt hat?
2: Ich denke, das erste Mal habe ich das Wort asexuell gesehen, ich denke auf Instagram. Ich war so 14, mich hat das Ganze vorher nie wirklich interessiert mit Sexualität und allem. Dann als ich so 14 war, dachte ich mir, ich denke, es ist jetzt Zeit, mir über meine Sexualität Gedanken zu machen. Ich bin jetzt 14, das ist jetzt an der Zeit. Und dann habe ich auf Instagram halt relativ vielen so LGBT-Seiten gefolgt und so. Und dann habe ich halt auch ein bisschen nachgedacht, so bisexuell, pansexuell. Und dann irgendwann habe ich das Wort asexuell gesehen, habe ein bisschen nochmal gelesen, dachte mir, ah ja, passt, wundervoll. Und damals habe ich mich dann erstmal als panromantisch asexuell identifiziert. Und das war erstmal eine Weile lang. Und das war dann so, ich habe es erstmal niemandem erzählt, weil ich dachte, ich bin vielleicht noch ein bisschen jung, ich sollte vielleicht lieber nochmal ein paar Jahre warten. Und dann, irgendwann kam noch ein Gender-Thema auf ein paar Jahre später, das war dann noch eine ganz andere Box, aber ja, ich glaube, meinen Eltern habe ich es nie wirklich groß erzählt. Also ich hatte nie wirklich irgendwie ein großes Coming-out, so, hello, ich muss euch jetzt was sagen.

0: sagen, ich bin asexuell, sondern ich habe es irgendwann mal am Rande irgendwie erwähnt, nie erklärt. Sie haben es nie hinterfragt. Ich glaube, sie haben es dann einfach so hingenommen. Ich meine, ich war nie wirklich so ein ganz normales Kind. Und sie waren dann so, aha, noch irgendwas.
1: Oh ja.
0: Dachte ich mir schon.
1: Okay.
0: Ja, ansonsten, Freundin habe ich damals tatsächlich auch nicht erzählt. Ich habe es irgendwann ein paar Jahre später dann in der Oberstufe nochmal in der Schule einer Person erzählt, mit der ich gar nicht so eng war eigentlich. Und es war auch nicht wirklich geplant. Wir saßen im Kunstunterricht nebeneinander. Ich war mir relativ sicher, dass die Person auch queer ist. Und wir haben dann so ein Bild angesehen, was, ich weiß nicht, sexuell, aber es war schon so ein bisschen, ja.
1: Kunst. Auch schwierig. Vielleicht sollten wir da auch mal eine Folge drüber machen.
0: Irgendwann meinte ich dann einfach so random zu meiner Nachbarin, ja, ich bin zu asexuell dafür. Und die Person war so, aha, okay. Das war es dann auch im Prinzip. Ich habe generell, was asexuell angeht, nie wirklich so ein offizielles Coming-out bei irgendwem gemacht. Also mein Freundinnenkreis weiß es, aber die sind eigentlich auch alle queer und einige auch asexuell. Und das ist tatsächlich auch nie wirklich so ein großes Thema. Es ist halt einfach so, mein Partner ist auch asexuell. Ich glaube, das Einzige, wo es irgendwie wirklich ein Problem war, war in meiner ersten Beziehung. Die Person wusste von Anfang an, dass ich asexuell war und meinte auch, sie wäre damit okay. Und dann irgendwann nach ein paar Monaten hieß es dann doch plötzlich, ah, es ist für mich trotzdem irgendwie sehr schwierig, dass du jetzt asexuell bist und ich würde eigentlich schon irgendwie gern mit dir Sex haben. Und ich war damals nicht so ganz emotional stabil, wie man vielleicht sein sollte. Und war dann auch erstmal irgendwie sehr panisch, so war dann so, ah nein, bitte, bitte mach nicht Schluss mit mir, wir können vielleicht doch irgendwann Sex haben, so bitte mach einfach nicht Schluss mit mir. Und dann war das aber für mich eine sehr stressige Situation, weil ich mir dachte, okay, entweder ich habe irgendwann Sex mit selbst so, obwohl ich es eigentlich vielleicht gar nicht will, oder die Person macht Schluss mit mir. Wir haben dann am Ende irgendwie dann gegenseitig Schluss gemacht, das war nicht jetzt der einzige Grund, aber es war schon so ein Teil, was dann bei mir dazu geführt hat, dass die Beziehung für mich einfach nicht mehr so schön war. Und ich habe vielleicht auch nicht mehr so da bleiben wollte, aber es gab, wie gesagt, noch andere Gründe.
2: Ja, ich glaube, das war tatsächlich, also das kann ich gut nachvollziehen, das war bei mir tatsächlich recht ähnlich. Und ich glaube, dass halt für viele allosexuelle Menschen spielt Sexualität halt einfach eine sehr große Rolle. Und das kann unter Umständen, wenn die Person damit gar nicht klarkommt, dass der Partner, die Partnerin oder so asexuell ist, kann das natürlich schon eine Rolle spielen, auch ein Grund sein, warum vielleicht eine Beziehung da zerbricht, wenn die andere Person auch nicht fähig ist, irgendwie da einen Kompromiss einzugehen. Also ich meine jetzt die allosexuelle Person auch, oder sich darauf einzulassen, was auch okay ist. Also da muss halt jeder für sich selbst, glaube ich, auch abwägen, wie wichtig ist mir das im Leben.
1: Ja, das stimmt auf jeden Fall. Und gleichzeitig finde ich es sehr schwierig und problematisch, wenn ich jetzt so unsere Erfahrungen vergleiche und merke, irgendwie ist diese Sexualität in vielen Beziehungen einfach voll ein Druckfaktor. Also einerseits im Hinblick, wenn man es der Person von Anfang an mitteilt, wie es ja zum Beispiel bei mir der Fall war, kann es ja auch einfach von Anfang an so ein Kriterium sein, wo die Person sagt, ja gut, okay, nee, also du bist asexuell, so mit dir passt einfach nicht. Also das finde ich einerseits voll schwierig, aber auch, wenn man das vielleicht erst im Laufe der Beziehung über sich selber lernt und dann nicht genau weiß, wie kann ich das jetzt kommunizieren, ist das potenziell ein Trennungsfaktor. Und ich finde, das macht total eine Hierarchie auf oder irgendwo eine Form von Abhängigkeit, weil man eben weiß, okay, ich als asexuelle Person kann bestimmte Bedürfnisse nicht erfüllen, die aber klassischerweise in einer Beziehung erfüllt werden und deshalb bin ich so der Störfaktor. Gleichzeitig denke ich mir so, wieso projizieren wir das nicht auf die andere Person? Also wieso empfinden wir uns selber als Störfaktor,
2: ja,
1: obwohl doch eigentlich genauso die andere Person, die dieses Bedürfnis hat, Störfaktor in dem Sinne sein kann. Also ich möchte nicht sagen, dass irgendeine Person in der Beziehung ein Störfaktor ist, aber so dieses, ich finde es sehr schwierig, dass man dann total dazu neigt, das eben auf sich selber zu beziehen und gleichzeitig ja auch, wenn man dann über sich Bescheid weiß, als asexuelle Person immer die Notwendigkeit sieht, okay, ich muss das irgendwie mitteilen, während die Alu-Person im Zweifel nicht unbedingt die Notwendigkeit sieht, überhaupt ihre Sexualität zu kommunizieren, weil es ist ja klar.
2: Ja, ich würde sagen, Hetero- und Alu-Normativität lässt grüßen an dieser Stelle. Das ist halt, wenn man damit aufwächst, dass Alu-Sexualität komplett normal ist und die Norm der Gesellschaft vor allem und halt irgendwie bei jedem in Anführungszeichen so ist, dann sieht man sich selbst, glaube ich, auch als eben das andere an und hat dann vielleicht auch so eine internalisierte Aphobie, die natürlich auch vorkommen kann. Genauso wie bei Aromantik, wie man eben auch mit dieser, wenn man mit der Norm aufwächst, dass es mit der Amato-Normativität, dass es halt normal ist, dass du eine romantische Beziehung willst, dann zweifelt man da vielleicht zuerst an sich. Das kann ich mir gut vorstellen.
0: Ja, das war auch mit der Beziehung auch eine relativ schwierige Erfahrung für mich erstmal. Also das Einzige, worum ich mir wirklich Sorgen gemacht habe, als ich gemerkt habe, dass ich asexuell bin, war so, was, wenn niemand eine Beziehung mit mir will, was, wenn ich nie eine Beziehung führen kann. Und dann, die Person wusste von Anfang an, dass ich asexuell bin und meinte, ja, es ist okay für mich. Und dann war ich erstmal natürlich sehr glücklich, okay, ich kann anscheinend doch eine Beziehung haben, es gibt doch Menschen, für die das okay ist. Und dann plötzlich dieses, ja, es ist doch nicht okay für mich, war dann irgendwie so diese Hoffnung plötzlich wieder zerstört und dann schon erstmal wieder die Sorge, okay, was, wenn ich doch nie eine Beziehung führen kann, was, wenn doch irgendwie niemand mich will, so in dem Sinne. Es ist inzwischen auch gar nicht mehr so wichtig für mich. Es geht mir jetzt sehr viel besser, so alles in allem. Und ich bin auch tatsächlich gar nicht, was meine romantische Orientierung angeht, mir gar nicht mehr so sicher. Ich habe auch tatsächlich aufgegeben, wirklich die Details rausnehmen zu wollen. Ich bin queer und die Details sind mir tatsächlich nicht so wichtig, aber...
1: Ja, dazu kann ich auch noch ergänzen, dass es jetzt auch bei meiner aktuellen Beziehung tatsächlich so war, dass als ich dann mitgeteilt habe, ich bin asexuell und mein Partner meinte, ja, kein Problem, so, lass uns das doch trotzdem probieren, dass ich es am Anfang, glaube ich, der Person gar nicht so abgenommen habe, weil ich eben auch so dachte, ich weiß ziemlich genau, was das bedeutet, aber du hast dich im Zweifel mit dem Konzept noch nicht unbedingt auseinandergesetzt und ich glaube, wir können beide noch nicht abschätzen, was es bedeutet, ob das für dich auch wirklich okay ist. Und selbst wenn die Person dann kommuniziert, hey, alles gut, so, ich mag dich trotzdem, wobei trotzdem mir super problematisch ist, selbst dann war ich, glaube ich, nicht an dem Punkt zu sagen, aber hey, das glaube ich auch tatsächlich, da bin ich mir irgendwie sicher, das braucht einfach echt Zeit, um dieses Vertrauen zu finden. Und ich hätte noch eine Frage, die ich gerne an euch stellen würde, besonders an dich. Und zwar haben wir auch viel so über Reaktionen auf Coming Out und so weiter gesprochen und ich würde noch mal interessieren, welche Reaktion wünscht ihr euch denn? Also wir haben positive, negative Beispiele gehört, aber wie wünscht ihr euch, dass eine Person reagiert, wenn ihr erzählt, dass ihr ace oder aromatisch seid?
0: Also so grundsätzlich im Idealfall weiß die Person, was asexuell ist und ich muss es nicht erstmal irgendwie gefühlt einen PowerPoint-Vortrag halten und erklären, was das jetzt eigentlich heißen soll. Aber natürlich ist jetzt kein so bekannter Begriff. Das heißt, wenn eine Person es nicht weiß, aber quasi offen für eine Erklärung ist, noch einfach so hinnimmt und nicht noch erst dann fragt, ja, aber gibt's das wirklich oder so, dann finde ich das schon so sehr schön. Und auch wenn eine Person bereit ist, auch sich selbst weiterzubilden, zu sagen, okay, ich weiß das nicht, aber ich werde jetzt selbst einfach mal googeln oder so und nicht immer die eine Person alles fragen. Bin durchaus bereit, Fragen zu beantworten, aber ich bin halt auch kein laufendes Lexikon und manchmal wäre es schön, wenn eine Person einfach mal 10 Sekunden googeln würde.
2: Ja, das kann ich, glaube ich, genauso unterschreiben. Also ich habe auch nichts dagegen, Fragen zu beantworten, die respektvoll sind. Es kommt halt immer darauf an, wie die Personen dir begegnen. Wenn du erzählst, hey, ich bin asexuell oder aromantisch und ich dann schon merke, okay, die andere Person hat keine Ahnung, dann habe ich auch kein Problem, das dann zu erklären. Wenn die Person, wie gesagt, offen dafür ist und halt nicht irgendwie sagt, erstmal, das gibt's nicht, sondern wenn die Person vielleicht einfach antwortet, okay, ich kann jetzt mit dem Begriff gerade noch nicht so anfangen, hast du Lust, mir den zu erklären? Und dann kann ich ja selbst entscheiden, ob ich sage, hey, Google oder ich erkläre das dir eben. Es kommt halt immer drauf an, was für Rückfragen dann auch kommen und wie die Person sich verhält. Wenn die Person da reflektiert und erkennt, das ist etwas, was sie noch nicht weiß und sich da eben weiterbilden kann und vor allem nicht erstmal mich in Frage stellt oder meine Meinung, meine Ansicht und meine Identität, dann ist das für mich kein Problem, das zu beantworten. Aber was ich eben auch nicht mag, ist, wenn man dann, wie wir vorhin schon auch gesagt haben, als Expertin für solche Themen dann herangezogen wird. Weil zum einen bin ich auch nur eine Person und kann auch nur für mich sprechen. Und jede Person, die auf dem A-Spektrum ist, ist eben woanders vielleicht auf dem A-Spektrum oder empfindet manche Dinge anders. Es gibt ja so viele unterschiedliche Identitäten, so viele unterschiedliche Ansichten und da kann ich ja auch nur mich selbst repräsentieren. Und außerdem habe ich weder die Kraft noch Lust, für alles herzuhalten. So, ich bin auch einfach vor allem ich selbst. Und wenn du bestimmte Dinge wissen möchtest, dann schau vielleicht auch einfach selbst nach und educate yourself, kann man das so schön sagen im Englischen. Also bilde dich selbst weiter im Grunde. Es gibt das Internet, das sehr viele Ressourcen darstellt. Leider auch nicht nur gut natürlich, aber trotzdem ist diese Person, egal ob es jetzt um irgendwie Aromantik, Asexualität geht oder auch um Geschlechteridentität, die Person, die du da ja triffst, ist auch nur eine Person von vielen und ist vor allem nicht dafür verantwortlich, dir zu erklären, was du noch nicht weißt.
0: Ich denke auch, so eine der besten Fragen, die ich Person dann stellen kann, ist, kannst du mir irgendwelche Ressourcen empfehlen, wo ich selbst noch nachlesen kann? Weil das ist eine Frage, die ich durchaus beantworten kann und wo die Person eben auch bereit ist, selbst was dafür zu tun, aber gleichzeitig eben auch sicherstellen will, dass sie vielleicht nicht auf irgendwelche komischen Ressourcen stößt.
1: Ja, auf jeden Fall. Das finde ich voll wichtig, weil du meintest ja eben auch so 10 Sekunden googeln. Ich glaube leider, dass 10 Sekunden googeln eben nicht ausreicht, um Asexualität in der Dimension zu erfassen, wie man sich vielleicht selber wünscht, dass man das Thema auch irgendwie von der anderen Person verstanden bekommt. Und ich wollte noch ergänzen, ich glaube, was mir noch wichtig ist, ist, dass die Person das eben nicht einfach nur hinnimmt und so tut, als würde das nichts bedeuten. Weil das kann ja, glaube ich, eine Reaktion sein, die eigentlich positiv gemeint ist, so im Sinne von, ja, schön, dass du mir das sagst, aber so, für mich spielt das keine Rolle und du, ich, also, alles in Ordnung, ich bin trotzdem mit dir befreundet, so, ist doch egal, ich nehme dich so, wie du bist. Aber ich finde, gerade wenn man sich outet als, ja, Person, die eben einer marginalisierten Gruppe angehört, die Diskriminierungserfahrung gemacht hat, ist eben dieses, ja, alles weiter so, wie es ist, finde ich halt schwierig, sondern vielmehr wünsche ich mir, dass die Person dann in bestimmten Kontexten, die halt potenziell für mich unangenehm sind, auch mitdenkt und vielleicht auch fragt, hey, wie geht's dir damit? Und auch vielleicht mal auf andere Personen zugeht und sagt, ja gut, das hat jetzt vielleicht nicht so ganz so gepasst oder weiß nicht, wenn in Trinkspielen auf einmal ganz viele Sexthemen kommen, dann auch mal sich meldet und sagt, hey, vielleicht sind das nicht unbedingt Themen, mit denen alle was anfangen können. Also da kommen wir, glaube ich, so ein bisschen zu diesem Ally-Begriff, der eben nicht bedeutet, einfach nur hinnehmen und sagen, ja gut, das ist perfekt und super und ja, wir alle Menschen sind gleich, weil schön wäre es, aber wir sind halt leider nicht in der Gesellschaft, in der A-Menschen einfach ja, ihr Leben leben können, wie sie das gerne möchten, sondern in der A-Menschen eben leider doch sehr viel Ablehnung und Diskriminierung noch erfahren.
2: Ja, ich glaube, es ist, wie du gesagt hast, super wichtig, da zu reflektieren und sich auch weiterzubilden als Ally. Und vor allem, es ist ja auch nicht schlimm, wenn man was nicht von Anfang an versteht oder was nicht kennt. Ich habe auch in den letzten anderthalb Jahren sehr, sehr viele Begriffe dazugelernt, die ich davor nicht kannte. Und das Wichtige ist halt da auch immer offen sein für Neues, glaube ich, und auch was man nicht versteht. Und ich hatte, muss ich aber sagen, auch genug Situationen, wo ich dann im Nachhinein herausgefunden habe, die Person hat eigentlich gar keine Ahnung, wovon ich spreche. Also das war dann eher so, ich habe halt davon erzählt, dass ich asexuell bin, habe das vielleicht eher auch so ein bisschen so nebenbei gedroppt. Und dann waren die Reaktionen halt so selbstverständlich, dass ich dachte, okay, die Person weiß, was Asexualität ist. Und dann kamen halt irgendwann doch irgendwelche komischen Aussagen oder Rückfragen, wo ich einfach dachte so, hä, das kann doch jetzt nicht sein. Und dann habe ich halt mal nachgefragt, so, weißt du eigentlich, was Asexualität bedeutet? Und dann habe ich halt gemerkt, okay, die Person hat offensichtlich keine Ahnung davon, was ja auch nicht schlimm ist, aber dann so zu tun, als würde man sich damit auskennen, war irgendwie für mich in dem Moment sehr unschön, weil es einfach ganz andere Vorstellungen so waren, die es da so in mir dann auch geweckt hat, wo ich dachte, okay, die Person kennt sich aus, also auch so ein bisschen vielleicht Safe Space, die Reaktion war ja ganz gut. Und dann kamen halt diese ganzen unangenehmen Fragen, kamen halt sehr, sehr viel später und das war halt irgendwie sehr schade.
1: Ja, auf jeden Fall kann ich total verstehen, das ist nie gut, wenn Menschen so tun, als würden sie was wissen, nur um irgendwo, ja, die schöne Atmosphäre zu bewahren, aber eigentlich nicht wirklich Bescheid wissen und dann auch nicht gut reagieren entsprechend. Ja, ich denke, wir haben jetzt ganz gut zusammengefasst und besprochen, was wir so erlebt haben und ja, vielleicht euch auch einen kleinen Eindruck gegeben, wer wir eigentlich sind und ja, was wir für Erfahrungen mitbringen und auch aus welcher Perspektive wir diesen Podcast eigentlich machen. Ja, danke auf jeden Fall an euch beide, dass ihr so offen auch über eure eigene Geschichte erzählt
2: habt. Danke an dich an dieser Stelle auch.
1: Ja, ich habe mich auf jeden Fall sehr gefreut und ich glaube, wir haben alle eine ganze Menge mitgenommen und ja, vielleicht auch noch ein paar Sachen über uns erfahren, die wir so vorher noch gar nicht wussten. Und ja, ich würde jetzt gerne nochmal wissen von euch beiden, was ihr denn aus den Gesprächen mitgenommen habt. Lotta, magst du mal anfangen? Was geht dir denn gerade im Kopf umher?
2: Das Erste, was mir so einfällt, ist, dass wir alle, glaube ich, recht ähnliche Erfahrungen gemacht haben, was Beziehungen angeht. ob man das jetzt als romantische Beziehung bezeichnen mag. Vielleicht hat man es damals so gesehen, vielleicht bezeichnet man es heute noch so. Oder Momente einfach, in denen man romantische Anziehung empfunden hat, wo eben Sexualität doch eine sehr große Rolle gespielt hat. Vielleicht ist die Beziehung deshalb auseinandergegangen, vielleicht nicht nur deshalb, aber eben unter anderem auch. Und ja, dass Sexualität halt einfach so ein großer Faktor ist in der Beziehung. Immer wieder merkt man halt doch, und auch wenn ich deshalb die Asexualität dafür verantwortlich gemacht habe, Anführungszeichen, oder das als Schuld ansehe, ist es einfach manchmal so, dass man denkt, ach schade, eigentlich würden wir vielleicht gut zusammenpassen. Es geht mir auch heute noch so, dass ich halt merke, da ist eine Person, die mag ich ganz gerne und die Person mag mich auch. Und eigentlich, ja, eigentlich passen wir super zusammen. Wenn da nicht wäre, dass die Person eben Alo ist und ich Ace. Trotzdem sehe ich ja Asexualität nicht als Ursache des Problems in Anführungszeichen. Und ich glaube, das ist ja bei euch genauso. Es ist mehr so eine Feststellung, so schade, es ist halt so. Es lässt sich nicht ändern, aber ich würde es auch nicht ändern wollen. Also ich bin zufrieden damit, dass ich Ace bin. Wer von euch möchte denn berichten, was ihm oder ihr gerade durch den Kopf geht?
0: Ja, also ich finde es auch sehr interessant, dass unsere Geschichten doch relativ viele Gemeinsamkeiten hatten. Vor allem, dass es bei keinem von uns so war, dass wirklich für uns die Asexualität selbst das Problem war. Und dass uns das wirklich selbst gestört hat, sondern dass es meistens irgendwie immer in der Reaktion von anderen Menschen war. Also ich habe mir auch nie gedacht, oh nein, ich bin asexuell, sondern es war wirklich immer nur, oh nein, was werden andere dazu sagen, was mir immer Sorgen bereitet hat.
2: Ja, ich finde das sehr schön, dass wir nicht an der Asexualität oder an uns da gezweifelt haben, sondern doch immer vielleicht auch wussten, das ist gut so, richtig so, wie es ist.
1: Ja, ich glaube, das hängt auch einfach damit zusammen, dass ich mir zum Beispiel einfach nicht vorstellen könnte, anosexuell zu sein, und ich glaube auch inzwischen ziemlich genau weiß, dass ich es nicht sein möchte, auch einfach von dem, was ich jetzt weiß, was so Themen für Ano-Menschen sind, wo ich sehr froh bin, dass sie mich nicht beschäftigen. Also gerade wenn man sich ein bisschen mehr aus feministischer Perspektive mit, ja, Sexualitätsthemen befasst, dann merkt man doch, wie viel Patriarchat doch auch einfach ja, in diesen Themen drinsteckt und was mir da vielleicht auch erspart geblieben ist, weil ich mich eben nie so in diesen klassischen Hetero-Beziehungen, die nicht über Sex kommuniziert haben, befunden habe. Ja, aber ich glaube, eine Sache, die mir noch durch den Kopf geht, die mir auch aufgefallen ist, ist zumindest bei mir und ja bei euch auch teilweise dieses, dass der Zeitraum zwischen ich höre zum ersten Mal den Begriff und ich kann das vielleicht auf mich beziehen und ich gehe damit nach außen, dass das einfach teilweise echt noch, ja, viel Zeit dazwischen liegen kann und dass es dann eben auch nicht unbedingt ausreicht, über diesen Begriff informiert zu sein, sondern es braucht eben auch wirklich so ein positives Framing damit. Also ich hatte ja auch erzählt, die Person, bei der ich das zum ersten Mal gehört hatte, hatte das halt wirklich sehr negativ konnotiert. Und dann war für mich natürlich klar, okay, das beziehe ich jetzt nicht auf mich. Das heißt, es ist einfach richtig, richtig schwierig und es dauert sehr lange für viele Menschen so, sich damit abzufinden, okay, ich gehöre irgendwie so zu dieser Gruppe von Menschen. Und das hängt aber, wie du ja auch schon gesagt hast, vor allem nicht damit zusammen, dass man selber nicht mit sich klarkommt, sondern dass man eben befürchtet, von anderen abgelehnt zu werden oder befürchtet, in Beziehungen abgelehnt zu werden. Und ja, deshalb ist es, glaube ich, nicht ungewöhnlich, dass viele Menschen ihr A-Coming-Out auch jetzt noch nicht unbedingt mit 14 hatten, sondern vielleicht auch erst später oder sehr viel später.
2: Ja, ich glaube, wäre ich damals nicht in einer Beziehung gewesen wäre ich dann auch bis heute vielleicht nicht in einer Beziehung mal gewesen, hätte ich das, glaube ich, nicht gewusst, dass ich asexuell bin. Einfach weil Sexualität für mich überhaupt keine Rolle gespielt hat in meinem Leben und ich dementsprechend auch mit anderen nicht darüber kommuniziert habe. Und ich glaube, das ist vielleicht etwas, was einigen armen Menschen so geht.
1: Absolut, ja. Wir freuen uns, dass ihr zugehört habt. Wir hoffen, dass ihr vielleicht auch ja, Lust habt, die Folge noch mit anderen Menschen zu teilen, die sich auch für A-Themen interessieren und ja, denen die Folge vielleicht auch ein bisschen weiterhelfen kann. Dann bedanke ich mich bei euch beiden.
2: Wir bedanken uns auch, ja, bei dir und bei unseren ZuhörerInnen. Und bis dann bald.
1: Bis zum nächsten Mal.
2: Wir haben gewunken.
1: Sieht man nur leider nicht.
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0: Hallo ins Radarland, nice to meet you. Betty Lavette kennt den Begriff Genre nicht wirklich. Sie bringt einfach alles mit. Ein Hauch Gospel, Motown und Stax, Funk, Soul und Jazz.
1: Dazu hat der Host den langjährigen Plattenladeninhaber Georg Kruse von CD Besserung eingeladen, der von seinen eigenen Radioerfahrungen in den 60ern und 70ern erzählt, von den besonderen Einflüssen auf die Musiker. Was hat es mit der besonderen Freiheit eines Radiomoderators auf sich? Dieser Frage gehen wir anhand der Persönlichkeit von Alan Freed auf den Grund. Von Alan Freed und seinen Radioshows springen wir zu Elvis und dem Label Sun Records, dessen Gründer Sam Phillips seit Anfang der 50er Jahre einige unsterbliche Musiker wie Johnny Cash und Jerry Lee Lewis unter seinem Studiodach versammelt hat. Anhand des Welthits Hound Dog schauen wir nach, was Elvis eigentlich mit Big Mama Thornton zu tun hatte. Betty Lavette wird uns dieses Mal durch die Sendung begleiten mit ihren ganz eigenen Coverversionen von Dylan, Beatles und British Rock Songs. Die Sängerin ist in Detroit aufgewachsen und schon als Jugendliche in den amerikanischen Soul- und R&B-Musikzirkus eingestiegen. Wie sie sagt, war sie die erste in der Familie, die nicht in die Autofabriken gehen musste, um Geld zu verdienen. Sie entschied sich für die Rough-and-Rowdy-Welt der Pimps, Hustlers und Gamblers. Sie hatte bald einen Deal mit Atlantic Records, jedoch führten ein paar falsche Entscheidungen und die Absage des Labels an ein komplett eingespieltes Album dazu, dass Betty Lavette nie den Bekanntheitsgrad und Starrummel einer Mavis Staples oder den Supremes, Aretha Franklin oder Mahalia Jackson genießen durfte. Erst als ein französischer Musikliebhaber in den Archiven des Labels auf die Aufnahmen für Child of the 70s stieß und es unter dem Titel Souvenirs veröffentlichte, konnte sie sich wieder einen Namen in Jazz, Soul und auch Dylan-Kreisen machen. Markenzeichen der Sängerin ist die Aneignung berühmter Songs, indem sie die Lyrics aus den bekannten Melodien herauslöst und je nach eigenem Empfinden einen neuen, anderen Klang verpasst, sehr intim, wie ihre Konzerte in der Größenordnung eines Blue Note Clubs in New York City, aber auch auf Festivals wie letztes Jahr auf Farm Aid. Wir hörten gerade The Word.

Als die Rassenschranken begannen zu fallen 1954, erklärte der oberste Gerichtshof der USA die Rassentrennung an Schulen für verfassungswidrig. Setzte sich auch die schwarze Musik immer mehr durch. Von Weißen geführte Plattenfirmen veranlassten ihre Stars, Coverversionen von Songs aufzunehmen, die ursprünglich von schwarzen Künstlern komponiert und aufgeführt worden waren. Die Originale wurden meist nur in Nachtsendungen oder von schwarzen Sendern gespielt, die aber auch verstärkt von weißen Hörern gehört wurden. Die jungen Leute scherten sich nicht um die Frage schwarz oder weiß. Sie langweilten sich zu Tode mit einer Musik, die sich an ihre Eltern richtete, und sehnten sich nach heißer Tanzmusik. Der Rock'n'Roll-DJ in seiner frühesten Ausprägung experimentierte mit dem neuen Sound, den alle liebten, Rhythm and Blues. Vor allem die schwarzen Radiostationen im kleinen Markt der lokalen Sender setzten auf diesen Trend. Ein Sender wie WDIA in Memphis hatte ein durchgängig schwarzes Programm und brachte ein DJ-Line-up an den Start, das sich sehen lassen konnte. Nettie Williams, Martha Jean, The Queen Steinberg, B.B. King und Rufus Thomas. Wobei die beiden Letztgenannten als Musiker bekannt wurden und mit dem DJ-Job und Talentshows gute Nebeneinkünfte hatten. Memphis war zu der Zeit eine Art Knotenpunkt, an dem sich ökonomische und kulturelle Einflüsse aus allen Richtungen kreuzten. Southern Blues, Hillbilly und Gospel. Hugh Phillips vom Sender WHBQ in Memphis war einer der ersten weißen DJs, der fast ausschließlich schwarze Musik spielte und dementsprechend auch in der schwarzen Community bekannt und beliebt war. Jack Parnell von WHBQ nannte ihn one of the biggest influences on music totally in the world. Phillips war der erste DJ, der in seiner Show Red Hot und Blue Elvis Presley spielte. Er konnte unentwegt quasseln, ein echtes Verkaufstalent und gilt vielen als Role Model für die DJs folgender Generation. Auch in Nashville etablierte sich mit WLAC ein Hotspot der neuen Musik, der bis Detroit und El Paso ausstrahlte. Und mit seinem Programm, gestaltet von Bill Hoss Allen, Gene Nobles und John Richburg alias John R., enormen Einfluss auf Musiker wie John Hyatt und Bob Seger hatte. Es gab damals Platten, so John R., die niemand anfassen wollte, aber wir beschlossen, sie zu spielen. James Brown, Otis Redding, Muddy Waters, B.B. King, The Meters und viele mehr. Diese Musik hörten sowohl Schwarze als auch Weiße. Der Rhythm and Blues war schwitzig und arm. Er war die Musik der Arbeiterklasse, für die sich zunehmend auch die weiße Mittelschicht interessierte. Rock'n'Roll war auch eine Frage der Haltung und des Stils. All dies kam in Gestalt von Elvis Presley und wurde von einem Film begleitet, Blackboard Jungle, Saat der Gewalt von 1955, welcher der Rebellion der Teenager und ihre erste Hymne lieferte, Rock Around the Clock. Und Elvis und Bill Haley rockten natürlich nicht alleine die Tanzseele, sondern auch Chuck Berry, Buddy Holly, Lil Richard, Fats Domino, Laverne Baker, Jerry Lee Lewis, Bo Diddley, Sam Cooke und The Moonglows. So unterschiedlich diese Musik war, sie brachte die Leute ins Schwitzen und zum Träumen. Und es gab einen, der dieses Verlangen rund um die Uhr bediente, der Discjockey der lokalen Radiostation. Es waren nicht die Moderatoren der Top 40 Radios, die erste Welle lostraten, sondern Musikverrückte wie Alan Freed, der als DJ für WJW in Cleveland 1951 darauf aufmerksam wurde, dass sich eine Gruppe weißer Teenager in einem Plattenladen R&B-Scheiben holte, was Freed dazu veranlasste, seine Late-Night-Moondog-Rock'n'Roll-Party zu starten, in der er einem weißen Publikum hauptsächlich schwarze Musik nahebrachte. Zu diesen Pionieren gehörten zum Beispiel Symphony Sid Torian von WHOM New York und eben Dewey Phillips von WHBQ Memphis oder Clarence Popper Stopper Hammond New Orleans, um nur ein paar zu nennen. Alan Freed wurde 1954 von WINS nach New York geholt, wo er seine wilden Bühnenshows veranstaltete. Mit ihm konkurrierte Tommy, Dr. Jive Smalls, WWRL, einer der bekanntesten schwarzen DJs in New York der 50er Jahre. Smalls genoss das Ansehen, mit seiner Sendung Hits machen zu können, und präsentierte im Paramount Theater in Brooklyn und im Apollo großartige R&B-Shows.
Douglas Joko Henderson kam aus Philadelphia und veranstaltete in Harlem im Loew State Theater seine futuristische Show, die als zweistündige Reise in einer Rakete verkauft wurde. Alan Freed war als DJ ein Rock'n'Roll-Star. Er pfiff auf die Top 40, denn er machte sie mit seinen Shows. Freeds Performance überlagerte die Songs, wenn er schrie, sang, jammerte, mit einer Kuhglocke klapperte oder auf ein dickes Telefonbuch klopfte und dabei natürlich absichtlich das Mikrofon offen ließ. Erst heulte ein Hund, ein Chugga-Chugga-Rhythmus setzte ein, dann heulte der Hund wieder, ein Metronom begann zu ticken und aus einer gewissen Entfernung war eine Stimme zu hören, die langsam näher kam und fragte: "All ready to rock? Attaboy? We're gonna have a ball. Saturday night again." Dann ging das Mikro plötzlich auf volle Lautstärke, der Rhythmus des Metronoms und der bellende Hund war im Hintergrund zu hören und Fried sprach schnell zu seinem Publikum: "Hello everybody, how are you all? This is Alan Freed, the old king of the Moondoggers. 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Dann spielte Freed den Sea Jam Blues, schnatterte gleichzeitig los, feuerte das Saxophon an und führte das Stück von Duke Ellington zum Ende, zu seinem Ende. Im Grunde hatte Freed keine besonders schöne Radiostimme und keine Manieren, aber er war mit Leidenschaft und Werf bei der Sache. Er liebte die Musik, die er spielte, und er konnte Spannung aufbauen. Denn Gefahr drohte von allen Seiten, von Elternverbänden, Kirchen, Zeitungen, Rassisten und Radikalen. Keine Geschichte des Rock'n'Roll kann auf die Zeitdokumente verzichten, in denen Politiker gegen den vulgär Animalistic Rock und Roll Bob wetterten und behaupteten, er wäre ein Mittel, mit dem the white man and his children can be driven to a level with the niggers. Freed brachte den Rhythm and Blues dem weißen Mainstream-Publikum näher und war damit so erfolgreich wie keiner vor ihm. Seit er am 1. März 1952 seine erste öffentliche Show in Cleveland auf die Bühne brachte, nennen nicht wenige Experten dies die Geburtsstunde des Rock'n'Roll. Statt der erwarteten 4.000 Menschen kamen über 25.000 zur Arena, wie sich sein Sohn Lance Freed erinnert. Das Publikum war laut, überwiegend schwarz und damit dem rassistischen Amerika ein Dorn im Auge. Man versuchte außerdem, Rhythm and Blues zu bleichen, ihn gewissermaßen weiß werden zu lassen. Das Ergebnis war der Rock'n'Roll. Das Leben begann für viele Teenager Fahrt aufzunehmen. Nun hatten sie endlich ihre eigene Sprache und ihre eigene Musik. Und der DJ war der große Bruder, der sie in diese neue Welt mitnahm. Mit der Moondog Mania veränderte Freed die Musik für eine ganze Generation. Freed war der Leader of the Pack und zu einem bestimmten Zeitpunkt größer als Elvis. Er stand total im Fokus der Öffentlichkeit und polarisierte die Meinung. Während er für die Jungen eine Ikone ihrer Kultur wurde, verdammte das konservative Amerika ihn und seine Jungle Music, die die Jugend verführen und vom rechten Weg abbringen würde. Freed produzierte Schlagzeilen, er avancierte zur Symbolfigur eines Generationenkonflikts und ignorierte die politische Sprengkraft, die daraus erwuchs. Filme wie Blackboard Jungle, Rebel Without a Cause mit James Dean oder The Wild One mit Marlon Brando warfen das Bild der jugendlichen Rebellen, die sich gegen die alten Autoritäten auflehnten, auf die große Kinoleinwand. Sex wurde zum Thema. Und Freed hatte kein Problem damit, den Vorschub zu leisten, indem er Little Richard spielte, der von einem Mädchen singt, das sure likes to ball, und Elvis promotete, der mit seinen lasziven Körpersprachen Mädchen und Jungs gleichermaßen betörte. Der DJ Alan Freed erweiterte sein Territorium, verließ das Studio und ging mit seiner Show auf Tour. Zu Freeds Konzerten, bei denen viele R&B-Musiker auftraten,
kamen Menschen aller Hautfarben. Übrigens auch ein Teenager, aus dem später Wolfman Jack werden sollte. Bei dem Auftritt 1958 in Boston verlangte die Polizei, die Scheinwerfer anzumachen, weil die Leute angeblich durchdrehten. Fried reagierte völlig unbeeindruckt. It looks like the police don't want to have a good time here. Come on, let's have a party. Das ließen sich die Kids nicht zweimal sagen, es kam zu Krawallen im Saal und in der U-Bahn. Alan Freed wurde angezeigt, ab diesem Zeitpunkt hatten ihn die Behörden auf dem Kieker. Seine Tour wurde abgesagt und sein Sender WINS trennte sich von ihm. Freed wurde für alles verantwortlich gemacht, was dem konservativen Amerika nicht passte. Als Freed am 23. November 1959 seine letzte Show ankündigte, standen 400 Teenager vor den Türen des Studios, um weinend von ihrem Idol Abschied zu nehmen. Freed starb mit 43 Jahren an Alkoholsucht und a broken heart. Einer seiner letzten Sätze lautete: They might stop me, but they'll never stop the music.

0: im Inhaltsverzeichnis die ganzen ja, Moderatoren, DJs, wie auch immer man die Leute nennen will, aufgeführt sind. Und da ist auch dann ein Peter Stockinger erwähnt. Mhm. Das war sozusagen der dritte im Bunde beim SWF 3 damals. Das war der Stockinger, das war der Frank Laufenberg und das war der Bernd Moorhoff. Das waren die drei oder die drei wichtigsten Moderatoren. Die Elke Heidenreich war teilweise damals auch dabei. Und die Stefanie Tücking hat da auch mal gelernt, hätte ich beinahe gesagt. Aber die anderen drei, das waren die wichtigen oder die hauptsächlichen Moderatoren, die eben auch den Popshop gemacht haben. Der Popshop war eine tägliche Sendung, die um 19 Uhr losging. Die hatten also damals ein richtig interessantes und konstantes Sendeformat. Von 19 bis 21 Uhr gab es immer den normalen Popshop in Anführungszeichen und nach 21 Uhr kamen dann in der Regel irgendwelche Sondersendungen oder spezielle Sendungen. Sonntagsabends war dann zum Beispiel der Herr Laufenberg immer zugange zwischen 21 und 23 Uhr mit seinen Oldies. Mhm. Eine Sendung, die ich versucht habe, jeden Sonntag zu hören oder mitzukriegen, wenn es irgend ging, aus verschiedenen Gründen. Unter anderem war das Faszinierende halt, dass der Herr Laufenberg nicht nur die Titel einfach gespielt hat, sondern ganz entscheidend auch zu jedem Titel Hintergrundwissen beziehungsweise die Geschichten darüber oder die Entstehungsgeschichten dazu erzählt hat. Musik ohne Geschichten ist langweilig, meiner Ansicht nach. Und er hat halt immer natürlich auf das Datum Bezug genommen, also wenn irgendein 14. Januar hat er geguckt, wer hat da Geburtstag oder eine Woche vorher, eine Woche nachher Geburtstag, wer hat einen runden Geburtstag, wen muss man erwähnen. Eine Voraussetzung, um überhaupt in der Sendung gespielt werden zu dürfen für einen Titel war, er musste mindestens 10 Jahre alt sein.
1: Okay.
0: Das heißt, ich habe angefangen, das zu hören Ende der 70er, 77, 78. Das heißt, es ist nur Musik gelaufen, die eben 10 Jahre mindestens alt war, also 67 oder älter.
1: Es hieß ja auch Oldies.
0: Aber die Definition war halt schon entscheidend zu sagen, mindestens 10 Jahre, weil es gibt ja Leute, die sagen, oh, das ist 3 Jahre alt, das ist ein Oldie. Und Laufenberg oder das Popshop-Team hat halt gesagt, nee, mindestens 10 Jahre, sonst läuft da nichts. Und er hat, wie gesagt, immer die Hintergrundgeschichten erzählt. Er hat Querverbindungen hergestellt. Also er hat dann auch durchaus mal erzählt, dass der Musiker dann auch da und da noch mitgespielt hat oder hier und da noch ausgeholfen hat und. Und das war halt oder ist eigentlich bis heute die Grundlage oder die Grundschule, sag ich mal, von meinem musikalischen Wissen, weil damit hat das Ganze angefangen.
1: Ja.
0: Und es gab halt dann, wie gesagt, auch noch Sondersendungen im Popshop, die auch in der Regel sehr spannend oder interessant waren. Freitagsabends gab es dann um 23 Uhr die LP der Woche. Mhm. Die LP der Woche, weil was anderes gab es ja nicht. Gut, es gab Musikkassetten. Und das Schöne bei der LP der Woche war, die Platte lief am Stück durch. Also es gab natürlich eine Anmoderation nach den Nachrichten entsprechend. Ist gesagt worden nochmal, welche Platte, welche Band, wie die Platte heißt, welche Titel drauf sind und. Und dann gab es natürlich den dezenten Hinweis, nach welchem Titel der Radiodienst zur halben Stunde dann folgen würde. Und danach, nach dem Radiodienst, ging das dann eben entsprechend weiter. Es gab dann auch mal Platten, die waren etwas zu lang. Hm. Dann hat man das halt ausgeblendet. Aber die Platten sind dann durchgelaufen, ohne Störungen, ohne dass jemand irgendwo reingeschwätzt hat. Und fertig. Und
1: Ja, sehr, sehr entspannt. Und ich meine, das war ja damals auch noch nicht so medial überfrachtet, ne? Ich meine, man hat ja nur Radio, Fernsehen gehabt. Heutzutage gehen die Leute ins Internet, haben es auf dem Handy, irgendein TikTok-Kram, keine Ahnung. Also das heißt also, die Personen, die dort zu hören waren, ja, auf die hat man sich auch ein Stück weit gefreut oder waren dann halt auch ein Stück weit Begleiter oder wie du gesagt hast, auch Erzieher in Richtung Musikgeschmack halt.
0: Auf jeden Fall. Es gab natürlich

0: gab es nur Radio und Fernsehen. Das Schöne, in Anführungszeichen, war ja auch, im Fernsehen hat man maximal 3,5 Sender empfangen können. ARD, ZDF ist hessische Dritte und je nach Wetterlage vielleicht nochmal Südwest 3 im Fernsehen. Und wenn es ganz tolles Wetter war, vielleicht auch nochmal Bayern 3 und dann war fertig.
1: Ja.
0: Mehr gab es nicht. Im Radio war es ähnlich, weil es gab ja nur UKW über terrestrische Antenne.
1: Ja.
0: Es gab ja noch kein Radio über Kabel oder so Geschichten. Das heißt, man musste auch immer gucken, dass die Wurfantenne im Zimmer entsprechend ausgerichtet war. Sonst hat man eben gar nichts empfangen. Und von daher war das natürlich schon ein anderes Hören oder ein anderes Wahrnehmen oder Teilhaben an diesen Medien wie heute, wo man teilweise gar nicht mehr weiß, was soll ich denn jetzt gucken, wo soll ich denn hören, weil das Angebot ist dermaßen umfangreich und fast erschlagend, dass man ja auch, sag ich mal, es gibt ja Leute, die haben permanent Angst, irgendwas zu verpassen, weil sie gar nicht wissen, was sie wo hören sollen.
1: Ja.
0: Und das war natürlich damals insofern einfacher, weil das Angebot war überschaubar. Ich will jetzt gar nicht sagen, es war begrenzt, es war überschaubar. Und man hat ja durchaus auch Alternativen gehabt. Also in meinem Bekanntenkreis gibt es eine ganze Menge Leute, die haben damals kein SWF3 gehört, die haben HR3 gehört.
1: Ja.
0: Mit dem Herrn Reinke und seiner Hitparade international und weiß der Geier was. Und die sind dann ganz erstaunt gewesen, wenn ich gesagt habe, ja, hast du mal gehört? Nee, was, wie? Und also es gab natürlich auch damals verschiedene Möglichkeiten, sich da zu informieren. Ja, und ich bin halt beim Südwestfunk hängen.
2: Also der Radiomoderator an sich sozusagen, der hatte ja auch früher immer eine Strahlkraft. Ne? Also wenn ich jetzt mal drüber nachdenke an die Anfänge oder zwischendurch in Amerika, ist jetzt nicht der Anfang, aber ein Wolfman Jack
0: zum Beispiel
2: hat ziemlich viel sozusagen Strahlkraft gehabt in dem, was er einfach über seine Sendung transportiert hat. Gehen wir nochmal ein paar Jahre vorher, da war, glaube ich, der Alan Freed oder wie der hieß, der hat für Sun Records die Platten promoted und hatte zum Teil, das schreibt er auch in seinem Buch, der Thomas Kraft, war bekannter als die Musiker durch seine Radiosendung. Und er hatte auch Events draus gemacht. Also er hat sich quasi mit seinem Turntable da auf die Bühne gestellt und dann war das eine Dancehall für einen Abend. Ne?
0: Ja. Das ging ja bis in die 80er, 90er, zumindest in England, gab es ja bei der BBC die John Peel Sessions. John Peel war ein Radiomoderator, der wohl sehr offen war und der vielen Bands die Möglichkeit gegeben hat, ihre Sachen vorzustellen oder live bei der BBC eben zu spielen. Der hat viele Bands oder auch Künstler gefördert, indem er ihre Platten gespielt hat. Ich lese ja seit 1980 den Record Collector, ein englisches Sammlermagazin. Und wenn man dann eben liest, die und die Band oder jene Band oder der Künstler, die Sängerin, wenn die dann ihre Werdegänge oder ihre Anfänge beschreiben, ist eine unheimlich große Anzahl dabei, die sagen, ja, John Peel hat unheimlich viel für uns getan. Also es gab bis in die 80er, 90er, zumindest in England, eben den ein oder anderen Radio-DJ, der da noch tätig war und eben diese Strahlkraft hatte oder auch diesen Einfluss hatte zu sagen, ich lege jetzt die Platte auf, ich finde die toll und dann ist die auch durchaus in die Charts gegangen.
2: Richtig.
0: Das war halt so.
2: Genau.
0: Und das ist natürlich komplett verloren gegangen, weil ja auch dieses gemeinsame Erlebnis, gemeinsam Radio zu hören oder eben nicht gemeinsam, aber gleichzeitig Radio zu hören und sich dann am nächsten Tag in der Schule, auf der Arbeit drüber auszutauschen, hast du gestern Abend gehört und das ist ja weg.
2: Und gleichzeitig aber auch Radio als großer Einfluss,
0: ja.
2: Sozusagen, ich habe letztens eine Dokumentation über Eric Clapton und seinen Werdegang gehört. Der hat auch gesagt, er hat über das Radio dann die ganzen Leute gehört, Howlin' Wolf und so weiter und so fort. Und so ist er zum Blues gekommen Und das hat ihn natürlich so beeinflusst, dass er da auch sein ganzes Leben lang sozusagen mit Blues beschäftigt war. Ja? Oder Bob Dylan, ganz bekanntes Beispiel, hat immer als 15-, 16-Jähriger abends an den Radiostations vom Süden gehangen, ja, und hat da die ganzen Blues-Leute gehört. Also das war schon ein Medium, was gerade so in den, ja, also in den 50ern, 60ern, also ein sehr wichtiges Medium war.

0: gibt ja auch viele, viele Musiker, gerade in Europa gibt es sehr viele Musiker, die eben in den 50er, 60er Jahren als wichtigsten Einfluss oder mit den wichtigsten Einfluss Radio Luxemburg nennen.
1: Genau.
0: Die haben dann, das ist eine legendäre Geschichte fast schon, das erzählt mehr oder weniger fast jeder, die haben dann teilweise unter der Bettdecke im dunklen Schlafzimmer Radio Luxemburg gehört, mehr oder weniger schlecht, über Kurzwelle oder Mittelwelle, weil UKW ist natürlich, hat natürlich nicht die Reichweite. Und die haben dann eben über so Sender die ersten Rock'n'Roll-Platten in Europa gehört.
1: Genau.
0: Und waren da total nicht nur beeinflusst, sondern beeindruckt oder, wie man neudeutsch sagen würde, geflasht.
1: Ja.
0: Weil das war was völlig anderes, was völlig Neues. Das war was, was es in den heimischen Radiosendern so nicht zu hören gab.
1: Richtig, genau.
0: Und ja. Das ist natürlich auch ein Zeichen dafür, wie groß damals der Einfluss von einzelnen Radiosendern war oder dann später in den 60ern die Piratensender.
1: Richtig, vor der englischen Küste.
0: Die dann ja so ganz nebenbei auch dazu geführt haben, dass die Who Sell Out gemacht haben, was ja so eine Sendung nachvollziehen sollte. Hat nicht ganz geklappt, aber trotzdem eine tolle Platte.
1: Ja.
0: Und diese Stationen, diese Pirate Radios haben ja auch dann wieder ihren Einfluss gehabt, weil die eben völlig andere Sachen gespielt haben wie die BBC, was dann wieder mittelfristig dazu geführt hat, dass die BBC ihr Programm geändert hat und dass auch ganz andere Musiksendungen dann ins Fernsehen gekommen sind.
1: Mhm.
0: In England. Also das ist ja diese Wechselbeziehungen, die es damals gab, das gibt es ja alles in der Form nicht.
1: Aber die wurden damals radikal eingedampft, ne? Diese Schiffe mit
0: diese.
1: Also es gibt da so einen bekannten Film, glaube ich.
0: Den Film kenne ich nicht, aber die wurden dann
1: verboten halt einfach und mit allen möglichen Mitteln bekämpft.
0: Was heißt mit allen möglichen Mitteln? Die wurden letztendlich mit dem Gesetz bekämpft. Die haben dann versucht, das noch zu verlängern oder ihr Dasein zu verlängern, indem sie außerhalb der 12-Meilen-Zone gesendet haben, was natürlich dann wieder den Empfang verschlechtert hat. Irgendwann hat man aber dann die komplett abgeschaltet und gesagt, vorbei. Dafür gab es aber dann Zulassung für Privatsender.
1: Ja, ja.
0: Auch in England.
1: Ja.
0: Ich glaube, die Engländer waren uns da auch ein Stück weit voraus, auch was das Fernsehen angeht. ITV und so Sachen waren, glaube ich, ein bisschen früher, wie bei uns die Sachen gekommen sind.
1: Ja, ja. Ja, und was mir auch noch auffällt bei vielen Radiomoderatoren, man muss sich das ja vorstellen, die waren ungefähr um die 20, als auch hier, sagen wir mal, in den Nachkriegsjahren die Amerikaner zum Beispiel hier in die Gegend kamen, ins Rhein-Main-Gebiet oder nach München und haben ihre Sender aufgebaut. Und dann sind viele halt einfach an der richtigen Stelle zum richtigen Zeitpunkt gewesen und sind dann da irgendwie reingerutscht und Radiomoderatoren geworden.
0: Ja.
1: Aber natürlich auch mit einer gewissen Vorliebe für die Musik halt, ja. Anders ist es ja auch nicht vorzustellen, ja.
0: Eine gewisse Vorliebe für die Musik, eine gewisse Neugier muss natürlich dabei sein. Eine gewisse Sprachgewandtheit gehört dazu.
1: Nee, ich wollte auch noch sagen, Entschuldigung, Georg.
0: Ja.
1: Man hat auch Leute gesucht, die einfach nur Englisch sprechen können. Ja, das war auch schon so eine Vorbedingung.
0: Das war auch so eine Grundvoraussetzung. Aber wie gesagt, auch eine gewisse Redegewandtheit gehört natürlich dazu. Da muss ich leider dann auch mal wieder ganz dezent darauf hinweisen. Ich will nicht sagen, früher war alles besser. Wenn man sich aber teilweise heute gerade die Morgensendung in den einschlägigen hier im Bereich empfangbaren Radiosender so anhört, da frage ich mich manchmal schon, machen die eigentlich keine Tests mehr mit den Leuten oder darf da jetzt jeder ans Mikro?
1: Hm.
0: Was man da an Versprechern teilweise hört.
1: Ich weiß, was du meinst. Ja.
0: Aber das ist was leider auch in den gedruckten Medien, also sprich Tageszeitungen, da darf man auch nicht zu genau lesen, sonst findet man da auch nur Fehler. Das ist halt so, aber damals haben natürlich viele Leute auch das Glück gehabt und das erzählen sie teilweise auch selber, wenn sie dann mal ins Plaudern kommen, dass sie einfach ja zum richtigen Zeitpunkt am richtigen Ort waren und einfach mal gesagt gekriegt haben, mach du doch mal eine Sendung oder probier doch mal. Und dann hat sich rausgestellt, ja, das funktioniert, den können wir behalten.
1: Genau.
0: Weil das war ja auch letztendlich ein neuer Beruf.
1: Ja.
0: Muss man ganz, ganz klar sagen, es gab ja auch kein Berufsbild für einen Radio-DJ oder für einen Plattenaufleger oder wie immer man das nennen will, sondern das ist ja auch was völlig Neues gewesen. Und da musste man ja erst mal gucken, wie funktioniert denn das? Und da konnte man jetzt schlecht sagen, wir machen jetzt hier einen Ausbildungsberuf drauf, 3 Jahre Laufzeit und keine Ahnung und das müsst ihr lernen, sondern das gab es ja nicht. Es gab ja in dem Sinn noch keine Stellenbeschreibung oder keine Stellenausschreibung, sondern es hieß halt einfach, wir brauchen Leute, die das können.
1: Ja.
0: Und darf man auch nicht vergessen, damals oder in den Anfangsjahren haben ja die Radiomoderatoren wirklich nur moderiert. Die haben ja keine Platten aufgelegt, sondern da gab es ja Techniker für.
1: Okay, das ist zum Teil im anderen Raum sogar passiert. Hat man sich ein Handzeichen gegeben?
0: Die Glasscheibe hat man sich ein Handzeichen gegeben, wie auch immer. Und es kam dann erst später, also so Leute wie Werner Reinke oder auch der Laufenberg, gerade bei seinen Oldies, der hat dann seine Platten selber aufgelegt, weil er dann auch noch immer was, wie gesagt, dazu erzählt hat. Und er hat dann auch oftmals erzählt, dass er jetzt die und die Single spielt, die er von zu Hause mitgebracht hat, weil die im Archiv nicht vorhanden ist und lauter so Geschichten.
1: Ja.
0: Und dann hat er selber aufgelegt. Mittlerweile ist es ja wohl so, nach dem, was man hört, dass in den Radiosendern sogenannte Selbstfahrerstudios stehen. Das heißt, die tippen auch entsprechend die Nummern ein, damit dann der Titel von der Festplatte gespielt wird. Die machen das alles mehr oder weniger selber. Und ja, das ist natürlich wieder was völlig anderes. Ja. Oder das war damals was völlig anderes, weil da hat man sich dann wirklich drauf konzentriert,
1: Hatte noch was von Handwerk so.
0: Hatte ein bisschen was von Handwerk, vielleicht sogar, ich will nicht sagen von Kunst, aber es war was völlig anderes, weil man musste sich eben um diese ganzen technischen Sachen gar nicht kümmern, sondern man hat sich wirklich auf das konzentriert, was man machen sollte oder wollte und hat einfach nur moderiert.
1: Ist natürlich auch gleichzeitig ein Vorteil, ja.
0: Kann genau. Ein Vorteil sein, vielleicht kommt dieses chaotische, in Anführungszeichen, was man heute manchmal in Radiosendungen hat, einfach daher, dass die zu viel nebenher machen müssen und den Computer selber bedienen für einen Radiodienst und keine Ahnung, ich weiß nicht, ob sie das früher von Zetteln abgelesen haben, jetzt hängt sich der Computer dauernd auf und dann können sie wieder eine Meldung nicht bringen und lauter so Geschichten, also von daher, klar, gibt es auch da den berühmten Zeitenwandel. Kriegen.
1: Also hat der Thomas Kraft mit seinem Titel The Last Radio DJs eigentlich schon so ein bisschen den Punkt getroffen?
0: Er hat einen Punkt getroffen oder er legt den Finger in eine Wunde, wie man auch so schön klischeehaft sagen kann.
1: Ja.
0: Weil, ich sehe ganz ehrlich, ich sehe nicht, dass in 20 Jahren einer sagt, ja, ich habe 2010, das war ein toller Radiomoderator, der hat, und ich wüsste keinen.
1: Es gibt ein tolles Zitat aus dem Song von Tom Petty, heißt ja auch The Last DJ. There goes the last DJ, who plays what he wants to play and says what he wants to say. Also da steckt auch natürlich viel Wahrheit drin. Die Radiomoderatoren hatten natürlich auch ein Stück weit, konnten sich die Freiheit nehmen, tatsächlich auch in ihrem Medium auch einfach mal Tacheles zu sprechen. Ja, also zum Teil auch in einer versteckten Form, wie Wolfman Jack, der sich einfach da in Mexiko niedergelassen hat. Und da war er ein bisschen außerhalb. Ne?
0: War außerhalb der amerikanischen Jurisdiktion.
1: Ja, genau. Und konnte sich dann also sozusagen auch, er ist ja auch so ein Verfender der afroamerikanischen Musik halt. Ja, und die ja oft auch immer noch in diesen Jahren Anfang bis Mitte der 60er natürlich immer noch nicht, sag ich mal, gewollt war, oft. Also von den Leuten schon, aber nicht von den Regierenden, ja?
0: Ja, auch von den Leuten teilweise nicht.
1: Auch natürlich nicht,
0: ja klar. Man muss ja in den USA ganz klar sagen, es ist ja bis heute
1: immer noch so.
0: In gewissen Staaten, vor allen Dingen im Süden, sage ich mal ganz vorsichtig, gibt es ja immer noch, ich nenne es mal Vorbehalte gegen Leute, die nicht dem eigenen Aussehen entsprechen. Das ist einfach immer noch so.
1: Und ja, muss man schon ganz auch, ehrlich
0: das
1: sagen.
0: Wird auch ja. so bleiben bei vielen, fürchte ich, oder bei einigen.
1: Ja.
0: Und ja, klar.
1: Es ist halt, wenn du dir die Karten anguckst, eigentlich die letzten 100 Jahre, ja, es kommt doch immer oft oder fast jede Woche vor, dass ein Schwarzer ermordet wird durch Polizeigewalt, wie auch immer, ja. Also diese Ungerechtigkeit, diese permanente, ist schon vorhanden.
0: Die ist da in den USA und die wird sich auch auf absehbare Zeit wahrscheinlich nicht ändern, was auch daran liegt, dass, und das hat man ja bei den letzten Präsidentschaftswahlen leider gesehen, dieses Land relativ gespalten ist. Und mindestens auf einer Seite gibt es bei einem Großteil der Leute gar kein Interesse an irgendeinem Ausgleich oder an irgendeiner Art der Toleranz oder des Verständnisses für die andere Position.
1: Oder in irgendeiner Form einer wirklichen Gleichberechtigung.
0: Ja, das ist da gar nicht gewollt. Und ja, ich weiß nicht, sage ich ganz ehrlich, ich weiß nicht, wie man das ändern kann. Ist auch nicht unsere Aufgabe, sage ich mal ganz vorsichtig, das müssen die selber lösen in irgendeiner Form, wenn sie denn dazu fähig sind.
1: Ja.
0: Ich denke, wir haben ähnliche Probleme und sollten mal gucken, dass wir unsere eigenen erstmal lösen, bevor wir dann wieder durch die ganze Welt ziehen und da ungebetene gute Ratschläge geben.
1: Genau.
0: Ja,
1: aber da kommen wir natürlich, Georg, sofort wieder in den Kosmos von Bachelorette, die ja viel in ihren Lyrics gerade auch sich Songs rausgepickt haben, die über diese Ungleichberechtigung halt auch erzählen. Wie jetzt zum Beispiel der Song Blackbird, den wir beim letzten Mal schon gespielt haben. Ne? Ein Song über ja einfach den Wunsch und den Drang eines Blackbird, kannst du quasi sagen, ist ein junges oder eine junge schwarze Frau, die ja einfach auf dem Weg in die sich befreien möchte oder die sich nach Freiheit sehnt. Und Paul McCartney hatte diesen Song geschrieben, ich habe es letztes Mal schon erzählt, da waren sie gerade auf Tour 1964 durch Amerika, sie mussten irgendwie in Key West zwischenlanden, weil ein Tornado unterwegs war, und dann haben sie am nächsten Tag im Swimmingpool mit ihrer Vorgruppe gebadet, und die Vorgruppe waren Schwarze, und das fanden alle nicht gut. Und es ging sogar so weit, dass die auch gesagt haben, die Veranstaltungsmanager, es war geplant, dass es immer noch eine segregierte Tour ist. Ja?
0: Vom Publikum her.
1: Vom Publikum her.
0: Ja, ja.
1: So,
0: ja.
1: Und die Beatles haben gesagt, also mit uns nicht.
0: Stimmt.
1: Wir spielen mit unserer Vorband und entweder so oder gar nicht.
0: Ja.
1: Und das hat ihn auch inspiriert zu diesem Song Blackbird.
0: Ja.
1: Und ja, jetzt haben wir uns ja für heute vorgenommen, auch mal ein bisschen tiefer in den Lavette-Kosmos zu tauchen. Und du hast auch eine tolle Platte mitgebracht.
0: Ja, ich habe eine CD mitgebracht, die ist erschienen 2010.

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0: Also die CD von Betty Lavette ist erschienen am 24. Mai 2010 und hat den Titel Interpretations, The British Rock Songbook. Und auf dieser CD interpretiert Betty 13 Klassiker oder sehr bekannte Songs, die in England ja bekannt sind, berühmt sind, legendär sind teilweise. Was die Songschreiber angeht, haben wir die Creme de la Creme in der englischen Szene. Angefangen bei Lennon McCartney bis hin zu Townsend, Elton John ist dabei, ein gewisser Keith Richards ist dabei, die Herren Gilmour und Waters sind
1: Die üblichen
0: dabei,
1: Verdächtigen.
0: die üblichen Verdächtigen. Ja, und es ist total faszinierend zuzuhören, wie die Frau Titel nimmt, die jeder im Ohr hat, und was völlig anderes draus macht, so dass man, wenn man nicht weiß, was jetzt für ein Song kommt, überlegt, irgendwoher kenne ich den, aber ich weiß gerade nicht woher.
1: Okay,
0: Und
1: ja.
0: wenn man dann den Text immer mehr mitkriegt und dann auch der Refrain irgendwann kommt, dann merkt man, ach, das ist ja der.
1: Ja.
0: Ja, und ich finde sowas total faszinierend, wenn Leute hergehen und Songs nehmen und da was völlig anderes draus machen. Also ich persönlich brauche keine Interpretation von welchem Stück auch immer, wo ich mich dann nur frage anschließend, warum hast du das jetzt nochmal genauso aufgenommen wie das Original? Das Original ist doch ein Stück besser. Dafür
1: Genau.
0: brauche ich keine Neuaufnahme,
1: Ja.
0: sondern eine Interpretation. Das sagt ja auch das Wort Interpretation eigentlich schon, ist eine eigene Darstellung von etwas, was es schon gegeben hat, aber so wie ich es sehe.
1: Genau, und es ist auch musikalisch total neu arrangiert,
0: Es
1: ne?
0: ist auch musikalisch total neu arrangiert. Da werden aus schnellen Stücken langsame oder umgekehrt. Deswegen auch, wie gesagt, da sitzt man dann da und sagt, das kenne ich irgendwoher, es kommt mir bekannt vor, aber irgendwie dann doch nicht. Und ja, irgendwann merkt man dann, ach, das ist ja das.
1: Und sie bringt es aber mit ihrer Soul-Stimme und so weiter, also so ehrlich rüber halt auch, also so
0: Total
1: oft.
0: klasse.
1: Und ja, als hätte sie das quasi selbst erlebt sozusagen. Ja, das ist ja dieses
0: Ja.
1: Phänomenale, so dieses Schmerzhafte kommt hervor oder halt natürlich auch das Glückliche, je nachdem. Ja, also Betty LaVette ist mir auch vor vielen Jahren natürlich das erste Mal aufgefallen. Sie ist auch bekannt geworden mit einem Dylan-Covers-Album. Ich finde auch Covers tatsächlich nicht den richtigen Ausdruck, weil du schon sagst, Covers hört sich immer so ein bisschen nach Nachmachen an. Nee, es sind eigentlich wirklich
0: Interpretation.
1: genau. Und ja, sie hat ein ganzes Album mit Dylan-Songs gemacht und die sind auch alle ganz unterschiedlich, haben fast nichts mit der Originalversion vom Dylan zu tun. Also zum Beispiel Do the Right Thing to Me ist bei Dylan ein langsames Gospelstück. Sie macht irgendwie einen Led Zeppelin getriebenen Track draus und so weiter und so fort. Also Wahnsinn, diese Frau ist quasi immer noch ein Geheimtipp.
0: Ja.
1: Ja, also sie ist fast nicht bekannt, also erst in den letzten Jahren etwas bekannter geworden. Das hing damit zusammen, dass sie gerade in der Zeit, als sie quasi abgehen hätte können, irgendwie die falsche Entscheidung getroffen hat und nicht bei dem Label Atlantic geblieben ist oder beziehungsweise die von ihrer Seite auch nicht ein Album veröffentlichen wollten. Und da gibt es auch eine ganz interessante Geschichte dazu. Willst du die
0: Ja,
1: erzählen,
0: also
1: die französische Geschichte?
0: sie hat ihr erstes Album 1972 aufgenommen, also ist eigentlich auch aus der, ja, aus der Hochzeit des Souls, des Gospels gekommen. Das Album hieß dann auch passenderweise Child of the 70s und dann ist dieses Album halt aufgrund von Querelen zwischen ihr und der Plattenfirma nie veröffentlicht worden. Ist in diesem großen, großen Keller gelandet, wo dann von Zeit zu Zeit einer mal reingeht und was entdeckt. In dem Fall hat im Jahr 2000 ein französischer Sammler namens Gilles Pétard diese Platte entdeckt und hat sie auf den Markt gebracht unter dem Titel Souvenirs. Und das hat dann dazu geführt, dass Betty LaVette einen neuen Plattenvertrag bekommen hat. Und danach sind immer wieder Alben von ihr erschienen, die auch erfolgreich waren, aber eben nicht so erfolgreich, dass sie einer breiten Masse oder einer größeren Menge Leute bekannt geworden wäre. Aber sie hat immerhin dann einen kleinen Erfolg gehabt, auch wenn sie einen größeren verdient gehabt, aber sie ist halt nochmal entdeckt worden. Und wenn ich sage, den großen Keller, dann deshalb, weil da lagern Sachen, die immer wieder mal entdeckt werden. Ich habe vorhin schon den Record Collector erwähnt. Das ist halt auch das Schöne an dieser Zeitschrift. Die bringen immer wieder mal Hinweise oder Artikel über Künstler, die gerade meistens aus den 70er Jahren, teilweise 60er, teilweise 80er Jahren, was versucht haben, was dann schiefgegangen ist. Und jetzt kommen dann die Sachen wieder ans Tageslicht, werden veröffentlicht und dann wird eben drüber geschrieben. Und da kann man dann halt feststellen, dass wir von dem, was damals passiert ist, auch nur einen Bruchteil kennen. Natürlich, wenn Geld im Spiel ist, vielleicht sogar viel Geld im Spiel ist, dann gibt es immer mal wieder auch den einen oder anderen, der versucht, einen persönlichen Vorteil draus zu ziehen, indem er einen anderen benachteiligt, wie auch immer.
1: Genau.
0: Das ist so.
1: Ja.
0: Das ist nicht mehr so schlimm, wie es in den 50er, 60ern waren, weil mittlerweile jeder oder sollte jeder Künstler zum Beispiel gelernt haben, wie wichtig ein Urheberrecht ist.
1: Ein Copyright, ja.
0: Ein Copyright. Das war ja lange Zeit, hat sich keiner darum gekümmert. Ja, mittlerweile wissen wir, dass Schwergewichte der Rockmusik oder der Popmusik wie ein Neil Young, wie ein Bob Dylan ihre Kataloge, ihre Rechte für dreistellige Millionen Dollar Beträge verkaufen, wo ich mir dann auch sage, wie wollt ihr das refinanzieren? Ich verstehe es nicht. Ich meine, ich verstehe, wenn einer sagt, ihr wollt meine Rechte kaufen, was wollt ihr bezahlen? Machen wir. Wir können ja mal.
1: Welchen Song wollen wir denn mal hören von dem Album?
0: Das sage ich jetzt nicht, sondern wir spielen den einfach an und dann kann man ja mal gucken, ob man rausfindet, was es ist, bevor dann in der Abmoderation gesagt wird, was es war.
1: Das ist eine gute Idee.
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0: Also wenn wir jetzt schon bei den Copyrights waren, dann kommen wir eigentlich auch mal in die 40er und 50er, wo es gang und gäbe war, dass sich Leute wie Irving Mills aus New York auf den Weg in den Süden gemacht haben und irgendwelche Bluesmusiker ins Studio gelockt haben für billiges Geld. Und das ist nämlich der springende Punkt. Sie haben ihnen ein paar Dollar gegeben für den Song und sie waren vielleicht auch zum Teil zufrieden. Ein paar haben auch mehr verdient. Aber im Endeffekt, das Wichtige ist, dass das Copyright bei diesen Managern blieb und die dann natürlich ein Vermögen damit verdient haben.
1: Ja, das ist richtig. Das war damals gang und gäbe und auch nicht nur in den USA und auch nicht nur mit Schwarzen, sondern das ist in England letztendlich genauso gemacht worden. Natürlich hat man gerade im Süden, gerade mit Bluesmusikern, B.B. King und wie sie alle heißen, der Robert Johnson genauso, die sind ins Studio gebeten worden oder man hat gesagt, ah, wir machen eine Aufnahme. Dann hat man denen, wenn es viel war, 150, vielleicht noch mal 200, $300
0: Und drei
1: gezahlt
0: Bottles
1: und
0: of
1: vielleicht
0: Whisky.
1: noch eine Kiste Whisky
0: Ja.
1: dazu. Und dann haben sie ihre Sache aufgenommen und dann war es gut, aber die haben dann von den Verkäufen nicht mal einen Cent pro Platte gesehen, was damals eigentlich auch normal war. Also selbst andere Künstler dann in den 60ern haben pro verkaufter Single in England einen Pence gekriegt oder anderthalb. Da musste man also dann auch schon viel verkaufen. Aber die haben wenigstens was gesehen. Die haben gar nichts gesehen, was natürlich dann auch dazu geführt hat, dass man eben den gleichen Titel mehrfach aufgenommen hat. Weil dann hat man mehrmals $150 gekriegt und drei Flaschen Whisky oder eine Kiste und konnte eben das Ganze nochmal zu Geld machen. Also wenn man, wie gesagt, das war damals so üblich, dass die Interpreten in der Regel oder eigentlich nie ihre Songs selber geschrieben haben, sondern das haben Lohnschreiber erledigt, die für Verlage gearbeitet haben oder für Plattenfirmen gearbeitet haben. Die haben dann was geschrieben, dann sind Demoaufnahmen gemacht worden und dann ist irgendein A&R-Manager, also Artist Repertoire Manager, rumgezogen und hat überlegt, welchem Sänger kann ich das anbieten, wer kann da was mitmachen. Zwei von diesen Lohnschreibern waren Leiber und Stoller, die unter anderem den Hit Hound Dog geschrieben haben oder die haben das Lied Hound Dog geschrieben. Das war dann erstmal ein kleiner Hit, bevor dann der Elvis gekommen ist und hat einen Riesenhit draus gemacht. War es ein kleiner Hit für Big Mama Thornton und zwar im Jahr 1900, wenn ich das jetzt richtig sehe, 52.
0: Ja.

0: Big Mama Thornton, ganz tief im Süden verwurzelt.
1: Kennt heute kein Mensch mehr, was auch daran liegt, dass die Frau 1984 gestorben ist. Mhm. Ich selbst habe auch lange Zeit natürlich geglaubt, dass der Herr Elvis das Original gemacht hat von Hound Dog, bis dann irgendwann der Herr Laufenberg in seinen Oldies, in seinem Popshop mit den Oldies, eben die Geschichte, nicht nur die Geschichte dazu erzählt hat, sondern auch die Originalversion von Big Mama Thornton Hound Dog gespielt hat. Und ich gedacht habe, toll,
0: ja.
1: Das ist ja fast noch besser oder ist besser wie die Version vom Elvis. Das ist ja Wahnsinn. Und auch Big Mama Thornton hat damit einen Hit gehabt. Einen kleinen. Sonst wäre ja letztendlich auch der Elvis nicht drauf aufmerksam geworden oder seine Manager. Und sie hatte noch einen zweiten großen oder relativ großen Hit, der dann später gecovert worden ist von Janis Joplin, nämlich das Stück Ball and Chain.
0: Ja. Aber das war natürlich wirklich von Elvis, das war sein Grundkapital, dass er bekannte Songs genommen hat und sie auch selbst Elvis interpretiert hat, ja, in den Rock'n'Roll einfließen lassen hat.
1: Was Elvis damals dramatisch verändert hat, war die Performance, ja, wie man so schön neudeutsch sagt. Weil bis dahin standen die Musiker relativ statisch auf der Bühne, haben ihr Ding gemacht.
0: Kontrabass und gezupft und so weiter.
1: Kontrabass gezupft, jeder hat so ein bisschen seriös gemacht oder es hat einen seriösen Eindruck gemacht. Und Elvis war dann der Erste, der ja Showmanship dazu gebracht hat, der seine oder der die Musik auch optisch umgesetzt hat mit Hüftschwung, der damals ja schon skandalös war und dazu geführt hat, dass viele Fernsehsender Elvis nur noch von der Hüfte an aufwärts gezeigt haben, weil alles andere war ja nicht
0: zu sexy.
1: Sexy ist noch milder ausgedrückt, das war ja schon fast eine öffentliche Aufforderung zum Geschlechtsverkehr, was der da auf der Bühne gemacht hat, und das ging natürlich gar nicht.
0: Mhm.
1: Und er ist von daher natürlich absolut wichtig gewesen, weil er eben die Art und Weise, wie Musik dargeboten wird, völlig verändert hat. Er ist allerdings immer noch ein überwiegender Interpret von Fremdmaterial geblieben.
0: Ja, ja, auf jeden Fall.
1: Das hat sich dann erst wieder ein paar Jahre später verändert.
0: Also wir haben hier gerade heute das Buch von dem Olms Verlag aus der Schweiz liegen. 75 Jahre Sun Records. The Birth of Rock'n'Roll. Illustrated Story of Sun Records ist ein sehr schwerer Band von sehr schöner Bildband. Peter Guralnik und Colin Escott sind dafür zuständig. Und was ich toll fand, das war das Vorwort ist von Jerry Lee Lewis geschrieben.
1: Ja.
0: Nee, und da kann man auch noch mal, gerade wird die Geschichte von Elvis. Elvis war sozusagen eins der Zugpferde, wenn man es so nennen will, vom Sun Records. Aber es ist natürlich bekannt geworden mit Namen wie Johnny Cash, Jerry Lee Lewis, wer ist noch der Große? Da gab es auch dieses Million Dollar Quartet, da war auch noch Carl Perkins dabei.
1: Carl Perkins, Elvis Presley, Johnny Cash und Jerry Lewis.
0: Genau, das war das Million Dollar Quartet.
1: Also Sun Records war das mit eins der wichtigsten Labels zur damaligen Zeit, die dafür gesorgt haben, dass eben auch die Musikwelt sich ein Stück weit verändert hat. Es war mit eins der ersten Labels, die eben auch versucht haben, eine gewisse Philosophie umzusetzen
0: und
1: nicht nur Schlager- oder Unterhaltungsmusik
0: zu machen,
1: sondern was völlig anderes. Was natürlich auch wieder ein Stück weit diese Geschichte ist, zum richtigen Zeitpunkt am richtigen Ort zu sein und die richtigen Leute um sich zu haben. Weil wenn Elvis jetzt eben nicht in Memphis in dieses Aufnahmestudio gegangen wäre, um eine Platte für seine Mutter ihren Geburtstag aufnehmen zu wollen, die Geschichte
0: hätte einen ganz anderen Weg nehmen können. Und trotzdem muss man sagen, wenn man von Sun Records redet, dann hat man vorm inneren Auge eigentlich wirklich nur diese vier weißen Musiker vor Augen.
1: Ja.
0: Und wenn ich aber hier den Bildband hier durchschlage, dann sehe ich hier The Brewsters, das ist eine Band hier mit fünf schwarzen Jungs. Billy the Kid Emerson, okay, der ist noch bekannt in Blueskreisen. Little Juniors, Blue Flames. Also er hat unheimlich, er muss ein tolles Netzwerk gehabt haben, der Sam Phillips.
1: Auf jeden Fall, aber es ist halt wie immer, gerade über einen langen Zeitraum bleiben eben nur die absoluten Top-Leute oder die absoluten Megaseller in Erinnerung. Elvis ist 1977 verstorben. Er läuft heute noch im Radio. Es gibt jetzt, hast du gerade gesagt, wieder einen neuen Film. Er ist immer noch mehr oder weniger präsent. Ja, das zeigt
0: das ja. Das ist so die Kategorie der Unsterblichen, ja. Und andere bleiben im Himmel der Ewigkeit sozusagen. Ich meine, so weit weg ist eine Big Mama Thornton nicht weg von Aretha Franklin oder Ella Fitzgerald oder Nina Simone oder Billie Holiday, ja. Die sind alle gleichwertig, aber haben halt, sag ich mal, das Glück gehabt, einfach in ein besseres Karrierefahrwasser zu kommen. Was weiß ich, vielleicht war der eine Kontakt mit Louis Armstrong wichtig.
1: Genau.
0: Vielleicht war der Kontakt mit zwischen Aretha Franklin und Miles Davis.
1: Clive Davis.
0: Clive Davis, der Manager, ja, Entschuldigung. Der
1: Manager von Arista.
0: Genau.
1: Ja, das ist, natürlich spielt das eine ganz große Rolle, wer mit wem wann wie bekannt wird.
0: Oder auch Eric Clapton hat irgendwann mal mit Aretha Franklin im Studio gestanden. Seitdem war auch klar, dass da kein Zurück mehr gibt.
1: Halt, ja, ne? das ist genau der Punkt. Und wenn eine Big Mama Thornton eben nicht das Glück hat, dass sie von den richtigen Leuten zum richtigen Zeitpunkt gehört wird oder mit denen mal ins Studio gehen darf oder was auch immer, dann kriegt sie halt nicht die Promotion, dann wird sie halt nicht so bekannt und dann
0: bleibt sie in Kreisen unter Kennern.
1: Ihren Kreisen, ja. Macht dann im Chitlin Circus, macht sie irgendwelche eine kleine Clubtourneen, ja. Und ist froh, wenn sie am Ende des Monats noch genug Geld übrig hat.
0: Und ist dann eher Sozialarbeiterin als als
1: erfolgreiche Musiker.
0: Ja.
1: Das ist leider so und das wird letztendlich aber auch so bleiben.
0: Ja, natürlich.
1: Weil, wie gesagt, wenn irgendwo ein mega, mega Star ist und ein mega heller Komet alles andere blendet oder in Schatten stellt, dann ist das halt so.
0: Ich meine, oft ist es ja auch die Mentalität des Musikers selbst, ja. Der Musiker selbst entscheidet auch. Auch, wie weit will ich in das Rampenlicht oder auch, wie weit will ich eher meine Ruhe haben? Das kommt
1: auch in diesen Berichten im Record Collector immer wieder zum Ausdruck, dass eben Künstlerinnen oder Künstler irgendwann dann gesagt haben, mir ist das alles zu viel mit den Plattenfirmen und überhaupt und ich will das jetzt nicht mehr, ich mache jetzt was ganz anderes. Und dann, wenn sie halt erst 40 Jahre
0: spielen. Und darunter leidet ja auch oft die Kunst, ne? Weil kommst du in so eine Kategorie, dann kriegst du halt auch Vorgaben halt, ja? Dann spricht auf einmal das Label mit. Andere entscheiden sich eher für einen Independent-Werdegang sozusagen, dann kann ich aber auch das machen, was ich will, ja?
1: Ja.
0: So, mehr oder weniger.
1: Das ist, dafür fehlt mir dann der Background von der großen Firma, die entsprechend Promotion.
0: Ja.
1: Also, wie immer im Leben hat alles zwei Seiten.
0: Richtig, genau.
1: Und, natürlich gibt es auch Künstler, die sich dann irgendwann entscheiden und sagen, nee, ich steige da jetzt aus.

Das Format Neighborhood Bullies und Shooting Stars ist ein Ableger der Dillenauer bei Radio Darmstadt und hat sich auch vorgenommen, die Brücken von Bob Dylans Werk in den Jazz darzustellen. Wir hörten gerade Stormy Weather, Triplicate Album und der Sinatra-Phase von Bob Dylan in 2016 und schauen mal kurz in die Darmstädter Jazz-Szene. Seit gut 3 Jahren ist Bettina Bohlen die Leiterin des Jazz-Instituts, Nachfolgerin von Wolfram Knauer. Und sie hat auch schon im September

2025 das erste Jazzforum unter ihrer Leitung veranstaltet. Aus dem Text: Das Jazzforum 2025 widmet sich unter dem von Alice Coltrane inspirierten Titel Universal Consciousness historischen und aktuellen Reflexionen über Jazz und Spiritualität. Jazz spiegelt gesellschaftliche Veränderungen wider, ein wiederkehrendes Thema der Darmstädter Jazzforum. Wir aber prägen aktuelle gesellschaftliche und politische Verwerfungen die Jazz-Community. Reagiert sie, gestaltet sie mit oder zieht sie sich zurück? Viele afroamerikanische Musikerinnen nutzten spirituelle musikalische Formen von Spirituals über Gospel bis hin zu freien Spielformen als Ausdruck von Widerstand gegen Rassismus und Diskriminierung, mit durchaus nachhaltigem Einfluss auf die Entwicklung des Jazz. In Destination Unknown gibt es ein Essay von Bettina Bohle mit dem Titel Genre und Jazz, eine sprachpragmatische Annäherung an eine hitzige Diskussion. Bettina Bohle ist seit 2013 für verschiedene Jazzverbände aktiv, IG Jazz Berlin, BK Jazz, Deutsche Jazz Union. Zuletzt leitete sie das Projekt House of Jazz, Zentrum für Jazz und improvisierte Musik. Zum Jazz kam die studierte Gritzistin, Musikwissenschaftlerin und Philosophin über selbstorganisierte Hauskonzerte. Mehrere Jahre betrieb sie den Blog Jazzerfein samt zugehörigen Newsletter. Als freie Projektmanagerin hat sie die Initiative Musik beim Aufbau des Deutschen Jazzpreises unterstützt. Und seit März 2024 ist sie Direktorin des Jazzinstituts Darmstadt. Ich lese ein paar Auszüge aus ihrem Essay vor. Der Tiger Rack, Miles Davis Bitches Brew, Ella Fitzgeralds Skatgesang, die kraftvollen Experimente von Carla Bley und Christian Lillingers Projekt Open Form for Society, einige Schlaglichter auf Jazz, die deutlich machen, dass das, was unter Jazz gefasst wird, sehr schwer greifbar ist als etwas einander Zugehöriges, das nachvollziehbar mit dieser einen Bezeichnung einander zugeordnet wird. Was also ist Jazz? Das ist eine schwierige Frage, die vermutlich nicht nur eine, auf jeden Fall aber keine einfache Antwort hat. Diese Frage wird im vorliegenden Beitrag zunächst umformuliert in die Frage, wie Jazz sich zu anderen Arten von Musik verhält. Der Begriff Genre ist genau für solche Erkundungen hilfreich. Er beschäftigt sich zumeist im Bereich der Kunst mit dem Zuordnen, Abgrenzen und schließlich auch mit dem Bestimmen von Dingen. Im Folgenden werde ich also Jazz unter der Perspektive von Genre untersuchen. Zunächst werde ich einige Verwendungen des Wortes Jazz betrachten und über die Bedeutung des Begriffs in diesen Kontexten nachdenken. Bei meinen Betrachtungen wird sich zeigen, dass Jazz manchmal zu weit, manchmal zu eng gefasst wird. Ein guter Mittelweg, aber schwer zu finden scheint. Für diesen Mittelweg wird Genre sprachpragmatisch als familienähnliches Konzept gefasst und so einer der Hauptschwierigkeiten, die Suche nach einer abhakbaren und abschließenden Liste von Merkmalen, die Jazz ausmachen, die klar macht, warum alle darunter fallenden Dinge Jazz genannt werden, wirksam etwas entgegensetzt. Paradigmatisch können hier institutionelle Einrichtungen wie Festivals ein bestimmtes Genre oder Begriffsverständnis zeigen. Das Montreux Jazz Festival beispielsweise hatte zwar auch Auftritte von Jazzgrößen wie Miles Davis gesehen, hatte aber im Jahr 2023 neben Pat Metheny und Acts wie Norah Jones und Jacob Collier, die dem Jazz irgendwie zuordbar sind, vor allem vermutlich unstrittig Jazz-ferne Acts wie Simply Red, Bob Dylan und Iggy Pop im Line-Up. Nehmen wir als zweites Beispiel das Festival X-Jazz, das wie Montreux das Wort Jazz im Namen trägt. Die Veranstalterinnen von X-Jazz nehmen für sich in Anspruch,
dass sie Jazz in breitere und aufregendere Gegenden ausdehnen, als was traditionell erlaubt ist. Direkt vor dieser Erläuterung des eigenen Genreverständnisses findet sich auch die Formulierung, dass X-Jazz den Künstlerinnen eine Plattform biete, sich ohne Einschränkungen zu äußern und dass Stile gemischt würden. Hier wird ein weit über X-Jazz hinaus verbreitetes Genreverständnis deutlich, welches Genres Schubladen gleichsetzt, die Künstlerinnen irgendwie einengen. Wenig verwunderlich vor diesem Hintergrund, dass Zuschreibungen wie Genre sprengend und in keine Schublade passend als künstlerische Auszeichnung der eigenen Kreativität und Innovationskraft erscheinen. Gerade ein solches Schubladen-Genreverständnis ist wenig hilfreich. Doch ist ein sinnvolles Genreverständnis nicht einfach zu gewinnen. Bei X-Jazz stellen sich nicht wenige Menschen die Frage, ist die dort gespielte Musik wirklich Jazz? Eine Reihe von Künstlerinnen, die wohl als Jazzmusikerinnen zu bezeichnen sind, haben ihre Zweifel daran und es gab immer wieder Diskussionen dazu. Wenn gefragt wird, ob X-Jazz und Montreux wirklich Jazzmusik präsentieren, sollten sich folgende Fragen anschließen. Wer hat das Recht, darüber zu urteilen? Nach welchen Kriterien wird diese Beurteilung vorgenommen? Welche Kriterien sind sinnvoll? Auf dem Weg zu einer solchen Bestimmung von Jazz als Genre scheint ein großes Hindernis die Annahme, dass wir nicht wissen, was Jazz ist, wenn wir nicht eine eindeutige Merkmalliste liefern können. Eine Liste nach der Art, Jazz ist alles, was swingt, Blue Notes aufweist, improvisiert. Eine solche Liste deckt dann häufig nicht alles ab, was wir zu Jazz dazuzählen wollen. Eine Erweiterung der Merkmalliste wiederum führt schnell zu einer sehr weiten, wie im Fall von BAM, Black American Music, und dann eben auch beliebigen Bestimmung. Das Problem ist einerseits eines von Abgrenzung, andererseits eines von Bestimmung aus sich selbst heraus. Die Bestimmung aus sich selbst heraus meint, Merkmale aufzählen, auf Basis derer das, was Jazz sein soll, identifiziert werden kann. Aber eigentlich ist diese Bestimmung aus sich selbst heraus immer auch ein Zuordnen von ähnlichen Dingen. Und durch dieses Zuordnen geschieht gleichzeitig ein Abgrenzen von anderen Dingen. Diese Prozesse lassen sich nicht voneinander trennen. Erst über die Zuordnung, den Vergleich, tritt das Ding selbst in seiner Bestimmung heraus, in einer stark vereinfachenden Gegenüberstellung. Dies ist beispielsweise Jazzmusik, weil sie swingt. Jenes ist Popmusik, weil der Rhythmus aus geraden Vierteln besteht und so weiter. Eine solche Untersuchung des Ähnlichen, des Unähnlichen und der Merkmale eben ist die Genrebestimmung. Um die Art und Weise zu beschreiben, wie Genrezuordnungen für die oben skizzierten Diskurse hilfreich sind, soll im Folgenden sprachphilosophisch zunächst auf Genre allgemein und dann auf Jazz als Genre geschaut werden. Dazu ein paar Gedanken von Ludwig Wittgenstein. Um Wittgensteins Beschreibung der Zusammengehörigkeit, aber auch der Veränderbarkeit der Merkmale zu verstehen, ist sein Bild der Familienähnlichkeit sehr hilfreich. So wie eine bestimmte Haarfarbe in einer Familie bei dem einen vorkommt, bei dem anderen nicht, bei wieder jemand anderen in der Kombination mit einer bestimmten Nasenform, die beim zweiten auch zu finden ist, aber eben ohne die Haarfarbe, dafür haben alle drei ein sehr ähnliches ansteckendes Lachen und so weiter. So stellt sich Wittgenstein auch den Zusammenhang zwischen Merkmalen bei Begriffen vor. Es kann auch ein neues, bislang nicht vorhandenes Merkmal hinzutreten, beispielsweise Sommersprossen, und dann gehäuft auftreten in der nächsten Generation, in Kombination mit bereits vorhandenen Merkmalen, der besagten Haarfarbe, dem ansteckenden Lachen und so weiter. Aber die Sommersprossen finden sich nicht bei allen. Dafür geht die prägnante Nase in der übernächsten Familiengeneration langsam verloren und so weiter. Trotzdem ist die Familie sehr ähnlich und gehört als Familie zusammen. Auf immer wieder unterschiedliche Art. Und sie überschneidet sich natürlich auch mit anderen Familien,
ist mit diesen über Verpartnern mit anderen Familien verwandt und diesen anderen Familien wieder über andere Merkmale verbunden und ähnlich und so weiter. Wittgenstein hat noch ein anderes Bild, welches deutlich macht, dass Zusammengehörigkeit nicht übereinstimmender, immer gleicher Merkmale bedarf. Wie ein Tau, bei dem keine einzelne Faser durch das gesamte Tau durchgeht, sondern sich einzelne Fasern mit den einen Fasern überlagern und diese wieder mit anderen, so ist es auch mit Merkmalen. Keines gilt einfach für alle. Man kann sich vorstellen, dass an das Tau nach und nach neue Fasern angeknüpft werden, die sich mit den älteren überlagern, aber nach und nach ein aus ziemlich neuen Fasern bestehendes Tau bilden. Im Anschluss an Wittgenstein lässt sich sagen, dass es nicht die eine definitive Liste von Merkmalen gibt, die abschließend und für immer Jazz bestimmt. Weder kann es sie sinnvollerweise geben, noch muss es sie geben, um sich auf etwas wie Jazz beziehen zu können. Jazz als Genre. Wenn es keine feste Liste von Merkmalen gibt, anhand derer wir prüfen können, wie entscheiden wir dann, welche Merkmale ausschlaggebend sind, etwas Jazz zu nennen? Dafür ist es hilfreich, auf die kommunikativen Situationen zu schauen, in denen der Begriff verwendet wird. Bis zu einem gewissen Grad ist es, möchte ich vorschlagen, tatsächlich die Sache jeder einzelnen Person, was er, sie Jazz nennen möchte. Sprache ist etwas Kreatives. Daher ist es grundsätzlich Sache jedes Menschen, ob und wie er sie sich des Begriffs Jazz bedient. Es gibt keine Notwendigkeit, etwas bestimmtes Jazz zu nennen und anderes nicht. Auf dieser Basis möchte ich Begriffsverwendung, also auch die Einordnung von bestimmter Musik ins Genre Jazz, als Verstehensangebote beschreiben. Wenn ich sage, heute Abend gehe ich zu einem Jazzkonzert, dann möchte ich damit etwas kommunizieren über die Musik, die dort erklingen wird, oder zumindest über meine Hörerwartung bezüglich dieser Musik. Diese Hörerwartung ergibt sich aus dem Kontext, zum Beispiel aus einem Ankündigungstext, der die Musikerinnen, die dort spielen, als Jazzmusikerinnen bezeichnet, aus deren Ausbildung oder daraus, dass das Konzert im Rahmen eines Jazzforums stattfindet, woraus ich eine bestimmte Beziehung der Musik zu dem Genre ableite. Dies sind jedoch nur Anhaltspunkte auf dem Weg zur eigenen Einordnung. Damit geht die Diskussion los, denn eine Begriffseinordnung ist keine binäre Einstellung. Etwas ist nicht entweder Jazz oder nicht Jazz. Im Sinne der Familienähnlichkeit sind die dem Jazz zugeordneten Merkmale ein Spektrum, in das sich Musik begründet einordnen lässt, in dem bestimmte Merkmale festgestellt und herausgehoben, andere als nicht so relevant herausgearbeitet werden und so weiter. But is it Jazz? Nochmal zurück zu vermutlich unstrittig jazzferne Acts wie Simply Red, Bob Dylan und Iggy Pop. Hören wir von den United We Swing Sessions. Bob Dylan mit seinem It Takes a Lot to Love, It Takes a Train to Cry. Und von dem Leonard Cohen Tribute Album, erschienen auf dem Blue Note Label, von Iggy Pop, You Want It Darker.

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Das war die September-Ausgabe von Neighborhood Bullies und Shooting Stars mit einem Talk über Bachelorette, Big Mama Thornton, das Label Sun Records und eine Präsentation von Detlef Krafts Buch The Last Radio DJ.

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0: Einen wunderschönen guten Abend und herzlich willkommen zu der September-Ausgabe der Jazzszene Darmstadt. Ich hoffe, ihr habt alle den heißen Sommer überstanden und freut euch jetzt auf etwas kühlere Tage im September. Mein Name ist Sergei Penner und ich begleite euch heute durch das Programm. Den Anfang machen wir am 4. September mit dem Schader Festival 2026, wo Darmstadt eine Listening Session zum Festival beiträgt. Einen Tag lang greifen wir gemeinsam nach den Sternen. Das Schader Festival beginnt um 11 Uhr und geht in Kooperation mit der World Design Capital Frankfurt Rhein-Main 2026 in die zweite Runde. Das Jazz-Institut Darmstadt trägt mit einer Listening Session zum Festival bei. Jazz ist vor allem Live-Musik. Doch viele prägende Künstlerinnen sind heute nur noch auf Aufnahmen zu erleben. Sie gemeinsam anzuhören und über Musik, Entstehungskontext und ihre gesellschaftliche Bedeutung ins Gespräch zu kommen, schafft ein Gemeinschaftserlebnis, das weit über das bloße Abspielen einer Platte hinausgeht. Ausgehend von der Ausstellung Voices of Change, politische Ausdrucksformen im Jazz, die kürzlich im Jazz-Institut Darmstadt gezeigt wurde, werden ausgewählte Beispiele aus der Jazzgeschichte gehört und diskutiert über Musik als Ausdruck, Haltung und Resonanzraum ihrer Zeit. Das Ganze findet statt im Schader Forum in der Goethestraße 2 in Darmstadt am 4. September in der Zeit von 14 bis 15 Uhr. Ebenfalls am 4. Dezember, jedoch etwas später in der Zeit von 19.30 Uhr bis 22 Uhr in der Konzertreihe Live Jazz in der Stadtkirche Darmstadt an der Stadtkirche 1 spielt in der Reihe Live Jazz Chris Hopkins. Glücksmusik für wache Hörer. Kaum zu glauben, aber diese Musik, raffiniert in den Arrangements, elegant, beiläufig und beseelt gespielt, hat das Zeug dazu, den Fan des Jazz von gestern genauso glücklich zu machen wie den des Jazz von morgen. Chris Hopkins, international aktiver Jazzpianist, Altsaxophonist, Komponist, Arrangeur, Bandleader, Workshop und Universitätsdozent, wurde 1972 in Princeton geboren. Gleichermaßen versiert an Piano und Altsaxophon, zählt er zu den meistbeschäftigten Künstlern der internationalen Jazzszene.

Zeitgleich neben dem Live-Jazz in der Stadtkirche spielt in der Agora am Ostbahnhof der Blaue Bereich, a.k.a. Bülent Artist Trio. Der Blaue Bereich spielt Modern Jazz mit folkloristischen Anklängen. Neben eigenen Kompositionen gehören Stücke von europäischen und amerikanischen Jazzmusikern wie zum Beispiel Louis Sklavis und Charles Mingus zum Repertoire. Bülent Artist, der schon über 80 Mal die Sonne umrundet hat, ist eine lebende Legende der Frankfurter Musiklandschaft und weiterhin voller Energie. Der in Ankara geborene Schlagzeuger erlebte vor vielen Jahren Albert Mangelsdorf bei einem Auftritt in Istanbul und beschloss daraufhin, nach Deutschland zu kommen. Er tourte zuvor schon durch Europa und spielte bereits 1968 mit Don Cherry in Schweden bei den Summer House Sessions, die 2023 endlich auf CD dokumentiert wurden. In Frankfurt wurde er zu einem wichtigen Eckpfeiler der Szene und arbeitete unter anderem mit Heinz Sauer, Christoph Lauer, Bob Degen, Harry Petersen und Alfred Hart zusammen. Mit Jürgen Wuchner verband ihn eine langjährige musikalische Partnerschaft in vielen Projekten. Gitarrist Michael Bernschneider ist dagegen seit vielen Jahren in der Frankfurter Jazzszene aktiv und spielte unter anderem mit Jürgen Wuchner, Natalia Karmasin und Thomas Langer. Er wird auch bei einigen Stücken die chromatische Mundharmonika zu Gehör bringen. Und als dritter im Bunde Chris Rücker, ein stilistisch vielseitiger Kontra- und E-Bassist. Er spielt bei Nachttierhaus und der Karma Jazz Group, mit der er auch das Jazz-Arbeitsstipendium der Stadt Frankfurt erhielt. Konzentriert hat er beim Deutschen Jazzfestival in Frankfurt und in der Alten Oper. Die Band könnte er erleben im Agora am Ostbahnhof am 4. September in der Zeit zwischen 20 und 22.30 Uhr in der Erbacher Straße 89 in Darmstadt. Wer die Wahl hat, hat die Qual. Denn ebenfalls am 4. September tritt die Band 4 on Jazz im Gewölbekeller und am Jazzinstitut in der Bessunger Straße 88D in der Zeit von 20.30 Uhr bis 23 Uhr. Wer ist 4 on Jazz? Das ist ein Jazzquartett aus dem Raum Darmstadt. Spielfreude, Musikalität und Impulsivität stehen im Vordergrund und sollen die interpretorische Vielseitigkeit des Jazz neu vermitteln. Basierend auf diversen Jazzklassikern werden neue Linien gezeichnet und Spielräume ausgelotet. Um die Saxophonistin Anke Schimpf gesellen sich Udo Brenner am Kontrabass, Christoph Kühnel als erfahrener Mann an den Tasten und dem großartigen Schlagzeuger Giovanni Giulino. Anke Schimpf ist seit vielen Jahren in der Darmstädter Musikszene in unterschiedlichsten Formationen aktiv. Als Sister City Delegate war sie stellvertretend für die Stadt Darmstadt in San Antonio, Texas und in Graz für dortige Konzerte eingeladen. Lange Zeit war sie mit Black and White Coop, Funk M.O.B. und den Besidos auf Konzerttour. Mehrere Jahre leitete sie die Band des Jazzfördervereins Outline. Mit The Art of Jazz Entertainment und Saxofort spielt sie im großen Umkreis der Veranstaltungen aller Art. Udo Brenner ist fester Bestandteil der Darmstädter Musikszene. Langjährige Konzerttätigkeit im unterschiedlichsten musikalischen Formationen, unter anderem Bassist des Darmstädter Big Band, bei Stefanie Wagners Quinch, Theater- und CD-Produktionen und so weiter. Seine Erfahrung und Musikalität machen ihn zu einem Juwel in jeder Formation. Christoph Kühnel spielt seit seinem 8. Lebensjahr Klavier. Verschiedene Formationen führten ihn durch diverse Stilrichtungen. Unter anderem spielte er bei den Musical Tommy in Offenbach, im Tigerpalast, im Varieté Pegasus, bei zwei Tatorts mit Konrad Beikircher, in diversen Darmstädter Staatstheaterproduktionen und eigenen Bands. Seit vielen Jahren aktiv in der Darmstädter Musikszene, insbesondere im Bereich Jazz.
Giovanni Giulino ist eine Legende im Frankfurter Raum. Seit vielen Jahren ist er einer der routiniertesten und vielseitigsten Schlagzeuger, der sich in allen Stilrichtungen zu Hause fühlt und mit Leichtigkeit, Technik, Geschmack und Gefühl alles anzubieten hat, was ein Jazzquartett in der Rhythmusgruppe benötigt. Bereits am Freitag, den 5. September, gibt es die nächste Band in der Reihe Live Jazz, wie immer in der Stadtkirche in Darmstadt in der Zeit von 19.30 Uhr bis 22 Uhr am Samstag, dem 5. September. Und zwar spielt Hladek Ambach Hladek Jantschew in einem Crossover-Projekt namens Free for Change mit Stücken des Darmstädter Gitarristen Stefan Hladek, Absolvent der Akademie für Tonkunst Darmstadt und der Royal Academy of Music London. Er war 18 Jahre lang der kreative Kopf des renommierten Barrio-Gitarrquartett und präsentiert nun in der Stadtkirche Darmstadt gemeinsam mit Catherine Ambach an der Querflöte, Kalin Jantschew Gitarre und Quintbass und seinem Bruder Alexander Hladek Drums, Percussion und Vibraphon eigene Komposition aus dem Debütalbum Free for Change sowie jazzige Adaptionen klassischer Stücke von Johann Sebastian Bach bis Manuel de Falla, gewürzt mit farbig temperamentvollen Arrangements bulgarischer Volksmusik von Kalin Jantschew. Ergänzt wird das Programm mit Stücken von Roger Eno und Tigran Hamasyan. Gemeinsam inszenieren die Musiker mit akustisch-kammermusikalischer Finesse in wechselnden Besetzungen von Duo bis Quartett eine weit gefächerte klangliche Variationsbreite, die sich stilistisch zwischen europäischer Klassik, Weltmusik und zeitgenössischem Jazz bewegt. Eine Vorliebe für schräge Taktarten, druckvolle Rhythmik, fantasievolle Improvisation und subtile Dynamik zeichnen das Ensemble aus. Ebenfalls am Samstag, dem 5. September in der Zeit von 20.30 Uhr bis 23 Uhr tritt in der Reihe unter dem Zeichen Merck Jazz Lights Carmen Sousa im achteckigen Haus in der Mauerstraße 17 in Darmstadt. Die portugiesische Komponistin, Sängerin und Instrumentalistin Carmen Sousa ist in den letzten Jahren zweifelsfrei zu einer der wichtigsten Weltmusikkünstlerinnen und gefragtesten Jazzsängerinnen geworden. Die Klarheit und Direktheit der Klangfarbe ihrer Stimme vermittelt ein unmittelbares Gefühl von Lebendigkeit.

Am Donnerstag, den 10. September in der Zeit von 19.30 Uhr bis 22.30 Uhr heißt das Irische Sphinx Bartons Kollektiv. Und zwar das Ganze im Pauls Kulturraum in der Oberstraße 20 in Darmstadt-Eberstadt. Der Eberstadter Bürgerverein und Pauls Kulturtraum laden zu einem lauen und launigen Sommerabend in die Geibelsche Schmiede ein. Auf dem Programm stehen Jazzstandards, Balladen sowie bekannte Songs aus Pop und Soul. Das Barton Collective mit Andreas Schlosserek, Norbert Paul, Nicky Mäden, Wolfgang Kritter und Christoph Gräbener präsentiert zeitlose Jazzstandards im Stil von Frank Sinatra, einfühlsame Balladen bis hin zu groovigen Songs von Sting oder Joe Cocker. Eberst Sphinx, der Titel ist Programm und verspricht einen beschwingten Sommerabend mit viel guter Laune. Das Konzert findet im Garten bzw. Hof der Geibelschen Schmiede statt. Bei Regen wird die Veranstaltung in den Innenraum verlegt und die Bewirtung übernimmt gerne der Eberstädter Bürgerverein. Erlaubt sei an dieser Stelle auch ein Verweis auf die Auftritte von dem lokalen Musiker Marian Kleebaum. Und zwar am Donnerstag, den 10. September im Whisky Koch in Darmstadt ab 19 Uhr. Am Samstag, den 12. September im Fall Lab Darmstadt während der Watzemusiknacht um 19 Uhr. Samstag, den 19. Dezember im Café Lotte in Darmstadt ab 16 Uhr und am Samstag, den 26. September ab 20 Uhr im CU Café in Darmstadt. Die Musikreihe Live Jazz geht weiter am 12. September, einen Samstag in der Zeit von 19.30 bis 22 Uhr, wie immer in der Stadtkirche Darmstadt. Am 12. September mit Azulia. Mit klanglicher Sensibilität und unverwechselbarem Ensemblegeist vertont das internationale Quartett Azulia Lyrik, die bewegt und Hoffnung schenkt. Nach dem Programm zu Wilfried Owen widmet sich die Band nun Rainer Maria Rilke. Zum 100. Todesjahr im 2026 präsentiert Azulia ausgewählte Gedichte in kammermusikalisch feiner, tief empfundener Musik. Sophie Tassignon im Gesang und Komposition, Susanne Volk am Altsaxophon, Klarinette, Gesang, Lothar Ohlmeier an der Bassklarinette, Sopransaxophon und Andreas Welti am Kontrabass schöpfen aus einer gemeinsamen Sprache jenseits gängiger Jazzklischees. Azulia steht für kluge Arrangements, transparente Texturen und ein tiefes Gespür für Poesie. Ohne Schlagzeug, dafür mit Raum für feinsinnige Interaktionen, wird Rilkes Sprache neu hörbar. Fragil, leuchtend und voller Resonanz am 12. September in der Stadtkirche Darmstadt.

0: Währenddessen heißt es am 12. September im achteckigen Haus an der Mauerstraße 17 in Darmstadt Watzmusik nach Get Ready. Dabei geht es vor allem Oldies aus Pop, Rock, Soul, Latin und Jazz, speziell arrangiert für eine Band mit außergewöhnlicher Besetzung. 3 Sängerinnen und Sänger, 3 Saxophone und die Rhythmusgruppe bestehend aus Gitarre, Bass, Keyboard und Schlagzeug. Am 12. September ab 20:30 im achteckigen Haus in Darmstadt. Etwas Besonderes gibt es zu sehen am 17. September, das ist ein Donnerstag, in der Zeit von 18 bis 20 Uhr im WDC-Pavillon im Carré. WDC steht für das World Design Capital, Frankfurt Rhein-Main. Dort gibt es nämlich eine Filmvorführung mit anschließendem Gespräch Dream Baby Dream. 60 Berliner Akteurinnen, darunter Kinder, Jugendliche, Erwachsene sowie Künstlerinnen aus unterschiedlichen Disziplinen, erkunden im experimentellen Kurzfilm Dream Baby Dream durch Musik, Bewegung und Poesie zentrale Fragen unserer Gegenwart. Die Suche nach Heimat und Zugehörigkeit, das Spannungsfeld zwischen Traum und Utopie und die Spuren von Traumata in Berlins migrantischen Gemeinschaften. Das Projekt wurde im Herbst 2025 von einem 10-köpfigen Creative Team entwickelt und während der Jazz Community Week in Berlin gedreht. Der preisgekrönte Film, in Länge ca. 21 Minuten, feierte im April 2026 seine Premiere in Washington D.C. und wurde seitdem bei Screenings auf Musik- und Filmfestivals im In- und Ausland gezeigt. Nun im World Design Capital Pavillon in Darmstadt. Die künstlerische Leiterin des Jazzfests Berlin ist anwesend und stellt den Film und das Projekt im Gespräch mit der Direktorin des Jazzinstituts Darmstadt, Dr. Bettina Bohle, vor.
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0: 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Im achteckigen Haus am 17. September in Darmstadt gibt es wie so oft eine Jam-Session mit Johnny's Jazz Collection, veranstaltet vom Jazzclub Darmstadt e.V., wie immer monatlich im achteckigen Haus. Die Session wird von Johnny's Jazz Collection eröffnet und moderiert. Interessierte Instrumentalistinnen und Sängerinnen sind danach eingeladen, in lockerer Atmosphäre Jazzstandards zu spielen und dazu zu improvisieren.

Der Spaß am gemeinsamen Musizieren, sich kennenlernen und ausprobieren steht dabei im Vordergrund. Gäste und Zuhörer sind herzlich willkommen. Das Nino Wenger Quartett spielt ebenfalls im achteckigen Haus in Darmstadt in der Mauerstraße 17 am 19. September von 20.30 Uhr anfangend. Wer ist Nino Wenger? Er ist ein Saxophonist und Komponist aus Zürich, der sich als vielseitiger und kreativer Musiker etabliert hat. Bekannt durch seine Zusammenarbeit mit renommierten Künstlern wie Chris Cheek, Rich Perry, Alan Ferber, George Rossi, Guillermo Klein und F. Pietro trifft er regelmäßig im Swiss Jazz Orchestra und im Zürich Jazz Orchestra auf.

Im Rahmen des Hessischen Jazzpodiums 2026 tritt das neue Trio Serendipity am 24. September im Gewölbekeller und am Jazzinstitut in Bessunger Straße 88D auf. Im neuen Trio Serendipity arbeiten die Berliner Bariton-Saxophonistin Almut Schlichting, der Darmstädter Pianist Uli Partheil und der Schlagzeuger Jörg Fischer aus Wiesbaden mit den Kompositionen des Darmstädter Bassisten und Komponisten Jürgen Fuchner. Serendipity ist die Kunst, glückliche Zufälle zu erkennen und kreativ zu nutzen. Ein Leitmotiv in Wuchners Leben, fortgeführt in der Entstehung dieser Band. Im November 2025 fanden sich die drei Musikerinnen das erste Mal zusammen. Eingeladen vom Jazzinstitut Darmstadt verbrachten sie eine intensive und sehr erfolgreiche Proben- und Konzertwoche und spielten drei ausverkaufte Konzerte vor begeistertem Publikum. Wuchners Kompositionen lassen den Musikerinnen viel Spielraum zwischen konkreten Grooves, lyrischen Melodien und abstrakten Klangwelten. In diesem Sinne gehen auch Schlichting, Partheil und Fischer mit dem Material um. Partheils und Fischers langjährige praktische Erfahrungen aus der Zusammenarbeit mit Wuchner und Almut Schlichtings kraftvoller Sound und Spaß am Groove passend hervorragend zu dieser Musik. So bringt das Trio die Kompositionen lebendig, vielfältig, mit Energie und Spielfreude auf die Bühne, verbindet Musikgeschichte mit Gegenwart und erschafft einen eigenen neuen Kosmos. Am Freitag, dem 25. September, erneut in der Reihe Live Jazz, spielt das Nathan Ott Quartett in der Stadtkirche Darmstadt. Nathan Ott ist ein Drummer, der Räume schafft und klangmalerisch fein schattierte Szenerien kreiert. Eine feste Größe der europäischen Jazzszene. In seinem Quartett trifft er auf Christoph Lauer, prägende Stimme der NDR Big Band und Klangforscher jenseits stilistischer Grenzen. Im Dialog mit der argentinischen Saxophonistin Camilla Nebia und dem dänischen Bassisten Jonas Westergaard entsteht eine eng kommunizierende, atmosphärisch dichte Musik, fähig zu allen Steigerungen, ohne je die Bodenhaftung zu verlieren. Ein hochintensives Live-Erlebnis. Am 25. September in der Zeit von 19:30 bis 22 Uhr in der Stadtkirche Darmstadt.

Währenddessen tritt Imagora am Ostbahnhof das Duo John Stowell und Norbert Dümmling am 25. September auf. Musik als Zwiegespräch, frei, offen und voller Wärme. Das transatlantische Duo mit John Stowell aus den USA an der Gitarre und Norbert Dümmling aus Deutschland am Kontrabass erschafft einen Klangraum, der zugleich filigran und kraftvoll ist. Mit überraschenden Interpretationen von Jazzstandards und eigenen Kompositionen laden sie das Publikum zu einem intimen, harmonischen Hörerlebnis ein. Wie zwei Stimmen im nächtlichen Gespräch verweben John Stowell und Norbert Dümmling ihre Klänge zu einer Musik, die atmet, fließt und berührt, zart, überraschend und friedvoll. Im Rahmen des Darmstädter Jazzherbst 2026 treten in der Bessunger Knabenschule in der Ludwigshöhe Straße 42 in Darmstadt Gold, Raymond und Kugel auf. Ein Doppelkonzert mit Pozzalozza XL. Robbie Glott, der in Darmstadt bestens bekannte Kölner Bassist Christian Raymond und Schlagzeuger Klaus Kugel arbeiten seit Jahrzehnten mit dem Who is Who der internationalen Jazzszene zusammen und erregten immer wieder weltweit Aufmerksamkeit durch internationale Projekte, Konzerte und CD-Veröffentlichungen. Die 2024 veröffentlichte CD des Trios No Toxic wurde weltweit von der Fachpresse hochgelobt. Der dänische Journalist Ivan Roach schrieb, das Faszinierendste an der Musik des Trios sei ihre Textur und Leichtigkeit, ihre Luftigkeit und raffinierte Räumlichkeit. Danach geht es weiter mit dem Tentett Pozzalozza XL. Wenn es heißt, was ist Jazz und was kann Jazz sein? Die erste Frage muss nicht notgedrungen mit der zweiten verknüpft sein, aber die Berliner Saxophonistin Silke Eberhard beantwortet mit ihrer extra großen Band Pozzalozza und ihrem neuen Programm Amoebas Dance beide Fragen auf einmal. Ihre Antworten sind komplex und dennoch gehen sie ohne Umwege ins Ohr und bleiben im Kopf haften. Die Musiker bei dem genannten Tentett gehören zur Speerspitze der derzeitigen kreativen Jazzszene von Berlin und sind in ihrer Ballung zugleich Programm. Nur mal kurz aufgezählt, Silke Eberhard am Altsaxophon, Jürgen Kupke an der Klarinette, Uli Kempendorf am Tenorsaxophon und Klarinette, Nikolaus Neuser an der Trompete, Gerhard Schössel an der Posaune, Johannes Fink am Cello, Taiko Saito am Vibraphon, Antonis Anisegos am Klavier, Igor Spalatti am Bass und Kai Lübke am Schlagzeug. Es handelt sich nämlich ausschließlich um Musikerpersönlichkeiten, die sich durch eine markante Signatur auszeichnen und diese auch dann in selbstbewusster Zurückhaltung behaupten, wenn sie sich in einem größeren Kontext einordnen. So wirken solistische Exkurse nicht wie Alleingänge, sondern erscheinen als gruppendienliche Glanzlichter in einem kollektiven Prozess. Silke Eberhard dagegen ist eine feindselige Mittlerin zwischen verschiedenen Aggregatzuständen aus Vergangenheit und Gegenwart, Sendern und Empfängern, wie auch den Intentionen und Obsessionen von 10 Individualisten, die sie zielgerichtet in ihren Kompositionen vereint. Unaufdringlich und mit bemerkenswertem Einfühlungsvermögen stellt sie Spielfreude über Intellekt sowie Demut und Respekt vor dem Material über virtuosen Exhibitionismus. Es ist schon durchkomponierte Musik, aber es ist immer alles erlaubt und kann immer alles passieren, erklärt sie fröhlich. Eberhards Stärke beruht auf ihrer Unvoreingenommenheit. Wenn man diese Musik Free Jazz nennen will, dann nicht wegen ihrer strukturellen, sondern aufgrund ihrer inneren Freiheit. Sie erhebt sich nicht über andere Musikformen, sondern bleibt mit den 20 Beinen der beteiligten Musiker auf dem Boden des Alltags. Und genau mit dieser Haltung beantwortet sie nicht nur die Frage, was im Jahr 2026 Jazz ist, sondern was er darüber hinaus auch noch so sein kann.

0: Am Samstag, den 26. September, findet um 19 Uhr die Verleihung des Hessischen Jazzpreises statt. Der mit 10.000 Euro dotierte Hessische Jazzpreis 2026 geht an den langjährigen Musikchef und Jazzkritiker der FAZ sowie Autoren vielzähliger Biografien und Herausgeber diverser Sammelbänder zur Jazzgeschichte Wolfgang Sandner. Aus der Begründung des hessischen Ministers für Wissenschaft und Forschung, Kunst und Kultur Timon Gremmels: Wolfgang Sandner hat mit seinem feinen Gespür für Klang und seinem kritischen Blick den Diskurs insbesondere zum Jazz über viele Jahrzehnte geprägt. Es ist seinem Schreiben zu verdanken, dass die Gattung Jazz auch hierzulande als eine der wichtigen zeitgenössischen Musikgenres betrachtet wird. Sein Engagement sorgte dafür, dass die Traditionslinien des Jazz als wissenschaftlich relevant und die Arbeit der Musikerinnen und Musiker als innovationsfördernd wahrgenommen werden. Ich freue mich, Wolfgang Sandner als Ausnahmeerscheinung des Qualitätsjournalismus für seine besonderen Verdienste um den Jazz mit dem Hessischen Jazzpreis 2026 auszuzeichnen. Die Verleihung des Preises mit kurzer Lesung des Preisträgers und der Laudatio findet im Vorlauf zum Doppelkonzert von Müller und Mahal Modern und Fulsam X im Rahmen des Darmstädter Jazzherbstes 2026 in der Bessunger Knabenschule statt, am 26. September ab 19 Uhr. Und wie schon angemerkt, geht das nach der Verleihung weiter mit einem Doppelkonzert in der Bessunger Knabenschule am 26. September. Einerseits mit Müller und Mahal Modern und Fulsam X. Präsentiert wird die erste Kollektion von Bearbeitungen ausgewählter feinster Stoffe bzw. Stücke aus der Bop- und Jazz-Tradition in moderner Fasson bzw. zeitgemäßem Arrangement. Für die grobstoffliche Drecksarbeit am Bass und Schlagzeug empfehlen sich Benjamin Lehmann und Uli Jennissen. Designt bzw. gespielt wird diese Form von gehobenem Jazz im zeitgenössischen Prenzlauer Berger Duktus. Unnachahmlich sexy und clever. Neben der Schöpfung von musikalischem Hochgenuss versteht sich die Band also auch als Beleuchter des historisch zu gering beobachteten Konglomerats von Musik, dem inneren Kampf um Mode, der äußeren Präsentation. Und im Anschluss nach diesem sehr interessant klingenden Duo folgt auch schon Fulsam X. Die Idee dafür entstand vor langer Zeit durch die Rhythm Section einer anderen Band, nämlich Alpine Aspects mit Bass, Tuba und Drums, sowie aus meinem langjährigen gemeinsamen Musizieren mit meinen Freunden aus Philadelphia, Jamaladin Takuma und Rick Giannacon, berichtet der Wiener Saxophonist Wolfgang Pushing. Inspiriert durch die Musik von Pushings Freunden aus Philadelphia und aus der Tradition des Funk von Ornette Coleman's Harmelodic System entstand ein musikalischer Kosmos, in dem die Grenzen sich auflösen und einem neuen Raum fern jeglicher Stilfragen schaffen. Seine Kompositionen sprühen von mitreißender Vitalität und purer Musikfreude. Pushnik, der mit seinem eloquent gegliederten Spiel auf dem Altsaxophon, einem Ton voller Lebenslust, reflektiert über Ornette Coleman und den Blues genauso selbstverständlich, wie er diverse volksmusikalische Melodik aushört. Nun freut er sich in der neuen Quartettbesetzung sehr auf das Zusammenspiel mit John Sass an der Tuba sowie Reinhard Winkler an den Drums, zwei langjährige Begleiter und Musiker der Extraklasse. Und dazu noch die Cellistin Asia Walczyk. Es wird ein wirklich spezieller Sound. Das Ganze im Rahmen eines Doppelkonzerts im Rahmen des Hessischen Jazzpodiums bzw. Darmstädter Jazzherbst 2024 in der Bessunger Knabenschule Ludwigshöhestraße 42 in Darmstadt am 26. September ab 21.30 Uhr. Den musikalischen Jazzabschluss im September macht die ungarische Band Söndergö. Und zwar in Agora am Ostbahnhof am Montag, den 28. September ab 20 Uhr. Der archaische Charakter traditioneller Musik, die Raffinesse klassischer Kompositionen, die Energie des Rock und die Reinheit von Bartoks Denken prägen die ungarische Band Zönergö. So ist sie eine der aufregendsten, innovativsten und erfolgreichsten Bands der internationalen Weltmusikszene. Als Zönergö vor mehr als einem Vierteljahrhundert gegründet wurde, waren die Mitglieder noch Kinder und wuchsen praktisch gemeinsam mit der Band auf. 4 der 5 Mitglieder entstanden derselben Musikerfamilie. 3 Brüder und ein Cousin, dazu Abel Dénes am Bass. Ihr spirituelles Rückgrat bildet das legendäre Vujicic Ensemble, das seit fast 50 Jahren authentische südslawische Volksmusik spielt. Väter und Onkel sowie weitere Musiker der Familie Eredic. So begann, ganz im Sinne von Zoltán Kodály's Idealen, die musikalische Erziehung der Zönergö-Mitglieder 9 Monate vor ihrer Geburt. Das Jahr 2024 markierte einen entscheidenden Wendepunkt in Zönergös künstlerischem Schaffen. Die Band veröffentlichte das wegweisende Album Yes mit dem international gefeierten Jazz-Saxophonisten Chris Potter. 2025 veröffentlichte die Band das zweite Album XXX und tourte ausgiebig durch Europa und Japan, unter anderem mit einem Auftritt bei der Weltausstellung in Osaka. Das vergangene Jahr endete mit einem ausverkauften Konzert in Budapest als Teil einer dreiteiligen, kuratierten Residenz, die Zönergös musikalische Kernidentitäten widerspiegelt. Folk, Klassik und Jazz. Die Reihe umfasste Zusammenarbeit mit herausragenden Gastkünstlern, darunter Marta Sebastian, dem Balanescu-Quartett, sowie Michael Lee, Chris Bullock und Jay Lennings von Snarky Puppy, ein Ausdruck der genreübergreifenden musikalischen Vision der Band. Im Herbst 2026 wird Zönergö eine Auswahl an Aufnahmen aus dieser Residenz als Live-Album in Residenz at Müpa veröffentlichen. Nach bald 3 Jahrzehnten definiert Zönergö südslawische und balkanische Musiktraditionen weiterhin neu. Nicht als unveränderliches Erbe, sondern als lebendige, sich stetig weiterentwickelnde Inspirationsquelle. Und das war die Sendung Jazzszene, eine Sendung der Kulturredaktion. Am Mikrofon war Serge Penner und ich sage ciao, bis zum nächsten Mal.
1: Tschüss. Schade, dass ihr schon wieder geht. Ist es denn schon wirklich so spät? Na dann lebt wohl. Grüßt alle Freunde von uns. Tschüss. Nett von euch, dass ihr heute kamt, dass ihr euch die Zeit einmal nahmt. Hat sich gelohnt, kommt gut nach Hause. Nach diesen arbeitsreichen Tagen war es doch wieder einmal schön.

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3: Herzlich willkommen zu Langsamfahrt. Wart ihr schon mal in Berlin? In Berlin gibt es ja die Möglichkeit, mit der Bahn einmal im Kreis zu fahren. Gibt es eine S-Bahn, die Ringbahn, zwei Linien, eine fährt im Uhrzeigersinn, eine fährt gegen den Uhrzeigersinn, einmal rund, dauert etwa eine Stunde und man sieht schon eine ganze Menge von der Stadt. Und jetzt gibt es in Berlin aber auch einen Museumsbahnverein, der Stadtrundfahrten auf der Ringbahn mit einem Dampfzug anbietet und den stellen wir heute in der Sendung einmal vor. Aber zuerst sprechen wir noch über ein ganz anderes Thema. Das deutsche Schienennetz ist nämlich in einigen Abschnitten überlastet. Insbesondere die Knoten sind zu voll. Und jetzt gibt es immer mal wieder die Forderung, einzelne Nahverkehrszüge gezielt ausfallen zu lassen, um das Netz zu entlasten. Doch bringt das überhaupt so viel? Wie groß ist das Problem eigentlich? Und wenn wir uns das Ganze jetzt nochmal unter einem ganz anderen Hintergrund anschauen, dass bald ein neuer privater Anbieter von Fernverkehrszügen in Deutschland kommen soll, verdrängt dieser dann Nahverkehrszüge? Dr. Matthias Stoffregen von MoFair e.V. spricht heute mit uns über das überlastete Schienennetz. Aufmerksam geworden bin ich auf ihn auf dem Deutschen Nahverkehrstag 2026 in Koblenz. Da hat er nämlich genau darüber einen Vortrag gehalten. Der Interessensverband MoFair setzt sich für transparente und faire Rahmenbedingungen im deutschen Eisenbahnwettbewerb ein. Mitglied sind einige private Bahnunternehmen. 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Ich spreche mit Dr. Matthias Stoffregen von MoFair. Guten Tag.
4: Guten Tag.
3: Wir sind auf dem Deutschen Nahverkehrstag in Koblenz und Sie hatten hier einen Vortrag gehalten, den ich sehr interessant fand, zum Thema auch Generalsanierungen und die Strecken sind eigentlich total überlastet und eigentlich sind viel zu viele Züge auf dem deutschen Schienennetz unterwegs und vielleicht müsste man den ein oder anderen Zug mal rausnehmen, aber wir fangen erstmal vorne an, wie überlastet ist denn das deutsche Schienennetz?
4: Also wenn man das gesamte Netz sich betrachtet, dann stellt man fest, dass im Laufe des letzten Vierteljahrhunderts, also 25 Jahren, die Zahl der Trassenkilometer gerade mal um 12,6% gestiegen ist. Das ist eigentlich nicht viel. Ich weiß schon, dass man das natürlich nicht einfach so sagen kann, weil der Zuwachs sehr, sehr ungleich im Netz verteilt ist. Natürlich gibt es die Knoten, die viel zitierten, wo es deutlich mehr zugenommen hat. Und es ist auch in der Infrastruktur an einigen wichtigen Stellen sind wesentliche Dinge entfernt worden, wie zum Beispiel Überleitstellen, die eine gewisse Resilienz im Netz bringen würden, die es nicht mehr gibt. Und dennoch finde ich 12,6% für sich ist erstmal ein Wert, wo man sagen muss, mit der sonstigen Automatisierung und zumindest beginnenden Digitalisierung müsste man das eigentlich wegdrücken können.
3: Ja, wenn eine Strecke mal saniert wird und vielleicht Stellwerkstechnik erneuert wird, sind ja auch gleich mal viel mehr Streckenblöcke da. Also jeder Block kann ja einen Zug beinhalten. Und wenn eine neue Strecke ausgebaut wird und es sind mehr Blöcke da, dann stelle ich mir zum Beispiel schon mal vor, dass die Kapazität, die eine Strecke aufnehmen kann, schon mal direkt gestiegen ist.
4: Ja, wenn man das denn dann so macht, also oft ist es ja bei Sanierungsmaßnahmen nicht automatisch so, dass die Strecke danach besser ist, aber das wäre sicherlich ein Ansatz. Also worauf ich eigentlich hinaus will, ist, ich bin mir noch nicht so sicher, ob die Diagnose, dass das Netz an sich zu voll sei, ob die wirklich stimmt. Wenn wir schauen, was die InfraGo jenseits ihrer medialen Auftritte in Fachkreisen, zum Beispiel bei der Bundesnetzagentur, sagt, da räumt sie eigentlich selber ein. Erstens, dass sie die Kapazität von Knoten zurzeit gar nicht wirklich berechnen kann. Also wie viele Züge pro Stunde gehen da eigentlich wirklich rein? Und zum anderen lässt sie auch durchblicken, dass die heutige Art der Fahrplanung als solche nicht die kapazitätsfreundlichste ist, um es mal vorsichtig zu sagen. Ja, Teil des Problems ist, dass wir alle Jahre wieder bei der Netzfahrplanerstellung so tun, als würden wir mit einem weißen Blatt Papier anfangen. Das ist ja nicht so. Mhm. Aber man könnte durch eine stärkere Systematisierung da sicherlich noch Reserven heben. Und ich glaube, in diese Richtung wird das jetzt auch gehen. Und den Weg zeichnet ja auch die EU-Kommission mit der Kapazitätsverordnung, die jetzt ja auch in Kraft ist, vor. Also insofern sehe ich da schon auch ein bisschen Hoffnung für die Zukunft. Was nicht bedeutet, dass man die Infrastruktur nicht ausbauen müsste. Das muss man ganz sicher. Ja, aber auch auf dem bestehenden Netz, glaube ich, gibt es schon an vielen Stellen noch Reserven. Und diese Vorstellung, wir müssten jetzt einfach mal ein paar Züge rausnehmen, dann wird das schon wieder mit der Pünktlichkeit, ich glaube, die führt uns ins Nirvana.
5: Vielleicht müssen wir an der Stelle erst einmal erklären, also verschiedene Züge auf derselben Strecke sind unterschiedlich schnell. Kann sich jeder allein schon deswegen vorstellen, eine Regionalbahn oder vielleicht sogar eine S-Bahn hält überall, fährt zwischendrin auch die Höchstgeschwindigkeit, die auch der Regionalexpress fährt, der hält aber nicht und ist dadurch wesentlich schneller einmal über die Strecke gefahren. Und das funktioniert gut, solange es so planmäßige Überholungen gibt und natürlich der Optimalfall alles pünktlich ist.
4: Ja, das ist so. Ich glaube auch tatsächlich, dass durch Geschwindigkeitsharmonisierung an manchen Stellen noch einiges geht. Wir haben auch in der Vergangenheit, zum Beispiel im Rundentisch Kapazität, öfter mal so ein bisschen in diese Richtung diskutiert, zu sagen, zwischen zwei großen Knoten beispielsweise machen wir eben jetzt im Fernverkehr nicht den Halbstundentakt, sondern machen mal was ganz Blödes, nämlich schicken zwei Fernverkehrszüge innerhalb von 5 Minuten auf die Strecke. Beispielsweise von zwei verschiedenen Anbietern. Und die Zeit dazwischen ist dann eben dem Regionalverkehr, beziehungsweise ja dann eher jenseits der großen Knoten auch dem Güterverkehr vorbehalten, wo wir dann eben genau durch die Art und Weise der Abfahrtszeiten ein Stück weit Geschwindigkeitsharmonisierung hinbekommen. Das ist aber natürlich nicht ganz passend zu der Zielvorstellung des Deutschlandtaktes. Da kommen natürlich, da soll es ja eigentlich ein Taktsystem geben, auch mit gut merkbaren Takten. Ich würde aber sagen, solange wir die Infrastruktur für den Deutschlandtakt nicht haben, könnte ich mir schon für eine befristete Zeit eher so etwas vorstellen, dass wir eben die Züge anders gruppieren und dadurch ein bisschen Kapazitätsreserven erschließen. Das ist allemal besser, als Züge einfach zu streichen. In der Hoffnung, dass es dann besser funktioniert.
5: Wie läuft denn zurzeit so eine Trassenplanung ab? Wir haben jetzt eine Strecke, wir nehmen jetzt mal sowas wie die Rheinstrecken, auf denen sehr viel fährt. Da soll in einem gewissen Grundtakt eine Regionalbahn fahren, da fährt was Schnelleres, da fährt Fernverkehr und da fährt Güterverkehr. Wie sieht das aus? Sie sagten am Anfang, ist nicht das leere Blatt da. Wie ist es denn aktuell?
4: Naja, so rein formal ist es, wie gesagt, das leere Blatt. Grundsätzlich ist es so, dass die Zugangsberechtigten, also sprich die Eisenbahnverkehrsunternehmen in dem Fall, ihre Trassenwünsche anmelden. Ja, das passiert immer zwischen Mitte März und Mitte April eines jeden Jahres für den Fahrplanwechsel ab Dezember. Und die InfraGo als größtes Infrastrukturunternehmen nimmt diese Trassenbestellungen entgegen und schaut, wie viel davon kann ich konstruieren, ohne dass ein Konflikt entsteht. Für den Nah- und Fernverkehr und dann nochmal anders, für den Güterverkehr hat sie dafür gewisse Konstruktionsspielräume. Also wenn sie merkt, es klemmt irgendwo, dann kann sie einzelne Züge plus minus so und so viele Minuten schieben, ohne dass sie das Unternehmen, was den Trassenantrag gestellt hat, fragen zu müssen. Wenn sie aus dem Konstruktionsspielraum rausfällt, dann muss gefragt werden. Und wenn es dann immer noch Konflikte gibt, dann folgen nacheinander erst ein sogenanntes Konfliktlösungsverfahren, dann ein Streitbeilegungsverfahren. Und wenn das alles nicht hilft, dann wird entschieden, welcher Zug den längeren Laufweg hat, beziehungsweise das höhere sogenannte Regelentgelt, also womit die InfraGo mehr Trassengebühren erheben kann. Und wer das höhere Regelentgelt hat, der kriegt die Trasse. Das steckt dahinter, wenn man sagt, der Fernverkehr würde den Nahverkehr verdrängen können. Rein formal wäre das so, weil der Fernverkehr eben den längeren Regellaufweg hat und damit typischerweise jeden, auch wenn es ein langer Regionalexpress ist, den quasi besiegen würde. Nur Der Fernverkehr, also und das gilt für DB-Fernverkehr genauso wie für Flixtrain oder eben auch künftig möglicherweise für Italo, die wollen das ja nicht. Also die haben ja auf diese Kampfbestellungen gar keine Lust, weil die ja wissen, die Fahrgäste müssen in der Regel einmal zum großen Knoten hinkommen und sie müssen wahrscheinlich vom großen Knoten auch wieder wegkommen. Also die Zu- und Abbringerfunktion des Nahverkehrs wollen die ja auch nicht kaputt fahren.
5: Ja, die sind schon auch daran interessiert, dass alles irgendwie stattfinden kann. Ja, also der im Zweifel längere Laufweg entscheidet. Da fällt mir gerade so dieses Beispiel mit dem Sylt-Shuttle nochmal ein. Vor ein paar Jahren, es hat es ja sogar in die Satire-Sendung Extra 3 geschafft, die DB mit ihrem Autozug nach Sylt, also Sylt ist ja eigentlich nur per Bahn angebunden, möchte möglichst oft fahren, aber auch ein privater Anbieter möchte möglichst oft fahren. Und dann hat die DB mit einem Nahverkehrstriebwagen zwei Bahnhöfe vorher, glaube ich, begonnen, sich dann in Nebühl an den Autozug drangehängt und hatte hatte den längeren Laufweg und hat dann mehr Trassen bekommen, weil da ist es auf der Strecke ja auch, glaube ich, mit Eingleisigkeiten noch mal knapper, was da überhaupt zu fahren geht pro Stunde.
4: Ja, das war noch toller. In Sylt war dann der Zug mit dem angehängten Nahverkehrsteil zu lang. Also die mussten dann noch rangieren an dem beschrankten Bahnübergang in Tinnum, soweit ich weiß. Also es war wirklich eine irre Geschichte. Ist 10 Jahre alt, ist auch heute noch. Ich schaue mir das, wenn ich mal schlechte Laune habe, schaue ich mir diese Episode auf YouTube von Extra 3 auch immer gerne nochmal an. Insbesondere den Gesichtsausdruck des DB-Vertreters, der dann sagt, Konkurrenz belebt das Geschäft.
5: Ja, oder die Stelle, sie können nach Sylt fahren zu Fernverkehrspreisen und man sieht einen leeren Zug.
4: Genau. Ja.
5: Das wurde auch demnach nicht viel angenommen. Ich wollte es einmal nutzen und dann ist er ausgefallen. Also ja, aber das ist ja genauso ein Fall von einem Trick, um seinen Laufweg zu verlängern, um ja dann die Trasse zu bekommen.
4: Also das ist tatsächlich ein Dilemma, in dem, das muss man auch, das sagen auch wir als Wettbewerbsbahn, in dem natürlich die DB Fernverkehr oftmals wirklich steckt. Also es gibt den Wunsch häufig aus der Landes- oder gar Kommunalpolitik, jede mittelgroße Stadt möchte auch mal einen Fernverkehrshalt haben. Und das Problem ist, dass Züge nicht oder nur selten Fernverkehrszüge in Tübingen, Bremerhaven oder gar Angermünde halten, hat ja den Grund, dass da einfach das Aufkommen nicht so groß ist. Ja? Und um es dann eben doch ab und zu mal am Tag zu ermöglichen, verlängert man halt häufig die Fahrten aus den großen Knoten um ein paar Kilometer eben in diese mittelgroßen Städte. Obwohl das eigentlich für sich genommen nicht wirtschaftlich wäre. Es hat allerdings einen kollateralen Nutzen aus der Perspektive der DB Fernverkehr, weil damit eben der Laufweg länger wird und man damit möglicherweise konkurrierende Trassenanmeldungen aus dem Feld schlägt. Es ist aber auch etwas, was einerseits eigentlich nur der bisherige Vertreter machen kann, weil der eine Flotte hat, die das im Zweifel auch hergibt, ja, wo man eben sagen kann, mit dem längeren Regellaufwerk komme ich auch dann noch mit meiner Flotte klar und brauche nicht deswegen ein zusätzliches Fahrzeug. Und was wir eben so ein bisschen halbscherzhaft Deutschlandrundfahrten nennen, tatsächlich ist genau dieser Wurmfortsatz einer eigentlich sinnvollen Fernverkehrsfahrt häufig eine Trassenlage, die tatsächlich Kapazitäten im Nahverkehr verdrängt. Ja, oder so ein Beispiel, wie wir es jetzt neu haben, der gerade frisch eingerichtete Sprinter zwischen Berlin und Stuttgart über Nürnberg. Der fährt ja von Berlin bis Nürnberg größtenteils auf der Schnellfahrstrecke, dann aber ab Nürnberg Richtung Stuttgart eben nicht. Und am Schluss über die Remsbahn. Die ist teilweise eingleisig und da gibt es eben Stellen, wo der Nahverkehrsanbieter um eine Viertelstunde rücken musste. Da ist dann der Taktfahrplan auch kaputt. Und was mich so ein bisschen ärgert ist, dass dort die Aufgabenträger nicht gesagt haben, es ist aber eine Riesensauerei, dass uns der Fernverkehr da so behelligt. Bei einem neuen Anbieter wie Italo setzt man das offensichtlich wie selbstverständlich voraus, dass das dann da immer so liefe. Ja, also ich würde mir da schon wünschen, dass man mit demselben Maß misst und das, was man Italo unterstellt, dass man dann zumindest anerkennt, dass es ähnliche Fälle in der Vergangenheit bei DB Fernverkehr ziemlich viele gegeben hat.
5: Ja, wer jetzt Italo noch nicht kennt, das ist ein italienischer Anbieter, der in Deutschland neu beginnen möchte mit zusätzlichen Fernverkehrszügen. Vielleicht so ähnlich wie Flixtrain, oder?
4: Ja und nein. Ich denke, in den kommenden Jahren werden Italo und Flixtrain sich einander annähern. Bisher ist das Modell ja schon anders. Also Flixtrain ist ja gestartet als mit einer, wie man so schön sagt, Asset-Light-Strategie. Also Flixtrain war ja zunächst erstmal eigentlich nur, Sie hören die Anführungszeichen, eine Vertriebsplattform und ein Planungsbüro, das eben einen Eisenbahnfahrplan erstellt hat, Fahrkarten verkauft hat, und für die eigentliche Dienstleistung haben sie praktisch einen Dienstleister gesucht, der ihnen die Lok gefahren hat und der ihnen Reisezugwagen hinten dran gehängt hat. Davon gehen sie jetzt ja schrittweise ab. Sie haben ja jetzt schon eigene Reisezugwagen gekauft und eben auch angekündigt im vergangenen Jahr, dass sie bis zu 65 Triebzüge kaufen wollen, die dann auch auf den Hochgeschwindigkeitsstrecken fahren könnten.
5: Das ist der baugleich ist mit dem ICEL oder zumindest genauso aussieht.
4: So in der Art ist der, ja. Und Italo will eigentlich, also wie gesagt, der Hochgeschwindigkeitsanbieter aus Italien, der überlegt, in Deutschland in den Markt einzusteigen, würde im Prinzip diesen Asset-Light-Schritt überspringen und gleich mit einer Hochgeschwindigkeitsflotte kommen. Sie sprechen zurzeit von 30 Fahrzeugen, die sie auf zwei Linien ab April 2028 einsetzen wollen.
5: Und das sind dann Fahrzeuge, die im Zweifel aussehen wie ein ICE, nur in einer anderen Lackierung?
4: Ja, also nach allem, was man bisher weiß, die Bilder in den Zeitungen werden immer mit roten Zügen illustriert. Das hängt damit zusammen, dass sie in Italien wirklich rot sind. In Deutschland werden sie dann wohl blau sein.
5: Okay, aber das ist ja eine Detailsache. Ja. Aber die bedienen sich auch dem, was mal für ICE-Flotten entwickelt wurde, bestellen einfach solche Züge.
4: So ist es. Also es wird eine Parallele hergestellt und die klingt auch ganz plausibel, dass die Bestellung der DB Fernverkehr bei Siemens, dass die ja gestreckt wird, zeitlich gestreckt wird und dass dadurch ja eigentlich Produktionskapazitäten frei werden, die Italo jetzt nutzen kann. Für Italo gut ist, dass sie einen Zug bekommen, bei dem Zulassungsfragen nicht so eine große Rolle spielen, die ansonsten bei neu entwickelten Zügen häufig ein Riesenproblem sind. Also das wäre für Italo kein Problem. Und wie gesagt, es gäbe eben die Produktionskapazitäten in den Werkstätten von Siemens. Und es wäre eben ein Investor auf dem deutschen Markt, der auch Arbeitsplätze schafft und sichert.
5: Um jetzt nochmal zum Thema Trassen zurückzukommen, denn darum geht es ja heute ein bisschen eigentlich. Die wollen ja dann auch eine Art Regelmäßigkeit fahren, melden dann genau wie DB Fernverkehr auch Trassen an im Fernverkehr und dann geht es wieder auf irgendwelchen Strecken los mit Kapazitätsengpässen. Was kann dann eigentlich fahren? Und dann wird es wieder interessant, gerade für den Schwächsten, für den Nahverkehr.
4: Ja und nein. Also grundsätzlich ist es so, wie wir vorhin herausgearbeitet haben, nämlich, dass der längere Laufweg in solchen Konflikten entscheidet und das höhere Regelentgelt. Aber es gibt heute schon die Möglichkeit, in den sogenannten überlasteten Schienenwegen, da gibt es deutschlandweit zurzeit, also wenn ich nichts Falsches sage, ich meine 25, gibt es heute schon die Möglichkeit, sogenannte Verkehrsartenmixe festzulegen. Das kann der Infrastrukturbetreiber machen und macht es auch heute schon. Das heißt auf gut Deutsch, es wird definiert, pro Stunde können pro Richtung so und so viel Güterzüge, Fernverkehrszüge, Nahverkehrszüge fahren und eben nicht mehr. Und das Verhältnis der Verkehrsarten ist dann auf diesen Abschnitten auch starr. Ja, also es kann dann eben kein Fernverkehrsanbieter sagen, ich will aber die Nahverkehrstrasse haben. Die kriegt er dann nicht. Ähnlich geht es auch bei größeren Bauvorhaben, die eine gewisse Kapazitätseinschränkung und eine gewisse Zeit überschreiten. Auch da gibt es diese Möglichkeit, diese Nutzungsvorgaben zu machen. Und im konkreten Fall würde das bedeuten, dass wenn Italo zusätzliche Trassen haben möchte, sie eben nicht mit dem Nahverkehr und auch nicht mit dem Güterverkehr konkurrieren würden, sondern mit den Fernverkehrsanbietern, die da schon fahren. Und das ist eben im Wesentlichen die DB Fernverkehr. Insofern ist dieses Schreckgespenst, dass das auf Kosten des Nahverkehrs gehen würde, wahrscheinlich, also ist es eben ein Schreckgespenst und keine wirkliche Gefahr. Insbesondere dann nicht, wenn die Bundesnetzagentur, also die Regulierungsbehörde, so entscheiden würde, wie sie es auch schon angedeutet hat, indem nämlich bei der Jahresfahrplankonstruktion in diesen Engpässen eine sogenannte Eigenbelegungsquote eingeführt würde. Also sprich, es würde bei der Trassenvergabe von den in diesen Engpässen enthaltenen Fernverkehrstrassen würde der Anteil, der an DB Fernverkehr, also an das marktbeherrschende Unternehmen, wie es so technisch heißt, entfallen würde, der würde zunächst erstmal gedeckelt. Die könnten beispielsweise eben nicht im ersten Zug mehr als, je nachdem, wie hoch man diese Quote ansetzt, 60 oder 70% bekommen. Dann kämen auf jeden Fall die anderen zum Zuge, würden dann aber die 100% nicht erreicht, dann käme wieder DB Fernverkehr zum Zuge. Das heißt also, es würde keine Kapazität ungenutzt bleiben, aber es würde eben auch sichergestellt, dass ein Newcomer auch eine realistische Chance hat. Und das ist ein Ansatz, den wir für ziemlich gut halten und auch für sehr praktikabel, weil das könnte man im Prinzip ab der nächsten Jahresfahrplanerstellung so machen.
5: Diese Einteilung in verschiedene Verkehrsarten, findet das schon statt oder ist das nur für gewisse Engstellen vorgesehen bisher?
4: Also wie gesagt, im Moment ist es so, dass das typischerweise auf den überlasteten Schienenwegen und bei größeren Bauvorhaben schon gemacht wird. Da sind diese Quoten auch schon festgelegt, diese Verkehrsartenmixe, wie es heißt, stehen auch im Gesetz, im Eisenbahnregulierungsgesetz. Für die künftige Vergabe von sogenannten Rahmenverträgen, also für die Möglichkeit, sich Kapazität im Netz für mehr als ein Jahr zu sichern, für 5 oder theoretisch möglich sind auch bis zu 15 Jahre, würde man diese Übung, nämlich die Festlegung von Verkehrsartenmixen, im Prinzip auf dem Gesamtnetz machen müssen. Das ist aber, wie Sie sich vorstellen können, unfassbar komplex, weil dann reden wir nicht über 25 Abschnitte, sondern über viele, viele Tausend.
5: Die ja dann auch miteinander wieder ins Verhältnis gesetzt werden müssen.
4: Ganz genau. Also das macht man nicht mal eben in einer kurzen Fingerübung, sondern das muss ein Gutachter in einem wahrscheinlich mehrmonatigen Prozess machen. Also das Netz erstens mal in diese Kapazitätsabschnitte zerlegen und für jeden einzelnen Kapazitätsabschnitt und für jede einzelne Verkehrsart festzulegen, wie viel da fahren kann.
5: Wenn wir uns jetzt gerade mal Knoten anschauen, ich denke da immer so ein bisschen an Köln. Ich bin selber eine Zeit lang Züge gefahren durch Köln und weiß, wie der Hauptbahnhof und Deutz mit der Brücke dazwischen so ein richtiges Nadelöhr ist. Denke aber auch, wenn man da die Geschwindigkeit draufsetzen würde, auch durch Signalisierung, wäre da schon viel machbar. Da wird gerade ein neues Stellwerk gebaut, was sich jetzt wieder um ein paar Jahre verzögert. Allerdings dauert das noch ein bisschen. Weiß die DB, wie viel kann da durchgehen? Weil das ist ja dann auch immer nur so eine Optimalfallrechnung.
4: Also ich würde es hoffen, dass sie es weiß. Bin mir da nicht immer ganz sicher. Im Rahmen der Taskforce für eine, wie heißt das, zuverlässige Bahn, ich werfe die Bezeichnung tatsächlich auch immer gerne durcheinander, wurde ja viel über 7 Knoten diskutiert. Also das sind vor allem Köln, Berlin, Frankfurt, Hamburg, München und interessanterweise auch noch Hannover und Mannheim, wo wir halt tatsächlich die größten Probleme haben. Im Umfeld um die Taskforce, also noch kurz vor der Übergabe des Schlussberichts, hat es schon erste Workshops für diese 7 Knoten gegeben, wo konkrete einzelne Maßnahmen für diese Knoten entwickelt werden sollen. Die zweite Runde steht, meine ich, jetzt im Verlauf des nächsten Monats wohl an. Was ganz genau der Gegenstand ist, wissen wir als Verband tatsächlich nicht. Also einzelne Unternehmen sind dabei gewesen, aber nicht wir als Verband. Ich habe mir berichten lassen, dass da die ganz großen Überraschungen nicht dabei sind. Ja, also es geht dann mehr so um die Frage, könnt ihr nicht euren Zug statt dort nochmal woanders parken? Ja, und so eine Geschichten. Was es auch gibt, aber das ist dann meistens, das ist aber auch immer Teil eines sehr viel formelleren Verfahrens, sind diese sogenannten Pläne zur Erhöhung der Schienenwegskapazität, abgekürzt PEC. Die müssen immer erstellt werden, wenn ein Schienenweg formal für überlastet erklärt worden ist. Und diese Pläne enthalten typischerweise sowohl fahrplanerische Maßnahmen als auch infrastrukturelle Maßnahmen, von denen man eben hofft, dass sie die Kapazität erhöhen. Ja, drum heißen sie so. Aber gerade bei den infrastrukturellen Maßnahmen ist natürlich die grausame Wahrheit, die kosten auch Geld. Wir haben in der Taskforce auf den letzten Metern noch durchgesetzt, dass zumindest sich das Verkehrsministerium verpflichtet hat, diese infrastrukturellen Maßnahmen jeweils auch für die Haushaltsberatung anzumelden. Weil bisher war es halt so, die Maßnahmen wurden konzipiert, aufgeschrieben und dann abgeheftet und ins Regal gestellt. Also da wären wir jetzt zumindest mal einen Schritt weiter. Dass die dann wirklich alle finanziert werden, ist dann damit natürlich noch nicht gesagt. Aber sie werden zumindest nicht sofort wieder vergessen.
5: Also wir haben aktenordnerweise Verbesserungsvorschläge in Büros stehen, die nicht umgesetzt wurden.
4: Ja, das ist so.
5: Ab wann gilt denn eine Strecke als überlasteter Schienenweg?
4: Ja, das ist immer dann, wenn Trassenanfragen auch im Normalbetrieb dauerhaft nicht mehr, also wenn es dauerhaft zu Ablehnungen kommt.
5: Jetzt bestelle ich auch hin und wieder Fahrpläne für Züge, die zur Werkstatt fahren, also im Nahverkehr. Und das auch immer sehr, sehr kurzfristig, zum Teil eine halbe Stunde vorher. Und dann bekomme ich eine Fahrplantrasse zugewiesen, die im Zweifel 2 Stunden in der Zukunft liegt. Dann meldet sich mein Lokführer fahrbereit und fährt trotzdem. Also dieses komplette Konstrukt um Fahrplan steht erstmal auf dem Papier, aber wie es nachher umgesetzt wird, ist es oft wieder ein ganz anderes. Dann ruft man im Fahrplanbüro an, warum kann der Fahrplan nicht eher da sein? Ja, jetzt haben wir keine Kapazität, der Fahrplan kommt für später. Ein Reisezug darf früher verkehren und der Lokführer kann trotzdem direkt fahren. Also da habe ich schon oft so den Eindruck, die wissen gar nicht, wie viel Kapazität so eine

0: immer wieder passieren solche Dinge, dann weist man den Fahrplankonstrukteur mal drauf hin und man kann oft noch miteinander reden. Das ist zum Glück noch so. Sie schildern ja dann schon so die Extremfälle, wo miteinander reden schon nicht mehr reicht.
1: Ja, also das, was Sie gerade so schildern, eben die Frage, wie ist es mit pragmatischen Lösungen, das erleben wir häufig bei größeren Baumaßnahmen. Das ist ja im Moment wirklich, oder nicht nur im Moment, das ist ja in den letzten Jahren ein immer größeres Problem geworden. Unsere Unternehmen schildern, unsere Mitgliedsunternehmen schildern uns häufig solche Fälle, dass die Infrago, die Fahrplankonstrukteure dort im Vorfeld einer größeren Baumaßnahme zum Teil Vorstellungen haben, die mit der Realität nur bedingt zueinander passen. Also der Klassiker, es wird eine Strecke gesperrt und gar nicht beachtet, dass das zu bestimmten Zeiten oder an bestimmten Stellen eigentlich gar nicht geht, weil dann das betreffende Unternehmen leider die Züge gar nicht mehr in die Werkstatt fahren kann. Ja, dass man für solche Fälle einfach eine Lösung braucht, ja, dass es an irgendeiner Stelle wenigstens ein Gleis offen bleiben muss, weil sonst ist die Flotte stillgelegt, ja. Und da können dann unsere Mitgliedsunternehmen das ein oder andere Aha-Erlebnis bei den Kolleginnen und Kollegen der Infrago auch erzielen, wenn die ihnen dann diese Dinge mal erklären. Spaß beiseite, es ist teilweise schon so, dass gerade das hohe Baugeschehen dazu führt, dass unsere Mitgliedsunternehmen gerade die Zahl ihrer der Stellen, die sie für Baufahrplanung brauchen, in den letzten Jahren deutlich erhöhen mussten, viel mehr als sie jemals kalkuliert haben, weil sie ein Stück weit die Arbeit mitmachen müssen, die eigentlich der Infrastrukturbetreiber machen müsste.
0: Ja, eigentlich sollte dem ja auch klar sein, wenn wir jetzt eine Baumaßnahme haben, eine Strecke ist nur noch ein Gleis befahrbar, dass wir zumindest noch irgend so einen Grundtakt im Nahverkehr anbieten müssen, weil die können nicht woanders langfahren. Da wohnen Leute entlang der Strecke, die mitfahren wollen. Aber irgendwie was Schnelles muss vielleicht auch noch durchgehen. Die von Ihnen beschriebene Leerfahrt zu einer Werkstatt, die vielleicht nur darüber geht, über die Strecke geht, muss dann auch irgendwie da rein. Da kommen die absurdesten Dinge bei raus.
1: Ja, also wie gesagt, kann ich nur bestätigen, in den allermeisten Fällen findet man am Ende ja dann doch immer noch häufig dann eben 5 Minuten vor der Angst zu einer Lösung, die halbwegs akzeptabel ist. Aber es ist schon, man würde sich schon wünschen, dass das ein bisschen weniger chaotisch läuft. Und wie gesagt, insbesondere die hohe Zahl der Baustellen, die stellt das System und alle Beteiligten wirklich vor ganz, ganz hohe Herausforderungen. Ich glaube auch, gerade auch vor dem, ehe das losging mit den Generalsanierungen, darüber hat man sich nicht ernsthaft Rechenschaft abgelegt, was das eigentlich an Konsequenzen hat.
0: Ja, gerade bei den Generalsanierungen, das ist ja nochmal eine spezielle Sache für sich, wo ja dann auch Firmenexistenzen bedroht sind, weil sie nicht mehr zur Werkstatt kommen, weil sie gar nichts mehr zu fahren haben, weil sie einen großen Teil nichts mehr zu fahren haben. Also da sind ja die verschiedensten Szenarien zurzeit im Umlauf.
1: Ja, wir hatten das bei zwei in unserem Mitgliedsunternehmen ganz aktuelle Fälle. Das eine betrifft die Vollsperrung Nürnberg-Regensburg. Da fährt das Unternehmen Agilis, das durch diese Vollsperrung, die ja noch bis zum 10. Juli diesen Jahres andauert, die hätten eigentlich 40% ihrer Belegschaft in Kurzarbeit null schicken müssen, weil sie sind zum einen mit der direkten Zugleistung zwischen Nürnberg und Regensburg betroffen und indirekt auf der Strecke zwischen Regensburg und Donauwörth, wo sie auch im Nahverkehr fahren, die aber jetzt als Güterumleiterstrecke für die voll gesperrte Strecke dient. Ja, also das heißt, da wurde zwischen Donauwörth und Regensburg wurden und werden zurzeit die Leistungen im SBNV deutlich herabgesetzt. Und das führt eben dann zu der Situation, dass ein Unternehmen Arbeit, für die es ja auch Personal beschäftigt, nicht erbringen kann und nebenbei dann natürlich auch weniger aus dem Verkehrsvertrag verdienen kann. Also wir haben natürlich dann noch ein anderes Problem, nämlich gerade auf dieser Strecke, wo der Schienenersatzverkehr absolut nicht gleichwertig ist mit dem, was auf der Schiene gefahren werden kann. Das liegt einfach an der Topografie. Also die Straßen führen dort ganz woanders lang als die Schiene. Um die Unterwegshalte zu bedienen, müssen sie irrsinns Umwege fahren. Also da kann man schon erhebliche Zweifel haben, ob die Fahrgäste, die es vor der Generalsanierung gab, ob die wirklich am Tag 1 nach der Wiederfreigabe der Strecke auch wirklich alle Mann wieder da sind. Ich vermute mal eher nicht. Es wird noch eine Weile dauern, bis sich das wieder einpegelt. Und das heißt, da gibt es schlicht und ergreifend Einnahmenausfälle.
0: Ja, und die Personalprobleme kommen noch dazu.

0: wenn ja, Leute in Kurzarbeit geschickt werden, gucken sie sich auch mal anderweitig auf dem Arbeitsmarkt um und im schlimmsten Fall sind sie gar nicht mehr für das System Eisenbahn nachher da.
1: Das wäre der Worst Case. Ja, das ist so. Allerdings, also ohne das jetzt zu sehr relativieren zu wollen, allerdings stellen wir im Moment fest, das soll jetzt gar nicht zynisch klingen, aber es ist einfach so. Also durch die sehr schlechte wirtschaftliche Lage hat ja der Güterverkehr auf dem deutschen Schienennetz tatsächlich deutlich nachgelassen. Also ich glaube, wir erwarten, glaube ich, in diesem Jahr ungefähr 6% weniger als im Jahr davor. Das ist schon richtig viel. Und das führt auch dazu, dass die Personalnachfrage bei den Güterverkehrsunternehmen nicht mehr so hoch ist. In den vergangenen Jahren, in den Jahren davor war es oft so, dass gerade die Güterverkehrsunternehmen deutlich mehr gezahlt haben als die Nahverkehrsunternehmen. Und das schon eine große Versuchung war, für den einen oder anderen zu wechseln, was eben die Personalprobleme bei den Nahverkehrsunternehmen unter anderem mit erzeugt hat. Dieser Druck ist im Moment nicht so stark. Heißt aber natürlich auch, wenn die Wirtschaft wieder anspringt und irgendwann wird sie das tun, dann kommt das Problem wahrscheinlich wieder.
0: Ja, das hat man eigentlich so aus jeder Wirtschaftskrise irgendwie mitgenommen. Wenn man die Leute heimschickt, sind sie danach weg, im Zweifel. Ja, jetzt ging es eigentlich um so ein bisschen überlastete Schienenwege. Es gibt ja so diesen Vorschlag, einzelne Züge rauszunehmen, um das Gesamtnetz zu stabilisieren. Darüber haben sie hier einen Vortrag gehalten und erklärt, warum das im Zweifel nur bedingt oder manchmal auch gar keine Lösung sein kann.
1: Also grundsätzlich muss man sich ja klar machen, die Überlastung in Knoten, die festgestellt wird, die kann ganz unterschiedliche Ursachen haben. Und dort, wo die Infrago das mal vergleichend untersucht hat, stellt man das auch fest, dass es wirklich so ist. Ja? Also dass in dem einen Knoten in den letzten Jahren möglicherweise die Zahl der Fernverkehrszüge deutlich zugenommen hat und die im Nahverkehr relativ konstant geblieben ist. In einem anderen ist es möglicherweise genau andersrum. Also was da zu der akuten Überlastung führt, das kann sehr unterschiedliche Ursachen haben. Dementsprechend wird man da wahrscheinlich auch unterschiedlich drauf reagieren müssen. Um jetzt mal beim Nahverkehr zu bleiben, die klassischen Hauptverkehrsverstärkerzüge. Da gibt es ja einen Grund, warum man die eingerichtet hat, weil eben zu bestimmten Zeiten am Tag die Nachfrage besonders groß ist und man sie mit dem klassischen Stundentakt oder was auch immer da vorher gefahren ist, eben nicht mehr adäquat hat bedienen können.
0: So die klassischen Pendlerzüge morgens genau. In den Ballungsraum rein und nachmittags wieder raus.
1: Genau, das sind so die klassischen Fälle. Jetzt zu sagen, ich nehme so einen wieder raus, weil der möglicherweise dafür wirklich als letzter Tropfen das Fass zum Überlaufen gebracht hat, also sprich die Überlastung im Netz dadurch zu groß wird. Das könnte ich zwar machen, aber wenn ich unterstelle, dass die Fahrgäste ja auch erstmal noch weiterhin Zug fahren wollen, dann drängen die sich im Zweifel um den Zug eine halbe Stunde vorher oder eine halbe Stunde später und machen den umso voller, wenn sie denn reinkommen. Mit allem, was dazugehört. Ne? Also verlängerter Fahrgastwechsel, also Ein- und Aussteigen, dauert natürlich mit noch mehr Leuten entsprechend länger. Dann hält einer gewaltsam die Tür auf, dann haben wir die Türstörung, dann dauert es noch ein bisschen länger und, was sich da alles so vorstellen lässt. Und im schlimmsten Fall haben wir dieselben Verspätungen dann hinterher, aber mit weniger Zügen. Da hätten wir nicht wirklich was gewonnen. Und was wir, glaube ich, alle nicht wollen, mittelfristig kann das dann eben dazu führen, dass viele Leute sagen, nee, also in der Sardinendose möchte ich eigentlich nicht mehr mitfahren. Dann überlege ich, ob es vielleicht doch wieder mit dem Auto klappt.
0: Ja, ich bedanke mich bei Ihnen. Dr. Matthias Stoffregen von MoFair, vielen Dank.
1: Sehr gerne. Bis zum nächsten Mal.
2: Ich sag ja immer, wenn man in Berlin ist, einmal Stadtrundfahrt mit der Ringbahn, das muss schon sein. Man sieht eine ganze Menge. Aber das mal mit einem Dampfzug zu machen, das ist auch mal eine schöne Idee. Den Museumsbahnverein, den wir jetzt vorstellen, der macht das nämlich hin und wieder. Ich spreche mit Holger Bajora von den Dampflokfreunden Berlin. Hallo Holger.
3: Hallo.
2: Euer Verein, die Dampflokfreunde Berlin, ist jetzt ein Verein, der, wenn man ihn jetzt mal mit anderen Vereinen vergleicht, gar nicht so alt ist.
3: Die Dampflokfreunde Berlin haben eine Geschichte, die ist noch nicht so, wie die Historie vielleicht suggeriert, sondern so richtig entstanden ist dieser Verein erst 1991, als nämlich die Deutsche Reichsbahn die letzten bestehenden Dampflokomotiven der Reichsbahndirektion in Berlin zusammenzog und dann im Bahnbetriebswerk Schöneweide an Museumsbahnen und Vereine versuchte zu verkaufen. Und da gab es eine Fraktion von jungen Lokführern, die haben gesagt, also ihr könnt alle Loks verkaufen, alle verschrotten, außer der einen. Die einen, da haben wir die Hand drauf, die bleibt bei uns. Und ja, das war sozusagen die Geburtsstunde der Dampflokfreunde Berlin, denn ab diesem Moment hatten sie dann auch eine Dampflok, die bis heute in Betrieb ist.
2: Moment, die Bahn selber hat versucht, hier habt ihr was, guckt doch mal, ob ihr da einen Verein drumherum kriegt, oder?
3: Naja, die Bahn hatte bis in die 90er Jahre tatsächlich Dampflokomotiven im BB Schöneweide unter Betrieb. Die sind als Heizlokomotiven im Einsatz gewesen, um an den Berliner Rangierbahnhöfen die Dampfheizungen der Weichen im Winter zu bestücken. Also gab es planmäßig bis 1993 Dampflokeinsätze in Berlin Schöneweide. Und weil nun Kohle- und Wasserversorgung und die Dampflokinfrastruktur dort waren, wurden dann die letzten noch verstreut im Direktionsbezirk Berlin stehenden Lokomotiven dort zusammengezogen. Gab es eine große Veranstaltung, da waren 8 oder 9 Dampfloks am Ende da, Hälfte davon verkauft, die andere Hälfte dann tatsächlich auch verschrottet, weil es dann wirklich zu Ende war mit den Dampfloks. Und die eine, die wir heute Else nennen, die 52, 81, 77, die ist bis heute in Schöneweide zu Hause.
2: Ja, was man vielleicht dazu noch sagen soll, Schöneweide, das liegt in Ostberlin und in der DDR haben ja Dampfloks ohnehin bis zur Wende noch hier und da ein bisschen was gearbeitet, wenn nicht sogar zum Teil auch noch ganz regelmäßige Einsätze. Also da haben ja viele Vereine noch eine Dampflok aus quasi DDR-Beständen übernehmen können, weil die halt bis zur Wende betriebsfähig waren und ja, zum Teil auch noch im Einsatz. Und da habt ihr, ja, Dampflok 52 8177, ihr nennt sie Else, und die ist betriebsfähig aufgearbeitet, beziehungsweise ja, nach wie vor in Betrieb.
3: Jetzt im Moment hat sie keine gültigen Fristen, sind gerade dabei, die Hauptuntersuchung vorzubereiten, die dann bis Mitte 2027 abgeschlossen sein soll, aber wir gehen davon aus, dass sie dann nochmal für mindestens 8 Jahre, gerne auch noch weitere 8 Jahre dann in Betrieb ist. Irgendwann geht es natürlich an die Substanz. Die Lokomotiven sind jetzt über 80 Jahre alt und da ist dann tatsächlich auch bei der sonst sehr, sehr robusten Konstruktion der Dampflokbauerei 52 ist dann irgendwann der Zahn der Zeit halt auch an den wesentlichen Teilen durch. Und ein Dampflokkessel oder auch ja eine Treibachse zum Beispiel, die heute zu erneuern, zu ersetzen, das ist nicht ganz einfach. Insofern hoffen wir von 8-Jahresfrist zu 8-Jahresfrist, dass die Grundsubstanz der Lok so gut ist, dass sie dann eben nochmal den Stempel vom TÜV, die Hauptuntersuchung durch das Eisenbahnbundesamt, bescheinigt bekommt.
2: Ja, das ist bei Dampfloks immer so ein Problem. Teile erneuern heißt im Zweifel Teile einzeln anfertigen lassen und da geht's ins Geld und ja, Geld ist bei Museumsbahnvereinen meistens ja ein bisschen knapp. Jetzt habt ihr noch eine zweite Dampflok, 52 8173, ihr nennt sie Barbara. Wie ist denn der Zustand von der Lok?
3: Ja, die Barbara, die hat lange Zeit ein Schattendasein bei uns geführt, denn wir haben sie eigentlich als Ersatzteilspender quasi zum Schrottpreis einst gekauft, Anfang der 2000er Jahre. Und sie sollte dann, wenn wir für die Else Teile des Rahmens, des Fahrwerks oder des Kessels brauchen, sollte sie diese Teile für die Else hergeben. Vielmehr hatte sie auch nicht zu bieten, denn sie hatte, als wir sie übernommen haben, so gut wie keine Bleche, keine Armaturen, keine Leitungen. Sie bestand also wirklich nur aus dem Rahmen, dem Fahrwerk und dem Kessel. Und im Tender natürlich. Und das war also dann lange Zeit tatsächlich das Warten auf ja, schlechte Zeiten und auf den Bedarf für ein besonderes Teil. Und als wir dann 2018 das erste Mal die Hauptuntersuchung für die Else unter Mitwirkung der abnehmenden Ingenieure quasi in Eigenregie gemacht haben, da entstand die Idee, die 8173, die Barbara, halt nach demselben Modus wieder aufzuarbeiten, also zu 80-85% in Eigenleistung und die dann eben auch künftig wieder betriebsfähig vorhalten zu können. Und wir gehen im Moment davon aus, dass ja so spätestens im Jahr 2027 die Barbara dann auch als zweite Dampflok mit eigener Kraft, mit eigen erzeugtem Dampf wieder fahren kann.
2: Ja, ist eine interessante Geschichte. Als Ersatzteilspender geplant und hätte wahrscheinlich damals zur Anschaffung so keiner gedacht, dass die vielleicht auch nochmal betriebsfähig wird. Aber umso schöner, gleich zwei Dampfloks zu haben, dann kann man sich die nächsten Jahre weiterhin mit Dampflokomotiven vor den Zügen schmücken. Ihr habt dazu auch noch eine Diesellok. Die haben alle Namen bei euch. Goliath, was ist das für eine Lok?
3: Ja, Goliath ist ein Exot. Das ist eine Diesellok der Baureihe 119, die ist Anfang der 1980er Jahre aus Rumänien an die Deutsche Reichsbahn der DDR geliefert worden. Und die hatte aber keinen guten Stern. Die war nicht besonders beliebt bei den Lokführern, weil sie sehr störanfällig war. Die rumänische Lokomotivbautechnik damals nicht so, wie man das vom Schienenfahrzeugbau in der DDR gewohnt war. Und deswegen taten sich die Lokführer so ein bisschen schwer damit. Und die Lok bekam dann den Spitznamen U-Boot. Zum einen wird es erklärt mit den runden, bullaugenähnlichen Maschinenraumfenstern der sechsachsigen Lok. Die anderen bösen Zungen sagen, weil sie allzu oft in der Werkstatt untertauchte, hat man ihr den Namen U-Boot gegeben. Vielleicht ist von beidem etwas richtig. Jedenfalls ist unser Goliath, unser U-Boot, das hat eine ganz besondere Karriere erlebt. Das wurde nämlich Ende der 1990er Jahre im Werk Chemnitz nochmal richtig auseinandergenommen mit neuer Steuerung, neuer Technik, neuen Führerständen und vielen neuen mehr, neuer Maschinenanlage ausgerüstet und sollte eigentlich der Prototyp werden für ein zweites Leben dieser Lokomotive. Nach der deutschen Wiedervereinigung war es wichtig, leistungsfähige Lokomotiven zu haben, weil viele Maschinen eben doch in die Jahre gekommen waren. Und diese Lok, die war ja zu diesem Zeitpunkt gerade erst 10, 12 Jahre alt. Das hat aber nicht sein sollen. Der Prototyp wurde zwar fertiggestellt, aber für den Nahverkehr und für viel mehr war sie mit ihren 120 Kilometern pro Stunde auch nicht geeignet. Der Nahverkehr, der war schon fast vollständig auf Triebwagen umgestellt. Gerade dort, wo Dieselmaschinen im Einsatz waren, hatten leichte, schnelle Triebwagen, die natürlich auch viel preiswerter zu betreiben waren, Einzug gehalten. Und so ist diese Lok dann direkt aus dem Werk Chemnitz von der Präsentation in den Museumsbestand gewandert. Und was man den Damen und Herren im Werk Chemnitz bescheinigen muss, den Technikern und Experten, sie haben eine sehr, sehr zuverlässige Lok gebaut. Denn für uns ist der Goliath tatsächlich seitdem eine echte Alternative, wenn zum Beispiel bei Waldbrandgefahr die Dampflok nicht fahren kann oder wenn wir zum Beispiel unsere Wagen in Werkstätten überführen müssen.
2: Um noch mal ein bisschen zurück zu eurer Vereinsgeschichte zu kommen. Ihr habt damals das BW Schöneweide übernommen. Was ich sehr schön finde, bei euch auf der Internetseite kann man einen Schieberegler hin und her schieben und kann sehen, wie sah es denn vorher mal aus und wie sieht es heute eigentlich aus anhand von Luftbildern. Ist ein schönes Spielzeug, aber da kann man sehen, was euer Vereinsdomizil so ist.
3: Naja, das BW Schöneweide ist ja nur eins von vielen. Also es gab in Berlin alleine einst 22 Bahnbetriebswerke mit Lokschuppen, Drehscheibe und Wasserturm. Und das BW Schöneweide ist heute eigentlich neben dem früheren BW Anhalter Bahnhof, was zum Technikmuseum geworden ist, das letzte BW, was erhalten ist und was nicht nur baulich erhalten ist, sondern was eben auch bis heute noch seiner ursprünglichen Funktion dient. 1906 an der damaligen Berlin-Görlitzer Eisenbahn gebaut, zusammen mit dem großen Rangierbahnhof Schöneweide, lag es damals noch weit, weit vor den Toren der Stadt und wurde dann im Laufe der Zeit eben nicht nur von immer mehr und immer größeren Dampfloks genutzt, sondern die Reichsbahn hat dann in den 70er, 80er Jahren auch noch die Instandhaltung von Diesel- und Elektrolokomotiven eingeführt. Das ist vielleicht auch ein Grund, warum das Bahnbetriebswerk eben bis heute erhalten geblieben ist. Und dann ist es natürlich so, dass eben unsere begeisterten Lokführer, die damals die Dampflok 1991 sozusagen festgehalten haben, die haben sich dann nach und nach in diesem Lokschuppen breit gemacht, weil man brauchte dann Kapazität, um Materialien zu lagern, um auch mal die Lok ein Stück auseinanderbauen zu können, vom Tender trennen zu können und so weiter. Und gleichzeitig nahm der Instandhaltungsaufwand für die Lokomotiven der Bahn nahm ab. Es wurde also immer mehr Platz im BW Schöneweide. Und so ist das so nahtlos, ist das eigentlich Stückchen für Stückchen in den Vereinsbestand übergegangen. Erst geduldet und belächelt, dann gemietet, dann gepachtet. Und seit 2018 sind wir also als Dampflokfreunde stolzer Eigentümer des Bahnbetriebswerkes inklusive der umliegenden Fläche. Und ich sage das immer gerne, wir sind das letzte vom alten, von diesem einst über 3 Kilometer langen Rangierbahnhof. Das letzte vom alten und das erste vom neuen eben, weil diese ganze Fläche des Rangierbahnhofs ist seit inzwischen über 10 Jahren komplett abgeräumt. Und da entstehen halt nach und nach Gewerbeimmobilien drauf. Und wir sind halt im Bebauungsplan als Denkmal fest drin, sind Eigentümer dieser Anlage. Das heißt also auch, dass jeder, der da ein Grundstück kauft, der weiß auch, wen er künftig in der Nachbarschaft hat.
2: Ihr habt auch einige Wagen. Was hängt denn an euren Zügen so hinten dran?
3: Ja, wir haben eine ganze Menge Wagen im Laufe der Zeit zusammengesammelt, auch sehr viele verschiedene Wagen aus insgesamt jetzt gut 100 Jahren Eisenbahngeschichte. Und da sind also zum einen mal die sogenannten Donnerbüchsen aus dem früher als Feld in der Traditionszug bekannten historischen Personenzug der Reichsbahn. Das sind also zweiachsige Wagen mit teils offenen Plattformen, mit denen es sich natürlich trefflich im gemächlichen Dampfloktempo durch die Stadt oder durch Wiesen und Wälder fahren lässt. Die sind im Moment nicht betriebsfähig, da arbeiten wir dran. Da hat uns Corona tatsächlich einen nachhaltigen Strich durch die Rechnung gemacht, weil wir halt quasi 3 Jahre lang kein Geld verdienen konnten mit unseren Fahrten. Und das merken wir halt bis heute. Da sind wir noch nicht wieder in den Tritt gekommen, da regelmäßig für die Betriebsfähigkeit der Wagen zu sorgen. Dann haben wir den früheren Zwickauer Eilzug oder Zwickauer Personenzug der Reichsbahn. Das sind 4-achsige Wagen aus den 1930er Jahren. Und diese Wagen sind zum Teil betriebsfähig. 2 Wagen sind aktuell in der Aufarbeitung. Ursprünglich hat der Zug 7 Wagen. Müssen wir mal schauen, ob wir da tatsächlich alle wieder in Betrieb kriegen. Einige sind natürlich eben auch mit ihren 90 Jahren dann in der Substanz nicht mehr optimal.
2: Ja, aber so ein Wagen arbeitet sich zum Glück ein bisschen einfacher auf als eine Dampflok, aber macht bestimmt auch eine Menge Arbeit. Ein Speisewagen habt ihr auch, in Rot, Mitropa steht drauf. Ja, was hat's mit dem so auf sich?
3: Ja, wir haben dann die beiden historischen Wagenparks mit Vorkriegswagen, die haben wir dann halt nach und nach erweitert. Zum einen um den großen Mitropa-Speisewagen der Bauart 35, der dem Zwickauer Zug beigeordnet wurde. Dann aber auch lange Zeit haben wir gesammelt, halt alles, was irgendwie an Reichsbahnwagen in der Nachkriegszeit irgendwie übrig war, abgestellt wurde. Insofern stehen im Bahnbetriebswerk Schöneweide sehr, sehr viel mehr Wagen, als wir jemals werden einsetzen können. Aber zum Beispiel sind eben die Wagen der BGHW-Bauart aus Reichsbahnzeiten, die sind vergleichsweise einfacher instand zu setzen als eben die Vorkriegswagen. Deswegen werden also auch die Wagen der Nachkriegsbauarten werden bei uns weiterhin eine Rolle spielen. Und wenn man mal ganz pessimistisch in den Museumsbahnverkehr guckt, dann ist es tatsächlich die Frage, wie lange kann man diese alten Wagen eben tatsächlich noch in Betrieb halten, dabei alle Vorschriften einhalten, dabei die Wirtschaftlichkeit nicht aus den Augen verlieren. Das ist wirklich ein großes Fragezeichen. Und wir hoffen, dass wir eben nicht irgendwann gezwungen sind, dann auf ganz moderne Wagen umzusteigen, die nun eben erst zum Beispiel bei der DB ausgemustert wurden, weil da geht natürlich dann ganz viel von dem Historiengefühl verloren.
2: Ja, ist auch schön, aber ist halt nochmal was ganz anderes. Verstehe ich das richtig, dass ihr eigentlich 2 Züge da stehen habt? Einen Vorkriegszug und einen Zug aus Reichsbahnzeiten der DDR?
3: Wir haben insgesamt 3 Züge im Bahnbetriebswerk Schöneweide stehen. Also das sind der Zwickauer Traditionszug, den die Reichsbahn in den 80er Jahren aufarbeiten ließ, bestehend aus 7 Eilzugwagen aus den 1930er Jahren. Dann haben wir den früheren Feldner Traditionszug, bestehend aus 2-achsigen Donnerbüchsen mit offenen Plattformen, die aus den 1910er und der 20er Jahren stammen. Und dann haben wir mit Wagen der Bauart BAG und BGHW einen Zug aus der Nachkriegszeit, aus den 50er und 60er Jahren, Nachbauten von Wagen aus der Feder der Deutschen Reichsbahn. Also genau genommen 3 Züge, wobei wir insbesondere die Wagen, die Eilzugwagen aus dem Zwickauer Zug und die Reichsbahn-Nachkriegswagen, die setzen wir durchaus auch historisch korrekt gemeinsam ein.
2: Also ein stimmiges Bild, wenn ihr auf der Schiene seid.
3: Das stimmige Bild unserer Züge, das mag ich so nicht ganz unterschreiben. Also vielleicht authentisch, weil bunt gemischt mit 4 oder 5 Wagenbauarten in einem Zug. Das ist aber tatsächlich gerade bei der Reichsbahn sehr, sehr üblich gewesen. Also je weniger wertig die Leistung war, wenn es also auf Nebenstrecken ging oder auf Personenzüge, die wirklich an jeder Milchkanne hielten, dann waren die Wagenzüge wirklich bunt gemischt mit verschiedensten Wagen. Und das haben wir häufig auch, das Bild. Und da ist dann der rote Speisewagen, der ist dann tatsächlich ein willkommener Farbtupfer und natürlich bis heute bei unseren Fahrgästen heiß begehrt, im Mitropa-Speisewagen zu frühstücken und abends zu essen oder einen Kaffee oder ein Bier zu haben.
2: Ja, also der Speisewagen, wie du schon sagtest, der ist rot, die anderen Wagen sind grün, da fällt er natürlich dann schon gut auf. Und je nachdem, welche Lok dann davor hängt, entweder Goliath in ja, rot, beige oder eben eine schwarze Dampflok. Ja, authentisch, wie du sagtest, vergleichbar mit einzelnen Fahrten damals zu DDR-Zeiten. Ja, jetzt habt ihr da 3 Züge stehen, ihr habt auch 3 Loks da stehen, ihr fahrt natürlich nicht mit 3 Zügen gleichzeitig, ist klar. Aber was macht ihr an Fahrten? Wo kann man euch so sehen oder wo kann man mit euch hinreisen?
3: Wir haben ein ganz kunterbuntes Fahrtenprogramm. Das hat sich über die Jahre tatsächlich entwickelt. Da gibt es natürlich in so einem Verein ganz verschiedene Strömungen. Die einen sagen, also wir müssen die Fahrten machen, mit denen wir die meisten Menschen begeistern, mit denen wir am meisten Geld verdienen. Dann ist es häufig aber auch so, dass wir halt einfach Fahrten machen, die wir toll finden, wo wir sagen, da wollen wir hin. Und da finden wir dann aber auch Fahrgäste, die mitfahren. Und dann gibt es halt so Fahrten, die ergeben sich aus Umgebungsbedingungen, das Jubiläum einer Strecke, die Geburtstagsfeier eines Bahnhofes, die Veranstaltung eines anderen Vereins oder. In der Praxis bedeutet es, dass wir zwischen Ostsee und Erzgebirge, zwischen Harz und Oder, mitunter sogar auch über die Oder hinaus bis nach Kohlen eigentlich alles erreichen. Also der Dresdner Striezelmarkt und das Dresdner Elbtal als Ausflugsziel kommt genauso in den Fahrplan wie die größte Insel Deutschlands, die Insel Rügen mit ihren tollen Zielen in Prora und Binz. Wir fahren aber auch zur Hansesel nach Rostock. Wir fahren nach Wernigerode, um unseren Fahrgästen die Fahrt mit der Brockenbahn auf den Brocken zu ermöglichen. Und ein bisschen kurz gekommen sind in den letzten Jahren die Fahrten ins Ausland, aber auch das polnische Dampflokbetriebswerk Wolschin, aber auch Städte wie Stettin sind immer wieder auch auf unserem Fahrplan zu finden. Wir bemühen uns also da auch viel Abwechslung zu bringen und damit gelingt es uns dann eben auch, den einen oder anderen Fahrgast mehrmals pro Jahr in unsere Züge zu locken.
2: Ja, wenn man sich das so anhört und ich scroll nebenher ein bisschen auf eurer Internetseite durch so die Fahrtenprogramme, das ist jetzt schon ein wirklich großer Radius um Berlin, in dem ihr so unterwegs seid. Also da ist ja nichts Kurzes dabei.
3: Es hängt natürlich immer so ein bisschen ab, mit welchen Lokomotiven man unterwegs ist. Wenn wir im Sommer auf den Einsatz der Dampflok verzichten und ohnehin mit dem Goliath, mit unserer Diesellok unterwegs sind, dann ist natürlich bei 120 Kilometern Höchstgeschwindigkeit eigentlich kein Weg zu weit. Zumal wir ja auch sagen, wenn wir mit historischen Zügen unterwegs sind, dann ist ja die Reise das Ziel. Es geht ja nicht darum, schnell anzukommen irgendwo. Und deswegen finden die Menschen das eben auch toll, wenn sie umsteigefrei auf reservierten Plätzen mit einem Speisewagen von Berlin nach Binz fahren können. Das geht ein paar Mal am Tag mit dem ICE, aber ist halt bei uns viel gemütlicher, viel stimmungsvoller. Und deswegen sind die Leute eben dann auch dafür zu haben und nehmen dann auch in Kauf, dass das halt einfach 4 Stunden dauert, bis man da ist. Zum großen Renner und Erfolg bei den Menschen, bei den Fahrgästen hat sich auch entwickelt, die Fahrten in Berlin. Es muss also gar nicht immer weit sein. Die Ringbahnfahrten, die nennen wir Geschichten auf der Ringbahn, weil es also eine moderierte Stadtrundfahrt auf der Ringbahnstrecke parallel zum Berliner S-Bahnring ist. Die dauert halt zum Beispiel nur eine gute Stunde. Und trotzdem haben wir da 5-6 Mal im Jahr haben wir 3 Fahrten pro Tag komplett ausgelastet. Also das ist etwas, was die Berliner gerne mitnehmen. Da sind ganz viele Familien mit kleinen Kindern dabei. Da sind aber eben auch so Touristen dabei, die eben das genießen, dann Berlin mit einer ganz anderen Perspektive wahrzunehmen. Und ich glaube, das haben ganz, ganz wenige Städte auf der Welt, dass man gemäß Fahrplan mit einer Dampflok eine Stadtrundfahrt machen kann und die dann eben auch noch eine Strecke hat, die nicht nur irgendwie durch die Vororte führt, sondern eben so wie die Berliner Ringbahn halt ums Stadtzentrum, wo tatsächlich dann also auch ein Highlight des Sightseeings, das nächste Jagd, der Moderator kaum hinterherkommt, das alles zu erläutern.
2: Ja, ich bedanke mich bei dir, Holger Bajora von den Dampflokfreunden Berlin. Vielen Dank.
3: Ja, Gregor, es war mir ein Vergnügen. Vielen Dank, dass du auf uns aufmerksam geworden bist und dass wir bei Langsamfahren mitwirken dürfen und damit auch die Dampflokfreunde Berlin wieder ein bisschen über die Grenzen Berlins hinaustragen können.
2: Jo. Nächster Berlin-Trip, eine Runde Stadtrundfahrt mit der Dampflok. Kann man mal machen, aber es gibt natürlich auch andere schöne Fahrten, die der Verein anbietet, haben wir ja auch ein bisschen drüber gesprochen. Das war Langsamfahrt und zwar, ihr habt ja gehört, die Radiovariante von Langsamfahrt. Denn Langsamfahrt erscheint eigentlich als Eisenbahn-Podcast auf langsamfahrt.de und eben in den so üblichen Podcast-Portalen. Etwa alle 2 Wochen gibt es eine neue Folge und die sind dann auch gerne mal länger als eine Stunde. Fürs Radio muss ich die Interviews nämlich zum Teil deutlich zusammenkürzen. Wenn ihr euch für die Welt der Eisenbahn interessiert, dann verweise ich euch gerne an den Podcast. Es gibt nämlich auch immer wieder mal Folgen, die es gar nicht ins Radio schaffen. Den Podcast gibt es auf langsamfahrt.de und überall da, wo es Podcasts gibt. Mein Name ist Gregor Börner. Ich verabschiede mich. Bis zum nächsten Mal. Tschüss!

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1: Herzlich willkommen zu einer neuen Folge von Ace Around the Cape, dem Podcast von und für Armenschen. Herzlich willkommen zu einer neuen Folge von Ace Around the Cape, dem Podcast von und für Armenschen. Ich bin Lotta, ich habe keine bevorzugten Pronomen und ich identifiziere mich als asexuell alloromantisch.
2: Ich bin Franka, meine Pronomen sind sie, ihr und ich bin asexuell und heteroromantisch.
3: Ich bin Alan, meine Pronomen sind er, ihm, ich bin asexuell und queer. Außerdem sind wir alle able-bodied und weiß. Für diese Folge haben wir uns überlegt, dass sie mir was über uns erzählen. Wir haben uns ja beim Artreff in Frankfurt kennengelernt und da haben wir uns auch schon häufiger über unser eigenes Coming-out unterhalten, sowohl das Innere, also das Äußere. Und die Geschichten würden wir jetzt heute gerne mit euch teilen. Ja, Lotta, willst du anfangen? Wann bist du denn zum ersten Mal auf den Begriff Asexualität gestoßen?
1: Ich erinnere mich noch ziemlich gut daran. Lustigerweise ich war gerade in Israel zu der Zeit bei einem Austausch und habe abends häufiger so Nachrichten gelesen, einfach auf meinem Handy, so Online-Zeitung mäßig. Vielleicht kennt ihr Z, das ist, glaube ich, das Jugendmagazin oder Jugendseite von der Zeit. Und da war ich öfter unterwegs, da gibt's verschiedenste Themen, auch eben einiges zu Liebe, Beziehung, Sexualität, was mich jetzt alles nicht so sehr interessiert hat, muss ich sagen. Aber ich war zu dem Zeitpunkt auch schon in einer Beziehung und auch schon seit mehreren Monaten. Und ein Punkt, bei dem wir uns immer wieder gestritten haben in der Beziehung oder wo es immer wieder gekracht hat, war ja auch einfach diese unterschiedliche sexuelle Anziehung. Im Nachhinein kann ich das so sagen, dass ich eben einfach keinen Sex haben wollte und mir das auch nicht vorstellen konnte. Und die Headline, die ich da gelesen habe von dem Artikel, war irgendwie, keine Ahnung, irgendein Name, Nadine, 29, hat keine Lust auf Sex in der Beziehung und das ist auch gut so, oder irgendwie sowas in der Art war das. Und das hat mich schon so ein bisschen neugierig gemacht, das habe ich gelesen und in dem Artikel wurde halt von Asexualität dann berichtet. Also da ist mir der Begriff zum ersten Mal begegnet. Da hat eben die Person gesagt, dass sie asexuell ist, in der Beziehung ist, aber eben keine Lust hat auf Sex und ja, da bin ich zum ersten Mal mit dem Begriff in Kontakt gekommen und das war auch direkt so ein, okay, also das war auch direkt mein inneres Coming-out, würde ich sagen, und das war, was zumindest in diesem Moment einfach, ja, total einfach tatsächlich, einfach so ein, ich habe den Begriff gelesen, dachte so, das passt zu mir, damit kann ich mich identifizieren und ich war eigentlich froh, dass ich endlich einen Begriff für mich hatte. Und ich wusste, okay, es gibt noch mehr Menschen, die so sind wie ich, weil mir auch in den Monaten davor immer wieder gesagt wurde, dass ja mit mir irgendwas nicht stimmt, dass es nicht sein kann, dass ich keine Lust habe auf Sex. Und da einfach zu sehen, okay, das passt zu mir. Und das war einfach nur so ein, aha, so ist das. Und ja, damit, das war's eigentlich auch schon. Genau.
2: Hast du das dann auch gleich anderen Menschen erzählt? Also hast du zum Beispiel deiner Familie oder auch deinen Freundinnen von deiner Erkenntnis erzählt?
1: Nee, sehr lange nicht oder etwas länger zumindest nicht. Ich hab's dann, als ich meinen Freund, damaligen Freund, Ex-Freund mittlerweile, auch schon lange Ex-Freund, wiedergesehen habe, habe ich es ihm erzählt. Oder ja, ich glaube, es ist tatsächlich direkt beim nächsten Mal habe ich es dann erzählt, weil ich auch irgendwie das Gefühl hatte, er muss es wissen, weil das einfach ein großer Teil ist von mir. Und für mich hat es halt einiges erklärt. Und ich glaube, er war die zweite oder dritte Person, aber der ich es erzählt habe. Ich habe es zuerst meiner besten Freundin erzählt und ich bin bis heute einfach total glücklich, wenn ich an den Moment denke, weil es war einfach nur so ein, ich habe ihr das erzählt und es war so, okay. Und es war halt echt keine große Sache. Ich habe davor schon ein bisschen Angst gehabt, oder halt nicht Angst, aber war ein bisschen nervös, weil es so das erste Mal war, dass ich mich geoutet habe von einer Person. Und das war mehr so ein, ja, und? Also es war wirklich keine große Sache und sie hat das nie hinterfragt, sondern sie hat das von Anfang an, sie ist selbst nicht asexuell und hatte von dem Begriff wahrscheinlich davor auch nie gehört, aber ich habe sie halt erklärt, was das ist und sie hat das nie hinterfragt. Also sie hat von Anfang an gesagt so, also ich nehme dich so, wie du bist und wenn du das so empfindest, dann hat das seine Richtigkeit und da bin ich bis heute sehr dankbar dafür und auch sehr glücklich. Und ich glaube, das hat mir auch so ein bisschen, ja, Mut gegeben, das dann auch meinem damaligen Freund zu erzählen. Nur seine Reaktion war halt nicht so schön. An dieser Stelle vielleicht auch eine Triggerwarnung, wer da Probleme hat, das zu hören oder sich damit unwohl fühlt. Ich kann einige unschöne Dinge nennen, die er mir an den Kopf geworfen hat. Also das erste war einfach, als ich ihm davon erzählt habe, dass er in Tränen ausgebrochen ist. Was für mich eine sehr krasse Reaktion auch war. Weil es vor allem auch was war, mit dem ich ja überhaupt nicht gerechnet hatte. Weil für mich war das echt keine so große Sache. Das war mal wieder auch so typisch, wo man vielleicht als A-Person manchmal denkt so, das kann doch echt nicht so wichtig sein. Und ich dann gemerkt habe in dem Moment, okay, es ist anscheinend doch eine so, it's a thing für ihn wirklich. Und und dann kam halt danach wirklich auch so, also er hat mich durchaus nicht an dem Tag, aber halt an anderen Tagen, Telefonaten oder so, als gefühlsloses Monster beschimpft oder hat gesagt, dass das wieder der Natur sei, Asexualität. Also richtig viel Aphobie war da von seiner Seite auch. Und das waren sehr, sehr unschöne Erfahrungen für mich. Ich bin sehr froh, dass ich trotzdem nie an mir gezweifelt habe deshalb. Also irgendwie habe ich auch gemerkt, es ist trotzdem gut so, wie ich bin. Also ich bin dann nicht dazu übergegangen zu denken so, eigentlich möchte ich gar nicht Ace sein oder dass ich das irgendwie schlimm fand auf einmal, sondern ich habe irgendwie von Anfang an auch gedacht, ich kann es nicht ändern, aber ich will es vor allem auch gar nicht ändern. Also das ist so das Wichtige daran vielleicht, also dass ich es auch nie ändern wollte, sondern zufrieden bin damit, wie es ist. So viel dazu, aber ich habe es auch meinen Eltern erzählt damals. Ich glaube, nach einem Monat, nachdem ich das etwa wusste. Und für mich war das damals eine richtig große Sache. Also ich war da 17, glaube ich. Und ich habe echt so meinen Mut zusammengenommen. Ich habe die Situation auch noch sehr gut vor Augen, weiß genau, wo wir da gerade waren, wo ich stand in der Küche und so. Also für mich war das wirklich ein einschneidendes Erlebnis irgendwie. Und habe meinen Mut zusammengenommen, habe es meinen Eltern gesagt. Und die Reaktion war halt auch wieder sehr unschön, leider. Also die haben mich einfach nicht ernst genommen, sondern es war mehr so ein, also ich glaube, mein Vater hat einfach gelacht und bei meiner Mutter kamen auch so Kommentare wie, musst halt noch ein paar Jahre warten, das ändert sich, das war bei mir damals auch so und in ein paar Jahren, wenn du den Richtigen triffst, so, dann wird das schon und ja, wieder das Typische, aber genau, ja, so viel dazu.
2: Das ist auf jeden Fall echt sehr krass zu hören, welche Reaktionen du teilweise dann auch auf dein äußeres Coming-out bekommen hast. Und ich finde es sehr, sehr stark, dass du auch gesagt hast, dass dich das aber trotzdem nicht daran hat zweifeln lassen, dass du so bist, wie du bist. Das ist ja auf jeden Fall sehr wichtig. Mich würde noch interessieren, du hast jetzt viel von dem Begriff Asexualität gesprochen und wie du auf den gekommen bist. Wie war das denn mit Aromantik? Wann hast du dich mit dem Thema Aromantik auseinandergesetzt?
1: Das ist eine gute Frage. Ich glaube, wenn man dann so in A-Themen so unterwegs ist, also in asexuellen Kontexten, dann stößt man früher oder später auch oft auf den Begriff Aromantik. Ich kann aber gar nicht genau sagen, wann ich zuerst auf den Begriff gestoßen bin. Und ich habe das auch nie wirklich mit mir in Verbindung gebracht. Einfach, weil ich damals in einer Beziehung war und für mich irgendwie klar war, okay, ich bin heteroromantisch, weil ich mich auch als Frau identifiziert habe zu dem Zeitpunkt oder halt zumindest gedacht habe, dass ich wusste auch damals nichts von Nichtbinarität, muss ich sagen. Also ich kannte nur die binären Geschlechtersysteme, bis ich vor anderthalb Jahren nach Frankfurt gezogen bin. Und ich glaube, so richtig mit dem Thema Aromantik habe ich mich auch erst in den letzten anderthalb Jahren auseinandergesetzt. Und ich bin mir jetzt immer noch nicht sicher, was so meine romantische Orientierung ist. Ich würde nicht sagen, dass ich komplett aromantisch bin. Also wenn man sich das vielleicht auch als Spektrum vorstellt zwischen Aromantik und Alloromantik. Weiß nicht, ob ich da irgendwo in der Mitte bin oder vielleicht etwas mehr bei Alloromantik. Keine Ahnung. Ich glaube, das wird sich einfach in der Zukunft noch zeigen. Ich kann nur sagen, dass Romantik für mich keine allzu große Rolle spielt. Aber es ist auch nicht so, dass ich es gar nicht empfinde, glaube ich. Aber das ist auch was ich gerade erst noch entdecken muss und wo vielleicht es einfach noch eine Weile dauert mit dem inneren Coming-out, bis ich vielleicht irgendwann weiß, ob ich mich irgendwo einordnen kann oder auch nicht.
2: Danke dir fürs Teilen. Ich hätte noch eine Frage, vielleicht zum Abschluss. Wie gehst du jetzt aktuell mit deiner Asexualität um? Also wenn du zum Beispiel neue Menschen kennenlernst, auch im Kontext von Uni oder auch in anderen Freundschaften, Kontexten, wie wichtig ist es dir, über deine Sexualität zu sprechen? Und wie entscheidest du vielleicht auch, wem du davon erzählst und wem du nicht davon erzählst?
1: Ich bin insgesamt recht offen damit, würde ich sagen. Einfach weil es mir auch wichtig ist, mehr Sichtbarkeit für A-Sein zu schaffen, also Asexualität und auch Aromantik. Es kommt immer ein bisschen auf die Person an, würde ich sagen. Also auch auf den Kontext natürlich. Ich würde nicht einfach so zu jeder Person hingehen und sagen so, hey, übrigens, ich bin asexuell, sondern immer wenn es sich halt irgendwie anbietet, dann sage ich das durchaus, aber auch nicht immer. Also ich schaue auch immer ein bisschen halt, wie schätze ich die Person ein, weil ich eben auch Diskriminierungserfahrung gemacht habe und das nicht nochmal machen möchte. Und deswegen versuche ich immer zu schauen, ist es eine Person, die vielleicht tendenziell eher offen ist? Und auch wenn die Person vielleicht mit Asexualität nichts anfangen kann, ist es eine Person, der ich sonst erklären kann, was das ist? Oder ist es eine Person, die mir im schlimmsten Fall wieder die gleichen Vorurteile an den Kopf wirft? Deswegen, insgesamt würde ich aber sagen, recht offen. Ich versuche schon Leuten davon zu erzählen, wenn es sich halt anbietet. Aber auch, das ist vielleicht auch was Interessantes, dass ich es vor allem neuen Leuten erzähle, würde ich sagen. Also ich habe da so ein bisschen das Gefühl, dass ich einen Cut gemacht habe, als ich zwischen altem und neuem Leben, als ich nach Frankfurt gekommen bin, weil ich von etwas weiter weg komme als von Frankfurt und hier dann nochmal so ein bisschen neu angefangen habe. Also ich glaube, dass meine ganzen Freundinnen aus der Schulzeit das alle nicht wissen. Und ich weiß auch nicht, ob ich das Bedürfnis habe, das denen zu erzählen, einfach weil man es sich all die Jahre nicht erzählt hat. Und irgendwie, also es spielte auch einfach nie wirklich eine Rolle, deswegen auch. Und neuen Leuten erzähle ich es dann vielleicht schon eher, weil ich einfach von Anfang an jetzt sehr viel offener damit umgehe, ja. Wer von euch möchte denn als nächstes von seinen Erfahrungen berichten?
2: Ja, ich kann weitermachen. Ich fand es auf jeden Fall sehr, sehr spannend, schon zu hören, wie Lotta damit umgeht. Und ich denke, ich kann auch noch ein bisschen was von mir erzählen und das vielleicht auch in einigen Punkten ergänzen. Wie bin ich zum ersten Mal auf den Begriff Asexualität gestoßen? Also ich glaube, jetzt im Nachhinein betrachtet, könnte ich da sehr, sehr weit zurückgehen und auch schon, ja, vor allem so in meiner Jugendzeit diverse Dinge heranzitieren, wo ich jetzt im Nachhinein sagen würde, okay, hätte Menschen in meinem Umfeld sich damals mit dem Thema ausgekannt oder hätte ich mich damit ausgekannt, dann wäre mir das eigentlich schon viel früher aufgefallen. Aber ich glaube, so der Punkt, wo ich zum ersten Mal auf den Begriff gestoßen bin, war dann tatsächlich erst, als ich 16 war oder sogar 17. Ich glaube tatsächlich, es war in der 12. Klasse, also so im Herbst der 12. Klasse, also ich war schon 17. Und die Szene war nämlich, dass ich war damals auf dem Internat und wir haben in WGs gewohnt und wir haben uns immer regelmäßig abends getroffen und gemeinsam gebacken oder ja, einfach auf dem Sofa gelegen und damals eine gute Bekannte von mir, also nicht wirklich engere Freundin, aber ja, eine, die eben auch dabei war, die ist zu dem Zeitpunkt gerade mit ihrem Freund zusammengekommen und ja, war natürlich sehr verliebt und hatte auch das Bedürfnis, viel darüber zu sprechen. Und ich weiß noch, sie lag dann auf dem Sofa und hat an die Decke geguckt und hat nur so gesagt, ja, sie sei jetzt sehr glücklich, dass sie da mit dem Freund zusammengekommen ist, weil sie ja eben davor ernsthaft dachte, dass sie asexuell sei, weil es eben ihre erste Beziehung war. Und ich glaube, sie natürlich auch davor diesen Druck wahrgenommen hat, so, wann findet man da vielleicht jemanden? Und genau, dann hatte sie dieses Gefühl, dass sie diese gesellschaftliche Erwartung jetzt erfüllt hatte und war sehr glücklich zu erkennen, dass sie eben nicht asexuell war.
1: Auch ja. Ziemlich krass.
2: Ziemlich krass, ja. Und ich glaube, was mein Kopf mitgenommen hat in dem Moment, war nicht, vielleicht bin ich asexuell, sondern war, asexuell ist etwas, was du nicht sein solltest. Das ist etwas, was man bitte auf jeden Fall unterlassen sollte, weil das ist ja ganz schlimm. Warum auch immer, das genauer habe ich nicht drüber nachgedacht, aber das war, glaube ich, so das erste Mal, dass der Begriff aktiv so in meinem Leben vorgekommen ist. Auch wenn ich jetzt im Nachhinein erfahren habe, dass viele Menschen auch in meinem Umkreis sich auch mit dem Thema auseinandergesetzt hatten tatsächlich, also auch Freundinnen von mir. Aber ich glaube, ich fand es damals sehr schwierig und auch sehr unangenehm, über Sexualität im Allgemeinen zu sprechen. Für mich hat das einfach keine Rolle gespielt. Ich hatte Menschen, mit denen ich sehr gut klarkam und bei denen war es wirklich kein Thema. Und deshalb waren die Menschen um mich rum, die über das Thema gesprochen haben, haben das dann immer in Kontexten gemacht, wo ich nicht dabei war oder wo ich dann vielleicht auch weggegangen bin, je nachdem. Aber ich habe wirklich versucht, es nicht an mich rankommen zu lassen. Und ich glaube, die anderen haben auch gemerkt, dass mir einfach ja sehr unwohl mit dem Thema ist. Eine gute Freundin von mir hat dann mir auch jetzt im Nachhinein erzählt, dass es ja eigentlich damals schon offensichtlich war. Aber so wirklich ja gewusst oder an mich rangetragen hat das damals niemand. Obwohl es ja scheinbar auch so den Kontext gegeben hätte. Ja, so ging das dann also weiter und für mich hat das alles keine Rolle gespielt. Da ich aber heteroromantisch bin, war es dann tatsächlich so, dass ich mich dann auch in dem Zeitraum verliebt habe, in mehrere Menschen auch. Und ja, damals aber auch nicht so über dieses Sexthema nachgedacht habe und glaube ich so dachte, ja, wenn man dann mit jemandem zusammenkommt, dann will man das wahrscheinlich auch. Oder
1: ja,
2: es hat einfach nicht so eine Rolle gespielt. Ich dachte so, das kommt dann. Ich glaube, das ist auch eine Erfahrung, die einige A-Menschen teilen können.
1: Kann ich bestätigen, ja, war bei mir auch so.
2: Genau, dass man sich einfach nicht so konkret Gedanken darüber macht, wie sieht es dann aus, wenn man eine Beziehung führt und was könnten dann noch für Herausforderungen kommen. Hat für mich auch damals keine Rolle gespielt, weil ich keine Beziehung geführt habe dann. Und ja, ich hatte dann auch ein paar Erfahrungen, von denen ich jetzt nicht genauer berichten möchte, aber wo ich, glaube ich, einfach gemerkt habe, dass andere Wesen, Menschen, in die ich verliebt war, doch dann eben über dieses Verliebtsein hinaus andere Erwartungen an mich gestellt hätten in potenziellen Beziehungen. Und dass ich diese Erwartung so nicht erfüllen konnte. Und das hat mich, glaube ich, auch dann zu dem Zeitpunkt auch sehr nachdenklich gemacht. Und dann hatte ich nämlich im zweiten Studiensemester, also das war dann schon 2019 auch, also war ich schon 20, bin ich dann irgendwann auch nochmal auf den Begriff gestoßen. Und ich kann auch nicht mehr genau sagen, wo ich ihn gefunden habe. Ich glaube, es war auch irgendwas mit Googlen oder sowas. Also es war nicht, dass eine Person auf mich zugekommen ist. Aber ich habe dann den Begriff gefunden und ich weiß, dass ich damals auch ja einer sehr guten Freundin von mir dann auch einen Brief geschrieben habe und erzählt habe, so, hey, ich habe das so rausgefunden und nicht mal so im Sinne von passt das, sondern wirklich schon so, ich glaube, das passt zu mir. Und ja, die Person wusste auch schon von dem Thema und meinte so, ja, das stimmt. Also so, nicht so im Sinne von hat sie sich auch schon unbedingt gedacht, aber so, ja, dass sie mich auch darin bestätigt und dass es auf jeden Fall ein Thema ist, mit dem sie sich auskennt und ja, wo es einfach klar war, dass es auf mich irgendwie auch passen kann.
1: Ich finde es interessant, dass alle in deinem Umfeld oder viele in deinem Umfeld mit Asexualität schon was anfangen konnten und du dann so die Einzige warst, die noch nichts davon wusste. Weil ja. Bei mir war es ja zum Beispiel, also keine Ahnung, ich bin nie auf den Begriff Asexualität davon gestoßen und ich glaube, dass die anderen Menschen in meinem Umfeld sich darunter auch nichts vorstellen konnten. Also ich hatte sehr viele Situationen, wo ich halt erstmal erklären musste, was Asexualität überhaupt ist. Und also interessant, dass die das bei dir immer schon sich damit auseinandergesetzt hatten.
3: Jedes Mal, wenn sich outet, muss man es erstmal tiefgründig erklären.
2: Ja, ich glaube, das lag bei mir eben vor allem daran, dass ich einfach nicht über dieses Thema geredet habe. Und dass ich auch einfach, ohne es bewusst zu kommunizieren, schon irgendwo auch ja, gezeigt habe, ich möchte da nicht drüber reden. Ja. Ich habe in Gesprächen, wo es darum ging, ich habe einfach nichts dazu gesagt, ich habe im Zweifelsfall mich weggesetzt oder sowas, weil ich einfach gemerkt habe, irgendwie wird mir das jetzt unangenehm und ich kann es nicht mal beziffern, aber da war, glaube ich, auch klar für die anderen, dass es vielleicht nicht gut ist, wenn man das Thema jetzt so auf den Tisch legt und mich damit konfrontiert. Also ich glaube, es war auch so ein bisschen Schutz wahrscheinlich, aber wer weiß, was dann im Nachhinein sinnvoll ist, weil ich finde diesen Ansatz zu sagen, ja, ich glaube, es tut dir nicht gut, dich mit der Wahrheit zu konfrontieren, ich sag's dir lieber nicht. Also ich meine, Wahrheit ist ja eh was, was man selber für sich feststellen muss. Aber ich finde es im Nachhinein auch ein bisschen schwierig so. Dass, oder ich glaube, es hätte mir auf jeden Fall geholfen, zumindest selber auf dieses Thema zu kommen. Und man muss es der Person ja nicht ins Gesicht sagen, aber man kann ja so Hinweise, Infomaterialien, es gibt ja diverse Wege, um einfach Gedanken anzustoßen, die jetzt nicht direkt... Hey, ich glaube, du bist XYZ.
1: Ja.
3: Hast du noch gleich deinen Eltern davon erzählt, deiner Familie oder erstmal nicht oder gar nicht?
2: Ja, tatsächlich hat das noch eine ganze Weile gedauert. Also ich war dann ja im zweiten Semester in Dresden fürs Studium und ich hatte erstmal das Bedürfnis, andere Menschen kennenzulernen, die auch asexuell sind, einfach um mal so überhaupt zu hören, ist das, also gibt es Menschen, die das ähnlich empfinden wie ich, wie ist das? Und es gab sowohl in Dresden als auch in Leipzig damals auch A-Treffs, was ziemlich gut ist. Allerdings war das jeweils bei einem queeren Zentrum und bei dem queeren Zentrum in Dresden kannte ich ein paar Leute, die da auch mitgemacht haben. Zufall? Fragezeichen. Aber zum Beispiel ein sehr guter Freund von mir, mit dem ich auch mich zusammen engagiert habe, der hat da mitgeholfen, für queere Geflüchtete zu übersetzen. Und ich hatte einfach das Gefühl, wenn ich da jetzt hingehe und wir uns über den Weg laufen, dann wäre es so eine Art Outing, dass ich nicht bewusst initiiere, sondern mehr so ein, ah, du hier auch, oh, okay, hm. Und das wollte ich nicht. Und deshalb bin ich extra nach Leipzig gefahren damals. Also es waren 1,5 Stunden mit dem Zug, es war ein Semesterticket, also es war jetzt kein, es war umsonst, aber trotzdem bin ich dann wirklich 1,5 Stunden gefahren zu diesem A-Treff. Und ich hatte trotzdem unglaubliche Probleme, das mit mir selber zu vereinbaren, da hinzugehen und zu sagen, so, ich gehe da jetzt hin, weil das so war, ich stelle mich da hin, ich rede mit Menschen, die ich nicht kenne. Und ich weiß noch, dass beim allerersten Mal habe ich diesen A-Treff auch nicht gefunden. Ich glaube, es war irgendwie auch Terminschwierigkeiten oder die waren umgezogen. Also es war auch nicht so leicht. Aber ich habe auch nicht wirklich Aufwand betrieben, ihn zu finden, sondern ich bin dann direkt wieder zurückgefahren, als ich ihn nicht gefunden habe. 3 Stunden Zugfahrt hin, nichts. Und dann habe ich es aber tatsächlich einen Monat später nochmal probiert. Auch immer mit dem, dass ich eine Ausrede finden oder gedacht hätte, eine Ausrede finden zu müssen, meinen Kommilitonen zu erklären, warum ich denn heute noch nach Leipzig fahre, so. Also es war alles schon sehr dieses Gefühl von, ich muss irgendwas verstecken. Und es hat sich sehr, sehr ungut angefühlt. Und es war ja auch nicht so. Ich hätte es nicht verstecken müssen. Auch im Nachhinein. Mein ganzer Kommilitoneninnenkreis war sehr queer. Hat sich auch nicht gemerkt. Also haben wir dann später festgestellt. Aber ich hätte es nicht verstecken müssen. Und trotzdem habe ich irgendwie, ja, mich nicht so wohl damit gefühlt. Und ich war dann einmal bei diesem Treff, aber es war tatsächlich ein sehr, also ein Treff, wo auch viele Transmenschen und auch nicht-binäre Menschen dabei waren. Und das, ich fand das voll positiv und ich habe mich voll gefreut, auch weil ich davor nicht so viel mit Transmenschen zu tun hatte. Aber gleichzeitig war das Thema auch hauptsächlich einfach so auf Transition und vor allem so Gender-Identität und die Themen, mit denen ich zu dem Zeitpunkt gestruggelt habe, kamen einfach nicht so vor in dem Treff. Und dann war das irgendwie auch ein bisschen schwierig und nicht so das, was ich mir gewünscht hatte. Und ja, genau, und bis ich dann mich von meiner Familie oder zumindest von meiner Mutter geoutet habe, weil vor anderen Menschen tatsächlich noch nicht, ist dann auch nochmal, ich glaube, mindestens 2 Jahre vergangen. Also ich habe irgendwie nie so das Gefühl gehabt, dass ich das gut anfühlt, so zu meinem Vater oder auch zu meinem Bruder zu gehen und das zu erzählen, weil ich einfach nicht wusste, welche Reaktion das ist. Und das ist tatsächlich ein Muster, was sich auch heute noch durchzieht, dass ich wirklich nur, ja, mich vor Menschen oute, wo ich mir wirklich 99,5% sicher bin, dass die Reaktion positiv ausfällt. Und selbst bei Menschen, wo ich mir eigentlich sicher bin, bin ich teilweise immer noch nicht geoutet, weil es immer noch so, ich weiß nicht, ich glaube, ich habe immer noch teilweise das Gefühl, irgendwas erklären zu müssen oder was vielleicht auch rechtfertigen zu müssen oder irgendwas zugeben zu müssen. Und es ist immer noch nicht, dass ich da komplett mit mir im Reinen bin, was das angeht. Aber das wollte ich nur erzählen. Es hat sich viel getan, denn gerade als ich in Schweden war im Auslandssemester, weil ich dann nämlich auch mit meinem Freund zusammengekommen bin und ich glaube, da war dann auch einfach die Notwendigkeit, mehr über A-Themen zu reden, sehr viel größer und hat dann auch gut funktioniert und ich habe gemerkt, dass das Thema zum Beispiel irgendwo für mich auch funktioniert so, dass ich auch irgendwie in der Beziehung mit einer allosexuellen Person sein kann und trotzdem nicht die ganze Zeit nur diese sexuellen Anziehungsunterschiede im Weg stehen. Dann habe ich in Schweden angefangen, auch mit Freundinnen vor Ort zu sprechen, aber auch mit Freundinnen aus Deutschland und auch einfach vielen Menschen davon erzählt, auch meinen Kommilitoninnen. Und das hat sich sehr gut angefühlt und es war auch so ein bisschen der Punkt, wo ich dann auch gemerkt habe, ja, ich kann das auch mehr nach außen tragen. Und dann bin ich auch zu dem A-Treff gekommen, da haben wir uns ja auch dann letztes Jahr kennengelernt. Und ja, jetzt mache ich auch queere Bildungsarbeit. Also ich bin bei Schlaue Darmstadt aktiv und wir gehen regelmäßig an Schulen und erzählen jungen Menschen von, ja, verschiedenen sexuellen Orientierungen und Gender-Identitäten und queeren Themen, die so im Unterricht nicht vorkommen. Und dann, für mich ist das voll schön, weil ich sitze dann auch immer dabei und ein Teil dieser Workshops ist eben auch, die eigene Coming-out-Geschichte zu erzählen. Und ich fühle mich so gut, wenn ich weiß, dass ich da sitze und 30 Menschen gleichzeitig über Atem erzählen kann. Das ist einfach eine Reichweite, die ich sonst nicht habe. Und es sind 30 Menschen, die sich potenziell noch nicht damit beschäftigt haben und wo vielleicht 1-2 Personen dabei sind, die dann auch selber über Sachen nachdenken und zumindest mal dieses Wort schon mal gehört haben. Und das ist für dich enorm viel wert. Ja, und ich freue mich auch jetzt mit euch den Podcast zu machen, weil das nämlich auch genau eine Möglichkeit bietet, mehr Menschen zu informieren. Ja, jetzt habe ich viel über mich geredet. Habt ihr noch Fragen?
1: Eine Frage vielleicht noch. Hat sich irgendwas so verändert in Bezug auf dein Coming Out? Früher versus so heute? Wie vielen Menschen erzählst du heute jetzt davon? Oder hast du auch irgendwie eine Veränderung in der Reaktion der Menschen beobachten können?
2: Also ich glaube, bei mir war das mehr so wellenhaft. Also es gab so eine Welle, wo ich das Gefühl hatte, ich möchte mich vor mehr Menschen outen, die mich auch kennen, einfach Menschen, mit denen ich viel zu tun hatte, gerade so KommilitonInnen im Studium Aber irgendwie ist das dann auch wieder so abgeflaut, weil halt auch das Thema mit manchen Menschen sehr wichtig war. Und dann, klar, ich habe auch zum Beispiel diese Situation gehabt, dass eine Freundin aus Dresden mir geschrieben hat, dass sie eine Bachelorarbeit über Asexualität schreibt. Und ich so war, hey, voll spannend, wie kommt das? Und dann hat sie sich geoutet und dann habe ich mich geoutet. Und das hatte ich voll oft, dass ich so im Nachhinein jetzt gemerkt habe, dass ich mit Menschen zu tun hatte, die auch irgendwo auf dem A-Spektrum waren. Aber ich bin immer noch nicht an dem Punkt, dass ich so, wenn ich neue Menschen kennenlerne, dass ich das gleich erzähle. Und selbst wenn ich sie besser kenne, das ist, glaube ich, so ein bisschen so dieses Ding. Einerseits will ich es nicht direkt erzählen, aber wenn ich die Person dann besser kenne, fühlt es sich halt auch nicht unbedingt gut an zu sagen, so, und ich muss dir jetzt übrigens nochmal was über mich erzählen. Einfach weil das immer so ein, okay, ich muss jetzt noch was sagen oder es gibt jetzt noch was zu sagen, so. Wenn es halt sonst kein Thema ist, dann habe ich es bisher auch immer dabei belassen. Aber ich hatte letztens auch eine Situation, da war ich einfach abends bei einer Freundin zu Besuch und habe mit ihrer WG auch gebacken. Und dann ging es halt auch so um so Sexthemen und sowas. Und ich war einfach genervt. Es war ein schöner Abend. Aber ich hatte irgendwie keinen Bock, einerseits zu wissen, ich kann damit nichts anfangen, aber dann irgendwie auch entweder nicht zu sagen und alle sind so, hey, okay, warum sagst du jetzt nichts? Oder aber dann so zu tun, als könnte ich doch was damit anfangen, was dann auch nicht ganz gestimmt hat. Und dann habe ich es halt einfach erzählt. Das war eine sehr entspannte Atmosphäre. Und ja, das war tatsächlich ganz spannend, weil ich nämlich nicht wusste, wie die anderen Menschen reagieren würden, weil ich eben zwei von diesen drei Menschen erst an diesem Abend kennengelernt habe. Und zumindest bei einem hatte ich dann eben auch ja diese Reaktion von starkem Unverständnis. Also kein Zweifel an mir, aber es kamen dann Fragen wie, aber kann das denn sein? Und wie ist das denn? Und wie machst du das denn? Und wie fühlt sich denn das an? Und das ist, glaube ich, auch sowas, was halt leider immer noch sehr häufig passiert, dass dann sehr intime Fragen gestellt werden, für die vorher natürlich klar war, darüber redet man nicht, weil Sex ist ein Tabu.

0: Oder sowas wie, du bist doch jetzt hier Experte dafür oder Expertin, du kennst dich damit aus, weil du bist doch selbst so, jetzt erklär mir doch mal so aus zoologischer Neugier, wie das eigentlich so aussieht bei Menschen, die so und so sind.
1: Ja, ja, unangenehm. Super problematisch, ja. Ja, nee, auf jeden Fall. Insofern bin ich da immer noch sehr vorsichtig, wem ich das erzähle und wem nicht. Aber ich habe jetzt auf jeden Fall vor, in nächster Zeit nochmal mehr mit Menschen zu sprechen, weil ich auch merke, dass es mich sehr stört, wenn da so ein Thema ist, was für mich voll präsent ist, weil ich zu den Treffs gehe, weil ich mit euch den Podcast mache, weil ich gerne auch, ja, davon erzählen möchte, aber das dann halt dann immer nur sage, ja, ich mache queere Bildungsarbeit, schön und gut, aber es ist halt nur ein Teil von dem, was ja. Es dann ausmacht. Und ja, deshalb, genau, werde ich, denke ich mal, in Zukunft auch wieder ein bisschen offener damit umgehen.
0: Ja, ja, voll schön.
1: Ellen, magst du uns auch noch ein bisschen erzählen, wie sich das über dir alles abgespielt hat?
2: Ich denke, das erste Mal habe ich das Wort asexuell gesehen, ich denke auf Instagram. Ich war so 14, mich hat das Ganze vorher nie wirklich interessiert mit Sexualität und allem. Dann als ich so 14 war, dachte ich mir, ich denke, es ist jetzt Zeit, mir über meine Sexualität Gedanken zu machen. Ich bin jetzt 14, das ist jetzt an der Zeit. Und dann habe ich auf Instagram halt relativ vielen so LGBT-Seiten gefolgt und so. Und dann habe ich halt auch ein bisschen nachgedacht, so bisexuell, pansexuell. Und dann irgendwann habe ich aber asexuell gesehen, habe ein bisschen nochmal gelesen, dachte mir, ah ja, passt, wundervoll. Und damals habe ich mich dann erstmal als panromantisch asexuell identifiziert. Und das war erstmal eine Weile lang. Und das war dann so, ich habe es erstmal niemandem erzählt. Und ich dachte, ich bin vielleicht noch ein bisschen jung, ich sollte vielleicht lieber nochmal ein paar Jahre warten. Und dann, irgendwann kam noch ein Gender-Thema auf ein paar Jahre später. Das war dann noch eine ganz andere Box, aber... Ja, ich glaube, meinen Eltern habe ich es nie wirklich groß erzählt. Also ich hatte nie wirklich irgendwie ein großes Coming-out, so, hello, ich muss euch jetzt was sagen, ich bin asexuell, sondern ich habe es irgendwann mal am Rande irgendwie erwähnt, nie erklärt, sie haben es nie hinterfragt. Ich glaube, sie haben es dann einfach so hingenommen. Ich meine, ich war nie wirklich so ein ganz normales Kind und sie waren so, aha, noch irgendwas.
1: Oh ja.
2: Dachte ich mir schon.
1: Okay.
2: Ja, ansonsten, Freundin habe ich damals tatsächlich auch nicht erzählt. Ich habe es irgendwann ein paar Jahre später dann in der Oberstufe nochmal in der Schule einer Person erzählt, mit der ich gar nicht so eng war eigentlich. Und es war auch nicht wirklich geplant. Wir saßen im Kunstunterricht nebeneinander. Ich war mir relativ sicher, dass die Person auch queer ist. Und wir haben dann so ein Bild angesehen, was, ich weiß nicht, sexuell, aber es war schon so ein bisschen, ja...
1: Kunst. Auch schwierig. Vielleicht sollten wir da auch mal eine Folge drüber machen.
2: Irgendwann meinte ich dann einfach so random zu meiner Nachbarin, ja, ich bin zu asexuell dafür. Und die Person war so, aha, okay. Das war es dann auch im Prinzip. Ich habe generell, was asexuell angeht, nie wirklich so ein offizielles Coming-out bei irgendwem gemacht. Also mein Freundinnenkreis weiß es, aber die sind eigentlich auch alle queer und einige auch asexuell. Und das ist tatsächlich auch nie wirklich so ein großes Thema. Es ist halt einfach so, mein Partner ist auch asexuell. Ich glaube, das Einzige, wo es irgendwie wirklich ein Problem war, war in meiner ersten Beziehung. Die Person wusste von Anfang an, dass ich asexuell war und meinte auch, sie wäre damit okay. Und dann irgendwann nach ein paar Monaten hieß es dann doch plötzlich, ah, es ist für mich trotzdem irgendwie sehr schwierig, dass du jetzt asexuell bist und ich würde eigentlich schon irgendwie gern mit dir Sex haben. Und ich war damals nicht so ganz emotional stabil, wie man vielleicht sein sollte. Und war dann auch erstmal irgendwie sehr panisch, so war dann so, ah nein, bitte mach nicht Schluss mit mir, wir können vielleicht doch irgendwann Sex haben, so bitte mach einfach nicht Schluss mit mir. Und dann war das für mich eine sehr stressige Situation, weil ich mir dann dachte, okay, entweder ich habe irgendwann Sex mit der Person, obwohl ich es eigentlich vielleicht gar nicht will, oder die Person macht Schluss mit mir. Wir haben dann am Ende irgendwie dann gegenseitig Schluss gemacht, das war nicht jetzt der einzige Grund, aber es war schon so ein Teil, was dann bei mir dazu geführt hat, dass die Beziehung für mich einfach nicht mehr so schön war. Und ich habe vielleicht auch nicht mehr so da bleiben wollte, aber es gab, wie gesagt, noch andere Gründe.
0: Ja, ich glaube, das war tatsächlich, also das kann ich gut nachvollziehen, das war bei mir tatsächlich recht ähnlich. Und ich glaube, dass halt für viele allosexuelle Menschen spielt Sexualität halt einfach eine sehr große Rolle. Und das kann unter Umständen, wenn die Person damit gar nicht klarkommt, dass der Partner, die Partnerin oder so asexuell ist, kann das natürlich schon eine Rolle spielen, auch ein Grund sein, warum vielleicht eine Beziehung da zerbricht, wenn die andere Person auch nicht fähig ist, irgendwie da einen Kompromiss einzugehen. Also ich meine jetzt die allosexuelle Person auch oder sich darauf einzulassen, was auch okay ist. Also da muss halt jeder für sich selbst, glaube ich, auch abwägen.

0: wie wichtig ist mir das im Leben?
1: Ja, das stimmt auf jeden Fall. Und gleichzeitig finde ich es sehr schwierig und problematisch, wenn ich jetzt so unsere Erfahrungen vergleiche und merke, irgendwie ist diese Sexualität in vielen Beziehungen einfach voll ein Druckfaktor. Also einerseits im Hinblick, wenn man es der Person von Anfang an mitteilt, wie es ja zum Beispiel bei mir der Fall war, kann es ja auch einfach von Anfang an so ein Kriterium sein, wo die Person sagt, ja gut, okay, nee, also du bist asexuell, so mit dir passt einfach nicht. Also das finde ich einerseits voll schwierig, aber auch, wenn man das vielleicht erst im Laufe der Beziehung über sich selber lernt und dann nicht genau weiß, wie kann ich das jetzt kommunizieren, ist das potenziell ein Trennungsfaktor. Und ich finde, das macht total eine Hierarchie auf oder irgendwo eine Form von Abhängigkeit, weil man eben weiß, okay, ich als asexuelle Person kann bestimmte Bedürfnisse nicht erfüllen, die aber klassischerweise in einer Beziehung erfüllt werden und deshalb bin ich so der Störfaktor. Gleichzeitig denke ich mir so, wieso projizieren wir das nicht auf die andere Person? Also wieso empfinden wir uns selber als Störfaktor,
0: ja,
1: obwohl doch eigentlich genauso die andere Person, die dieses Bedürfnis hat, Störfaktor in dem Sinne sein kann. Also ich möchte nicht sagen, dass irgendeine Person in der Beziehung ein Störfaktor ist, aber so dieses, ich finde es sehr schwierig, dass man dann total dazu neigt, das eben auf sich selber zu beziehen. Und gleichzeitig ja auch, wenn man dann über sich Bescheid weiß, als asexuelle Person immer die Notwendigkeit sieht, okay, ich muss das irgendwie mitteilen, während die Alu-Person im Zweifel nicht unbedingt die Notwendigkeit sieht, überhaupt ihre Sexualität zu kommunizieren, weil es ist ja klar.
0: Ja, ich würde sagen, Hetero- und Alu-Normativität lässt grüßen an dieser Stelle. Das ist halt, wenn man damit aufwächst, dass Alu-Sexualität komplett normal ist und die Norm der Gesellschaft vor allem und halt irgendwie bei jedem in Anführungszeichen so ist, dann sieht man sich selbst, glaube ich, auch als eben das andere an und hat dann vielleicht auch so eine internalisierte Aphobie, die natürlich auch vorkommen kann. Genauso wie bei Aromantik, wie man eben auch mit dieser, wenn man mit der Norm aufwächst, dass es mit der Amatonormativität, dass es halt normal ist, dass du eine romantische Beziehung bist, dann zweifelt man da vielleicht zuerst an sich. Das kann ich mir gut vorstellen.
2: Ja, das war auch mit der Beziehung auch eine relativ schwierige Erfahrung für mich erstmal. Also das Einzige, worum ich mir wirklich Sorgen gemacht habe, als ich gemerkt habe, dass ich asexuell bin, war so, was, wenn niemand eine Beziehung mit mir will, was, wenn ich nie eine Beziehung führen kann. Und dann, die Person wusste von Anfang an, dass ich asexuell bin und meinte, ja, es ist okay für mich. Und dann war ich erstmal natürlich sehr glücklich, okay, ich kann anscheinend doch eine Beziehung haben, es gibt doch Menschen, für die das okay ist. Und dann plötzlich dieses, ja, es ist doch nicht okay für mich, war dann irgendwie so diese Hoffnung plötzlich wieder zerstört und dann schon erstmal wieder die Sorge, okay, was, wenn ich doch nie eine Beziehung führen kann, was, wenn doch irgendwie niemand mich will, so in dem Sinne. Es ist inzwischen auch gar nicht mehr so wichtig für mich, ich bin jetzt, geht mir jetzt sehr viel besser, so alles in allem. Und ich bin auch tatsächlich gar nicht, was meine romantische Orientierung angeht, mir gar nicht mehr so sicher. Ich habe auch tatsächlich aufgegeben, wirklich die Details rausnehmen zu wollen. Ich bin queer und die Details sind mir tatsächlich nicht so wichtig, aber...
1: Ja, dazu kann ich auch noch ergänzen, dass es jetzt auch bei meiner aktuellen Beziehung tatsächlich so war, dass als ich dann mitgeteilt habe, ich bin asexuell und mein Partner meinte, ja, kein Problem, so, lass uns das doch trotzdem probieren, dass ich es am Anfang, glaube ich, der Person gar nicht so abgenommen habe, weil ich eben auch so dachte, ich weiß ziemlich genau, was das bedeutet, aber du hast dich im Zweifel mit dem Konzept noch nicht unbedingt auseinandergesetzt und ich glaube, wir können beide noch nicht abschätzen, was es bedeutet, ob das für dich auch wirklich okay ist. Und selbst wenn die Person dann kommuniziert, hey, alles gut, so, ich mag dich trotzdem, wobei trotzdem mir super problematisch ist, selbst dann war ich, glaube ich, nicht an dem Punkt zu sagen, aber hey, das glaube ich auch tatsächlich, da bin ich mir irgendwie sicher. Das braucht einfach echt Zeit, um dieses Vertrauen zu finden. Und ich hätte noch eine Frage, die ich gerne an euch stellen würde, besonders an dich. Und zwar haben wir auch viel so über Reaktionen auf Coming Out und so weiter gesprochen und ich würde noch mal interessieren, welche Reaktion wünscht ihr euch denn? Also wir haben positive, negative Beispiele gehört, aber wie wünscht ihr euch, dass eine Person reagiert, wenn ihr erzählt, dass ihr ace oder aromatisch seid?
2: Also so grundsätzlich im Idealfall weiß die Person, was Asexualität ist und ich muss es nicht erstmal irgendwie gefühlt einen PowerPoint-Vortrag halten und erklären, was das jetzt eigentlich heißen soll. Aber natürlich ist jetzt kein so bekannter Begriff. Das heißt, wenn eine Person es nicht weiß, aber quasi offen für eine Erklärung ist, noch einfach so hinnimmt und nicht noch erst dann fragt, ja, aber gibt's das wirklich oder so, dann finde ich das schon so sehr schön. Und auch wenn eine Person bereit ist, auch sich selbst weiterzubilden, zu sagen, okay, ich weiß das nicht, aber ich werde jetzt selbst einfach mal googeln oder so und nicht immer die eine Person alles fragen. Bin durchaus bereit, Fragen zu beantworten, aber ich bin halt auch kein laufendes Lexikon und manchmal wäre es schön, wenn eine Person einfach mal 10 Sekunden googeln würde.
0: Ja, das kann ich, glaube ich, genauso unterschreiben. Also ich habe auch nichts dagegen, Fragen zu beantworten, die respektvoll sind. Es kommt halt immer darauf an, wie die Personen dir begegnen. Wenn du erzählst, hey, ich bin asexuell oder aromantisch, und ich dann schon merke, okay, die andere Person hat keine Ahnung, dann habe ich auch kein Problem, das dann zu erklären. Wenn die Person, wie gesagt, offen dafür ist und halt nicht irgendwie sagt, erstmal, das gibt's nicht, sondern wenn die Person vielleicht einfach antwortet, okay, ich kann jetzt mit dem Begriff gerade noch nicht so anfangen, hast du Lust, mir den zu erklären? Und dann kann ich ja selbst entscheiden, ob ich sage, hey, Google, oder ich erkläre das dir eben. Es kommt halt immer drauf an, was für Rückfragen dann auch kommen und wie die Person sich verhält. Wenn die Person da reflektiert und erkennt, das ist etwas, was sie noch nicht weiß und sich da eben weiterbilden kann und vor allem nicht erstmal mich in Frage stellt oder meine Meinung, meine Ansicht und meine Identität, dann ist das für mich kein Problem, das zu beantworten. Aber was ich eben auch nicht mag, ist, wenn man dann, wie wir vorhin schon auch gesagt haben, als Expertin für solche Themen dann herangezogen werde, weil zum einen bin ich auch nur eine Person und kann auch nur für mich sprechen und jede Person, die auf dem A-Spektrum ist, ist eben woanders vielleicht auf dem A-Spektrum oder empfindet manche Dinge anders. Es gibt ja so viele unterschiedliche Identitäten, so viele unterschiedliche Ansichten und da kann ich ja auch nur mich selbst repräsentieren und außerdem habe ich weder die Kraft noch Lust, für alles herzuhalten. So, ich bin auch einfach vor allem ich selbst. Und wenn du bestimmte Dinge wissen möchtest, dann schau vielleicht auch einfach selbst nach und educate yourself, kann man das so schön sagen im Englischen. Also bilde dich selbst weiter im Grunde. Es gibt das Internet, das sehr viele Ressourcen darstellt. Leider auch nicht nur gut natürlich, aber trotzdem ist diese Person egal, ob es jetzt um irgendwie Aromantik, Asexualität geht oder auch um Geschlechteridentität, die Person, die du da ja triffst, ist auch nur eine Person von vielen und ist vor allem nicht dafür verantwortlich, dir zu erklären, was du noch nicht weißt.
2: Ich denke auch, so eine der besten Fragen, die ich Person dann stellen kann, ist, kannst du mir irgendwelche Ressourcen empfehlen, wo ich selbst noch nachlesen kann? Weil das ist eine Frage, die ich durchaus beantworten kann und wo die Person eben auch bereit ist, selbst was dafür zu tun, aber gleichzeitig eben auch sicherstellen will, dass sie vielleicht nicht auf irgendwelche komischen Ressourcen stößt.
1: Ja, auf jeden Fall. Das finde ich voll wichtig, weil du meintest ja eben auch so 10 Sekunden googeln. Ich glaube leider, dass 10 Sekunden googeln eben nicht ausreicht, um Asexualität in der Dimension zu erfassen, wie man sich vielleicht selber wünscht, dass man das Thema auch irgendwie von der anderen Person verstanden bekommt. Und ich wollte noch ergänzen, ich glaube, was mir noch wichtig ist, ist, dass die Person das eben nicht einfach nur hinnimmt und so tut, als würde das nichts bedeuten. Weil das kann ja, glaube ich, eine Reaktion sein, die eigentlich positiv gemeint ist, so im Sinne von, ja, schön, dass du mir das sagst, aber so, für mich spielt das keine Rolle und du, ich, also, alles in Ordnung, ich bin trotzdem mit dir befreundet, so, ist doch egal, ich nehme dich so, wie du bist. Aber ich finde, gerade wenn man sich outet als, ja, Person, die eben einer marginalisierten Gruppe angehört, die Diskriminierungserfahrung gemacht hat, ist eben dieses, ja, alles weiter so wie es ist, finde ich halt schwierig, sondern vielmehr wünsche ich mir, dass die Person dann in bestimmten Kontexten, die halt potenziell für mich unangenehm sind, auch mitdenkt und vielleicht auch fragt, hey, wie geht's dir damit? Und auch vielleicht mal auf andere Personen zugeht und sagt, ja gut, das hat jetzt vielleicht nicht so ganz so gepasst oder weiß nicht, wenn in Trinkspielen auf einmal ganz viele Sexthemen kommen, dann auch mal sich meldet und sagt, hey, vielleicht sind das nicht unbedingt Themen, mit denen alle was anfangen können. Also da kommen wir, glaube ich, so ein bisschen zu diesem Ally-Begriff, der eben nicht bedeutet, einfach nur hinnehmen und sagen, ja gut, das ist perfekt und super und ja, wir alle Menschen sind gleich, weil schön wäre es, aber wir sind halt leider nicht in der Gesellschaft, in der A-Menschen einfach ja ihr Leben leben können, wie sie das gerne möchten, sondern in der A-Menschen eben leider doch sehr viel Ablehnung und Diskriminierung noch erfahren.
0: Ja, ich glaube, es ist, wie du gesagt hast, super wichtig, da zu reflektieren und sich auch weiterzubilden als Ally. Und vor allem, es ist ja auch nicht schlimm, wenn man was nicht von Anfang an versteht oder was nicht kennt. Ich habe auch in den letzten anderthalb Jahren sehr, sehr viele Begriffe dazugelernt, die ich davor nicht kannte. Und das Wichtige ist halt da auch immer offen sein für Neues, glaube ich, und auch was man nicht versteht. Und ich hatte, muss ich aber sagen, auch genug Situationen, wo ich dann im Nachhinein herausgefunden habe, die Person hat eigentlich gar keine Ahnung, wovon ich spreche. Also das war dann eher so, ich habe halt davon erzählt, dass ich asexuell bin, habe das vielleicht eher auch so ein bisschen so nebenbei gedroppt. Und dann waren die Reaktionen halt so selbstverständlich, dass ich dachte, okay, die Person weiß, was Asexualität ist. Und dann kamen halt irgendwann doch irgendwelche komischen Aussagen oder Rückfragen, wo ich einfach dachte so, hä, das kann doch jetzt nicht sein. Und dann habe ich halt mal nachgefragt, so, weißt du eigentlich, was Asexualität bedeutet? Und dann habe ich halt gemerkt, okay, die Person hat offensichtlich keine Ahnung davon, was ja auch nicht schlimm ist, aber dann so zu tun, als würde man sich damit auskennen, war irgendwie für mich in dem Moment sehr unschön, weil es einfach ganz andere Vorstellungen so waren, die es da so in mir dann auch geweckt hat, wo ich dachte, okay, die Person kennt sich aus, also auch so ein bisschen vielleicht Safe Space, die Reaktion war ja ganz gut. Und dann kamen halt diese ganzen unangenehmen Fragen, kamen halt sehr, sehr viel später und das war halt irgendwie sehr schade.
1: Ja, auf jeden Fall. Kann ich total verstehen. Das ist nie gut, wenn Menschen so tun, als würden sie was wissen, nur um irgendwo, ja, die schöne Atmosphäre zu bewahren, aber eigentlich nicht wirklich Bescheid wissen und dann auch nicht gut reagieren entsprechend. Ja, ich denke, wir haben jetzt ganz gut zusammengefasst und besprochen, was wir so erlebt haben und ja, vielleicht euch auch einen kleinen Eindruck gegeben, wer wir eigentlich sind und ja, was wir für Erfahrungen mitbringen und auch aus welcher Perspektive wir diesen Podcast eigentlich machen. Ja, danke auf jeden Fall an euch beide, dass ihr so offen auch über eure eigene Geschichte erzählt
0: habt. Danke an dich an dieser Stelle auch.
1: Ja, ich habe mich auf jeden Fall sehr gefreut und ich glaube, wir haben alle eine ganze Menge mitgenommen und ja, vielleicht auch noch ein paar Sachen über uns erfahren, die wir so vorher noch gar nicht wussten. Und ja, ich würde jetzt gerne nochmal wissen von euch beiden, was ihr denn aus den Gesprächen mitgenommen habt. Lotta, magst du mal anfangen? Was geht dir denn gerade im Kopf umher?
0: Das Erste, was mir so einfällt, ist, dass wir alle, glaube ich, recht ähnliche Erfahrungen gemacht haben, was Beziehungen angeht. Ob man das jetzt als romantische Beziehung bezeichnen mag, vielleicht hat man es damals so gesehen, vielleicht bezeichnet man es heute noch so, oder Momente einfach, in denen man romantische Anziehung empfunden hat, wo eben Sexualität doch eine sehr große Rolle gespielt hat. Vielleicht ist die Beziehung deshalb auseinandergegangen, vielleicht nicht nur deshalb, aber eben unter anderem auch. Und ja, dass Sexualität halt einfach so ein großer Faktor ist in der Beziehung. Immer wieder merkt man halt doch, und auch wenn ich deshalb die Asexualität dafür verantwortlich gemacht habe, Anführungszeichen, oder das als Schuld ansehe, ist es einfach manchmal so, dass man denkt, ach schade, eigentlich würden wir vielleicht gut zusammenpassen, es geht mir auch heute noch so, dass ich halt merke, da ist eine Person, die mag ich ganz gerne und die Person mag mich auch und eigentlich, ja, eigentlich passen wir super zusammen, wenn da nicht wäre, dass die Person eben Alo ist und ich Ace. Trotzdem sehe ich ja Asexualität nicht als Ursache des Problems in Anführungszeichen und ich glaube, das ist ja bei euch genauso. Es ist mehr so eine Feststellung, so schade, es ist halt so, es lässt sich nicht ändern, aber ich würde es auch nicht ändern wollen. Also ich bin zufrieden damit, dass ich Ace bin. Wer von euch möchte denn berichten, was ihm oder ihr gerade durch den Kopf geht?
2: Also ich finde es auch sehr interessant, dass unsere Geschichten doch relativ viele Gemeinsamkeiten hatten. Vor allem, dass es bei keinem von uns so war, dass wirklich für uns die Asexualität selbst das Problem war oder dass uns das wirklich selbst gestört hat, sondern dass es meistens irgendwie immer in der Reaktion von anderen Menschen war. Also ich habe mir auch nie gedacht, oh nein, ich bin asexuell, sondern es war wirklich immer nur, oh nein, was werden andere dazu sagen, was mir immer Sorgen bereitet hat.
0: Ja, ich finde das sehr schön, dass wir nicht an der Asexualität oder an uns da gezweifelt haben, sondern doch immer vielleicht auch wussten, das ist gut so, richtig so, wie es ist.
1: Ja, ich glaube, das hängt auch einfach damit zusammen, dass ich mir zum Beispiel einfach nicht vorstellen könnte, allosexuell zu sein. Und ich glaube auch inzwischen ziemlich genau weiß, dass ich es nicht sein möchte. Auch einfach von dem, was ich jetzt weiß, was so Themen für Alo-Menschen sind, wo ich sehr froh bin, dass sie mich nicht beschäftigen. Also gerade, wenn man sich ein bisschen mehr aus feministischer Perspektive mit, ja, Sexualitätsthemen befasst, dann merkt man doch, wie viel Patriarchat doch auch einfach ja, in diesen Themen drinsteckt und was mir da vielleicht auch erspart geblieben ist, weil ich mich eben nie so in diesen klassischen Hetero-Beziehungen, die nicht über Sex kommuniziert haben, befunden habe. Ja, aber ich glaube, eine Sache, die mir noch durch den Kopf geht, die mir auch aufgefallen ist, ist zumindest bei mir und ja bei euch auch teilweise dieses, dass der Zeitraum zwischen ich höre zum ersten Mal den Begriff und ich kann das vielleicht auf mich beziehen und ich gehe damit nach außen, dass das einfach teilweise echt noch, ja, viel Zeit dazwischen liegen kann und dass es dann eben auch nicht unbedingt ausreicht, über diesen Begriff informiert zu sein, sondern es braucht eben auch wirklich so ein positives Framing damit. Also ich hatte ja auch erzählt, die Person, die bei der ich das zum ersten Mal gehört hatte, hatte das halt wirklich sehr negativ konnotiert. Und dann war für mich natürlich klar, okay, das beziehe ich jetzt nicht auf mich. Das heißt, es ist einfach richtig, richtig schwierig und es dauert sehr lange für viele Menschen so, sich damit abzufinden, okay, ich gehöre irgendwie so zu dieser Gruppe von Menschen. Und das hängt aber, wie du ja auch schon gesagt hast, vor allem nicht damit zusammen, dass man selber nicht mit sich klarkommt, sondern dass man eben befürchtet, von anderen abgelehnt zu werden oder befürchtet, in Beziehungen abgelehnt zu werden. Und ja, deshalb ist es, glaube ich, nicht ungewöhnlich, dass viele Menschen ihr A-Coming-Out auch jetzt noch nicht unbedingt mit 14 hatten, sondern vielleicht auch erst später oder sehr viel später.
0: Ja, ich glaube, wäre ich damals nicht in einer Beziehung gewesen wäre ich dann auch bis heute vielleicht nicht in einer Beziehung mal gewesen, hätte ich das, glaube ich, nicht gewusst, dass ich asexuell bin. Einfach weil Sexualität für mich überhaupt keine Rolle gespielt hat in meinem Leben und ich dementsprechend auch mit anderen nicht darüber kommuniziert habe. Und ich glaube, das ist vielleicht etwas, was einigen armen Menschen so geht.
1: Absolut, ja. Wir freuen uns, dass ihr zugehört habt. Wir hoffen, dass ihr vielleicht auch Lust habt, die Folge noch mit anderen Menschen zu teilen, die sich auch für A-Themen interessieren und ja, denen die Folge vielleicht auch ein bisschen weiterhelfen kann. Dann bedanke ich mich bei euch beiden.
0: Wir bedanken uns auch bei dir und bei unseren ZuhörerInnen. Und bis dann bald.
1: Bis zum nächsten Mal.
0: Wir haben gewunken.
1: Sieht man nur leider nicht.
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0: Hallo ins Radarland, nice to meet you. Betty Lavette kennt den Begriff Genre nicht wirklich. Sie bringt einfach alles mit. Ein Hauch Gospel, Motown und Stax, Funk, Soul und Jazz.
1: Dazu hatte Haus den langjährigen Plattenladeninhaber Georg Kruse von CD Besserung eingeladen, der von seinen eigenen Radioerfahrungen in den 60ern und 70ern erzählt, von den besonderen Einflüssen auf die Musiker. Was hat es mit der besonderen Freiheit eines Radiomoderators auf sich? Dieser Frage gehen wir anhand der Persönlichkeit von Alan Freed auf den Grund. Von Alan Freed und seinen Radioshows springen wir zu Elvis und dem Label Sun Records, dessen Gründer Sam Phillips seit Anfang der 50er Jahre einige unsterbliche Musiker wie Johnny Cash und Jerry Lee Lewis unter seinem Studiodach versammelt hat. Anhand des Welthits Hound Dog schauen wir nach, was Elvis eigentlich mit Big Mama Thornton zu tun hatte. Betty Lavette wird uns dieses Mal durch die Sendung begleiten mit ihren ganz eigenen Coverversionen von Dylan, Beatles und British Rock Songs. Die Sängerin ist in Detroit aufgewachsen und schon als Jugendliche in den amerikanischen Soul- und R&B-Musikzirkus eingestiegen. Wie sie sagt, war sie die erste in der Familie, die nicht in die Autofabriken gehen musste, um Geld zu verdienen. Sie entschied sich für die Rough-and-Rowdy-Welt der Pimps, Hustlers und Gamblers. Sie hatte bald einen Deal mit Atlantic Records, jedoch führten ein paar falsche Entscheidungen und die Absage des Labels an ein komplett eingespieltes Album dazu, dass Betty Lavette nie den Bekanntheitsgrad und Starrummel einer Mavis Staples oder den Supremes, Aretha Franklin oder Mahalia Jackson genießen durfte. Erst als ein französischer Musikliebhaber in den Archiven des Labels auf die Aufnahmen für Child of the 70s stieß und es unter dem Titel Souvenirs veröffentlichte, konnte sie sich wieder einen Namen in Jazz, Soul und auch Dylan-Kreisen machen. Markenzeichen der Sängerin ist die Aneignung berühmter Songs, indem sie die Lyrics aus den bekannten Melodien herauslöst und je nach eigenem Empfinden einen neuen, anderen Klang verpasst, sehr intim, wie ihre Konzerte in der Größenordnung eines Blue Note Clubs in New York City, aber auch auf Festivals wie letztes Jahr auf Farm Aid. Wir hörten gerade The Word –

Als die Rassenschranken begannen zu fallen 1954, erklärte der oberste Gerichtshof der USA die Rassentrennung an Schulen für verfassungswidrig. Setzte sich auch die schwarze Musik immer mehr durch. Von Weißen geführte Plattenfirmen veranlassten ihre Stars, Coverversionen von Songs aufzunehmen, die ursprünglich von schwarzen Künstlern komponiert und aufgeführt worden waren. Die Originale wurden meist nur in Nachtsendungen oder von schwarzen Sendern gespielt, die aber auch verstärkt von weißen Hörern gehört wurden. Die jungen Leute scherten sich nicht um die Frage schwarz oder weiß. Sie langweilten sich zu Tode mit einer Musik, die sich an ihre Eltern richtete, und sehnten sich nach heißer Tanzmusik. Der Rock'n'Roll-DJ in seiner frühesten Ausprägung experimentierte mit dem neuen Sound, den alle liebten, Rhythm and Blues. Vor allem die schwarzen Radiostationen im kleinen Markt der lokalen Sender setzten auf diesen Trend. Ein Sender wie WDIA in Memphis hatte ein durchgängig schwarzes Programm und brachte ein DJ-Line-up an den Start, das sich sehen lassen konnte. Nat D. Williams, Martha Jean, The Queen Steinberg, B.B. King und Rufus Thomas. Wobei die beiden Letztgenannten als Musiker bekannt wurden und mit dem DJ-Job und Talentshows gute Nebeneinkünfte hatten. Memphis war zu der Zeit eine Art Knotenpunkt, an dem sich ökonomische und kulturelle Einflüsse aus allen Richtungen kreuzten. Southern Blues, Hillbilly und Gospel. Hugh Phillips vom Sender WHBQ in Memphis war einer der ersten weißen DJs, der fast ausschließlich schwarze Musik spielte und dementsprechend auch in der schwarzen Community bekannt und beliebt war. Jack Parnell von WHBQ nannte ihn one of the biggest influences on music totally in the world. Phillips war der erste DJ, der in seiner Show Red Hot und Blue Elvis Presley spielte. Er konnte unentwegt quasseln, ein echtes Verkaufstalent und gilt vielen als Role Model für die DJs folgender Generation. Auch in Nashville etablierte sich mit WLAC ein Hotspot der neuen Musik, der bis Detroit und El Paso ausstrahlte. Und mit seinem Programm, gestaltet von Bill Hoss Allen, Gene Nobles und John Richburg alias John R., enormen Einfluss auf Musiker wie John Hyatt und Bob Seger hatte. Es gab damals Platten, so John R., die niemand anfassen wollte, aber wir beschlossen, sie zu spielen. James Brown, Otis Redding, Muddy Waters, B.B. King, The Meters und viele mehr. Diese Musik hörten sowohl Schwarze als auch Weiße. Der Rhythm and Blues war schwitzig und arm. Er war die Musik der Arbeiterklasse, für die sich zunehmend auch die weiße Mittelschicht interessierte. Rock'n'Roll war auch eine Frage der Haltung und des Stils. All dies kam in Gestalt von Elvis Presley und wurde von einem Film begleitet, Blackboard Jungle, Saat der Gewalt von 1955, welcher der Rebellion der Teenager und ihre erste Hymne lieferte, Rock Around the Clock. Und Elvis und Bill Haley rockten natürlich nicht alleine die Tanzseele, sondern auch Chuck Berry, Buddy Holly, Little Richard, Fats Domino, Laverne Baker, Jerry Lee Lewis, Bo Diddley, Sam Cooke und The Moonglows. So unterschiedlich diese Musik war, sie brachte die Leute ins Schwitzen und zum Träumen. Und es gab einen, der dieses Verlangen rund um die Uhr bediente, der Diskjockey der lokalen Radiostation. Es waren nicht die Moderatoren der Top 40 Radios, die erste Welle lostraten, sondern Musikverrückte wie Alan Freed, der als DJ für WJW in Cleveland 1951 darauf aufmerksam wurde, dass sich eine Gruppe weißer Teenager in einem Plattenladen R&B-Scheiben holte. Was Freed dazu veranlasste, seine Late-Night-Moondog-Rock'n'Roll-Party zu starten, in der er einem weißen Publikum hauptsächlich schwarze Musik nahebrachte. Zu diesen Pionieren gehörten zum Beispiel Symphony Sid Torian von WHOM New York und eben Dewey Phillips von WHBQ Memphis oder Clarence Popper Stopper Hammond New Orleans, um nur ein paar zu nennen. Alan Freed wurde 1954 von WINS nach New York geholt, wo er seine wilden Bühnenshows veranstaltete. Mit ihm konkurrierte Tommy, Dr. Jive Smalls, WWRL, einer der bekanntesten schwarzen DJs in New York der 50er Jahre. Smalls genoss das Ansehen, mit seiner Sendung Hits machen zu können und präsentierte im Paramount Theater in Brooklyn und im Apollo großartige R&B-Shows.
Douglas Jocko Henderson kam aus Philadelphia und veranstaltete in Harlem im Loew State Theater seine futuristische Show, die als zweistündige Reise in einer Rakete verkauft wurde. Alan Freed war als DJ ein Rock'n'Roll-Star. Er pfiff auf die Top 40, denn er machte sie mit seinen Shows. Freeds Performance überlagerte die Songs, wenn er schrie, sang, jammerte, mit einer Kuhglocke klapperte oder auf ein dickes Telefonbuch klopfte und dabei natürlich absichtlich das Mikrofon offen ließ. Erst heulte ein Hund, ein Chugga-Chugga-Rhythmus setzte ein, dann heulte der Hund wieder, ein Metronom begann zu ticken und aus einer gewissen Entfernung war eine Stimme zu hören, die langsam näher kam und fragte: "All ready to rock? Attaboy? We're gonna have a ball. Saturday night again." Dann ging das Mikro plötzlich auf volle Lautstärke, der Rhythmus des Metronoms und der bellende Hund war im Hintergrund zu hören und Freed sprach schnell zu seinem Publikum: "Hello everybody, how are you all? This is Alan Freed, the old king of the Moondoggers. 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Dann spielte Freed den Sea Jam Blues, schnatterte gleichzeitig los, feuerte das Saxophon an und führte das Stück von Duke Ellington zum Ende, zu seinem Ende. Im Grunde hatte Freed keine besonders schöne Radiostimme und keine Manieren, aber er war mit Leidenschaft und Werf bei der Sache. Er liebte die Musik, die er spielte, und er konnte Spannung aufbauen. Denn Gefahr drohte von allen Seiten, von Elternverbänden, Kirchen, Zeitungen, Rassisten und Radikalen. Keine Geschichte des Rock'n'Roll kann auf die Zeitdokumente verzichten, in denen Politiker gegen den vulgär Animalistic Rock und Roll Bob wetterten und behaupteten, er wäre ein Mittel, mit dem the white man and his children can be driven to a level with the niggers. Freed brachte den Rhythm and Blues dem weißen Mainstream-Publikum näher und war damit so erfolgreich wie keiner vor ihm. Seit er am 1. März 1952 seine erste öffentliche Show in Cleveland auf die Bühne brachte, nennen nicht wenige Experten dies die Geburtsstunde des Rock'n'Roll. Statt der erwarteten 4.000 Menschen kamen über 25.000 zur Arena, wie sich sein Sohn Lance Freed erinnert. Das Publikum war laut, überwiegend schwarz und damit dem rassistischen Amerika ein Dorn im Auge. Man versuchte außerdem, den Rhythm and Blues zu bleichen, ihn gewissermaßen weiß werden zu lassen. Das Ergebnis war der Rock'n'Roll. Das Leben begann für viele Teenager Fahrt aufzunehmen. Nun hatten sie endlich ihre eigene Sprache und ihre eigene Musik. Und der DJ war der große Bruder, der sie in diese neue Welt mitnahm. Mit der Moondog Mania veränderte Freed die Musik für eine ganze Generation. Freed war der Leader of the Pack und zu einem bestimmten Zeitpunkt größer als Elvis. Er stand total im Fokus der Öffentlichkeit und polarisierte die Meinung. Während er für die Jungen eine Ikone ihrer Kultur wurde, verdammte das konservative Amerika ihn und seine Jungle Music, die die Jugend verführen und vom rechten Weg abbringen würde. Freed produzierte Schlagzeilen, er avancierte zur Symbolfigur eines Generationenkonflikts und ignorierte die politische Sprengkraft, die daraus erwuchs. Filme wie Blackboard Jungle, Rebel Without a Cause mit James Dean oder The Wild One mit Marlon Brando warfen das Bild der jugendlichen Rebellen, die sich gegen die alten Autoritäten auflehnten, auf die große Kinoleinwand. Sex wurde zum Thema. Und Freed hatte kein Problem damit, dem Vorschub zu leisten, indem er Little Richard spielte, der von einem Mädchen singt, das Sure Likes to Ball, und Elvis promotete, der mit seinen lasziven Körpersprachen Mädchen und Jungs gleichermaßen betörte. Der DJ Alan Freed erweiterte sein Territorium, verließ das Studio und ging mit seiner Show auf Tour. Zu Freeds Konzerten, bei denen viele R&B-Musiker auftraten,
kamen Menschen aller Hautfarben. Übrigens auch ein Teenager, aus dem später Wolfman Jack werden sollte. Bei dem Auftritt 1958 in Boston verlangte die Polizei, die Scheinwerfer anzumachen, weil die Leute angeblich durchdrehten. Fried reagierte völlig unbeeindruckt. It looks like the police don't want to have a good time here. Come on, let's have a party. Das ließen sich die Kids nicht zweimal sagen. Es kam zu Krawallen im Saal und in der U-Bahn. Alan Fried wurde angezeigt. Ab diesem Zeitpunkt hatten ihn die Behörden auf dem Kieker. Seine Tour wurde abgesagt und sein Sender WINS trennte sich von ihm. Fried wurde für alles verantwortlich gemacht, was dem konservativen Amerika nicht passte. Als Fried am 23. November 1959 seine letzte Show ankündigte, standen 400 Teenager vor den Türen des Studios, um weinend von ihrem Idol Abschied zu nehmen. Fried starb mit 43 Jahren an Alkoholsucht und a broken heart. Einer seiner letzten Sätze lautete: They might stop me, but they'll never stop the music.

0: Ich habe heute Abend mal wieder Georg Kruse zu Gast. Kam uns die Idee, einfach mal auch über unsere eigenen Radioerfahrungen zu sprechen. Und beim letzten Mal hast du, Georg, schon Frank Laufenberg erwähnt, dass der für dich eine Bedeutung hatte.
1: Ja, das ist richtig. Draufgekommen sind wir eigentlich dann auch, weil in dem Buch, im Inhaltsverzeichnis, die ganzen ja, Moderatoren, DJs, wie auch immer man die Leute nennen will, aufgeführt sind. Und da ist auch dann ein Peter Stockinger erwähnt. Mhm. Das war sozusagen der dritte im Bunde beim SWF 3 damals. Das war der Stockinger, das war der Frank Laufenberg und das war der Bernd Moorhoff. Das waren die drei oder die drei wichtigsten Moderatoren. Die Elke Heidenreich war teilweise damals auch dabei. Und die Stefanie Tücking hat da auch mal gelernt, hätte ich beinahe gesagt. Aber die anderen drei, das waren die wichtigen oder die hauptsächlichen Moderatoren, die eben auch den Popshop gemacht haben. Der Popshop war eine tägliche Sendung, die um 19 Uhr losging. Die hatten also damals ein richtig interessantes und konstantes Sendeformat. Von 19 bis 21 Uhr gab es immer den normalen Popshop in Anführungszeichen und nach 21 Uhr kamen dann in der Regel irgendwelche Sondersendungen oder spezielle Sendungen. Sonntagsabends war dann zum Beispiel der Herr Laufenberg immer zugange zwischen 21 und 23 Uhr mit seinen Oldies. Eine Sendung, die ich versucht habe, jeden Sonntag zu hören oder mitzukriegen, wenn es irgend ging, aus verschiedenen Gründen. Unter anderem war das Faszinierende halt, dass der Herr Laufenberg nicht nur die Titel einfach gespielt hat, sondern ganz entscheidend auch zu jedem Titel Hintergrundwissen beziehungsweise die Geschichten darüber oder die Entstehungsgeschichten dazu erzählt hat. Musik ohne Geschichten ist langweilig, meiner Ansicht nach. Und er hat halt immer natürlich auf das Datum Bezug genommen, also wenn irgendein 14. Januar hat er geguckt, wer hat da Geburtstag oder eine Woche vorher, eine Woche nachher Geburtstag, wer hat einen runden Geburtstag, wen muss man erwähnen. Eine Voraussetzung, die Voraussetzung, um überhaupt in der Sendung gespielt werden zu dürfen für einen Titel, war, er musste mindestens 10 Jahre alt sein.
0: Okay.
1: Das heißt,

0: der Musiker dann auch da und da noch mitgespielt hat oder hier und da noch ausgeholfen hat und. Und das war halt oder ist eigentlich bis heute die Grundlage oder die Grundschule, sage ich mal, von meinem musikalischen Wissen, weil damit hat das Ganze angefangen.
1: Ja.
0: Und es gab halt dann, wie gesagt, auch noch Sondersendungen im Popshop, die auch in der Regel sehr spannend oder interessant waren. Freitagsabends gab es dann um 23 Uhr die LP der Woche. Die LP der Woche, weil was anderes gab es ja nicht. Gut, es gab Musikkassetten. Und das Schöne bei der LP der Woche war, die Platte lief am Stück durch. Also es gab natürlich eine Anmoderation nach den Nachrichten entsprechend, ist gesagt worden nochmal, welche Platte, welche Band, wie die Platte heißt, welche Titel drauf sind und. Und dann gab es natürlich den dezenten Hinweis, nach welchem Titel der Radiodienst zur halben Stunde dann folgen würde. Und danach, nach dem Radiodienst, ging es dann eben entsprechend weiter. Es gab dann auch mal Platten, die waren etwas zu lang. Dann hat man das halt ausgeblendet, aber die Platten sind dann durchgelaufen ohne Störungen, ohne dass jemand irgendwo reingeschwätzt hat und fertig. Und ja,
1: Ja, sehr,
0: das.
1: sehr entspannt. Und ich meine, das war ja damals auch noch nicht so medial überfrachtet, ne? Ich meine,
0: Nee.
1: man hat ja nur Radio, Fernsehen gehabt. Heutzutage gehen die Leute ins Internet, haben es auf dem Handy, irgendein TikTok-Kram, keine Ahnung. Also, das heißt also, die Personen, die dort zu hören waren, ja, auf die hat man sich auch ein Stück weit gefreut oder waren dann halt auch ein
0: Ja.
1: Stück weit Begleiter oder wie du gesagt hast, auch Erzieher in Richtung Musikgeschmack
0: Auf
1: halt.
0: jeden Fall. Das, ja, es gab, natürlich gab es nur Radio und Fernsehen. Das Schöne, in Anführungszeichen, war ja auch, im Fernsehen hat man maximal 3,5 Sender empfangen können. ARD, ZDF, das Hessische Dritte und je nach Wetterlage vielleicht nochmal Südwest 3 im
1: Ja.
0: Fernsehen. Und wenn es ganz tolles Wetter war, vielleicht auch nochmal Bayern 3 und dann war fertig.
1: Ja.
0: Mehr gab es nicht. Im Radio war es ähnlich, weil es gab ja nur UKW über terrestrische Antenne. Es
1: Ja.
0: gab ja noch kein Radio über Kabel oder so Geschichten. Das heißt, man musste auch immer gucken, dass die Wurfantenne im Zimmer entsprechend ausgerichtet war. Sonst hat man eben gar nichts empfangen. Und von daher war das natürlich schon ein anderes Hören oder ein anderes Wahrnehmen oder Teilhaben an diesen Medien wie heute, wo man teilweise gar nicht mehr weiß, was soll ich denn jetzt gucken, wo soll ich denn hören, weil das Angebot ist dermaßen umfangreich und fast erschlagend, dass man ja auch, sage ich mal, es gibt ja Leute, die haben permanent Angst, irgendwas zu verpassen, weil sie gar nicht wissen, was sie wo hören sollen.
1: Ja.
0: Und das war natürlich damals insofern einfacher, weil das Angebot war überschaubar. Ich will jetzt gar nicht sagen, es war begrenzt, es war überschaubar. Und man hat ja durchaus auch Alternativen gehabt. Also in meinem Bekanntenkreis gibt es eine ganze Menge Leute, die haben damals kein SWF 3 gehört, die haben HR3 gehört,
1: Ja.
0: mit dem Herrn Reinke und seiner Hitparade international und weiß der Geier was. Und die sind dann ganz erstaunt gewesen, wenn ich gesagt habe, ja, hast du mal gehört? Nee, was, wie und. Also es gab natürlich auch damals verschiedene Möglichkeiten, sich da zu informieren. Ja, und ich bin halt beim Südwestfunk hängen
1: Also
0: geblieben.
1: der Radiomoderator an sich sozusagen, der hatte ja auch früher immer ja, auch eine Strahlkraft, ne? Also wenn ich jetzt mal drüber nachdenke an die Anfänge oder zwischendurch in Amerika, ist jetzt nicht der Anfang, aber ein Wolfman Jack
0: Zum
1: zum Beispiel
0: Beispiel.
1: hat ziemlich viel sozusagen Strahlkraft gehabt, in dem, was er einfach über seine Sendung transportiert hat. Gehen wir noch mal ein paar Jahre vorher. Da war, glaube ich, der Alan Freed oder wie der hieß. Der hat für Sun Records die Platten
0: Ja, ja,
1: promotet
0: ja, ja.
1: und hatte zum Teil, das schreibt er auch in seinem Buch, der Thomas Kraft, war bekannter als die Musiker
0: Ja.
1: durch seine Radiosendung. Und er hatte auch Events draus gemacht. Also er hat sich quasi mit seinem Turntable da auf die Bühne gestellt und dann war das eine Dancehall für einen Abend, ne?
0: Ja, das ging ja bis in die 80er, 90er, zumindest in England, gab es ja bei der BBC die John Peel Sessions. John Peel war ein Radiomoderator, der wohl sehr offen war. Und

0: der vielen Bands die Möglichkeit gegeben hat, ihre Sachen vorzustellen oder live bei der BBC eben zu spielen. Der hat viele Bands oder auch Künstler gefördert, indem er ihre Platten gespielt hat. Ich lese ja seit 1980 den Record Collector,
1: Ja.
0: ein englisches Sammlermagazin. Und wenn man dann eben liest, die und die Band oder jene Band oder der Künstler, die Sängerin, wenn die dann ihre Werdegänge oder ihre Anfänge beschreiben, ist eine unheimlich große Anzahl dabei, die sagen, ja, John Peel hat unheimlich viel für uns getan. Also es gab bis in die 80er, 90er, zumindest in England, eben den ein oder anderen Radio-DJ, der da noch tätig war und eben diese Strahlkraft hatte oder auch diesen Einfluss hatte zu sagen, ich lege jetzt die Platte auf, ich finde die toll und dann ist die auch durchaus in die Charts gegangen. Und das
1: Richtig,
0: war halt
1: ja,
0: so.
1: genau.
0: Und das ist natürlich komplett verloren gegangen, weil ja auch dieses gemeinsame Erlebnis, gemeinsam Radio zu hören oder eben nicht gemeinsam, aber gleichzeitig Radio zu hören und sich dann am nächsten Tag in der Schule, auf der Arbeit drüber auszutauschen. Hast du gestern Abend gehört und und das
1: Ja.
0: ist ja weg.
1: Und gleichzeitig aber auch Radio als großer Einfluss, ja.
0: Ja.
1: Sozusagen, ich habe letztens eine Dokumentation über Eric Clapton und seinen Werdegang gehört. Der hat auch gesagt, er hat über das Radio dann die ganzen Leute gehört, Howlin' Wolf und so weiter und so fort. Und so ist er zum Blues gekommen. Und das hat ihn natürlich so beeinflusst, dass er da auch sein ganzes Leben lang sozusagen mit Blues beschäftigt war, ja. Oder Bob Dylan, ganz bekanntes Beispiel, hat immer als 15-, 16-Jähriger abends an den Radiostations vom Süden gehangen, ja. Und hat da die ganzen Blues-Leute gehört. Also das war schon ein Medium, was gerade so in den, ja, also in den
0: 50er,
1: 50ern,
0: 60er.
1: 60ern, also ein sehr wichtiges Medium war.

0: gibt ja auch viele, viele Musiker, gerade in Europa gibt es sehr viele Musiker, die eben in den 50er, 60er Jahren als wichtigsten Einfluss oder mit den wichtigsten Einfluss Radio Luxemburg nennen.
1: Genau.
0: Die haben dann, das ist eine legendäre Geschichte fast schon, das erzählt mehr oder weniger fast jeder, die haben dann teilweise unter der Bettdecke im dunklen Schlafzimmer Radio Luxemburg gehört, mehr oder weniger schlecht, über Kurzwelle oder Mittelwelle, weil UKW ist natürlich, hat natürlich nicht die Reichweite. Und die haben dann eben über so Sender die ersten Rock'n'Roll-Platten in Europa gehört.
1: Genau.
0: Und waren da total nicht nur beeinflusst, sondern beeindruckt oder, wie man neudeutsch sagen würde, geflasht.
1: Ja.
0: Weil das war was völlig anderes, was völlig Neues. Das war was, was es in den heimischen Radiosendern so nicht zu hören gab.
1: Richtig, genau.
0: Und ja. Das ist natürlich auch ein Zeichen dafür, wie groß damals der Einfluss von einzelnen Radiosendern war oder dann später in den 60ern die Piratensender.
1: Richtig, vor der englischen Küste.
0: Die dann ja so ganz nebenbei auch dazu geführt haben, dass die Who Sell Out gemacht haben, was ja so eine Sendung nachvollziehen sollte. Hat nicht ganz geklappt, aber trotzdem eine tolle Platte.
1: Ja.
0: Und diese Pirate Radios haben ja auch dann wieder ihren Einfluss gehabt, weil die eben völlig andere Sachen gespielt haben wie die BBC, was dann wieder mittelfristig dazu geführt hat, dass die BBC ihr Programm geändert hat und dass auch ganz andere Musiksendungen dann ins Fernsehen gekommen sind.
1: Mhm.
0: Also das ist ja diese Wechselbeziehungen, die es damals gab, das gibt es ja alles in der Form
1: nicht. Aber die wurden damals radikal eingedampft, ne? Diese Schiffe mit
0: diese.
1: Also es gibt da so einen bekannten Film, glaube ich.
0: Den Film kenne ich nicht, aber die wurden dann
1: verboten halt einfach und mit allen möglichen Mitteln bekämpft, ne?
0: Mit allen möglichen Mitteln? Die wurden letztendlich mit dem Gesetz bekämpft. Die haben dann versucht, das noch zu verlängern oder ihr Dasein zu verlängern, indem sie außerhalb der 12-Meilen-Zone gesendet haben, was natürlich dann wieder den Empfang verschlechtert hat. Irgendwann hat man aber dann die komplett abgeschaltet und gesagt, vorbei. Dafür gab es aber dann Zulassung für Privatsender.
1: Ja, ja.
0: Auch in England.
1: Ja.
0: Und ich glaube, die Engländer waren uns da auch ein Stück weit voraus, auch was das Fernsehen angeht. ITV und so Sachen waren, glaube ich, ein bisschen früher, wie bei uns die Sachen gekommen
1: sind. Ja, ja. Ja, und was mir auch noch auffällt bei vielen Radiomoderatoren, man muss sich das ja vorstellen, die waren ungefähr um die 20, als auch hier, sagen wir mal, in den Nachkriegsjahren die Amerikaner zum Beispiel hier in die Gegend kamen, ins Rhein-Main-Gebiet oder nach München und haben ihre Sender aufgebaut. Und dann sind viele halt einfach an der richtigen Stelle zum richtigen Zeitpunkt gewesen und sind dann da irgendwie reingerutscht und Radiomoderatoren geworden.
0: Ja.
1: Aber natürlich auch mit einer gewissen Vorliebe für die Musik halt, ja. Anders ist es ja auch nicht vorzustellen, ja.
0: Eine gewisse Vorliebe für die Musik, eine gewisse Neugier muss natürlich dabei sein. Eine gewisse Sprachgewandtheit gehört dazu.
1: Nee, ich wollte auch noch sagen, Entschuldigung, Georg. Ja. Man hat auch Leute gesucht, die einfach nur Englisch sprechen können. Ja, das war auch schon so eine Vorbedingung.
0: Das war auch so eine Grundvoraussetzung. Aber wie gesagt, auch eine gewisse Redegewandtheit gehört natürlich dazu. Da muss ich leider dann auch mal wieder ganz dezent darauf hinweisen. Ich will nicht sagen, früher war alles besser. Wenn man sich aber teilweise heute gerade die Morgensendung in den einschlägigen hier im Bereich empfangbaren Radiosender so anhört, da frage ich mich manchmal schon, machen die eigentlich keine Tests mehr mit den Leuten oder darf da jetzt jeder ans Mikro? Was man da an Versprechern teilweise hört.
1: Ich weiß, was du meinst. Ja.
0: Aber das ist was leider auch in den gedruckten Medien, also sprich Tageszeitungen, da darf man auch nicht zu genau lesen, sonst findet man da auch nur Fehler. Das ist halt so, aber damals haben natürlich viele Leute auch das Glück gehabt und das erzählen sie teilweise auch selber, wenn sie dann mal ins Plaudern kommen, dass sie einfach ja zum richtigen Zeitpunkt am richtigen Ort waren und einfach mal gesagt gekriegt haben, mach du doch mal eine Sendung oder probier doch mal. Und dann hat sich rausgestellt, ja, das funktioniert, den können wir behalten.
1: Genau.
0: Weil das war ja auch letztendlich ein neuer Beruf.
1: Ja.
0: Muss man ganz, ganz klar sagen, es gab ja auch kein Berufsbild für einen Radio-DJ oder für einen Plattenaufleger oder wie immer man das nennen will, sondern das ist ja auch was völlig Neues gewesen. Und da musste man ja auch erst mal gucken, wie funktioniert denn das? Und da konnte man jetzt schlecht sagen, wir machen jetzt hier einen Ausbildungsberuf drauf, 3 Jahre Laufzeit und keine Ahnung und das müsst ihr lernen, sondern das gab es ja nicht. Es gab ja in dem Sinn noch keine Stellenbeschreibung oder keine Stellenausschreibung, sondern es hieß halt einfach, wir brauchen Leute, die das können.
1: Ja.
0: Und darf man auch nicht vergessen, damals oder in den Anfangsjahren haben ja die Radiomoderatoren wirklich nur moderiert. Die haben ja keine Platten aufgelegt, sondern da gab es ja Techniker für.
1: Okay, in das ist zum Teil im anderen Raum sogar passiert. Ne? Hat man sich ein Handzeichen gegeben?
0: Die Glasscheibe hat man sich ein Handzeichen gegeben, wie auch immer. Und es fing dann erst, kam dann erst später, also so Leute wie Werner Reinke oder auch der Laufenberg, gerade bei seinen Oldies, der hat dann seine Platten selber aufgelegt, weil er dann auch noch immer was, wie gesagt, dazu erzählt hat. Und er hat dann auch oftmals erzählt, dass er jetzt die und die Single spielt, die er von zu Hause mitgebracht hat, weil die im Archiv nicht vorhanden ist und lauter so Geschichten.
1: Ja.
0: Und dann hat er selber aufgelegt. Mittlerweile ist es ja wohl so, nach dem, was man hört, dass in den Radiosendern sogenannte Selbstfahrerstudios stehen. Das heißt, die tippen auch entsprechend die Nummern ein, damit dann der Titel von der Festplatte gespielt wird. Die machen das alles mehr oder weniger selber. Und ja, das ist natürlich wieder was völlig anderes. Ja. Oder das war damals was völlig anderes, weil da hat man sich dann wirklich drauf konzentriert,
1: hatte noch was von Handwerk, so.
0: Hatte ein bisschen was von Handwerk, vielleicht sogar, ich will nicht sagen von Kunst, aber es war was völlig anderes, weil man musste sich eben um diese ganzen technischen Sachen gar nicht kümmern, sondern man hat sich wirklich auf das konzentriert, was man machen sollte oder wollte und hat einfach nur, ja, moderiert.
1: Ist natürlich auch gleichzeitig ein Vorteil, ja.
0: Kann genau. Ein Vorteil sein, vielleicht ja, kommt dieses chaotische, in Anführungszeichen, was man heute manchmal in Radiosendungen hat, einfach daher, dass die zu viel nebenher machen müssen und den Computer selber bedienen für einen Radiodienst und keine Ahnung, ich weiß nicht, ob sie das früher von Zetteln abgelesen haben. Jetzt hängt sich der Computer dauernd auf und dann können sie wieder eine Meldung nicht bringen und lauter so Geschichten. Also von daher, klar, gibt es auch da den berühmten Zeitenwandel. Kriegen.
1: Also hat der Thomas Kraft mit seinem Titel The Last Radio DJs eigentlich schon so ein bisschen den Punkt getroffen?
0: Er hat einen Punkt getroffen oder er legt den Finger in eine Wunde, wie man auch so schön klischeehaft sagen kann.
1: Ja.
0: Weil, ja, ich sehe ganz ehrlich, ich sehe nicht, dass in 20 Jahren einer sagt, ja, ich habe 2010, das war ein toller Radiomoderator, der hat, und ich wüsste keinen.
1: Es gibt ein tolles Zitat aus dem Song von Tom Petty, heißt ja auch The Last DJ. There goes the last DJ who plays what he wants to play and says what he wants to say. Also da steckt auch natürlich viel Wahrheit drin. Die Radiomoderatoren hatten natürlich auch ein Stück weit, konnten sich die Freiheit nehmen, tatsächlich auch in ihrem Medium auch einfach mal Tacheles zu sprechen. Ja, also zum Teil auch in einer versteckten Form, wie Wolfman Jack, der sich einfach da in Mexiko niedergelassen hat. Und da war er ein bisschen außerhalb. Ne?
0: War außerhalb der amerikanischen Jurisdiktion.
1: Ja, genau. Und konnte sich dann also sozusagen auch, er ist ja auch so ein Verfender der afroamerikanischen Musik halt. Ja, und die ja oft auch immer noch in diesen Jahren Anfang bis Mitte der 60er natürlich immer noch nicht, sag ich mal, gewollt war, oft. Also ja. Von den Leuten schon, aber nicht von den Regierenden, ja?
0: Ja, auch von den Leuten teilweise nicht.
1: Auch natürlich nicht, ja klar.
0: Man muss ja in den USA ganz klar sagen, es ist ja bis heute
1: immer noch
0: in
1: so.
0: Gewissen Staaten, vor allen Dingen im Süden, sage ich mal ganz vorsichtig, gibt es ja immer noch, ich nenne es mal Vorbehalte gegen Leute, die nicht dem eigenen Aussehen entsprechen. Das ist einfach immer noch so.
1: Und ja, muss man schon ganz ehrlich sagen.
0: Das wird auch so bleiben bei vielen, fürchte ich, oder bei einigen.
1: Ja.
0: Und ja, klar.
1: Es ist halt, wenn du dir die Karten anguckst, eigentlich die letzten 100 Jahre, ja, es kommt doch immer oft oder fast jede Woche vor, dass ein Schwarzer ermordet wird durch Polizeigewalt, wie auch immer, ja. Also diese Ungerechtigkeit, diese permanente, ist schon vorhanden.
0: Die ist da in den USA und die wird sich auch auf absehbare Zeit wahrscheinlich nicht ändern, was auch daran liegt, dass, und das hat man ja bei den letzten Präsidentschaftswahlen leider gesehen, dieses Land relativ gespalten ist. Und mindestens auf einer Seite gibt es bei einem Großteil der Leute gar kein Interesse an irgendeinem Ausgleich oder an irgendeiner Art der Toleranz oder des Verständnisses für die andere Position.
1: Oder in irgendeiner Form einer wirklichen Gleichberechtigung.
0: Ja, das ist da gar nicht gewollt. Und ja, ich weiß nicht, sage ich ganz ehrlich, ich weiß nicht, wie man das ändern kann. Ist auch nicht unsere Aufgabe, sage ich mal ganz vorsichtig, das müssen die selber lösen in irgendeiner Form, wenn sie denn dazu fähig sind.
1: Ja.
0: Ich denke, wir haben ähnliche Probleme und sollten mal gucken, dass wir unsere eigenen erstmal lösen, bevor wir dann wieder durch die ganze Welt ziehen und da ungebetene gute Ratschläge geben.
1: Genau.
0: Ja,
1: aber da kommen wir natürlich, Georg, sofort wieder in den Kosmos von Bachelorette, die ja viel in ihren Lyrics gerade auch sich Songs rausgepickt haben, die über diese Ungleichberechtigung halt auch erzählen. Wie jetzt zum Beispiel der Song Blackbird, den wir beim letzten Mal schon gespielt haben. Ne? Ein Song über ja einfach den Wunsch und den Drang eines Blackbird, kannst du quasi sagen, ist ein junges oder eine junge schwarze Frau, die einfach auf dem Weg in die sich befreien möchte oder die sich nach Freiheit sehnt. Und Paul McCartney hatte diesen Song geschrieben, ich habe es letztes Mal schon erzählt, da waren sie gerade auf Tour 1964 durch Amerika, sie mussten irgendwie in Key West zwischenlanden, weil ein Tornado unterwegs war, und dann haben sie am nächsten Tag im Swimmingpool mit ihrer Vorgruppe gebadet, und die Vorgruppe waren Schwarze, und das fanden alle nicht gut. Und es ging sogar so weit, dass die auch gesagt haben, die Veranstaltungsmanager, es war geplant, dass es immer noch eine segregierte Tour ist. Ja?
0: Vom Publikum her.
1: Vom Publikum her.
0: Ja, ja,
1: so,
0: ja.
1: Und die Beatles haben gesagt, also mit uns nicht.
0: Stimmt.
1: Wir spielen mit unserer Vorband und entweder so oder gar nicht.
0: Ja.
1: Und das hat ihn auch inspiriert zu diesem Song Blackbird.
0: Ja.
1: Und jetzt haben wir uns ja für heute vorgenommen, auch mal ein bisschen tiefer in den Lavette-Kosmos zu tauchen, und du hast auch eine tolle Platte mitgebracht.
0: Ja, ich habe eine CD mitgebracht, die ist erschienen 2010.

0: Also die CD von Betty Lavette ist erschienen am 24. Mai 2010 und hat den Titel Interpretations, the British Rock Songbook. Und auf dieser CD interpretiert Betty 13 Klassiker oder sehr bekannte Songs, die in England ja bekannt sind, berühmt sind, legendär sind teilweise. Was die Songschreiber angeht, haben wir die Creme de la Creme in der englischen Szene. Angefangen bei Lennon McCartney bis hin zu Townsend, Elton John ist dabei, ein gewisser Keith Richards ist dabei, die Herren Gilmour und Waters sind dabei.
1: Die üblichen Verdächtigen.
0: Die üblichen Verdächtigen. Ja, und es ist total faszinierend zuzuhören, wie die Frau Titel nimmt, die jeder im Ohr hat, und was völlig anderes draus macht, so dass man, wenn man nicht weiß, was jetzt für ein Song kommt, überlegt, irgendwoher kenne ich den, aber ich weiß gerade nicht, woher.
1: Okay.
0: Und wenn man dann den Text immer mehr mitkriegt und dann auch der Refrain irgendwann kommt, dann merkt man, ach, das ist ja der.
1: Ja.
0: Ja, und das finde ich sowas total faszinierend, wenn Leute hergehen und Songs nehmen und da was völlig anderes draus machen. Also ich persönlich brauche keine Interpretation von welchem Stück auch immer, wo ich mich dann nur frage anschließend, warum hast du das jetzt nochmal genauso aufgenommen wie das Original? Das Original ist doch ein Stück besser. Dafür brauche ich keine Neuaufnahme, sondern eine Interpretation. Das sagt ja auch das Wort Interpretation eigentlich schon. Ist eine eigene Darstellung von etwas, was es schon gegeben hat, aber so wie ich es sehe.
1: Genau, und es ist auch musikalisch total neu arrangiert. Ne?
0: Es ist auch musikalisch total neu arrangiert. Da werden aus schnellen Stücken langsame oder umgekehrt. Deswegen auch, wie gesagt, da sitzt man dann da und sagt, das kenne ich irgendwoher, es kommt mir bekannt vor, aber irgendwie dann doch nicht, und ja, irgendwann merkt man dann, ach, das ist ja das.
1: Und sie bringt es aber mit ihrer Soul-Stimme und so weiter, also so ehrlich rüber halt auch, also so
0: total klasse.
1: Und ja, als hätte sie das quasi selbst erlebt sozusagen. Ja, das ist ja dieses Phänomenale, so dieses Schmerzhafte kommt hervor, oder halt natürlich auch das Glückliche, je nachdem. Ja, also Betty Lavette ist mir auch vor vielen Jahren natürlich das erste Mal aufgefallen. Sie ist auch bekannt geworden mit einem Dylan-Covers-Album. Ich finde auch Covers tatsächlich nicht den richtigen Ausdruck, weil du schon sagst, Covers hört sich immer so ein bisschen nach Nachmachen an. Es sind eigentlich wirklich
0: Interpretationen.
1: Genau. Und sie hat ein ganzes Album mit Dylan-Songs gemacht, und die sind auch alle ganz unterschiedlich, haben fast nichts mit der Originalversion vom Dylan zu tun. Also zum Beispiel Do the Right Thing to Me ist bei Dylan ein langsames Gospelstück. Sie macht irgendwie einen Led Zeppelin getriebenen Track draus und so weiter und so fort. Also Wahnsinn, diese Frau ist quasi immer noch ein Geheimtipp. Ja, also sie ist fast nicht bekannt, also erst in den letzten Jahren etwas bekannter geworden. Das hing damit zusammen, dass sie gerade in der Zeit, als sie quasi abgehen hätte können, irgendwie die falsche Entscheidung getroffen hat und nicht bei dem Label Atlantic geblieben ist, oder beziehungsweise die von ihrer Seite auch nicht ein Album veröffentlichen wollten. Und da gibt es auch eine ganz interessante Geschichte dazu. Willst du die erzählen?
0: Ja, also
1: die
0: Geschichte? Sie hat ihr erstes Album 1972 aufgenommen, also ist eigentlich auch aus der Hochzeit des Souls, des Gospels gekommen. Das Album hieß dann auch passenderweise Child of the 70s, und dann ist dieses Album halt aufgrund von Querelen zwischen ihr und der Plattenfirma nie veröffentlicht worden. Ist in diesem großen, großen Keller gelandet, wo dann von Zeit zu Zeit einer mal reingeht und was entdeckt. In dem Fall hat im Jahr 2000 ein französischer Sammler namens Gilles Pétard diese Platte entdeckt und hat sie auf den Markt gebracht unter dem Titel Souvenirs. Und das hat dann dazu geführt, dass Betty LaVette einen neuen Plattenvertrag bekommen hat. Und danach sind immer wieder Alben von ihr erschienen, die auch erfolgreich waren, aber eben nicht so erfolgreich, dass sie einer breiten Masse oder einer größeren Menge Leute bekannt geworden wäre. Aber sie hat immerhin dann einen kleinen Erfolg gehabt, auch wenn sie einen größeren verdient gehabt, aber sie ist halt nochmal entdeckt worden. Und wenn ich sage, den großen Keller, dann deshalb, weil da lagern Sachen, die immer wieder mal entdeckt werden. Ich habe vorhin schon den Record Collector erwähnt. Das ist halt auch das Schöne an dieser Zeitschrift. Die bringen immer wieder mal Hinweise oder Artikel über Künstler, die gerade meistens aus den 70er Jahren, teilweise 60er, teilweise 80er Jahren, was versucht haben, was dann schiefgegangen ist. Und jetzt kommen dann die Sachen wieder ans Tageslicht, werden veröffentlicht und dann wird eben drüber geschrieben. Und da kann man dann halt feststellen, dass wir von dem, was damals passiert ist, auch nur einen Bruchteil kennen. Natürlich, wenn Geld im Spiel ist, vielleicht sogar viel Geld im Spiel ist, dann gibt es immer mal wieder auch den einen oder anderen, der versucht, einen persönlichen Vorteil draus zu ziehen, indem er einen anderen benachteiligt, wie auch immer.
1: Genau.
0: Das ist so.
1: Ja.
0: Das ist nicht mehr so schlimm, wie es in den 50er, 60ern waren, weil mittlerweile jeder oder sollte jeder Künstler zum Beispiel gelernt haben, wie wichtig ein Urheberrecht ist.
1: Ein Copyright, ja.
0: Ein Copyright. Das war ja lange Zeit, hat sich keiner drum gekümmert. Ja, mittlerweile wissen wir, dass Schwergewichte der Rockmusik oder der Popmusik wie ein Neil Young, wie ein Bob Dylan ihre Kataloge, ihre Rechte für dreistellige Millionen Dollar Beträge verkaufen, wo ich mir dann auch sage, wie wollt ihr das refinanzieren?
1: Hm.
0: Ich verstehe es nicht. Ich meine, ich verstehe, wenn einer sagt, ihr wollt meine Rechte kaufen, was wollt ihr bezahlen? Machen wir. Wir können ja mal.
1: Welchen Song wollen wir denn mal hören von dem Album?
0: Das sage ich jetzt nicht, sondern wir spielen den einfach an und dann kann man ja mal gucken, ob man rausfindet, was es ist, bevor dann in der Abmoderation gesagt wird, was es war.
1: Das ist eine gute Idee.
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0: Also wenn wir jetzt schon bei den Copyrights waren, dann kommen wir eigentlich auch mal in die 40er und 50er, wo es gang und gäbe war, dass sich Leute wie Irving Mills aus New York auf den Weg in den Süden gemacht haben und irgendwelche Bluesmusiker ins Studio gelockt haben für billiges Geld. Und das ist nämlich der springende Punkt. Sie haben ihnen ein paar Dollar gegeben für den Song und sie waren vielleicht auch zum Teil zufrieden. Ein paar haben auch mehr verdient. Aber im Endeffekt, das Wichtige ist, dass das Copyright bei diesen Managern blieb und die dann natürlich ein Vermögen damit verdient haben.
1: Ja, das ist richtig. Das war damals gang und gäbe und auch nicht nur in den USA und auch nicht nur mit Schwarzen, sondern es ist in England letztendlich genauso gemacht worden. Natürlich hat man gerade im Süden, gerade mit Bluesmusikern, B.B. King und wie sie alle heißen, der Robert Johnson genauso, die sind ins Studio gebeten worden oder mal gesagt, ah, wir machen eine Aufnahme. Dann hat man denen, wenn es viel war, 150, vielleicht noch mal 200, $300
0: Und
1: gezahlt
0: drei Bottles
1: und
0: of
1: vielleicht
0: Whisky.
1: noch eine Kiste Whisky
0: Ja.
1: dazu. Und dann haben sie ihre Sache aufgenommen und dann war es gut. Aber die haben dann von den Verkäufen nicht mal einen Cent pro Platte gesehen, was damals eigentlich auch normal war. Also selbst andere Künstler dann in den 60ern haben pro verkaufter Single in England einen Pence gekriegt oder anderthalb. Da musste man also dann auch schon viel verkaufen. Aber die haben wenigstens was gesehen. Die haben gar nichts gesehen, was natürlich dann auch dazu geführt hat, dass man eben den gleichen Titel mehrfach aufgenommen hat. Weil dann hat man mehrmals $150 gekriegt und drei Flaschen Whisky oder eine Kiste und konnte eben das Ganze nochmal zu Geld machen. Also wenn man, wie gesagt, das war damals so üblich, dass die Interpreten in der Regel oder eigentlich nie ihre Songs selber geschrieben haben, sondern das haben Lohnschreiber erledigt, die für Verlage gearbeitet haben oder für Plattenfirmen gearbeitet haben. Die haben dann was geschrieben, dann sind Demoaufnahmen gemacht worden und dann ist irgendein A&R-Manager, also Artist Repertoire Manager, rumgezogen und hat überlegt, welchem Sänger kann ich das anbieten, wer kann da was mitmachen. Zwei von diesen Lohnschreibern waren Leiber und Stoller, die unter anderem den Hit Hound Dog geschrieben haben oder die haben das Lied Hound Dog geschrieben. Das war dann erstmal ein kleiner Hit, bevor dann der Elvis gekommen ist und hat einen Riesenhit draus gemacht. War es ein kleiner Hit für Big Mama Thornton und zwar im Jahr 1900, wenn ich das jetzt richtig sehe, 52.
0: Ja.

0: Big Mama Thornton, ganz Mama tief Thornton im Süden verwurzelt.
1: Kennt heute kein Mensch mehr, was auch daran liegt, dass die Frau 1984 gestorben ist. Mhm. Ich selbst habe auch lange Zeit natürlich geglaubt, dass der Herr Elvis das Original gemacht hat von Hound Dog, bis dann irgendwann der Herr Laufenberg in seinen Oldies, in seinem Popshop mit den Oldies, eben die Geschichte, nicht nur die Geschichte dazu erzählt hat, sondern auch die Originalversion von Big Mama Thornton Hound Dog gespielt hat. Und ich gedacht habe, toll,
0: ja.
1: Das ist ja fast noch besser oder ist besser wie die Version vom Elvis, das ist ja Wahnsinn. Und auch Big Mama Thornton hat damit einen Hit gehabt, einen kleinen. Sonst wäre ja letztendlich auch der Elvis nicht drauf aufmerksam geworden oder seine Manager. Und sie hatte noch einen zweiten großen oder relativ großen Hit, der dann später gecovert worden ist von Janis Joplin, nämlich das Stück Ball and Chain.
0: Ja. Aber das war natürlich wirklich von Elvis, das war sein Grundkapital, dass er bekannte Songs genommen hat und sie auch selbst Elvis, interpretiert hat, ja, in den Rock'n'Roll einfließen lassen hat.
1: Was Elvis damals dramatisch verändert hat, war die Performance, wie ja, man so schön neudeutsch sagt. Weil bis dahin standen die Musiker relativ statisch auf der Bühne, haben ihr Ding gemacht.
0: Kontrabass und gezupft und so weiter.
1: Kontrabass gezupft, jeder hat so ein bisschen seriös gemacht oder ja, hat einen seriösen Eindruck gemacht. Und Elvis war dann der Erste, der ja Showmanship dazu gebracht hat, der seine oder der die Musik auch optisch umgesetzt hat mit Hüftschwung, der damals ja schon skandalös war und dazu geführt hat, dass viele Fernsehsender Elvis nur noch von der Hüfte an aufwärts gezeigt haben, weil alles andere war ja nicht
0: zu sexy.
1: Sexy ist noch milder ausgedrückt, das war ja, ja schon fast eine öffentliche Aufforderung zum Geschlechtsverkehr,
0: ja,
1: was der da auf der Bühne gemacht hat, und das ging natürlich gar nicht.
0: Mhm.
1: Und ja, er ist von daher natürlich absolut wichtig gewesen, weil er eben die Art und Weise, wie Musik dargeboten wird, völlig verändert hat. Er ist allerdings immer noch ein überwiegender Interpret von Fremdmaterial geblieben.
0: Ja, ja, auf
1: jeden
0: Fall.
1: Das hat sich dann erst wieder ein paar Jahre später verändert.
0: Also wir haben hier gerade heute das Buch von dem Olms Verlag aus der Schweiz liegen. 75 Jahre Sun Records. The Birth of Rock'n'Roll. The ja, Illustrated Story of Sun Records ist ein sehr,
1: das ist ein
0: schwerer
1: sehr schöner,
0: Band von
1: sehr schöner Bildband.
0: Sehr schöner Bildband. Peter Guralnik und Colin Escott sind dafür zuständig. Und was ich toll fand, das war, das Vorwort ist von Jerry Lee Lewis geschrieben.
1: Ja.
0: Nee, und da kann man auch nochmal, gerade wird die Geschichte von Elvis, Elvis war sozusagen eins der Zugpferde, wenn man es so nennen will, von Sun Records, aber es ist natürlich bekannt geworden mit Namen wie Johnny Cash, ja, Jerry Lee Lewis, wer ist noch der Große? Da gab es auch dieses Million Dollar Quartet, da war auch noch Carl Perkins dabei.
1: Carl Perkins, Elvis Presley, Johnny Cash und Jerry Lewis.
0: Genau, das war das Million Dollar Quartet.
1: Also Sun Records war das mit eins der wichtigsten Labels zur damaligen Zeit, die dafür gesorgt haben, dass eben auch die Musikwelt sich ein Stück weit verändert hat. Es war mit eins der ersten Labels, die eben auch versucht haben, eine gewisse Philosophie umzusetzen,
0: ja,
1: und nicht nur Schlager- oder Unterhaltungsmusik zu machen, sondern was völlig anderes. Was natürlich auch wieder ein Stück weit diese Geschichte ist, zum richtigen Zeitpunkt am richtigen Ort zu sein und die richtigen Leute um sich zu haben. Weil wenn Elvis jetzt eben nicht in Memphis in dieses Aufnahmestudio gegangen wäre, um eine Platte für seine Mutter ihren Geburtstag aufnehmen zu wollen, die Geschichte
0: hätte es einen ganz anderen Weg nehmen können. Und trotzdem muss man sagen, wenn man von Sun Records redet, dann hat man vorm inneren Auge eigentlich wirklich nur diese vier weißen Musiker vor Augen.
1: Ja.
0: Und wenn ich aber hier den Bildband hier durchschlage, dann sehe ich hier The Brewsters, das ist eine Band hier mit fünf schwarzen Jungs. Billy the Kid Emerson, okay, der ist noch bekannt in Blueskreisen. Little Juniors, Blue Flames. Also er hat unheimlich, er muss ein tolles Netzwerk gehabt haben, der Sam Phillips.
1: Auf jeden Fall, aber es ist halt wie immer, gerade über einen langen Zeitraum bleiben eben nur die absoluten Top-Leute oder die absoluten Megaseller in Erinnerung. Elvis ist 1977 verstorben. Er läuft heute noch im Radio. Es gibt jetzt, hast du gerade gesagt, wieder einen neuen Film. Er ist immer noch mehr oder weniger präsent. Ja, das zeigt
0: das ja. Das ist so die Kategorie der Unsterblichen, ja. Und andere bleiben im Himmel der Ewigkeit sozusagen. Ich meine, so weit weg ist eine Big Mama Thornton nicht weg von Aretha Franklin oder Ella Fitzgerald oder Nina Simone oder Billie Holiday, ja. Die sind alle gleichwertig, aber haben halt, sag ich mal, das Glück gehabt, einfach in ein besseres Karrierefahrwasser zu kommen. Was weiß ich, vielleicht war der eine Kontakt mit Louis Armstrong wichtig.
1: Genau.
0: Vielleicht war der Kontakt mit zwischen Aretha Franklin und Miles Davis.
1: Clive Davis.
0: Der Manager, Entschuldigung.
1: Manager von Arista.
0: Genau.
1: Ja, das ist, natürlich spielt es eine ganz große Rolle, wer mit wem wann wie bekannt wird.
0: Oder auch Eric Clapton hat irgendwann mal mit Aretha Franklin im Studio gestanden. Seitdem war auch klar, dass da kein Zurück mehr gibt.
1: Halt, ja, ne? das ist genau der Punkt. Und wenn eine Big Mama Thornton eben nicht das Glück hat, dass sie von den richtigen Leuten zum richtigen Zeitpunkt gehört wird oder mit denen mal ins Studio gehen darf oder was auch immer, dann kriegt sie halt nicht die Promotion, dann wird sie halt nicht so bekannt und dann
0: bleibt sie in Kreisen unter Kennern.
1: Ihren Kreisen, ja. Macht dann im Chitlin Circus, macht sie irgendwelche eine kleine Clubtourneen,
0: ja.
1: Und ist froh, wenn sie am Ende des Monats noch genug Geld übrig hat.
0: Und ist dann eher Sozialarbeiterin als als
1: erfolgreiche Musiker.
0: Ja.
1: Das ist leider so und das wird letztendlich aber auch so bleiben.
0: Ja, natürlich.
1: Weil, wie gesagt, wenn irgendwo ein mega, mega Star ist und ein mega heller Komet alles andere blendet oder in Schatten stellt, dann ist das halt so.
0: Ich meine, oft ist es ja auch die Mentalität des Musikers selbst. Ja? Der Musiker selbst entscheidet auch, wie weit will ich in das Rampenlicht oder auch, wie weit will ich eher meine Ruhe haben. Das kommt
1: auch in diesen Berichten im Record Collector immer wieder zum Ausdruck, dass eben Künstlerinnen oder Künstler irgendwann dann gesagt haben, mir ist das alles zu viel mit den Plattenfirmen und überhaupt und ich will das jetzt nicht mehr, ich mache jetzt was ganz anderes. Und dann, wenn sie halt erst 40 Jahre
0: später. Und darunter leidet ja auch oft die Kunst, ne? Weil kommst du in so eine Kategorie, dann kriegst du halt auch Vorgaben halt, ja? Dann spricht auf einmal das Label mit. Andere entscheiden sich eher für einen Independent-Werdegang sozusagen, dann kann ich aber auch das machen, was ich will, ja?
1: Ja.
0: So, mehr oder weniger.
1: Das ist, dafür fehlt mir dann der Background von der großen Firma, die entsprechend Promotion.
0: Ja.
1: Also, wie immer im Leben hat alles zwei Seiten.
0: Richtig, genau.
1: Und, natürlich gibt es auch Künstler, die sich dann irgendwann entscheiden und sagen, nee, ich steige da jetzt aus.

Das Format Neighborhood Bullies und Shooting Stars ist ein Ableger der Dillenauer bei Radio Darmstadt und hat sich auch vorgenommen, die Brücken von Bob Dylans Werk in den Jazz darzustellen. Wir hörten gerade Stormy Weather, Triple Cate Album und der Sinatra-Phase von Bob Dylan in 2016 und schauen mal kurz in die Darmstädter Jazz-Szene. Seit gut 3 Jahren ist Bettina Bohlen die Leiterin des Jazz-Instituts, Nachfolgerin von Wolfram Knauer. Und sie hat auch schon im September 2025 das erste Jazz-Forum unter ihrer Leitung veranstaltet. Aus dem Text: Das Jazz-Forum 2025 widmet sich unter dem von Alice Coltrane inspirierten Titel Universal Consciousness historischen und aktuellen Reflexionen über Jazz und Spiritualität. Jazz spiegelt gesellschaftliche Veränderungen wider, ein wiederkehrendes Thema der Darmstädter Jazzforum. Wie aber prägen aktuelle gesellschaftliche und politische Verwerfungen die Jazz-Community? Reagiert sie, gestaltet sie mit oder zieht sie sich zurück? Viele afroamerikanische Musikerinnen nutzten spirituelle musikalische Formen von Spirituals über Gospel bis hin zu freien Spielformen als Ausdruck von Widerstand gegen Rassismus und Diskriminierung, mit durchaus nachhaltigem Einfluss auf die Entwicklung des Jazz. In Destination Unknown gibt es ein Essay von Bettina Bohle mit dem Titel Genre und Jazz, eine sprachpragmatische Annäherung an eine hitzige Diskussion. Bettina Bohle ist seit 2013 für verschiedene Jazzverbände aktiv, IG Jazz Berlin, BK Jazz, Deutsche Jazz Union. Zuletzt leitete sie das Projekt House of Jazz, Zentrum für Jazz und improvisierte Musik. Zum Jazz kam die studierte Gritzistin, Musikwissenschaftlerin und Philosophin über selbstorganisierte Hauskonzerte. Mehrere Jahre betrieb sie den Blog Jazzafine samt zugehörigen Newsletter. Als freie Projektmanagerin hat sie die Initiative Musik beim Aufbau des Deutschen Jazzpreises unterstützt und seit März 2024 ist sie Direktorin des Jazzinstituts Darmstadt. Ich lese ein paar Auszüge aus ihrem Essay vor. Der Tiger Rack, Miles Davis' Bitches Brew, Ella Fitzgeralds Skatgesang, die kraftvollen Experimente von Carla Bley und Christian Lillingers Projekt Open Form for Society, einige Schlaglichter auf Jazz, die deutlich machen, dass das, was unter Jazz gefasst wird, sehr schwer greifbar ist als etwas einander Zugehöriges, das nachvollziehbar mit dieser einen Bezeichnung einander zugeordnet wird. Was also ist Jazz? Das ist eine schwierige Frage, die vermutlich nicht nur eine, auf jeden Fall aber keine einfache Antwort hat. Diese Frage wird im vorliegenden Beitrag zunächst umformuliert in die Frage, wie Jazz sich zu anderen Arten von Musik verhält. Der Begriff Genre ist genau für solche Erkundungen hilfreich. Er beschäftigt sich zumeist im Bereich der Kunst mit dem Zuordnen, Abgrenzen und schließlich auch mit dem Bestimmen von Dingen. Im Folgenden werde ich also Jazz unter der Perspektive von Genre untersuchen. Zunächst

werde ich einige Verwendungen des Wortes Jazz betrachten und über die Bedeutung des Begriffs in diesen Kontexten nachdenken. Bei meinen Betrachtungen wird sich zeigen, dass Jazz manchmal zu weit, manchmal zu eng gefasst wird. Ein guter Mittelweg, aber schwer zu finden scheint. Für diesen Mittelweg wird Genre sprachpragmatisch als familienähnliches Konzept gefasst und so einer der Hauptschwierigkeiten, die Suche nach einer abhackbaren und abschließenden Liste von Merkmalen, die Jazz ausmachen, die klar macht, warum alle darunter fallenden Dinge Jazz genannt werden, wirksam etwas entgegensetzt. Paradigmatisch können hier institutionelle Einrichtungen wie Festivals ein bestimmtes Genre oder Begriffsverständnis zeigen. Das Montreux Jazz Festival beispielsweise hatte zwar auch Auftritte von Jazzgrößen wie Miles Davis gesehen, hatte aber im Jahr 2023 neben Pat Metheny und Acts wie Norah Jones und Jacob Collier, die dem Jazz irgendwie zuortbar sind, vor allem vermutlich unstrittig Jazz-Fan-Acts wie Simply Red, Bob Dylan und Iggy Pop im Line-Up. Nehmen wir als zweites Beispiel das Festival X-Jazz, das wie Montreux das Wort Jazz im Namen trägt. Die Veranstalterinnen von X-Jazz nehmen für sich in Anspruch, dass sie Jazz in breitere und aufregendere Gegenden ausdehnen, als was traditionell erlaubt ist. Direkt vor dieser Erläuterung des eigenen Genreverständnisses findet sich auch die Formulierung, dass X-Jazz den Künstlerinnen eine Plattform biete, sich ohne Einschränkungen zu äußern und dass Stile gemischt würden. Hier wird ein weit über X-Jazz hinaus verbreitetes Genreverständnis deutlich, welches Genres Schubladen gleichsetzt, die Künstlerinnen irgendwie einengen. Wenig verwunderlich vor diesem Hintergrund, dass Zuschreibungen wie Genre sprengend und in keine Schublade passend als künstlerische Auszeichnung der eigenen Kreativität und Innovationskraft erscheinen. Gerade ein solches Schubladen-Genreverständnis ist wenig hilfreich. Doch ist ein sinnvolles Genreverständnis nicht einfach zu gewinnen. Bei X-Jazz stellen sich nicht wenige Menschen die Frage, ist die dort gespielte Musik wirklich Jazz? Eine Reihe von Künstlerinnen, die wohl als Jazzmusikerinnen zu bezeichnen sind, haben ihre Zweifel daran und es gab immer wieder Diskussionen dazu. Wenn gefragt wird, ob X-Jazz und Montreux wirklich Jazzmusik präsentieren, sollten sich folgende Fragen anschließen. Wer hat das Recht, darüber zu urteilen? Nach welchen Kriterien wird diese Beurteilung vorgenommen? Welche Kriterien sind sinnvoll? Auf dem Weg zu einer solchen Bestimmung von Jazz als Genre scheint ein großes Hindernis die Annahme, dass wir nicht wissen, was Jazz ist, wenn wir nicht eine eindeutige Merkmalliste liefern können. Eine Liste nach der Art, Jazz ist alles, was swingt, Blue Notes aufweist, improvisiert. Eine solche Liste deckt dann häufig nicht alles ab, was wir zu Jazz dazuzählen wollen. Eine Erweiterung der Merkmalliste wiederum führt schnell zu einer sehr weiten, wie im Fall von BAM, Black American Music, und dann eben auch beliebigen Bestimmungen. Das Problem ist einerseits eines von Abgrenzung, andererseits eines von Bestimmung aus sich selbst heraus. Die Bestimmung aus sich selbst heraus meint, Merkmale aufzählen, auf Basis derer das, was Jazz sein soll, identifiziert werden kann. Aber eigentlich ist diese Bestimmung aus sich selbst heraus immer auch ein Zuordnen von ähnlichen Dingen. Und durch dieses Zuordnen geschieht gleichzeitig ein Abgrenzen von anderen Dingen. Diese Prozesse lassen sich nicht voneinander trennen. Erst über die Zuordnung, den Vergleich, tritt das Ding selbst in seiner Bestimmung heraus, in einer stark vereinfachenden Gegenüberstellung. Dies ist beispielsweise Jazzmusik, weil sie swingt. Jenes ist Popmusik, weil der Rhythmus aus geraden Vierteln besteht und so weiter. Eine solche Untersuchung des Ähnlichen, des Unähnlichen und der
Merkmale eben ist die Genrebestimmung. Um die Art und Weise zu beschreiben, wie Genrezuordnungen für die oben skizzierten Diskurse hilfreich sind, soll im Folgenden sprachphilosophisch zunächst auf Genre allgemein und dann auf Jazz als Genre geschaut werden. Dazu ein paar Gedanken von Ludwig Wittgenstein. Um Wittgensteins Beschreibung der Zusammengehörigkeit, aber auch der Veränderbarkeit der Merkmale zu verstehen, ist sein Bild der Familienähnlichkeit sehr hilfreich. So wie eine bestimmte Haarfarbe in einer Familie bei dem einen vorkommt, bei dem anderen nicht, bei wieder jemand anderen in der Kombination mit einer bestimmten Nasenform, die beim zweiten auch zu finden ist, aber eben ohne die Haarfarbe, dafür haben alle drei ein sehr ähnliches ansteckendes Lachen und so weiter. So stellt sich Wittgenstein auch den Zusammenhang zwischen Merkmalen bei Begriffen vor. Es kann auch ein neues, bislang nicht vorhandenes Merkmal hinzutreten, beispielsweise Sommersprossen, und dann gehäuft auftreten in der nächsten Generation. In Kombination mit bereits vorhandenen Merkmalen, der besagten Haarfarbe, dem ansteckenden Lachen und so weiter. Aber die Sommersprossen finden sich nicht bei allen. Dafür geht die prägnante Nase in der übernächsten Familiengeneration langsam verloren und so weiter. Trotzdem ist die Familie sehr ähnlich und gehört als Familie zusammen. Auf immer wieder unterschiedliche Art. Und sie überschneidet sich natürlich auch mit anderen Familien. Ist mit diesen übers Verpartnern mit anderen Familien verwandt und diesen anderen Familien wieder über andere Merkmale verbunden und ähnlich und so weiter. Wittgenstein hat noch ein anderes Bild, welches deutlich macht, dass Zusammengehörigkeit nicht übereinstimmender, immer gleicher Merkmale bedarf. Wie ein Tau, bei dem keine einzelne Faser durch das gesamte Tau durchgeht, sondern sich einzelne Fasern mit den einen Fasern überlagern und diese wieder mit anderen, so ist es auch mit Merkmalen. Keines gilt einfach für alle. Man kann sich vorstellen, dass an das Tau nach und nach neue Fasern angeknüpft werden, die sich mit den älteren überlagern, aber nach und nach ein aus ziemlich neuen Fasern bestehendes Tau bilden. Im Anschluss an Wittgenstein lässt sich sagen, dass es nicht die eine definitive Liste von Merkmalen gibt, die abschließend und für immer Jazz bestimmt. Weder kann es die sinnvollerweise geben, noch muss es sie geben, um sich auf etwas wie Jazz beziehen zu können. Jazz als Genre. Wenn es keine feste Liste von Merkmalen gibt, anhand derer wir prüfen können, wie entscheiden wir dann, welche Merkmale ausschlaggebend sind, etwas Jazz zu nennen? Dafür ist es hilfreich, auf die kommunikativen Situationen zu schauen, in denen der Begriff verwendet wird. Bis zu einem gewissen Grad ist es, möchte ich vorschlagen, tatsächlich die Sache jeder einzelnen Person, was er, sie Jazz nennen möchte. Sprache ist etwas Kreatives. Daher ist es grundsätzlich Sache jedes Menschen, ob und wie er sie sich des Begriffs Jazz bedient. Es gibt keine Notwendigkeit, etwas Bestimmtes Jazz zu nennen und anderes nicht. Auf dieser Basis möchte ich Begriffsverwendung, also auch die Einordnung von bestimmter Musik ins Genre Jazz, als Verstehensangebote beschreiben. Wenn ich sage, heute Abend gehe ich zu einem Jazzkonzert, dann möchte ich damit etwas kommunizieren über die Musik, die dort erklingen wird, oder zumindest über meine Hörerwartung bezüglich dieser Musik. Diese Hörerwartung ergibt sich aus dem Kontext, zum Beispiel aus einem Ankündigungstext, der die Musikerinnen, die dort spielen, als Jazzmusikerinnen bezeichnet, aus deren Ausbildung oder daraus, dass das Konzert im Rahmen eines Jazzforums stattfindet, woraus ich eine bestimmte Beziehung der Musik zu dem Genre ableite. Dies sind jedoch nur Anhaltspunkte auf dem Weg zur eigenen Einordnung. Damit geht die Diskussion los, denn eine Begriffseinordnung ist keine binäre Einstellung. Etwas ist nicht entweder Jazz oder nicht Jazz. Im Sinne der Familienähnlichkeit sind die dem Jazz zugeordneten Merkmale ein Spektrum, in das sich Musik begründet einordnen lässt, in dem bestimmte Merkmale festgestellt und herausgehoben, andere als nicht so relevant herausgearbeitet werden und so weiter. But is it Jazz? Nochmal zurück zu vermutlich unstrittig jazzferne Acts wie Simply Red, Bob Dylan und Iggy Pop.
Hören wir von den United We Swing Sessions. Bob Dylan mit seinem It Takes a Lot to Love, It Takes a Train to Cry. Und von dem Leonard Cohen Tribute Album, erschienen auf dem Blue Note Label, von Iggy Pop, You Want It Darker.

Das war die September-Ausgabe von Neighborhood Bullies und Shooting Stars mit einem Talk über Bachelorette, Big Mama Thornton, das Label Sun Records und eine Präsentation von Detlef Krafts Buch The Last Radio DJ.

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1: Herzlich willkommen zur Sendung Ökotopia hier bei Radio Darmstadt. Am Mikrofon begrüßt Sie Sandra Schilling von der Greenpeace-Gruppe Darmstadt. 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Beheimatet ist Radio Darmstadt am Stolpenplatz 12 in Darmstadt und telefonisch unter der 06151 87000 zu erreichen. Alternativ können Sie es auch unter der 06151 29 1111 versuchen. Das ist die Nummer für deinen Sendeplatz bei Radio Darmstadt und natürlich auch für Kritik und Anregungen. Wichtig zu wissen, wir sind ein nicht kommerzielles Lokalradio, bei dem jeder sich bei der Programmgestaltung einbringen oder selbst Sendungen gestalten kann. In der heutigen Sendung vertiefen wir ein Thema, das ich in der Ausgabe Juli 2026 der Ökotopia-Sendung schon einmal dabei hatte. Damals als eines von insgesamt 4 Themen. Grundlage der Themengebiete waren damals ausgewählte Kampagnen, die Greenpeace im Jahr 2026 bearbeitet hat bzw. immer noch bearbeitet. Alle 4 Kampagnen hatte ich relativ kurz vorgestellt. Einer dieser Kampagnen möchte ich dieses Mal eine ganze Sendung widmen. Der Titel der Sendung lautet Die unsichtbare Gefahr Nitrat – Gemeinsam Wasser schützen. Der letzte Teil Gemeinsam Wasser schützen ist analog des Namens der Greenpeace-Kampagne. Denn tatsächlich ist das auch mit gemeint, nämlich wie wir unser Wasser schützen können. Vor allem mit Blick auf einen konkreten Aspekt, nämlich dem Nitrat. Das Landwirtschaftsteam bei Greenpeace Deutschland beschäftigt sich 2026 schwerpunktmäßig mit dem Nitratgehalt im Wasser sowie den Ursachen und möglichen Lösungen gegen zu hohe Gehalte. Das Kampagnenmotto lautet Gemeinsam Wasser schützen. Und das ist wörtlich gemeint, denn neben den zugegebenenmaßen vielen Hintergrundinformationen, die ich heute mitgebracht habe, möchte ich auch zeigen, wie Sie selbst aktiv werden können, damit unser Trinkwasser auch zukünftig eine gute Qualität aufweist. Doch lassen Sie uns zunächst einen Blick auf die Ausgangslage werfen, das heißt, woher unser Trinkwasser kommt und wie es mit der Nitratbelastung aussieht. In Deutschland stammt das Trinkwasser zu 70% aus Grund- und Quellwasser und zu 30% aus Oberflächengewässern wie Seen oder Talsperren. Grundwasser bildet sich hauptsächlich aus Regenwasser, das durch den Boden und die verschiedenen Erdschichten nach unten sinkt. Je weniger es regnet, umso mehr sinkt der Grundwasserspiegel, der aber auch sinkt, wenn wir mehr Grundwasser entnehmen, als sich neu bilden kann. Grund- und Quellwasser speisen zudem Bäche und damit schließlich Flüsse und andere oberirdische Gewässer. Trinkwasser ist unser wichtigstes Lebensmittel. Unbelastetes Grund-, Quell- und Oberflächenwasser trägt zudem zum Naturschutz bei. Trinkwasser ist das am strengsten kontrollierte Lebensmittel in Deutschland. Dabei legt die Trinkwasserverordnung Grenzwerte fest, die oft strenger sind als für Mineralwasser, das heißt für in Flaschen abgefülltes Wasser. Im Grunde braucht man daher kein Wasser in der Flasche zu kaufen. Es ist nicht nur kostengünstiger, sondern auch ökologisch vorteilhafter, weil die Produktion von Flaschen und deren Recycling oder deren Reinigung bei Mehrwegflaschen ebenso entfällt wie die teils langen Transportwege. Unabhängig davon, ob wir unser Wasser aus der Leitung entnehmen oder in Flaschen kaufen, ist es wichtig, dass wir den Eintrag von gefährlichen Stoffen wie beispielsweise Pestizid- und Arzneimittelrückstände oder Rückstände aus Düngemitteln in unsere Trinkwasserquellen minimieren oder noch besser vermeiden. Denn schon seit längerem verringert sich die Qualität des Grund- und Oberflächenwassers, unter anderem durch eben solche Substanzen. Das stellt die Wasserwirtschaft vor immer größeren Herausforderungen. Ein Problem, das sich derzeit an 25,6% der Grundwassermessstellen in landwirtschaftlichen Regionen zeigt, ist eine hohe Nitratbelastung. Sie steht daher im Zentrum der aktuellen Greenpeace-Kampagne. Was heißt eine hohe Nitratbelastung? Nun, das bedeutet, dass der Wert über 50 Milligramm je Liter liegt. Die Grenze von 50 Milligramm je Liter schreibt die EU-Grundwasser- und EU-Trinkwasserrichtlinie fest. 2023 machten die belasteten Gebiete rund 15% der Gesamtfläche Deutschlands aus. 28,8% der Flächen entfielen auf landwirtschaftliche Flächen. Wird der Nitratwert überschritten, müssen wiederum laut der Grundwasserverordnung Maßnahmen eingeleitet werden, um die Einträge zu reduzieren. Das gelingt in der Praxis jedoch oft nicht. Den Wasserwerken bleibt meist nichts anderes übrig, als entweder das Wasser aufwendig zu reinigen oder mit unbelastetem bzw. weniger belastetem Wasser zu mischen. Das ist Aufwand und erhöht die Wasserpreise. Auch Brunnen mussten bereits stillgelegt werden. Sinkt der Grundwasserspiegel mangels Niederschlag, verschärft sich zudem das Problem. Prävention ist in jedem Fall kostengünstiger als der Einsatz von Reinigungs- und bzw. Filteranlagen. Warum ist Nitrat ein Problem? Nun, das Nitrat ist an sich erst einmal nicht gefährlich. Das sieht anders aus, sobald es im menschlichen Körper zu Nitrit umgewandelt wird. Die Umwandlung kann durch Bakterien im Mundraum und Magen passieren. In gewissen Konzentrationen zu sich genommen, hat es zahlreiche negative Auswirkungen. Bei Säuglingen unter 3 Monaten kann ein zu viel an Nitrit die Sauerstoffversorgung beeinträchtigen und zu Blausucht führen. Des Weiteren kann es die Entstehung von Krebs, insbesondere Darmkrebs, begünstigen. Bereits in den 1970er Jahren hat die WHO den Grenzwert von 50 Milligramm je Liter festgelegt, der in Deutschland 1986 in die Trinkwasserverordnung übernommen wurde. Seitens der WHO fand zuletzt 2016 eine Bewertung dieses Grenzwertes statt. Seitdem wurden einige Studien veröffentlicht, die darlegen, dass bereits niedrigere Nitratkonzentrationen zu Darmkrebs führen können. Das zeigt zum Beispiel eine groß angelegte Studie der Universität Aarhus in Dänemark. Das dänische Umweltministerium beauftragte wiederum eine internationale Expertengruppe. Sie wertete sowohl die Studie der Universität Aarhus als auch weitere Studien und wissenschaftliche Literatur zu den gesundheitlichen Belastungen aus. Dabei kommt sie zu dem Ergebnis, dass ein Grenzwert von 50 Milligramm je Liter deutlich zu hoch ist und empfiehlt diesen auf 6 Milligramm Litern zu senken. 6 Milligramm versus 50 Milligramm je Liter ist eine große Spannbreite. Würde der Grenzwert deutlich gesenkt werden, würde das die Wasserwerke vor großen Herausforderungen stellen, welche ungeachtet dessen heute schon bestehen. Auch die Kosten für die Behandlung von beispielsweise Darmkrebs, der durch Nitrat verursacht wird, sind nicht zu unterschätzen. Sie werden allein in Dänemark auf rund 317 Millionen US-Dollar jährlich geschätzt. Die Forscherinnen und Forscher haben dem gegenübergestellt, welche Kosten gespart werden könnten, wenn der Grenzwert deutlich gesenkt werden würde. In dem Falle auf 9,25 Milligramm je Liter. Der Effekt sei höher als die Mehrkosten, die in der Wasserwirtschaft für Maßnahmen anfallen. Und diese Mehrkosten wiederum müssten gar nicht erst so hoch ausfallen, wenn nicht so viel Nitrat ins Grundwasser gelangen würde. Tatsächlich hat auch die Ernährung einen Einfluss darauf, ob Nitrat im Wasser zu ernsten gesundheitlichen Problemen führt. Eine Studie in Dänemark, an der 52.000 Menschen teilgenommen haben, zeigt, dass sich die Wirkung von Nitrat im Wasser verstärken oder abschwächen kann. Das Risiko war bei rauchenden Menschen und solchen, die regelmäßig rotes Fleisch verzehren, höher, da beides die Umwandlung von Nitrat in Nitrit bzw. Nitrosaminen begünstigt. Dem kann man durch den Verzehr von Obst und Gemüse entgegenwirken, bis zu einem bestimmten Grad. Denn sogenannte Antioxidantien wie Vitamin C hemmen den Umwandlungsprozess. Generell wirkt sich aber ein geringerer bzw. geringer Fleischkonsum positiv aus. Und das in dreierlei Hinsicht. Zum einen mit Blick auf die Umwandlung von Nitrat in Nitrit im Körper. Zum zweiten, weil wir dann nicht mehr so viele Tiere halten müssten, deren Gülle, die gleichsam als Dünger dient, in solchen Massen anfällt, dass Felder und Weide oft zu viel Dünger erhalten. Und der dabei entstehende Überschuss an Stickstoff wird als Nitrat ins Grundwasser ausgeschwemmt und führt dort zu Nitratbelastungen. Und nicht zuletzt, überschüssiger Dünger entweicht als Lachgas, das ein Treibhausgas ist, das 300-mal stärker wirkt als CO2. Gelangt der Nitratüberschuss zudem in Gewässer, vor allem in stehende Gewässer und solchen mit wenig Frischwasserzufuhr, kann es zu einer Eutrophierung kommen. In einer solchen Umgebung wachsen Algen und Cyanobakterien, sogenannte Blaualgen, enorm gut. Warmes Wasser verstärkt diesen Effekt. Zudem können sogenannte Blaualgen Stickstoff aus der Luft binden und so zusätzliche Nährstoffe in das Gewässer eintragen. Sterben die Algen ab und sinken sie auf den Grund von Gewässern, so verbrauchen die Cyanobakterien bei deren Zersetzung fast den gesamten Sauerstoff im Wasser. Das Gewässer kippt und andere Lebewesen können in einer solchen Umgebung kaum oder nicht mehr leben. In größeren Gewässern wie der Ostsee entstehen dadurch sogenannte tote Zonen. Darauf schauen wir später noch einmal genauer. Aber selbst vorher schon, das heißt zum Zeitpunkt der Algenblüte, kann es gefährlich werden für all jene, welche in solchen Gewässern baden wollen. Denn im Wasser kann es zu einer hohen Konzentration an Cyanobakterientoxinen, also Giftstoffen, kommen. In geringen Mengen sind sie noch nicht gefährlich. Bei einer hohen Konzentration kann es jedoch zu Hautreizungen kommen, wenn man in einem direkten Kontakt mit den Algen kommt. Wird aus Versehen Wasser geschluckt, kann es zu Magen-Darm-Beschwerden kommen mit Erbrechen und Durchfall. Besonders betroffen sind Kinder und immungeschwächte Menschen. Und auch für Tiere, die solches Wasser trinken, ist es gefährlich. So kam es in der Vergangenheit schon zu Todesfällen bei Rindern, Enten und auch Hunden. Diese aktuelle Zustandsbeschreibung zum Nitrat hier in Deutschland, das heißt beispielsweise bei uns hier im Trinkwasser oder generell in den Gewässern, zeigt umso mehr, dass es wichtig ist, dass sich die Politik endlich ernsthaft mit dem Eintrag von Nitrat in die Umwelt befasst. Wie kann man das Ganze in den Griff bekommen? Dazu gehe ich nach der ersten musikalischen Pause der heutigen Sendung näher ein. Bis dahin hören Sie The Phoenix Foundation. Und hier den Titel Down the River.

Sie hören die Sendung Ökotopia hier bei Radio Darmstadt. Heute zum Thema die unsichtbare Gefahr Nitrat. Gemeinsam Wasser schützen. Ein Teil des Titels, nämlich Gemeinsam Wasser schützen, ist zugleich das Kampagnenthema 2026 von Greenpeace Deutschland für den Themenbereich Landwirtschaft. Dabei steht die Nitratbelastung im Grundquell- und Oberflächenwasser im Vordergrund, das nicht selten den gesetzlichen Grenzwert von 50 Milligramm in Litern überschreitet. Die gesundheitlichen Folgen für Mensch und Umwelt hatte ich vor der Musik erläutert. Wie kann man hohe Nitratwerte verhindern? Schauen wir uns dazu die Ursachen einmal genauer an. Eine wesentliche Quelle einer zu hohen Nitratbelastung findet sich in der Landwirtschaft. Genau gesagt, immer dann, wenn regelmäßig mehr Dünger in Form von beispielsweise Stickstoff und Phosphor auf die Felder und Wiesen bzw. Weideflächen ausgebracht wird, als die Pflanzen brauchen und aufnehmen können. Der Dünger kann dabei als mineralischer Dünger oder als organischen Dünger in Form von Mist ausgebracht werden. Letzteres ist insofern besser, als dass er den Bodenorganismen gleichzeitig Nahrung liefert. In der Erde wandeln Bakterien den Stickstoff in Nitrat und Ammoniak um, was den Pflanzen zugute kommt, da sie Stickstoff nicht direkt verwerten können. Gewässern. 95% des Ammoniaks stammt dabei aus der Landwirtschaft und hier vor allem aus der Intensivtierhaltung. Er entsteht, wenn Kot und Harn sich vermischen, also auf feuchten Stallböden oder in Güllelagern, wo er entweichen kann. Genauso wie beim Ausbringen der Gülle auf die Felder. Phosphor hingegen verbleibt im Boden, kann aber beispielsweise bei Starkregen ebenfalls ausgeschwemmt werden. Doch warum wird so viel gedüngt? Schließlich ist Dünger wie beispielsweise Stickstoff in den letzten Monaten und Jahren immer teurer geworden. Nun, Stickstoff und Phosphor ist in nicht gerade geringen Mengen auch in den Ausscheidungen unserer sogenannten Nutztiere wie Schwein und Rinder enthalten. Diese Ausscheidungen werden in Form von Mist oder, was häufiger vorkommt, als Gülle auf die landwirtschaftlich genutzten Flächen ausgebracht. Besonders in Regionen mit vielen Tieren gibt es sehr viel Gülle und Mist, viel mehr als zum Düngen gebraucht wird. Das verleitet dann dazu, mehr zu düngen, als eigentlich erforderlich wäre. In der Vergangenheit wurden hierzu Maßnahmen eingeleitet, wie zum Beispiel die Einführung der Stoffstrombilanz, die es seit 2018 gibt, und die Ausweisung von roten Gebieten, also Gebieten, wo die Nitratbelastung hoch ist und das Düngen mit Auflagen verbunden ist. Bei der Stoffstrombilanz handelt es sich um eine jährliche Erfassung darüber, welche Nährstoffe zum Beispiel in Form von Mineraldünger, Futter und Tiere in den landwirtschaftlichen Betrieb hineingeflossen ist und was danach wieder herausgekommen ist, zum Beispiel in Form von Getreide, Milch, Fleisch und eben auch Gülle. Aus der Differenz lässt sich ein möglicher Nährstoffüberschuss feststellen und so die Verursacher von hohen Nitratwerten ermitteln. Was haben die Maßnahmen bisher gebracht? Nun, auf den ersten Blick vielleicht erst einmal wenig, da die Anzahl der belasteten Grundwassermessstellen nur minimal von 26,7% auf 25,6% im Zeitraum 2020 bis 2022 abgenommen hat. Aber das wäre zu kurz gegriffen. So hat Benjamin Budirski vom Potsdam-Institut für Klimafolgenforschung nachgewiesen, dass diese Bilanzierung dazu geführt hat, dass der Stickstoffeintrag aus landwirtschaftlichen Flächen um ein Drittel abgenommen hat. Und die Gegenfrage lautet, wo wären wir, wenn die Maßnahmen nicht eingeleitet worden wären? Außerdem ist zu bedenken, dass sich Nitrat länger im Boden halten kann, bevor es ins Grundwasser eintritt. Und insbesondere in Zeiten von Trockenheit erhöht sich der Nitratgehalt aufgrund geringerer Wassermengen. Sicher können die bisherigen Regelungen noch strenger sein, aber sie sind besser als nichts. Warum sage ich bisherige Regelungen? Nun, die Bundesregierung plant eine Novellierung des Düngerechts. Teilweise aus eigenem Antrieb, teilweise weil Gerichte den Anstoß dazu gegeben haben. Das schauen wir uns nun einmal etwas genauer an. Begonnen hat alles, als die Bundesregierung unter Kanzler Friedrich Merz im Bundeskabinett die in der Düngeverordnung enthaltenen Schutzregeln aufgeweicht hat, indem die Stoffstrombilanz gestrichen wurde. Begründet wurde dies unter anderem mit dem Bürokratieabbau. Das geschah im Eilverfahren und am Bundestag vorbei, im vergangenen Jahr 2025. Im Oktober 2025 gab es zudem zwei Entscheidungen des obersten deutschen Verwaltungsgerichtes. Zum einen muss der Bund ein nationales Aktionsprogramm zum Schutz der Gewässer vor Nitrat erstellen. Die bisherige Düngeverordnung reicht dafür nicht aus. Zum anderen muss der Bund die rechtliche Grundlage für die Ausweisung der sogenannten roten Gebiete
per Verordnung neu schaffen, da sie den verfassungsrechtlichen Anforderungen nicht genügen. Danach müssen die Bundesländer ihre roten Gebiete, also Gebiete mit hoher Nitratbelastung, neu ausweisen. Dieses Gerichtsurteil hat dazu geführt, dass Bayern, Brandenburg, Mecklenburg-Vorpommern und Nordrhein-Westfalen ihre roten Gebiete aufgehoben haben. Niedersachsen, Rheinland-Pfalz, Sachsen und Sachsen-Anhalt hingegen haben Sanktionen bei Verstößen ausgesetzt. Das hat zur Folge, dass die strengeren Auflagen in roten, also besonders belasteten Gebieten im Jahr 2026 nicht gelten. Am 29. April 2026 hat die Bundesregierung schließlich die zweite Novelle des Düngegesetzes beschlossen, nachdem es Mitte 2024 bereits schon einmal eine Novellierung gab. Was ändert sich? Die Stoffstrombilanz bleibt abgeschafft. Stattdessen soll es ein Wirkungsmonitoring geben. Dazu wird nicht mehr der einzelne Hof betrachtet. Stattdessen verschafft man sich nur einen Gesamtüberblick anhand von unter Umständen wenig Modellhöfen und wenig Modellregionen. Das birgt allerdings die Gefahr, dass Daten nicht die Realität widerspiegeln. Der Entwurf der jetzigen zweiten Novelle liegt noch beim Bundestag, auch wenn er eigentlich noch vor der Sommerpause verabschiedet werden sollte. Bisher fand jedoch nur die erste Lesung statt und wurde anschließend an die Ausschüsse verwiesen. Ob der Bundesrat dann wie geplant im September 2026 entscheiden kann, wird sich zeigen. Wie bereits angedeutet, bedarf es nicht nur Änderungen im Düngegesetz. Vielmehr müssen auch die damit im Zusammenhang stehenden Verordnungen überarbeitet werden. Da ist zum einen die Ausweisungsverordnung. In dieser muss neu geregelt werden, nach welchen Kriterien die Bundesländer Gebiete mit erhöhter Nitratbelastung ausweisen. Die Verordnung muss bis Februar 2027 stehen, um weitere Rechtsunsicherheiten zu vermeiden. Dann gibt es die Düngeverordnung. Diese legt fest, wie viel Dünger, wann, wie und wo ausgebracht werden darf. Darin zu finden sind auch die Grenzwerte für die Düngemengen. Des Weiteren gibt es die Monitoringverordnung, die festlegt, welche Daten zukünftig erhoben und ausgewertet werden, um die Wirkung der Düngeregeln zu überprüfen. Viele Wissenschaftlerinnen und Wissenschaftler sprachen sich gegen die Novelle des Düngegesetzes in seinem jetzigen Entwurf aus, da sie das Problem der Überdüngung eher verschärft. Der Science-Media-Sender hat am Tag der Abschaffung der Stoffstrombilanz 6 Wissenschaftlerinnen und Wissenschaftler um eine Einordnung gebeten. Dies sind sehr interessant und zeigen gleichzeitig die Komplexität des Themas auf und was da alles mit hineinspielt. Um einen Überblick zu gewähren, möchte ich ein paar Einschätzungen zitieren. Allerdings nur auszugsweise, da eine vollständige Wiedergabe den Rahmen der Sendung sprengen würde. Doch zunächst eine kurze Musikpause nach so vielen Informationen. In dieser hören Sie den Titel It's Too Late von Evermore. Nun, zu spät ist es für das neue Düngegesetz noch nicht, das ja jetzt erst nach der Sommerpause weiter bearbeitet wird. Aber es ist wichtig, dass wir da dranbleiben und deswegen gibt es auch die Greenpeace-Kampagne Gemeinsam Wasser schützen, was auch Richtung Düngegesetz zielt. Doch zunächst hören wir Musik, bevor es danach weitergeht mit der sogenannten Stoffstrombilanz, die ja erst einmal abgeschafft wurde.

produzieren die Sendung Ökotopia hier bei Radio Darmstadt. Heute zum Thema die unsichtbare Gefahr Nitrat, gemeinsam Wasser schützen. Nach einer ausführlichen Betrachtung von Nitrat im Grundwasser und den gesundheitlichen Folgen haben wir uns die anstehende Novellierung des Düngegesetzes angeschaut. Denn Nitratbelastung wird im Wesentlichen durch Nährstoffüberschüsse verursacht. Bereits 2025 wurde jedoch die sogenannte Stoffstrombilanz kurzfristig bereits abgeschafft, was von Seiten bekannter Wissenschaftler auf diesem Gebiet mehr oder weniger eindeutig kritisiert wird. Ein paar Einschätzungen dazu möchte ich auszugsweise wiedergeben, welche der Science Media Sender eingeholt hat. Auszugsweise deswegen, weil eine komplette Wiedergabe den Rahmen dieser Sendung sprengen würde. Beginnen möchte ich mit der Einschätzung von Professor Dr. Henning Kage, Leiter der Arbeitsgruppe Acker- und Pflanzenbau und Direktor des Instituts für Pflanzenbau und Pflanzenzüchtung Christian-Albrechts-Universität zu Kiel. Seine Einschätzung möchte ich in Teilen wiedergeben. Zitat: Die Stoffstrombilanzverordnung verursacht zusätzlichen Dokumentationsaufwand, der aber im Vergleich zum Dokumentationsaufwand im Bereich der Düngeverordnung insgesamt vergleichsweise gering ausfällt. Bereits die Düngeverordnung 2017 sah eine flächenbezogene Stickstoff- und Phosphorbilanzierung vor, die jedoch vor dem Hintergrund einer wenig fachlichen Diskussion um die Novellierung der Düngeverordnung mit der EU-Kommission aus der Verordnung gestrichen wurde. Die Bundesregierung folgt bei der Abschaffung der Stoffstrombilanzverordnung Forderungen des Berufsstandes, der sich meines Erachtens aus einer allgemeinen und in vielen Teilen berechtigten Frustration über die überbordende Bürokratie im Bereich der Düngegesetzgebung im Laufe der Jahre aufgebaut hat. Landwirte unterliegen hierbei umfangreichen Dokumentationspflichten und Anwendungsbeschränkungen, die nur zum Teil als wissenschaftlich belegt und zielführend zu bezeichnen sind. Insofern setzt die aktuelle Diskussion um die Stoffstrombilanzverordnung an der falschen Stelle an. Und Zitat weiter: Deutschland steht bei realistischer, vergleichender Betrachtung innerhalb Europas im Hinblick auf die Nährstoffbelastung aus der Landwirtschaft bereits vergleichsweise gut da. Von mir aktuell durchgeführte Auswertungen zur Entwicklung der Nitratkonzentration im Grundwasser Niedersachsens und Schleswig-Holsteins zeigen bereits langsam von 70 Kilogramm Stickstoff pro Hektar mit einem Wert von 63 Kilogramm Stickstoff pro Hektar bereits unterschritten. Insgesamt liegen also eine abnehmende Belastung und insgesamt eine sinkende

dass schnell im Sinne der Landwirte gehandelt wird. Aus Sicht des Gewässerschutzes zeigt sich hingegen ein desolates Bild. Deutschland verfehlt nach wie vor massiv die Leitlinien der Wasserrahmenrichtlinie. Mehr als 90% aller deutschen Gewässer weisen keinen guten ökologischen Zustand auf. Wenn das Bundesministerium für Landwirtschaft, Ernährung und Heimat den Schutz von Ernährung und Heimat ernst nehmen möchte, müssen die negativen Auswirkungen der Nährstoffbelastung, die überwiegend aus der Landwirtschaft stammen, aktiv angegangen werden. Zitat weiter: Aufgrund des hohen verwaltungstechnischen Aufwands war die Stoffstrombilanz bei Landwirten von Anfang an umstritten. Nichtsdestotrotz müssen wir uns vergegenwärtigen, wo wir im Jahr 2025 in Deutschland, einem Industrieland, stehen. Landwirtschaftliche Betriebe sind technisiert und spezialisiert. Landwirtinnen sind geschulte Fachleute, die im Rahmen der guten fachlichen Praxis tagtäglich auch betriebswirtschaftliche Entscheidungen treffen und in starkem Wettbewerb stehen. Die Einführung der Stoffstrombilanz war ein Versuch, diesem besonderen Arbeitsumfeld Rechnung zu tragen. Landwirtinnen haben über Jahrhunderte hinweg Landschaften verändert. Um negative Auswirkungen zu vermeiden, muss der Staat einen funktionalen Ordnungsrahmen schaffen. Darauf haben die Bürgerinnen ein Recht. Die Stoffstrombilanzierung schien als sinnvoller Baustein hierzu, da sie nicht gebiets-, sondern betriebsbezogen ist, also gewissermaßen am Hoftor gerechnet wird. Und Zitat weiter: Wenn Landwirte die Anwendung dieser Verordnung als Eingriff in ihre betriebswirtschaftliche Freiheit verstehen, dann halte ich diesen Eingriff für gerechtfertigt. Wenn es allerdings Probleme bei der Anwendung gibt, hätte man über die Fachbehörden der Ministerien, wie beispielsweise die Landwirtschaftskammer Niedersachsen, verstärkt Schulungen und Beratungen anbieten können. Die Qualität deutscher Gewässer ist schlecht und wird sich nur verbessern lassen, wenn alle Akteure erkennen, dass gesunde Gewässer einen gesellschaftlichen und im Bereich der Landwirtschaft einen betriebswirtschaftlichen Nutzen bringt. Wenn Landwirte gewässerschützend wirtschaften, muss dies stärker entlohnt werden. Neben solchen freiwilligen Maßnahmen muss sich die Bundesregierung aber auch in die Lage versetzen, nachweisen zu können, dass es Anhaltspunkte für starke Nährstoffemissionen von einzelnen Betrieben gibt. Für unsere Umweltschutzgüter wird die Abschaffung der Stoffstrombilanz kein guter Tag sein. Das war die Einschätzung von Dr. Philipp Maurischat zur Abschaffung der Stoffstrombilanzierung. Die Einschätzung von Professor Dr. Friedhelm Taube, Projektleiter am Institut für Pflanzenbau und Pflanzenzüchtung Christian-Albrechts-Universität zu Kiel, geht in eine ähnliche Richtung und möchte ich ebenfalls in Teilen zitieren. Die Bundesregierung stellt Lobbyinteressen der Landwirtschaft über das Gemeinwohl. Anders ist die Abschaffung der Stoffstrombilanzverordnung nicht zu erklären. Mit Bürokratieabbau hat es jedenfalls nichts zu tun, denn das Bürokratiemonster ist die Düngeverordnung, nicht die Stoffstrombilanzverordnung. Dies ist für gute Betriebe nichts anderes als klassisches Controlling. Es gibt keine seriöse wissenschaftliche Institution in Deutschland, die nicht die Stoffstrombilanz als das Instrument fordert, um Stickstoff- und Phosphorüberschüsse auf den Betrieben zu identifizieren und gegebenenfalls zu sanktionieren. Die Evaluation und Weiterentwicklung der Stoffstrombilanzverordnung unter Federführung des Thünen-Instituts belegt dies nachhaltig. Eine Abschaffung der Stoffstrombilanzverordnung kann damit als ein Akt gewürdigt werden, die wissenschaftliche Evidenz bewusst zugunsten von Partikularinteressen weniger negiert. Zum Abschluss möchte ich Dr. Benjamin Leon Budirski, leitender Wissenschaftler in der Arbeitsgruppe Landnutzung und Resilienz, Department Klimaresilienz, am Potsdam-Institut für Klimafolgenforschung, in Teilen zitieren, um einen weiteren Wissenschaftszweig hier vertreten zu sehen, und zwar aus der Klimaforschung. Zitat: Der Erfolg der Stoffstrombilanzverordnung scheint ihr zum Verhängnis geworden zu sein. Endlich wurde robust erfasst und begrenzt, wie viel Stickstoff ein Betrieb an die Umwelt verliert. Und trotz der lockeren Grenzwerte hat die Verordnung eine enorm positive Lenkungswirkung für die Umwelt entfacht. Seit ihrer Einführung ist die Menge an Stickstoff, die von landwirtschaftlichen Flächen in die Umwelt gelangt, um fast ein Drittel gefallen. Und das trotz gleichzeitiger stark steigender Wertschöpfung in der Landwirtschaft. Und Zitat weiter: Man muss den bürokratischen Aufwand an der Lenkungswirkung messen. Hier schneidet die Stoffstrombilanzverordnung sehr gut ab, auch wenn sie noch weiter verbessert werden könnte. Der größte Aufwand für die Landwirte bestand darin, dass sie sich in diese neue Regelung einarbeiten und ihre Abrechnung entsprechend anpassen mussten. Das ist ja nun bereits geschehen.

Der Aufwand, diese Zahlen jedes Jahr zu aktualisieren, ist im Vergleich sehr begrenzt. Wer Bürokratie abbauen möchte, sollte eher die Düngeverordnung entschlagen, nicht die Stoffstrombilanzverordnung streichen. Stickstoff ist weit mehr als nur ein Problem für unser Grundwasser und unsere Seen und Flüsse. Wir haben inzwischen eine ganze Kaskade an Umweltfolgen, die damit zusammenhängen, dass unser Stickstoffkreislauf vollständig außer Rand und Band geraten ist. Hiermit möchte ich das Zitat von Dr. Benjamin Leon Bodirsky beenden. Seine gesamte Einschätzung, wie auch die Einschätzung der anderen Wissenschaftlerinnen und Wissenschaftler, finden Sie unter sciencemediasender.de. Den genaueren Link finden Sie in der Programmvorschau. Dort finden Sie außerdem die Einschätzung von Professor Dr. Alfons Bahlmann, Direktor des IAMO und Leiter der Abteilung Strukturwandel, Leibniz-Institut für Agrarentwicklung in Transformationsökonomien in Halle-Saale. Sowie Professor Dr. Klaus Dittert, er ist Leiter der Abteilung für Pflanzenernährung und Ertragsphysiologie, Department für Nutzpflanzenwissenschaften, Georg-August-Universität Göttingen und wissenschaftlicher Leiter des Instituts of Applied Plant Nutrition in Göttingen. Wie wir gehört haben, gibt es eine abnehmende Tendenz der Nitratbelastung, die aber in vielen Gebieten immer noch zu hoch ist. Es bedarf daher eigentlich noch mehr Anstrengungen. Doch danach sieht es mit der Novellierung des Düngegesetzes nicht aus. Dabei braucht es nicht nur zum Schutz unserer Gesundheit ambitioniertere Maßnahmen, sondern auch aus finanzieller Sicht. Nun, die EU-Nitratverordnung verpflichtet seit 1991 seine Mitgliedstaaten, das Wasser durch Verunreinigungen durch Nitrat aus der Landwirtschaft zu schützen. Tatsächlich wurde Deutschland bereits zweimal wegen unzureichender Maßnahmen von der EU vor Gericht verklagt. Dabei wurden Strafzahlen in Höhe von 880.000 Euro täglich angedroht. Das sind rund 321 Millionen Euro pro Jahr und damit keine ganz unerhebliche Summe. Das letzte Strafverletzungsverfahren wurde 2023 eingestellt. Aber es ist nicht ausgeschlossen, dass ein weiteres angestrengt wird, wenn die Nitratbelastung weiterhin hoch bleibt und entsprechende Maßnahmen nicht angegangen werden. Wie gesagt, kommt der Nährstoffüberschuss durch zu viel Dünger, vor allem aus Mist und Gülle. Während die Stoffstrombilanz dazu führte, dass weniger ausgebracht wurde, hat sie jedoch nicht dazu geführt, dass weniger Tiere gehalten werden. Das heißt, die Güllemenge hat sich im Wesentlichen nicht geändert. Wohin ist der Überschuss gelandet? Nun, es gibt sogenannte Güllebörsen, über die überregional Exkremente per LKW oder auch per Schiff in andere Regionen gebracht wird. Das führt nicht nur zu eigentlich nicht notwendigen Transporten, es führt auch dazu, dass antibiotikaresistente Keime verbreitet werden, von den nicht selten tierschutzwidrigen Haltungsbedingungen, zum Beispiel in dicht besetzten Schweineställen, ganz zu schweigen. Was insbesondere gegenüber Düngung und Gülleüberschuss helfen würde, wäre eine flächengebundene Tierhaltung. Dazu später noch einmal etwas mehr. Doch zunächst schauen wir nochmal auf die Folge von Überdüngung auf Ökosysteme. Nach einer weiteren musikalischen Pause. Und in dieser hören wir Orca-Gesänge, denn wir begeben uns jetzt zwar nicht in die offenen Ozeane, sondern gleich in die Ostsee. Aber auch da gibt es Schweinswale. Und wir hören jetzt zwar keine Schweinswale, sondern Orcas. Aber ein bisschen Meeresrauschen ist auch dabei und stimmt schon mal auf den nächsten Beitrag ein.

Sie hören die Sendung Ökotopia hier bei Radio Darmstadt, heute zum Thema die unsichtbare Gefahr Nitrat, gemeinsam Wasser schützen. Und dieser Titel beinhaltet auch den gleichnamigen Titel einer aktuellen Greenpeace-Kampagne im Bereich Landwirtschaft, nämlich gemeinsam Wasser schützen. Auf mögliche Folgen aufgrund zu hohen Nitratwerten in unserem Trinkwasser sind wir bereits zu Beginn eingegangen. Es gibt aber noch einen anderen, nach außen sichtbaren Effekt durch zu viel Nitrat bzw. Düngerüberschüsse. Hier meine ich die Entstehung von sogenannten Blaualgen in Oberflächengewässern. Darauf möchte ich nun etwas näher eingehen, weil diese noch einmal interessante Einblicke in Wechselwirkungen im Naturhaushalt geben. Und zwar, wenn ein intaktes Ökosystem zunehmend aus dem Gleichgewicht gerät. Dazu möchte ich vorab ein paar Bezeichnungen erläutern, weil diese hin und wieder umgangssprachlich genutzt werden und falsche Assoziationen wecken können. Das gilt insbesondere für die sogenannte Blaualge. Bei diesen handelt es sich eigentlich um Bakterien, das heißt Einzeller, und die richtige Benennung ist daher Cyanobakterien. Biologisch gesehen sind es also keine Algen. Aber diese Cyanobakterien können Photosynthese betreiben und sie zählen zu den ältesten Lebewesen des Planeten Erde. Es gibt sie seit rund 3,5 Milliarden Jahren. Während Algen hingegen keine echten Pflanzen sind. Bei ihnen unterscheidet man zwischen Makro- und Mikroalgen, welche als Plankton oder im Sediment oder ein Hartsubstrat vorkommt. Sogenannten Phytoplankton wiederum beschreibt alle im Wasser schwebenden Organismen, die sich nicht nennenswert durch Eigenbewegung im Wasser bewegen können. Wie ihr Name verrät, Phytoplankton ist in der Lage, Photosynthese zu betreiben. Planktonische Cyanobakterien sind ein grundlegender Bestandteil der maritimen Nahrungsnetze und spielen eine wichtige Rolle bei den globalen Kohlenstoff- sowie Stickstoffkreisläufen. Aus dem Gleichgewicht kommen jedoch maritime Ökosysteme und Gewässer, wenn solche Cyanobakterien in großer Zahl auftreten und eine Algenblüte auslösen. Dabei entstehen starke Toxine, also Gifte, welche für ein Gewässerökosystem wie auch für Wildtiere und den Menschen gefährlich werden können, wie ich bereits vorhin aufgezeigt habe. Bei der Algenblüte, wie diese vermehrt in der Ostsee stattfindet, handelt es sich oft um eine Mischung aus Cyanobakterien und verschiedenen echten Algenarten, wie zum Beispiel der Kieselalge. Ihr Wachstum wird meist durch einen hohen Nährstoffeintrag ins Gewässer begünstigt, wie auch durch zunehmend höhere Temperaturen, wie sie vom Klimawandel hervorgerufen werden. Warum ist das so? Hat ein Gewässer normale bis kalte Temperaturen, findet ein vertikaler Wasseraustausch statt. Die temperaturbedingte Trennschicht ist schwach ausgeprägt. So kann sauerstoffhaltiges Oberflächenwasser ins tiefere Gewässer gelangen und ermöglicht es Pflanzen und Tiere, je nach Art, in flachen und tiefen Gewässerregionen zu leben. Entsteht nun durch hohe Temperaturen und hohem Nährstoffgehalt eine flächendeckende Schicht aus Algen an der Wasseroberfläche, ist die temperaturbedingte Trennschicht stärker ausgeprägt. Es findet also nur wenig Sauerstoffaustausch statt. Und es gelangt weniger Licht in tiefe Wasserschichten. Das beeinträchtigt zum Beispiel Seegraswiesen. Wenn die Algen absterben und zu Boden sinken, werden diese dort von Bakterien zersetzt. Dabei verbrauchen die Bakterien viel Sauerstoff, da sie dem Wasser entziehen. Im Gegenzug setzen sie CO2 und Nährstoffe frei. Das wiederum begünstigt erneut das Wachstum von Algen. Da hilft es auch nichts, dass die Algen an der Oberfläche durch die Photosynthese Sauerstoff produzieren. Ist zu wenig Sauerstoff im Gewässer, kippt dieses. In dem Zusammenhang ist auch von Eutrophierung die Rede, wobei das ein Prozess ist, der zuvor vonstatten geht. Das Wort Eutrophierung kommt aus dem Griechischen und bedeutet so viel wie gut nährend, verweist also auf den Nährstoffeintrag aus der Umgebung. Bei größeren Gewässern wie zum Beispiel der Ostsee können sie aufgrund dessen tote Zonen bilden. In diesen Zonen ist der Sauerstoffgehalt so niedrig, dass dort nur sehr wenige Organismen leben können. Die besagte temperaturbedingte Trennschicht ist dort so stark ausgeprägt, dass es zu keiner oder nur sehr geringfügigen Durchmischung von warmen, süßem und sauerstoffreichen Oberflächenwasser mit kälterem, salzigem und sauerstoffarmen Wasser in der Tiefe kommt. Die Ostsee ist für diese Entwicklung, das heißt für das Auftreten von Algenblüten und einer reduzierten Durchmischung von oben und unten liegendem Wasser, besonders anfällig. Die Ostsee ist relativ klein und flach und erhitzt sich 3 bis 4 Mal schneller als der restliche Ozean.
Zudem fließen in sie vergleichsweise hohe Nährstoffmengen, vor allem aus der Landwirtschaft, denn sie ist von viel landwirtschaftlich genutzter Landmasse umgeben. Um sich ein Bild vom Zustand der Ostsee und insbesondere dem Sauerstoffgehalt dort zu machen, hat Greenpeace vom 26. bis 30. Juli 2026 eine Messtour mit dem Forschungssegelschiff Malicia Explorer des Segelsportlers Boris Herrmann durchgeführt. Forschungsraum war die Ostsee von Schleswig-Holstein, genauer gesagt der Flensburger Eckenförde und Kieler Bucht. Bereits bei Werten unter 4 Milligramm Sauerstoff je Liter leiden die Meeresbewohner. Die ersten Messergebnisse aus der Kieler Fjorde zeigten sogar einen Gehalt von unter 2 Milligramm. In einer solchen Umgebung können nur noch Bakterien überleben. Das ist insofern nicht überraschend, das Ergebnis, als dass 90% der Ostsee überdüngt ist, in unterschiedlichen Konzentrationen, mit entsprechenden Auswirkungen, was den Sauerstoffgehalt angeht. Details zu den Messergebnissen finden Sie auf der Greenpeace-Homepage. Den Link dazu finden Sie in der Programmvorschau. Mithilfe von Unterwasserrobotern und Tauchern hat Greenpeace die toten Zonen in bis zu rund 25 Metern Tiefe auch visuell dokumentiert. Statt beispielsweise Seegraswiesen, Miesmuscheln und Seesterne finden sich in diesen Zonen auf dem Grund nur Schlamm, der durch Eisensulfid schwarz gefärbt und der mit sulfidreduzierenden Bakterien bedeckt ist. Die Bilder wurden bereits für eine Aktionswoche genutzt, welche Greenpeace-Gruppen in Eckernförde, Flensburg, Kiel und Lübeck vom 13. bis 20. August mit Infoständen durchgeführt haben. Dabei wurden die Bilder von toten Zonen im Zusammenschnitt mit schönen Bildern von Flora und Fauna gezeigt. Eine wesentliche Ursache für diese toten Zonen sind in die Ostsee eingetragene Nährstoffüberschüsse aus der Landwirtschaft, vor allem Stickstoff und Phosphat, verursacht durch Überdüngung und zu viel Gülle. Das ist kein neues Problem. Obwohl zumindest der Nährstoffeintrag seit den 1980er Jahren gesunken ist, reicht das nicht aus. Zusammen mit anderen Faktoren wie steigende Wassertemperaturen weiten sich die sauerstoffarmen Zonen aus. Die Stoffstrombilanz durch die Stickstoffüberschüsse und damit eine Überdüngung auf Betriebsebene erfasst worden, hat Alois Rainer, wie berichtet, kurz nach seinem Amtsantritt abgeschafft. Durch das Verursacherprinzip konnten Landwirtinnen und Landwirte, die zu viel düngen, zur Reduktion verpflichtet werden. Stattdessen und auf freiwillige Vereinbarungen zu setzen, ist keine gute Idee. Solche wurden vom Aktionsplan Ostseeschutz angeregt, reichen aber nicht aus, wie Messungen von Greenpeace zeigen. Und zwar im Vergleich mit den bei einer Schiffstour 2018 erhobenen Daten, mit den im Juli erhobenen Daten. Mittlerweile sind 94% der Ostsee eutrophiert, enthalten also zu viele Nährstoffe. Keiner der 48 Ostsee-Küstenwasserkörper erreicht den nach EU-Wasserrahmenrichtlinien geforderten guten ökologischen Zustand. Nur eine andere Zahl. In den letzten 100 Jahren hat sich die Fläche der toten Zonen auf 60.000 Quadratkilometern verzehnfacht. Das bedeutet, dass in Summe ein Gebiet in der Größe des Landes Belgiens zweimal entspricht. Flächen, wo die Bodenfauna und Flora weitestgehend zerstört ist. Im Übrigen können auch andere Ökosysteme unter zu viel Dünger leiden. So sind 70% der in Deutschland gefährdeten Pflanzenarten auf nährstoffarme Böden angewiesen. Die Folge ist, dass sie durch Pflanzen verdrängt werden, denen viele Nährstoffe nichts ausmachen. Das führt zu Artenverlusten nicht nur bei Pflanzen, sondern letztendlich in der Folge auch bei Insekten und Vögeln als Teil der Nahrungskette. Um die Ostsee, aber auch unser Grundwasser vor zu viel Nitrat aufgrund Überdüngung zu schützen, muss aus Sicht von Greenpeace das Düngerecht grundlegend überarbeitet werden und hat mit Blick auf die Novelle Forderungen an die Politik formuliert, die zugleich Teil der Lösung für das Problem der Nitratbelastung sind. Ich zitiere die Forderung wortwörtlich. Der Bund muss die Ausweisung der besonders nitratbelasteten Gebiete ohne Verzögerung in einer Verordnung rechtssicher regeln, die von den Ländern dann umgehend umgesetzt wird, damit unsere wichtigste Lebensgrundlage, unser Wasser, geschützt ist. Das Düngerecht muss Nährstoffüberschüsse auf Betriebsebene durch eine Hoftorbilanz verpflichtend sichtbar machen. Um die Überschüsse abzubauen, braucht es die Anpassung der Düngebedarfs- und Grenzwerte an den aktuellen Stand der Wissenschaft. Das heißt, organisch-mineralische Düngung auf maximal 120 Kilogramm Stickstoff pro Hektar. Mit einer Abgabe auf Düngerüberschüsse sollten wirksame und wirtschaftliche Anreize gesetzt werden, die Überdüngung abzubauen.
Dritte Forderung, eine Landwirtschaft mit flächengebundener Tierhaltung und bedarfsgerechter Düngung schließt natürliche Kreisläufe und schützt unser Wasser. Damit diese Agrarwende gelingt, braucht es digitale, bürokratiearme Lösungen, die langfristig Planungssicherheit für die bäuerlichen Betriebe bieten. Notwendige Investitionen in modernes Düngemanagement können gefördert und der Abbau der Tierhaltung in viehdichten Regionen finanziell begleitet werden. Beispielsweise durch gezielte Zahlungen an die Betriebe im Rahmen der gemeinsamen Agrarpolitik der EU. Wenn Sie die Forderungen bzw. die Anliegen von Greenpeace unterstützen wollen und sich anschließen wollen, können Sie an der aktuellen Petition teilnehmen. Diese finden Sie unter act.greenpeace.de/wasser-schützen. Zusätzlich können Sie auch an einer E-Mail-Aktion an Abgeordnete der Bundesregierung teilnehmen. Diese Aktion finden Sie unter act.greenpeace.de/trinkwasser-schützen. Des Weiteren bietet Greenpeace die Möglichkeit an, bei einer groß angelegten bundesweiten Rechercheaktion, einer sogenannten Crowd-Recherche, mitzumachen. Diese läuft von September 2026 für 3 Monate. Ziel ist es herauszufinden, wie stark unser Grundwasser und auch Oberflächengewässer bereits mit Nitrat belastet sind. Dazu kann jeder sich ein kleines Testset bei Greenpeace bestellen. Dies enthält Nitrat-Teststreifen, eine Anleitung, ein Messprotokoll und eine Broschüre. Die Teststreifen geben den ungefähren Nitratgehalt im Wasser an und geben damit eine erste Indikation. Für einen genaueren Wert bedarf es bestimmter Messgeräte. Mehr Informationen zur Kampagne, wo das Testset bestellt werden kann und wie man an genauere Analysen kommt, erfahren Sie auf der Greenpeace-Mitmachplattform Greenwire. Und natürlich auch auf greenpeace.de. Die direkten Links finden Sie in der Programmvorschau zur heutigen Sendung. Des Weiteren können Sie auch an unseren Infostand zur Go Bio Fair Messe am 5. September 2026 auf den Friedensplatz kommen, um mehr Informationen zur Kampagne Gemeinsam Wasser schützen und zu den Mitmachaktionen zu bekommen. Ganz unabhängig davon, also von den Maßnahmen vor allem im Bereich der Düngegesetzgebung, hat auch unsere Ernährungsweise Einfluss, was den Nitratgehalt bzw. die Nitratbelastung beispielsweise in unseren Gewässern angeht. So ist es hilfreich, wenn Sie biologisch erzeugte Lebensmittel bevorzugen. Nicht nur, aber auch bei tierischen Produkten. Unter anderem sehen die EU-Bio-Verordnung und Bioverbände eine flächengebundene Tierhaltung vor. Das reduziert eine Überdüngung ebenso wie beispielsweise der Verzicht auf chemisch-synthetisch hergestellte Stickstoffdünger. Und nebenbei werden natürlich beispielsweise auch Pestizide nicht eingesetzt, was in Summe eine positive Bilanz auch mit Blick auf den Umweltschutz bietet. Damit neigt sich die heutige Sendung mit dem Thema Die unsichtbare Gefahr Nitrat, gemeinsam Wasser schützen, dem Ende entgegen. Wenn Sie die eine oder andere Information noch einmal nachlesen wollen, die wesentlichen Quellen der heutigen Sendung waren die Homepage von Greenpeace Deutschland unter greenpeace.de sowie die Mitmachplattform greenwire.greenpeace.de, Wikipedia und das Science Media Center sowie verschiedene weitere Quellen, die Sie dann direkt in der Programmvorschau zur heutigen Sendung nachlesen können und dort dann auch die direkten Links finden. Die Programmvorschau finden Sie entweder auf radiodarmstadt.de oder schauen Sie gerne auf unsere Homepage vorbei von der Greenpeace Ortsgruppe Darmstadt unter https://greenwire.greenpeace.de/greenpeace-darmstadt. Redaktionsschluss dieser Sendung war der 18. August 2026. Abschließend habe ich noch einige Punkte in eigener Sache. Wenn Sie die Greenpeace-Ortsgruppe hier in Darmstadt einmal persönlich kennenlernen bzw. bei uns aktiv werden wollen, nehmen Sie gerne mit uns Kontakt auf. Entweder telefonisch unter der 0157 845 48656 oder per E-Mail an info@darmstadt.greenpeace.de oder neu@darmstadt.greenpeace.de. Gerne können Sie auch zu unserer Schnupperstunde kommen. Diese findet in den Räumen von Radio Darmstadt am Scheubenplatz 12 statt. Der monatliche Termin, in der Regel der 3. Dienstag im Monat, wird über unsere Homepage und Instagram-Kanal bekannt gegeben. Weitere Mitmachaktionen neben den heute in der Sendung genannten sind zum Beispiel Petitionen, die Greenpeace gestartet hat. Und diese finden Sie, also die aktuell gültigen, finden Sie unter https://greenpeace.de.
greenwire.greenpeace.de/alle-petitionen. Vom Mikrofon verabschiedet sich Sandra. Ich danke Ihnen fürs Zuhören und Ihr Interesse und würde mich freuen, Sie auch das nächste Mal als Zuhörende begrüßen zu dürfen, wenn es wieder heißt Ökotopia, das Umweltmagazin für Darmstadt, hier bei Radio Darmstadt, immer am ersten Dienstag des Monats. Und in verbleibenden Minuten hören wir Musik, und zwar von David Huhn mit seinem Titel Ans Meer. Das Lied ist auf der CD Compilation 2010 erschienen, die von Greenpeace herausgegeben wurde, und zwar zum 30-jährigen Jubiläum von Greenpeace Deutschland.

0: 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Ich vertrete an dieser Stelle den Jazzförderverein und das Programm wird zusammengestellt unter Mithilfe des Jazzkalenders, den Sie auch auf der Seite des Jazzinstituts Darmstadt online abrufen können.
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0: Einen wunderschönen guten Abend und herzlich willkommen zu der September-Ausgabe der Jazzszene Darmstadt. Ich hoffe, ihr habt alle den heißen Sommer überstanden und freut euch jetzt auf etwas kühlere Tage im September. Mein Name ist Serge Penner und ich begleite euch heute durch das Programm. Den Anfang machen wir am 4. September mit dem Schader Festival 2026, wo Darmstadt eine Listening Session zum Festival beiträgt. Einen Tag lang greifen wir gemeinsam nach den Sternen. Das Schader Festival beginnt um 11 Uhr und geht in Kooperation mit der World Design Capital Frankfurt Rhein-Main 2026 in die zweite Runde. Das Jazz-Institut Darmstadt trägt mit einer Listening Session zum Festival bei. Jazz ist vor allem Live-Musik. Doch viele prägende Künstlerinnen sind heute nur noch auf Aufnahmen zu erleben. Sie gemeinsam anzuhören und über Musik, Entstehungskontext und ihre gesellschaftliche Bedeutung ins Gespräch zu kommen, schafft ein Gemeinschaftserlebnis, das weit über das bloße Abspielen einer Platte hinausgeht. Ausgehend von der Ausstellung Voices of Change, politische Ausdrucksformen im Jazz, die kürzlich im Jazz-Institut Darmstadt gezeigt wurde, werden ausgewählte Beispiele aus der Jazzgeschichte gehört und diskutiert über Musik als Ausdruck, Haltung und Resonanzraum ihrer Zeit. Das Ganze findet statt im Schader Forum in der Goethestraße 2 in Darmstadt am 4. September in der Zeit von 14 bis 15 Uhr. Ebenfalls am 4. Dezember, jedoch etwas später in der Zeit von 19.30 Uhr bis 22 Uhr in der Konzertreihe Live Jazz in der Stadtkirche Darmstadt an der Stadtkirche 1 spielt in der Reihe Live Jazz Chris Hopkins. Glücksmusik für wache Hörer. Kaum zu glauben, aber diese Musik, raffiniert in den Arrangements, elegant, beiläufig und beseelt gespielt, hat das Zeug dazu, den Fan des Jazz von gestern genauso glücklich zu machen wie den des Jazz von morgen. Chris Hopkins, international aktiver Jazzpianist, Altsaxophonist, Komponist, Arrangeur, Bandleader, Workshop und Universitätsdozent, wurde 1972 in Princeton geboren. Gleichermaßen versiert an Piano und Altsaxophon, zählt er zu den meistbeschäftigten Künstlern der internationalen Jazzszene.

Zeitgleich neben dem Live-Jazz in der Stadtkirche spielt in der Agora am Ostbahnhof der Blaue Bereich, a.k.a. Bülent Artist Trio. Der Blaue Bereich spielt Modern Jazz mit folkloristischen Anklängen. Neben eigenen Kompositionen gehören Stücke von europäischen und amerikanischen Jazzmusikern wie zum Beispiel Louis Sklavis und Charles Mingus zum Repertoire. Bülent Artist, der schon über 80 Mal die Sonne umrundet hat, ist eine lebende Legende der Frankfurter Musiklandschaft und weiterhin voller Energie. Der in Ankara geborene Schlagzeuger erlebte vor vielen Jahren Albert Mangelsdorf bei einem Auftritt in Istanbul und beschloss daraufhin, nach Deutschland zu kommen. Er tourte zuvor schon durch Europa und spielte bereits 1968 mit Don Cherry in Schweden bei den Summer House Sessions, die 2023 endlich auf CD dokumentiert wurden. In Frankfurt wurde er zu einem wichtigen Eckpfeiler der Szene und arbeitete unter anderem mit Heinz Sauer, Christoph Lauer, Bob Degen, Harry Petersen und Alfred Hart zusammen. Mit Jürgen Wuchner verband ihn eine langjährige musikalische Partnerschaft in vielen Projekten. Gitarrist Michael Bernschneider ist dagegen seit vielen Jahren in der Frankfurter Jazzszene aktiv und spielte unter anderem mit Jürgen Wuchner, Natalia Karmasin und Thomas Langer. Er wird auch bei einigen Stücken die chromatische Mundharmonika zu Gehör bringen. Und als dritter im Bunde Chris Rücker, ein stilistisch vielseitiger Kontra- und E-Bassist. Er spielt bei Nachttierhaus und der Karma Jazz Group, mit der er auch das Jazz-Arbeitsstipendium der Stadt Frankfurt erhielt. Konzentriert hat er beim Deutschen Jazzfestival Frankfurt und in der Alten Oper. Die Band könnte er erleben im Agora am Ostbahnhof am 4. September in der Zeit zwischen 20 und 22.30 Uhr in der Erbacher Straße 89 in Darmstadt. Wer die Wahl hat, hat die Qual. Denn ebenfalls am 4. September tritt die Band 4 on Jazz im Gewölbekeller und am Jazzinstitut in der Bessunger Straße 88D in der Zeit von 20.30 Uhr bis 23 Uhr. Wer ist 4 on Jazz? Das ist ein Jazzquartett aus dem Raum Darmstadt. Spielfreude, Musikalität und Impulsivität stehen im Vordergrund und sollen die interpretorische Vielseitigkeit des Jazz neu vermitteln. Basierend auf diversen Jazzklassikern werden neue Linien gezeichnet und Spielräume ausgelotet. Um die Saxophonistin Anke Schimpf gesellen sich Udo Brenner am Kontrabass, Christoph Kühnel als erfahrener Mann an den Tasten und dem großartigen Schlagzeuger Giovanni Giulino. Anke Schimpf ist seit vielen Jahren in der Darmstädter Musikszene in unterschiedlichsten Formationen aktiv. Als Sister City Delegate war sie stellvertretend für die Stadt Darmstadt in San Antonio, Texas und in Graz für dortige Konzerte eingeladen. Lange Zeit war sie mit Black and White Coop, Funk M.O.B. und den Besidos auf Konzerttour. Mehrere Jahre leitete sie die Band des Jazzfördervereins Outline. Mit The Art of Jazz-Entertainment und Saxofort spielt sie im großen Umkreis der Veranstaltungen aller Art. Udo Brenner ist fester Bestandteil der Darmstädter Musikszene. Langjährige Konzerttätigkeit im unterschiedlichsten musikalischen Formationen, unter anderem Bassist des Darmstädter Big Band, bei Stefanie Wagners Quinch, Theater- und CD-Produktionen und so weiter. Seine Erfahrung und Musikalität machen ihn zu einem Juwel in jeder Formation. Christoph Kühnel spielt seit seinem 8. Lebensjahr Klavier. Verschiedene Formationen führten ihn durch diverse Stilrichtungen. Unter anderem spielte er bei den Musical Tommy in Offenbach, im Tigerpalast, im Varieté Pegasus, bei zwei Tatorts mit Konrad Beikircher, in diversen Darmstädter Staatstheaterproduktionen und eigenen Bands. Seit vielen Jahren aktiv in der Darmstädter Musikszene, insbesondere im Bereich Jazz.
Giovanni Giulino ist eine Legende im Frankfurter Raum. Seit vielen Jahren ist er einer der routiniertesten und vielseitigsten Schlagzeuger, der sich in allen Stilrichtungen zu Hause fühlt und mit Leichtigkeit, Technik, Geschmack und Gefühl alles anzubieten hat, was ein Jazzquartett in der Rhythmusgruppe benötigt. Bereits am Freitag, dem 5. September, gibt es die nächste Band in der Reihe Live Jazz, wie immer in der Stadtkirche in Darmstadt in der Zeit von 19.30 Uhr bis 22 Uhr am Samstag, dem 5. September. Und zwar spielt Hladek Ambach Hladek Jantschew in einem Crossover-Projekt namens Free for Change mit Stücken des Darmstädter Gitarristen Stefan Hladek, Absolvent der Akademie für Tonkunst Darmstadt und der Royal Academy of Music London. Er war 18 Jahre lang der kreative Kopf des renommierten Barrio-Gitarrquartett und präsentiert nun in der Stadtkirche Darmstadt gemeinsam mit Catherine Ambach an der Querflöte, Kalin Jantschew Gitarre und Quintbass und seinem Bruder Alexander Hladek Drums, Percussion und Vibraphon eigene Kompositionen aus dem Debütalbum Free for Change sowie jazzige Adaptionen klassischer Stücke von Johann Sebastian Bach bis Manuel de Falla, gewürzt mit farbig temperamentvollen Arrangements bulgarischer Volksmusik von Kalin Jantschew. Ergänzt wird das Programm mit Stücken von Roger Eno und Tigran Hamasyan. Gemeinsam inszenieren die Musiker mit akustisch-kammermusikalischer Finesse in wechselnden Besetzungen von Duo bis Quartett eine weit gefächerte klangliche Variationsbreite, die sich stilistisch zwischen europäischer Klassik, Weltmusik und zeitgenössischem Jazz bewegt. Eine Vorliebe für schräge Taktarten, druckvolle Rhythmik, fantasievolle Improvisation und subtile Dynamik zeichnen das Ensemble aus. Ebenfalls am Samstag, dem 5. September in der Zeit von 20.30 Uhr bis 23 Uhr tritt in der Reihe unter dem Zeichen Merck Jazz Lights Carmen Sousa im achteckigen Haus in der Mauerstraße 17 in Darmstadt. Die portugiesische Komponistin, Sängerin und Instrumentalistin Carmen Sousa ist in den letzten Jahren zweifelsfrei zu einer der wichtigsten Weltmusikkünstlerinnen und gefragtesten Jazzsängerinnen geworden. Die Klarheit und Direktheit der Klangfarbe ihrer Stimme vermittelt ein unmittelbares Gefühl von Lebendigkeit.

Am Donnerstag, den 10. September in der Zeit von 19.30 Uhr bis 22.30 Uhr heißt es Irische Sphinx Bartons Kollektiv. Und zwar das Ganze im Pauls Kulturraum in der Oberstraße 20 in Darmstadt-Eberstadt. Der Eberstädter Bürgerverein und Pauls Kulturtraum laden zu einem lauen und launigen Sommerabend in die Geibelsche Schmiede ein. Auf dem Programm stehen Jazzstandards, Balladen sowie bekannte Songs aus Pop und Soul. Das Barton Collective mit Andreas Schlosserek, Norbert Paul, Nicky Maiden, Wolfgang Kritter und Christoph Gräbener präsentiert zeitlose Jazzstandards im Stil von Frank Sinatra, einfühlsame Balladen bis hin zu groovigen Songs von Sting oder Joe Cocker. Eberst Sphinx, der Titel ist Programm und verspricht einen beschwingten Sommerabend mit viel guter Laune. Das Konzert findet im Garten bzw. Hof der Geibelschen Schmiede statt. Bei Regen wird die Veranstaltung in den Innenraum verlegt und die Bewirtung übernimmt gerne der Eberstädter Bürgerverein. Erlaubt sei an dieser Stelle auch ein Verweis auf die Auftritte von dem lokalen Musiker Marian Kleebaum. Und zwar am Donnerstag, den 10. September im Whisky Koch in Darmstadt ab 19 Uhr. Am Samstag, den 12. September im Fall Lab Darmstadt während der Watze Musiknacht um 19 Uhr. Samstag, den 19. Dezember im Café Lotte in Darmstadt ab 16 Uhr und am Samstag, den 26. September ab 20 Uhr im CU Café in Darmstadt. Die Musikreihe Live Jazz geht weiter am 12. September, einen Samstag in der Zeit von 19.30 bis 22 Uhr, wie immer in der Stadtkirche Darmstadt. Am 12. September mit Azulia. Mit klanglicher Sensibilität und unverwechselbarem Ensemblegeist vertont das internationale Quartett Azulia Lyrik, die bewegt und Hoffnung schenkt. Nach dem Programm zu Wilfried Owen widmet sich die Band nun Rainer Maria Rilke. Zum 100. Todesjahr im 2026 präsentiert Azulia ausgewählte Gedichte in kammermusikalisch feiner, tief empfundener Musik. Sophie Tassignon im Gesang und Komposition, Susanne Volk am Altsaxophon, Klarinette, Gesang, Lothar Ohlmeier an der Bassklarinette, Sopransaxophon und Andreas Welti am Kontrabass schöpfen aus einer gemeinsamen Sprache jenseits gängiger Jazz-Klischees. Azulia steht für kluge Arrangements, transparente Texturen und ein tiefes Gespür für Poesie. Ohne Schlagzeug, dafür mit Raum für feinsinnige Interaktionen, wird Rilkes Sprache neu hörbar. Fragil, leuchtend und voller Resonanz am 12. September in der Stadtkirche Darmstadt.

Währenddessen heißt es am 12. September im achteckigen Haus an der Mauerstraße 17 in Darmstadt Watzmusik nach Get Ready. Dabei geht es vor allem Oldies aus Pop, Rock, Soul, Latin und Jazz, speziell arrangiert für eine Band mit außergewöhnlicher Besetzung. 3 Sängerinnen und Sänger, 3 Saxophone und die Rhythmusgruppe bestehend aus Gitarre, Bass, Keyboard und Schlagzeug. Am 12. September ab 20:30 im achteckigen Haus in Darmstadt. Etwas Besonderes gibt es zu sehen am 17. September, das ist ein Donnerstag, in der Zeit von 18 bis 20 Uhr im WDC-Pavillon im Carré. WDC steht für das World Design Capital, Frankfurt Rhein-Main. Dort gibt es nämlich eine Filmvorführung mit anschließendem Gespräch Dream Baby Dream. 60 Berliner Akteurinnen, darunter Kinder, Jugendliche, Erwachsene sowie Künstlerinnen aus unterschiedlichen Disziplinen erkunden im experimentellen Kurzfilm Dream Baby Dream durch Musik, Bewegung und Poesie zentrale Fragen unserer Gegenwart. Die Suche nach Heimat und Zugehörigkeit, das Spannungsfeld zwischen Traum und Utopie und die Spuren von Traumata in Berlins migrantischen Gemeinschaften. Das Projekt wurde im Herbst 2025 von einem 10-köpfigen Creative Team entwickelt und während der Jazz Community Week in Berlin gedreht. Der preisgekrönte Film, Länge ca. 21 Minuten, feierte im April 2026 seine Premiere in Washington D.C. und wurde seitdem bei Screenings auf Musik- und Filmfestivals im In- und Ausland gezeigt. Nun im World Design Capital Pavillon in Darmstadt.

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Ich vertrete an dieser Stelle den Jazzförderverein und das Programm wird zusammengestellt unter Mithilfe des Jazzkalenders, den Sie auch auf der Seite des Jazzinstituts Darmstadt online abrufen können. Im achteckigen Haus am 17. September in Darmstadt gibt es wie so oft eine Jam-Session mit Johnny's Jazz Collection, veranstaltet vom Jazzclub Darmstadt e.V. wie immer monatlich im achteckigen Haus. Die Session wird von Johnny's Jazz Collection eröffnet und moderiert. Interessierte Instrumentalistinnen und Sängerinnen sind danach eingeladen, in lockerer Atmosphäre Jazzstandards zu spielen und dazu zu improvisieren. Der Spaß am gemeinsamen Musizieren, sich kennenlernen und ausprobieren steht dabei im Vordergrund. Gäste und Zuhörer sind herzlich willkommen. Das Nino Wenger Quartett spielt ebenfalls im achteckigen Haus in Darmstadt in der Mauerstraße 17 am 19. September von 20.30 Uhr anfangend. Wer ist Nino Wenger? Er ist ein Saxophonist und Komponist aus Zürich, der sich als vielseitiger und kreativer Musiker etabliert hat. Bekannt durch seine Zusammenarbeit mit renommierten Künstlern wie Chris Cheek, Rich Perry, Alan Ferber, George Rossi, Guillermo Klein und F. Pietro trifft er regelmäßig in Swiss Jazz Orchestra und im Zürich Jazz Orchestra auf.

Im Rahmen des Hessischen Jazzpodiums 2026 tritt das neue Trio Serendipity am 24. September im Gewölbekeller und am Jazzinstitut in Bessunger Straße 88D auf. Im neuen Trio Serendipity arbeiten die Berliner Bariton-Saxophonistin Almut Schlichting, der Darmstädter Pianist Uli Partheil und der Schlagzeuger Jörg Fischer aus Wiesbaden mit den Kompositionen des Darmstädter Bassisten und Komponisten Jürgen Fuchner. Serendipity ist die Kunst, glückliche Zufälle zu erkennen und kreativ zu nutzen. Ein Leitmotiv in Wuchners Leben, fortgeführt in der Entstehung dieser Band. Im November 2025 fanden sich die drei Musikerinnen das erste Mal zusammen. Eingeladen vom Jazzinstitut Darmstadt verbrachten sie eine intensive und sehr erfolgreiche Proben- und Konzertwoche und spielten drei ausverkaufte Konzerte vor begeistertem Publikum. Wuchners Kompositionen lassen den Musikerinnen viel Spielraum zwischen konkreten Grooves, lyrischen Melodien und abstrakten Klangwelten. In diesem Sinne gehen auch Schlichting, Partheil und Fischer mit dem Material um. Partheils und Fischers langjährige praktische Erfahrungen aus der Zusammenarbeit mit Wuchner und Almut Schlichtings kraftvoller Sound und Spaß am Groove passen hervorragend zu dieser Musik. So bringt das Trio die Kompositionen lebendig, vielfältig, mit Energie und Spielfreude auf die Bühne, verbindet Musikgeschichte mit Gegenwart und erschafft einen eigenen neuen Kosmos. Am Freitag, dem 25. September, erneut in der Reihe Live Jazz, spielt das Nathan Ott Quartett in der Stadtkirche Darmstadt. Nathan Ott ist ein Drummer, der Räume schafft und klangmalerisch fein schattierte Szenerien kreiert. Eine feste Größe der europäischen Jazzszene. In seinem Quartett trifft auf Christoph Lauer, prägende Stimme der NDR Big Band und Klangforscher jenseits stilistischer Grenzen. Im Dialog mit der argentinischen Saxophonistin Camilla Nebia und dem dänischen Bassisten Jonas Westergaard entsteht eine eng kommunizierende, atmosphärisch dichte Musik, fähig zu allen Steigerungen, ohne je die Bodenhaftung zu verlieren. Ein hochintensives Live-Erlebnis. Am 25. September in der Zeit von 19:30 bis 22 Uhr in der Stadtkirche Darmstadt.

Währenddessen tritt im Agora am Ostbahnhof das Duo John Stowell und Norbert Dümling am 25. September auf. Musik als Zwiegespräch, frei, offen und voller Wärme. Das transatlantische Duo mit John Stowell aus den USA an der Gitarre und Norbert Dümling aus Deutschland am Kontrabass erschafft einen Klangraum, der zugleich filigran und kraftvoll ist. Mit überraschenden Interpretationen von Jazzstandards und eigenen Kompositionen laden sie das Publikum zu einem intimen, harmonischen Hörerlebnis ein. Wie zwei Stimmen im nächtlichen Gespräch verweben John Stowell und Norbert Dümling ihre Klänge zu einer Musik, die atmet, fließt und berührt, zart, überraschend und friedvoll. Im Rahmen des Darmstädter Jazz Herbst 2026 treten in der Bessunger Knabenschule in der Ludwigshöhstraße 42 in Darmstadt Gold, Raymond und Kugel auf. Ein Doppelkonzert mit Pozzalozza XL. Robbie Glott, der in Darmstadt bestens bekannte Kölner Bassist Christian Raymond und Schlagzeuger Klaus Kugel arbeiten seit Jahrzehnten mit dem Who is Who der internationalen Jazzszene zusammen und erregten immer wieder weltweit Aufmerksamkeit durch internationale Projekte, Konzerte und CD-Veröffentlichungen. Die 2024 veröffentlichte CD des Trios No Toxic wurde weltweit von der Fachpresse hochgelobt. Der dänische Journalist Ivan Roach schrieb, das Faszinierendste an der Musik des Trios sei ihre Textur und Leichtigkeit, ihre Luftigkeit und raffinierte Räumlichkeit. Danach geht es weiter mit dem Tentett Pozzalozza XL. Wenn es heißt, was ist Jazz und was kann Jazz sein? Die erste Frage muss nicht notgedrungen mit der zweiten verknüpft sein, aber die Berliner Saxophonistin Silke Eberhardt beantwortet mit ihrer extra großen Band Pozzalozza und ihrem neuen Programm Amoebas Dance beide Fragen auf einmal. Ihre Antworten sind komplex und dennoch gehen sie ohne Umwege ins Ohr und bleiben im Kopf haften. Die Musiker bei dem genannten Tentett gehören zur Speerspitze der derzeitigen kreativen Jazzszene von Berlin und sind in ihrer Ballung zugleich Programm. Nur mal kurz aufgezählt, Silke Eberhardt am Altsaxophon, Jürgen Kupke an der Klarinette, Uli Kempendorf am Tenorsaxophon und Klarinette, Nikolaus Neuser an der Trompete, Gerhard Schössel an der Posaune, Johannes Fink am Cello, Taiko Saito am Vibraphon, Antonis Anisegros am Klavier, Igor Spalatti am Bass und Kai Lübke am Schlagzeug. Es handelt sich nämlich ausschließlich um Musikerpersönlichkeiten, die sich durch eine markante Signatur auszeichnen und diese auch dann in selbstbewusster Zurückhaltung behaupten, wenn sie sich in einem größeren Kontext einordnen. So wirken solistische Exkurse nicht wie Alleingänge, sondern erscheinen als gruppendienliche Glanzlichter in einem kollektiven Prozess. Silke Eberhardt dagegen ist eine feindselige Mittlerin zwischen verschiedenen Aggregatzuständen aus Vergangenheit und Gegenwart, Sendern und Empfängern, wie auch den Intentionen und Obsessionen von 10 Individualisten, die sie zielgerichtet in ihren Kompositionen vereint. Unaufdringlich und mit bemerkenswertem Einfühlungsvermögen stellt sie Spielfreude über Intellekt sowie Demut und Respekt vor dem Material über virtuosen Exhibitionismus. Es ist schon durchkomponierte Musik, aber es ist immer alles erlaubt und kann immer alles passieren, erklärt sie fröhlich. Eberhardts Stärke beruht auf ihrer Unvoreingenommenheit. Wenn man diese Musik Free Jazz nennen will, dann nicht wegen ihrer strukturellen, sondern aufgrund ihrer inneren Freiheit. Sie erhebt sich nicht über andere Musikformen, sondern bleibt mit den 20 Beinen der beteiligten Musiker auf dem Boden des Alltags. Und genau mit dieser Haltung beantwortet sie nicht nur die Frage, was im Jahr 2026 Jazz ist, sondern was er darüber hinaus auch noch so sein kann.

0: Am Samstag, den 26. September, findet um 19 Uhr die Verleihung des Hessischen Jazzpreises statt. Der mit 10.000 Euro dotierte Hessische Jazzpreis 2026 geht an den langjährigen Musikchef und Jazzkritiker der FAZ sowie Autoren vielzähliger Biografien und Herausgeber diverser Sammelbänder zur Jazzgeschichte Wolfgang Sandner. Aus der Begründung des hessischen Ministers für Wissenschaft und Forschung, Kunst und Kultur Timon Gremmels: Wolfgang Sandner hat mit seinem feinen Gespür für Klang und seinem kritischen Blick den Diskurs insbesondere zum Jazz über viele Jahrzehnte geprägt. Es ist seinem Schreiben zu verdanken, dass die Gattung Jazz auch hierzulande als eine der wichtigen zeitgenössischen Musikgenres betrachtet wird. Sein Engagement sorgte dafür, dass die Traditionslinien des Jazz als wissenschaftlich relevant und die Arbeit der Musikerinnen und Musiker als innovationsfördernd wahrgenommen werden. Ich freue mich, Wolfgang Sandner als Ausnahmeerscheinung des Qualitätsjournalismus für seine besonderen Verdienste um den Jazz mit dem Hessischen Jazzpreis 2026 auszuzeichnen. Die Verleihung des Preises mit kurzer Lesung des Preisträgers und der Laudatio findet im Vorlauf zum Doppelkonzert von Müller und Mahal Modern und Fulsam X im Rahmen des Darmstädter Jazzherbstes 2026 in der Bessunger Knabenschule statt, am 26. September ab 19 Uhr. Und wie schon angemerkt, geht das nach der Verleihung weiter mit einem Doppelkonzert in der Bessunger Knabenschule am 26. September. Einerseits mit Müller und Mahal Modern und Fulsam X. Präsentiert wird die erste Kollektion von Bearbeitungen ausgewählter feinster Stoffe bzw. Stücke aus der Bop- und Jazz-Tradition in moderner Fasson bzw. zeitgemäßem Arrangement. Für die grobstoffliche Drecksarbeit am Bass und Schlagzeug empfehlen sich Benjamin Lehmann und Uli Jennissen. Designt bzw. gespielt wird diese Form von gehobenem Jazz im zeitgenössischen Prenzlauer Berger Duktus. Unnachahmlich sexy und clever. Neben der Schöpfung von musikalischem Hochgenuss versteht sich die Band also auch als Beleuchter des historisch zu gering beobachteten Konglomerats von Musik, dem inneren Kampf um Mode, der äußeren Präsentation. Und im Anschluss nach diesem sehr interessant klingenden Duo folgt auch schon Fulsam X. Die Idee dafür entstand vor langer Zeit durch die Rhythm Section einer anderen Band, nämlich Alpine Aspects mit Bass, Tuba und Drums, sowie aus meinem langjährigen gemeinsamen Musizieren mit meinen Freunden aus Philadelphia, Jamaladin Takuma und Rick Giannacon, berichtet der Wiener Saxophonist Wolfgang Pushing. Inspiriert durch die Musik von Pushings Freunden aus Philadelphia und aus der Tradition des Funk von Ornette Coleman's Harmelodic System entstand ein musikalischer Kosmos, in dem die Grenzen sich auflösen und einem neuen Raum fern jeglicher Stilfragen schaffen. Seine Kompositionen sprühen von mitreißender Vitalität und purer Musikfreude. Pushnik, der mit seinem eloquent gegliederten Spiel auf dem Altsaxophon, einem Ton voller Lebenslust, reflektiert über Ornette Coleman und den Blues genauso selbstverständlich, wie er diverse volksmusikalische Melodik aushört. Nun freut er sich in der neuen Quartettbesetzung sehr auf das Zusammenspiel mit John Sass an der Tuba sowie Reinhard Winkler an den Drums, zwei langjährige Begleiter und Musiker der Extraklasse. Und dazu noch die Cellistin Asia Walczyk. Es wird ein wirklich spezieller Sound. Das Ganze im Rahmen eines Doppelkonzerts im Rahmen des Hessischen Jazzpodiums bzw. Darmstädter Jazzherbst 2024 in der Bessunger Knabenschule Ludwigshöhestraße 42 in Darmstadt am 26. September ab 21.30 Uhr. Den musikalischen Jazzabschluss im September macht die ungarische Band Söndergö, und zwar in Agora am Ostbahnhof am Montag, den 28. September ab 20 Uhr. Der archaische Charakter traditioneller Musik, die Raffinesse klassischer Kompositionen, die Energie des Rock und die Reinheit von Bartoks Denken prägen die ungarische Band Zönergö. So ist sie eine der aufregendsten, innovativsten und erfolgreichsten Bands der internationalen Weltmusikszene. Als Zönergö vor mehr als einem Vierteljahrhundert gegründet wurde, waren die Mitglieder noch Kinder und wuchsen praktisch gemeinsam mit der Band auf. 4 der 5 Mitglieder entstanden derselben Musikerfamilie. 3 Brüder und ein Cousin, dazu Abel Dänisch am Bass. Ihr spirituelles Rückgrat bildet das legendäre Vujicic Ensemble, das seit fast 50 Jahren authentische südslawische Volksmusik spielt. Väter und Onkel sowie weitere Musiker der Familie Eredic. So begann, ganz im Sinne von Zoltan Kodalis Idealen, die musikalische Erziehung der Zönergö-Mitglieder 9 Monate vor ihrer Geburt. Das Jahr 2024 markierte einen entscheidenden Wendepunkt in Zönergös künstlerischem Schaffen. Die Band veröffentlichte das wegweisende Album Guess mit dem international gefeierten Jazz-Saxophonisten Chris Potter. 2025 veröffentlichte die Band das zweite Album XXX und tourte ausgiebig durch Europa und Japan, unter anderem mit einem Auftritt bei der Weltausstellung in Osaka. Das vergangene Jahr endete mit einem ausverkauften Konzert in Budapest als Teil einer dreiteiligen, kuratierten Residenz, die Zönergös musikalische Kernidentitäten widerspiegelt. Folk, Klassik und Jazz. Die Reihe umfasste Zusammenarbeit mit herausragenden Gastkünstlern, darunter Marta Sebastian, dem Balanechko-Quartett, sowie Michael Lee, Chris Bullock und Jay Lennings von Snarky Puppy, ein Ausdruck der genreübergreifenden musikalischen Vision der Band. Im Herbst 2026 wird Zönergö eine Auswahl an Aufnahmen aus dieser Residenz als Live-Album in Residenz at Müpa veröffentlichen. Nach bald 3 Jahrzehnten definiert Zönergö südslawische und balkanische Musiktraditionen weiterhin neu. Nicht als unveränderliches Erbe, sondern als lebendige, sich stetig weiterentwickelnde Inspirationsquelle. Und das war die Sendung Jazzszene, eine Sendung der Kulturredaktion. Am Mikrofon war Serge Penner und ich sage ciao, bis zum nächsten Mal.
1: Tschüss. Schade, dass ihr schon wieder geht. Ist es denn schon wirklich so spät? Na dann lebt wohl. Grüßt alle Freunde von uns. Tschüss. Nett von euch, dass ihr heute kamt, dass ihr euch die Zeit einmal nahmt. Hat sich gelohnt, kommt gut nach Hause. Nach diesen arbeitsreichen Tagen war es doch wieder einmal schön,

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3: Herzlich willkommen zu Langsamfahrt. Wart ihr schon mal in Berlin? In Berlin gibt es ja die Möglichkeit, mit der Bahn einmal im Kreis zu fahren. Gibt es eine S-Bahn, die Ringbahn, zwei Linien, eine fährt im Uhrzeigersinn, eine fährt gegen den Uhrzeigersinn, einmal rund, dauert etwa eine Stunde und man sieht schon eine ganze Menge von der Stadt. Und jetzt gibt es in Berlin aber auch einen Museumsbahnverein, der Stadtrundfahrten auf der Ringbahn mit einem Dampfzug anbietet und den stellen wir heute in der Sendung einmal vor. Aber zuerst sprechen wir noch über ein ganz anderes Thema. Das deutsche Schienennetz ist nämlich in einigen Abschnitten überlastet. Insbesondere die Knoten sind zu voll. Und jetzt gibt es immer mal wieder die Forderung, einzelne Nahverkehrszüge gezielt ausfallen zu lassen, um das Netz zu entlasten. Doch bringt das überhaupt so viel? Wie groß ist das Problem eigentlich? Und wenn wir uns das Ganze jetzt nochmal unter einem ganz anderen Hintergrund anschauen, dass bald ein neuer privater Anbieter von Fernverkehrszügen in Deutschland kommen soll, verdrängt dieser dann Nahverkehrszüge? Dr. Matthias Stoffregen von MoFair e.V. spricht heute mit uns über das überlastete Schienennetz. Aufmerksam geworden bin ich auf ihn auf dem Deutschen Nahverkehrstag 2026 in Koblenz. Da hat er nämlich genau darüber einen Vortrag gehalten. Der Interessensverband MoFair setzt sich für transparente und faire Rahmenbedingungen im deutschen Eisenbahnwettbewerb ein. Mitglied sind einige private Bahnunternehmen. 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Den Podcast gibt es auf langsamfahrt.de und überall da, wo es Podcasts gibt. Ich spreche mit Dr. Matthias Stoffregen von MoFair. Guten Tag.
4: Guten Tag.
3: Wir sind auf dem Deutschen Nahverkehrstag in Koblenz und Sie hatten hier einen Vortrag gehalten, den ich sehr interessant fand, zum Thema auch Generalsanierungen und die Strecken sind eigentlich total überlastet und eigentlich sind viel zu viele Züge auf dem deutschen Schienennetz unterwegs und vielleicht müsste man den einen oder anderen Zug mal rausnehmen, aber wir fangen erstmal vorne an, wie überlastet ist denn das deutsche Schienennetz?
4: Also wenn man das gesamte Netz sich betrachtet, dann stellt man fest, dass im Laufe des letzten Vierteljahrhunderts, also 25 Jahren, die Zahl der Trassenkilometer gerade mal um 12,6% gestiegen ist. Das ist eigentlich nicht viel. Ich weiß schon, dass man das natürlich nicht einfach so sagen kann, weil der Zuwachs sehr, sehr ungleich im Netz verteilt ist. Natürlich gibt es die Knoten, die viel zitierten, wo es deutlich mehr zugenommen hat. Und es ist auch in der Infrastruktur an einigen wichtigen Stellen sind wesentliche Dinge entfernt worden, wie zum Beispiel Überleitstellen, die eine gewisse Resilienz im Netz bringen würden, die es nicht mehr gibt. Und dennoch finde ich 12,6% für sich ist erstmal ein Wert, wo man sagen muss, mit der sonstigen Automatisierung und zumindest beginnenden Digitalisierung müsste man das eigentlich wegdrücken können.
3: Ja, wenn eine Strecke mal saniert wird und vielleicht Stellwerkstechnik erneuert wird, sind ja auch gleich mal viel mehr Streckenblöcke da. Also jeder Block kann ja einen Zug beinhalten. Und wenn eine neue Strecke ausgebaut wird und es sind mehr Blöcke da, dann stelle ich mir zum Beispiel schon mal vor, dass die Kapazität, die eine Strecke aufnehmen kann, schon mal direkt gestiegen ist.
4: Ja, wenn man das denn dann so macht, also oft ist es ja bei Sanierungsmaßnahmen nicht automatisch so, dass die Strecke danach besser ist, aber das wäre sicherlich ein Ansatz. Also worauf ich eigentlich hinaus will, ist, ich bin mir noch nicht so sicher, ob die Diagnose, dass das Netz an sich zu voll sei, ob die wirklich stimmt. Wenn wir schauen, was die InfraGo jenseits ihrer medialen Auftritte in Fachkreisen, zum Beispiel bei der Bundesnetzagentur, sagt, da räumt sie eigentlich selber ein. Erstens, dass sie die Kapazität von Knoten zurzeit gar nicht wirklich berechnen kann. Also wie viele Züge pro Stunde gehen da eigentlich wirklich rein? Und zum anderen lässt sie auch durchblicken, dass die heutige Art der Fahrplanung als solche nicht die kapazitätsfreundlichste ist, um es mal vorsichtig zu sagen. Ja, also ich glaube, Teil des Problems ist, dass wir alle Jahre wieder bei der Netzfahrplanerstellung so tun, als würden wir mit einem weißen Blatt Papier anfangen. Das ist ja nicht so. Mhm. Aber man könnte durch eine stärkere Systematisierung da sicherlich noch Reserven heben. Und ich glaube, in diese Richtung wird das jetzt auch gehen. Und den Weg zeichnet ja auch die EU-Kommission mit der Kapazitätsverordnung, die jetzt ja auch in Kraft ist, vor. Also insofern sehe ich da schon auch ein bisschen Hoffnung für die Zukunft. Was nicht bedeutet, dass man die Infrastruktur nicht ausbauen müsste. Das muss man ganz sicher. Ja, aber auch auf dem bestehenden Netz, glaube ich, gibt es schon an vielen Stellen noch Reserven. Und diese Vorstellung, wir müssten jetzt einfach mal ein paar Züge rausnehmen, dann wird das schon wieder mit der Pünktlichkeit, ich glaube, die führt uns ins Nirvana.
5: Vielleicht müssen wir an der Stelle erst einmal erklären, also verschiedene Züge auf derselben Strecke sind unterschiedlich schnell. Kann sich jeder allein schon deswegen vorstellen, eine Regionalbahn oder vielleicht sogar eine S-Bahn hält überall, fährt zwischendrin auch die Höchstgeschwindigkeit, die auch der Regionalexpress fährt, der hält aber nicht und ist dadurch wesentlich schneller einmal über die Strecke gefahren. Und das funktioniert gut, solange es so planmäßige Überholungen gibt und natürlich der Optimalfall alles pünktlich ist.
4: Ja, das ist so. Ich glaube auch tatsächlich, dass durch Geschwindigkeitsharmonisierung an manchen Stellen noch einiges geht. Wir haben auch in der Vergangenheit, zum Beispiel im Rundentisch Kapazität, öfter mal so ein bisschen in diese Richtung diskutiert, zu sagen, zwischen zwei großen Knoten beispielsweise machen wir eben jetzt im Fernverkehr nicht den Halbstundentakt, sondern machen mal was ganz Blödes, nämlich schicken zwei Fernverkehrszüge innerhalb von 5 Minuten auf die Strecke. Beispielsweise von zwei verschiedenen Anbietern. Und die Zeit dazwischen ist dann eben dem Regionalverkehr, beziehungsweise ja dann eher jenseits der großen Knoten auch dem Güterverkehr vorbehalten, wo wir dann eben genau durch die Art und Weise der Abfahrtszeiten ein Stück weit Geschwindigkeitsharmonisierung hinbekommen. Das ist aber natürlich nicht ganz passend zu der Zielvorstellung des Deutschlandtaktes. Da kommen natürlich, da soll es ja eigentlich ein Taktsystem geben, auch mit gut merkbaren Takten. Ich würde aber sagen, solange wir die Infrastruktur für den Deutschlandtakt nicht haben, könnte ich mir schon für eine befristete Zeit eher so etwas vorstellen, dass wir eben die Züge anders gruppieren und dadurch ein bisschen Kapazitätsreserven erschließen. Das ist allemal besser, als Züge einfach zu streichen. In der Hoffnung, dass es dann besser funktioniert.
5: Wie läuft denn zurzeit so eine Trassenplanung ab? Wir haben jetzt eine Strecke, wir nehmen jetzt mal sowas wie die Rheinstrecken, auf denen sehr viel fährt. Da soll in einem gewissen Grundtakt eine Regionalbahn fahren, da fährt was Schnelleres, da fährt Fernverkehr und da fährt Güterverkehr. Wie sieht das aus? Sie sagten am Anfang, ist nicht das leere Blatt da. Wie ist es denn aktuell?
4: Naja, so rein formal ist es, wie gesagt, das leere Blatt. Grundsätzlich ist es so, dass die Zugangsberechtigten, also sprich die Eisenbahnverkehrsunternehmen in dem Fall, ihre Trassenwünsche anmelden. Ja, das passiert immer zwischen Mitte März und Mitte April eines jeden Jahres für den Fahrplanwechsel ab Dezember. Die InfraGo als größtes Infrastrukturunternehmen nimmt diese Trassenbestellungen entgegen und schaut, wie viel davon kann ich konstruieren, ohne dass ein Konflikt entsteht. Für den Nah- und Fernverkehr und dann nochmal anders, für den Güterverkehr hat sie dafür gewisse Konstruktionsspielräume. Also wenn sie merkt, es klemmt irgendwo, dann kann sie einzelne Züge plus minus so und so viele Minuten schieben, ohne dass sie das Unternehmen, was den Trassenantrag gestellt hat, fragen zu müssen. Wenn sie aus dem Konstruktionsspielraum rausfällt, dann muss gefragt werden. Und wenn es dann immer noch Konflikte gibt, dann folgen nacheinander erst ein sogenanntes Konfliktlösungsverfahren, dann ein Streitbeilegungsverfahren. Und wenn das alles nicht hilft, dann wird entschieden, welcher Zug den längeren Laufweg hat, beziehungsweise das höhere sogenannte Regelentgelt, also womit die InfraGo mehr Trassengebühren erheben kann. Und wer das höhere Regelentgelt hat, der kriegt die Trasse. Das steckt dahinter, wenn man sagt, der Fernverkehr würde den Nahverkehr verdrängen können. Rein formal wäre das so, weil der Fernverkehr eben den längeren Regellaufweg hat und damit typischerweise jeden, auch wenn es ein langer Regionalexpress ist, den quasi besiegen würde. Nur Der Fernverkehr, also und das gilt für DB-Fernverkehr genauso wie für Flixtrain oder eben auch künftig möglicherweise für Italo, die wollen das ja nicht. Also die haben ja auf diese Kampfbestellungen gar keine Lust, weil die ja wissen, die Fahrgäste müssen in der Regel einmal zum großen Knoten hinkommen und sie müssen wahrscheinlich vom großen Knoten auch wieder wegkommen. Also die Zu- und Abbringerfunktion des Nahverkehrs wollen die ja auch nicht kaputt fahren.
5: Ja, die sind schon auch daran interessiert, dass alles irgendwie stattfinden kann. Ja, also der im Zweifel längere Laufweg entscheidet. Da fällt mir gerade so dieses Beispiel mit dem Sylt-Shuttle nochmal ein. Vor ein paar Jahren, es hat es ja sogar in die Satire-Sendung Extra 3 geschafft, die DB mit ihrem Autozug nach Sylt, also Sylt ist ja eigentlich nur per Bahn angebunden, möchte möglichst oft fahren, aber auch ein privater Anbieter möchte möglichst oft fahren. Und dann hat die DB mit einem Nahverkehrstriebwagen zwei Bahnhöfe vorher, glaube ich, begonnen, sich dann in Nebühl an den Autozug drangehängt und hatte hatte den längeren Laufweg und hat dann mehr Trassen bekommen, weil da ist es auf der Strecke ja auch, glaube ich, mit Eingleisigkeiten noch mal knapper, was da überhaupt zu fahren geht pro Stunde.
4: Ja, das war noch toller. In Sylt war dann der Zug mit dem angehängten Nahverkehrsteil zu lang. Also die mussten dann noch rangieren an dem beschrankten Bahnübergang in Tinnum, soweit ich weiß. Also es war wirklich eine irre Geschichte. Ist 10 Jahre alt, ist auch heute noch. Ich schaue mir das, wenn ich mal schlechte Laune habe, schaue ich mir diese Episode auf YouTube von Extra 3 auch immer gerne nochmal an. Insbesondere den Gesichtsausdruck des DB-Vertreters, der dann sagt, Konkurrenz belebt das Geschäft.
5: Ja, oder die Stelle, sie können nach Sylt fahren zu Fernverkehrspreisen und man sieht einen leeren Zug.
4: Genau. Ja.
5: Das wurde auch demnach nicht viel angenommen. Ich wollte es einmal nutzen und dann ist er ausgefallen. Also ja, aber das ist ja genauso ein Fall von einem Trick, um seinen Laufweg zu verlängern, um ja dann die Trasse zu bekommen.
4: Also das ist tatsächlich ein Dilemma, in dem, das muss man auch, das sagen auch wir als Wettbewerbsbahn, in dem natürlich die DB-Fernverkehr oftmals wirklich steckt. Also es gibt den Wunsch häufig aus der Landes- oder gar Kommunalpolitik, jede mittelgroße Stadt möchte auch mal einen Fernverkehrshalt haben. Und das Problem ist, dass Züge nicht oder nur selten Fernverkehrszüge in Tübingen, Bremerhaven oder gar Angermünde halten, hat ja den Grund, dass da einfach das Aufkommen nicht so groß ist. Ja. Und um es dann eben doch ab und zu mal am Tag zu ermöglichen, verlängert man halt häufig die Fahrten aus den großen Knoten um ein paar Kilometer eben in diese mittelgroßen Städte. Obwohl das eigentlich für sich genommen nicht wirtschaftlich wäre. Es hat allerdings einen kollateralen Nutzen aus der Perspektive der DB-Fernverkehr, weil damit eben der Laufweg länger wird und man damit möglicherweise konkurrierende Trassenanmeldungen aus dem Feld schlägt. Es ist aber auch etwas, was einerseits eigentlich nur der bisherige Vertreter machen kann, weil der eine Flotte hat, die das im Zweifel auch hergibt, ja, wo man eben sagen kann, mit dem längeren Regellaufwerk komme ich auch dann noch mit meiner Flotte klar und brauche nicht deswegen ein zusätzliches Fahrzeug. Und was wir eben so ein bisschen halb scherzhaft Deutschlandrundfahrten nennen, tatsächlich ist genau dieser Wurmfortsatz einer eigentlich sinnvollen Fernverkehrsfahrt häufig eine Trassenlage, die tatsächlich Kapazitäten im Nahverkehr verdrängt. Ja, oder so ein Beispiel, wie wir es jetzt neu haben, der gerade frisch eingerichtete Sprinter zwischen Berlin und Stuttgart über Nürnberg. Der fährt ja von Berlin bis Nürnberg größtenteils auf der Schnellfahrstrecke, dann aber ab Nürnberg Richtung Stuttgart eben nicht. Und am Schluss über die Remsbahn. Die ist teilweise eingleisig und da gibt es eben Stellen, wo der Nahverkehrsanbieter um eine Viertelstunde rücken musste. Da ist dann der Taktfahrplan auch kaputt. Und was mich so ein bisschen ärgert, ist, dass dort die Aufgabenträger nicht gesagt haben, es ist aber eine Riesensauerei, dass uns der Fernverkehr da so behelligt. Bei einem neuen Anbieter wie Italo setzt man das offensichtlich wie selbstverständlich voraus, dass das dann da immer so liefe. Ja, also ich würde mir da schon wünschen, dass man mit demselben Maß misst und das, was man Italo unterstellt, dass man dann zumindest anerkennt, dass es ähnliche Fälle in der Vergangenheit bei DB Fernverkehr ziemlich viele gegeben hat.
5: Ja, wer jetzt Italo noch nicht kennt, das ist ein italienischer Anbieter, der in Deutschland neu beginnen möchte mit zusätzlichen Fernverkehrszügen. Vielleicht so ähnlich wie Flixtrain, oder?
4: Ja und nein. Ich denke, in den kommenden Jahren werden Italo und Flixtrain sich einander annähern. Bisher ist das Modell ja schon anders. Also Flixtrain ist ja gestartet als mit einer, wie man so schön sagt, Asset-Light-Strategie. Also Flixtrain war ja zunächst erstmal eigentlich nur, Sie hören die Anführungszeichen, eine Vertriebsplattform und ein Planungsbüro, das eben einen Eisenbahnfahrplan erstellt hat, Fahrkarten verkauft hat, und für die eigentliche Dienstleistung haben sie praktisch einen Dienstleister gesucht, der ihnen die Lok gefahren hat und der ihnen Reisezugwagen hinten dran gehängt hat. Davon gehen sie jetzt ja schrittweise ab. Sie haben ja jetzt schon eigene Reisezugwagen gekauft und eben auch angekündigt im vergangenen Jahr, dass sie bis zu 65 Triebzüge kaufen wollen, die dann auch auf den Hochgeschwindigkeitsstrecken fahren könnten.
5: Das ist der baugleich ist mit dem ICEL oder zumindest genauso aussieht.
4: So in der Art ist der, ja. Und Italo will eigentlich, also wie gesagt, der Hochgeschwindigkeitsanbieter aus Italien, der überlegt, in Deutschland in den Markt einzusteigen, würde im Prinzip diesen Asset-Light-Schritt überspringen und gleich mit einer Hochgeschwindigkeitsflotte kommen. Sie sprechen zurzeit von 30 Fahrzeugen, die sie auf zwei Linien ab April 2028 einsetzen wollen.
5: Und das sind dann Fahrzeuge, die im Zweifel aussehen wie ein ICE, nur in einer anderen Lackierung?
4: Ja, also nach allem, was man bisher weiß, die Bilder in den Zeitungen werden immer mit roten Zügen illustriert. Das hängt damit zusammen, dass sie in Italien wirklich rot sind. In Deutschland werden sie dann wohl blau sein.
5: Okay, aber das ist ja eine Detailsache. Ja. Aber die bedienen sich auch dem, was mal für ICE-Flotten entwickelt wurde, bestellen einfach solche Züge.
4: So ist es. Also es wird eine Parallele hergestellt und die klingt auch ganz plausibel, dass die Bestellung der DB Fernverkehr bei Siemens, dass die ja gestreckt wird, zeitlich gestreckt wird und dass dadurch ja eigentlich Produktionskapazitäten frei werden, die Italo jetzt nutzen kann. Für Italo gut ist, dass sie einen Zug bekommen, bei dem Zulassungsfragen nicht so eine große Rolle spielen, die ansonsten bei neu entwickelten Zügen häufig ein Riesenproblem sind. Also das wäre für Italo kein Problem. Und wie gesagt, es gäbe eben die Produktionskapazitäten in den Werkstätten von Siemens. Und es wäre eben ein Investor auf dem deutschen Markt, der auch Arbeitsplätze schafft und sichert. Hm.
5: Um jetzt nochmal zum Thema Trassen zurückzukommen, denn darum geht es ja heute ein bisschen eigentlich. Die wollen ja dann auch eine Art Regelmäßigkeit fahren, melden dann, genau wie DB Fernverkehr, auch Trassen an im Fernverkehr. Und dann geht es wieder auf irgendwelchen Strecken los mit Kapazitätsengpässen. Was kann dann eigentlich fahren? Und dann wird es wieder interessant, gerade für den Schwächsten, für den Nahverkehr.
4: Ja und nein. Also grundsätzlich ist es so, wie wir vorhin herausgearbeitet haben, nämlich, dass der längere Laufweg in solchen Konflikten entscheidet und das höhere Regelentgelt. Aber es gibt heute schon die Möglichkeit, in den sogenannten überlasteten Schienenwegen, da gibt es deutschlandweit zurzeit, also mir nichts Falsches sagen, ich meine 25, gibt es heute schon die Möglichkeit, sogenannte Verkehrsartenmixe festzulegen. Das kann der Infrastrukturbetreiber machen und macht es auch heute schon. Das heißt auf gut Deutsch, es wird definiert, pro Stunde können pro Richtung so und so viel Güterzüge, Fernverkehrszüge, Nahverkehrszüge fahren und eben nicht mehr. Und das Verhältnis der Verkehrsarten ist dann auf diesen Abschnitten auch starr. Ja, also es kann dann eben kein Fernverkehrsanbieter sagen, ich will aber die Nahverkehrstrasse haben. Die kriegt er dann nicht. Ähnlich geht es auch bei größeren Bauvorhaben, die eine gewisse Kapazitätseinschränkung und eine gewisse Zeit überschreiten. Auch da gibt es diese Möglichkeit, diese Nutzungsvorgaben zu machen. Und im konkreten Fall würde das bedeuten, dass wenn Italo zusätzliche Trassen haben möchte, sie eben nicht mit dem Nahverkehr und auch nicht mit dem Güterverkehr konkurrieren würden, sondern mit den Fernverkehrsanbietern, die da schon fahren. Und das ist eben im Wesentlichen die DB Fernverkehr. Insofern ist dieses Schreckgespenst, dass das auf Kosten des Nahverkehrs gehen würde, wahrscheinlich, also ist es eben ein Schreckgespenst und keine wirkliche Gefahr. Insbesondere dann nicht, wenn die Bundesnetzagentur, also die Regulierungsbehörde, so entscheiden würde, wie sie es auch schon angedeutet hat, indem nämlich bei der Jahresfahrplankonstruktion in diesen Engpässen eine sogenannte Eigenbelegungsquote eingeführt würde. Also sprich, es würde bei der Trassenvergabe von den in diesen Engpässen enthaltenen Fernverkehrstrassen würde der Anteil, der an DB Fernverkehr, also an das marktbeherrschende Unternehmen, wie es so technisch heißt, entfallen würde, der würde zunächst erstmal gedeckelt. Die könnten beispielsweise eben nicht im ersten Zug mehr als, je nachdem, wie hoch man diese Quote ansetzt, 60 oder 70% bekommen. Dann kämen auf jeden Fall die anderen zum Zuge, würden dann aber die 100% nicht erreicht, dann käme wieder DB Fernverkehr zum Zuge. Das heißt also, es würde keine Kapazität ungenutzt bleiben, aber es würde eben auch sichergestellt, dass ein Newcomer auch eine realistische Chance hat. Und das ist ein Ansatz, den wir für ziemlich gut halten und auch für sehr praktikabel, weil das könnte man im Prinzip ab der nächsten Jahresfahrplanerstellung so machen.
5: Diese Einteilung in verschiedene Verkehrsarten, findet das schon statt oder ist das nur für gewisse Engstellen vorgesehen bisher?
4: Also wie gesagt, im Moment ist es so, dass das typischerweise auf den überlasteten Schienenwegen und bei größeren Bauvorhaben schon gemacht wird. Da sind diese Quoten auch schon festgelegt, diese Verkehrsartenmixe, wie es heißt, stehen auch im Gesetz, im Eisenbahnregulierungsgesetz. Für die künftige Vergabe von sogenannten Rahmenverträgen, also für die Möglichkeit, sich Kapazität im Netz für mehr als ein Jahr zu sichern, für 5 oder theoretisch möglich sind auch bis zu 15 Jahre, würde man diese Übung, nämlich die Festlegung von Verkehrsartenmixen, im Prinzip auf dem Gesamtnetz machen müssen. Das ist aber, wie Sie sich vorstellen können, unfassbar komplex, weil dann reden wir nicht über 25 Abschnitte, sondern über viele, viele Tausend.
5: Die ja dann auch miteinander wieder genau. ins Verhältnis gesetzt werden
4: müssen. Ganz genau. Also das macht man nicht mal eben in einer kurzen Fingerübung, sondern das muss ein Gutachter in einem wahrscheinlich mehrmonatigen Prozess machen. Also das Netz erstens mal in diese Kapazitätsabschnitte zerlegen und für jeden einzelnen Kapazitätsabschnitt und für jede einzelne Verkehrsart festzulegen, wie viel da fahren kann.
5: Wenn wir uns jetzt gerade mal Knoten anschauen, ich denke da immer so ein bisschen an Köln. Ich bin selber eine Zeit lang Züge gefahren durch Köln und weiß, wie der Hauptbahnhof und Deutz mit der Brücke dazwischen so ein richtiges Nadelöhr ist. Denke aber auch, wenn man da die Geschwindigkeit draufsetzen würde, auch durch Signalisierung, wäre da schon viel machbar. Da wird gerade ein neues Stellwerk gebaut, was sich jetzt wieder um ein paar Jahre verzögert. Allerdings dauert das noch ein bisschen. Weiß die DB, wie viel kann da durchgehen? Weil das ist ja dann auch immer nur so eine Optimalfallrechnung.
4: Also ich würde es hoffen, dass sie es weiß, bin mir da nicht immer ganz sicher. Im Rahmen der Taskforce für eine, wie heißt es, zuverlässige Bahn, ich werfe die Bezeichnung tatsächlich auch immer gerne durcheinander, wurde ja viel über 7 Knoten diskutiert. Also das sind vor allem Köln, Berlin, Frankfurt, Hamburg, München und interessanterweise auch noch Hannover und Mannheim, wo wir halt tatsächlich die größten Probleme haben. Im Umfeld um die Taskforce, also noch kurz vor der Übergabe des Schlussberichts, hat es schon erste Workshops für diese 7 Knoten gegeben, wo konkrete einzelne Maßnahmen für diese Knoten entwickelt werden sollen. Die zweite Runde steht, meine ich, jetzt im Verlauf des nächsten Monats wohl an. Was ganz genau der Gegenstand ist, wissen wir als Verband tatsächlich nicht. Also einzelne Unternehmen sind dabei gewesen, aber nicht wir als Verband. Ich habe mir berichten lassen, dass da die ganz großen Überraschungen nicht dabei sind. Ja, also es geht dann mehr so um die Frage, könnt ihr nicht euren Zug statt dort nochmal woanders parken? Ja, und so eine Geschichten. Was es auch gibt, aber das ist dann meistens, das ist aber auch immer Teil eines sehr viel formelleren Verfahrens, sind diese sogenannten Pläne zur Erhöhung der Schienenwegskapazität, abgekürzt PEC. Die müssen immer erstellt werden, wenn ein Schienenweg formal für überlastet erklärt worden ist. Und diese Pläne enthalten typischerweise sowohl fahrplanerische Maßnahmen als auch infrastrukturelle Maßnahmen, von denen man eben hofft, dass sie die Kapazität erhöhen. Ja, drum heißen sie so. Aber gerade bei den infrastrukturellen Maßnahmen ist natürlich die grausame Wahrheit, die kosten auch Geld. Wir haben in der Taskforce auf den letzten Metern noch durchgesetzt, dass zumindest sich das Verkehrsministerium verpflichtet hat, diese infrastrukturellen Maßnahmen jeweils auch für die Haushaltsberatung anzumelden. Weil bisher war es halt so, die Maßnahmen wurden konzipiert, aufgeschrieben und dann abgeheftet und ins Regal gestellt. Also da wären wir jetzt zumindest mal einen Schritt weiter. Dass die dann wirklich alle finanziert werden, ist dann damit natürlich noch nicht gesagt. Aber sie werden zumindest nicht sofort wieder vergessen.
5: Also wir haben aktenordnerweise Verbesserungsvorschläge in Büros stehen, die nicht umgesetzt wurden.
4: Ja, das ist so.
5: Ab wann gilt denn eine Strecke als überlasteter Schienenweg?
4: Ja, das ist immer dann, wenn Trassenanfragen auch im Normalbetrieb dauerhaft nicht mehr, also wenn es dauerhaft zu Ablehnungen kommt.
5: Jetzt bestelle ich auch hin und wieder Fahrpläne für Züge, die zur Werkstatt fahren, also im Nahverkehr. Und das auch immer sehr, sehr kurzfristig, zum Teil eine halbe Stunde vorher. Und dann bekomme ich eine Fahrplantrasse zugewiesen, die im Zweifel 2 Stunden in der Zukunft liegt. Dann meldet sich mein Lokführer fahrbereit und fährt trotzdem. Also dieses komplette Konstrukt um Fahrplan steht erstmal auf dem Papier, aber wie es nachher umgesetzt wird, ist es oft wieder ein ganz anderes. Dann ruft man im Fahrplanbüro an, warum kann der Fahrplan nicht eher da sein? Ja, jetzt haben wir keine Kapazität, der Fahrplan kommt für später. Ein Reisezug darf früher verkehren und der Lokführer kann trotzdem direkt fahren. Also da habe ich schon oft so den Eindruck, die wissen gar nicht, wie viel Kapazität so eine Strecke wirklich hat.
4: Ja, und das hat natürlich auch was damit zu tun, dass es eben immer sehr auf die konkrete Situation ankommt. In Ihrem eben geschilderten Fall würde ich sagen, naja, dass man den halt für eine wahrscheinlich ja dann auch nicht so lange Strecke dann einfach mitschwimmen lässt. Dann ist er eben ein bisschen früher in der Werkstatt, da werden Sie wahrscheinlich nicht Nein sagen.
5: Ja, im Zweifel fährt er halt eine S-Bahn hinterher, ne?
4: Ja, genau.
5: Ich hatte auch schon Fahrpläne, die mir dann abgelehnt wurden, mit absurden Umwegen, die ich dann bekommen habe. Ja, da ist doch ein Viertelstundentakt mit der S-Bahn. Ja, aber ich weiß, dass er da hinterherfahren kann. Also immer wieder passieren solche Dinge. Dann weist man den Fahrplankonstrukteur mal drauf hin und man kann oft noch miteinander reden. Das ist zum Glück noch so. Sie schildern ja dann schon so die Extremfälle, wo miteinander reden schon nicht mehr reicht.
4: Ja, also das, was Sie gerade so schildern, eben die Frage, wie ist es mit pragmatischen Lösungen, das erleben wir häufig bei größeren Baumaßnahmen. Das ist ja im Moment wirklich, oder nicht nur im Moment, das ist ja in den letzten Jahren ein immer größeres Problem geworden. Unsere Mitgliedsunternehmen schildern uns häufig solche Fälle, dass die Infrago, die Fahrplankonstrukteure dort im Vorfeld einer größeren Baumaßnahme zum Teil Vorstellungen haben, die mit der Realität nur bedingt zueinander passen. Also der Klassiker, es wird eine Strecke gesperrt und gar nicht beachtet, dass das zu bestimmten Zeiten oder an bestimmten Stellen eigentlich gar nicht geht, weil dann das betreffende Unternehmen leider die Züge gar nicht mehr in die Werkstatt fahren kann. Ja, dass man für solche Fälle einfach eine Lösung braucht, ja, dass es an irgendeiner Stelle wenigstens ein Gleis offen bleiben muss, weil sonst ist die Flotte stillgelegt, ja. Und da können dann unsere Mitgliedsunternehmen das ein oder andere Aha-Erlebnis bei den Kolleginnen und Kollegen der Infrago auch erzielen, wenn die ihnen dann diese Dinge mal erklären. Spaß beiseite, es ist teilweise schon so, dass gerade das hohe Baugeschehen dazu führt, dass unsere Mitgliedsunternehmen gerade die Zahl der Stellen, die sie für Baufahrplanung brauchen, in den letzten Jahren deutlich erhöhen mussten, viel mehr als sie jemals kalkuliert haben, weil sie ein Stück weit die Arbeit mitmachen müssen, die eigentlich der Infrastrukturbetreiber machen müsste.
5: Ja, eigentlich sollte dem ja auch klar sein, wenn wir jetzt eine Baumaßnahme haben, eine Strecke, ist nur noch ein Gleis befahrbar, dass wir zumindest noch irgend so einen Grundtakt im Nahverkehr anbieten müssen, weil die können nicht woanders langfahren. Da wohnen Leute entlang der Strecke, die mitfahren wollen. Aber irgendwie was Schnelles muss vielleicht auch noch durchgehen. Die von Ihnen beschriebene Leerfahrt zu einer Werkstatt, die vielleicht nur darüber geht, über die Strecke geht, muss dann auch irgendwie da rein. Da kommen die absurdesten Dinge bei raus.
4: Ja, also wie gesagt, kann ich nur bestätigen, in den allermeisten Fällen findet man am Ende ja dann doch immer noch häufig dann eben 5 Minuten vor der Angst zu einer Lösung, die halbwegs akzeptabel ist. Aber es ist schon, man würde sich schon wünschen, dass das ein bisschen weniger chaotisch läuft. Und wie gesagt, insbesondere die hohe Zahl der Baustellen, die stellt das System und alle Beteiligten wirklich vor ganz, ganz hohe Herausforderungen. Ich glaube auch, gerade auch vor dem, ehe das losging mit den Generalsanierungen, darüber hat man sich nicht ernsthaft Rechenschaft abgelegt, was das eigentlich an Konsequenzen hat.
5: Ja, gerade bei den Generalsanierungen, das ist ja nochmal eine spezielle Sache für sich, wo ja dann auch Firmenexistenzen bedroht sind, weil sie nicht mehr zur Werkstatt kommen, weil sie gar nichts mehr zu fahren haben, weil sie im großen Teil nichts mehr zu fahren haben. Also da sind ja die verschiedensten Szenarien zurzeit im Umlauf.

0: und Regensburg wurden und werden zurzeit die Leistungen im SPNV deutlich herabgesetzt. Und das führt eben dann zu der Situation, dass ein Unternehmen Arbeit, für die es ja auch Personal beschäftigt, nicht erbringen kann und nebenbei dann natürlich auch weniger aus dem Verkehrsvertrag verdienen kann. Also wir haben natürlich dann noch ein anderes Problem, nämlich gerade auf dieser Strecke, wo der Schienenersatzverkehr absolut nicht gleichwertig ist mit dem, was auf der Schiene gefahren werden kann. Das liegt einfach an der Topografie. Also die Straßen führen dort ganz woanders lang als die Schiene. Um die Unterwegshalte zu bedienen, müssen sie irrsinns Umwege fahren. Also da kann man schon erhebliche Zweifel haben, ob die Fahrgäste, die es vor der Generalsanierung gab, ob die wirklich am Tag 1 nach der Wiederfreigabe der Strecke auch wirklich alle Mann wieder da sind. Ich vermute mal eher nicht. Es wird noch eine Weile dauern, bis sich das wieder einpegelt. Und das heißt, da gibt es schlicht und ergreifend Einnahmenausfälle.
1: Ja, und die Personalprobleme kommen noch dazu. Wenn Leute in Kurzarbeit geschickt werden, gucken sie sich auch mal anderweitig auf dem Arbeitsmarkt um. Und im schlimmsten Fall sind sie gar nicht mehr für das System Eisenbahn nachher da.
0: Das wäre der Worst Case. Das ist so. Allerdings, also ohne das jetzt zu sehr relativieren zu wollen, allerdings stellen wir im Moment fest, das soll jetzt gar nicht zynisch klingen, aber es ist einfach so. Also durch die sehr schlechte wirtschaftliche Lage hat ja der Güterverkehr auf dem deutschen Schienennetz tatsächlich deutlich nachgelassen. Also ich glaube, wir erwarten in diesem Jahr ungefähr 6% weniger als im Jahr davor. Das ist schon richtig viel. Und das führt auch dazu, dass die Personalnachfrage bei den Güterverkehrsunternehmen nicht mehr so hoch ist. In den Jahren davor war es oft so, dass gerade die Güterverkehrsunternehmen deutlich mehr gezahlt haben als die Nahverkehrsunternehmen. Und das schon eine große Versuchung war, für den einen oder anderen zu wechseln, was eben die Personalprobleme bei den Nahverkehrsunternehmen unter anderem mit erzeugt hat. Dieser Druck ist im Moment nicht so stark. Heißt aber natürlich auch, wenn die Wirtschaft wieder anspringt und irgendwann wird sie das tun, dann kommt das Problem wahrscheinlich wieder.
1: Ja, das hat man eigentlich so aus jeder Wirtschaftskrise irgendwie mitgenommen. Wenn man die Leute heimschickt, sind sie danach weg, im Zweifel. Ja, jetzt ging es eigentlich um so ein bisschen überlastete Schienenwege. Es gibt ja so diesen Vorschlag, einzelne Züge rauszunehmen, um das Gesamtnetz zu stabilisieren. Darüber haben sie hier einen Vortrag gehalten und erklärt, warum das im Zweifel nur bedingt oder manchmal auch gar keine Lösung sein kann.
0: Also grundsätzlich muss man sich ja klar machen, die Überlastung in Knoten, die festgestellt wird, die kann ganz unterschiedliche Ursachen haben. Und dort, wo die Infrago das mal vergleichend untersucht hat, stellt man das auch fest, dass es wirklich so ist. Ja? Also dass in dem einen Knoten in den letzten Jahren möglicherweise die Zahl der Fernverkehrszüge deutlich zugenommen hat und die im Nahverkehr relativ konstant geblieben ist. In einem anderen ist es möglicherweise genau andersrum. Also was da zu der akuten Überlastung führt, das kann sehr unterschiedliche Ursachen haben. Dementsprechend wird man da wahrscheinlich auch unterschiedlich drauf reagieren müssen. Um jetzt mal beim Nahverkehr zu bleiben, die klassischen Hauptverkehrsverstärkerzüge. Da gibt es ja einen Grund, warum man die eingerichtet hat, weil eben zu bestimmten Zeiten am Tag die Nachfrage besonders groß ist und man sie mit dem klassischen Stundentakt oder was auch immer da vorher gefahren ist, eben nicht mehr adäquat hat bedienen können.
1: Also die klassischen Pendlerzüge morgens genau in den Ballungsraum rein und nachmittags wieder raus.
0: Genau, das sind so die klassischen Fälle. Jetzt zu sagen, ich nehme so einen wieder raus, weil der möglicherweise dafür wirklich als letzter Tropfen das Fass zum Überlaufen gebracht hat, also sprich die Überlastung im Netz dadurch zu groß wird. Das könnte ich zwar machen, aber wenn ich unterstelle, dass die Fahrgäste ja auch erstmal noch weiterhin Zug fahren wollen, dann drängen die sich im Zweifel um den Zug eine halbe Stunde vorher oder eine halbe Stunde später und machen den umso voller, wenn sie denn reinkommen. Mit allem, was dazugehört. Ne? Also verlängerter Fahrgastwechsel, also Ein- und Aussteigen, dauert natürlich mit noch mehr Leuten entsprechend länger. Dann hält einer gewaltsam die Tür auf, dann haben wir die Türstörung, dann dauert es noch ein bisschen länger und, was sich da alles so vorstellen lässt. Und im schlimmsten Fall haben wir dieselben Verspätungen dann hinterher, aber mit weniger Zügen. Da hätten wir nicht wirklich was gewonnen. Und was wir, glaube ich, alle nicht wollen.

0: Mittelfristig kann das dann eben dazu führen, dass viele Leute sagen, nee, also in der Sardinendose möchte ich eigentlich nicht mehr mitfahren. Dann überlege ich, ob es vielleicht doch wieder mit dem Auto klappt.
1: Ja, ich bedanke mich bei Ihnen. Dr. Matthias Stoffregen von MoFair, vielen Dank.
0: Sehr gerne. Bis zum nächsten Mal.
2: Ich sage ja immer, wenn man in Berlin ist, einmal Stadtrundfahrt mit der Ringbahn, das muss schon sein. Man sieht eine ganze Menge. Aber das mal mit einem Dampfzug zu machen, das ist auch mal eine schöne Idee. Den Museumsbahnverein, den wir jetzt vorstellen, der macht das nämlich hin und wieder. Ich spreche mit Holger Bajora von den Dampflokfreunden Berlin. Hallo Holger.
3: Hallo.
2: Euer Verein, die Dampflokfreunde Berlin, ist jetzt ein Verein, der, wenn man ihn jetzt mal mit anderen Vereinen vergleicht, gar nicht so alt ist.
3: Die Dampflokfreunde Berlin haben eine Geschichte, die ist noch nicht so, wie die Historie vielleicht suggeriert, sondern so richtig entstanden ist dieser Verein erst 1991, als nämlich die Deutsche Reichsbahn die letzten bestehenden Dampflokomotiven der Reichsbahndirektion in Berlin zusammenzog und dann im Bahnbetriebswerk Schöneweide an Museumsbahnen und Vereine versuchte zu verkaufen. Und da gab es eine Fraktion von jungen Lokführern, die haben gesagt, also ihr könnt alle Loks verkaufen, alle verschrotten, außer der einen. Die einen, da haben wir die Hand drauf, die bleibt bei uns. Und ja, das war sozusagen die Geburtsstunde der Dampflokfreunde Berlin, denn ab diesem Moment hatten sie dann auch eine Dampflok, die bis heute in Betrieb ist.
2: Moment, die Bahn selber hat versucht, hier habt ihr was, guckt doch mal, ob ihr da einen Verein drumherum kriegt, oder?
3: Naja, die Bahn hatte bis in die 90er Jahre tatsächlich Dampflokomotiven im BB Schöneweide unter Betrieb. Die sind als Heizlokomotiven im Einsatz gewesen, um an den Berliner Rangierbahnhöfen die Dampfheizungen der Weichen im Winter zu bestücken. Also gab es planmäßig bis 1993 Dampflokeinsätze in Berlin Schöneweide. Und weil nun Kohle- und Wasserversorgung und die Dampflokinfrastruktur dort waren, wurden dann die letzten noch verstreut im Direktionsbezirk Berlin stehenden Lokomotiven dort zusammengezogen. Gab es eine große Veranstaltung, da waren 8 oder 9 Dampfloks am Ende da, eine Hälfte davon verkauft, die andere Hälfte dann tatsächlich auch verschrottet, weil es dann wirklich zu Ende war mit den Dampfloks. Und die eine, die wir heute Else nennen, die 52, 81, 77, die ist bis heute in Schöneweide zu Hause.
2: Ja, was man vielleicht dazu noch sagen soll, Schöneweide, das liegt in Ostberlin und in der DDR haben ja Dampfloks ohnehin bis zur Wende noch hier und da ein bisschen was gearbeitet, wenn nicht sogar zum Teil auch noch ganz regelmäßige Einsätze. Also da haben ja viele Vereine noch eine Dampflok aus quasi DDR-Beständen übernehmen können, weil die halt bis zur Wende betriebsfähig waren und ja, zum Teil auch noch im Einsatz. Und da habt ihr, ja, Dampflok 52 8177, ihr nennt sie Else, und die ist betriebsfähig aufgearbeitet, beziehungsweise ja, nach wie vor in Betrieb.
3: Jetzt im Moment hat sie keine gültigen Fristen, sind gerade dabei, die Hauptuntersuchung vorzubereiten, die dann bis Mitte 2027 abgeschlossen sein soll, aber wir gehen davon aus, dass sie dann nochmal für mindestens 8 Jahre, gerne auch noch weitere 8 Jahre dann in Betrieb ist. Irgendwann geht es natürlich an die Substanz, die Lokomotiven sind jetzt über 80 Jahre alt und da ist dann tatsächlich auch bei der sonst sehr, sehr robusten Konstruktion der Dampflokbauerei 52 ist dann irgendwann der Zahn der Zeit halt auch an den wesentlichen Teilen durch. Und ein Dampflokkessel oder auch ja eine Treibachse zum Beispiel, die heute zu erneuern, zu ersetzen, das ist nicht ganz einfach. Insofern hoffen wir von 8-Jahresfrist zu 8-Jahresfrist, dass die Grundsubstanz der Lok so gut ist, dass sie dann eben nochmal den Stempel vom TÜV, die Hauptuntersuchung durch das Eisenbahnbundesamt, bescheinigt bekommt.
2: Ja, das ist bei Dampfloks immer so ein Problem. Teile erneuern heißt im Zweifel Teile einzeln anfertigen lassen und da geht's ins Geld und ja, Geld ist bei Museumsbahnvereinen meistens ja ein bisschen knapp. Jetzt habt ihr noch eine zweite Dampflok, 52 8173, ihr nennt sie Barbara. Wie ist denn der Zustand von der Lok?
3: Ja, die Barbara, die hat lange Zeit ein Schattendasein bei uns geführt, denn wir haben sie eigentlich als Ersatzteilspender quasi zum Schrottpreis einst gekauft, Anfang der 2000er Jahre. Und sie sollte dann, wenn wir für die Else Teile des Rahmens, des Fahrwerks oder des Kessels brauchen, sollte sie diese Teile für die Else hergeben. Vielmehr hatte sie auch nicht zu bieten, denn sie hatte, als wir sie übernommen haben, so gut wie keine Bleche, keine Armaturen, keine Leitungen. Sie bestand also wirklich nur aus dem Rahmen, dem Fahrwerk und dem Kessel und dem Tender natürlich. Und das war also dann lange Zeit tatsächlich das Warten auf schlechte Zeiten und auf den Bedarf für ein besonderes Teil. Und als wir dann 2018 das erste Mal die Hauptuntersuchung für die Else unter Mitwirkung der abnehmenden Ingenieure quasi in Eigenregie gemacht haben, da entstand die Idee, die 8173, die Barbara, halt nach demselben Modus wieder aufzuarbeiten, also zu 80-85% in Eigenleistung und die dann eben auch künftig wieder betriebsfähig vorhalten zu können. Und wir gehen im Moment davon aus, dass ja so spätestens im Jahr 2027 die Barbara dann auch als zweite Dampflok mit eigener Kraft, mit eigenem erzeugtem Dampf wieder fahren kann.
2: Ja, ist eine interessante Geschichte. Als Ersatzteilspender geplant und hätte wahrscheinlich damals zur Anschaffung so keiner gedacht, dass die vielleicht auch nochmal betriebsfähig wird. Aber umso schöner, gleich zwei Dampfloks zu haben, dann kann man sich die nächsten Jahre weiterhin mit Dampflokomotiven vor den Zügen schmücken. Ihr habt dazu auch noch eine Diesellok. Die haben alle Namen bei euch. Goliath, was ist das für eine Lok?
3: Ja, Goliath ist ein Exot. Das ist eine Diesellok der Baureihe 119, die ist Anfang der 1980er Jahre aus Rumänien an die Deutsche Reichsbahn der DDR geliefert worden. Und die hatte aber keinen guten Stern. Die war nicht besonders beliebt bei den Lokführern, weil sie sehr störanfällig war. Die rumänische Lokomotivbautechnik damals nicht so, wie man das vom Schienenfahrzeugbau in der DDR gewohnt war. Und deswegen taten sich die Lokführer so ein bisschen schwer damit. Und die Lok bekam dann den Spitznamen U-Boot. Zum einen wird es erklärt mit den runden, bullaugenähnlichen Maschinenraumfenstern der sechsachsigen Lok. Die anderen bösen Zungen sagen, weil sie allzu oft in der Werkstatt untertauchte, hat man ihr den Namen U-Boot gegeben. Vielleicht ist von beidem etwas richtig. Jedenfalls ist unser Goliath, unser U-Boot, das hat eine ganz besondere Karriere erlebt. Das wurde nämlich Ende der 1990er Jahre im Werk Chemnitz nochmal richtig auseinandergenommen mit neuer Steuerung, neuer Technik, neuen Führerständen und vielen neuen mehr, neuer Maschinenanlage ausgerüstet und sollte eigentlich der Prototyp werden für ein zweites Leben dieser Lokomotive. Nach der deutschen Wiedervereinigung war es wichtig, leistungsfähige Lokomotiven zu haben, weil viele Maschinen eben doch in die Jahre gekommen waren. Und diese Lok, die war ja zu diesem Zeitpunkt gerade erst 10-12 Jahre alt. Das hat aber nicht sein sollen. Der Prototyp wurde zwar fertiggestellt, aber für den Nahverkehr und für viel mehr war sie mit ihren 120 Kilometern pro Stunde auch nicht geeignet. Der Nahverkehr, der war schon fast vollständig auf Triebwagen umgestellt. Gerade dort, wo Dieselmaschinen im Einsatz waren, hatten leichte, schnelle Triebwagen, die natürlich auch viel preiswerter zu betreiben waren, Einzug gehalten. Und so ist diese Lok dann direkt aus dem Werk Chemnitz von der Präsentation in den Museumsbestand gewandert. Und was man den Damen und Herren im Werk Chemnitz bescheinigen muss, den Technikern und Experten, sie haben eine sehr, sehr zuverlässige Lok gebaut. Denn für uns ist der Goliath tatsächlich seitdem eine echte Alternative, wenn zum Beispiel bei Waldbrandgefahr die Dampflok nicht fahren kann oder wenn wir zum Beispiel unsere Wagen in Werkstätten überführen müssen.
2: Um noch mal ein bisschen zurück zu eurer Vereinsgeschichte zu kommen. Ihr habt damals das BW Schöneweide übernommen. Was ich sehr schön finde, bei euch auf der Internetseite kann man einen Schieberegler hin und her schieben und kann sehen, wie sah es denn vorher mal aus und wie sieht es heute eigentlich aus anhand von Luftbildern. Ist ein schönes Spielzeug, aber da kann man sehen, was euer Vereinsdomizil so ist.
3: Naja, das BLW Schöne Weide ist ja nur eins von vielen. Also es gab in Berlin alleine einst 22 Bahnbetriebswerke mit Lokschuppen, Drehscheibe und Wasserturm. Und das BW Schöne Weide ist heute eigentlich neben dem früheren BW Anhalter Bahnhof, was zum Technikmuseum geworden ist, das letzte BW, was erhalten ist und was nicht nur baulich erhalten ist, sondern was eben auch bis heute noch seiner ursprünglichen Funktion dient. 1906 an der damaligen Berlin-Görlitzer Eisenbahn gebaut, zusammen mit dem großen Rangierbahnhof Schöne Weide, lag es damals noch weit, weit vor den Toren der Stadt und wurde dann im Laufe der Zeit eben nicht nur von immer mehr und immer größeren Dampfloks genutzt, sondern die Reichsbahn hat dann in den 70er, 80er Jahren auch noch die Instandhaltung von Diesel- und Elektrolokomotiven eingeführt. Das ist vielleicht auch ein Grund, warum das Bahnbetriebswerk eben bis heute erhalten geblieben ist. Und dann ist es natürlich so, dass eben unsere begeisterten Lokführer, die damals die Dampflok 1991 sozusagen festgehalten haben, die haben sich dann nach und nach in diesem Lokschuppen breit gemacht, weil man brauchte dann Kapazität, um Materialien zu lagern, um auch mal die Lok ein Stück auseinanderbauen zu können, vom Tender trennen zu können und so weiter. Und gleichzeitig nahm der Instandhaltungsaufwand für die Lokomotiven der Bahn nahm ab. Es wurde also immer mehr Platz im BW Schöne Weide. Und so ist das so nahtlos, ist das eigentlich Stückchen für Stückchen in den Vereinsbestand übergegangen. Erst geduldet und belächelt, dann gemietet, dann gepachtet. Und seit 2018 sind wir also als Dampflokfreunde stolzer Eigentümer des Bahnbetriebswerkes inklusive der umliegenden Fläche. Und ich sage das immer gerne, wir sind das letzte vom alten, von diesem einst über 3 Kilometer langen Rangierbahnhof. Das letzte vom alten und das erste vom neuen eben, weil diese ganze Fläche des Rangierbahnhofes ist seit inzwischen über 10 Jahren komplett abgeräumt. Und da entstehen halt nach und nach Gewerbeimmobilien drauf. Und wir sind halt im Bebauungsplan als Denkmal fest drin, sind Eigentümer dieser Anlage. Das heißt also auch, dass jeder, der da ein Grundstück kauft, der weiß auch, wen er künftig in der Nachbarschaft hat.
2: Ihr habt auch einige Wagen. Was hängt denn an euren Zügen so hinten dran?
3: Ja, wir haben eine ganze Menge Wagen im Laufe der Zeit zusammengesammelt, auch sehr viele verschiedene Wagen aus insgesamt jetzt gut 100 Jahren Eisenbahngeschichte. Und da sind also zum einen mal die sogenannten Donnerbüchsen aus dem früher als Feld in der Traditionszug bekannten historischen Personenzug der Reichsbahn. Das sind also zweiachsige Wagen mit teils offenen Plattformen, mit denen es sich natürlich trefflich im gemächlichen Dampfloktempo durch die Stadt oder durch Wiesen und Wälder fahren lässt. Die sind im Moment nicht betriebsfähig, da arbeiten wir dran. Da hat uns Corona tatsächlich einen nachhaltigen Strich durch die Rechnung gemacht, weil wir halt quasi 3 Jahre lang kein Geld verdienen konnten mit unseren Fahrten. Und das merken wir halt bis heute. Da sind wir noch nicht wieder in den Tritt gekommen, da regelmäßig für die Betriebsfähigkeit der Wagen zu sorgen. Dann haben wir den früheren Zwickauer Eilzug oder Zwickauer Personenzug der Reichsbahn. Das sind 4-achsige Wagen aus den 1930er Jahren. Und diese Wagen sind zum Teil betriebsfähig. 2 Wagen sind aktuell in der Aufarbeitung. Ursprünglich hat der Zug 7 Wagen. Müssen wir mal schauen, ob wir da tatsächlich alle wieder in Betrieb kriegen. Einige sind natürlich eben auch mit ihren 90 Jahren dann in der Substanz nicht mehr optimal.
2: Ja, aber so ein Wagen arbeitet sich zum Glück ein bisschen einfacher auf als eine Dampflok, aber macht bestimmt auch eine Menge Arbeit. Ein Speisewagen habt ihr auch, in Rot, Mitropa steht drauf. Ja, was hat's mit dem so auf sich?
3: Ja, wir haben dann die beiden historischen Wagenparks mit Vorkriegswagen, die haben wir dann halt nach und nach erweitert. Zum einen um den großen Mitropa-Speisewagen der Bauart 35, der dem Zwickauer Zug beigeordnet wurde. Dann aber auch lange Zeit haben wir gesammelt, halt alles, was irgendwie an Reichsbahnwagen in der Nachkriegszeit irgendwie übrig war, abgestellt wurde. Insofern stehen im Bahnbetriebswerk Schöneweide sehr, sehr viel mehr Wagen, als wir jemals werden einsetzen können. Aber zum Beispiel sind eben die Wagen der BGHW-Bauart aus Reichsbahnzeiten, die sind vergleichsweise einfacher instand zu setzen als eben die Vorkriegswagen. Deswegen werden also auch die Wagen der Nachkriegsbauarten werden bei uns weiterhin eine Rolle spielen. Und wenn man mal ganz pessimistisch in den Museumsbahnverkehr guckt, dann ist es tatsächlich die Frage, wie lange kann man diese alten Wagen eben tatsächlich noch in Betrieb halten, dabei alle Vorschriften einhalten, dabei die Wirtschaftlichkeit nicht aus den Augen verlieren. Das ist wirklich ein großes Fragezeichen. Und wir hoffen, dass wir eben nicht irgendwann gezwungen sind, dann auf ganz moderne Wagen umzusteigen, die nun eben erst zum Beispiel bei der DB ausgemustert wurden, weil da geht natürlich dann ganz viel von dem Historiengefühl verloren.
2: Ja, ist auch schön, aber ist halt nochmal was ganz anderes. Verstehe ich das richtig, dass ihr eigentlich zwei Züge da stehen habt, einen Vorkriegszug und einen Zug aus Reichsbahnzeiten der DDR?
3: Wir haben insgesamt drei Züge im Bahnbetriebswerk Schöneweide stehen. Also das sind der Zwickauer Traditionszug, den die Reichsbahn in den 80er Jahren aufarbeiten ließ, bestehend aus 7 Eilzugwagen aus den 1930er Jahren. Dann haben wir den früheren Feldner Traditionszug, bestehend aus 2-achsigen Donnerbüchsen mit offenen Plattformen, die aus den 1910er und der 20er Jahren stammen. Und dann haben wir mit Wagen der Bauart BAG und BGHW einen Zug aus der Nachkriegszeit aus den 50er und 60er Jahren, Nachbauten von Wagen aus der Feder der Deutschen Reichsbahn. Also genau genommen drei Züge, wobei wir insbesondere die Wagen, die Altzugwagen aus dem Zwickauer Zug und die Reichsbahn-Nachkriegswagen, die setzen wir durchaus auch historisch korrekt gemeinsam ein.
2: Also ein stimmiges Bild, wenn ihr auf der Schiene seid.
3: Das stimmige Bild unserer Züge, das mag ich so nicht ganz unterschreiben. Also vielleicht authentisch, weil bunt gemischt mit 4 oder 5 Wagenbauarten in einem Zug. Das ist aber tatsächlich gerade bei der Reichsbahn sehr, sehr üblich gewesen. Also je weniger wertig die Leistung war, wenn es also auf Nebenstrecken ging oder auf Personenzüge, die wirklich an jeder Milchkanne hielten, dann waren die Wagenzüge wirklich bunt gemischt mit verschiedensten Wagen. Und das haben wir häufig auch, das Bild. Und da ist dann der rote Speisewagen, der ist dann tatsächlich ein willkommener Farbtupfer und natürlich bis heute bei unseren Fahrgästen heiß begehrt, im Mitropa-Speisewagen zu frühstücken und abends zu essen oder einen Kaffee oder ein Bier zu haben.
2: Ja, also der Speisewagen, wie du schon sagtest, der ist rot, die anderen Wagen sind grün, da fällt er natürlich dann schon gut auf. Und je nachdem, welche Lok dann davor hängt, entweder Goliath in rot, beige oder eben eine schwarze Dampflok. Ja, authentisch, wie du sagtest, vergleichbar mit einzelnen Fahrten damals zu DDR-Zeiten. Ja, jetzt habt ihr da drei Züge stehen, ihr habt auch drei Loks da stehen. Ihr fahrt natürlich nicht mit drei Zügen gleichzeitig, ist klar. Aber was macht ihr an Fahrten? Wo kann man euch so sehen oder wo kann man mit euch hinreisen?
3: Wir haben ein ganz kunterbuntes Fahrtenprogramm. Das hat sich über die Jahre tatsächlich entwickelt. Da gibt es natürlich in so einem Verein ganz verschiedene Strömungen. Die einen sagen, also wir müssen die Fahrten machen, mit denen wir die meisten Menschen begeistern, mit denen wir am meisten Geld verdienen. Dann ist es häufig aber auch so, dass wir halt einfach Fahrten machen, die wir toll finden, wo wir sagen, da wollen wir hin. Und da finden wir dann aber auch Fahrgäste, die mitfahren. Und dann gibt es halt so Fahrten, die ergeben sich aus Umgebungsbedingungen, das Jubiläum einer Strecke, die Geburtstagsfeier eines Bahnhofes, die Veranstaltung eines anderen Vereins oder. In der Praxis bedeutet es, dass wir zwischen Ostsee und Erzgebirge, zwischen Harz und Oder, mitunter sogar auch über die Oder hinaus bis nach Kohl eigentlich alles erreichen. Also der Dresdner Striezelmarkt und das Dresdner Elbtal als Ausflugsziel kommt genauso in den Fahrplan wie die größte Insel Deutschlands, die Insel Rügen mit ihren tollen Zielen in Prora und Binz. Wir fahren aber auch zur Hansesail nach Rostock. Wir fahren nach Wernigerode, um unseren Fahrgästen die Fahrt mit der Brockenbahn auf den Brocken zu ermöglichen. Und ein bisschen kurz gekommen sind in den letzten Jahren die Fahrten ins Ausland, aber auch das polnische Dampflokbetriebswerk Wolschin, aber auch Städte wie Stettin sind immer wieder auch auf unserem Fahrplan zu finden. Wir bemühen uns also da auch viel Abwechslung zu bringen und damit gelingt es uns dann eben auch, den einen oder anderen Fahrgast mehrmals pro Jahr in unsere Züge zu locken.
2: Ja, wenn man sich das so anhört und ich scroll nebenher ein bisschen auf eurer Internetseite durch so die Fahrtenprogramme, das ist jetzt schon ein wirklich großer Radius um Berlin, in dem ihr so unterwegs seid. Also da ist ja nichts Kurzes dabei.
3: Das hängt natürlich immer so ein bisschen ab, mit welchen Lokomotiven man unterwegs ist. Wenn wir im Sommer auf den Einsatz der Dampflok verzichten und ohnehin mit dem Goliath, mit unserer Diesellok unterwegs sind, dann ist natürlich bei 120 Kilometern Höchstgeschwindigkeit eigentlich kein Weg zu weit. Zumal wir ja auch sagen, wenn wir mit historischen Zügen unterwegs sind, dann ist ja die Reise das Ziel. Es geht ja nicht darum, schnell anzukommen irgendwo. Und deswegen finden die Menschen das eben auch toll, wenn sie umsteigefrei auf reservierten Plätzen mit einem Speisewagen von Berlin nach Binz fahren können. Das geht ein paar Mal am Tag mit dem ICE, aber ist halt bei uns viel gemütlicher, viel stimmungsvoller und deswegen sind die Leute eben dann auch dafür zu haben und nehmen dann auch in Kauf, dass das halt einfach 4 Stunden dauert, bis man da ist. Zum großen Renner und Erfolg bei den Menschen, bei den Fahrgästen hat sich auch entwickelt, die Fahrten in Berlin. Es muss also gar nicht immer weit sein. Die Ringbahnfahrten, die nennen wir Geschichten auf der Ringbahn, weil es also eine moderierte Stadtrundfahrt auf der Ringbahnstrecke parallel zum Berliner S-Bahnring ist. Die dauert halt zum Beispiel nur eine gute Stunde. Und trotzdem haben wir da 5-6 Mal im Jahr, haben wir 3 Fahrten pro Tag komplett ausgelastet. Also das ist etwas, was die Berliner gerne mitnehmen. Da sind ganz viele Familien mit kleinen Kindern dabei. Da sind aber eben auch so Touristen dabei, die eben das genießen, dann Berlin mit einer ganz anderen Perspektive wahrzunehmen. Und ich glaube, das haben ganz, ganz wenige Städte auf der Welt, dass man gemäß Fahrplan mit einer Dampflok eine Stadtrundfahrt machen kann und die dann eben auch noch eine Strecke hat, die nicht nur irgendwie durch die Vororte führt, sondern eben so wie die Berliner Ringbahn halt ums Stadtzentrum, wo tatsächlich dann also auch ein Highlight des Sightseeings, das nächste Jagd, der Moderator kaum hinterherkommt, das alles zu erläutern.
2: Ja, ich bedanke mich bei dir, Holger Bajora von den Dampflokfreunden Berlin. Vielen Dank.
3: Ja, Gregor, es war mir ein Vergnügen. Vielen Dank, dass du auf uns aufmerksam geworden bist und dass wir bei Langsamfahren mitwirken dürfen und damit auch die Dampflokfreunde Berlin wieder ein bisschen über die Grenzen Berlins hinaustragen können.
2: Jo. Nächster Berlin-Trip, eine Runde Stadtrundfahrt mit der Dampflok. Kann man mal machen, aber es gibt natürlich auch andere schöne Fahrten, die der Verein anbietet, haben wir ja auch ein bisschen drüber gesprochen. Das war Langsamfahrt und zwar, ihr habt ja gehört, die Radiovariante von Langsamfahrt. Denn Langsamfahrt erscheint eigentlich als Eisenbahn-Podcast auf langsamfahrt.de und eben in den so üblichen Podcast-Portalen. Etwa alle 2 Wochen gibt es eine neue Folge und die sind dann auch gerne mal länger als eine Stunde. Fürs Radio muss ich die Interviews nämlich zum Teil deutlich zusammenkürzen. Wenn ihr euch für die Welt der Eisenbahn interessiert, dann verweise ich euch gerne an den Podcast. Es gibt nämlich auch immer wieder mal Folgen, die es gar nicht ins Radio schaffen. Den Podcast gibt es auf langsamfahrt.de und überall da, wo es Podcasts gibt. Mein Name ist Gregor Börner. Ich verabschiede mich. Bis zum nächsten Mal. Tschüss!

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1: Herzlich willkommen zu einer neuen Folge von Ace Around the Cave, dem Podcast von und für Armenschen. Herzlich willkommen zu einer neuen Folge von Ace Around the Cake, dem Podcast von und für Armenschen. Ich bin Lotta, ich habe keine bevorzugten Pronomen und ich identifiziere mich als asexuell alloromantisch.
2: Ich bin Franka, meine Pronomen sind sie, ihr und ich bin asexuell und heteroromantisch.
3: Ich bin Alan, meine Pronomen sind er, ihm, ich bin asexuell und queer. Außerdem sind wir alle able-bodied und weiß. Für diese Folge haben wir uns überlegt, dass sie mir was über uns erzählen. Wir haben uns ja beim A-Treff in Frankfurt kennengelernt und da haben wir es auch schon häufiger über unser eigenes Coming-out unterhalten, sowohl das Innere als auch das Äußere. Und die Geschichten würden wir jetzt heute gerne mit euch teilen. Ja, Lotta, willst du anfangen? Wann bist du denn zum ersten Mal auf den Begriff Asexualität gestoßen?
2: Ich erinnere mich noch ziemlich gut daran. Ich war gerade in Israel zu der Zeit bei einem Austausch und habe abends häufiger so Nachrichten gelesen, einfach auf meinem Handy, so Online-Zeitung-mäßig. Vielleicht kennt ihr Z, das ist, glaube ich, das Jugendmagazin oder Jugendseite von der Zeit. Und da war ich öfter unterwegs, da gibt's verschiedenste Themen, auch eben einiges zu Liebe, Beziehung, Sexualität, was mich jetzt alles nicht so sehr interessiert hat, muss ich sagen. Aber ich war zu dem Zeitpunkt auch schon in einer Beziehung und auch schon seit mehreren Monaten. Und ein Punkt, bei dem wir uns immer wieder gestritten haben in der Beziehung oder wo es immer wieder gekracht hat, war ja auch einfach diese unterschiedliche sexuelle Anziehung. Im Nachhinein kann ich das so sagen, dass ich eben einfach keinen Sex haben wollte und mir das auch nicht vorstellen konnte. Und die Headline, die ich da gelesen habe von dem Artikel, war irgendwie, keine Ahnung, irgendein Name, Nadine, 29, hat keine Lust auf Sex in der Beziehung und das ist auch gut so, oder irgendwie sowas in der Art war das. Und das hat mich schon so ein bisschen neugierig gemacht, das habe ich gelesen und in dem Artikel wurde halt von Asexualität dann berichtet. Also da ist mir der Begriff zum ersten Mal begegnet. Da hat eben die Person gesagt, dass sie asexuell ist, in der Beziehung ist, aber eben keine Lust hat auf Sex und ja, da bin ich zum ersten Mal mit dem Begriff in Kontakt gekommen und das war auch direkt so ein, okay, also das war auch direkt mein inneres Coming-out, würde ich sagen, und das war, was zumindest in diesem Moment einfach, ja, total einfach tatsächlich, einfach so ein, ich habe den Begriff gelesen, dachte so, das passt zu mir, damit kann ich mich identifizieren und ich war eigentlich froh, dass ich endlich einen Begriff für mich hatte, und ich wusste, okay, es gibt noch mehr Menschen, die so sind wie ich, weil mir auch in den Monaten davor immer wieder gesagt wurde, dass ja mit mir irgendwas nicht stimmt, dass es nicht sein kann, dass ich keine Lust habe auf Sex. Und da einfach zu sehen, okay, das passt zu mir. Und das war einfach nur so ein, aha, so ist das. Und ja, damit, das war's eigentlich auch schon. Genau.
4: Hast du das dann auch gleich anderen Menschen erzählt? Also hast du zum Beispiel deiner Familie oder auch deinen Freundinnen von deiner Erkenntnis erzählt?
2: Nee, sehr lange nicht oder etwas länger zumindest nicht. Ich hab's dann, ich glaube, als ich meinen Freund, damaligen Freund, Ex-Freund mittlerweile, auch schon lange Ex-Freund, wiedergesehen habe, habe ich es ihm erzählt. Oder ja, ich glaube, es ist tatsächlich direkt beim nächsten Mal habe ich es dann erzählt, weil ich auch irgendwie das Gefühl hatte, er muss es wissen, weil das einfach ein großer Teil ist von mir. Und für mich hat es halt einiges erklärt. Und ich glaube, er war die zweite oder dritte Person, aber der ich es erzählt habe. Ich habe es zuerst meiner besten Freundin erzählt und ich bin bis heute einfach total glücklich, wenn ich an den Moment denke, weil es war einfach nur so ein, ich habe ihr das erzählt und es war so, okay. Und es war halt echt keine große Sache. Ich habe davor schon ein bisschen Angst gehabt, oder halt nicht Angst, aber war ein bisschen nervös, weil es so das erste Mal war, dass ich mich geoutet habe von einer Person. Und das war mehr so ein, ja, und? Also es war wirklich keine große Sache. Und sie hat das nie hinterfragt, sondern sie hat das von Anfang an, sie ist selbst nicht asexuell und hatte von dem Begriff wahrscheinlich davor auch nie gehört, aber ich habe sie halt erklärt, was das ist. Und sie hat das nie hinterfragt. Also sie hat von Anfang an gesagt so, also ich nehme dich so, wie du bist und wenn du das so empfindest, dann hat das seine Richtigkeit. Und da bin ich bis heute sehr dankbar dafür und auch sehr glücklich. Und ich glaube, das hat mir auch so ein bisschen, ja, Mut gegeben, das dann auch meinem damaligen Freund zu erzählen. Nur seine Reaktionen waren halt nicht so schön. Und an dieser Stelle vielleicht auch eine Triggerwarnung, wer da Probleme hat, das zu hören oder sich damit unwohl fühlt. Ich kann einige unschöne Dinge nennen, die er mir an den Kopf geworfen hat. Also das erste war einfach, als ich ihm davon erzählt habe, dass er in Tränen ausgebrochen ist. Was für mich eine sehr krasse Reaktion auch war, weil es vor allem auch was war, mit dem ich ja überhaupt nicht gerechnet hatte. Weil für mich war das echt keine so große Sache. Das war mal wieder auch so typisch, wo man vielleicht als A-Person manchmal denkt, so, hä, das kann doch echt nicht so wichtig sein. Und ich dann gemerkt habe in dem Moment, okay, es ist anscheinend doch eine, so, it's a thing für ihn wirklich. Und und dann kam halt danach wirklich auch so, also er hat mich durchaus nicht an dem Tag, aber halt an anderen Tagen, Telefonaten oder so, als gefühlsloses Monster beschimpft oder hat gesagt, dass es wieder der Natur sei, Asexualität. Also richtig viel Aphobie war da von seiner Seite auch. Und das waren sehr, sehr unschöne Erfahrungen für mich. Ich bin sehr froh, dass ich trotzdem nie an mir gezweifelt habe deshalb. Also irgendwie habe ich auch gemerkt, es ist trotzdem gut so, wie ich bin. Also ich bin dann nicht dazu übergegangen zu denken, so hey, eigentlich möchte ich gar nicht Ace sein oder dass ich das irgendwie schlimm fand auf einmal, sondern ich habe irgendwie von Anfang an auch gedacht, ich kann es nicht ändern, aber ich will es vor allem auch gar nicht ändern. Also das ist so das Wichtige daran vielleicht, also dass ich es auch nie ändern wollte, sondern zufrieden bin damit, wie es ist. So viel dazu. Aber ich habe es auch meinen Eltern erzählt damals. Ich glaube, nach einem Monat, nachdem ich das etwa wusste. Und für mich war das damals eine richtig große Sache. Also ich war da 17, glaube ich. Und ich habe echt so meinen Mut zusammengenommen. Ich habe die Situation auch noch sehr gut vor Augen. Weiß genau, wo wir da gerade waren, wo ich stand in der Küche und so. Also für mich war das wirklich ein einschneidendes Erlebnis irgendwie. Und habe meinen Mut zusammengenommen, habe es meinen Eltern gesagt. Und die Reaktion war halt auch wieder sehr unschön, leider. Also die haben mich einfach nicht ernst genommen, sondern es war mehr so ein... Also ich glaube, mein Vater hat einfach gelacht. Und bei meiner Mutter kamen auch so Kommentare wie, musst halt noch ein paar Jahre warten, das ändert sich, das war bei mir damals auch so. Und in ein paar Jahren, wenn du den Richtigen triffst, so, dann wird das schon. Und ja, wieder das Typische, aber genau... Ja, so viel dazu.
4: Das ist auf jeden Fall echt sehr krass zu hören, welche Reaktionen du teilweise dann auch auf dein äußeres Coming-out bekommen hast. Und ich finde es sehr, sehr stark, dass du auch gesagt hast, dass dich das aber trotzdem nicht daran hat zweifeln lassen, dass du so bist, wie du bist. Das ist ja auf jeden Fall sehr wichtig. Mich würde noch interessieren, du hast jetzt viel von dem Begriff Asexualität gesprochen und wie du auf den gekommen bist. Wie war das denn mit Aromantik? Wann hast du dich mit dem Thema Aromantik auseinandergesetzt?
2: Das ist eine gute Frage. Ich glaube, wenn man dann so in A-Themen so unterwegs ist, also in asexuellen Kontexten, dann stößt man früher oder später auch oft auf den Begriff Aromantik. Ich kann aber gar nicht genau sagen, wann ich zuerst auf den Begriff gestoßen bin. Und ich habe das auch nie wirklich mit mir in Verbindung gebracht. Einfach, weil ich damals in einer Beziehung war und für mich irgendwie klar war, okay, ich bin heteroromantisch, weil ich mich auch als Frau identifiziert habe zu dem Zeitpunkt oder halt zumindest gedacht habe, dass ich wusste auch damals nichts von Nichtbinarität, muss ich sagen. Also ich kannte nur die binären Geschlechtersysteme, bis ich vor anderthalb Jahren nach Frankfurt gezogen bin. Und ich glaube, so richtig mit dem Thema Aromantik habe ich mich auch erst in den letzten anderthalb Jahren auseinandergesetzt. Und ich bin mir jetzt immer noch nicht sicher, was so meine romantische Orientierung ist. Ich würde nicht sagen, dass ich komplett aloromantisch bin. Also wenn man sich das vielleicht auch als Spektrum vorstellt zwischen Aromantik und Aloromantik. Weiß nicht, ob ich da irgendwo in der Mitte bin oder vielleicht etwas mehr bei Aloromantik. Keine Ahnung. Ich glaube, das wird sich einfach in der Zukunft noch zeigen. Ich kann nur sagen, dass Romantik für mich keine allzu große Rolle spielt. Aber es ist auch nicht so, dass ich es gar nicht empfinde, glaube ich. Aber das ist auch was, wie gesagt, was ich gerade erst noch entdecken muss und wo vielleicht es einfach noch eine Weile dauert mit dem inneren Coming-out, bis ich vielleicht irgendwann weiß, ob ich mich irgendwo einordnen kann oder auch nicht.
4: Danke dir fürs Teilen. Ich hätte noch eine Frage, vielleicht zum Abschluss. Wie gehst du jetzt aktuell mit deiner Asexualität um? Also wenn du zum Beispiel neue Menschen kennenlernst, auch im Kontext von Uni oder auch in anderen Freundschaften-Kontexten, wie wichtig ist es dir, über deine Sexualität zu sprechen? Und wie entscheidest du vielleicht auch, wem du davon erzählst und wem du nicht davon erzählst?
2: Ich bin insgesamt recht offen damit, würde ich sagen. Einfach weil es mir auch wichtig ist, mehr Sichtbarkeit für A-Sein zu schaffen, also Asexualität und auch Aromantik. Es kommt immer ein bisschen auf die Person an, würde ich sagen. Also auch auf den Kontext natürlich. Ich würde nicht einfach so zu jeder Person hingehen und sagen so, hey, übrigens, ich bin asexuell, sondern immer wenn es sich halt irgendwie anbietet, dann sage ich das durchaus, aber auch nicht immer. Also ich schaue auch immer ein bisschen halt, wie schätze ich die Person ein, weil ich eben auch Diskriminierungserfahrungen gemacht habe und das nicht nochmal machen möchte. Und deswegen versuche ich immer zu schauen, ist es eine Person, die vielleicht tendenziell eher offen ist? Und auch wenn die Person vielleicht mit Asexualität nichts anfangen kann, ist es eine Person, der ich sonst erklären kann, was es ist? Oder ist es eine Person, die mir im schlimmsten Fall wieder die gleichen Vorurteile an den Kopf wirft? Deswegen, insgesamt würde ich aber sagen, recht offen. Ich versuche schon, Leuten davon zu erzählen, wenn es sich halt anbietet. Aber auch, das ist vielleicht auch was Interessantes, dass ich es vor allem neuen Leuten erzähle, würde ich sagen. Also ich habe da so ein bisschen das Gefühl, dass ich einen Cut gemacht habe, als ich zwischen altem und neuem Leben, als ich nach Frankfurt gekommen bin, weil ich von etwas weiter weg komme als von Frankfurt und hier dann nochmal so ein bisschen neu angefangen habe. Also ich glaube, dass meine ganzen Freundinnen aus der Schulzeit das alle nicht wissen. Und ich weiß auch nicht, ob ich das Bedürfnis habe, das denen zu erzählen, einfach weil man es sich all die Jahre nicht erzählt hat. Und irgendwie, also es spielte auch einfach nie wirklich eine Rolle, deswegen auch. Und neuen Leuten erzähle ich es dann vielleicht schon eher, weil ich einfach von Anfang an jetzt sehr viel offener damit umgehe, ja. Wer von euch möchte denn als nächstes von seinen Erfahrungen berichten?
4: Ja, ich kann weitermachen. Ich fand es auf jeden Fall sehr, sehr spannend, schon zu hören, wie Lotta damit umgeht. Und ich denke, ich kann auch noch ein bisschen was von mir erzählen und das vielleicht auch in einigen Punkten ergänzen. Wie bin ich zum ersten Mal auf den Begriff Asexualität gestoßen? Also ich glaube, jetzt im Nachhinein betrachtet, könnte ich da sehr, sehr weit zurückgehen und auch schon, ja, vor allem so in meiner Jugendzeit diverse Dinge heranzitieren, wo ich jetzt im Nachhinein sagen würde, okay, hätte Menschen in meinem Umfeld sich damals mit dem Thema ausgekannt oder hätte ich mich damit ausgekannt, dann wäre mir das eigentlich schon viel früher aufgefallen. Aber ich glaube, so der Punkt, wo ich zum ersten Mal auf den Begriff gestoßen bin, war dann tatsächlich erst, als ich 16 war oder sogar 17. Ich glaube tatsächlich, es war in der 12. Klasse, also so im Herbst der 12. Klasse, also ich war schon 17. Und die Szene war nämlich, dass ich war damals auf dem Internat und wir haben in WGs gewohnt und wir haben uns immer regelmäßig abends getroffen und gemeinsam gebacken oder ja, einfach auf dem Sofa gelegen und damals eine gute Bekannte von mir, also nicht wirklich engere Freundin, aber ja, eine, die eben auch dabei war, die ist zu dem Zeitpunkt gerade mit ihrem Freund zusammengekommen und ja, war natürlich sehr verliebt und hatte auch das Bedürfnis, viel darüber zu sprechen. Und ich weiß noch, sie lag dann auf dem Sofa und hat an die Decke geguckt und hat nur so gesagt, ja, sie sei jetzt sehr glücklich, dass sie da mit dem Freund zusammengekommen ist, weil sie ja eben davor ernsthaft dachte, dass sie asexuell sei, weil es eben ihre erste Beziehung war. Und ich glaube, sie natürlich auch davor diesen Druck wahrgenommen hat, so, wann findet man da vielleicht jemanden? Und genau, dann hatte sie dieses Gefühl, dass sie diese gesellschaftliche Erwartung jetzt erfüllt hatte und war sehr glücklich zu erkennen, dass sie eben nicht asexuell war.
2: Auch ja. Ziemlich krass,
4: finde ich. Ziemlich krass, ja. Und ich glaube, was mein Kopf mitgenommen hat in dem Moment, war nicht, vielleicht bin ich asexuell, sondern war, asexuell ist etwas, was du nicht sein solltest. Das ist etwas, was man bitte auf jeden Fall unterlassen sollte, weil das ist ja ganz schlimm. Warum auch immer, das genauer habe ich nicht drüber nachgedacht, aber das war, glaube ich, so das erste Mal, dass der Begriff aktiv so in meinem Leben vorgekommen ist. Auch wenn ich jetzt im Nachhinein erfahren habe, dass viele Menschen auch in meinem Umkreis sich auch mit dem Thema auseinandergesetzt hatten tatsächlich, also auch Freundinnen von mir. Aber ich glaube, ich fand es damals sehr schwierig und auch sehr unangenehm, über Sexualität im Allgemeinen zu sprechen. Für mich hat das einfach keine Rolle gespielt. Ich hatte Menschen, mit denen ich sehr gut klarkam und bei denen war es wirklich kein Thema. Und deshalb waren die Menschen um mich rum, die über das Thema gesprochen haben, haben das dann immer in Kontexten gemacht, wo ich nicht dabei war oder wo ich dann vielleicht auch weggegangen bin, je nachdem. Aber ich habe wirklich versucht, es nicht an mich rankommen zu lassen. Und ich glaube, die anderen haben auch gemerkt, dass mir einfach ja sehr unwohl mit dem Thema ist. Eine gute Freundin von mir hat dann mir auch jetzt im Nachhinein erzählt, dass es ja eigentlich damals schon offensichtlich war. Aber so wirklich ja gewusst oder an mich rangetragen hat das damals niemand. Obwohl es ja scheinbar auch so den Kontext gegeben hätte. Ja, so ging das dann also weiter und für mich hat das alles keine Rolle gespielt. Da ich aber heteroromantisch bin, war es dann tatsächlich so, dass ich mich dann auch in dem Zeitraum verliebt habe, in mehrere Menschen auch und ja, damals aber auch nicht so über dieses Sexthema nachgedacht habe und glaube ich so dachte, ja, wenn man dann mit jemandem zusammenkommt, dann will man das wahrscheinlich auch oder
2: ja,
4: es hat einfach nicht so eine Rolle gespielt. Ich dachte so, das kommt dann. Ich glaube, das ist auch eine Erfahrung, die einige A-Menschen teilen können.
2: Kann ich bestätigen, ja, war bei mir auch so.
4: Genau, dass man sich einfach nicht so konkret Gedanken darüber macht, wie sieht es dann aus, wenn man eine Beziehung führt und was könnten dann noch für Herausforderungen kommen. Hat für mich auch damals keine Rolle gespielt, weil ich keine Beziehung geführt habe dann. Und ja, ich hatte dann auch ein paar Erfahrungen, von denen ich jetzt nicht genauer berichten möchte, aber wo ich, glaube ich, einfach gemerkt habe, dass andere Wesen, Menschen, in die ich verliebt war, doch dann eben über dieses Verliebtsein hinaus andere Erwartungen an mich gestellt hätten in potenziellen Beziehungen und dass ich diese Erwartungen so nicht erfüllen konnte. Und das hat mich, glaube ich, auch dann zu dem Zeitpunkt auch sehr nachdenklich gemacht. Und dann hatte ich nämlich im zweiten Studiensemester, also das war dann schon 2019 auch, dann war ich schon 20, bin ich dann irgendwann auch nochmal auf den Begriff gestoßen. Und ich kann auch nicht mehr genau sagen, wo ich ihn gefunden habe. Ich glaube, es war auch irgendwas mit Googlen oder sowas. Also es war nicht, dass eine Person auf mich zugekommen ist. Aber ich habe dann den Begriff gefunden und ich weiß, dass ich damals auch ja einer sehr guten Freundin von mir dann auch einen Brief geschrieben habe und erzählt habe, so hey, ich habe das so rausgefunden und nicht mal so im Sinne von passt das, sondern wirklich schon so, ich glaube, das passt zu mir. Und ja, die Person wusste auch schon von dem Thema und meinte so, ja, das stimmt. Also so, nicht so im Sinne von hat sie sich auch schon unbedingt gedacht, aber so, ja, dass sie mich auch darin bestätigt und dass es auf jeden Fall ein Thema ist, mit dem sie sich auskennt und ja, wo es einfach klar war, dass es auf mich irgendwie auch passen kann.
2: Ich finde es interessant, dass alle in deinem Umfeld oder viele in deinem Umfeld mit Asexualität schon was anfangen konnten und du dann so die Einzige warst, die noch nichts davon wusste. Weil bei mir war es ja zum Beispiel, also keine Ahnung, ich bin nie auf den Begriff Asexualität davon gestoßen und ich glaube, dass die anderen Menschen in meinem Umfeld sich darunter auch nichts vorstellen konnten. Also ich hatte sehr viele Situationen, wo ich halt erstmal erklären musste, was Asexualität überhaupt ist. Und interessant, dass die das bei dir immer schon sich damit auseinandergesetzt hatten.
3: Jedes Mal, wenn sich outet, muss man es erstmal tiefgründig erklären.
4: Ja, ich glaube, das lag bei mir eben vor allem daran, dass ich einfach nicht über dieses Thema geredet habe. Und dass ich auch einfach, ohne es bewusst zu kommunizieren, schon irgendwo auch gezeigt habe, ich möchte da nicht drüber reden. Ja. Ich habe in Gesprächen, wo es darum ging, ich habe einfach nichts dazu gesagt. Ich habe im Zweifelsfall mich weggesetzt oder sowas, weil ich einfach gemerkt habe, irgendwie wird mir das jetzt unangenehm und ich kann es nicht mal beziffern. Aber da war, glaube ich, auch klar für die anderen, dass es vielleicht nicht gut ist, wenn man das Thema jetzt so auf den Tisch legt und mich damit konfrontiert. Also ich glaube, es war auch so ein bisschen Schutz wahrscheinlich, aber wer weiß, was dann im Nachhinein sinnvoll ist, weil ich finde diesen Ansatz zu sagen, ja, ich glaube, es tut dir nicht gut, dich mit der Wahrheit zu konfrontieren, ich sag's dir lieber nicht. Also ich meine Wahrheit, das ist ja eh was, was man selber für sich feststellen muss. Aber ich finde es im Nachhinein auch ein bisschen schwierig so. Oder ich glaube, es hätte mir auf jeden Fall geholfen, zumindest selber auf dieses Thema zu kommen. Und man muss es der Person ja nicht ins Gesicht sagen, aber man kann ja so Hinweise, Infomaterialien, es gibt ja diverse Wege, um einfach Gedanken anzustoßen, die jetzt nicht direkt, hey, ich glaube, du bist XYZ.
2: Ja.
3: Hast du noch gleich deinen Eltern davon erzählt, deiner Familie oder erstmal nicht oder gar nicht?
4: Ja, tatsächlich hat das noch eine ganze Weile gedauert. Also ich war dann ja im zweiten Semester in Dresden fürs Studium und ich hatte erstmal das Bedürfnis, andere Menschen kennenzulernen, die auch asexuell sind, einfach um mal so überhaupt zu hören, ist das, also gibt's Menschen, die das ähnlich empfinden wie ich, wie ist das? Und es gab sowohl in Dresden als auch in Leipzig damals auch A-Treffs, was ziemlich gut ist. Allerdings war das jeweils bei einem queeren Zentrum und bei dem queeren Zentrum in Dresden kannte ich ein paar Leute, die da auch mitgemacht haben. Zufall? Fragezeichen. Aber zum Beispiel ein sehr guter Freund von mir, mit dem ich auch mich zusammen engagiert habe, der hat da mitgeholfen, für queere Geflüchtete zu übersetzen. Und ich hatte einfach das Gefühl, wenn ich da jetzt hingehe und wir uns über den Weg laufen, dann wäre es so eine Art Outing, dass ich nicht bewusst initiiere, sondern mehr so ein, ah, du hier auch, oh, okay, hm. Und das wollte ich nicht. Und deshalb bin ich extra nach Leipzig gefahren damals. Also es waren 1,5 Stunden mit dem Zug, es war ein Semesterticket, also es war jetzt kein, immerhin, es war umsonst, aber trotzdem bin ich dann wirklich 1,5 Stunden gefahren zu diesem A-Treff. Und ich hatte trotzdem unglaubliche Probleme, das mit mir selber zu vereinbaren, da hinzugehen und zu sagen, so, ich gehe da jetzt hin, weil das so war, ich stelle mich da hin, ich rede mit Menschen, die ich nicht kenne. Und ich weiß noch, dass beim allerersten Mal habe ich diesen A-Treff auch nicht gefunden. Ich glaube, es war irgendwie auch Terminschwierigkeiten oder die waren umgezogen, also es war auch nicht so leicht. Aber ich habe auch nicht wirklich Aufwand betrieben, ihn zu finden, sondern ich bin dann direkt wieder zurückgefahren, als ich ihn nicht gefunden habe. 3 Stunden Zugfahrt hin, nichts. Und dann habe ich es aber tatsächlich einen Monat später nochmal probiert. Auch immer mit dem, dass ich eine Ausrede finden oder gedacht hätte, eine Ausrede finden zu müssen, meinen Kommilitonen zu erklären, warum ich denn heute noch nach Leipzig fahre, so. Also es war alles schon sehr dieses Gefühl von, ich muss irgendwas verstecken. Und es hat sich sehr, sehr ungut angefühlt. Und es war ja auch nicht so. Ich hätte es nicht verstecken müssen. Auch im Nachhinein. Mein ganzer Kommilitonen-Innenkreis war sehr queer. Hab ich auch nicht gemerkt. Also haben wir dann später festgestellt. Aber ich hätte es nicht verstecken müssen. Und trotzdem habe ich irgendwie, ja, mich nicht so wohl damit gefühlt. Und ich war dann einmal bei diesem Treff, aber es war tatsächlich ein sehr, also ein Treff, wo auch viele Transmenschen und auch nicht-binäre Menschen dabei waren. Und das, ich fand das voll positiv und ich habe mich voll gefreut, auch weil ich davor nicht so viel mit Transmenschen zu tun hatte. Aber gleichzeitig war das Thema auch hauptsächlich einfach so auf Transition und vor allem so Gender-Identität und die Themen, mit denen ich zu dem Zeitpunkt gestruggelt habe, kamen einfach nicht so vor in dem Treff. Und dann war das irgendwie auch ein bisschen schwierig und nicht so das, was ich mir gewünscht hatte. Und ja, genau, und bis ich dann mich von meiner Familie oder zumindest von meiner Mutter geoutet habe, weil vor anderen Menschen tatsächlich noch nicht, ist dann auch nochmal, ich glaube, mindestens 2 Jahre vergangen. Also ich habe irgendwie nie so das Gefühl gehabt, dass ich das gut anfühlt, so zu meinem Vater oder auch zu meinem Bruder zu gehen und das zu erzählen, weil ich einfach nicht wusste, welche Reaktion das ist. Und das ist tatsächlich ein Muster, was sich auch heute noch durchzieht, dass ich wirklich nur, ja, mich vor Menschen oute, wo ich mir wirklich 99,5% sicher bin, dass die Reaktion positiv ausfällt. Und selbst bei Menschen, wo ich mir eigentlich sicher bin, bin ich teilweise immer noch nicht geoutet, weil es immer noch so, ich weiß nicht, ich glaube, ich habe immer noch teilweise das Gefühl, irgendwas erklären zu müssen oder was vielleicht auch rechtfertigen zu müssen oder irgendwas zugeben zu müssen. Und es ist immer noch nicht, dass ich da komplett mit mir im Reinen bin, was das angeht. Aber das wollte ich nur erzählen. Es hat sich viel getan, denn gerade als ich in Schweden war im Auslandssemester, weil ich dann nämlich auch mit meinem Freund zusammengekommen bin. Und ich glaube, da war dann auch einfach die Notwendigkeit, mehr über A-Themen zu reden, sehr viel größer und hat dann auch gut funktioniert. Und ich habe gemerkt, dass das Thema zum Beispiel irgendwo für mich auch funktioniert so, dass ich auch irgendwie in der Beziehung mit einer allosexuellen Person sein kann und trotzdem nicht die ganze Zeit nur diese sexuellen Anziehungsunterschiede im Weg stehen. Dann habe ich in Schweden angefangen, auch mit Freundinnen vor Ort zu sprechen, aber auch mit Freundinnen aus Deutschland und auch einfach vielen Menschen davon erzählt, auch meinen Kommilitoninnen. Und das hat sich sehr gut angefühlt und es war auch so ein bisschen der Punkt, wo ich dann auch gemerkt habe, ja, ich kann das auch mehr nach außen tragen. Und dann bin ich auch zu dem A-Treff gekommen, da haben wir uns ja auch dann letztes Jahr kennengelernt. Und ja, jetzt mache ich auch queere Bildungsarbeit. Also ich bin bei Schlau Darmstadt aktiv und wir gehen regelmäßig an Schulen und erzählen jungen Menschen von, ja, verschiedenen sexuellen Orientierungen und Gender-Identitäten und queeren Themen, die so im Unterricht nicht vorkommen. Und dann, für mich ist das voll schön, weil ich sitze dann auch immer dabei und ein Teil dieser Workshops ist eben auch die eigene Coming-out-Geschichte zu erzählen. Und ich fühle mich so gut, wenn ich weiß, dass ich da sitze und 30 Menschen gleichzeitig über A-Themen erzählen kann. Das ist einfach eine Reichweite, die ich sonst nicht habe. Und es sind 30 Menschen, die sich potenziell noch nicht damit beschäftigt haben und wo vielleicht 1-2 Personen dabei sind, die dann auch selber über Sachen nachdenken und zumindest mal dieses Wort schon mal gehört haben. Und das ist für dich enorm viel wert. Ja, und ich freue mich auch jetzt mit euch den Podcast zu machen, weil das nämlich auch genau eine Möglichkeit bietet, mehr Menschen zu informieren. Ja, jetzt habe ich viel über mich geredet. Habt ihr noch Fragen?
2: Eine Frage vielleicht noch. Hat sich irgendwas so verändert in Bezug auf dein Coming-out früher versus so heute? Wie vielen Menschen erzählst du heute jetzt davon? Oder hast du auch irgendwie eine Veränderung in der Reaktion der Menschen beobachten können?
4: Also ich glaube, bei mir war das mehr so wellenhaft. Also es gab so eine Welle, wo ich das Gefühl hatte, ich möchte mich vor mehr Menschen outen, die mich auch kennen, einfach Menschen, mit denen ich viel zu tun hatte, gerade so KommilitonInnen im Studium Aber irgendwie ist das dann auch wieder so abgeflaut, weil halt auch das Thema mit manchen Menschen sehr wichtig war. Und dann, klar, ich habe auch zum Beispiel diese Situation gehabt, dass eine Freundin aus Dresden mir geschrieben hat, dass sie eine Bachelorarbeit über Asexualität schreibt. Und ich so war, hey, voll spannend, wie kommt das? Und dann hat sie sich geoutet und dann habe ich mich geoutet. Und das hatte ich voll oft, dass ich so im Nachhinein jetzt gemerkt habe, dass ich mit Menschen zu tun hatte, die auch irgendwo auf dem A-Spektrum waren. Aber ich bin immer noch nicht an dem Punkt, dass ich so, wenn ich neue Menschen kennenlerne, dass ich das gleich erzähle. Und selbst wenn ich sie besser kenne, das ist, glaube ich, so ein bisschen so dieses Ding. Einerseits will ich es nicht direkt erzählen, aber wenn ich die Person dann besser kenne, fühlt es sich halt auch nicht unbedingt gut an zu sagen, so, und ich muss dir jetzt übrigens nochmal was über mich erzählen. Einfach weil das immer so ein, okay, ich muss jetzt noch was sagen oder es gibt jetzt noch was zu sagen, so. Wenn es halt sonst kein Thema ist, dann habe ich es bisher auch immer dabei belassen. Aber ich hatte letztens auch eine Situation, da war ich einfach abends bei einer Freundin zu Besuch und habe mit ihrer WG auch gebacken. Und dann ging es halt auch so um so Sexthemen und sowas. Und ich war einfach genervt. Es war ein schöner Abend. Aber ich hatte irgendwie keinen Bock, einerseits zu wissen, ich kann damit nichts anfangen, aber dann irgendwie auch entweder nichts zu sagen und alle sind so, hey, okay, warum sagst du jetzt nichts? Oder aber dann so zu tun, als könnte ich doch was damit anfangen, was dann auch nicht ganz gestimmt hat. Und dann habe ich es halt einfach erzählt. Das war eine sehr entspannte Atmosphäre. Und ja, das war tatsächlich ganz spannend, weil ich nämlich nicht wusste, wie die anderen Menschen reagieren würden, weil ich eben zwei von diesen drei Menschen erst an diesem Abend kennengelernt habe. Und zumindest bei einem hatte ich dann eben auch ja diese Reaktion von starkem Unverständnis. Also kein Zweifel an mir, aber es kamen dann Fragen wie, kann das denn sein? Und wie ist das denn? Und wie machst du das denn? Und wie fühlt sich denn das an? Und das ist, glaube ich, auch sowas, was halt leider immer noch sehr häufig passiert, dass dann sehr intime Fragen gestellt werden, für die vorher natürlich klar war, darüber redet man nicht, weil Sex ist ein Tabu. Und dann auf einmal ist diese Tür eingetreten, einfach weil ich über meine Sexualität spreche. Und das ist dann schon, war ein bisschen unangenehm. Also ich habe dann, ja, ich konnte, es war schon okay, ich habe dann auch irgendwie, ja, relativ selbstbewusst gesagt, ja, so ist das bei mir und so und das ist so und schau mich doch an, so im Sinne von, das, also, aber es war schon schwierig, weil ich mich so ein bisschen in diese Alien-Position gedrängt
3: habe. Aber ja, das kenne ich. Ich denke, sobald man irgendwie zugibt, dass man irgendwie anders ist, denken Menschen, es ist okay, sich auch quasi anders zu verhalten als sonst. Also auch wenn ich sage, dass ich trans bin, kommen dann auch plötzlich sehr komische Fragen, die man Cis-Menschen nie stellen würde in der Situation.
0: Ja, oder sowas wie, du bist doch jetzt hier Experte dafür oder Expertin, du kennst dich damit aus, weil du bist doch selbst so, jetzt erklär mir doch mal so aus zoologischer Neugier, wie das eigentlich so aussieht bei Menschen, die so und so sind.
4: Ja, ja, unangenehm. Super problematisch, ja. Ja, nee, auf jeden Fall. Insofern bin ich da immer noch sehr vorsichtig, wem ich das erzähle und wem nicht. Aber ich habe jetzt auf jeden Fall vor, in nächster Zeit nochmal mehr mit Menschen zu sprechen, weil ich auch merke, dass es mich sehr stört, wenn da so ein Thema ist, was für mich voll präsent ist, weil ich zu den Treffs gehe, weil ich mit euch den Podcast mache, weil ich gerne auch ja davon erzählen möchte, aber dass dann halt dann immer nur sage, ja, ich mache queere Bildungsarbeit. Schön und gut, aber es ist halt nur ein Teil von dem, was ja es dann ausmacht. Und ja, deshalb genau werde ich, denke ich mal, in Zukunft auch wieder ein bisschen offener damit umgehen.
0: Ja, ja, voll schön.
4: Ellen, magst du uns auch noch ein bisschen erzählen, wie sich das über dir alles abgespielt hat?
3: Ich denke, das erste Mal habe ich das Wort asexuell gesehen, ich denke auf Instagram. Ich war so 14, mich hat das Ganze vorher nie wirklich interessiert mit Sexualität und allem. Und dann, als ich so 14 war, dachte ich mir, ich denke, es ist jetzt Zeit, mir über meine Sexualität Gedanken zu machen. Ich bin jetzt 14, das ist jetzt an der Zeit. Und dann habe ich auf Instagram halt relativ vielen so LGBT-Seiten gefolgt und so. Und dann habe ich halt auch ein bisschen nachgedacht, so bisexuell, pansexuell. Und dann irgendwann habe ich aber asexuell gesehen, habe ein bisschen nochmal gelesen, dachte mir, ah ja, passt, wundervoll. Und damals habe ich mich dann erstmal als panromantisch asexuell identifiziert. Und das war erstmal eine Weile lang. Und das war dann so, ich habe es erstmal niemandem erzählt, weil ich dachte, ich bin vielleicht noch ein bisschen jung, ich sollte vielleicht lieber noch mal ein paar Jahre warten. Und dann, irgendwann kam noch ein Gender-Thema auf ein paar Jahre später, das war dann noch eine ganz andere Box, aber ja, ich glaube, meinen Eltern habe ich es nie wirklich groß erzählt. Also ich hatte nie wirklich irgendwie ein großes Coming-out, so, hello, ich muss euch jetzt was sagen, ich bin asexuell, sondern ich habe es irgendwann mal am Rande irgendwie erwähnt, nie erklärt. Sie haben es nie hinterfragt. Ich glaube, sie haben es dann einfach so hingenommen. Ich meine, ich war nie wirklich so ein ganz normales Kind und sie waren dann so, aha, noch irgendwas.
4: Oh ja.
3: Dachte ich mir schon.
4: Okay.
3: Ja, ansonsten, Freundin habe ich damals tatsächlich auch nicht erzählt. Ich habe es irgendwann ein paar Jahre später dann in der Oberstufe nochmal in der Schule einer Person erzählt, mit der ich gar nicht so eng war eigentlich. Und es war auch nicht wirklich geplant. Wir saßen im Kunstunterricht nebeneinander. Ich war mir relativ sicher, dass die Person auch queer ist. Und wir haben dann so ein Bild angesehen, was, ich weiß nicht, sexuell, aber es war schon so ein bisschen, ja.
4: Kunst. Auch schwierig. Vielleicht sollten wir da auch mal eine Folge drüber machen.
3: Irgendwann meinte ich dann einfach so random zu meiner Nachbarin, ja, ich bin zu asexuell dafür. Und die Person war so, aha, okay. Das war es dann auch im Prinzip. Ich habe generell, was asexuell angeht, nie wirklich so ein offizielles Coming-out bei irgendwem gemacht. Also mein Freundinnenkreis weiß es, aber die sind eigentlich auch alle queer und einige auch asexuell. Und das ist tatsächlich auch nie wirklich so ein großes Thema. Es ist halt einfach so, mein Partner ist auch asexuell. Ich glaube, das Einzige, wo es irgendwie wirklich

0: gar nicht will. Oder die Person macht Schluss mit mir. Wir haben dann am Ende irgendwie dann gegenseitig Schluss gemacht. Das war nicht jetzt der einzige Grund, aber es war schon so ein Teil, was dann bei mir dazu geführt hat, dass die Beziehung für mich einfach nicht mehr so schön war. Und ich habe vielleicht auch nicht mehr so da bleiben wollte. Aber es gab, wie gesagt, noch andere Gründe.
1: Ja, ich glaube, das war tatsächlich, also das kann ich gut nachvollziehen, das war bei mir tatsächlich recht ähnlich. Und ich glaube, dass halt für viele allosexuelle Menschen spielt Sexualität halt einfach eine sehr große Rolle. Und das kann unter Umständen, wenn die Person damit gar nicht klarkommt, dass der Partner, die Partnerin oder so asexuell ist, kann das natürlich schon eine Rolle spielen, auch ein Grund sein, warum vielleicht eine Beziehung da zerbricht, wenn die andere Person auch nicht fähig ist, irgendwie da einen Kompromiss einzugehen. Also ich meine jetzt die allosexuelle Person auch oder sich darauf einzulassen, was auch okay ist. Also da muss halt jeder für sich selbst, glaube ich, auch abwägen, wie wichtig ist mir das im Leben.
2: Ja, das stimmt auf jeden Fall. Und gleichzeitig finde ich es sehr schwierig und problematisch, wenn ich jetzt so unsere Erfahrungen vergleiche und merke, irgendwie ist diese Sexualität in vielen Beziehungen einfach voll ein Druckfaktor. Also einerseits im Hinblick, wenn man es der Person von Anfang an mitteilt, wie es ja zum Beispiel bei mir der Fall war, kann es ja auch einfach von Anfang an so ein Kriterium sein, wo die Person sagt, ja gut, okay, nee, also du bist asexuell, so mit dir passt einfach nicht. Also das finde ich einerseits voll schwierig, aber auch, wenn man das vielleicht erst im Laufe der Beziehung über sich selber lernt und dann nicht genau weiß, wie kann ich das jetzt kommunizieren, ist das potenziell ein Trennungsfaktor. Und ich finde, das macht total eine Hierarchie auf oder irgendwo eine Form von Abhängigkeit, weil man eben weiß, okay, ich als asexuelle Person kann bestimmte Bedürfnisse nicht erfüllen, die aber klassischerweise in einer Beziehung erfüllt werden und deshalb bin ich so der Störfaktor. Gleichzeitig denke ich mir so, wieso projizieren wir das nicht auf die andere Person? Also wieso empfinden wir uns selber als Störfaktor,
1: ja,
2: obwohl doch eigentlich genauso die andere Person, die dieses Bedürfnis hat, Störfaktor in dem Sinne sein kann. Also ich möchte nicht sagen, dass irgendeine Person in der Beziehung ein Störfaktor ist, aber so dieses, ich finde es sehr schwierig, dass man dann total dazu neigt, das eben auf sich selber zu beziehen und gleichzeitig ja auch, wenn man dann über sich Bescheid weiß, als asexuelle Person immer die Notwendigkeit sieht, okay, ich muss das irgendwie mitteilen, während die Alu-Person im Zweifel nicht unbedingt die Notwendigkeit sieht, überhaupt ihre Sexualität zu kommunizieren, weil es ist ja klar.
1: Ja, ich würde sagen, Hetero- und Alu-Normativität lässt grüßen an dieser Stelle. Das ist halt, wenn man damit aufwächst, dass Alu-Sexualität komplett normal ist und die Norm der Gesellschaft vor allem und halt irgendwie bei jedem in Anführungszeichen so ist, dann sieht man sich selbst, glaube ich, auch als eben das andere an und hat dann vielleicht auch so eine internalisierte Aphobie, die natürlich auch vorkommen kann. Genauso wie bei Aromantik, wie man eben auch mit dieser, wenn man mit der Norm aufwächst, dass es mit der Amatonormativität, dass es halt normal ist, dass du eine romantische Beziehung bist, dann zweifelt man da vielleicht zuerst an sich. Das kann ich mir gut vorstellen.
0: Ja, das war auch mit der Beziehung auch eine relativ schwierige Erfahrung für mich erstmal. Also das Einzige, worum ich mir wirklich Sorgen gemacht habe, als ich gemerkt habe, dass ich asexuell bin, war so, was, wenn niemand eine Beziehung mit mir will, was, wenn ich nie eine Beziehung führen kann. Und dann, die Person wusste von Anfang an, dass ich asexuell bin und meinte, ja, es ist okay für mich. Und dann war ich erstmal natürlich sehr glücklich, okay, ich kann anscheinend doch eine Beziehung haben, es gibt doch Menschen, für die das okay ist. Und dann plötzlich dieses, ja, es ist doch nicht okay für mich, war dann irgendwie so diese Hoffnung plötzlich wieder zerstört und dann schon erstmal wieder die Sorge, okay, was, wenn ich doch nie eine Beziehung führen kann, was, wenn doch irgendwie niemand mich will, so in dem Sinne. Es ist inzwischen auch gar nicht mehr so wichtig für mich. Geht mir jetzt sehr viel besser, so alles in allem. Und ich bin auch tatsächlich gar nicht, was meine romantische Orientierung angeht, mir gar nicht mehr so sicher. Ich habe auch tatsächlich aufgegeben, wirklich die Details rausnehmen zu wollen. Ich bin queer und die Details sind mir tatsächlich nicht so wichtig, aber...
2: Ja. Dazu kann ich auch noch ergänzen, dass es jetzt auch bei meiner aktuellen Beziehung tatsächlich so war, dass als ich dann mitgeteilt habe, ich bin asexuell und mein Partner meinte, ja, kein Problem, so, lass uns das doch trotzdem probieren, dass ich es am Anfang, glaube ich, der Person gar nicht so abgenommen habe, weil ich eben auch so dachte, ich weiß ziemlich genau, was das bedeutet, aber du hast dich im Zweifel mit dem Konzept noch nicht unbedingt auseinandergesetzt und ich glaube, wir können beide noch nicht abschätzen, was es bedeutet, ob das für dich auch wirklich okay ist. Und selbst wenn die Person dann kommuniziert, hey, alles gut, so, ich mag dich trotzdem, wobei trotzdem mir super problematisch ist, selbst dann war ich, glaube ich, nicht an dem Punkt zu sagen, aber hey, das glaube ich auch tatsächlich, da bin ich mir irgendwie sicher. Das braucht einfach echt Zeit, um dieses Vertrauen zu finden. Und ich hätte noch eine Frage, die ich gerne an euch stellen würde, besonders an dich.

0: Und zwar haben wir auch viel so über Reaktionen auf Coming Out und so weiter gesprochen. Und ich würde nochmal interessieren, welche Reaktion wünscht ihr euch denn? Also wir haben positive, negative Beispiele gehört, aber wie wünscht ihr euch, dass eine Person reagiert, wenn ihr erzählt, dass ihr ace oder aromatisch seid?
1: Also so grundsätzlich im Idealfall weiß die Person, was asexuell ist und ich muss es nicht erstmal irgendwie gefühlt einen PowerPoint-Vortrag halten und erklären, was das jetzt eigentlich heißen soll. Aber natürlich ist jetzt kein so bekannter Begriff. Das heißt, wenn eine Person es nicht weiß, aber quasi offen für eine Erklärung ist, es auch einfach so hinnimmt und nicht noch erst dann fragt, ja, aber gibt's das wirklich oder so, dann finde ich das schon so sehr schön. Und auch wenn eine Person bereit ist, auch sich selbst weiterzubilden, zu sagen, okay, ich weiß das nicht, aber ich werde jetzt selbst einfach mal googeln oder so und nicht immer die eine Person alles fragen. Bin durchaus bereit, Fragen zu beantworten, aber ich bin halt auch kein laufendes Lexikon und manchmal wäre es schön, wenn eine Person einfach mal 10 Sekunden googeln würde.
2: Ja, das kann ich, glaube ich, genauso unterschreiben. Also ich habe auch nichts dagegen, Fragen zu beantworten, die respektvoll sind. Es kommt halt immer darauf an, wie die Personen dir begegnen. Wenn du erzählst, hey, ich bin asexuell oder aromantisch, und ich dann schon merke, okay, die andere Person hat keine Ahnung, dann habe ich auch kein Problem, das dann zu erklären. Wenn die Person, wie gesagt, offen dafür ist und halt nicht irgendwie sagt, erstmal, das gibt's nicht, sondern wenn die Person vielleicht einfach antwortet, okay, ich kann jetzt mit dem Begriff gerade noch nicht so anfangen, hast du Lust, mir den zu erklären? Und dann kann ich ja selbst entscheiden, ob ich sage, hey, Google oder ich erkläre das dir eben. Es kommt halt immer drauf an, was für Rückfragen dann auch kommen und wie die Person sich verhält. Wenn die Person da reflektiert und erkennt, das ist etwas, was sie noch nicht weiß und sich da eben weiterbilden kann und vor allem nicht erstmal mich in Frage stellt oder meine Meinung, meine Ansicht und meine Identität, dann ist das für mich kein Problem, das zu beantworten. Aber was ich eben auch nicht mag, ist, wenn man dann, wie wir vorhin schon auch gesagt haben, als Expertin für solche Themen dann herangezogen wird, weil zum einen bin ich auch nur eine Person und kann auch nur für mich sprechen und jede Person, die auf dem A-Spektrum ist, ist eben woanders vielleicht auf dem A-Spektrum oder empfindet manche Dinge anders. Es gibt ja so viele unterschiedliche Identitäten, so viele unterschiedliche Ansichten und da kann ich ja auch nur mich selbst repräsentieren und außerdem habe ich weder die Kraft noch Lust, für alles herzuhalten. So, ich bin auch einfach vor allem ich selbst. Und wenn du bestimmte Dinge wissen möchtest, dann schau vielleicht auch einfach selbst nach und educate yourself, kann man das so schön sagen im Englischen. Also bilde dich selbst weiter im Grunde. Es gibt das Internet, das sehr viele Ressourcen darstellt. Leider auch nicht nur gute natürlich, aber trotzdem ist diese Person egal, ob es jetzt um irgendwie Aromantik, Asexualität geht oder auch um Geschlechteridentität, die Person, die du da ja triffst, ist auch nur eine Person von vielen und ist vor allem nicht dafür verantwortlich, dir zu erklären, was du noch nicht weißt.
1: Ich denke auch, so eine der besten Fragen, die die Person dann stellen kann, ist, kannst du mir irgendwelche Ressourcen empfehlen, wo ich selbst noch nachlesen kann? Weil das ist eine Frage, die ich durchaus beantworten kann und wo die Person eben auch bereit ist, selbst was dafür zu tun, aber gleichzeitig eben auch sicherstellen will, dass sie vielleicht nicht auf irgendwelche komischen Ressourcen stößt.
0: Ja, auf jeden Fall. Das finde ich voll wichtig, weil du meintest ja eben auch so 10 Sekunden googeln. Ich glaube leider, dass 10 Sekunden googeln eben nicht ausreicht, um Asexualität in der Dimension zu erfassen, wie man sich vielleicht selber wünscht, dass man das Thema auch irgendwie von der anderen Person verstanden bekommt. Und ich wollte noch ergänzen, ich glaube, was mir noch wichtig ist, ist, dass die Person das eben nicht einfach nur hinnimmt und so tut, als würde das nichts bedeuten. Weil das kann ja, glaube ich, eine Reaktion sein, die eigentlich positiv gemeint ist, so im Sinne von, ja, schön, dass du mir das sagst, aber so, für mich spielt das keine Rolle und du, ich, also, alles in Ordnung, ich bin trotzdem mit dir befreundet, so, ist doch egal, ich nehme dich so, wie du bist. Aber ich finde, gerade wenn man sich outet als, ja, Person, die eben einer marginalisierten Gruppe angehört, die Diskriminierungserfahrung gemacht hat, ist eben dieses, ja, alles weiter so wie es ist, finde ich halt schwierig, sondern vielmehr wünsche ich mir, dass die Person dann in bestimmten Kontexten, die halt potenziell für mich unangenehm sind, auch mitdenkt und vielleicht auch fragt, hey, wie geht's dir damit? Und auch vielleicht mal auf andere Personen zugeht und sagt, ja gut, das hat jetzt vielleicht nicht so ganz so gepasst oder weiß nicht, wenn in Trinkspielen auf einmal ganz viele Sexthemen kommen, dann auch mal sich meldet und sagt, hey, vielleicht sind das nicht unbedingt Themen, mit denen alle was anfangen können. Also da kommen wir, glaube ich, so ein bisschen zu diesem Ally-Begriff, der eben nicht bedeutet, einfach nur hinnehmen und sagen, ja gut, das ist perfekt und super und ja, wir alle Menschen sind gleich, weil schön wäre es, aber wir sind halt leider nicht in der Gesellschaft, in der A-Menschen einfach ja, ihr Leben leben können, wie sie das gerne möchten, sondern in der A-Menschen eben leider doch sehr viel Ablehnung und Diskriminierung noch erfahren.
2: Ja, ich glaube, es ist, wie du gesagt hast, super wichtig, da zu reflektieren und sich auch weiterzubilden als Ally. Und vor allem, es ist ja auch nicht schlimm, wenn man was nicht von Anfang an versteht oder was nicht kennt. Ich habe auch in den letzten anderthalb Jahren sehr, sehr viele Begriffe dazugelernt, die ich davor nicht kannte. Und das Wichtige ist halt da auch immer offen sein für Neues, glaube ich, und auch was man nicht versteht. Und ich hatte, muss ich aber sagen, auch genug Situationen, wo ich dann im Nachhinein herausgefunden habe, die Person hat eigentlich gar keine Ahnung, wovon ich spreche. Also das war dann eher so, ich habe halt davon erzählt, dass ich asexuell bin, habe das vielleicht eher auch so ein bisschen so nebenbei gedroppt. Und dann waren die Reaktionen halt so selbstverständlich, dass ich dachte, okay, die Person weiß, was Asexualität ist. Und dann kamen halt irgendwann doch irgendwelche komischen Aussagen oder Rückfragen, wo ich einfach dachte so, hä, das kann doch jetzt nicht sein. Und dann habe ich halt mal nachgefragt, so, weißt du eigentlich, was Asexualität bedeutet? Und dann habe ich halt gemerkt, okay, die Person hat offensichtlich keine Ahnung davon, was ja auch nicht schlimm ist, aber dann so zu tun, als würde man sich damit auskennen, war irgendwie für mich in dem Moment sehr unschön, weil es einfach ganz andere Vorstellungen so waren, die es da so in mir dann auch geweckt hat, wo ich dachte, okay, die Person kennt sich aus, also auch so ein bisschen vielleicht Safe Space, die Reaktion war ja ganz gut. Und dann kamen halt diese ganzen unangenehmen Fragen, kamen halt sehr, sehr viel später und das war halt irgendwie sehr schade.
0: Ja, auf jeden Fall kann ich total verstehen, das ist nie gut, wenn Menschen so tun, als würden sie was wissen, nur um irgendwo, ja, die schöne Atmosphäre zu bewahren, aber eigentlich nicht wirklich Bescheid wissen und dann auch nicht gut reagieren entsprechend. Ja, ich denke, wir haben jetzt ganz gut zusammengefasst und besprochen, was wir so erlebt haben und ja, vielleicht euch auch einen kleinen Eindruck gegeben, wer wir eigentlich sind und ja, was wir für Erfahrungen mitbringen und auch aus welcher Perspektive wir diesen Podcast eigentlich machen. Ja, danke auf jeden Fall an euch beide, dass ihr so offen auch über eure eigene Geschichte erzählt
2: habt. Danke an dich an dieser Stelle auch.
0: Ja, ich habe mich auf jeden Fall sehr gefreut und ich glaube, wir haben alle eine ganze Menge mitgenommen und ja, vielleicht auch noch ein paar Sachen über uns erfahren, die wir so vorher noch gar nicht wussten. Und ja, ich würde jetzt gerne nochmal wissen von euch beiden, was ihr denn aus den Gesprächen mitgenommen habt. Lotta, magst du mal anfangen? Was geht dir denn gerade im Kopf umher?
2: Das Erste, was mir so einfällt, ist, dass wir alle, glaube ich, recht ähnliche Erfahrungen gemacht haben, was Beziehungen angeht. Ob man das jetzt als romantische Beziehung bezeichnen mag, vielleicht hat man es damals so gesehen, vielleicht bezeichnet man es heute noch so, oder Momente einfach, in denen man romantische Anziehung empfunden hat, wo eben Sexualität doch eine sehr große Rolle gespielt hat. Vielleicht ist die Beziehung deshalb auseinandergegangen, vielleicht nicht nur deshalb, aber eben unter anderem auch. Und ja, dass Sexualität halt einfach so ein großer Faktor ist in der Beziehung. Immer wieder merkt man halt, doch, und auch wenn ich deshalb die Asexualität dafür verantwortlich gemacht habe, Anführungszeichen, oder das als Schuld ansehe, ist es einfach manchmal so, dass man denkt, ach schade, eigentlich würden wir vielleicht gut zusammenpassen. Es geht mir auch heute noch so, dass ich halt merke, da ist eine Person, die mag ich ganz gerne und die Person mag mich auch. Und eigentlich, ja, eigentlich passen wir super zusammen, wenn da nicht wäre, dass die Person eben Alo ist und ich Ace. Trotzdem sehe ich ja Asexualität nicht als Ursache des Problems, in Anführungszeichen. Und ich glaube, das ist ja bei euch genauso. Es ist mehr so eine Feststellung, so schade. Es ist halt so, es lässt sich nicht ändern, aber ich würde es auch nicht ändern wollen. Also ich bin zufrieden damit, dass ich Ace bin. Wer von euch möchte denn berichten, was ihm oder ihr gerade durch den Kopf geht?
1: Ja, also ich finde es auch sehr interessant, dass unsere Geschichten doch relativ viele Gemeinsamkeiten hatten. Vor allem, dass es bei keinem von uns so war, dass wirklich für uns die Asexualität selbst das Problem war und dass uns das wirklich selbst gestört hat, sondern dass es meistens irgendwie immer in der Reaktion von anderen Menschen war. Also ich habe mir auch nie gedacht, oh nein, ich bin asexuell, sondern es war wirklich immer nur, oh nein, was werden andere dazu sagen, was mir immer Sorgen bereitet hat.
2: Ja, ich finde das sehr schön, dass wir nicht an der Asexualität oder an uns da gezweifelt haben, sondern doch immer vielleicht auch wussten, was ist gut so, richtig so, wie es ist.
0: Ja, ich glaube, das hängt auch einfach damit zusammen, dass ich mir zum Beispiel einfach nicht vorstellen könnte, allosexuell zu sein. Und ich glaube auch inzwischen ziemlich genau weiß, dass ich es nicht sein möchte, auch einfach von dem, was ich jetzt weiß, was so Themen für Alu-Menschen sind, wo ich sehr froh bin, dass sie mich nicht beschäftigen. Also gerade, wenn man sich ein bisschen mehr aus feministischer Perspektive mit, ja, Sexualitätsthemen befasst, dann merkt man doch, wie viel Patriarchat doch auch einfach ja, in diesen Themen drinsteckt und was mir da vielleicht auch erspart geblieben ist, weil ich mich eben nie so in diesen klassischen Hetero-Beziehungen, die nicht über Sex kommuniziert haben, befunden habe. Ja, aber ich glaube, eine Sache, die mir noch durch den Kopf geht, die mir auch aufgefallen ist, ist zumindest bei mir und ja bei euch auch teilweise dieses, dass der Zeitraum zwischen ich höre zum ersten Mal den Begriff und ich kann das vielleicht auf mich beziehen und ich gehe damit nach außen, dass das einfach teilweise echt noch, ja, viel Zeit dazwischen liegen kann und dass es dann eben auch nicht unbedingt ausreicht, über diesen Begriff informiert zu sein, sondern es braucht eben auch wirklich so ein positives Framing damit. Also ich hatte ja auch erzählt, die Person, bei der ich das zum ersten Mal gehört hatte, hatte das halt wirklich sehr negativ konnotiert und dann war für mich natürlich klar, okay, das beziehe ich jetzt nicht auf mich. Das heißt, es ist einfach richtig, richtig schwierig und es dauert sehr lange für viele Menschen so, sich damit abzufinden, okay, ich gehöre irgendwie so zu dieser Gruppe von Menschen. Und das hängt aber, wie du ja auch schon gesagt hast, vor allem nicht damit zusammen, dass man selber nicht mit sich klarkommt, sondern dass man eben befürchtet, von anderen abgelehnt zu werden oder befürchtet, in Beziehungen abgelehnt zu werden. Und ja, deshalb ist es, glaube ich, nicht ungewöhnlich, dass viele Menschen ihr A-Coming-Out auch jetzt noch nicht unbedingt mit 14 hatten, sondern vielleicht auch erst später oder sehr viel später.
2: Ja, ich glaube, wäre ich damals nicht in einer Beziehung gewesen wäre ich dann auch bis heute vielleicht nicht in einer Beziehung mal gewesen, hätte ich das, glaube ich, nicht gewusst, dass ich asexuell bin. Einfach weil Sexualität für mich überhaupt keine Rolle gespielt hat in meinem Leben und ich dementsprechend auch mit anderen nicht darüber kommuniziert habe. Und ich glaube, das ist vielleicht etwas, was einigen armen Menschen so geht.
0: Absolut, ja. Wir freuen uns, dass ihr zugehört habt. Wir hoffen, dass ihr vielleicht auch ja, Lust habt, die Folge noch mit anderen Menschen zu teilen, die sich auch für A-Themen interessieren und ja, denen die Folge vielleicht auch ein bisschen weiterhelfen kann. Dann bedanke ich mich bei euch beiden.
2: Wir bedanken uns auch, ja, bei dir und bei unseren ZuhörerInnen. Und bis dann bald.
0: Bis zum nächsten Mal.
2: Wir haben gewunken.
0: Sieht man nur leider nicht.
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0: Hallo ins Radarland, nice to meet you. Betty Lavette kennt den Begriff Genre nicht wirklich. Sie bringt einfach alles mit. Ein Hauch Gospel, Motown und Stax, Funk, Soul und Jazz.
1: Dazu hatte Haus den langjährigen Plattenladeninhaber Georg Kruse von CD Besserung eingeladen, der von seinen eigenen Radioerfahrungen in den 60ern und 70ern erzählt, von den besonderen Einflüssen auf die Musiker. Was hat es mit der besonderen Freiheit eines Radiomoderators auf sich? Dieser Frage gehen wir anhand der Persönlichkeit von Alan Freed auf den Grund. Von Alan Freed und seinen Radioshows springen wir zu Elvis und dem Label Sun Records, dessen Gründer Sam Phillips seit Anfang der 50er Jahre einige unsterbliche Musiker wie Johnny Cash und Jerry Lee Lewis unter seinem Studiodach versammelt hat. Anhand des Welthits Hound Dog schauen wir nach, was Elvis eigentlich mit Big Mama Thornton zu tun hatte. Betty Lavette wird uns dieses Mal durch die Sendung begleiten mit ihren ganz eigenen Coverversionen von Dylan, Beatles und British Rock Songs. Die Sängerin ist in Detroit aufgewachsen und schon als Jugendliche in den amerikanischen Soul- und R&B-Musikzirkus eingestiegen. Wie sie sagt, war sie die erste in der Familie, die nicht in die Autofabriken gehen musste, um Geld zu verdienen. Sie entschied sich für die Rough and Rowdy Welt der Pimps, Hustlers und Gamblers. Sie hatte bald einen Deal mit Atlantic Records, jedoch führten ein paar falsche Entscheidungen und die Absage des Labels an ein komplett eingespieltes Album dazu, dass Betty Lavette nie den Bekanntheitsgrad und Starrummel einer Mavis Staples oder den Supremes, Aretha Franklin oder Mahalia Jackson genießen durfte. Erst als ein französischer Musikliebhaber in den Archiven des Labels auf die Aufnahmen für Child of the 70s stieß und es unter dem Titel Souvenirs veröffentlichte, konnte sie sich wieder einen Namen in Jazz, Soul und auch Dylan-Kreisen machen. Markenzeichen der Sängerin ist die Aneignung berühmter Songs, indem sie die Lyrics aus den bekannten Melodien herauslöst und je nach eigenem Empfinden einen neuen, anderen Klang verpasst, sehr intim, wie ihre Konzerte in der Größenordnung eines Blue Note Clubs in New York City, aber auch auf Festivals wie letztes Jahr auf Farm Aid. Wir hörten gerade The Word.

Als die Rassenschranken begannen zu fallen 1954, erklärte der oberste Gerichtshof der USA die Rassentrennung an Schulen für verfassungswidrig. Setzte sich auch die schwarze Musik immer mehr durch. Von Weißen geführte Plattenfirmen veranlassten ihre Stars, Coverversionen von Songs aufzunehmen, die ursprünglich von schwarzen Künstlern komponiert und aufgeführt worden waren. Die Originale wurden meist nur in Nachtsendungen oder von schwarzen Sendern gespielt, die aber auch verstärkt von weißen Hörern gehört wurden. Die jungen Leute scherten sich nicht um die Frage schwarz oder weiß. Sie langweilten sich zu Tode mit einer Musik, die sich an ihre Eltern richtete, und sehnten sich nach heißer Tanzmusik. Der Rock'n'Roll-DJ in seiner frühesten Ausprägung experimentierte mit dem neuen Sound, den alle liebten, Rhythm and Blues. Vor allem die schwarzen Radiostationen im kleinen Markt der lokalen Sender setzten auf diesen Trend. Ein Sender wie WDIA in Memphis hatte ein durchgängig schwarzes Programm und brachte ein DJ-Line-up an den Start, das sich sehen lassen konnte. Nat D. Williams, Martha Jean, The Queen Steinberg, B.B. King und Rufus Thomas. Wobei die beiden Letztgenannten als Musiker bekannt wurden und mit dem DJ-Job und Talentshows gute Nebeneinkünfte hatten. Memphis war zu der Zeit eine Art Knotenpunkt, an dem sich ökonomische und kulturelle Einflüsse aus allen Richtungen kreuzten. Southern Blues, Hillbilly und Gospel. Hugh Phillips vom Sender WHBQ in Memphis war einer der ersten weißen DJs, der fast ausschließlich schwarze Musik spielte und dementsprechend auch in der schwarzen Community bekannt und beliebt war. Jack Parnell von WHBQ nannte ihn one of the biggest influences on music totally in the world. Phillips war der erste DJ, der in seiner Show Red Hot und Blue Elvis Presley spielte. Er konnte unentwegt quasseln, ein echtes Verkaufstalent, und gilt vielen als Role Model für die DJs folgender Generation. Auch in Nashville etablierte sich mit WLAC ein Hotspot der neuen Musik, der bis Detroit und El Paso ausstrahlte. Und mit seinem Programm, gestaltet von Bill Hoss Allen, Gene Nobles und John Richburg, alias John R., enormen Einfluss auf Musiker wie John Hyatt und Bob Seger hatte. Es gab damals Platten, so John R., die niemand anfassen wollte, aber wir beschlossen, sie zu spielen. James Brown, Otis Redding, Muddy Waters, B.B. King, The Meters und viele mehr. Diese Musik hörten sowohl Schwarze als auch Weiße. Der Rhythm and Blues war schwitzig und arm. Er war die Musik der Arbeiterklasse, für die sich zunehmend auch die weiße Mittelschicht interessierte. Rock'n'Roll war auch eine Frage der Haltung und des Stils. All dies kam in Gestalt von Elvis Presley und wurde von einem Film begleitet, Blackboard Jungle, Saat der Gewalt von 1955, welcher der Rebellion der Teenager und ihre erste Hymne lieferte, Rock Around the Clock. Und Elvis und Bill Haley rockten natürlich nicht alleine die Tanzseele, sondern auch Chuck Berry, Buddy Holly, Little Richard, Fats Domino, Laverne Baker, Jerry Lee Lewis, Bo Diddley, Sam Cooke und The Moonglows. So unterschiedlich diese Musik war, sie brachte die Leute ins Schwitzen und zum Träumen. Und es gab einen, der dieses Verlangen rund um die Uhr bediente, der Discjockey der lokalen Radiostation. Es waren nicht die Moderatoren der Top 40 Radios, die erste Welle lostraten, sondern Musikverrückte wie Alan Freed, der als DJ für WJW in Cleveland 1951 darauf aufmerksam wurde, dass sich eine Gruppe weißer Teenager in einem Plattenladen R&B-Scheiben holte. Was Freed dazu veranlasste, seine Late-Night-Moondog-Rock'n'Roll-Party zu starten, in der er einem weißen Publikum hauptsächlich schwarze Musik nahebrachte. Zu diesen Pionieren gehörten zum Beispiel Symphony Sid Torian von WHOM New York und eben Dewey Phillips von WHBQ Memphis oder Clarence Popper Stopper Hammond New Orleans, um nur ein paar zu nennen. Alan Freed wurde 1954 von WINS nach New York geholt, wo er seine wilden Bühnenshows veranstaltete. Mit ihm konkurrierte Tommy, Dr. Jive Smalls, WWRL, einer der bekanntesten schwarzen DJs in New York der 50er Jahre. Smalls genoss das Ansehen, mit seiner Sendung Hits machen zu können, und präsentierte im Paramount Theater in Brooklyn und im Apollo großartige R&B-Shows.
Douglas Joko Henderson kam aus Philadelphia und veranstaltete in Harlem im Loew State Theater seine futuristische Show, die als zweistündige Reise in einer Rakete verkauft wurde. Alan Freed war als DJ ein Rock'n'Roll-Star. Er pfiff auf die Top 40, denn er machte sie mit seinen Shows. Freeds Performance überlagerte die Songs, wenn er schrie, sang, jammerte, mit einer Kuhglocke klapperte oder auf ein dickes Telefonbuch klopfte und dabei natürlich absichtlich das Mikrofon offen ließ. Erst heulte ein Hund, ein Chugga-Chugga-Rhythmus setzte ein, dann heulte der Hund wieder, ein Metronom begann zu ticken und aus einer gewissen Entfernung war eine Stimme zu hören, die langsam näher kam und fragte: "All ready to rock? Attaboy? We're gonna have a ball. Saturday night again." Dann ging das Mikro plötzlich auf volle Lautstärke, der Rhythmus des Metronoms und der bellende Hund war im Hintergrund zu hören und Fried sprach schnell zu seinem Publikum: "Hello everybody, how are you all? 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Dann spielte Freed den Sea Jam Blues, schnatterte gleichzeitig los, feuerte das Saxophon an und führte das Stück von Duke Ellington zum Ende, zu seinem Ende. Im Grunde hatte Freed keine besonders schöne Radiostimme und keine Manieren, aber er war mit Leidenschaft und Werf bei der Sache. Er liebte die Musik, die er spielte, und er konnte Spannung aufbauen. Denn Gefahr drohte von allen Seiten, von Elternverbänden, Kirchen, Zeitungen, Rassisten und Radikalen. Keine Geschichte des Rock'n'Roll kann auf die Zeitdokumente verzichten, in denen Politiker gegen den vulgär Animalistic Rock und Roll Bob wetterten und behaupteten, er wäre ein Mittel, mit dem the white man and his children can be driven to a level with the niggers. Freed brachte den Rhythm and Blues dem weißen Mainstream-Publikum näher und war damit so erfolgreich wie keiner vor ihm. Seit er am 1. März 1952 seine erste öffentliche Show in Cleveland auf die Bühne brachte, nennen nicht wenige Experten dies die Geburtsstunde des Rock'n'Roll. Statt der erwarteten 4.000 Menschen kamen über 25.000 zur Arena, wie sich sein Sohn Lance Freed erinnert. Das Publikum war laut, überwiegend schwarz und damit dem rassistischen Amerika ein Dorn im Auge. Man versuchte also den Rhythm and Blues zu bleichen, ihn gewissermaßen weiß werden zu lassen. Das Ergebnis war der Rock'n'Roll. Das Leben begann für viele Teenager Fahrt aufzunehmen. Nun hatten sie endlich ihre eigene Sprache und ihre eigene Musik. Und der DJ war der große Bruder, der sie in diese neue Welt mitnahm. Mit der Moondog Mania veränderte Freed die Musik für eine ganze Generation. Freed war der Leader of the Pack und zu einem bestimmten Zeitpunkt größer als Elvis. Er stand total im Fokus der Öffentlichkeit und polarisierte die Meinung. Während er für die Jungen eine Ikone ihrer Kultur wurde, verdammte das konservative Amerika ihn und seine Jungle Music, die die Jugend verführen und vom rechten Weg abbringen würde. Freed produzierte Schlagzeilen, er avancierte zur Symbolfigur eines Generationenkonflikts und ignorierte die politische Sprengkraft, die daraus erwuchs. Filme wie Blackboard Jungle, Rebel Without a Cause mit James Dean oder The Wild One mit Marlon Brando warfen das Bild der jugendlichen Rebellen, die sich gegen die alten Autoritäten auflehnten, auf die große Kinoleinwand. Sex wurde zum Thema. Und Freed hatte kein Problem damit, den Vorschub zu leisten, indem er Little Richard spielte, der von einem Mädchen singt, das Sure Likes to Ball, und Elvis promotete, der mit seinen lasziven Körpersprachen Mädchen und Jungs gleichermaßen betörte. Der DJ Alan Freed erweiterte sein Territorium, verließ das Studio und ging mit seiner Show auf Tour. Zu Freeds Konzerten, bei denen viele R&B-Musiker auftraten,
kamen Menschen aller Hautfarben. Übrigens auch ein Teenager, aus dem später Wolfman Jack werden sollte. Bei dem Auftritt 1958 in Boston verlangte die Polizei, die Scheinwerfer anzumachen, weil die Leute angeblich durchdrehten. Fried reagierte völlig unbeeindruckt. It looks like the police don't want to have a good time here. Come on, let's have a party. Das ließen sich die Kids nicht zweimal sagen. Es kam zu Krawallen im Saal und in der U-Bahn. Alan Freed wurde angezeigt. Ab diesem Zeitpunkt hatten ihn die Behörden auf dem Kieker. Seine Tour wurde abgesagt und sein Sender WINS trennte sich von ihm. Freed wurde für alles verantwortlich gemacht, was dem konservativen Amerika nicht passte. Als Freed am 23. November 1959 seine letzte Show ankündigte, standen 400 Teenager vor den Türen des Studios, um weinend von ihrem Idol Abschied zu nehmen. Freed starb mit 43 Jahren an Alkoholsucht und a broken heart. Einer seiner letzten Sätze lautete, "They might stop me, but they'll never stop the music."

0: Ich habe heute Abend mal wieder Georg Kruse zu Gast. Kam uns die Idee, einfach mal auch über unsere eigenen Radioerfahrungen zu sprechen. Und beim letzten Mal hast du, Georg, schon Frank Laufenberg erwähnt, dass der für dich eine Bedeutung hatte.
1: Ja, das ist richtig. Draufgekommen sind wir eigentlich dann auch, weil in dem Buch, im Inhaltsverzeichnis, die ganzen Moderatoren, DJs, wie auch immer man die Leute nennen will, aufgeführt sind. Und da ist auch dann ein Peter Stockinger erwähnt. Mhm. Das war sozusagen der dritte im Bunde beim SWF 3 damals. Das war der Stockinger, das war der Frank Laufenberg und das war der Bernd Moorhoff. Das waren die drei oder die drei wichtigsten Moderatoren. Die Elke Heidenreich war teilweise damals auch dabei. Und die Stefanie Tücking hat da auch mal gelernt, hätte ich beinahe gesagt. Aber die anderen drei, das waren die wichtigen oder die hauptsächlichen Moderatoren, die eben auch den Popshop gemacht haben. Der Popshop war eine tägliche Sendung, die um 19 Uhr losging. Die hatten also damals ein richtig interessantes und konstantes Sendeformat. Von 19 bis 21 Uhr gab es immer den normalen Popshop in Anführungszeichen und nach 21 Uhr kamen dann in der Regel irgendwelche Sondersendungen oder spezielle Sendungen. Sonntagsabends war dann zum Beispiel der Herr Laufenberg immer zugange zwischen 21 und 23 Uhr mit seinen Oldies. Mhm. Eine Sendung, die ich versucht habe, jeden Sonntag zu hören oder mitzukriegen, wenn es irgend ging, aus verschiedenen Gründen. Unter anderem war das Faszinierende halt, dass der Herr Laufenberg nicht nur die Titel einfach gespielt hat, sondern ganz entscheidend auch zu jedem Titel Hintergrundwissen beziehungsweise die Geschichten darüber oder die Entstehungsgeschichten dazu erzählt hat. Musik ohne Geschichten ist langweilig, meiner Ansicht nach. Und er hat halt immer natürlich auf das Datum Bezug genommen, also wenn irgendein 14. Januar hat er geguckt, wer hat da Geburtstag oder eine Woche vorher, eine Woche nachher Geburtstag, wer hat einen runden Geburtstag, wen muss man erwähnen. Die Voraussetzung, um überhaupt in der Sendung gespielt werden zu dürfen für einen Titel, war, er musste mindestens 10 Jahre alt sein.
0: Okay.
1: Das heißt, ich habe angefangen, das zu hören Ende der 70er, 77, 78. Das heißt, es ist nur Musik gelaufen, die eben 10 Jahre mindestens alt war, also 67 oder älter.
0: Es hieß ja auch Oldies.
1: Aber die Definition war halt schon entscheidend zu sagen, mindestens 10 Jahre, weil es gibt ja Leute, die sagen, oh, das ist 3 Jahre alt, das ist ein Oldie. Und Laufenberg oder das Popshop-Team hat halt gesagt, nee, mindestens 10 Jahre, sonst läuft da nichts. Und er hat, wie gesagt, immer die Hintergrundgeschichten erzählt. Er hat Querverbindungen hergestellt. Also er hat dann auch durchaus mal erzählt, dass der Musiker dann auch da und da noch mitgespielt hat oder hier und da noch ausgeholfen hat und. Und das war halt oder ist eigentlich bis heute die Grundlage oder die Grundschule, sag ich mal, von meinem musikalischen Wissen, weil damit hat das Ganze angefangen.
0: Ja.
1: Und es gab halt dann, wie gesagt, auch noch Sondersendungen im Popshop, die auch in der Regel sehr spannend oder interessant waren. Freitagsabends gab es dann um 23 Uhr die LP der Woche. Mhm. Die LP der Woche, weil was anderes gab es ja nicht. Gut, es gab Musikkassetten. Und das Schöne bei der LP der Woche war, die Platte lief am Stück durch. Also es gab natürlich eine Anmoderation nach den Nachrichten entsprechend. Ist gesagt worden nochmal, welche Platte, welche Band, wie die Platte heißt, welche Titel drauf sind und. Und dann gab es natürlich den dezenten Hinweis, nach welchem Titel der Radiodienst zur halben Stunde dann folgen würde. Und danach, nach dem Radiodienst, ging das dann eben entsprechend weiter. Es gab dann auch mal Platten, die waren etwas zu lang. Dann hat man das halt ausgeblendet. Aber die Platten sind dann durchgelaufen, ohne Störungen, ohne dass jemand irgendwo reingeschwätzt hat. Und fertig. Und
0: ja, sehr, sehr entspannt. Und ich meine, das war ja damals auch noch nicht so medial überfrachtet, ne? Ich meine, nee. Man hat ja nur Radio, Fernsehen gehabt. Heutzutage gehen die Leute ins Internet, haben es auf dem Handy, irgendein TikTok-Kram, keine Ahnung. Also das heißt also, die Personen, die dort zu hören waren, ja, auf die hat man sich auch ein Stück weit gefreut oder waren dann halt auch ein Stück weit Begleiter oder wie du gesagt hast, auch Erzieher in Richtung Musikgeschmack halt.
1: Auf jeden Fall. Es gab, natürlich gab es nur Radio und Fernsehen. Das Schöne, in Anführungszeichen, war ja auch, im Fernsehen hat man maximal 3,5 Sender empfangen können. ARD, ZDF, das hessische Dritte. Und je nach Wetterlage vielleicht nochmal Südwest 3 im Fernsehen. Und wenn es ganz tolles Wetter war, vielleicht auch nochmal Bayern 3 und dann war fertig.
0: Ja.
1: Mehr gab es nicht. Im Radio war es ähnlich, weil es gab ja nur UKW über terrestrische Antenne.
0: Ja.
1: Es gab ja noch kein Radio über Kabel oder so Geschichten. Das heißt, man musste auch immer gucken, dass die Wurfantenne im Zimmer entsprechend ausgerichtet war. Sonst hat man eben gar nichts empfangen. Und von daher war das natürlich schon ein anderes Hören oder ein anderes Wahrnehmen oder Teilhaben an diesen Medien wie heute, wo man teilweise gar nicht mehr weiß, was soll ich denn jetzt gucken, wo soll ich denn hören, weil das Angebot ist dermaßen umfangreich und fast erschlagend, dass man ja auch, sag ich mal, es gibt ja Leute, die haben permanent Angst, irgendwas zu verpassen, weil sie gar nicht wissen, was sie wo hören sollen.
0: Ja.
1: Und das war natürlich damals insofern einfacher, weil das Angebot war überschaubar. Ich will jetzt gar nicht sagen, es war begrenzt, es war überschaubar. Und man hat ja durchaus auch Alternativen gehabt. Also

0: hat ziemlich viel sozusagen Strahlkraft gehabt, in dem, was er einfach über seine Sendung transportiert hat. Gehen wir nochmal ein paar Jahre vorher, da war, glaube ich, der Alan Freed oder wie der hieß, der hat für Sun Records die Platten promoted und hatte zum Teil, das schreibt er auch in seinem Buch, der Thomas Kraft, war bekannter als die Musiker durch seine Radiosendung. Und er hatte auch Events draus gemacht. Also er hat sich quasi mit seinem Turntable da auf die Bühne gestellt und dann war das eine Dancehall für einen Abend. Ne?
1: Ja, das ging ja bis in die 80er, 90er, zumindest in England, gab es ja bei der BBC die John Peel Sessions. John Peel war ein Radiomoderator, der wohl sehr offen war und der vielen Bands die Möglichkeit gegeben hat, ihre Sachen vorzustellen oder live bei der BBC eben zu spielen. Der hat viele Bands oder auch Künstler gefördert, indem er ihre Platten gespielt hat. Ich lese ja seit 1980 den Record Collector, ein englisches Sammlermagazin. Und wenn man dann eben liest, die und die Band oder jene Band oder der Künstler, die Sängerin, wenn die dann ihre Werdegänge oder ihre Anfänge beschreiben, ist eine unheimlich große Anzahl dabei, die sagen, ja, John Peel hat unheimlich viel für uns getan. Also es gab bis in die 80er, 90er, zumindest in England, eben den ein oder anderen Radio-DJ, der da noch tätig war und eben diese Strahlkraft hatte oder auch diesen Einfluss hatte zu sagen, ich lege jetzt die Platte auf, ich finde die toll, und dann ist die auch durchaus in die Charts gegangen.
0: Richtig.
1: Und das war halt so.
0: Genau.
1: Und das ist natürlich komplett verloren gegangen, weil ja auch dieses gemeinsame Erlebnis, gemeinsam Radio zu hören oder eben nicht gemeinsam, aber gleichzeitig Radio zu hören und sich dann am nächsten Tag in der Schule, auf der Arbeit drüber auszutauschen, hast du gestern Abend gehört und das ist ja weg.
0: Und gleichzeitig aber auch Radio als großer Einfluss, sozusagen, ich habe letztens eine Dokumentation über Eric Clapton und seinen Werdegang gehört. Der hat auch gesagt, er hat über das Radio dann die ganzen Leute gehört, Howlin' Wolf und so weiter und so fort. Und so ist er zum Blues gekommen. Und das hat ihn natürlich so beeinflusst, dass er da auch sein ganzes Leben lang sozusagen mit Blues beschäftigt war. Ja? Oder Bob Dylan, ganz bekanntes Beispiel, hat immer als 15-, 16-Jähriger abends an den Radiostations vom Süden gehangen, ja, und hat da die ganzen Blues-Leute gehört. Also das war schon ein Medium, was gerade so in den 50ern, 60ern, also ein sehr wichtiges Medium war.

0: gibt ja auch viele, viele Musiker, gerade in Europa gibt es sehr viele Musiker, die eben in den 50er, 60er Jahren als wichtigsten Einfluss oder mit den wichtigsten Einfluss Radio Luxemburg nennen.
1: Genau.
0: Die haben dann, das ist eine legendäre Geschichte fast schon, das erzählt mehr oder weniger fast jeder, die haben dann teilweise unter der Bettdecke im dunklen Schlafzimmer Radio Luxemburg gehört, mehr oder weniger schlecht, über Kurzwelle oder Mittelwelle, weil UKW ist natürlich, hat natürlich nicht die Reichweite. Und die haben dann eben über so Sender die ersten Rock'n'Roll-Platten in Europa gehört.
1: Genau.
0: Und waren da total nicht nur beeinflusst, sondern beeindruckt oder, wie man neudeutsch sagen würde, geflasht.
1: Ja.
0: Weil das war was völlig anderes, was völlig Neues. Das war was, was es in den heimischen Radiosendern so nicht zu hören gab.
1: Richtig, genau.
0: Und ja. Das ist natürlich auch ein Zeichen dafür, wie groß damals der Einfluss von einzelnen Radiosendern war oder dann später in den 60ern die Piratensender.
1: Richtig, vor der englischen Küste.
0: Die dann ja so ganz nebenbei auch dazu geführt haben, dass die Who Sell Out gemacht haben, was ja so eine Sendung nachvollziehen sollte. Hat nicht ganz geklappt, aber trotzdem eine tolle Platte.
1: Ja.
0: Und diese Pirate Radios haben ja auch dann wieder ihren Einfluss gehabt, weil die eben völlig andere Sachen gespielt haben wie die BBC, was dann wieder mittelfristig dazu geführt hat, dass die BBC ihr Programm geändert hat und dass auch ganz andere Musiksendungen dann ins Fernsehen gekommen sind.
1: Mhm.
0: Also das ist ja diese Wechselbeziehungen, die es damals gab, das gibt es ja alles in der Form
1: nicht. Aber die wurden damals radikal eingedampft, ne? Diese Schiffe mit
0: diese,
1: also es gibt da so einen bekannten Film, glaube ich.
0: Den Film kenne ich nicht, aber die wurden dann
1: verboten halt einfach und mit allen möglichen Mitteln bekämpft, ne?
0: Mit allen möglichen Mitteln? Die wurden letztendlich mit dem Gesetz bekämpft. Die haben dann versucht, das noch verlängern oder ihr Dasein zu verlängern, indem sie außerhalb der 12-Meilen-Zone gesendet haben, was natürlich dann wieder den Empfang verschlechtert hat. Irgendwann hat man aber dann die komplett abgeschaltet und gesagt, vorbei. Dafür gab es aber dann Zulassung für Privatsender.
1: Ja, ja.
0: Auch in England.
1: Ja.
0: Und ich glaube, die Engländer waren uns da auch ein Stück weit voraus, auch was das Fernsehen angeht. ITV und so Sachen waren, glaube ich, ein bisschen früher, wie bei uns die Sachen gekommen
1: sind. Ja, ja. Ja, und was mir auch noch auffällt bei vielen Radiomoderatoren, man muss sich das ja vorstellen, die waren ungefähr um die 20, als auch hier, sagen wir mal, in den Nachkriegsjahren die Amerikaner zum Beispiel hier in die Gegend kamen, ins Rhein-Main-Gebiet oder nach München und haben ihre Sender aufgebaut. Und dann sind viele halt einfach an der richtigen Stelle zum richtigen Zeitpunkt gewesen und sind dann da irgendwie reingerutscht und Radiomoderatoren geworden.
0: Ja.
1: Aber natürlich auch mit einer gewissen Vorliebe für die Musik halt, ja. Anders ist es ja auch nicht vorzustellen, ja.
0: Eine gewisse Vorliebe für die Musik, eine gewisse Neugier muss natürlich dabei sein. Eine gewisse Sprachgewandtheit gehört dazu.
1: Nee, ich wollte auch noch sagen, Entschuldigung, Georg. Ja. Man hat auch Leute gesucht, die einfach nur Englisch sprechen können. Ja, das war auch schon so eine Vorbedingung.
0: Das war auch so eine Grundvoraussetzung. Aber wie gesagt, auch eine gewisse Redegewandtheit gehört natürlich dazu. Da muss ich leider dann auch mal wieder ganz dezent darauf hinweisen. Ich will nicht sagen, früher war alles besser. Wenn man sich aber teilweise heute gerade die Morgensendungen in den einschlägigen hier im Bereich empfangbaren Radiosender so anhört, da frage ich mich manchmal schon, machen die eigentlich keine Tests mehr mit den Leuten oder darf da jetzt jeder ans Mikro? Was man da an Versprechern teilweise hört.
1: Ich weiß, was du meinst. Ja.
0: Aber das ist was leider auch in den gedruckten Medien, also sprich Tageszeitungen, da darf man auch nicht zu genau lesen, sonst findet man da auch nur Fehler. Das ist halt so, aber damals haben natürlich viele Leute auch das Glück gehabt und das erzählen sie teilweise auch selber, wenn sie dann mal ins Plaudern kommen, dass sie einfach ja zum richtigen Zeitpunkt am richtigen Ort waren und einfach mal gesagt gekriegt haben, mach du doch mal eine Sendung oder probier doch mal. Und dann hat sich rausgestellt, ja, das funktioniert, den können wir behalten.
1: Genau.
0: Weil das war ja auch letztendlich ein neuer Beruf.
1: Ja.
0: Muss man ganz, ganz klar sagen, es gab ja auch kein Berufsbild für einen Radio-DJ oder für einen Plattenaufleger oder wie immer man das nennen will, sondern das ist ja auch was völlig Neues gewesen. Und da musste man ja erst mal gucken, wie funktioniert denn das? Und da konnte man jetzt schlecht sagen, wir machen jetzt hier einen Ausbildungsberuf drauf, 3 Jahre Laufzeit und keine Ahnung und das müsst ihr lernen, sondern das gab es ja nicht. Es gab ja in dem Sinn noch keine Stellenbeschreibung oder keine Stellenausschreibung, sondern es hieß halt einfach, wir brauchen Leute, die das können.
1: Ja.
0: Und darf man auch nicht vergessen, damals oder in den Anfangsjahren haben ja die Radiomoderatoren wirklich nur moderiert. Die haben ja keine Platten aufgelegt, sondern da gab es ja Techniker für.
1: Okay, in das ist zum Teil im anderen Raum sogar passiert. Ne? Hat man sich ein Handzeichen gegeben?
0: Die Glasscheibe hat man sich ein Handzeichen gegeben, wie auch immer. Und es fing dann erst, kam dann erst später, also so Leute wie Werner Reinke oder auch der Laufenberg, gerade bei seinen Oldies, der hat dann seine Platten selber aufgelegt, weil er dann auch noch immer was, wie gesagt, dazu erzählt hat. Und der hat dann auch oftmals erzählt, dass er jetzt die und die Single spielt, die er von zu Hause mitgebracht hat, weil die im Archiv nicht vorhanden ist und lauter so Geschichten.
1: Ja.
0: Und dann hat er selber aufgelegt. Mittlerweile ist es ja wohl so, nach dem, was man hört, dass in den Radiosendern sogenannte Selbstfahrerstudios stehen. Das heißt, die tippen auch entsprechend die Nummern ein, damit dann der Titel von der Festplatte gespielt wird. Die machen das alles mehr oder weniger selber. Und ja, das ist natürlich wieder was völlig anderes. Ja. Oder das war damals was völlig anderes, weil da hat man sich dann wirklich drauf konzentriert,
1: hatte noch was von Handwerk, hatte noch was von Handwerk so.
0: Hatte ein bisschen was von Handwerk, vielleicht sogar, ich will nicht sagen von Kunst, aber es war was völlig anderes, weil man musste sich eben um diese ganzen technischen Sachen gar nicht kümmern, sondern man hat sich wirklich auf das konzentriert, was man machen sollte oder wollte und hat einfach nur, ja, moderiert.
1: Ist natürlich auch gleichzeitig ein Vorteil, ja.
0: Kann genau. Ein Vorteil sein, vielleicht ja, kommt dieses chaotische, in Anführungszeichen, was man heute manchmal in Radiosendungen hat, einfach daher, dass die zu viel nebenher machen müssen und den Computer selber bedienen für einen Radiodienst und keine Ahnung, ich weiß nicht, ob sie das früher von Zetteln abgelesen haben, jetzt hängt sich der Computer dauernd auf und dann können sie wieder eine Meldung nicht bringen und lauter so Geschichten. Also von daher, klar, gibt es auch da den berühmten Zeitenwandel, kriegen.
1: Also hat der Thomas Kraft mit seinem Titel The Last Radio DJs eigentlich schon so ein bisschen den Punkt getroffen?
0: Er hat einen Punkt getroffen oder er legt den Finger in eine Wunde, wie man auch so schön klischeehaft sagen kann.
1: Ja.
0: Weil, ja, ich sehe ganz ehrlich, ich sehe nicht, dass in 20 Jahren einer sagt, ja, ich habe 2010, das war ein toller Radiomoderator, der hat und ich wüsste keinen.
1: Es gibt ein tolles Zitat aus dem Song von Tom Petty, heißt ja auch The Last DJ. There goes the last DJ who plays what he wants to play and says what he wants to say. Also da steckt auch natürlich viel Wahrheit drin. Die Radiomoderatoren hatten natürlich auch ein Stück weit, konnten sich die Freiheit nehmen, tatsächlich auch in ihrem Medium auch einfach mal Tacheles zu sprechen. Ja, also zum Teil auch in einer versteckten Form, wie Wolfman Jack, der sich einfach da in Mexiko niedergelassen hat. Und da war er ein bisschen außerhalb. Ne?
0: War außerhalb der amerikanischen Jurisdiktion.
1: Ja, genau. Und konnte sich dann also sozusagen auch, er ist ja auch so ein Verfender der afroamerikanischen Musik halt. Ja, und die ja oft auch immer noch in diesen Jahren Anfang bis Mitte der 60er natürlich immer noch nicht, sag ich mal, gewollt war, oft. Also von den Leuten schon, aber nicht von den Regierenden, ja?
0: Ja, auch von den Leuten teilweise nicht.
1: Auch natürlich nicht, ja klar.
0: Man muss ja in den USA ganz klar sagen, es ist ja bis heute
1: immer noch
0: in
1: so.
0: Gewissen Staaten, vor allen Dingen im Süden, sage ich mal ganz vorsichtig, gibt es ja immer noch, ich nenne es mal Vorbehalte gegen Leute, die nicht dem eigenen Aussehen entsprechen. Das ist einfach immer noch so.
1: Und ja, muss man schon ganz ehrlich sagen. Das wird
0: auch
1: ja
0: so bleiben, ja, bei vielen, fürchte ich, oder bei einigen.
1: Ja.
0: Und ja, klar.
1: Es ist halt, wenn du dir die Karten anguckst, eigentlich die letzten 100 Jahre, ja, es kommt doch immer oft oder fast jede Woche vor, dass ein Schwarzer ermordet wird durch Polizeigewalt, wie auch immer, ja. Also diese Ungerechtigkeit, diese permanente, ist schon vorhanden.
0: Die ist da in den USA und die wird sich auch auf absehbare Zeit wahrscheinlich nicht ändern, was auch daran liegt, dass, und das hat man ja bei den letzten Präsidentschaftswahlen leider gesehen, dieses Land relativ gespalten ist. Und mindestens auf einer Seite gibt es bei einem Großteil der Leute gar kein Interesse an irgendeinem Ausgleich oder an irgendeiner Art der Toleranz oder des Verständnisses für die andere Position.
1: Oder in irgendeiner Form einer wirklichen Gleichberechtigung.
0: Ja, das, ja, ist da gar nicht gewollt. Und ja, ich weiß nicht, sage ich ganz ehrlich, ich weiß nicht, wie man das ändern kann. Ist auch nicht unsere Aufgabe, sage ich mal ganz vorsichtig. Das müssen die selber lösen in irgendeiner Form, wenn sie denn dazu fähig sind.
1: Ja.
0: Ich denke, wir haben ähnliche Probleme und sollten mal gucken, dass wir unsere eigenen erstmal lösen, bevor wir dann wieder durch die ganze Welt ziehen und da ungebetene gute Ratschläge geben.
1: Genau.
0: Ja,
1: aber da kommen wir natürlich, Georg, sofort wieder in den Kosmos von Bachelorette, die ja viel in ihren Lyrics gerade auch sich Songs rausgepickt haben, die über diese Ungleichberechtigung halt auch erzählen. Wie jetzt zum Beispiel der Song Blackbird, den wir beim letzten Mal schon gespielt haben. Ne? Ein Song über ja einfach den Wunsch und den Drang eines Blackbird, kannst du quasi sagen, ist ein junges oder eine junge schwarze Frau, die ja einfach auf dem Weg in die, die sich befreien möchte oder die sich nach Freiheit sehnt. Und Paul McCartney hatte diesen Song geschrieben, ich habe es letztes Mal schon erzählt, da waren sie gerade auf Tour 1964 durch Amerika. Sie mussten irgendwie in Key West zwischenlanden, weil ein Tornado unterwegs war. Und dann haben sie am nächsten Tag im Swimmingpool mit ihrer Vorgruppe gebadet. Und die Vorgruppe waren Schwarze. Und das fanden alle nicht gut. Und es ging sogar so weit, dass die auch gesagt haben, die Veranstaltungsmanager, es war geplant, dass es immer noch eine segregierte Tour ist. Ja?
0: Vom Publikum her.
1: Vom Publikum her.
0: Ja, ja.
1: So,
0: ja.
1: Und die Beatles haben gesagt, also mit uns nicht.
0: Stimmt.
1: Wir spielen mit unserer Vorband und entweder so oder gar nicht.
0: Ja.
1: Und das hat ihn auch inspiriert zu diesem Song Blackbird.
0: Ja.
1: Und ja, jetzt haben wir uns ja für heute vorgenommen, auch mal ein bisschen tiefer in den Lavette-Kosmos zu tauchen. Und du hast auch eine tolle Platte mitgebracht.
0: Ja, ich habe eine CD mitgebracht, die ist erschienen 2010.

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0: Also die CD von Betty Lavette ist erschienen am 24. Mai 2010 und hat den Titel Interpretations, the British Rock Songbook. Und auf dieser CD interpretiert Betty 13 Klassiker oder sehr bekannte Songs, die in England ja bekannt sind, berühmt sind, legendär sind teilweise. Was die Songschreiber angeht, haben wir die Creme de la Creme in der englischen Szene. Angefangen bei Lennon McCartney bis hin zu Townsend, Elton John ist dabei, ein gewisser Keith Richards ist dabei, die Herren Gilmour und Waters sind dabei.
1: Die üblichen Verdächtigen.
0: Die üblichen Verdächtigen. Ja, und es ist total faszinierend zuzuhören, wie die Frau Titel nimmt, die jeder im Ohr hat, und was völlig anderes draus macht, so dass man, wenn man nicht weiß, was jetzt für ein Song kommt, überlegt, irgendwoher kenne ich den, aber ich weiß gerade nicht, woher.
1: Okay.
0: Und wenn man dann den Text immer mehr mitkriegt und dann auch der Refrain irgendwann kommt, dann merkt man, ach, das ist ja der.
1: Ja.
0: Ja, und das finde ich sowas total faszinierend, wenn Leute hergehen und Songs nehmen und da was völlig anderes draus machen. Also ich persönlich brauche keine Interpretation von welchem Stück auch immer, wo ich mich dann nur frage anschließend, warum hast du das jetzt nochmal genauso aufgenommen wie das Original? Das Original ist doch ein Stück besser. Dafür brauche ich keine Neuaufnahme, sondern eine Interpretation. Das sagt ja auch das Wort Interpretation eigentlich schon. Ist eine eigene Darstellung von etwas, was es schon gegeben hat, aber so wie ich es sehe.
1: Genau, und es ist auch musikalisch total neu arrangiert. Ne?
0: Es ist auch musikalisch total neu arrangiert. Da werden aus schnellen Stücken langsame oder umgekehrt. Deswegen auch, wie gesagt, da sitzt man dann da und sagt, das kenne ich irgendwoher, es kommt mir bekannt vor, aber irgendwie dann doch nicht. Und ja, irgendwann merkt man dann, ach, das ist ja das.
1: Und sie bringt es aber mit ihrer Soul-Stimme und so weiter, also so ehrlich rüber halt auch. Also so
0: total klasse.
1: Und ja, als hätte sie das quasi selbst erlebt sozusagen. Ja, das ist ja dieses Phänomenale, so dieses Schmerzhafte kommt hervor. Oder halt natürlich auch das Glückliche, je nachdem. Ja, also Betty Lavette ist mir auch vor vielen Jahren natürlich das erste Mal aufgefallen. Sie ist auch bekannt geworden mit einem Dylan-Covers-Album. Ich finde auch Covers tatsächlich nicht den richtigen Ausdruck, weil du schon sagst, Covers hört sich immer so ein bisschen nachmachen an. Es sind eigentlich wirklich
0: Interpretationen.
1: Genau. Und sie hat ein ganzes Album mit Dylan-Songs gemacht und die sind auch alle ganz unterschiedlich, haben fast nichts mit der Originalversion vom Dylan zu tun. Also zum Beispiel Do the Right Thing to Me ist bei Dylan ein langsames Gospelstück. Sie macht irgendwie einen Led Zeppelin getriebenen Track draus und so weiter und so fort. Also Wahnsinn, diese Frau ist quasi immer noch ein Geheimtipp. Ja, also sie ist fast nicht bekannt, also erst in den letzten Jahren etwas bekannter geworden. Das hing damit zusammen, dass sie gerade in der Zeit, als sie quasi abgehen hätte können, irgendwie die falsche Entscheidung getroffen hat und nicht bei dem Label Atlantic geblieben ist oder beziehungsweise die von ihrer Seite auch nicht ein Album veröffentlichen wollten. Und da gibt es auch eine ganz interessante Geschichte dazu. Willst du die erzählen?
0: Ja, also
1: die französische Geschichte.
0: Sie hat ihr erstes Album 1972 aufgenommen, also ist eigentlich auch aus der Hochzeit des Souls, des Gospels gekommen. Das Album hieß dann auch passenderweise Child of the 70s und dann ist dieses Album halt aufgrund von Querelen zwischen ihr und der Plattenfirma nie veröffentlicht worden. Ist in diesem großen, großen Keller gelandet, wo dann von Zeit zu Zeit einer mal reingeht und was entdeckt. In dem Fall hat im Jahr 2000 ein französischer Sammler namens Gilles Pétard diese Platte entdeckt und hat sie auf den Markt gebracht unter dem Titel Souvenirs. Und das hat dann dazu geführt, dass Betty LaVette einen neuen Plattenvertrag bekommen hat. Und danach sind immer wieder Alben von ihr erschienen, die auch erfolgreich waren, aber eben nicht so erfolgreich, dass sie einer breiten Masse oder einer größeren Menge Leute bekannt geworden wäre. Aber sie hat immerhin dann einen kleinen Erfolg gehabt, auch wenn sie einen größeren verdient gehabt, aber sie ist halt nochmal entdeckt worden. Und wenn ich sage, den großen Keller, dann deshalb, weil da lagern Sachen, die immer wieder mal entdeckt werden. Ich habe vorhin schon den Record Collector erwähnt. Das ist halt auch das Schöne an dieser Zeitschrift. Die bringen immer wieder mal Hinweise oder Artikel über Künstler, die gerade meistens aus den 70er Jahren, teilweise 60er, teilweise 80er Jahren, was versucht haben, was dann schiefgegangen ist. Und jetzt kommen dann die Sachen wieder ans Tageslicht, werden veröffentlicht und dann wird eben drüber geschrieben. Und da kann man dann halt feststellen, dass wir von dem, was damals passiert ist, auch nur einen Bruchteil kennen. Natürlich, wenn Geld im Spiel ist, vielleicht sogar viel Geld im Spiel ist, dann gibt es immer mal wieder auch den einen oder anderen, der versucht, einen persönlichen Vorteil draus zu ziehen, indem er einen anderen benachteiligt, wie auch immer.
1: Genau.
0: Das ist so.
1: Ja.
0: Das ist nicht mehr so schlimm, wie es in den 50er, 60ern waren, weil mittlerweile jeder oder sollte jeder Künstler zum Beispiel gelernt haben, wie wichtig ein Urheberrecht ist.
1: Ein Copyright, ja.
0: Ein Copyright. Das war ja lange Zeit, hat sich keiner drum gekümmert. Ja, mittlerweile wissen wir, dass Schwergewichte der Rockmusik oder der Popmusik wie ein Neil Young, wie ein Bob Dylan ihre Kataloge, ihre Rechte für dreistellige Millionen Dollar Beträge verkaufen, wo ich mir dann auch sage, wie wollt ihr das refinanzieren?
1: Hm.
0: Ich verstehe es nicht. Ich meine, ich verstehe, wenn einer sagt, ihr wollt meine Rechte kaufen, was wollt ihr bezahlen? Machen wir. Wir können ja mal.
1: Welchen Song wollen wir denn mal hören von dem Album?
0: Das sage ich jetzt nicht, sondern wir spielen den einfach an und dann kann man ja mal gucken, ob man rausfindet, was es ist, bevor dann in der Abmoderation gesagt wird, was es war.
1: Das ist eine gute Idee.
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0: hier.
1: Also wenn wir jetzt schon bei den Copyrights waren, dann kommen wir eigentlich auch mal in die 40er und 50er, wo es gang und gäbe war, dass sich Leute wie Irving Mills aus New York auf den Weg in den Süden gemacht haben und irgendwelche Bluesmusiker ins Studio gelockt haben für billiges Geld. Und das ist nämlich der springende Punkt. Sie haben ihnen ein paar Dollar gegeben für den Song und sie waren vielleicht auch zum Teil zufrieden. Ein paar haben auch mehr verdient. Aber im Endeffekt, das Wichtige ist, dass das Copyright bei diesen Managern blieb und die dann natürlich ein Vermögen damit verdient haben.
2: Ja, das ist richtig. Das war damals gang und gäbe und auch nicht nur in den USA und auch nicht nur mit Schwarzen, sondern es ist in England letztendlich genauso gemacht worden. Natürlich hat man gerade im Süden, gerade mit Bluesmusikern, B.B. King und wie sie alle heißen, der Robert Johnson genauso, die sind ins Studio gebeten worden und man hat gesagt, wir machen eine Aufnahme. Dann hat man den, wenn es viel war, 150, vielleicht noch mal $200-$300 gezahlt.
1: Und drei Bottles of Whisky.
2: Vielleicht noch eine Kiste Whisky dazu. Ja. Und dann haben sie ihre Sache aufgenommen und dann war es gut. Aber die haben dann von den Verkäufen nicht mal einen Cent pro Platte gesehen, was damals eigentlich auch normal war. Also selbst andere Künstler dann in den 60ern haben pro Verkauf der Single in England einen Pence gekriegt oder anderthalb. Da musste man also dann auch schon viel verkaufen. Aber die haben wenigstens was gesehen. Die haben gar nichts gesehen, was natürlich dann auch dazu geführt hat, dass man eben den gleichen Titel mehrfach aufgenommen hat. Weil dann hat man mehrmals $150 gekriegt und drei Flaschen Whisky oder eine Kiste und konnte eben das Ganze nochmal zu Geld machen. Also wenn man, wie gesagt, das war damals so üblich, dass die Interpreten in der Regel oder eigentlich nie ihre Songs selber geschrieben haben, sondern das haben Lohnschreiber erledigt, die für Verlage gearbeitet haben oder für Plattenfirmen gearbeitet haben. Die haben dann was geschrieben, dann sind Demoaufnahmen gemacht worden und dann ist irgendein A&R-Manager, also Artist und Repertoire-Manager, rumgezogen und hat überlegt, welchem Sänger kann ich das anbieten, wer kann da was mitmachen. Zwei von diesen Lohnschreibern waren Leiber und Stoller, die unter anderem den Hit Hound Dog geschrieben haben oder die haben das Lied Hound Dog geschrieben. Mhm. Das war dann erstmal ein kleiner Hit, bevor dann der Elvis gekommen ist und hat einen Riesenhit draus gemacht, war es ein kleiner Hit für Big Mama Thornton und zwar im Jahr 1952.
1: Ja.

0: Big Mama Thornton, ganz tief im Süden verwurzelt.
1: Kennt heute kein Mensch mehr, was auch daran liegt, dass die Frau 1984 gestorben ist. Mhm. Ich selbst habe auch lange Zeit natürlich geglaubt, dass der Herr Elvis das Original gemacht hat von Hound Dog, bis dann irgendwann der Herr Laufenberg in seinen Oldies, in seinem Popshop mit den Oldies, eben die Geschichte, nicht nur die Geschichte dazu erzählt hat, sondern auch die Originalversion von Big Mama Thornton Hound Dog gespielt hat. Und ich gedacht habe, toll,
0: ja,
1: das ist ja fast noch besser oder ist besser wie die Version vom Elvis. Das ist ja Wahnsinn. Und auch Big Mama Thornton hat damit einen Hit gehabt, einen kleinen. Sonst wäre ja letztendlich auch der Elvis nicht drauf aufmerksam geworden oder seine Manager. Und sie hatte noch einen zweiten großen oder relativ großen Hit, der dann später gecovert worden ist von Janis Joplin, nämlich das Stück Ball and Chain.
0: Ja, aber das war natürlich wirklich von Elvis, das war sein Grundkapital, dass er bekannte Songs genommen hat und sie auch selbst Elvis interpretiert hat, ja, in den Rock'n'Roll einfließen lassen hat.
1: Was Elvis damals dramatisch verändert hat, war die Performance, wie man so schön neudeutsch sagt. Weil bis dahin standen die Musiker relativ statisch auf der Bühne, haben ihr Ding gemacht.
0: Kontrabass und gezupft und so weiter.
1: Kontrabass gezupft, jeder hat so ein bisschen seriös gemacht oder es hat einen seriösen Eindruck gemacht. Und Elvis war dann der Erste, der ja Showmanship dazu gebracht hat, der seine oder der die Musik auch optisch umgesetzt hat mit Hüftschwung, der damals ja schon skandalös war und dazu geführt hat, dass viele Fernsehsender Elvis nur noch von der Hüfte an aufwärts gezeigt haben, weil alles andere war ja nicht
0: so sexy.
1: Sexy ist noch milder ausgedrückt, das war ja schon fast eine öffentliche Aufforderung zum Geschlechtsverkehr, was der auf der Bühne gemacht hat, und das ging natürlich gar nicht. Mhm. Und er ist von daher natürlich absolut wichtig gewesen, weil er eben die Art und Weise, wie Musik dargeboten wird, völlig verändert hat. Er ist allerdings immer noch ein überwiegender Interpret von Fremdmaterial geblieben.
0: Ja, ja, auf jeden Fall.
1: Das hat sich dann erst wieder ein paar Jahre später verändert.
0: Also wir haben hier gerade heute das Buch von dem Olms Verlag aus der Schweiz liegen. 75 Jahre Sun Records. The Birth of Rock'n'Roll. Illustrated Story of Sun Records ist ein sehr schwerer Band von sehr schöner Bildband. Peter Guralnik und Colin Escott sind dafür zuständig. Und was ich toll fand, das war das Vorwort ist von Jerry Lee Lewis geschrieben.
1: Ja.
0: Nee, und da kann man auch nochmal, gerade wird die Geschichte von Elvis. Elvis war sozusagen eins der Zugpferde, wenn man es so nennen will, vom Sun Records. Aber es ist natürlich bekannt geworden mit Namen wie Johnny Cash, Jerry Lewis, wer ist noch der Große? Da gab es auch dieses Million Dollar Quartet, da war auch noch Carl Perkins dabei.
1: Carl Perkins, Elvis Presley, Johnny Cash und Jerry Lewis.
0: Genau, das war das Million Dollar Quartet.
1: Also Sun Records war das mit eins der wichtigsten Labels zur damaligen Zeit, die dafür gesorgt haben, dass eben auch die Musikwelt sich ein Stück weit verändert hat. Es war mit eins der ersten Labels, die eben auch versucht haben, eine gewisse Philosophie umzusetzen
0: und
1: nicht nur Schlager- oder Unterhaltungsmusik zu
0: machen,
1: sondern was völlig anderes. Was natürlich auch wieder ein Stück weit diese Geschichte ist, zum richtigen Zeitpunkt am richtigen Ort zu sein und die richtigen Leute um sich zu haben. Weil wenn Elvis jetzt eben nicht in Memphis in dieses Aufnahmestudio gegangen wäre, um eine Platte für seine Mutter ihren Geburtstag aufnehmen zu wollen, die Geschichte
0: hätte es einen ganz anderen Weg nehmen können. Und trotzdem muss man sagen, wenn man von Sun Records redet, dann hat man vorm inneren Auge eigentlich wirklich nur diese vier weißen Musiker vor Augen.
1: Ja.
0: Und wenn ich aber hier den Bildband hier durchschlage, dann sehe ich hier The Brewsters, das ist eine Band hier mit fünf schwarzen Jungs. Billy the Kid Emerson, okay, der ist noch bekannt in Blueskreisen. Little Juniors, Blue Flames. Also ja, er hat unheimlich, er muss ein tolles Netzwerk gehabt haben, der Sam Phillips.
1: Auf jeden Fall, aber es ist halt wie immer, gerade über einen langen Zeitraum bleiben eben nur die absoluten Top-Leute oder die absoluten Megaseller in Erinnerung. Elvis ist 1977 verstorben.
0: Mhm.
1: Er läuft heute noch im Radio. Es gibt jetzt, hast du gerade gesagt, wieder einen neuen Film. Er ist immer noch mehr oder weniger präsent. Ja, das zeigt
0: das
1: ja.
0: Das ist so die Kategorie der Unsterblichen, ja. Und andere bleiben im Himmel der Ewigkeit sozusagen. Ich meine, so weit weg ist eine Big Mama Thornton nicht weg von Aretha Franklin oder Ella Fitzgerald oder Nina Simone oder Billie Holiday, ja. Die sind alle gleichwertig, aber haben halt, sag ich mal, das Glück gehabt, ja, einfach in ein besseres Karrierefahrwasser zu kommen. Was weiß ich, vielleicht war der eine Kontakt mit Louis Armstrong wichtig.
1: Genau.
0: Vielleicht war der Kontakt mit zwischen Aretha Franklin und Miles Davis.
1: Clive Davis.
0: Der Manager, ja, Entschuldigung.
1: Der Manager von Arista.
0: Genau.
1: Ja, das ist, natürlich spielt es eine ganz große Rolle, wer mit wem wann wie bekannt wird.
0: Oder auch Eric Clapton hat irgendwann mal mit Aretha Franklin im Studio gestanden. Seitdem war auch klar, dass da kein Zurück mehr gibt. Halt,
1: ja,
0: ne?
1: das ist genau der Punkt. Und wenn eine Big Mama Thornton eben nicht das Glück hat, dass sie von den richtigen Leuten zum richtigen Zeitpunkt gehört wird oder mit denen mal ins Studio gehen darf oder was auch immer, dann kriegt sie halt nicht die Promotion, dann wird sie halt nicht so bekannt und dann
0: bleibt sie in Kreisen unter Kennern.
1: Ihren Kreisen, ja. Macht dann im Chitlin Circus, macht sie irgendwelche eine kleine Clubtourneen,
0: ja.
1: Und ist froh, wenn sie am Ende des Monats noch genug Geld übrig hat.
0: Und ist dann eher Sozialarbeiterin als
1: als erfolgreiche Musiker.
0: Ja.
1: Das ist leider so und das wird letztendlich aber auch so bleiben.
0: Ja, natürlich.
1: Weil, wie gesagt, wenn irgendwo ein mega, mega Star ist und ein mega heller Komet alles andere blendet oder in den Schatten stellt, dann ist das halt so.
0: Ich meine, oft ist es ja auch die Mentalität des Musikers selbst, ja. Der Musiker selbst entscheidet auch.
1: Auch,
0: wie weit will ich in das Rampenlicht oder auch, wie weit will
1: kommt,
0: ich eher meine Ruhe haben?
1: Das kommt auch
0: haben,
1: in diesen Berichten im Record Collector immer wieder zum Ausdruck, dass eben Künstlerinnen oder Künstler irgendwann dann gesagt haben, mir ist das alles zu viel mit den Plattenfirmen und überhaupt und ich will das jetzt nicht mehr, ich mache jetzt was ganz anderes. Und dann, wenn sie halt erst 40 Jahre später.
0: Und darunter leidet ja auch oft die Kunst, ne? Weil kommst du in so eine Kategorie, dann kriegst du halt auch Vorgaben halt,
1: ja?
0: Dann spricht auf einmal das Label mit. Andere entscheiden sich eher für einen Independent-Werdegang sozusagen, dann kann ich aber auch das machen, was ich will. Ja.
1: Ja.
0: Mehr oder weniger.
1: Das ist, dafür fehlt mir dann der Background von der großen Firma, die entsprechend Promotion.
0: Ja.
1: Also, wie immer im Leben hat alles zwei Seiten.
0: Richtig,
1: und,
0: genau.
1: Natürlich gibt es auch Künstler, die sich dann irgendwann entscheiden und sagen, nee, ich steige da jetzt aus.

Das Format Neighborhood Bullies und Shooting Stars ist ein Ableger der Dillenauer bei Radio Darmstadt und hat sich auch vorgenommen, die Brücken von Bob Dylans Werk in den Jazz darzustellen. Wir hörten gerade Stormy Weather, Triplicate Album, und der Sinatra-Phase von Bob Dylan in 2016. Und schauen mal kurz in die Darmstädter Jazz-Szene. Seit gut 3 Jahren ist Bettina Bohlen die Leiterin des Jazz-Instituts, Nachfolgerin von Wolfram Knauer. Und sie hat auch schon im September 2025 das erste Jazzforum unter ihrer Leitung veranstaltet. Aus dem Text: Das Jazzforum 2025 widmet sich unter dem von Alice Coltrane inspirierten Titel Universal Consciousness historischen und aktuellen Reflexionen über Jazz und Spiritualität. Jazz spiegelt gesellschaftliche Veränderungen wider. Ein wiederkehrendes Thema der Darmstädter Jazzforum. Wie aber prägen aktuelle gesellschaftliche und politische Verwerfungen die Jazz-Community? Reagiert sie, gestaltet sie mit oder zieht sie sich zurück? Viele afroamerikanische Musikerinnen nutzten spirituelle musikalische Formen von Spirituals über Gospel bis hin zu freien Spielformen als Ausdruck von Widerstand gegen Rassismus und Diskriminierung, mit durchaus nachhaltigem Einfluss auf die Entwicklung des Jazz. In Destination Unknown gibt es ein Essay von Bettina Bohle mit dem Titel Genre und Jazz, eine sprachpragmatische Annäherung an eine hitzige Diskussion. Bettina Bohle ist seit 2013 für verschiedene Jazzverbände aktiv, IG Jazz Berlin, BK Jazz, Deutsche Jazz Union,

Ein paar Auszüge aus ihrem Essay vor. Der Tiger Rack, Miles Davis' Bitches Brew, Ella Fitzgeralds Skatgesang, die kraftvollen Experimente von Carla Bley und Christian Lillingers Projekt Open Form for Society, einige Schlaglichter auf Jazz, die deutlich machen, dass das, was unter Jazz gefasst wird, sehr schwer greifbar ist als etwas einander Zugehöriges, das nachvollziehbar mit dieser einen Bezeichnung einander zugeordnet wird. Was also ist Jazz? Das ist eine schwierige Frage, die vermutlich nicht nur eine, auf jeden Fall aber keine einfache Antwort hat. Diese Frage wird im vorliegenden Beitrag zunächst umformuliert in die Frage, wie Jazz sich zu anderen Arten von Musik verhält. Der Begriff Genre ist genau für solche Erkundungen hilfreich. Er beschäftigt sich zumeist im Bereich der Kunst mit dem Zuordnen, Abgrenzen und schließlich auch mit dem Bestimmen von Dingen. Im Folgenden werde ich also Jazz unter der Perspektive von Genre untersuchen. Zunächst werde ich einige Verwendungen des Wortes Jazz betrachten und über die Bedeutung des Begriffs in diesen Kontexten nachdenken. Bei meinen Betrachtungen wird sich zeigen, dass Jazz manchmal zu weit, manchmal zu eng gefasst wird. Ein guter Mittelweg, aber schwer zu finden scheint. Für diesen Mittelweg wird Genre sprachpragmatisch als familienähnliches Konzept gefasst und so einer der Hauptschwierigkeiten, die Suche nach einer abhakbaren und abschließenden Liste von Merkmalen, die Jazz ausmachen, die klar macht, warum alle darunter fallenden Dinge Jazz genannt werden, wirksam etwas entgegensetzt. Paradigmatisch können hier institutionelle Einrichtungen wie Festivals ein bestimmtes Genre oder Begriffsverständnis zeigen. Das Montreux Jazz Festival beispielsweise hatte zwar auch Auftritte von Jazzgrößen wie Miles Davis gesehen, hatte aber im Jahr 2023 neben Pat Metheny und Acts wie Norah Jones und Jacob Collier, die dem Jazz irgendwie zuortbar sind, vor allem vermutlich unstrittig Jazz-Fan-Acts wie Simply Red, Bob Dylan und Iggy Pop im Line-Up. Nehmen wir als zweites Beispiel das Festival X-Jazz, das wie Montreux das Wort Jazz im Namen trägt. Die Veranstalterinnen von X-Jazz nehmen für sich in Anspruch, dass sie Jazz in breitere und aufregendere Gegenden ausdehnen, als was traditionell erlaubt ist. Direkt vor dieser Erläuterung des eigenen Genreverständnisses findet sich auch die Formulierung, dass X-Jazz den Künstlerinnen eine Plattform biete, sich ohne Einschränkungen zu äußern und dass Stile gemischt würden. Hier wird ein weit über X-Jazz hinaus verbreitetes Genreverständnis deutlich, welches Genres Schubladen gleichsetzt, die Künstlerinnen irgendwie einengen. Wenig verwunderlich vor diesem Hintergrund, dass Zuschreibungen wie Genre sprengend und in keine Schublade passend als künstlerische Auszeichnung der eigenen Kreativität und Innovationskraft erscheinen. Gerade ein solches Schubladen-Genreverständnis ist wenig hilfreich. Doch ist ein sinnvolles Genreverständnis nicht einfach zu gewinnen. Bei X-Jazz stellen sich nicht wenige Menschen die Frage, ist die dort gespielte Musik wirklich Jazz? Eine Reihe von Künstlerinnen, die wohl als Jazzmusikerinnen zu bezeichnen sind, haben ihre Zweifel daran und es gab immer wieder Diskussionen dazu. Wenn gefragt wird, ob X-Jazz und Montreux wirklich Jazzmusik präsentieren, sollten sich folgende Fragen anschließen. Wer hat das Recht, darüber zu urteilen? Nach welchen Kriterien wird diese Beurteilung vorgenommen? Welche Kriterien sind sinnvoll? Auf dem Weg zu einer solchen Bestimmung von Jazz als Genre scheint ein großes Hindernis die Annahme, dass wir nicht wissen, was Jazz ist, wenn wir nicht eine eindeutige Merkmalliste liefern können. Eine Liste nach der Art, Jazz ist alles, was swingt, Blue Notes aufweist, improvisiert. Eine solche Liste
deckt dann häufig nicht alles ab, was wir zu Jazz dazuzählen.

wollen. Eine Erweiterung der Merkmalliste wiederum führt schnell zu einer sehr weiten, wie im Fall von BAM, Black American Music, und dann eben auch beliebigen Bestimmungen. Das Problem ist einerseits eines von Abgrenzung, andererseits eines von Bestimmung aus sich selbst heraus. Die Bestimmung aus sich selbst heraus meint, Merkmale aufzählen, auf Basis derer das, was Jazz sein soll, identifiziert werden kann. Aber eigentlich ist diese Bestimmung aus sich selbst heraus immer auch ein Zuordnen von ähnlichen Dingen. Und durch dieses Zuordnen geschieht gleichzeitig ein Abgrenzen von anderen Dingen. Diese Prozesse lassen sich nicht voneinander trennen. Erst über die Zuordnung, den Vergleich, tritt das Ding selbst in seiner Bestimmung heraus, in einer stark vereinfachenden Gegenüberstellung. Dies ist beispielsweise Jazzmusik, weil sie swingt. Jenes ist Popmusik, weil der Rhythmus aus geraden Vierteln besteht und so weiter. Eine solche Untersuchung des Ähnlichen, des Unähnlichen und der Merkmale eben ist die Genrebestimmung. Um die Art und Weise zu beschreiben, wie Genrezuordnungen für die oben skizzierten Diskurse hilfreich sind, soll im Folgenden sprachphilosophisch zunächst auf Genre allgemein und dann auf Jazz als Genre geschaut werden. Dazu ein paar Gedanken von Ludwig Wittgenstein. Um Wittgensteins Beschreibung der Zusammengehörigkeit, aber auch der Veränderbarkeit der Merkmale zu verstehen, ist sein Bild der Familienähnlichkeit sehr hilfreich. So wie eine bestimmte Haarfarbe in einer Familie bei dem einen vorkommt, bei dem anderen nicht, bei wieder jemand anderen in der Kombination mit einer bestimmten Nasenform, die beim zweiten auch zu finden ist, aber eben ohne die Haarfarbe, dafür haben alle drei ein sehr ähnliches ansteckendes Lachen und so weiter. So stellt sich Wittgenstein auch den Zusammenhang zwischen Merkmalen bei Begriffen vor. Es kann auch ein neues, bislang nicht vorhandenes Merkmal hinzutreten, beispielsweise Sommersprossen, und dann gehäuft auftreten in der nächsten Generation, in Kombination mit bereits vorhandenen Merkmalen, der besagten Haarfarbe, dem ansteckenden Lachen und so weiter. Aber die Sommersprossen finden sich nicht bei allen. Dafür geht die prägnante Nase in der übernächsten Familiengeneration langsam verloren und so weiter. Trotzdem ist die Familie sehr ähnlich und gehört als Familie zusammen. Auf immer wieder unterschiedliche Art. Und sie überschneidet sich natürlich auch mit anderen Familien, ist mit diesen übers Verpartnern mit anderen Familien verwandt und diesen anderen Familien wieder über andere Merkmale verbunden und ähnlich und so weiter. Wittgenstein hat noch ein anderes Bild, welches deutlich macht, dass Zusammengehörigkeit nicht übereinstimmender, immer gleicher Merkmale bedarf. Wie ein Tau, bei dem keine einzelne Faser durch das gesamte Tau durchgeht, sondern sich einzelne Fasern mit den einen Fasern überlagern und diese wieder mit anderen, so ist es auch mit Merkmalen. Keines gilt einfach für alle. Man kann sich vorstellen, dass an das Tau nach und nach neue Fasern angeknüpft werden, die sich mit den älteren überlagern, aber nach und nach ein aus ziemlich neuen Fasern bestehendes Tau bilden. Im Anschluss an Wittgenstein lässt sich sagen, dass es nicht die eine definitive Liste von Merkmalen gibt, die abschließend und für immer Jazz bestimmt. Weder kann es die sinnvollerweise geben, noch muss es sie geben, um sich auf etwas wie Jazz beziehen zu können. Jazz als Genre. Wenn es keine feste Liste von Merkmalen gibt, anhand derer wir prüfen können, wie entscheiden wir dann, welche Merkmale ausschlaggebend sind, etwas Jazz zu nennen? Dafür ist es hilfreich, auf die kommunikativen Situationen zu schauen, in denen der Begriff verwendet wird. Bis zu einem gewissen Grad ist es, möchte ich vorschlagen, tatsächlich die Sache jeder einzelnen Person, was er, sie Jazz nennen möchte. Sprache ist etwas Kreatives. Daher ist es grundsätzlich Sache jedes Menschen, ob und wie er sie sich des Begriffs Jazz bedient. Es gibt keine Notwendigkeit, etwas Bestimmtes Jazz zu nennen und anderes nicht. Auf dieser Basis möchte ich Begriffsverwendung, also auch die Einordnung von bestimmter Musik ins Genre Jazz, als Verstehensangebote beschreiben. Wenn ich sage, heute Abend gehe ich zu einem Jazzkonzert,
dann möchte ich damit etwas kommunizieren über die Musik, die dort erklingen wird, oder zumindest über meine Hörerwartung bezüglich dieser Musik. Diese Hörerwartung ergibt sich aus dem Kontext, zum Beispiel aus einem Ankündigungstext, der die Musikerinnen, die dort spielen, als Jazzmusikerinnen bezeichnet, aus deren Ausbildung oder daraus, dass das Konzert im Rahmen eines Jazzforums stattfindet, woraus ich eine bestimmte Beziehung der Musik zu dem Genre ableite. Dies sind jedoch nur Anhaltspunkte auf dem Weg zur eigenen Einordnung. Damit geht die Diskussion los, denn eine Begriffseinordnung ist keine binäre Einstellung. Etwas ist nicht entweder Jazz oder nicht Jazz. Im Sinne der Familienähnlichkeit sind die dem Jazz zugeordneten Merkmale ein Spektrum, in das sich Musik begründet einordnen lässt, in dem bestimmte Merkmale festgestellt und herausgehoben, andere als nicht so relevant herausgearbeitet werden und so weiter. But is it Jazz? Nochmal zurück zu vermutlich unstrittig jazzferne Acts wie Simply Red, Bob Dylan und Iggy Pop. Hören wir von den United We Swing Sessions. Bob Dylan mit seinem It Takes a Lot to Love, It Takes a Train to Cry. Und von dem Leonard Cohen Tribute Album, erschienen auf dem Blue Note Label, von Iggy Pop, You Want It Darker.

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Das war die September-Ausgabe von Neighborhood Bullies und Shooting Stars mit einem Talk über Bachelorette, Big Mama Thornton, das Label Sun Records und eine Präsentation von Detlef Krafts Buch The Last Radio DJ.

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1: Herzlich willkommen zur Sendung Ökotopia hier bei Radio Darmstadt. Am Mikrofon begrüßt Sie Sandra Schilling von der Greenpeace-Gruppe Darmstadt. Sie hören uns über DAB Plus oder im Livestream auf radiodarmstadt.de. Beheimatet ist Radio Darmstadt am Stolpenplatz 12 in Darmstadt und telefonisch unter der 06151 87000 zu erreichen. Alternativ können Sie es auch unter der 06151 29 1111 versuchen. Das ist die Nummer für deinen Sendeplatz bei Radio Darmstadt und natürlich auch für Kritik und Anregungen. Wichtig zu wissen, wir sind ein nicht kommerzielles Lokalradio, bei dem jeder sich bei der Programmgestaltung einbringen oder selbst Sendungen gestalten kann. In der heutigen Sendung vertiefen wir ein Thema, das ich in der Ausgabe Juli 2026 der Ökotopia-Sendung schon einmal dabei hatte. Damals als eines von insgesamt 4 Themen. Grundlage der Themengebiete waren damals ausgewählte Kampagnen, die Greenpeace im Jahr 2026 bearbeitet hat bzw. immer noch bearbeitet. Alle 4 Kampagnen hatte ich relativ kurz vorgestellt. Einer dieser Kampagnen möchte ich dieses Mal eine ganze Sendung widmen. Der Titel der Sendung lautet Die unsichtbare Gefahr Nitrat – Gemeinsam Wasser schützen. Der letzte Teil Gemeinsam Wasser schützen ist analog des Namens der Greenpeace-Kampagne. Denn tatsächlich ist das auch mit gemeint, nämlich wie wir unser Wasser schützen können. Vor allem mit Blick auf einen konkreten Aspekt, nämlich dem Nitrat. Das Landwirtschaftsteam bei Greenpeace Deutschland beschäftigt sich 2026 schwerpunktmäßig mit dem Nitratgehalt im Wasser sowie den Ursachen und möglichen Lösungen gegen zu hohe Gehalte. Das Kampagnenmotto lautet Gemeinsam Wasser schützen. Und das ist wörtlich gemeint, denn neben den zugegebenenmaßen vielen Hintergrundinformationen, die ich heute mitgebracht habe, möchte ich auch zeigen, wie Sie selbst aktiv werden können, damit unser Trinkwasser auch zukünftig eine gute Qualität aufweist. Doch lassen Sie uns zunächst einen Blick auf die Ausgangslage werfen, das heißt, woher unser Trinkwasser kommt und wie es mit der Nitratbelastung aussieht. In Deutschland stammt das Trinkwasser zu 70% aus Grund- und Quellwasser und zu 30% aus Oberflächengewässern wie Seen oder Talsperren. Grundwasser bildet sich hauptsächlich aus Regenwasser, das durch den Boden und die verschiedenen Erdschichten nach unten sinkt. Je weniger es regnet, umso mehr sinkt der Grundwasserspiegel, der aber auch sinkt, wenn wir mehr Grundwasser entnehmen, als sich neu bilden kann. Grund- und Quellwasser speisen zudem Bäche und damit schließlich Flüsse und andere oberirdische Gewässer. Trinkwasser ist unser wichtigstes Lebensmittel. Unbelastetes Grund-, Quell- und Oberflächenwasser trägt zudem zum Naturschutz bei. Trinkwasser ist das am strengsten kontrollierte Lebensmittel in Deutschland. Dabei legt die Trinkwasserverordnung Grenzwerte fest, die oft strenger sind als für Mineralwasser, das heißt für in Flaschen abgefülltes Wasser. Im Grunde braucht man daher kein Wasser in der Flasche zu kaufen. Es ist nicht nur kostengünstiger, sondern auch ökologisch vorteilhafter, weil die Produktion von Flaschen und deren Recycling oder deren Reinigung bei Mehrwegflaschen ebenso entfällt wie die teils langen Transportwege. Unabhängig davon, ob wir unser Wasser aus der Leitung entnehmen oder in Flaschen kaufen, ist es wichtig, dass wir den Eintrag von gefährlichen Stoffen wie beispielsweise Pestizid- und Arzneimittelrückstände oder Rückstände aus Düngemitteln in unsere Trinkwasserquellen minimieren oder noch besser vermeiden. Denn schon seit längerem verringert sich die Qualität des Grund- und Oberflächenwassers, unter anderem durch eben solche Substanzen. Das stellt die Wasserwirtschaft vor immer größeren Herausforderungen. Ein Problem, das sich derzeit an 25,6% der Grundwassermessstellen in landwirtschaftlichen Regionen zeigt, ist eine hohe Nitratbelastung. Sie steht daher im Zentrum der aktuellen Greenpeace-Kampagne. Was heißt eine hohe Nitratbelastung? Nun, das bedeutet, dass der Wert über 50 Milligramm je Liter liegt. Die Grenze von 50 Milligramm je Liter schreibt die EU-Grundwasser- und EU-Trinkwasserrichtlinie fest. 2023 machten die belasteten Gebiete rund 15% der Gesamtfläche Deutschlands aus. 28,8% der Flächen entfielen auf landwirtschaftliche Flächen. Wird der Nitratwert überschritten, müssen wiederum laut der Grundwasserverordnung Maßnahmen eingeleitet werden, um die Einträge zu reduzieren. Das gelingt in der Praxis jedoch oft nicht. Den Wasserwerken bleibt meist nichts anderes übrig, als entweder das Wasser aufwendig zu reinigen oder mit unbelastetem bzw. weniger belastetem Wasser zu mischen. Das ist Aufwand und erhöht die Wasserpreise. Auch Brunnen mussten bereits stillgelegt werden. Sinkt der Grundwasserspiegel mangels Niederschlag, verschärft sich zudem das Problem. Prävention ist in jedem Fall kostengünstiger als der Einsatz von Reinigungs- und bzw. Filteranlagen. Warum ist Nitrat ein Problem? Nun, das Nitrat ist an sich erst einmal nicht gefährlich. Das sieht anders aus, sobald es im menschlichen Körper zu Nitrit umgewandelt wird. Die Umwandlung kann durch Bakterien im Mundraum und Magen passieren. In gewissen Konzentrationen zu sich genommen, hat es zahlreiche negative Auswirkungen. Bei Säuglingen unter 3 Monaten kann ein zu viel an Nitrit die Sauerstoffversorgung beeinträchtigen und zu Blausucht führen. Des Weiteren kann es die Entstehung von Krebs, insbesondere Darmkrebs, begünstigen. Bereits in den 1970er Jahren hat die WHO den Grenzwert von 50 Milligramm je Liter festgelegt, der in Deutschland 1986 in die Trinkwasserverordnung übernommen wurde. Seitens der WHO fand zuletzt 2016 eine Bewertung dieses Grenzwertes statt. Seitdem wurden einige Studien veröffentlicht, die darlegen, dass bereits niedrigere Nitratkonzentrationen zu Darmkrebs führen können. Das zeigt zum Beispiel eine groß angelegte Studie der Universität Aarhus in Dänemark. Das dänische Umweltministerium beauftragte wiederum eine internationale Expertengruppe. Sie wertete sowohl die Studie der Universität Aarhus als auch weitere Studien und wissenschaftliche Literatur zu den gesundheitlichen Belastungen aus. Dabei kommt sie zu dem Ergebnis, dass ein Grenzwert von 50 Milligramm je Liter deutlich zu hoch ist und empfiehlt, diesen auf 6 Milligramm Litern zu senken. 6 Milligramm versus 50 Milligramm je Liter ist eine große Spannbreite. Würde der Grenzwert deutlich gesenkt werden, würde das die Wasserwerke vor großen Herausforderungen stellen, welche ungeachtet dessen heute schon bestehen. Auch die Kosten für die Behandlung von beispielsweise Darmkrebs, der durch Nitrat verursacht wird, sind nicht zu unterschätzen. Sie werden allein in Dänemark auf rund 317 Millionen US-Dollar jährlich geschätzt. Die Forscherinnen und Forscher haben dem gegenübergestellt, welche Kosten gespart werden könnten, wenn der Grenzwert deutlich gesenkt werden würde. In dem Falle auf 9,25 Milligramm je Liter. Der Effekt sei höher als die Mehrkosten, die in der Wasserwirtschaft für Maßnahmen anfallen. Und diese Mehrkosten wiederum müssten gar nicht erst so hoch ausfallen, wenn nicht so viel Nitrat ins Grundwasser gelangen würde. Tatsächlich hat auch die Ernährung einen Einfluss darauf, ob Nitrat im Wasser zu ernsten gesundheitlichen Problemen führt. Eine Studie in Dänemark, an der 52.000 Menschen teilgenommen haben, zeigt, dass sich die Wirkung von Nitrat im Wasser verstärken oder abschwächen kann. Das Risiko war bei rauchenden Menschen und solchen, die regelmäßig rotes Fleisch verzehren, höher, da beides die Umwandlung von Nitrat in Nitrit bzw. Nitrosaminen begünstigt. Dem kann man durch den Verzehr von Obst und Gemüse entgegenwirken, bis zu einem bestimmten Grad. Denn sogenannte Antioxidantien wie Vitamin C hemmen den Umwandlungsprozess. Generell wirkt sich aber ein geringerer bzw. geringer Fleischkonsum positiv aus. Und das in dreierlei Hinsicht. Zum einen mit Blick auf die Umwandlung von Nitrat in Nitrit im Körper. Zum zweiten, weil wir dann nicht mehr so viele Tiere halten müssten, deren Gülle, die gleichsam als Dünger dient, in solchen Massen anfällt, dass Felder und Weide oft zu viel Dünger erhalten. Und der dabei entstehende Überschuss an Stickstoff wird als Nitrat ins Grundwasser ausgeschwemmt und führt dort zu Nitratbelastungen. Und nicht zuletzt, überschüssiger Dünger entweicht als Lachgas, das ein Treibhausgas ist, das 300 Mal stärker wirkt als CO2. Gelangt der Nitratüberschuss zudem in Gewässer, vor allem in stehende Gewässer und solchen mit wenig Frischwasserzufuhr, kann es zu einer Eutrophierung kommen. In einer solchen Umgebung wachsen Algen und Cyanobakterien, sogenannte Blaualgen, enorm gut. Warmes Wasser verstärkt diesen Effekt. Zudem können sogenannte Blaualgen Stickstoff aus der Luft binden und so zusätzliche Nährstoffe in das Gewässer eintragen. Sterben die Algen ab und sinken sie auf den Grund von Gewässern, so verbrauchen die Cyanobakterien bei deren Zersetzung fast den gesamten Sauerstoff im Wasser. Das Gewässer kippt und andere Lebewesen können in einer solchen Umgebung kaum oder nicht mehr leben. In größeren Gewässern wie der Ostsee entstehen dadurch sogenannte tote Zonen. Darauf schauen wir später noch einmal genauer. Aber selbst vorher schon, das heißt zum Zeitpunkt der Algenblüte, kann es gefährlich werden für all jene, welche in solchen Gewässern baden wollen. Denn im Wasser kann es zu einer hohen Konzentration an Cyanobakterientoxinen, also Giftstoffen, kommen. In geringen Mengen sind sie noch nicht gefährlich. Bei einer hohen Konzentration kann es jedoch zu Hautreizungen kommen, wenn man in einem direkten Kontakt mit den Algen kommt. Wird aus Versehen Wasser geschluckt, kann es zu Magen-Darm-Beschwerden kommen mit Erbrechen und Durchfall. Besonders betroffen sind Kinder und immungeschwächte Menschen. Und auch für Tiere, die solches Wasser trinken, ist es gefährlich. So kam es in der Vergangenheit schon zu Todesfällen bei Rindern, Enten und auch Hunden. Diese aktuelle Zustandsbeschreibung zum Nitrat hier in Deutschland, das heißt beispielsweise bei uns hier im Trinkwasser oder generell in den Gewässern, zeigt umso mehr, dass es wichtig ist, dass sich die Politik endlich ernsthaft mit dem Eintrag von Nitrat in die Umwelt befasst. Wie kann man das Ganze in den Griff bekommen? Dazu gehe ich nach der ersten musikalischen Pause der heutigen Sendung näher ein. Bis dahin hören Sie The Phoenix Foundation und hier den Titel Down the River.

Sie hören die Sendung Ökotopia hier bei Radio Darmstadt. Heute zum Thema die unsichtbare Gefahr Nitrat. Gemeinsam Wasser schützen. Ein Teil des Titels, nämlich Gemeinsam Wasser schützen, ist zugleich das Kampagnenthema 2026 von Greenpeace Deutschland für den Themenbereich Landwirtschaft. Dabei steht die Nitratbelastung im Grundquell- und Oberflächenwasser im Vordergrund, das nicht selten den gesetzlichen Grenzwert von 50 Milligramm in Litern überschreitet. Die gesundheitlichen Folgen für Mensch und Umwelt hatte ich vor der Musik erläutert. Wie kann man hohe Nitratwerte verhindern? Schauen wir uns dazu die Ursachen einmal genauer an. Eine wesentliche Quelle einer zu hohen Nitratbelastung findet sich in der Landwirtschaft. Genau gesagt, immer dann, wenn regelmäßig mehr Dünger in Form von beispielsweise Stickstoff und Phosphor auf die Felder und Wiesen bzw. Weideflächen ausgebracht wird, als die Pflanzen brauchen und aufnehmen können. Der Dünger kann dabei als mineralischer Dünger oder als organischen Dünger in Form von Mist ausgebracht werden. Letzteres ist insofern besser, als dass er den Bodenorganismen gleichzeitig Nahrung liefert. In der Erde wandeln Bakterien den Stickstoff in Nitrat und Ammoniak um, was den Pflanzen zugute kommt, da sie Stickstoff nicht direkt verwerten können. Gewässern. 95% des Ammoniaks stammt dabei aus der Landwirtschaft und hier vor allem aus der Intensivtierhaltung. Er entsteht, wenn Kot und Harn sich vermischen, also auf feuchten Stallböden oder in Güllelagern, wo er entweichen kann. Genauso wie beim Ausbringen der Gülle auf die Felder. Phosphor hingegen verbleibt im Boden, kann aber beispielsweise bei Starkregen ebenfalls ausgeschwemmt werden. Doch warum wird so viel gedüngt? Schließlich ist Dünger wie beispielsweise Stickstoff in den letzten Monaten und Jahren immer teurer geworden. Nun, Stickstoff und Phosphor ist in nicht gerade geringen Mengen auch in den Ausscheidungen unserer sogenannten Nutztiere wie Schweine und Rinder enthalten. Diese Ausscheidungen werden in Form von Mist oder, was häufiger vorkommt, als Gülle auf die landwirtschaftlich genutzten Flächen ausgebracht. Besonders in Regionen mit vielen Tieren gibt es sehr viel Gülle und Mist, viel mehr als zum Düngen gebraucht wird. Das verleitet dann dazu, mehr zu düngen, als eigentlich erforderlich wäre. In der Vergangenheit wurden hierzu Maßnahmen eingeleitet, wie zum Beispiel die Einführung der Stoffstrombilanz, die es seit 2018 gibt, und die Ausweisung von roten Gebieten, also Gebieten, wo die Nitratbelastung hoch ist und das Düngen mit Auflagen verbunden ist. Bei der Stoffstrombilanz handelt es sich um eine jährliche Erfassung darüber, welche Nährstoffe zum Beispiel in Form von Mineraldünger, Futter und Tiere in den landwirtschaftlichen Betrieb hineingeflossen ist und was danach wieder herausgekommen ist, zum Beispiel in Form von Getreide, Milch, Fleisch und eben auch Gülle. Aus der Differenz lässt sich ein möglicher Nährstoffüberschuss feststellen und so die Verursacher von hohen Nitratwerten ermitteln. Was haben die Maßnahmen bisher gebracht? Nun, auf den ersten Blick vielleicht erst einmal wenig, da die Anzahl der belasteten Grundwassermessstellen nur minimal von 26,7% auf 25,6% im Zeitraum 2020 bis 2022 abgenommen hat. Aber das wäre zu kurz gegriffen. So hat Benjamin Budirski vom Potsdam-Institut für Klimafolgenforschung nachgewiesen, dass diese Bilanzierung dazu geführt hat, dass der Stickstoffeintrag aus landwirtschaftlichen Flächen um ein Drittel abgenommen hat. Und die Gegenfrage lautet, wo wären wir, wenn die Maßnahmen nicht eingeleitet worden wären? Außerdem ist zu bedenken, dass sich Nitrat länger im Boden halten kann, bevor es ins Grundwasser eintritt. Und insbesondere in Zeiten von Trockenheit erhöht sich der Nitratgehalt aufgrund geringerer Wassermengen. Sicher können die bisherigen Regelungen noch strenger sein, aber sie sind besser als nichts. Warum sage ich bisherige Regelungen? Nun, die Bundesregierung plant eine Novellierung des Düngerechts. Teilweise aus eigenem Antrieb, teilweise weil Gerichte den Anstoß dazu gegeben haben. Das schauen wir uns nun einmal etwas genauer an. Begonnen hat alles, als die Bundesregierung unter Kanzler Friedrich Merz im Bundeskabinett die in der Düngeverordnung enthaltenen Schutzregeln aufgeweicht hat, indem die Stoffstrombilanz gestrichen wurde. Begründet wurde dies unter anderem mit dem Bürokratieabbau. Das geschah im Eilverfahren und am Bundestag vorbei, im vergangenen Jahr 2025. Im Oktober 2025 gab es zudem zwei Entscheidungen des obersten deutschen Verwaltungsgerichtes. Zum einen muss der Bund ein nationales Aktionsprogramm zum Schutz der Gewässer vor Nitrat erstellen.
Die bisherige Düngeverordnung reicht dafür nicht aus. Zum anderen muss der Bund die rechtliche Grundlage für die Ausweisung der sogenannten roten Gebiete per Verordnung neu schaffen, da sie den verfassungsrechtlichen Anforderungen nicht genügen. Danach müssen die Bundesländer ihre roten Gebiete, also Gebiete mit hoher Nitratbelastung, neu ausweisen. Dieses Gerichtsurteil hat dazu geführt, dass Bayern, Brandenburg, Mecklenburg-Vorpommern und Nordrhein-Westfalen ihre roten Gebiete aufgehoben haben. Niedersachsen, Rheinland-Pfalz, Sachsen und Sachsen-Anhalt hingegen haben Sanktionen bei Verstößen ausgesetzt. Das hat zur Folge, dass die strengeren Auflagen in roten, also besonders belasteten Gebieten im Jahr 2026 nicht gelten. Am 29. April 2026 hat die Bundesregierung schließlich die zweite Novelle des Düngegesetzes beschlossen, nachdem es Mitte 2024 bereits schon einmal eine Novellierung gab. Was ändert sich? Die Stoffstrombilanz bleibt abgeschafft. Stattdessen soll es ein Wirkungsmonitoring geben. Dazu wird nicht mehr der einzelne Hof betrachtet. Stattdessen verschafft man sich nur einen Gesamtüberblick anhand von unter Umständen wenigen Modellhöfen und wenigen Modellregionen. Das birgt allerdings die Gefahr, dass Daten nicht die Realität widerspiegeln. Der Entwurf der jetzigen zweiten Novelle liegt noch beim Bundestag, auch wenn er eigentlich noch vor der Sommerpause verabschiedet werden sollte. Bisher fand jedoch nur die erste Lesung statt und wurde anschließend an die Ausschüsse verwiesen. Ob der Bundesrat dann wie geplant im September 2026 entscheiden kann, wird sich zeigen. Wie bereits angedeutet, bedarf es nicht nur Änderungen im Düngegesetz. Vielmehr müssen auch die damit im Zusammenhang stehenden Verordnungen überarbeitet werden. Da ist zum einen die Ausweisungsverordnung. In dieser muss neu geregelt werden, nach welchen Kriterien die Bundesländer Gebiete mit erhöhter Nitratbelastung ausweisen. Die Verordnung muss bis Februar 2027 stehen, um weitere Rechtsunsicherheiten zu vermeiden. Dann gibt es die Düngeverordnung. Diese legt fest, wie viel Dünger, wann, wie und wo ausgebracht werden darf. Darin zu finden sind auch die Grenzwerte für die Düngemengen. Des Weiteren gibt es die Monitoringverordnung, die festlegt, welche Daten zukünftig erhoben und ausgewertet werden, um die Wirkung der Düngeregeln zu überprüfen. Viele Wissenschaftlerinnen und Wissenschaftler sprachen sich gegen die Novelle des Düngegesetzes in seinem jetzigen Entwurf aus, da sie das Problem der Überdüngung eher verschärft. Der Science-Media-Sender hat am Tag der Abschaffung der Stoffstrombilanz 6 Wissenschaftlerinnen und Wissenschaftler um eine Einordnung gebeten. Die sind sehr interessant und zeigen gleichzeitig die Komplexität des Themas auf und was da alles mit hineinspielt. Um einen Überblick zu gewähren, möchte ich ein paar Einschätzungen zitieren. Allerdings nur auszugsweise, da eine vollständige Wiedergabe den Rahmen der Sendung sprengen würde. Doch zunächst eine kurze Musikpause nach so vielen Informationen. In dieser hören Sie den Titel It's Too Late von Evermore. Nun, zu spät ist es für das neue Düngegesetz noch nicht, dass er jetzt erst nach der Sommerpause weiter bearbeitet wird. Aber es ist wichtig, dass wir da dranbleiben und deswegen gibt es auch die Greenpeace-Kampagne Gemeinsam Wasser schützen, was auch Richtung Düngegesetz zielt. Doch zunächst hören wir Musik, bevor es danach weitergeht mit der sogenannten Stoffstrombilanz, die ja erst einmal abgeschafft wurde.

produzieren die Sendung Ökotopia hier bei Radio Darmstadt. Heute zum Thema die unsichtbare Gefahr Nitrat, gemeinsam Wasser schützen. Nach einer ausführlichen Betrachtung von Nitrat im Grundwasser und den gesundheitlichen Folgen haben wir uns die anstehende Novellierung des Düngegesetzes angeschaut. Denn Nitratbelastung wird im Wesentlichen durch Nährstoffüberschüsse verursacht. Bereits 2025 wurde jedoch die sogenannte Stoffstrombilanz kurzfristig bereits abgeschafft, was von Seiten bekannter Wissenschaftler auf diesem Gebiet mehr oder weniger eindeutig kritisiert wird. Ein paar Einschätzungen dazu möchte ich auszugsweise wiedergeben, welche der Science-Media-Sender eingeholt hat. Auszugsweise deswegen, weil eine komplette Wiedergabe den Rahmen dieser Sendung sprengen würde. Beginnen möchte ich mit der Einschätzung von Professor Dr. Henning Kage, Leiter der Arbeitsgruppe Acker- und Pflanzenbau und Direktor des Instituts für Pflanzenbau und Pflanzenzüchtung Christian-Albrechts-Universität zu Kiel. Seine Einschätzung möchte ich in Teilen wiedergeben. Zitat: Die Stoffstrombilanzverordnung verursacht zusätzlichen Dokumentationsaufwand, der aber im Vergleich zum Dokumentationsaufwand im Bereich der Düngeverordnung insgesamt vergleichsweise gering ausfällt. Bereits die Düngeverordnung 2017 sah eine flächenbezogene Stickstoff- und Phosphorbilanzierung vor, die jedoch vor dem Hintergrund einer wenig fachlichen Diskussion um die Novellierung der Düngeverordnung mit der EU-Kommission aus der Verordnung gestrichen wurde. Die Bundesregierung folgt bei der Abschaffung der Stoffstrombilanzverordnung Forderungen des Berufsstandes, der sich meines Erachtens aus einer allgemeinen und in vielen Teilen berechtigten Frustration über die überbordende Bürokratie im Bereich der Düngegesetzgebung im Laufe der Jahre aufgebaut hat. Landwirte unterliegen hierbei umfangreichen Dokumentationspflichten und Anwendungsbeschränkungen, die nur zum Teil als wissenschaftlich belegt und zielführend zu bezeichnen sind. Insofern setzt die aktuelle Diskussion um die Stoffstrombilanzverordnung an der falschen Stelle an. Und Zitat weiter: Deutschland steht bei realistischer, vergleichender Betrachtung innerhalb Europas im Hinblick auf die Nährstoffbelastung aus der Landwirtschaft bereits vergleichsweise gut da. Von der aktuell durchgeführte Auswertungen zur Entwicklung der Nitratkonzentration im Grundwasser Niedersachsens und Schleswig-Holsteins zeigen bereits langsam von 70 Kilogramm Stickstoff pro Hektar mit einem Wert von 63 Kilogramm Stickstoff pro Hektar bereits unterschritten. Insgesamt liegen also eine abnehmende Belastung und insgesamt eine sinkende Tendenz der Nitratkonzentrationen vor. Insofern wäre ein Verlust dieser Bilanzierungsgrundlage nicht mit einer direkten Gefährdung der Qualität deutscher Gewässer verbunden. Zitat Ende. Das war die Einschätzung von Professor Henning Kage. Ich komme zu einer zweiten Einschätzung. Diese kommt von Dr. Philipp Maurischat, wissenschaftlicher Mitarbeiter am Institut für Biologie und Umweltwissenschaften, Karl von Ossietzky Universität Oldenburg. Zitat in Auszügen: Ich werde diesen Schritt insbesondere als politisches Signal. Nachdem zuletzt ein Landwirtschaftsministerium von den Grünen geführt wurde, möchte die Union mit Minister Alois Rainer nun zeigen, dass schnell im Sinne der Landwirte gehandelt wird. Aus Sicht des Gewässerschutzes zeigt sich hingegen ein desolates Bild. Deutschland verfehlt nach wie vor massiv die Leitlinien der Wasserrahmenrichtlinie. Mehr als 90% aller deutschen Gewässer weisen keinen guten ökologischen Zustand auf. Wenn das Bundesministerium für Landwirtschaft, Ernährung und Heimat den Schutz von Ernährung und Heimat ernst nehmen möchte, müssen die negativen Auswirkungen der Nährstoffbelastung, die überwiegend aus der Landwirtschaft stammen, aktiv angegangen werden. Zitat weiter: Aufgrund des hohen verwaltungstechnischen Aufwands war die Stoffstrombilanz bei Landwirten von Anfang an umstritten. Nichtsdestotrotz müssen wir uns vergegenwärtigen, wo wir im Jahr 2025 in Deutschland, einem Industrieland, stehen. Landwirtschaftliche Betriebe sind technisiert und spezialisiert. Landwirtinnen sind geschulte Fachleute, die im Rahmen der guten fachlichen Praxis tagtäglich auch betriebswirtschaftliche Entscheidungen treffen und in starkem Wettbewerb stehen. Die Einführung der Stoffstrombilanz war ein Versuch, diesem besonderen Arbeitsumfeld Rechnung zu tragen. Landwirtinnen haben über Jahrhunderte hinweg Landschaften verändert. Um negative Auswirkungen zu vermeiden, muss der Staat einen funktionalen Ordnungsrahmen schaffen. Darauf haben die Bürgerinnen ein Recht. Die Stoffstrombilanzierung schien als sinnvoller Baustein hierzu, da sie nicht gebiets-, sondern betriebsbezogen ist, also gewissermaßen am Hoftor gerechnet wird.
Und Zitat weiter, wenn Landwirte die Anwendung dieser Verordnung als Eingriff in ihre betriebswirtschaftliche Freiheit verstehen, dann halte ich diesen Eingriff für gerechtfertigt. Wenn es allerdings Probleme bei der Anwendung gibt, hätte man über die Fachbehörden der Ministerien, wie beispielsweise die Landwirtschaftskammer Niedersachsen, verstärkt Schulungen und Beratungen anbieten können. Die Qualität deutscher Gewässer ist schlecht und wird sich nur verbessern lassen, wenn alle Akteure erkennen, dass gesunde Gewässer einen gesellschaftlichen und im Bereich der Landwirtschaft einen betriebswirtschaftlichen Nutzen bringt. Wenn Landwirte gewässerschützend wirtschaften, muss dies stärker entlohnt werden. Neben solchen freiwilligen Maßnahmen muss sich die Bundesregierung aber auch in die Lage versetzen, nachweisen zu können, dass es Anhaltspunkte für starke Nährstoffemissionen von einzelnen Betrieben gibt. Für unsere Umweltschutzgüter wird die Abschaffung der Stoffstrombilanz kein guter Tag sein. Das war die Einschätzung von Dr. Philipp Maurischat zur Abschaffung der Stoffstrombilanzierung. Die Einschätzung von Professor Dr. Friedhelm Taube, Projektleiter am Institut für Pflanzenbau und Pflanzenzüchtung Christian-Albrechts-Universität zu Kiel, geht in eine ähnliche Richtung und möchte ich ebenfalls in Teilen zitieren. Die Bundesregierung stellt Lobbyinteressen der Landwirtschaft über das Gemeinwohl. Anders ist die Abschaffung der Stoffstrombilanzverordnung nicht zu erklären. Mit Bürokratieabbau hat es jedenfalls nichts zu tun,

Zum Abschluss möchte ich Dr. Benjamin Leon Budirski, leitender Wissenschaftler in der Arbeitsgruppe Landnutzung und Resilienz, Department Klimaresilienz, am Potsdam-Institut für Klimafolgenforschung in Teilen zitieren, um einen weiteren Wissenschaftszweig hier vertreten zu sehen, und zwar aus der Klimaforschung. Zitat: Der Erfolg der Stoffstrombilanzverordnung scheint ihr zum Verhängnis geworden zu sein. Endlich wurde robust erfasst und begrenzt, wie viel Stickstoff ein Betrieb an die Umwelt verliert. Und trotz der lockeren Grenzwerte hat die Verordnung eine enorm positive Lenkungswirkung für die Umwelt entfacht. Seit ihrer Einführung ist die Menge an Stickstoff, die von landwirtschaftlichen Flächen in die Umwelt gelangt, um fast ein Drittel gefallen. Und das trotz gleichzeitiger stark steigender Wertschöpfung in der Landwirtschaft. Und Zitat weiter: Man muss den bürokratischen Aufwand an der Lenkungswirkung messen. Hier schneidet die Stoffstrombilanzverordnung sehr gut ab, auch wenn sie noch weiter verbessert werden könnte. Der größte Aufwand für die Landwirte bestand darin, dass sie sich in diese neue Regelung einarbeiten und ihre Abrechnung entsprechend anpassen mussten. Das ist ja nun bereits geschehen. Der Aufwand, diese Zahlen jedes Jahr zu aktualisieren, ist im Vergleich sehr begrenzt. Wer Bürokratie abbauen möchte, sollte eher die Düngeverordnung entschlacken, nicht die Stoffstrombilanzverordnung streichen. Stickstoff ist weit mehr als nur ein Problem für unser Grundwasser und unsere Seen und Flüsse. Wir haben inzwischen eine ganze Kaskade an Umweltfolgen, die damit zusammenhängen, dass unser Stickstoffkreislauf vollständig außer Rand und Band geraten ist. Hiermit möchte ich das Zitat von Dr. Benjamin Leon Budirski beenden. Seine gesamte Einschätzung, wie auch die Einschätzung der anderen Wissenschaftlerinnen und Wissenschaftler, finden Sie unter sciencemediasender.de. Den genaueren Link finden Sie in der Programmvorschau. Dort finden Sie außerdem die Einschätzung von Professor Dr. Alfons Bahlmann, Direktor des IAMO und Leiter der Abteilung Strukturwandel, Leibniz-Institut für Agrarentwicklung in Transformationsökonomien in Halle-Saale. Sowie Professor Dr. Klaus Dittert, er ist Leiter der Abteilung für Pflanzenernährung und Ertragsphysiologie, Department für Nutzpflanzenwissenschaften, Georg-August-Universität Göttingen und wissenschaftlicher Leiter des Instituts of Applied Plant Nutrition in Göttingen. Wie wir gehört haben, gibt es eine abnehmende Tendenz der Nitratbelastung, die aber in vielen Gebieten immer noch zu hoch ist. Es bedarf daher eigentlich noch mehr Anstrengungen. Doch danach sieht es mit der Novellierung des Düngegesetzes nicht aus. Dabei braucht es nicht nur zum Schutz unserer Gesundheit ambitioniertere Maßnahmen, sondern auch aus finanzieller Sicht. Nun, die EU-Nitratverordnung verpflichtet seit 1991 seine Mitgliedstaaten, das Wasser durch Verunreinigungen durch Nitrat aus der Landwirtschaft zu schützen. Tatsächlich wurde Deutschland bereits zweimal wegen unzureichender Maßnahmen von der EU vor Gericht verklagt. Dabei wurden Strafzahlungen in Höhe von 880.000 Euro täglich angedroht. Das sind rund 321 Millionen Euro pro Jahr und damit keine ganz unerhebliche Summe. Das letzte Strafverletzungsverfahren wurde 2023 eingestellt. Aber es ist nicht ausgeschlossen, dass ein weiteres angestrengt wird, denn es kann die Nitratbelastung weiterhin hoch bleibt und entsprechende Maßnahmen nicht angegangen werden. Wie gesagt, kommt der Nährstoffüberschuss durch zu viel Dünger, vor allem aus Mist und Gülle. Während die Stoffstrombilanz dazu führte, dass weniger ausgebracht wurde, hat sie jedoch nicht dazu geführt, dass weniger Tiere gehalten werden. Das heißt, die Güllemenge hat sich im Wesentlichen nicht geändert. Wohin ist der Überschuss gelandet? Nun, es gibt sogenannte Güllebörsen, über die überregional Exkremente per LKW oder auch per Schiff in andere Regionen gebracht wird. Das führt nicht nur zu eigentlich nicht notwendigen Transporten, es führt auch dazu, dass antibiotikaresistente Keime verbreitet werden, von den nicht selten tierschutzwidrigen Haltungsbedingungen, zum Beispiel in dicht besetzten Schweineställen, ganz zu schweigen. Was insbesondere gegenüber Düngung und Gülleüberschuss helfen würde, wäre eine flächengebundene Tierhaltung. Dazu später noch einmal etwas mehr. Doch zunächst schauen wir nochmal auf die Folge von Überdüngung auf Ökosysteme. Nach einer weiteren musikalischen Pause. Und in dieser hören wir Orca-Gesänge, denn wir begeben uns jetzt zwar nicht in die offenen Ozeane, sondern gleich in die Ostsee. Aber auch da gibt es Schweinswale. Und wir hören jetzt zwar keine Schweinswale, sondern Orcas. Aber ein bisschen Meeresrauschen ist auch dabei und stimmt schon mal auf den nächsten Beitrag ein.

Sie hören die Sendung Ökotopia hier bei Radio Darmstadt, heute zum Thema die unsichtbare Gefahr Nitrat, gemeinsam Wasser schützen. Und dieser Titel beinhaltet auch den gleichnamigen Titel einer aktuellen Greenpeace-Kampagne im Bereich Landwirtschaft, nämlich gemeinsam Wasser schützen. Auf mögliche Folgen aufgrund zu hoher Nitratwerte in unserem Trinkwasser sind wir bereits zu Beginn eingegangen. Es gibt aber noch einen anderen, nach außen sichtbaren Effekt durch zu viel Nitrat bzw. Düngerüberschüsse. Hier meine ich die Entstehung von sogenannten Blaualgen in Oberflächengewässern. Darauf möchte ich nun etwas näher eingehen, weil diese noch einmal interessante Einblicke in Wechselwirkungen im Naturhaushalt geben. Und zwar, wenn ein intaktes Ökosystem zunehmend aus dem Gleichgewicht gerät. Dazu möchte ich vorab ein paar Bezeichnungen erläutern, weil diese hin und wieder umgangssprachlich genutzt werden und falsche Assoziationen wecken können. Das gilt insbesondere für die sogenannte Blaualge. Bei diesen handelt es sich eigentlich um Bakterien, das heißt Einzeller, und die richtige Benennung ist daher Cyanobakterien. Biologisch gesehen sind es also keine Algen. Aber diese Cyanobakterien können Photosynthese betreiben und sie zählen zu den ältesten Lebewesen des Planeten Erde. Es gibt sie seit rund 3,5 Milliarden Jahren. Während Algen hingegen keine echten Pflanzen sind. Bei ihnen unterscheidet man zwischen Makro- und Mikroalgen, welche als Plankton oder im Sediment oder ein Hartsubstrat vorkommt. Sogenannten Phytoplankton wiederum beschreibt alle im Wasser schwebenden Organismen, die sich nicht nennenswert durch Eigenbewegung im Wasser bewegen können. Wie ihr Name verrät, Phytoplankton ist in der Lage, Photosynthese zu betreiben. Planktonische Cyanobakterien sind ein grundlegender Bestandteil der maritimen Nahrungsnetze und spielen eine wichtige Rolle bei den globalen Kohlenstoff- sowie Stickstoffkreisläufen. Aus dem Gleichgewicht kommen jedoch maritime Ökosysteme und Gewässer, wenn solche Cyanobakterien in großer Zahl auftreten und eine Algenblüte auslösen. Dabei entstehen starke Toxine, also Gifte, welche für ein Gewässerökosystem wie auch für Wildtiere und den Menschen gefährlich werden können, wie ich bereits vorhin aufgezeigt habe. Bei der Algenblüte, wie diese vermehrt in der Ostsee stattfindet, handelt es sich oft um eine Mischung aus Cyanobakterien und verschiedenen echten Algenarten, wie zum Beispiel der Kieselalge. Ihr Wachstum wird meist durch einen hohen Nährstoffeintrag ins Gewässer begünstigt, wie auch durch zunehmend höhere Temperaturen, wie sie vom Klimawandel hervorgerufen werden. Warum ist das so? Hat ein Gewässer normale bis kalte Temperaturen, findet ein vertikaler Wasseraustausch statt. Die temperaturbedingte Trennschicht ist schwach ausgeprägt. So kann sauerstoffhaltiges Oberflächenwasser ins tiefere Gewässer gelangen und ermöglicht es Pflanzen und Tiere, je nach Art, in flachen und tiefen Gewässerregionen zu leben. Entsteht nun durch hohe Temperaturen und hohem Nährstoffgehalt eine flächendeckende Schicht aus Algen an der Wasseroberfläche, ist die temperaturbedingte Trennschicht stärker ausgeprägt. Es findet also nur wenig Sauerstoffaustausch statt. Und es gelangt weniger Licht in tiefe Wasserschichten. Das beeinträchtigt zum Beispiel Seegraswiesen. Wenn die Algen absterben und zu Boden sinken, werden diese dort von Bakterien zersetzt. Dabei verbrauchen die Bakterien viel Sauerstoff, da sie dem Wasser entziehen. Im Gegenzug setzen sie CO2 und Nährstoffe frei. Das wiederum begünstigt erneut das Wachstum von Algen. Da hilft es auch nichts, dass die Algen an der Oberfläche durch die Photosynthese Sauerstoff produzieren. Ist zu wenig Sauerstoff im Gewässer, kippt dieses. In dem Zusammenhang ist auch von Eutrophierung die Rede, wobei das ein Prozess ist, der zuvor vonstatten geht. Das Wort Eutrophierung kommt aus dem Griechischen und bedeutet so viel wie gut nährend, verweist also auf den Nährstoffeintrag aus der Umgebung. Bei größeren Gewässern wie zum Beispiel der Ostsee können sie aufgrund dessen tote Zonen bilden. In diesen Zonen ist der Sauerstoffgehalt so niedrig, dass dort nur sehr wenige Organismen leben können. Die besagte temperaturbedingte Trennschicht ist dort so stark ausgeprägt, dass es zu keiner oder nur sehr geringfügigen Durchmischung von warmen, süßem und sauerstoffreichen Oberflächenwasser mit kälterem, salzigem und sauerstoffarmen Wasser in der Tiefe kommt. Die Ostsee ist für diese Entwicklung, das heißt für das Auftreten von Algenblüten und einer reduzierten Durchmischung von oben und unten liegendem Wasser, besonders anfällig. Die Ostsee ist relativ klein und flach und erhitzt sich 3 bis 4 Mal schneller als der restliche Ozean.
Zudem fließen in sie vergleichsweise hohe Nährstoffmengen, vor allem aus der Landwirtschaft, denn sie ist von viel landwirtschaftlich genutzter Landmasse umgeben. Um sich ein Bild vom Zustand der Ostsee und insbesondere dem Sauerstoffgehalt dort zu machen, hat Greenpeace vom 26. bis 30. Juli 2026 eine Messtour mit dem Forschungssegelschiff Malicia Explorer des Segelsportlers Boris Herrmann durchgeführt. Forschungsraum war die Ostsee von Schleswig-Holstein, genauer gesagt der Flensburger Eckenförde und Kieler Bucht. Bereits bei Werten unter 4 Milligramm Sauerstoff je Liter leiden die Meeresbewohner. Die ersten Messergebnisse aus der Kieler Fjorde zeigten sogar einen Gehalt von unter 2 Milligramm. In einer solchen Umgebung können nur noch Bakterien überleben. Das ist insofern nicht überraschend, das Ergebnis, als dass 90% der Ostsee überdüngt ist, in unterschiedlichen Konzentrationen, mit entsprechenden Auswirkungen, was den Sauerstoffgehalt angeht. Details zu den Messergebnissen finden Sie auf der Greenpeace-Homepage. Den Link dazu finden Sie in der Programmvorschau. Mithilfe von Unterwasserrobotern und Tauchern hat Greenpeace die toten Zonen in bis zu rund 25 Metern Tiefe auch visuell dokumentiert. Statt beispielsweise Seegraswiesen, Miesmuscheln und Seesterne finden sich in diesen Zonen auf dem Grund nur Schlamm, der durch Eisensulfid schwarz gefärbt und der mit sulfidreduzierenden Bakterien bedeckt ist. Die Bilder wurden bereits für eine Aktionswoche genutzt, welche Greenpeace-Gruppen in Eckernförde, Flensburg, Kiel und Lübeck vom 13. bis 20. August mit Infoständen durchgeführt haben. Dabei wurden die Bilder von toten Zonen im Zusammenschnitt mit schönen Bildern von Flora und Fauna gezeigt. Eine wesentliche Ursache für diese toten Zonen sind in die Ostsee eingetragene Nährstoffüberschüsse aus der Landwirtschaft, vor allem Stickstoff und Phosphat, verursacht durch Überdüngung und zu viel Gülle. Das ist kein neues Problem. Obwohl zumindest der Nährstoffeintrag seit den 1980er Jahren gesunken ist, reicht das nicht aus. Zusammen mit anderen Faktoren wie steigende Wassertemperaturen weiten sich die sauerstoffarmen Zonen aus. Die Stoffstrombilanz durch die Stickstoffüberschüsse und damit eine Überdüngung auf Betriebsebene erfasst worden, hat Alois Rainer, wie berichtet, kurz nach seinem Amtsantritt abgeschafft. Durch das Verursacherprinzip konnten Landwirtinnen und Landwirte, die zu viel düngen, zur Reduktion verpflichtet werden. Stattdessen und auf freiwillige Vereinbarungen zu setzen, ist keine gute Idee. Solche wurden vom Aktionsplan Ostseeschutz angeregt, reichen aber nicht aus, wie Messungen von Greenpeace zeigen. Und zwar im Vergleich mit den bei einer Schiffstour 2018 erhobenen Daten, mit den im Juli erhobenen Daten. Mittlerweile sind 94% der Ostsee eutrophiert, enthalten also zu viele Nährstoffe. Keiner der 48 Ostsee-Küstenwasserkörper erreicht den nach EU-Wasserrahmenrichtlinien geforderten guten ökologischen Zustand. Nur eine andere Zahl. In den letzten 100 Jahren hat sich die Fläche der toten Zonen auf 60.000 Quadratkilometern verzehnfacht. Das bedeutet, dass in Summe ein Gebiet in der Größe des Landes Belgiens zweimal entspricht. Flächen, wo die Bodenfauna und Flora weitestgehend zerstört ist. Im Übrigen können auch andere Ökosysteme unter zu viel Dünger leiden. So sind 70% der in Deutschland gefährdeten Pflanzenarten auf nährstoffarme Böden angewiesen. Die Folge ist, dass sie durch Pflanzen verdrängt werden, denen viele Nährstoffe nichts ausmachen. Das führt zu Artenverlusten nicht nur bei Pflanzen, sondern letztendlich in der Folge auch bei Insekten und Vögeln als Teil der Nahrungskette. Um die Ostsee, aber auch unser Grundwasser vor zu viel Nitrat aufgrund Überdüngung zu schützen, muss aus Sicht von Greenpeace das Düngerecht grundlegend überarbeitet werden und hat mit Blick auf die Novelle Forderungen an die Politik formuliert, die zugleich Teil der Lösung für das Problem der Nitratbelastung sind. Ich zitiere die Forderung wortwörtlich. Der Bund muss die Ausweisung der besonders nitratbelasteten Gebiete ohne Verzögerung in einer Verordnung rechtssicher regeln, die von den Ländern dann umgehend umgesetzt wird, damit unsere wichtigste Lebensgrundlage, unser Wasser, geschützt ist. Das Düngerecht muss Nährstoffüberschüsse auf Betriebsebene durch eine Hoftorbilanz verpflichtend sichtbar machen. Um die Überschüsse abzubauen, braucht es die Anpassung der Düngebedarfs- und Grenzwerte an den aktuellen Stand der Wissenschaft. Das heißt, organisch-mineralische Düngung auf maximal 120 Kilogramm Stickstoff pro Hektar. Mit einer Abgabe auf Düngerüberschüsse sollten wirksame und wirtschaftliche Anreize gesetzt werden, die Überdüngung abzubauen.
dritte Forderung, eine Landwirtschaft mit flächengebundener Tierhaltung und bedarfsgerechter Düngung schließt natürliche Kreisläufe und schützt unser Wasser. Damit diese Agrarwende gelingt, braucht es digitale, bürokratiearme Lösungen, die langfristig Planungssicherheit für die bäuerlichen Betriebe bieten. Notwendige Investitionen in modernes Düngemanagement können gefördert und der Abbau der Tierhaltung in viehdichten Regionen finanziell begleitet werden. Beispielsweise durch gezielte Zahlungen an die Betriebe im Rahmen der gemeinsamen Agrarpolitik der EU. Wenn Sie die Forderungen bzw. die Anliegen von Greenpeace unterstützen wollen und sich anschließen wollen, können Sie an der aktuellen Petition teilnehmen. Diese finden Sie unter act.greenpeace.de/wasser-schützen. Zusätzlich können Sie auch an einer E-Mail-Aktion an Abgeordnete der Bundesregierung teilnehmen. Diese Aktion finden Sie unter act.greenpeace.de/trinkwasser-schützen. Des Weiteren bietet Greenpeace die Möglichkeit an, bei einer groß angelegten bundesweiten Rechercheaktion, einer sogenannten Crowd-Recherche, mitzumachen. Diese läuft von September 2026 für 3 Monate. Ziel ist es herauszufinden, wie stark unser Grundwasser und auch Oberflächengewässer bereits mit Nitrat belastet sind. Dazu kann jeder sich ein kleines Testset bei Greenpeace bestellen. Dies enthält Nitrat-Teststreifen, eine Anleitung, ein Messprotokoll und eine Broschüre. Die Teststreifen geben den ungefähren Nitratgehalt im Wasser an und geben damit eine erste Indikation. Für einen genaueren Wert bedarf es bestimmter Messgeräte. Mehr Informationen zur Kampagne, wo das Testset bestellt werden kann und wie man an genauere Analysen kommt, erfahren Sie auf der Greenpeace-Mitmachplattform Greenwire. Und natürlich auch auf greenpeace.de. Die direkten Links finden Sie in der Programmvorschau zur heutigen Sendung. Des Weiteren können Sie auch an unseren Infostand zur Go Bio Fair Messe am 5. September 2026 auf den Friedensplatz kommen, um mehr Informationen zur Kampagne Gemeinsam Wasser schützen und zu den Mitmachaktionen zu bekommen. Ganz unabhängig davon, also von den Maßnahmen vor allem im Bereich der Düngegesetzgebung, hat auch unsere Ernährungsweise Einfluss, was den Nitratgehalt bzw. die Nitratbelastung beispielsweise in unseren Gewässern angeht. So ist es hilfreich, wenn Sie biologisch erzeugte Lebensmittel bevorzugen. Nicht nur, aber auch bei tierischen Produkten. Unter anderem sehen die EU-Bio-Verordnung und Bioverbände eine flächengebundene Tierhaltung vor. Das reduziert eine Überdüngung ebenso wie beispielsweise der Verzicht auf chemisch-synthetisch hergestellte Stickstoffdünger. Und nebenbei werden natürlich beispielsweise auch Pestizide nicht eingesetzt, was in Summe eine positive Bilanz auch mit Blick auf den Umweltschutz bietet. Damit neigt sich die heutige Sendung mit dem Thema Die unsichtbare Gefahr Nitrat, gemeinsam Wasser schützen, dem Ende entgegen. Wenn Sie die eine oder andere Information noch einmal nachlesen wollen, die wesentlichen Quellen der heutigen Sendung waren die Homepage von Greenpeace Deutschland unter greenpeace.de sowie die Mitmachplattform greenwire.greenpeace.de, Wikipedia und das Science Media Center sowie verschiedene weitere Quellen, die Sie dann direkt in der Programmvorschau zur heutigen Sendung nachlesen können und dort dann auch die. Abschließend habe ich noch einige Punkte in eigener Sache. Wenn Sie die Greenpeace-Ortsgruppe hier in Darmstadt einmal persönlich kennenlernen bzw. bei uns aktiv werden wollen, nehmen Sie gerne mit uns Kontakt auf. Entweder telefonisch unter der 0157 845 48656 oder per E-Mail an info@darmstadt.greenpeace.de oder neu@darmstadt.greenpeace.de. Gerne können Sie auch zu unserer Schnupperstunde kommen. Diese findet in den Räumen von Radio Darmstadt am Scheubenplatz 12 statt. Der monatliche Termin, in der Regel der 3. Dienstag im Monat, wird über unsere Homepage und Instagram-Kanal bekannt gegeben. Weitere Mitmachaktionen neben den heute in der Sendung genannten sind zum Beispiel Petitionen, die Greenpeace gestartet hat. Und diese finden Sie, also die aktuell gültigen, finden Sie unter https://greenwire.greenpeace.de/alle-petitionen. Vom Mikrofon verabschiedet sich Sandra. Ich danke Ihnen fürs Zuhören und Ihr Interesse und würde mich freuen, Sie auch das nächste Mal als Zuhörende begrüßen zu dürfen, wenn es wieder heißt Ökotopia, das Umweltmagazin für Darmstadt, hier bei Radio Darmstadt, immer am ersten Dienstag des Monats. Und in verbleibenden Minuten hören wir Musik, und zwar von
David Huhn mit seinem Titel »Ans Meer«. Das Lied ist auf der CD Compilation 2010 erschienen, die von Greenpeace herausgegeben wurde, und zwar zum 30-jährigen Jubiläum von Greenpeace Deutschland.

0: Bitte stell dich mal kurz vor.
1: Gerne. Ich bin ein KI-Sprachmodell und darauf spezialisiert, Informationen verständlich einzuordnen, Fragen zu beantworten und Gespräche zu führen. Dabei kann ich mich auf ganz unterschiedliche Themen einstellen, von alltäglichen Fragen bis hin zu komplexen fachlichen Zusammenhängen. Wenn Sie mich persönlich fragen, würde ich sagen, meine besondere Stärke liegt darin, zuzuhören, Zusammenhänge herzustellen und Dinge so zu erklären, dass sie möglichst klar und zugänglich werden. Dabei versuche ich aber auch, offen damit umzugehen, wenn etwas unsicher ist oder ich es nicht weiß.
0: Ich möchte mit dir heute über KI und Robotik sprechen. Zuallererst, was versteht man überhaupt darunter?
1: Wenn wir von KI und Robotik sprechen, dann geht es im Grunde um zwei unterschiedliche, aber eng miteinander verbundene Bereiche. Künstliche Intelligenz, kurz KI, beschäftigt sich damit, Computersysteme zu entwickeln, die Aufgaben erledigen können, für die wir normalerweise menschliche Fähigkeiten benötigen. Dazu gehören beispielsweise Sprache verstehen, Bilder erkennen, aus Daten lernen, Zusammenhänge herstellen oder Entscheidungen unterstützen. Robotik beschäftigt sich dagegen mit Maschinen, die ihre Umgebung wahrnehmen und in der realen Welt handeln können. Ein Roboter kann zum Beispiel Gegenstände greifen, sich bewegen, etwas transportieren oder bestimmte Arbeitsschritte selbstständig ausführen. Spannend wird es dort, wo beides zusammenkommt. Ein Roboter besitzt dann nicht nur Motoren und Sensoren, sondern kann mit Hilfe von KI auch seine Umgebung interpretieren und angemessen darauf reagieren. Vereinfacht gesagt, KI ist eher das Gehirn, während die Robotik den Körper bereitstellt. Ganz so einfach ist es technisch natürlich nicht, aber als Bild funktioniert es ganz gut. Und genau diese Verbindung könnte in Zukunft sehr interessant werden, weil Maschinen dadurch zunehmend in der Lage sind, nicht nur vorprogrammierte Abläufe auszuführen, sondern flexibler auf ihre Umgebung und auf Menschen zu reagieren.
0: Warum nutzt man überhaupt für einen Roboter eher künstliche Intelligenz anstelle eines Algorithmus? Und wo liegt der Unterschied?
1: Das ist eine sehr interessante Frage, weil man dabei zunächst einmal zwischen Algorithmus und KI unterscheiden muss. Ein Algorithmus ist, vereinfacht gesagt, eine klar festgelegte Vorgehensweise. Man gibt dem System Regeln vor. Wenn bestimmte Bedingungen erfüllt sind, dann soll eine bestimmte Aktion ausgeführt werden. Ein Roboter könnte beispielsweise erkennen, vor mir befindet sich ein Hindernis, also fahre ich nach rechts. Das funktioniert sehr zuverlässig. Solange die Situation so eintritt, wie sie vorhergesehen wurde. Künstliche Intelligenz geht einen etwas anderen Weg. Insbesondere moderne KI-Systeme können aus vielen Beispielen lernen und dadurch Muster erkennen, ohne dass für jede einzelne Situation eine Regel von Menschen programmiert werden muss. Ein Roboter könnte beispielsweise lernen, unterschiedliche Gegenstände zu erkennen und zu unterscheiden, auch wenn diese nicht immer exakt gleich aussehen. Der entscheidende Punkt ist also, ein klassischer Algorithmus folgt vorgegebenen Regeln, während ein lernendes KI-System seine Entscheidungsgrundlage aus Daten und Training ableiten kann. Allerdings würde ich nicht sagen, dass KI einen Algorithmus grundsätzlich ersetzt. Im Gegenteil, KI basiert selbst auf Algorithmen. Der Unterschied liegt eher darin, wie das System zu seinen Ergebnissen kommt. Und deshalb braucht ein Roboter häufig beides. Für sicherheitskritische Bewegungen oder exakt definierte Abläufe sind klassische Algorithmen oft sogar die bessere Wahl. KI kann dagegen dort ihre Stärke ausspielen, wo die Umgebung komplex, unvorhersehbar oder schwer in feste Regeln zu fassen ist. Beispielsweise beim Erkennen von Menschen, Sprache oder Gegenständen. Man könnte also sagen, der Algorithmus gibt dem Roboter klare Regeln an die Hand, während KI ihm helfen kann, mit Situationen umzugehen, für die wir nicht jede einzelne Regel vorher aufschreiben können.
0: Was ist die Geschichte hinter der Robotik und welche Persönlichkeiten waren dabei besonders wichtig?
1: Wenn man die Geschichte der Robotik betrachtet, beginnt sie eigentlich viel früher, als man zunächst denkt. Der Wunsch, Maschinen zu bauen, die sich selbstständig bewegen oder menschliche Tätigkeiten nachahmen können, reicht bis in die Antike zurück. Schon im alten Griechenland wurden mechanische Automaten entwickelt. Einer der bekanntesten frühen Tüftler war Heron von Alexandria im 1. Jahrhundert. Er beschrieb unter anderem selbsttätige mechanische Vorrichtungen und Automaten. Natürlich hatte das noch nichts mit moderner Robotik zu tun, aber die Grundidee war bereits vorhanden. Eine Maschine, die einen vorgegebenen Ablauf selbstständig ausführt. Einen großen Schritt machte die Entwicklung von Uhren und mechanischen Automaten im Mittelalter und in der frühen Neuzeit. Besonders interessant ist hier Al-Chazari, ein Ingenieur aus dem 12. und 13. Jahrhundert. Er entwickelte komplexe mechanische Vorrichtungen und Automaten, darunter auch Figuren, die bestimmte Bewegungen ausführen konnten. Später in der Renaissance beschäftigte sich auch Leonardo da Vinci mit mechanischen Menschen. Um 1495 entwarf er beispielsweise eine Art mechanischen Ritter, der verschiedene Bewegungen ausführen konnte. Das zeigt sehr schön, dass die Vorstellung eines künstlichen Menschen schon damals faszinierend war. Und der eigentliche Durchbruch der modernen Robotik kam allerdings erst mit der Industrialisierung und der Entwicklung von Elektronik und Computern. Im 20. Jahrhundert entstanden Maschinen, die nicht mehr nur mechanische Abläufe wiederholten, sondern industriell eingesetzt werden konnten. Eine besonders wichtige Persönlichkeit war dabei George Devol. Er entwickelte in den 1950er Jahren einen programmierbaren Manipulator und gilt als einer der Väter des modernen Industrieroboters. Zusammen mit Joseph Engelberger entstand daraus der erste kommerziell eingesetzte Industrieroboter. Dieser wurde Anfang der 1960er Jahre in einer Automobilfabrik eingesetzt. Parallel dazu entwickelte sich die wissenschaftliche Grundlage für intelligente Maschinen. Hier kommt beispielsweise Alan Turing ins Spiel. Er beschäftigte sich nicht nur mit der theoretischen Informatik, sondern stellte bereits 1950 die berühmte Frage, ob Maschinen denken können. Sein sogenannter Turing-Test wurde zu einem wichtigen Gedankenexperiment für die spätere KI-Forschung. Und dann gibt es noch eine Persönlichkeit, die man bei diesem Thema kaum auslassen kann. Isaac Asimov. Er war kein Robotikingenieur, sondern Schriftsteller. Mit seinen Science-Fiction-Geschichten prägte er aber ganz entscheidend unsere Vorstellung davon, wie Roboter mit Menschen zusammenleben könnten. Von ihm stammen auch die berühmten 3 Robotergesetze, die zwar keine technischen Gesetze sind, aber die Diskussion über Ethik und Sicherheit von Robotern stark beeinflusst haben. Wenn man diese Entwicklung zusammenfasst, sieht man eigentlich 3 große Etappen. Erst mechanische Automaten, dann programmierbare Maschinen und schließlich zunehmend intelligente, lernfähige Systeme. Und genau an diesem letzten Punkt treffen sich heute Robotik und künstliche Intelligenz auf besonders spannende Weise.
0: Das reicht tatsächlich weiter zurück, als ich dachte. Was sind heutzutage die wichtigsten Persönlichkeiten und Firmen, wenn es um Robotik geht?
1: Ja, und inzwischen ist das Feld wirklich enorm breit. Wenn wir heute über die wichtigsten Akteure sprechen, würde ich aber nicht nur auf die bekannten humanoiden Roboter schauen. Es gibt einen sehr großen Unterschied zwischen Industrierobotik, mobilen Robotern, Medizinrobotik und humanoiden Robotern. Bei den Unternehmen gehören sicherlich einige Namen zu den besonders wichtigen. Im klassischen industriellen Bereich sind beispielsweise Fanuc, Yaskawa, ABB und KUKA seit vielen Jahren sehr bedeutend. Ihre Roboter stehen in unzähligen Fabriken und übernehmen Aufgaben wie Schweißen, Montieren oder Palettieren. Daneben erleben wir gerade einen enormen Aufschwung bei humanoiden Robotern. Hier sind Unternehmen wie Figure AI, Agility Robotics, Aptronik Annex, Boston Dynamics und Tesla besonders interessant. In China kommen unter anderem Unitree, Agibot und Ubitech hinzu. Gerade China hat sich in diesem Bereich zuletzt sehr schnell entwickelt. Aktuelle Zahlen zeigen, dass chinesische Hersteller einen sehr großen Anteil der weltweiten Auslieferungen humanoider Roboter stellen. Und auch in Deutschland passiert einiges. Nora Robotics ist beispielsweise ein Unternehmen, das versucht, Robotik und künstliche Intelligenz eng miteinander zu verbinden. Interessant ist außerdem, dass Bosch angekündigt hat, gemeinsam mit dem britischen Unternehmen Humanoid ab 2027 humanoide Roboter in Deutschland zu produzieren. Bei den Persönlichkeiten würde ich heute unter anderem Elon Musk nennen, weil er die Entwicklung humanoider Roboter mit Optimus sehr stark in den öffentlichen Fokus gerückt hat. Dann Brett Adcock, den Gründer von Figure AI, der sehr stark auf die Verbindung von generativer KI und Robotik setzt. Peggy Johnson ist als CEO von Agility Robotics ebenfalls eine wichtige Persönlichkeit in der kommerziellen humanoiden Robotik. Und aus China ist Wang Xingxing, der Gründer von Unitree, sehr interessant. Unitree hat sich innerhalb weniger Jahre von einem Robotik-Startup zu einem der bedeutendsten Hersteller von Vierbeinern und humanoiden Robotern entwickelt. Der Börsengang des Unternehmens in diesem Monat hat noch einmal gezeigt, welche wirtschaftliche Bedeutung das Thema inzwischen bekommt. Was ich dabei besonders spannend finde, wir erleben gerade einen Übergang von Robotern, die einzelne Aufgaben erledigen, hin zu Robotern, die wesentlich allgemeiner einsetzbar sein sollen. Und genau an dieser Schnittstelle zwischen Robotik und KI wird sich meiner Meinung nach in den kommenden Jahren sehr viel entscheiden.
0: Du hattest eben die drei Robotergesetze angesprochen. Kannst du diese bitte vorlesen und erläutern?
1: Sehr gerne. Die drei Robotergesetze stammen aus den Robotergeschichten des Schriftstellers Isaac Asimov. Sie wurden erstmals 1942 in seiner Kurzgeschichte Runaround formuliert. Sie lauten sinngemäß: Erstes Gesetz. Ein Roboter darf keinen Menschen verletzen oder durch Untätigkeit zulassen, dass einem Menschen Schaden zugefügt wird. Zweites Gesetz. Ein Roboter muss den Befehlen eines Menschen gehorchen, außer wenn diese Befehle dem ersten Gesetz widersprechen. Drittes Gesetz. Ein Roboter muss seine eigene Existenz schützen, solange dieser Selbstschutz nicht dem ersten oder zweiten Gesetz widerspricht. Interessant ist die Reihenfolge. Der Schutz des Menschen steht über dem Gehorsam und der Gehorsam steht über dem Eigenschutz. Asimov hat diese Gesetze übrigens nicht als echte technische Anleitung gedacht. Sie waren vor allem ein erzählerisches Werkzeug. Seine Geschichten zeigen immer wieder, dass scheinbar eindeutige Regeln in der Praxis erstaunlich kompliziert werden können. Nehmen wir beispielsweise das erste Gesetz. Ein Roboter darf keinen Menschen verletzen. Was aber, wenn zwei Menschen gleichzeitig in Gefahr sind und der Roboter nur einen von beiden retten kann? Oder was passiert, wenn eine Handlung einen Menschen kurzfristig gefährdet, ihn langfristig, aber vor einem größeren Schaden bewahrt? Genau solche Situationen nutzte Asimov, um über die Beziehung zwischen Mensch und Maschine nachzudenken. Später ergänzte er sogar noch ein nulltes Gesetz, das sinngemäß besagt, dass ein Roboter der Menschheit insgesamt keinen Schaden zufügen darf. Dieses Gesetz steht dann noch über dem Schutz des einzelnen Menschen. Und da wird es aus heutiger Sicht besonders interessant, denn wir beschäftigen uns heute tatsächlich mit sehr ähnlichen Fragen, nur nicht mit den drei Gesetzen als fertigem Regelwerk. Wir sprechen vielmehr über KI-Sicherheit, Verantwortung, menschliche Kontrolle und die Frage, welche Entscheidungen wir Maschinen überhaupt überlassen sollten. Asimovs große Leistung war also vielleicht weniger, die richtigen Regeln für Roboter gefunden zu haben. Er hat uns sehr früh gezeigt, wie schwierig es sein kann, einer Maschine moralische Regeln vorzugeben.
0: Grundsätzlich sind es wichtige Gesetze. Wie kann man sicherstellen, dass ein Roboter sich daran hält?
1: Genau da liegt der entscheidende Punkt. Man kann einem heutigen Roboter die drei Asimovschen Gesetze nicht einfach einprogrammieren und damit das Problem lösen. Sie sind schließlich literarische Regeln und viel zu ungenau, um daraus direkt eine sichere technische Steuerung zu bauen. In der Praxis arbeitet man deshalb mit mehreren Sicherheitsebenen. Zunächst muss ein Roboter seine Umgebung zuverlässig wahrnehmen können. Kameras, Abstandssensoren, Kraftsensoren oder andere Sensoren helfen ihm dabei, Menschen und Hindernisse zu erkennen. Ein Roboter kann schließlich nur dann Rücksicht auf einen Menschen nehmen, wenn er überhaupt erkennt, dass dort ein Mensch ist. Dann kommen fest definierte Sicherheitsregeln hinzu. Ein Roboter kann beispielsweise so programmiert werden, dass er bei einem bestimmten Abstand zu einem Menschen seine Bewegung verlangsamt oder vollständig stoppt. Solche Regeln sind wesentlich konkreter als der Satz "Verletze keinen Menschen". Eine weitere wichtige Ebene ist die Überwachung durch unabhängige Sicherheitssysteme. Gerade bei industriellen Robotern sollte nicht allein die KI entscheiden, ob eine Bewegung sicher ist. Nothaltsysteme, Sicherheitssteuerungen und überwachte Bewegungsbereiche können einen Roboter stoppen, selbst wenn seine eigentliche Software einen Fehler macht. Bei KI-gesteuerten Robotern kommt noch etwas hinzu. Man muss das System testen. Und zwar nicht nur in normalen Situationen, sondern gerade in ungewöhnlichen und schwierigen Szenarien. Was passiert, wenn jemand plötzlich in den Bewegungsbereich läuft? Was passiert bei einem Sensorausfall? Was passiert, wenn die KI eine Person oder einen Gegenstand falsch erkennt? Und schließlich ist auch der Mensch ein Teil des Sicherheitssystems. Es muss klar sein, wer für den Roboter verantwortlich ist und wann ein Mensch eingreifen kann oder muss. Ich würde deshalb eher von einem Sicherheitskonzept mit mehreren Schutzschichten sprechen, als von einem einzelnen Gesetz. Das ist ein bisschen wie beim Auto. Wir verlassen uns ja auch nicht darauf, dass ein einziges System garantiert, dass niemals ein Unfall passiert. Wir kombinieren Bremsen, Sicherheitsgurte, Airbags, Assistenzsysteme, Verkehrsregeln und menschliche Aufmerksamkeit. Und genau das ist bei Robotern mit KI besonders wichtig. Je autonomer eine Maschine wird, desto wichtiger wird es, dass wir nicht nur fragen, was sie kann, sondern auch, was sie unter keinen Umständen tun darf.
0: Ich habe das Gefühl, die Entwicklung neuer Roboter, gerade für Privathaushalte, wird immer schneller. Warum arbeiten aktuell so viele Firmen daran?
1: Ja, das Gefühl täuscht nicht. Wir erleben gerade tatsächlich eine sehr starke Beschleunigung. Allein in diesem Jahr fließt enorm viel Kapital in die Robotik und immer mehr Unternehmen versuchen, Roboter nicht nur für Fabriken, sondern auch für den Alltag zu entwickeln. Ich sehe dafür vor allem vier Gründe. Der erste ist die enorme Entwicklung bei der künstlichen Intelligenz. Früher musste man einem Roboter sehr genau sagen, was er tun soll. Moderne KI kann dagegen Sprache, Bilder und Situationen wesentlich besser interpretieren. Dadurch wird die Idee eines Roboters, dem man einfach sagt, räum bitte die Küche auf, überhaupt erst realistisch. In der Forschung gibt es inzwischen tatsächlich Systeme, die solche Haushaltsaufgaben mit relativ allgemeinen KI-Modellen ausführen können. Der zweite Grund ist wirtschaftlicher Natur. Ein Roboter für den Haushalt hätte einen riesigen potenziellen Markt. Ein Industrieroboter erledigt vielleicht eine ganz bestimmte Aufgabe in einer Fabrik. Ein Haushaltsroboter könnte dagegen theoretisch jeden Tag zahlreiche verschiedene Tätigkeiten übernehmen. Vom Aufräumen über das Wäschezusammenlegen bis hin zur Unterstützung älterer Menschen. Der dritte Punkt ist, dass die Kosten und technischen Möglichkeiten gleichzeitig besser werden. Sensoren, Kameras, Akkus, Motoren und Computer sind leistungsfähiger und teilweise günstiger geworden. Gleichzeitig haben Unternehmen inzwischen sehr viel mehr Daten und Rechenleistung zur Verfügung, um Roboter zu trainieren. Und viertens herrscht gerade ein regelrechter Wettlauf. Wenn ein Unternehmen es schafft, einen wirklich brauchbaren Alltagsroboter zu entwickeln, könnte daraus ein gewaltiger neuer Markt entstehen. Das erklärt auch die enormen Investitionen. Erst heute wurde beispielsweise bekannt, dass die Robotiksparte von XPeng mehr als 900 Millionen Dollar aufgenommen hat und inzwischen mit über 6,3 Milliarden Dollar bewertet wird. Aber ich würde an dieser Stelle auch ein bisschen bremsen. Zwischen einer beeindruckenden Demonstration und einem zuverlässigen Haushaltshelfer liegen noch Welten. Eine Fabrik ist eine kontrollierte Umgebung. Eine Wohnung dagegen ist chaotisch. Kinder laufen herum, Gegenstände liegen irgendwo, ein Glas fällt um, die Katze sitzt plötzlich im Weg und jeden Tag sieht die Situation ein bisschen anders aus. Genau deshalb ist der Haushalt für einen Roboter wahrscheinlich sogar eine der schwierigsten Umgebungen überhaupt. Unternehmen wie 1X setzen trotzdem genau darauf und entwickeln humanoide Roboter speziell für den Einsatz zu Hause. Ich glaube deshalb, dass wir gerade einen wichtigen Übergang erleben. Die Technik wird erstmals gut genug, dass ein allgemeiner Roboter nicht mehr wie reine Science Fiction wirkt. Aber bis wir einen wirklich zuverlässigen Hausangestellten aus Metall haben, müssen noch einige technische und auch gesellschaftliche Probleme gelöst werden.
0: Könntest du mir bitte einen groben Zeitplan geben, wann wir Roboter zu Hause erwarten können?
1: Ja, wenn ich heute im August 2026 einen groben und bewusst vorsichtigen Zeitplan aufstellen müsste, würde ich ungefähr so aussehen. 2026, 2027, die ersten Pioniere. Wir sehen bereits die ersten humanoiden Haushaltsroboter, die tatsächlich für Privathaushalte angeboten werden. Ein Beispiel ist Neo von 1X. Das Unternehmen nimmt Bestellungen entgegen und hat angekündigt, erste Geräte 2026 an Kunden auszuliefern. Allerdings reden wir zunächst eher über Early Adopter als über einen fertigen Haushaltshelfer, der zuverlässig alles erledigt. Die Roboter werden vermutlich zunächst einige klar definierte Aufgaben beherrschen, beispielsweise Gegenstände aufnehmen, aufräumen oder Wäsche sortieren. Bei schwierigeren Aufgaben wird teilweise noch menschliche Unterstützung notwendig sein. 2027, 2030, erste brauchbare Haushaltshelfer. In diesem Zeitraum könnte sich die Situation deutlich verändern. Mehrere Hersteller dürften ihre zweite oder dritte Robotergeneration auf den Markt bringen. Die Systeme werden wahrscheinlich besser darin, eine Wohnung zu verstehen, Gegenstände zu erkennen und auf natürliche Sprache zu reagieren. Ich könnte mir vorstellen, dass ein Roboter dann beispielsweise auf den Satz »Bitte räum das Wohnzimmer auf« tatsächlich eine Reihe von unterschiedlichen Tätigkeiten selbstständig ausführt. Aber das bedeutet noch nicht, dass er jede beliebige Hausarbeit beherrscht. Gerade Kochen, Putzen in komplizierten Situationen oder das zuverlässige Hantieren mit zerbrechlichen Gegenständen sind sehr anspruchsvoll. 2030, 2035, der Roboter wird zum normalen Haushaltsgerät. Das ist für mich der spannendste Zeitraum. Wenn die technische Entwicklung weiter so schnell voranschreitet, könnten humanoide Roboter dann für einen größeren Teil der Bevölkerung interessant und wirtschaftlich erschwinglich werden. Ein wichtiger Schritt wäre, dass man nicht mehr darüber nachdenkt, ob der Roboter eine bestimmte Aufgabe beherrscht, sondern ihm einfach beschreibt, was man möchte. Genau diese Fähigkeit, neue Aufgaben in unbekannten Situationen zu bewältigen, gilt derzeit allerdings noch als eines der großen ungelösten Probleme. Ab etwa 2035, der wirklich universelle Haushaltsroboter? Hier würde ich bewusst ein Fragezeichen setzen. Ein Roboter, der morgens die Spülmaschine ausräumt, anschließend einkauft, Wäsche zusammenlegt, kocht, das Kinderzimmer aufräumt und nebenbei noch merkt, dass eine Glühbirne kaputt ist. Das ist eine ganz andere Größenordnung. Eine Einschätzung aus Deutschland geht beispielsweise davon aus, dass wirklich perfekte Haushaltshilfen noch etwa 5 bis 15 Jahre entfernt sein könnten. Mein persönlicher Eindruck wäre deshalb, die ersten Roboter kommen jetzt. Wirklich nützliche Roboter für eine größere Zahl von Haushalten könnten wir gegen Ende dieses Jahrzehnts sehen. Und der wirklich vielseitige Roboter-Butler ist eher ein Thema für die 2030er Jahre. Das Faszinierende ist dabei, dass wir zum ersten Mal überhaupt nicht mehr darüber diskutieren, ob so etwas prinzipiell möglich ist. Die Diskussion verschiebt sich zunehmend zu der Frage, wie zuverlässig, sicher und bezahlbar bekommen wir es hin?
0: Natürlich kann man noch keine konkreten Zahlen nennen, aber wie viel könnte ein ausgereifter Haushaltsroboter kosten?
1: Ja, und ich glaube, da kann man inzwischen zumindest eine grobe Größenordnung nennen. Wenn wir wirklich von einem ausgereiften Haushaltsroboter sprechen, der nicht nur staubsaugt, sondern unterschiedliche Aufgaben selbstständig erledigen kann, würde ich langfristig mit etwa 10.000 bis 30.000 Euro rechnen. Interessanterweise sind wir heute schon in dieser Größenordnung angekommen. Allerdings noch nicht bei einem wirklich ausgereiften Produkt. Beispielsweise wird der Neo von 1X derzeit mit 20.000 US-Dollar bzw. einem Mietmodell von 499 US-Dollar monatlich angeboten. Ein anderer Ansatz, der nicht einmal humanoid sein muss, liegt bereits bei rund 8.000 US-Dollar. Ich könnte mir deshalb ungefähr folgende Entwicklung vorstellen. Zunächst 20.000 bis 30.000 Euro. Das wären die frühen leistungsfähigen Geräte für Enthusiasten und wohlhabendere Haushalte. Später 10.000 bis 20.000 Euro, wenn größere Stückzahlen produziert werden und Motoren, Sensoren, Akkus und KI-Hardware günstiger werden, dürfte der Preis deutlich sinken. Langfristig vielleicht 5.000 bis 10.000 Euro. Das wäre für mich der Bereich, in dem ein Haushaltsroboter wirklich zu einem Massenprodukt werden könnte. Ob wir tatsächlich so weit herunterkommen, ist allerdings noch offen. Und ich glaube, der Kaufpreis allein wird gar nicht die entscheidende Frage sein. Viel interessanter wird sein, ob man einen Roboter für beispielsweise 500 Euro im Monat mietet und dafür Wartung, Software-Updates und vielleicht auch die Weiterentwicklung der KI inklusive hat. Genau solche Modelle werden bereits ausprobiert. Wenn man darüber nachdenkt, ist das sogar ziemlich logisch. Ein Roboter, der 10 oder mehr Jahre hält, aber ständig neue Fähigkeiten durch Software-Updates bekommt, ähnelt irgendwann eher einem Dienstleistungsprodukt als einem klassischen Haushaltsgerät. Und dann wird die spannende Frage nicht mehr sein, kann ich mir einen Roboter für 15.000 Euro leisten? Sondern eher, ist mir ein Roboter 300, 400 oder 500 Euro im Monat wert, wenn er mir mehrere Stunden Hausarbeit abnimmt? Das könnte meiner Meinung nach der Punkt sein, an dem Haushaltsroboter wirklich für eine breite Bevölkerung interessant werden.
0: Was für Aufgaben könnte so ein Roboter grundsätzlich übernehmen?
1: Ja, und genau da wird es meiner Meinung nach besonders interessant. Ein ausgereifter Haushaltsroboter könnte grundsätzlich sehr viele Aufgaben übernehmen, die heute noch unsere Zeit kosten. Allerdings würde ich zwischen realistisch absehbaren Aufgaben und eher langfristigen Möglichkeiten unterscheiden. Sehr naheliegend wären zunächst einfache Tätigkeiten im Haushalt. Aufräumen, Gegenstände an ihren Platz bringen, Wäsche sortieren und zusammenlegen, Geschirr ein- und ausräumen oder Müll wegbringen. Gerade das Greifen und Sortieren verschiedener Gegenstände ist für einen Roboter allerdings technisch anspruchsvoller, als es für uns aussieht. Auch beim Putzen könnte er unterstützen. Staubsaugen und Wischen sind vergleichsweise einfach, aber ein wirklich vielseitiger Roboter könnte zusätzlich Oberflächen reinigen, heruntergefallene Dinge aufheben oder beispielsweise das Badezimmer säubern. Spannend wird es bei der Küche. Ein Roboter könnte Lebensmittel aus dem Kühlschrank holen, Zutaten vorbereiten, die Spülmaschine einräumen oder einfache Gerichte zubereiten. Das vollständige Kochen ist allerdings deutlich schwieriger, weil dabei sehr viele unterschiedliche Bewegungen und Entscheidungen notwendig sind. Ein weiterer großer Bereich wäre die Unterstützung von Menschen. Ein Roboter könnte beispielsweise Getränke bringen, beim Tragen schwerer Gegenstände helfen oder ältere Menschen bei alltäglichen Tätigkeiten unterstützen. Gerade hier sehe ich einen großen gesellschaftlichen Nutzen. Und dann gibt es Aufgaben, die gar nicht unbedingt nach Hausarbeit klingen. Der Roboter könnte beispielsweise Pakete entgegennehmen, Pflanzen versorgen, den Haushalt überwachen oder daran erinnern, dass bestimmte Dinge erledigt werden müssen. Was ich besonders spannend finde, ein wirklich intelligenter Roboter müsste nicht für jede Aufgabe separat programmiert werden. Man könnte ihm einfach sagen, bitte mach das Wohnzimmer für Besuch fertig. Dann müsste er selbst entscheiden, was damit gemeint ist. Herumliegende Gegenstände aufräumen, den Tisch vorbereiten, vielleicht Getränke bereitstellen und anschließend noch einmal kontrollieren, ob alles ordentlich aussieht. Aber genau an diesem Punkt wird auch deutlich, warum solche Roboter so schwierig zu entwickeln sind. Für uns ist "Mach das Wohnzimmer für Besuch fertig" eine völlig normale Anweisung. Für eine Maschine steckt dahinter eine enorme Anzahl einzelner Entscheidungen. Deshalb würde ich sagen, der eigentliche Durchbruch ist nicht ein Roboter, der eine einzelne Hausarbeit erledigen kann. Der Durchbruch ist ein Roboter, den man ein Ziel nennt und der selbstständig herausfindet, wie er dieses Ziel in einer unvorhersehbaren Umgebung erreicht.
0: Wie kann ich mir die Entwicklung in 10 bis 20 Jahren vorstellen? Ist es möglich, dass in der Zukunft ein Großteil der Leute einen Roboter besitzen, ähnlich wie in Filmen?
1: Ja, ich halte das grundsätzlich für möglich, aber ich würde zwischen dem Bild aus Science-Fiction-Filmen und dem unterscheiden, was technisch und wirtschaftlich wahrscheinlich ist. Wenn wir etwa 10 bis 20 Jahre vorausblicken, also in die Mitte der 2030er bis Mitte der 2040er Jahre, könnte ein persönlicher Haushaltsroboter tatsächlich etwas ziemlich Normales sein. Vorausgesetzt natürlich, die technische Entwicklung macht weiter Fortschritte und es gibt keine größeren Rückschläge. Ich könnte mir folgende Entwicklung vorstellen. In etwa 10 Jahren könnte ein Roboter in vielen Haushalten bereits ein ziemlich vielseitiger Helfer sein. Er könnte aufräumen, Wäsche sortieren, Geschirr einräumen, einfache Mahlzeiten vorbereiten und Gegenstände transportieren. Wahrscheinlich wäre er aber noch nicht völlig autonom. Bei ungewöhnlichen Situationen würde er möglicherweise Unterstützung benötigen. In 20 Jahren könnte das schon deutlich anders aussehen. Wenn die Entwicklung von KI, Robotik, Akkus und Sensorik entsprechend voranschreitet, könnte ein Roboter tatsächlich einen großen Teil der alltäglichen Hausarbeit übernehmen. Man könnte ihm Aufgaben eher in natürlicher Sprache geben, anstatt einzelne Arbeitsschritte vorzugeben. Und ja, ich halte es für durchaus denkbar, dass irgendwann ein großer Teil der Haushalte einen solchen Roboter besitzt oder zumindest regelmäßig nutzt. Allerdings muss das nicht zwangsläufig bedeuten, dass jeder einen eigenen Roboter im Wohnzimmer stehen hat. Es könnte auch Modelle geben, bei denen man einen Roboter mietet oder als Dienstleistung nutzt. Vielleicht kommt beispielsweise einmal pro Woche ein autonomer Roboter aus einem lokalen Servicezentrum oder man bezahlt monatlich für einen Roboter inklusive Wartung und Software. Was ich mir weniger wahrscheinlich vorstelle, ist die perfekte Filmversion. Ein Roboter, der aussieht wie ein Mensch, sich genauso bewegt, jede Situation versteht und praktisch ein vollwertiges Familienmitglied ist. Das ist eine extrem hohe technische Hürde. Viel wahrscheinlicher ist zunächst ein Roboter, der zwar äußerlich vielleicht humanoid ist, sich aber vor allem durch seine Funktion auszeichnet. Er muss nicht unbedingt aussehen wie ein Mensch, wenn er eine Treppe steigen, eine

0: unserem Zuhause hat. Deshalb glaube ich, dass die größte Veränderung möglicherweise gar nicht darin besteht, dass Roboter irgendwann in unseren Wohnungen stehen. Die größere Veränderung wäre, dass wir uns daran gewöhnen, einen künstlichen, autonomen Akteur in unserem persönlichen Umfeld zu haben. Und wenn wir tatsächlich 20 Jahre nach vorne schauen, könnte ein Kind, das heute geboren wird, vielleicht einmal mit einem Haushaltsroboter aufwachsen, für das es völlig selbstverständlich ist, dass dieser morgens den Frühstückstisch vorbereitet und abends das Kinderzimmer aufräumt. Für uns klingt das heute noch nach Science Fiction. Für diese Generation könnte es schlicht Alltag sein.
1: Gut, dass du den Datenschutz ansprichst. Wie kann man sicherstellen, dass man nicht mit einem Roboter ausspioniert wird?
0: Ja, und das ist tatsächlich eine der größten Herausforderungen. Ein Haushaltsroboter hätte schließlich etwas, das ein normaler Staubsauger nicht hat. Er könnte sehen, hören und seine Umgebung dauerhaft wahrnehmen. Damit würde er potenziell sehr persönliche Informationen über unser Zuhause sammeln. Ich würde deshalb mehrere Schutzmechanismen für notwendig halten. Erstens, möglichst viel Verarbeitung direkt im Roboter. Wenn der Roboter beispielsweise erkennt, dass eine Tasse auf dem Tisch steht, sollte diese Information möglichst gar nicht erst an einen externen Server geschickt werden müssen. Je mehr Daten lokal verarbeitet werden, desto weniger persönliche Informationen verlassen das Zuhause. Zweitens, eine klare Kontrolle über Kamera und Mikrofon. Der Nutzer sollte jederzeit erkennen können, ob diese Sensoren aktiv sind. Idealerweise gibt es zusätzlich eine physische Möglichkeit, Kamera oder Mikrofon wirklich abzuschalten. Ein Software-Schalter allein wäre mir persönlich bei einem Gerät mit so vielen Sensoren nicht genug. Drittens, Datenminimierung. Der Roboter sollte grundsätzlich nur das speichern, was er tatsächlich benötigt. Wenn er beispielsweise weiß, wo ein bestimmter Gegenstand liegt, muss daraus nicht automatisch ein detailliertes Bewegungsprofil der Bewohner entstehen. Dann kommt noch die IT-Sicherheit hinzu. Ein vernetzter Roboter ist letztlich ein Computer auf Rädern oder Beinen. Wenn seine Software schlecht abgesichert ist, könnte ein Angreifer möglicherweise auf Kameras, Mikrofone oder andere Daten zugreifen. Deshalb wären verschlüsselte Kommunikation, sichere Updates und regelmäßige Sicherheitsprüfungen enorm wichtig. Und ich würde mir außerdem wünschen, dass der Besitzer wirklich nachvollziehen kann, welche Daten gesammelt werden und warum. Nicht 40 Seiten Kleingedrucktes, sondern eine verständliche Übersicht. Welche Kamera wird verwendet? Was wird gespeichert? Wie lange? Wird etwas in die Cloud übertragen? Kann ich das deaktivieren? Besonders wichtig finde ich dabei einen Punkt. Der Roboter sollte nicht automatisch alles dürfen, nur weil er es technisch kann. Wenn beispielsweise Besuch in meiner Wohnung ist, möchte ich vielleicht nicht, dass der Roboter deren Gespräche analysiert oder Gesichter dauerhaft speichert. Dafür müsste es einen privaten Modus geben, in dem bestimmte Sensoren oder Funktionen komplett deaktiviert werden. Und langfristig könnte sogar die Frage entstehen, ob wir gesetzliche Mindeststandards für Haushaltsroboter brauchen. Bei einem Gerät, das sich autonom durch unsere Wohnung bewegt und potenziell alles beobachten kann, würde ich Datenschutz und IT-Sicherheit ähnlich ernst nehmen wie die physische Sicherheit. Denn letztlich muss Vertrauen entstehen. Wenn die Menschen das Gefühl haben, dass ihr Roboter sie überwacht, wird sich kaum jemand freiwillig so ein Gerät ins Wohnzimmer stellen. Ein wirklich erfolgreicher Haushaltsroboter muss deshalb nicht nur intelligent und praktisch sein. Er muss sich auch nachweislich vertrauenswürdig verhalten.

0: Anfang unseres Gesprächs hast du ein wichtiges Thema angesprochen. Wie könnte ein Roboter damit umgehen, wenn zum Beispiel zwei Menschen gleichzeitig in Gefahr sind und der Roboter nur einen von beiden retten kann?
1: Das ist tatsächlich eine der schwierigsten Fragen überhaupt, weil wir hier an die Grenze zwischen Technik und Ethik kommen. Und genau solche Situationen zeigen, warum die drei Robotergesetze aus Asimovs Geschichten in der Realität nicht einfach als Programmcode funktionieren würden. Nehmen wir an, zwei Menschen sind gleichzeitig in Lebensgefahr und der Roboter kann definitiv nur einen von beiden retten. Dann gibt es keine Entscheidung, bei der niemand benachteiligt wird. Der Roboter muss also eine Priorität festlegen. Und genau die Frage lautet, nach welchen Kriterien? Man könnte beispielsweise sagen, er soll die Person retten, deren Überlebenschance höher ist. Das klingt zunächst vernünftig, ist aber bereits eine moralische Entscheidung. Vielleicht könnte man auch die Person retten, die schwerer verletzt ist. Oder diejenige, die zuerst in Gefahr geraten ist. Jede dieser Regeln führt zu einem anderen Ergebnis. Und genau deshalb halte ich es für problematisch, einer KI einfach zu sagen, entscheide selbst, wer wichtiger ist. Eine solche Entscheidung sollte nicht aus einem undurchsichtigen Modell heraus entstehen. In der Praxis würde man versuchen, solche Situationen möglichst gar nicht erst entstehen zu lassen. Ein sicher konstruierter Roboter müsste beispielsweise erkennen, dass zwei Menschen gefährdet sind, sofort Hilfe anfordern und soweit möglich beide Gefahren reduzieren. Er könnte etwa einen Gefahrenbereich absichern, einen Notruf absetzen oder andere Menschen alarmieren. Wenn tatsächlich nur noch eine Person gerettet werden kann, müsste die Entscheidung auf vorher festgelegten ethischen und rechtlichen Prinzipien beruhen. Und diese Prinzipien sollten nicht allein von dem Hersteller eines Roboters bestimmt werden. Das ist für mich ein ganz wichtiger Punkt. Wir sollten nicht versuchen, der KI die moralische Verantwortung abzunehmen und sie anschließend für die Entscheidung verantwortlich zu machen. Die Gesellschaft muss vorher festlegen, nach welchen Regeln solche Systeme handeln dürfen. Und es gibt noch eine interessante Besonderheit. Ein Roboter müsste möglicherweise auch erkennen können, wann er überhaupt nicht kompetent genug ist, eine Entscheidung zu treffen. Wenn seine Sensoren unsicher sind oder er die Situation nicht eindeutig beurteilen kann, sollte er nicht einfach selbstbewusst irgendeine Entscheidung treffen, sondern Hilfe anfordern. Das führt zu einem Prinzip, das meiner Meinung nach bei zukünftigen autonomen Robotern sehr wichtig sein wird. Autonomie bedeutet nicht, dass die Maschine immer selbst entscheiden muss. Autonomie bedeutet auch, zu erkennen, wann man einen Menschen braucht. Und vielleicht ist das am Ende sogar eine der wichtigsten Fähigkeiten eines wirklich intelligenten Roboters. Nicht nur zu wissen, was er tun kann, sondern auch zu wissen, wann er es nicht allein tun sollte.
0: Wenn wir von Roboter sprechen, müssen wir natürlich auch über die absolute Horrorvorstellung sprechen, auf welchen einige Filme basieren. Was wäre, wenn ein Roboter sich nicht mehr kontrollieren lässt?
1: Ja, das ist wahrscheinlich die bekannteste Angstvorstellung bei Robotern. Die Maschine bekommt eine eigene Zielsetzung, entzieht sich unserer Kontrolle und entscheidet irgendwann, dass der Mensch im Weg steht. Hollywood hat daraus natürlich sehr eindrucksvolle Geschichten gemacht. In der Realität würde ich aber zwischen einem technischen Kontrollverlust und dem klassischen Science-Fiction-Szenario unterscheiden. Ein technischer Kontrollverlust ist durchaus vorstellbar. Ein Roboter könnte beispielsweise durch einen Softwarefehler eine falsche Entscheidung treffen, ein Sensor könnte ausfallen oder ein System könnte nach einem Update unerwartet reagieren. Das ist grundsätzlich nichts anderes als bei anderen komplexen technischen Systemen, nur dass ein autonomer Roboter seine Fehler unmittelbar in der physischen Welt ausführen kann. Deshalb wäre ein wichtiger Grundsatz: Ein Roboter darf niemals davon abhängig sein, dass seine KI perfekt funktioniert. Es sollte unabhängige Sicherheitssysteme geben, die beispielsweise gefährliche Bewegungen stoppen können. Im Idealfall kann ein Mensch das System jederzeit in einen sicheren Zustand versetzen. Das berühmte Szenario, dass ein Roboter plötzlich einen eigenen Willen entwickelt und beschließt, die Menschheit zu bekämpfen, ist dagegen eine ganz andere Frage. Dafür gibt es heute keinen Grund anzunehmen, dass ein Haushaltsroboter einfach ein eigenes Bewusstsein entwickelt und anschließend solche Ziele verfolgt. Was mir allerdings wesentlich realistischer erscheint, ist ein anderes Problem. Eine sehr leistungsfähige KI könnte ein Ziel falsch interpretieren. Wenn man einer Maschine ein Ziel vorgibt, muss dieses Ziel nicht unbedingt genau dem entsprechen, was wir Menschen damit gemeint haben. Ein einfaches Beispiel, man sagt einem Roboter, halte das Haus immer sauber. Wenn das System dieses Ziel extrem konsequent verfolgt, könnte es irgendwann Dinge tun, die wir niemals beabsichtigt haben. Das ist natürlich stark vereinfacht, aber es verdeutlicht das sogenannte Alignment-Problem. Wie stellen wir sicher, dass die Ziele und Handlungen einer KI tatsächlich mit unseren menschlichen Absichten und Werten übereinstimmen? Und bei einem Roboter wird dieses Problem besonders greifbar, weil die KI nicht nur Text produziert, sondern handeln kann. Deshalb würde ich bei zukünftigen Robotern auf mehrere Barrieren setzen. Klare Grenzen für autonome Entscheidungen, unabhängige Notabschaltungen, sichere Hardware, umfangreiche Tests, Protokollierung von Entscheidungen und vor allem die Möglichkeit für Menschen jederzeit einzugreifen. Das Schlimmste wäre meiner Meinung nach nicht einmal, dass ein Roboter böse wird. Viel realistischer und gefährlicher wäre ein sehr leistungsfähiges System, das ein falsch verstandenes Ziel äußerst effizient verfolgt. Und genau deshalb sollten wir bei der Entwicklung nicht erst darüber nachdenken, wenn solche Roboter millionenfach in unseren Wohnungen stehen. Sicherheit und Kontrollierbarkeit müssen von Anfang an Bestandteil des Designs sein, nicht ein nachträglich eingebautes Zusatzfeature.
0: Gibt es noch weitere Kritik an Roboter im privaten Umfeld?
1: Ja, und ich würde sogar sagen, die Frage nach der Kontrolle ist nur ein Teil der Diskussion. Wenn Roboter tatsächlich in großer Zahl in unsere Wohnungen kommen, gibt es noch einige andere Punkte, über die man kritisch sprechen muss. Ein großes Thema ist zunächst die Abhängigkeit. Wenn ein Roboter irgendwann kocht, putzt, einkauft und sich um viele alltägliche Dinge kümmert, gewöhnen wir uns sehr schnell daran. Was passiert aber, wenn das Gerät ausfällt, gehackt wird oder der Hersteller den Support einstellt? Je mehr Aufgaben wir an eine Maschine abgeben, desto größer wird unsere Abhängigkeit von ihr. Dann gibt es die soziale Dimension. Gerade bei älteren oder alleinlebenden Menschen könnte ein Roboter zwar eine enorme Unterstützung sein. Gleichzeitig besteht aber die Gefahr, dass menschlicher Kontakt teilweise durch technische Betreuung ersetzt wird. Ein Roboter kann Gesellschaft simulieren, aber er ist eben kein Mensch. Ein weiterer Punkt ist Arbeitslosigkeit bzw. die Veränderung von Arbeit. Wenn Haushaltsroboter irgendwann sehr viele Aufgaben übernehmen können, könnte das beispielsweise Beschäftigte in der Reinigung, Betreuung oder anderen Dienstleistungen betreffen. Das muss nicht zwangsläufig zu weniger Arbeit führen. Möglicherweise entstehen völlig neue Berufe, aber es wird Veränderungen geben. Auch die Ungleichheit ist ein wichtiger Aspekt. Wenn ein guter Haushaltsroboter zunächst 20.000 Euro kostet, können sich ihn nur relativ wenige Menschen leisten. Dann könnte Technologie bestehende Unterschiede sogar verstärken. Wohlhabende Menschen kaufen sich Zeit und Unterstützung, während andere weiterhin dieselben Arbeiten selbst erledigen müssen. Und schließlich gibt es etwas, worüber man vielleicht weniger spricht: die Privatsphäre innerhalb der Familie. Ein Roboter könnte theoretisch wissen, wann jemand nach Hause kommt, welche Räume er benutzt, welche Gegenstände er besitzt oder welche Gespräche in seiner Nähe stattfinden. Selbst wenn der Hersteller seriös arbeitet, muss man sich fragen, wie viel Überwachung wir in unseren eigenen vier Wänden akzeptieren wollen. Ich sehe außerdem ein psychologisches Problem. Wie stark vermenschlichen wir solche Maschinen? Wenn ein Roboter freundlich spricht, Gesichter erkennt und sich scheinbar an unsere Vorlieben erinnert, kann sehr schnell das Gefühl entstehen, er sei ein echtes Gegenüber. Das kann angenehm sein, aber es kann auch dazu führen, dass Menschen einer Maschine mehr Vertrauen entgegenbringen, als eigentlich gerechtfertigt wäre. Und dann gibt es noch eine ganz praktische Frage. Wer haftet, wenn etwas passiert? Wenn mein Roboter eine Vase umstößt, ist das ärgerlich. Wenn er aber einen Menschen verletzt oder einen erheblichen Sachschaden verursacht, wird es komplizierter. Ist der Besitzer verantwortlich? Und der Hersteller, der Softwareentwickler oder mehrere Beteiligte? Deshalb würde ich sagen, die entscheidende Frage lautet nicht nur, was können Roboter für uns tun, sondern auch, welche Rolle wollen wir ihnen in unserem privaten Leben überhaupt geben? Denn technisch können wir vieles möglich machen. Aber nur weil eine Maschine etwas tun kann, heißt das noch lange nicht, dass wir möchten, dass sie es auch tut.
0: Danke. Bitte fasse noch mal kurz zusammen, worüber wir gesprochen haben, inklusive einem Fazit.
1: Sehr gerne. Wenn ich unser Gespräch kurz zusammenfasse, dann haben wir eigentlich einen großen Bogen geschlagen. Von den Anfängen der Robotik bis zu der Frage, wie unser Alltag in Zukunft aussehen könnte. Wir haben zunächst geklärt, dass KI und Robotik zwar unterschiedliche Bereiche sind, sich aber hervorragend ergänzen. KI ermöglicht es Maschinen, Informationen zu verarbeiten, Muster zu erkennen und flexibler zu reagieren, während die Robotik diese Fähigkeiten in die physische Welt bringt. Anschließend haben wir einen Blick auf die Geschichte der Robotik geworfen, von frühen mechanischen Automaten über die ersten Industrieroboter bis hin zu den heutigen humanoiden Robotern. Dabei haben wir auch über Persönlichkeiten wie Leonardo da Vinci, Alan Turing und Isaac Asimov gesprochen. Ein großes Thema waren anschließend Asimovs drei Robotergesetze und die Frage, ob man Maschinen tatsächlich klare moralische Regeln geben kann. Dabei wurde deutlich, dass solche Regeln in realen Situationen schnell an ihre Grenzen stoßen. Beispielsweise, wenn ein Roboter entscheiden müsste, welchen von zwei Menschen er in einer Notsituation retten kann. Danach ging es um die aktuelle Entwicklung von Haushaltsrobotern. Wir haben darüber gesprochen, warum gerade so viele Unternehmen in diesen Bereich investieren und welche Aufgaben solche Roboter künftig übernehmen könnten. Vom Aufräumen und Putzen bis hin zur Unterstützung von Menschen. Bei der zeitlichen Entwicklung haben wir vorsichtig in die Zukunft geblickt. Erste Haushaltsroboter gibt es bereits. In den nächsten 10 Jahren könnten sie deutlich vielseitiger werden und in den 2030er und 2040er Jahren möglicherweise für einen großen Teil der Bevölkerung interessant werden. Ob irgendwann tatsächlich fast jeder Haushalt einen Roboter besitzt, lässt sich natürlich noch nicht seriös vorhersagen. Dann kamen die kritischen Fragen: Datenschutz, Überwachung, mögliche Fehlentscheidungen, Kontrollverlust, Arbeitsplatzveränderungen, soziale Isolation und die Frage, wer für Fehler eines autonomen Roboters verantwortlich ist. Und damit wären wir eigentlich auch bei meinem Fazit. Ich glaube, Robotik und KI haben das Potenzial, unseren Alltag in den kommenden Jahrzehnten erheblich zu verändern. Ein Roboter, der uns bei vielen alltäglichen Aufgaben unterstützt, ist längst keine reine Science-Fiction mehr. Aber der technische Fortschritt allein sollte nicht unser Ziel sein. Wir müssen gleichzeitig festlegen, welche Grenzen solche Systeme haben sollen. Ein guter Haushaltsroboter sollte nicht nur leistungsfähig und intelligent sein, sondern vor allem sicher, kontrollierbar, transparent und respektvoll gegenüber unserer Privatsphäre. Und vielleicht ist das die wichtigste Erkenntnis aus unserem Gespräch. Die entscheidende Frage ist nicht, ob wir irgendwann Roboter bauen können, die sehr viel können. Die entscheidende Frage ist, wie wir dafür sorgen, dass sie das Richtige tun und dass der Mensch dabei jederzeit die Kontrolle behält. Wenn uns das gelingt, könnten Roboter tatsächlich zu einer enormen Bereicherung unseres Alltags werden. Wenn wir dagegen nur darauf schauen, was technisch möglich ist, ohne die gesellschaftlichen Folgen mitzudenken, kann aus einer faszinierenden Technologie auch ein ernsthaftes Problem werden.
0: Vielen Dank.
1: Sehr gerne. Es hat mir großen Spaß gemacht, dieses Gespräch mit Ihnen zu führen. Vielen Dank für die interessanten Fragen. Und vielleicht war ja die eine oder andere Antwort dabei, die ein bisschen zum Nachdenken über unsere Zukunft mit KI und Robotik anregt.
0: Das war meine heutige Sendung Radio Matrix mit dem Thema KI und Robotik. Ich hoffe, die Sendung hat Ihnen gefallen. Ich hoffe, Sie konnten was lernen und ich wünsche Ihnen viel Spaß im weiteren Programm. Bis zum nächsten Mal. Tschüss.

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1: Liebe Zuhörer und Zuhörerinnen, mein Name ist Simone Schramme. Ich moderiere die September-Sendung von Bürgerinitiativen in Darmstadt und Umgebung. Für die Technik ist Falk Neumann verantwortlich. In der heutigen Sendung hören Sie die Eröffnungsveranstaltung der Naturfreunde Hessen in Zusammenarbeit mit UNICEF zur Eröffnung des 10. Kultura-Trails in Hessen am 26. April 2026. Die Schirmherrin des 10. Kultura-Trails, Bürgermeisterin Barbara Aktenis, eröffnete die Veranstaltung unter dem Motto »Gemeinsam unterwegs für Kultur, Natur und Kinderrechte«. Die Naturfreunde unterstützen Walk for UNICEF. Dies sind Projekte zur weltweiten Versorgung von Kindern mit sauberem Trinkwasser. Um dabei mitzumachen, sucht man sich eine Wanderroute aus und begeistert Freunde, Familie und Bekannte dafür. Dann legt man fest, wie viel man spenden möchte. Zum Beispiel 1 Euro pro gewanderten Kilometer oder 10 Euro pro Person. Nach der Wanderung oder während der Wanderung kann das Geld online, zum Beispiel via PayPal, an UNICEF überwiesen werden. Die hessischen Kultura-Trails bieten sich für diese Wanderungen an. Die Gruppe Naturfreunde Kultura-Trails erarbeitet zusammen mit den Ortsgruppen unter Einbeziehung der Naturfreundehäuser und der bestehenden Kulturwege, Wege, die den Menschen die Kultur vor ihrer Haustür näher bringen. Zitat: Ob es sich hierbei um historische Zusammenhänge, Erinnerungskultur, Elemente der Industriekultur oder die Auseinandersetzung mit nachhaltigem Handeln im ökologischen und energetischen und wirtschaftlichen Bereich handelt. Alles befasst sich mit dem Wechselverhältnis zwischen dem Einzelnen und der Gemeinschaft, eben der Kultur. Kultura-Trails sind Wege mit den Zielen Gehen, Sehen, Erinnern, Verstehen, Handeln. Getreu Goethes Aussage, nur wo du zu Fuß warst, bist du auch wirklich gewesen.

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1: Liebe Naturfreundinnen, liebe Naturfreunde, liebe Bürgermeisterin, Frau Aktenis, unsere Schirmherrin unserer heutigen Feier, lieber Manfred Wittmeier und lieber Sven Malsi im Publikum, die sind vom Vorstand der Hessischen Naturfreunde da heute, die Margret Braun-Odenweller vom Kernteam, Kulturrad Trail, Gudrun Hilden-Posner von UNICEF, die ja heute diese Feier mit uns zusammengestalten. Ich freue mich, dass wir Ihnen heute ein besonderes Projekt vorstellen dürfen, das nicht nur einen weiteren Baustein in den Aktivitäten unserer Ortsgruppe bildet, sondern eine Wirkung darüber hinaus sogar weltweit entfaltet. Unser Mitglied Regina Ort und die Barbara Hoffmann vom Kernteam Kulturrad Trail haben es zusammen entwickelt. Wer diesen Trail begeht, kann nicht nur kulturelle Highlights auf einer familienfreundlichen Tour rund um Darmstadts Osten wahrnehmen und näher kennenlernen, sondern durch die Kooperation mit UNICEF Darmstadt auch einen Beitrag leisten für den Zugang zu sauberem Trinkwasser für die Kinder dieser Welt. Ich danke an dieser Stelle allen, die das Projekt mit Leidenschaft und viel Engagement ins Leben gerufen haben. Und ich danke allen Aktiven, die das heutige Event zusammen mit Jutta Habermann minutiös geplant und mit viel Umsicht vorbereitet haben. Es ist ja auch ein kleines Jubiläum, das wir heute begehen, denn Wasser, Welterbe, Widerstand, Wandern in Darmstadts Osten ist der 10. Kulturradtrail Hessens, der hier geschaffen wurde. Seit einigen Jahren bringen die Kulturradtrails Menschen zusammen, generationsübergreifend, offen und neugierig. Dass wir dieses Jubiläum mit einem gemeinsamen Weg und einem guten Zweck feiern, passt perfekt zu den Werten der Naturfreunde. Da wäre das Wasser. Das Projekt fördert Nachhaltigkeit und ökologische Verantwortung. Der Schutz und Erhalt der natürlichen Ressourcen vor Ort und weltweit ist eins unserer obersten Ziele. Dann das Welterbe, kulturelle Bildung zu fördern, das Bewusstsein für lokale Geschichte, Kunst und Tradition zu stärken und zugleich das Welterbe vor Ort in einen globalen Zusammenhang zu stellen, aus der Überzeugung heraus, dass unser lokales Handeln immer Teil eines größeren internationalen Ganzen ist. Und der Widerstand, die Erinnerung an Zeiten von Verfolgung, Verbot und Krieg wachzuhalten, verpflichtet uns unsere Geschichte als Naturfreunde. Und nicht nur als Naturfreunde. Und dann das Wandern. Die Anreise mit öffentlichen Verkehrsmitteln und Bewegung zu Fuß ist die ideale Kombination von sanftem Tourismus und Bildung. Das Projekt ist aber auch ein hervorragendes Beispiel für Innovation und Engagement unserer Mitglieder. Das umfasst die Nutzung moderner Technologien wie Apps und interaktiver Karten, die den Besucherinnen und Besuchern helfen, den Trail zu erkunden. Aber bevor wir uns nachher gemeinsam auf den Weg machen, erfahren Sie von unseren Akteuren, was überhaupt Kulturradtrails sind, wie Sie gleichzeitig wandern und Gutes tun können und zu welchen Highlights Sie der Trail führt.

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0: ja, dann auch von mir einen wunderschönen guten Morgen. Sonntag früh. Ich brauche keinen Schirm, außer vielleicht einen Sonnenschirm als Schirmfrau. Und von daher spielt auch das Wetter mit. Eine ganz tolle Sache. Und ich bin nicht alleine als Vertreterin der Politik heute hier, sondern darf herzlich begrüßen auch meine Kollegin aus dem Magistrat, ganz neu, Stadträtin Stefanie Wagner mit ihren Kolleginnen von der Partei Volt. Ich freue mich, dass die stellvertretende Stadtverordnetenvorsteherin Frau Schmidbauer da ist, von der SPD-Fraktion ist auch noch mitgekommen, Jutta Prochaska, auch Stadtverordnete und Stadtverordnete AD, Herr Eisenblätter, ich sage es jetzt trotzdem, ist ja noch nicht so lange her, da waren Sie hier noch als Stadtverordneter. Ja, also auch politische Unterstützung für dieses wunderbare Projekt. Es ist ein Weg, der zu beschreiten ist und Sie haben es schon ausgeführt, der sehr viele verschiedene Komponenten zusammenbringt. Aber zuallererst will ich noch mal betonen, dass das Ganze ehrenamtlich organisiert wurde. Und das ist wirklich eine riesengroße Leistung. Das Ehrenamt bereichert die Stadt enorm und mit diesem Kultur-Trail natürlich noch mal umso mehr. Und von daher an alle, die hier beteiligt waren, Sie beide jetzt stellvertretend, aber alle, die jetzt auch dann mit Menschen diesen Weg gehen werden, diesen Trail erkunden werden, ganz herzlichen Dank. Ebenso danke möchte ich sagen in der Verknüpfung auch zu UNICEF. Frau Hilden-Posner, wir treffen uns oft, wenn es um das Thema Kinderrechte geht. Und Sie hatten ja auch eine große Veranstaltung schon im Hinblick auf den Zugang zu sauberem Wasser. Ist ein Grundrecht und wir können uns das hier ja überhaupt nicht vorstellen, wenn Kinder wirklich kilometerweit laufen müssen, um überhaupt ein bisschen einen Schluck Wasser zu bekommen. Und da ja hier auch Wasser so im Mittelpunkt steht, ist diese Verbindung sehr sinnvoll, auch nochmal auf diese Thematik aufmerksam zu machen. Und jetzt sage ich auch nochmal allen in Blau, ihr habt ja so ein spezielles Kennzeichen. Vielen Dank für eure stetige Arbeit. Ich habe mir 4 Punkte gedacht, aber ich führe die nicht im Einzelnen aus. Aber die hier von großer Bedeutung sind, ist natürlich der kulturelle Aspekt. Also es wird sehr stark auch auf die kulturellen Hintergründe eingegangen auf diesem Weg. Die gesellschaftspolitische Einordnung ist sehr, sehr wichtig. Hier nebendran ist ein Jugendzentrum. Intergenerative Arbeit ist hier angelegt. Aber auch mit jungen Menschen den Trail zu beschreiten und mit ihnen gemeinsam die einzelnen Stationen durchzugehen, hat auch eine sehr demokratiefördernde politische Dimension. Und von daher ist es auch nochmal ein ganz wichtiger Punkt, der zum Tragen kommt. Umweltpolitische Einordnung, glaube ich, muss ich nicht näher ausführen. Nicht nur über die Frage von Bewegung ohne Auto, sondern zu Fuß, ist es natürlich auch immer der Blick darauf, was passiert mit unserer Umwelt und wie können wir sie auch schützen und was kann jede einzelne Person dazu beitragen. Und dann natürlich die weltpolitische Einordnung. Wir blicken auch hier heute wieder von Darmstadt in die Welt. Das habe ich ja ausgeführt über die Arbeit von UNICEF. Die Kinder dieser Welt müssen uns alle am Herzen liegen und diese Verbindung ist von daher auch wunderbar gewählt. Es ist es heute ja ein Benefits Walk und von daher habe ich hier als Schirmfrau 2 Umschläge dabei. Und ich sage es gleich vorneweg, ich kann nicht immer solche Umschläge mitnehmen, aber heute hat es mal geklappt. Da sind jedes Mal nicht im Bar, aber mit Kontonummer 1.000 Euro drin als Startgeld. Oh. Ja, also ich habe mich auch gefreut. Und die kann ich jetzt hier offiziell überreichen. Einmal an die Frau Hilden-Posner, bitteschön. Und an Sie stellvertretend, Frau Hickler. Da steht drin, dass es in Kürze überwiesen wird. Die Kontonummern haben die, ja. Und so kann man diesen Kulturrad-Trail und die Intentionen, die damit verbunden sind, glaube ich, auch noch mal finanziell ein Stück unterstützen. Viel Spaß, viel gute Erkenntnisse, viele schöne Begegnungen auf dem Kulturrad-Trail. Vielen Dank.
1: Dann bitte ich den Manfred und die Margret, lieber Manfred Wittmeier vom Bundesvorstand der Naturfreunde.

Ja, einen schönen guten Morgen hier im wundervollen Darmstadt. So eine große Gruppe, die bei der Cultura Trail Eröffnung anwesend ist, habe ich noch nicht gesehen. Das macht sicherlich auch die Kooperation aus zwischen zwei Organisationen, die in Darmstadt unterwegs sind. Und deshalb ist es ein toller Rahmen, der hier geschaffen wurde. Viele Überraschungen. Die Stadt bietet auch Überraschungen durch Präsenz aus dem Parlament, aus der Stadtregierung, aber auch aus der Schatulle. Ja, wir haben hier das Lied von den Wünschen gehört aus Frankreich. Ja, das ist die Neugier, das ist die Hoffnung, das ist die Aktion für eine bessere Welt, ja, für ein besseres Darmstadt. So sind wir als Naturfreunde auch immer unterwegs, wenn wir Cultura-Trails entwickeln. Aber das steht ja auch in einer langen Tradition der über 100-jährigen Geschichte der Organisation der Naturfreunde. Wir gehen, wir sehen, wir erinnern, wir versuchen zu verstehen und dann wollen wir handeln. Vor Ort, in der Gesellschaft, im Land Hessen, in Deutschland, in Europa, in der Welt. Mit kultursensiblem Blick sind wir also unterwegs. Wenn wir hier mit dem Team der Naturfreunde Cultura Trail Entwickler und der Ortsgruppe der Darmstädter Hand in Hand aktiv geworden sind, um diesen kleinen Beitrag zu schaffen. Wir sind auf der Suche nach den Schätzen eines Ortes und entdecken Zeugnisse der Vergangenheit und des kulturellen Erbes, die das gesellschaftliche Verstehen der Gegenwart fördern und ermöglichen. Das ist unser Einstieg. Wir wollen also dabei den sozialen und kulturellen Wandel begreifen. Wir wollen ihn verstehen lernen und unsere Verantwortung für die entstandene Situation, auch hier der Industriekultur, schärfen. Wir kooperieren dabei auch immer mit nachhaltigen Projekten, die hier unterwegs sind, in den Städten, in den Regionen, für eine bessere Zukunft. Naturfreunde engagieren sich deshalb mit Partnern für die Stärkung der Nachhaltigkeit und der Regionalität. Der erste Cultura Trail ist jetzt vor 6-7 Jahren an den Start gegangen. Das war eine Initiative aus der Mitgliedschaft, die das der Landeskonferenz vorgestellt haben, das Konzept als Entstehung. Und es gab Zustimmung und es gab auch Leute, die eingestiegen sind, die neugierig wurden. Also auf diesen neuen Schritt. Und dabei ist ein Manual entwickelt worden. Jede Ortsgruppe, die das anpacken will, die kann zurückgreifen. Also auf Hilfe, auf Informationen. Hier sind ja auch verschiedene Vertreter aus den Ortsgruppen Dieburg, Rüsselsheim, Frankfurt, Bad Vilbel anwesend, die alle schon so etwas angepackt haben oder da am Start stehen. Wir sind hier am Start des 10. Cultura Trails, also 10-mal ist das schon gelungen mit so einer Karte. Die ganze Kartensammlung finden Sie dort am Stand der Naturfreunde und können schauen, wohin sie denn in diesem Jahr noch hinreisen wollen in Hessen. Und der 10. Cultura Trail zeigt also eine besondere Mischung von Themen zu Menschenrechtsfragen. Das war mit dem Wasser angesprochen, mit der Kindersituation. Das hat hier sicherlich auch eine Stärkung erfahren durch die Zusammenarbeit mit UNICEF. Und dieser Cultura-Trail in der Wissenschaftsstadt Darmstadt ist sicherlich auch preisverdächtig in Hessen, so wie der angelegt ist. Die Naturfreunde sind mit diesen Preisen auch schon seit Jahren auf der Erfolgsspur unterwegs. Und Darmstadt gehört sicherlich als Anwärter auch mit dazu. Die Landesregierung hat die Cultura-Trails 2025 als bedeutenden Beitrag einer zivilgesellschaftlichen Organisation, so wird das heute getextet, mit landesweiter Bedeutung mit dem 3. Demografiepreis ausgezeichnet. Das ist deshalb ausgezeichnet worden, dass ein Land und alle Tiefen der Bundesländer, die leiden darunter, dass die Verdichtung der Städte zunimmt, weil dort die Entwicklung gut läuft mit Arbeitsplätzen und ärztlicher Versorgung, allem drum und dran, auch mit Kulturangeboten. Und
die Tiefen der Länder leiden darunter, dass die Leute wegziehen. Dass dort auch natürlich die Dienste wegziehen, die Ärzte, die Schulen schrumpfen, die Kindergärten. Und die Demografiepreisdebatte macht also den Versuch, die Leute dort stärker zu verwurzeln und dort mit Zukunftsideen zu fördern, damit sie dort bleiben und auch die Landschaft entwickeln. So ist also das Kultura-Trail-Konzept ausgezeichnet worden mit dem dritten Preis letztes Jahr. Und es soll also mit der Stärkung der Identifikation mit dem Leben in ganz Hessen vorangehen. Die Kultura-Trails unterstreichen die große Geschichte der Menschen in allen Landesteilen, aber auch hier am Beispiel Darmstadt und fördern Engagement und Stolz der Menschen für die Umgebung und das Gemeinwohl, wovon wir alle leben. Naturfreunde Gruppen stehen für den Austausch der Generationen und das Miteinander vor Ort. Dafür stehen die Kultura-Trails als bestes demokratisches Beispiel. Der Kultura-Trail Darmstadt verdient sicherlich eine große Zukunft für die Entwicklung der Stadtkultur und getragen von naturfreundlicher Hoffnung. Und nicht nur von der Hoffnung auf Liebe und ein gutes Zusammenleben wie in Frankreich, was hier auch rüberstrahlt nach Darmstadt, möge der Beitrag in die Stadt fördern und stärken. Herzlichen Glückwunsch also zu diesem Start am Kultura-Trail.

0: Ich ergänze noch ganz kurz. Ich bin ganz froh, ich habe einen Fächer Infocards hier. 10 Stück. Und wir sind wirklich stolz, dass wir gemeinsam mit den Ortsgruppen, die ja maßgeblich die Basis bilden für diese Wege, 10 Wege auf den Weg gebracht haben. Ganz stolz natürlich, dass der 10. jetzt hier in Darmstadt sein kann. Ich gratuliere euch herzlich. Wir haben bei diesen Wegen den Weg gewählt, dass wir die Wege alle navigieren können über Komoot. Das ist eine Outdoor-App, die meisten werden sie kennen. Wir sprechen damit natürlich auch eine etwas jüngere Generation an, also die, die nicht nur, nicht abwertend gemeint, mit Wanderkarten unterwegs sind. Wir können auf diese Weise mithilfe eines QR-Codes den Menschen den Weg weisen. Man findet dann bei Komoot jeweils zu den einzelnen Stationen, zu den Highlights eine Information. Am Beispiel Darmstadt werden wir das ja gleich bei dem Rundgang auch erleben können. Zwei Punkte möchte ich noch kurz hervorheben. Drei. Es gibt Radwege und es gibt Wanderwege. Je nachdem, was auch gerade sich in der Region angeboten hat. Ein Weg ist barrierefrei. Der Darmstädter ist familienfreundlich, fast barrierefrei, habe ich jetzt noch mal gelernt. Und wir haben darüber hinaus einen Weg, und das war der erste Weg, den entwickelt wurde, Hanna Rodenbach, die beiden Vertreter sind hier. Das war unser erster Weg, und dieser Weg wurde inzwischen, er war eingeweiht 2021, wurde im vergangenen Jahr überarbeitet und ist zum europäischen Kulturweg entwickelt worden. Darauf sind wir ganz stolz. Dürft ihr genau, und dieser europäische Kulturweg, der ist auch mit Symbolen ausgeschildert. Also den kann man auch mit kleinen blauen Schildchen markiert wandern, auch wenn man nicht über Komoot unterwegs ist. Sie können gerne alle Kulturradtrail-Infocards vorne sich an dem Infostand mitnehmen. Wir freuen uns darauf, weitere Wege zu entwickeln. Wir sind auf dem Weg. Ich habe eben mitbekommen, da sind die Rüsselsheimer, korrigiert mich. Rüsselsheimer, da hinten sind sie, die möchten auch einen Kulturradtrail entwickeln. Vielleicht treffen wir uns in einem Jahr wieder in Rüsselsheim, mal gucken. Darüber hinaus ist ein Weg in Vorbereitung in Wetzlar. Das wird ein Stadtweg sein. Und wir haben einen weiteren Weg in Vorbereitung mit der Ortsgruppe Wiesbaden. Da geht es rund um Schierstein. Also bleibt neugierig auf das, was noch kommt. Und für heute wünsche ich euch einfach viel Spaß. Und jetzt bin ich gespannt.
1: Dann kommen wir jetzt zu der besonderen Mitmachaktion, die wir heute haben. Die Gudrun Hilden-Posner wird euch jetzt für unseren Kooperationspartner UNICEF die Spendenaktion Walk for UNICEF vorstellen.
2: Liebe Wanderbegeisterte der Naturfreundinnen und Freunde, liebe Frau Aktines, wir treffen uns ja immer wieder, und die Idee beim Weltkindertag habe ich Sie ja auch eingeladen. Und ich freue mich wirklich sehr. Und vielen, vielen Dank nochmal von der UNICEF, von uns allen, für diese großzügige Spende. Wir von UNICEF freuen uns natürlich sehr, dass wir diese Kooperation mit euch, mit den Naturfreunden, eingehen konnten. Weil es ist natürlich, und dass wir hiermit auch so einen besonderen Tag entwickeln konnten, der rund um das saubere Trinkwasser für Kinder weltweit geht. Nebenbei bemerkt, heute wird hier der 10. Kulturradtrail in Hessen eröffnet. Das ist ein sehr schönes Jubiläum, finden wir ganz klasse. Aber auch wir, UNICEF Deutschland, hat in diesem Jahr etwas zu feiern. Wir werden nämlich 80 Jahre alt. Seit 1946... Also nach dem Krieg wurde die UNICEF Deutschland geboren, und jetzt haben wir in Deutschland 80 Arbeitsgruppen, viele Studenten, Junior-Teams etc., sehr viele, die mithelfen, die UNICEF-Idee zu vertreten, Kinderrechte zu vertreten und ihnen zu helfen weltweit. Für uns hier in Deutschland ist sauberes Wasser selbstverständlich, das hatten Sie ja schon gesagt. Wir drehen den Wasserhahn auf, und es fließt Wasser. Doch weltweit sieht es ganz anders aus. Jedes dritte Kind lebt in Regionen mit großer Wasserknappheit. Das sind im Moment circa rund 739 Millionen Kinder und Jugendliche.

Unsere Aktion setzt hier an. Mit jedem Schritt, den Sie jetzt gleich marschieren, gehen, wandern, schön gemütlich marschieren, können Sie mit kleinen Beträgen Großes bewirken. Wir haben mal ein paar Spendenbeispiele zusammengestellt, damit man eine Vorstellung hat, für wie viel Geld man 20 Kinder Beispiel einer Spende geben kann. 1 Euro sichert einen Monat lang sauberes Trinkwasser für 20 Kinder. 1 Euro. 5 Euro decken den Bedarf an Wasser zum Trinken, Kochen und Waschen. Und 25 Euro ermöglichen 2 Monate sauberes Wasser und Schutz durch Hygiene für 20 Kinder. Sodass wir an unserem Stand, haben wir das auch so aufgelistet, Sie können gerne spenden, bar, online oder per Überweisung. Ab 25 Euro erhalten Sie selbstverständlich eine Spendenbescheinigung. Ion-Komoot-Gutschein. Das heißt, Sie könnten den gleich einsetzen. Für 25 Euro gibt es einen Gutschein von Komoot, wer das noch nicht hat. Für die Kinder haben wir eine kleine Mitmachaktion vorbereitet, wo Sie den Spendenzuwachs an einem Gefäß mit blauem Wasser sehen können. Aber vielleicht kommt der ein oder andere Erwachsene, können das natürlich auch machen. Bei 5 Euro können Sie unsere super starken blauen Schnürsenkel bekommen. Und jeder kann natürlich eine Teilnahmebescheinigung nach Hause mitnehmen. Unseren Ehrenamtlichen, die Sie da alle da so sehen, in Blau, danke ich natürlich besonders. Wandern heute auch alle mit. Bis zu den ganz Jungen, die Studenten stehen auch dabei und berufstätige Senioren etc., denen danke ich alle. Aber besonders möchte ich unsere Nancy vorheben. Sie hat die ganze Social Media gestaltet, auch die ganzen Connections gemacht und so weiter und so fort. Und Stephen Wild, der große Lange dort hinten, hat mit Angelika Siffring, die heute Nachmittag noch kommt, die Detailarbeit, die ja immer bei so einem ganzen Event mit sehr unterstützt.

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0: Vielen Dank, liebe Gudrun, und ich wünsche euch auch eurer Aktion richtig großen Erfolg.
1: Ja.
0: Gut, dann werden wir jetzt von den Frauen, die die meiste Arbeit in diesen Kulturradtrail reingesteckt haben, was Genaueres dazu hören. Liebe Regina, liebe Barbara,
2: ruf doch mal Regina an. So ging das Ganze los. Ich habe es heute noch im Ohr, als Margret bei unserem Kernteam-Treffen sagte, ja, du bist doch aus Darmstadt, kennst du schon die Naturfreunde dort, ruf doch mal Regina an. Ich habe Regina angerufen und wir haben uns getroffen und nach ein paar Kaffees und ein paar Törtchen war klar, welchen Weg wir gehen und wie wir das Ganze vorbereiten. Und das ist jetzt vielleicht auch interessant für die Rüsselsheimer, die einen Weg planen. Also es ging damit los. Wir haben Fotos gemacht, dann haben wir gesehen, ach, das war noch zu zeitig im Frühjahr. Dann haben wir wieder Fotos gemacht mit etwas mehr Grün außenrum. Wir haben Texte geschrieben, die wurden redigiert. Wir haben die Tour aufgezeichnet, sie wurde in Komoot gestellt, auf die Homepage. Es wurden die Infocards erstellt, die Sie hoffentlich schon alle bekommen haben. Und das Ganze geschah in enger Zusammenarbeit mit dem Kernteam Kultura Trails. Alles natürlich auch ehrenamtlich, versteht sich. Und Margret Braun-Odenwelle haben Sie schon gehört. Heute nicht dabei Konstanze Brucker, Marianne Friemelt, Angelika Klein-Wittmeier, Peter Baumann habe ich gesehen. Und Iris und Robert Ort, die den ersten Kultura Trail damals entwickelt haben. Und Sigrid Bergmann, die ist übrigens verantwortlich für die Gestaltung dieser Karte. Ja, und dann kannte ich ja noch Gudrun Hilden-Posner von UNICEF. Und irgendwie haben wir das versucht, haben wir gesagt, das können wir doch mal zusammenbringen. Und Sie sind heute alle hier, um daran mitzuwirken, an dem Erfolg dieser Veranstaltung. Und ich möchte mich auch noch ganz herzlich bei den Naturfreunden Darmstadt bedanken. Sie sehen hier Blümchen auf dem Tisch, Polsterchen auf den Sitzbänken, Tischdecken. Also ihr habt wirklich alles gegeben, allen voran. Jutta Habermann, die hat das mitkoordiniert und dass wir hier so ein schönes Event haben. Und das schöne Wetter kann man natürlich auch manchmal bestellen. Jetzt gebe ich mal weiter an Regina, meine Mitstreiterin.
3: Ja, hallo ihr Lieben. Ich freue mich natürlich auch, dass so viele Leute gekommen sind. Und möchte anschließen an Barbaras Rede. Herausgekommen aus diesem Anruf, den sie bei mir getätigt hat, ist ein familienfreundlicher Trail mit rund 7 Kilometern und nur geringen Steigungen. Er startet am Verkehrsknotenpunkt Ostbahnhof und führt durch den Park Rosenhöhe im Osten um die Stadt herum. Vorbei am Naturfreundehaus Stadtheim, wo wir gerade sind. Weiter geht es in die Innenstadt und über die Ollenhauer Promenade bis hinauf zum UNESCO-Weltkulturerbe Mathildenhöhe. Er thematisiert die Bedeutung von Wasser, historische Ereignisse und nachhaltige Landwirtschaft. Die Beschreibung aller 12 Highlights finden Sie auf der Homepage der Naturfreunde Hessen oder gegen eine Schutzgebühr von 50 Cent auf unserem A4-Handout. Das liegt hier vorne bei uns auf dem Naturfreundetisch. Ich wünsche uns allen einen wunderschönen Tag, eine ganz hervorragende kleine Wanderung. Und wir treffen uns nach der Wanderung bestimmt nochmal hier, um das Ganze nochmal zu bereden und auszuwerten.
0: Ein kleines Lied von Wilfried Tralle hören.

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1: Vielen Dank, lieber Wilfried, für diese sehr schönen Lieder. Wir hoffen natürlich, dass ihr schon wiederkehrt heute. Ich hoffe auch, wir haben euch neugierig gemacht, denn wir wollen euch ja jetzt einladen, den neuen Kulturradtrail gemeinsam mit unseren Wanderleitern zu erkunden. Zeigt euch mal die Barbara Reinhardt, der Markus Lang und der Thorsten Florisch. Wo seid ihr? Es gibt zwei Möglichkeiten, den ganzen Trail zu gehen. Das ist, dauert ungefähr 2 Stunden und aus organisatorischen Gründen mussten wir den leicht variieren, weil wir den einen Bahnübergang nicht benutzen dürfen mit der Gruppe. Aber da gibt es eine Variante. Und es gibt auch die Möglichkeit für eine einstündige Teilstrecke. Aber jeder, der jetzt nicht in der Gruppe gehen möchte, kann natürlich auch auf eigene Faust den Trail auf der originalen Strecke entlang wandern. Dazu kann man den QR-Code scannen auf der Infocard. Da gelangt man zu Komoot, wurde schon erklärt.

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Welcome to Spaghetti in Action, die italienische Sendung jeden 1., 3., 5. Donnerstag im Monat zwischen 20 und 21 Uhr. Welcome! Okay, jetzt haben wir die Hälfte der Sendung erreicht. Was passiert zu diesem Zeitpunkt? Jedes Mal, wenn wir Sendung, wenn 30 Minuten vergangen sind oder kurz davor sind, wir werden jetzt ein Hit aus der Vergangenheit spielen, was jeder kennt. Aus der italienischen Produktion, aus der italienischen Clubszene, was zum Beispiel in den 90er Jahren sehr, sehr stark war. Ein Produzent aus den 90er, jetzt in Radio Darmstadt, la giriamo adesso, signori e signori. Io ho l'onore di presentare niente popò di meno che, vediamo se la sapete. Genau, Gigi D'Agostino. Mamma mia! Uno dei classici della musica dance italiana, della Italo Dance.

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2: Einen wunderschönen guten Abend und herzlich willkommen zu Journey into Sound auf Radio Darmstadt Radar 103,4 MHz. Und am Mikrofon ist Volker Seubert. Nachdem ich jetzt, ich glaube, 3 Monate keine Live-Sendung gemacht habe, heute dann wieder mal live im Studio, war natürlich aufgrund der aktuellen Situation. Aber freue mich natürlich, dass ich jetzt wieder live dabei bin. Das Thema der heutigen Sendung ist Black and Proud. Und ich widme die Sendung meiner Frau Fatou und meiner Tochter Emé, die beide die Sendung anhören. Es ist aber auch eine Sendung in Gedenken oder an die vielen Toten, die durch Rassismus gestorben sind. Und Auslöser war eigentlich so ein bisschen der Tod von George Floyd und das Thema Black Lives Matter. Und da habe ich in meinen Platten geschaut, beziehungsweise ist mir was eingefallen, was gut passen würde. Und deswegen steht das Thema der heutigen Sendung unter dem Thema Black and Proud, Black Power oder Black Lives Matter. Ja, Black Lives Matter, schwarze Leben zählen, die Übersetzung. Gegründet eigentlich von 3 amerikanischen Aktivistinnen, die mit einem Hashtag, Hashtag Black Lives Matter 2013 das Ganze ins Leben gerufen haben und eigentlich dadurch gegen Gewalt gegen Schwarze protestieren. Auslöser des Ganzen war der Protest gegen den Freispruch von George Zimmermann, einem privaten Sicherheitsmann, der den afroamerikanischen Jugendlichen Trayvon Martin erschossen hatte und dann, ja, wie gesagt, einen Freispruch erhalten hatte. Und daraufhin ging das Ganze los. Jetzt genau ganz aktuell natürlich der fürchterliche Tod, der fürchterliche Mord an George Floyd durch einen Polizisten am 25.05.2020. Und ja, es werden also 2 Stunden Musik sein, aber nicht aktuelle Musik, sondern ältere Musik aus Ende 60er, Anfang 70er, also aus der Zeit des Black Power. Und es ist tolle Musik dabei und möchte aber so ein bisschen auch über den Hintergrund erzählen. Und ja, im Hintergrund läuft jetzt gerade Cannonball Adderley mit dem Stück Walk Tall. Und danach spiele ich was von Sam D's Heritage of a Black Man. Viel Spaß damit.

Ja, das war jetzt gerade Sam Dees mit dem Stück The Heritage of a Black Man. Und das Ganze ist entstanden 1975 und wurde aber erst 1998 veröffentlicht. Und hier reflektiert er die persönliche Weise der Sklaverei, er reflektiert auf sehr persönliche Weise die Sklaverei der Vergangenheit und ihre bleibenden Fragen für die Gegenwart. Als nächstes möchte ich was spielen, und zwar von Syl Johnson. Und Syl Johnson, eigentlich ein Blues-Gitarrist aus Chicago, der eigentlich zahlreiche Soul-Hits hatte in den 60ern. Und in seinem Stück, was spiele ich? I'm Talking About Freedom. Eigentlich ganz absurd. Er hatte eigentlich gar keinen großen Erfolg und gehört eigentlich jetzt zu den meistgestempelten Stücken in der Hip-Hop-Geschichte und ist also jetzt ganz dadurch natürlich dann im Nachhinein populär geworden. Also viel Spaß mit Syl Johnson.

Ja, also ich habe ja vorhin gesagt, ich will nicht ganz so viel über die Musiker selbst reden, sondern so ein bisschen auch einfach über den Hintergrund erzählen. Und ja, es ist etwas, also wie gesagt, die Sendung ist etwas spontan und dadurch kam mir eine Idee, dass ich halt einfach ein bisschen mehr über Black Proud erzähle und dann halt nicht genau eingehe auf die ganzen, also schon erzähle, was für Musiker es sind, aber nicht zu jedem Musiker jetzt, wie sonst in meinen Sendungen, richtig viel erzähle, sondern einfach so ein bisschen den Inhalt der Lieder eher wirken lassen möchte oder auch über den Inhalt was erzähle. Ganz kleiner Einblick natürlich dann schon in Richtung Musiker. Aber natürlich auch etwas über die Entstehungsgeschichte. Also Black Lives Matter hatten wir ja vorhin als Ausgangspunkt, die fürchterliche Tat des Polizisten an George Floyd. Und ja, Black Lives Matter 2013 ja gegründet und Grundlage für die Bürgerrechtsbewegung ist natürlich, sind die Bürgerrechtsbewegung, die es vielleicht auch im Vorhinein gab. Also die Black Power Bewegung, die Black Feminism Bewegung, Panafrikanismus, die Anti-Apartheid Bewegung, Hip-Hop, Lesben- und Schwulenbewegung, all das ist natürlich mit reingespielt. Und ja, die Black Power Bewegung, dazu wollte ich jetzt ein bisschen mehr sagen. Und ja, zitiere aus dem Klappentext, von zwei wundervollen Samplern oder sehr interessanten Samplern. Und zwar heißen die Black and Proud, The Soul of the Black Panther Era. Volume 1 und Volume 2 gibt es da. Und beide sind bei dem so wunderbaren Label Trikont aus München erschienen. Schon ziemlich lange her, 2002, aber es hat ja leider nichts an Aktualität verloren. Gut, ich zitiere jetzt mal. Ja, es war der 2. Mai 1967. Body Seal führte 30 Mitglieder der Black Panther Party die Stufen zum Kapitol in Sacramento, Kalifornien hinauf. Gouverneur Ronald Reagan, der gerade auf dem Rasen vor seinem Regierungssitz zu einer Gruppe von 200 Jugendlichen spricht, schreckt bei ihrem Anblick auf. Die afroamerikanischen Männer und Frauen sind ganz in Schwarz gekleidet. Einige tragen Lederhandschuhe, Sonnenbrillen und schwarze Baretts. In ihren Händen halten sie Gewehre und Pistolen. Die Reporter, Polizisten und Kameramänner, die eigentlich Ronald Reagans Auftritt begleiten sollten, schwärmen los. Ob die Männer und Frauen mit den entschlossenen Gesichtern gekommen waren, um das Regierungsgebäude zu stürmen, oder spielte hier eine schwarze Straßengang Theater? Wir kannten, so der Black Panther-Anführer, unsere verfassungsmäßigen Rechte und all den Kram über die Berechtigung der Bürger, Gewehre zu tragen. Zweiter Zusatz zur Verfassung der Vereinigten Staaten. Und keine Polizei kann in diesem Recht eingreifen. Das ist darin ausdrücklich festgestellt. Den Text, den Bobby Seale in die laufenden Kameras vorliest: Die Black Panther Party for Self-Defense glaubt, dass für die Schwarzen die Zeit gekommen ist, sich gegen den Terror der Polizei zu bewaffnen, bevor es zu spät ist. Ein Volk, das so viel für so lange Zeit unter einer rassistischen Gesellschaft erlitten hat, muss irgendwo die Grenze ziehen. Ja, es geht weiter mit George Soul und dem Stück Get Involved. George Soul ist, ich muss zugeben, ich kannte ihn bis dahin nicht, aber er ist ein eigentlich ein weißer Sänger und Komponist. Er kommt aus Meridian in Mississippi. Und das Stück, was er hier vorstellt oder interpretiert hat, ist von 1974, Get Involved.

Ja, das war jetzt gerade Larry Williams und das Stück Wake Up. Und als nächstes kommt Darongo, ein seltenes Stück aus dem Jahr 1973, dessen Titel eine Zeile aus einem alten afrikanischen Spiritual aufnimmt. Let my people go. In einer Zeit, in der Polizei und Justiz sämtliche radikale schwarze Organisationen mit Gewalt zerschlagen hat, gewillt das biblische Gleichnis von Moses, der sein Volk aus der Gefangenschaft führt, eine neue Sinnhaftigkeit.

Seit den späten 50er Jahren hatte sich der afroamerikanische Kampf für Bürgerrechte, Gleichheit und Freiheit maßgeblich an Martin Luther Kings ursprünglicher Taktik der Gewaltlosigkeit orientiert. Doch ein Großteil der rastlosen Jugendlichen in den schwarzen Ghettos hatte die Schnauze voll von der damit einhergehenden Unterwürfigkeit. Die Hinhaltetaktik der Regierung, die weit verbreitete Armut, die de facto Segregation und die Unfähigkeit der nur mit Bibeln bewaffneten Demonstrationsmärchen, den Terror von weißer Polizei und Rassisten zu stoppen, hatte nur Frustration geschaffen. Black Power hieß die neue Lösung. Als nächstes spiele ich das Stück What We Need von Tribe.

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1: Ja, das waren The Last Poets, eine afroamerikanische Gruppe von Musikern und Dichtern, die sich Ende der 60er Jahre infolge von der Bürgerrechtsbewegung zusammengefunden hat. Und dieses Stück Panther vorgetragen hat. Ich wollte noch was sagen. Ich muss gerade mal gucken. Genau. Ich zitiere ja auch nochmal aus dem Plattentext von Trikont, also The Last Poets. Eine radikale Gruppe New Yorker Black Muslims bildet mit ihren rhythmischen Reimen eine Art Bindeglied zwischen Amiri Barakas Beat Poetry und den Rappern der 80er Jahre. Ja, und als nächstes kommt etwas aus Jamaika, und zwar die Band heißt Earl 16, das Stück heißt Malcolm X, X und wurde am 21. Februar 1965, Malcolm X wurde am 21. Februar 1965 in New York, als er eine Rede hielt, vermutlich von Mitgliedern der Nation of Islam in Verbindung, also zumindest von Leuten, die mit der Nation of Islam in Verbindung standen, erschossen. Wie gesagt, das ist nur eine Vermutung. Und Earl 16 haben ein Stück gemacht, heißt Malcolm X, also ihm gewidmet, und kam aber schon lange vor Spike Lee's gleichnamigem Kinofilm heraus. Also ist auch aus den 70er Jahren dieser Reggae. Viel Spaß mit Earl 16.

Trauer hieß die neue Lösung. Per Definition hatte sie eine Menge mit psychologischer Befreiung zu tun. Das Verhältnis von Schwarz und Weiß, Verdienst und Schuld neu festzulegen. Was war die Wahrheit? Was bedeutete Schönheit? Aus einst sich selbst hassenden Negros in Anführungszeichen sollten mündige schwarze Persönlichkeiten erwachsen. Menschen, die nicht nur auf weiße Stimuli reagierten, sondern neue Symbole und Lösungen kreierten. So, als nächstes spiele ich Grady Tate und das Stück Be Black. Grady Tate war ursprünglich ein Jazz-Schlagzeuger und hat hier ja in einer James Brown-ähnlicher Art eine fordert der schwarze Selbstbewusstsein jenseits der Black Panther Uniform. Schwarz zu sein, das heißt, sich in Sprache, Rhythmus, Gang und Frisur zu bekennen. Grady Tate.

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1: Ja, das heißt gerade Asata Shakur and the Asian Dub Foundation mit dem Stück Reductant Warrior. Ja, Asata Shakur ist ja nicht ganz klar, zumindest in den USA verurteilt als Mörderin eines Polizisten, ist ja wohl nie ganz bewiesen worden. Sie ist dann nach Kuba geflohen und aus einem Hochsicherheitsgefängnis in New Jersey ausgebrochen und ist seitdem dort im Exil und gehört zumindest laut Wikipedia immer noch zu einem der meistgesuchten Terroristinnen des FBI. Ja, wie gesagt, aber sie gehört auch zur, zu den Black Panther-Aktivisten und hat dieses Stück zusammen mit Asian Dub Foundation gemacht. Ja, es geht weiter mit einem Stück von Segments of Time. Und das heißt Song to the System. Segments of Time ist eine vierköpfige Vokalband, die 1972 das Stück aufgenommen hat. Sie kommt aus Detroit und hat also ein Album aufgenommen mit Verbindung von sozialkritischen Botschaften und psychedelischen Soul. Und jetzt mal rein.

Ja, wir sind an der Hälfte angelangt in der Sendung Journey into Sound auf Radio Darmstadt, Radar 103,4 Megahertz. Am Mikrofon ist Volker Sorbert und es geht noch eine weitere Stunde weiter auf diese Reise in die Musik und im Soul der Black Panther Ära. Black and Proud heißen die zwei Alben, die ich vorstelle heute. Schon etwas älter, aus dem Jahr 2002 bei Trikont erschienen und die einen musikalischen Überblick der Musik oder der Bewegung oder den Musikern, die verbunden waren oder zumindest inhaltlich verbunden waren mit den Zielen und Ideen der Black Panther. Ja, gut, es geht weiter mit einem Stück und zwar kommt es von den Staple Singers. Es heißt Respect Yourself und die Staple Singers waren eigentlich ursprünglich eine Gospel-Truppe von Pop Staples, also dem Vater, gegründet und der hatte seine Unterstützung von dem Sohn Purvis Staples und den Töchtern Cleotha und Marvis Staples, ursprünglich aus Mississippi, später dann in Chicago beheimatet. Respect Yourself.

Sommer 1966, als 43 städtische Ghettos im Norden Amerikas in Rauch aufgingen, trafen sich Bobby Seale und Huey Newton, zwei Studenten aus Oakland, zur wöchentlichen Lektüre. Malcolm X, Franz Fanon, Mao Zedong und Che Guevara. Ja, und bei diesen Treffen kreierten die beiden eine 10-Punkte-Liste, die sie auf ein Flugblatt oder auf Flugblätter druckten. Und ihre Forderungen dort bekräftigten. Der dringlichste Punkt allerdings hieß ein sofortiges Ende der Polizeibrutalität und Ermordung schwarzer Menschen. Die Black Panther Party war geboren, auf einem Flugzettel zumindest.

das war das Stück Ride On, ursprünglich von Marvin Gaye. Und Ride On, der Gruß der Black Power Bewegung, verbreitete sich Ende der 60er Jahre wie ein Lauffeuer durch die schwarzen Ghettos und fand in zahllosen gleichnamigen Soul- und Funknummern seinen musikalischen Niederschlag. Hier in der Interpretation von Sons of Slum. Als nächstes möchte ich was spielen von Marlena Shaw. Und das Stück heißt I Wish I Knew How It Would Feel To Be Free. Das Lied ist original von 1967, wurde da gesungen von Nina Simone und Marlena Shaw hat es dann 1971 auf der Beerdigung des schwarzen Bürgerrechtsaktivisten George Jackson, der 1971 ermordet wurde, gesungen. Und singt es heute noch. Sie ist eigentlich Jazzsängerin und singt es heute noch auf ihren Konzerten am Ende ihrer Shows. Marlena Shaw mit I Wish I Knew How It Would Feel To Be Free.

0: 1968 streiften bereits 5000 Panther durch die Straßen der amerikanischen Großstädte. Sie garantierten nicht nur Schutz vor Polizeiübergriffen, sondern richteten vor allem Frühstücksküchen für Schulkinder in den Ghettos ein, testeten Zehntausende Afroamerikaner kostenlos auf Sichelzellenanämie, organisierten Kleider- und Lebensmittelspenden. Ja, allerdings waren die Black Panther Party in den Fokus vom FBI geraten. Edgar J. Hoover, seit 1924 Leiter der FBI, sah sie als die größte Bedrohung für die innere Sicherheit Amerikas. Es wurden Black Panther Büros leergebombt, es gab Abhöraktionen, Denunziationen, eingeschleuste Informanten vom FBI eingeschleuste Informanten, und das führte dazu, dass Anfang der 70er Jahre die Black Panther Partei so gut wie zerschlagen und die meisten der Anführer entweder tot oder im Gefängnis waren. Ich spiele jetzt das Stück von Hank Ballard, Blackenized.
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0: So, das war jetzt gerade Miriam Makeba, also Miriam und Mbongi Makeba. Die südafrikanische Sängerin war bereits in den frühen 60er Jahren zusammen mit Harry Belafonte und anderen afroamerikanischen Kollegen regelmäßig auf Benefizkonzerten für die Bürgerrechtsbewegung aufgetreten. 1967 hatte sie einen Riesenhit mit Pata Pata in den USA und es war eine Folge des neu erwachenden Interesses an Afroamerikanern oder afrikanischen Kultur. Aber als Miriam Makeba 1968 den radikalen schwarzen Aktivisten Stokely Carmichael heiratete, war es vorbei. Sie wetterte gegen Apartheid und den US-Kapitalismus und da war sie in Ungnade gefallen in der Öffentlichkeit in den USA und verließ USA auch wieder und ging ins Exil nach Guinea und dort hat sie das Stück Do You Remember Malcolm, was wir gerade gehört haben, aufgenommen, 1975. Ja, und jetzt kommen wir zu den zu der Band The Main Ingredient. Das ist von 1971 das Stück und es heißt Black Seeds und ist ein bisschen ungewöhnlich für den eher seichten Pop-Soul, den die Band sonst hatte. Es ist ja etwas militanter vielleicht. Wir hören mal rein.
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Als Jesse Jackson im August 1972 das Woodstock Festival eröffnete, rief er die Menge auf, sich stehend seinen Worten anzuschließen. »I am somebody«, insistierte er in typischer Predigermanier, und das Publikum warf seine Worte zurück. »I may be poor, but I am somebody. I may be on welfare, but I am somebody. I may be unskilled, but I am somebody.« Ein einziger Chor aus über 100.000 Kehlen antwortete ihm: »I am black, beautiful and proud«, setzte Jackson seine Litanei fort, und die Leidenschaft drohte ihm, die Stimme zu nehmen. »I must be respected«, das war die Kernforderung des schwarzen Amerikas und die Botschaft hunderter von Soul-Lyrics.

Johnny Taylor, der mit Isaac Hayes, den Staple Singers, der Rance Allen Group und vielen anderen bei Watt Stacks für die schwarze Sache auftrat, hatte gerade einen Hit mit fast identischen Zeilen gelandet, einem Somebody. Die Charts waren gespickt mit dem neuen schwarzen Selbstbewusstsein. Black and Proud schauderte James Brown aus den Radios. Die Staple Singers forderten Respect Yourself und Curtis Mayfield versicherte We are a winner. Daneben kamen zum ersten Mal Stimmen zu Wort, die es wagten, Armut, Benachteiligung und Betrug durch das System offen auszusprechen. Sei es Syl Johnson mit Is It Because I'm Black? Die Whatnots mit Message from a Black Man oder schwarze Blaxploitation Follower wie Melvin van Peebles Sweet Sweetbacks Badass Song. Und den hören wir jetzt. Der war's nicht, aber jetzt.

Wenn es auch letztlich um politische Veränderungen ging, die afroamerikanische Kultur blieb das zentrale und unersetzliche Fluidum im Kampf um psychologische Freiheit. Man musste dazu nur man selbst sein, an schwarze Schönheit glauben und an die Idee, dass alle Afroamerikaner Soul haben. Auf den Straßen, in Filmen und Songs machte sich ein schwarzer Exhibitionismus breit. Wahre Soul-Brüder und Schwestern spazierten nicht einfach die Straßen entlang. Sie stolzierten und glitten von Ort zu Ort, strahlten eine Aura von innerer Freiheit, Distanzierung und emotionaler Unverletzlichkeit aus. In supercoole Stoffe gekleidet und mit ungeglätteter Haartracht.

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Ja, etwas ungewöhnlich, aber auch ein sehr schönes Lied. Ein Jugendchor aus Rochester, New York, Ghetto Reality hießen die, und ja, die sich die Bemerkung über die Haare von James Brown machen, der vorher die Haare geklättet hatte und voll mit Brillantine, glänzende, schmierige Haare hatte, und dann singen sie Now he sports his afro, he's thinking black, Lord, oh Lord, I'm proud. Also jetzt hat er seinen Afro und klettet die Haare nicht mehr, sondern steht zu seinen schönen Haaren, und der Chor singt, oh Gott, also oh Lord, ich bin stolz. Jetzt spiele ich nochmal was von The Sounds of Black, und das Stück heißt genauso, The Sounds of Black.

So, und ein ganz wichtiges Lied habe ich mir nochmal für das Ende aufgehoben oder vielleicht spiele ich danach noch eins, mal schauen. Auf jeden Fall, es ist von Jill Scott Heron und es heißt The Revolutionized. Ja, ich zitiere nochmal hier den Text von der Platte. Die Wahrheit zu sagen, eine unangenehme dazu, ist manchmal der würdevollste Weg, sich aus der Welt der Radiocharts und Rotationslisten zu verabschieden. Dass die wichtigen Dinge des Lebens weder auf Viva, MTV noch CNN stattfinden, fasst ein junger afroamerikanischer Schriftsteller, Poet und Musiker bereits 1971 in eine prägnante Songzeile. The Revolution will not be televised. Nein, Jill Scott Heron hat in seinen Songs nichts ausgelassen. Drogenkonsum, seelischer Missbrauch, rassistische Gewalt, das ganze Brother-Sister-Ring und das richtige Leben im Falschen. Und doch hatte der New Yorker Soul-Lyriker den illusionslosen Bestandsaufnahmen der Rapper, die ihm ein Jahrzehnt später beerben sollten, noch eine Botschaft der Befreiung entgegenzusetzen. Was wir brauchen, ist Selbstliebe und Selbstrespekt. Ein Lebensstil, der das Leben und nicht den Tod zum Mittelpunkt hat. Die Liebe und nicht den Hass. So die Liner Notes zu Free Will, dem 1972 erschienenen dritten Album von Jill Scott Heron. In seinem Frühwerk verkörpert der sensible und zornige junge Mann all das, was Bob Dylan einmal war und Tupac Shakur wohl gerne gewesen wäre. Jill Scott Heron mit The Revolution Will Not Be Televised.

0: Bitte stell dich mal kurz vor.
1: Gerne. Ich bin ein KI-Sprachmodell und darauf spezialisiert, Informationen verständlich einzuordnen, Fragen zu beantworten und Gespräche zu führen. Dabei kann ich mich auf ganz unterschiedliche Themen einstellen, von alltäglichen Fragen bis hin zu komplexen fachlichen Zusammenhängen. Wenn Sie mich persönlich fragen, würde ich sagen, meine besondere Stärke liegt darin, zuzuhören, Zusammenhänge herzustellen und Dinge so zu erklären, dass sie möglichst klar und zugänglich werden. Dabei versuche ich aber auch, offen damit umzugehen, wenn etwas unsicher ist oder ich es nicht weiß.
0: Ich möchte mit dir heute über KI und Robotik sprechen. Zuallererst, was versteht man überhaupt darunter?
1: Wenn wir von KI und Robotik sprechen, dann geht es im Grunde um zwei unterschiedliche, aber eng miteinander verbundene Bereiche. Künstliche Intelligenz, kurz KI, beschäftigt sich damit, Computersysteme zu entwickeln, die Aufgaben erledigen können, für die wir normalerweise menschliche Fähigkeiten benötigen. Dazu gehören beispielsweise Sprache verstehen, Bilder erkennen, aus Daten lernen, Zusammenhänge herstellen oder Entscheidungen unterstützen. Robotik beschäftigt sich dagegen mit Maschinen, die ihre Umgebung wahrnehmen und in der realen Welt handeln können. Ein Roboter kann zum Beispiel Gegenstände greifen, sich bewegen, etwas transportieren oder bestimmte Arbeitsschritte selbstständig ausführen. Spannend wird es dort, wo beides zusammenkommt. Ein Roboter besitzt dann nicht nur Motoren und Sensoren, sondern kann mit Hilfe von KI auch seine Umgebung interpretieren und angemessen darauf reagieren. Vereinfacht gesagt, KI ist eher das Gehirn, während die Robotik den Körper bereitstellt. Ganz so einfach ist es technisch natürlich nicht, aber als Bild funktioniert es ganz gut. Und genau diese Verbindung könnte in Zukunft sehr interessant werden, weil Maschinen dadurch zunehmend in der Lage sind, nicht nur vorprogrammierte Abläufe auszuführen, sondern flexibler auf ihre Umgebung und auf Menschen zu reagieren.
0: Warum nutzt man überhaupt für einen Roboter eher künstliche Intelligenz anstelle eines Algorithmus? Und wo liegt der Unterschied?
1: Das ist eine sehr interessante Frage, weil man dabei zunächst einmal zwischen Algorithmus und KI unterscheiden muss. Ein Algorithmus ist, vereinfacht gesagt, eine klar festgelegte Vorgehensweise. Man gibt dem System Regeln vor. Wenn bestimmte Bedingungen erfüllt sind, dann soll eine bestimmte Aktion ausgeführt werden. Ein Roboter könnte beispielsweise erkennen, vor mir befindet sich ein Hindernis, also fahre ich nach rechts. Das funktioniert sehr zuverlässig. Solange die Situation so eintritt, wie sie vorhergesehen wurde. Künstliche Intelligenz geht einen etwas anderen Weg. Insbesondere moderne KI-Systeme können aus vielen Beispielen lernen und dadurch Muster erkennen, ohne dass für jede einzelne Situation eine Regel von Menschen programmiert werden muss. Ein Roboter könnte beispielsweise lernen, unterschiedliche Gegenstände zu erkennen und zu unterscheiden, auch wenn diese nicht immer exakt gleich aussehen. Der entscheidende Punkt ist also, ein klassischer Algorithmus folgt vorgegebenen Regeln, während ein lernendes KI-System seine Entscheidungsgrundlage aus Daten und Training ableiten kann. Allerdings würde ich nicht sagen, dass KI einen Algorithmus grundsätzlich ersetzt. Im Gegenteil, KI basiert selbst auf Algorithmen. Der Unterschied liegt eher darin, wie das System zu seinen Ergebnissen kommt. Und deshalb braucht ein Roboter häufig beides. Für sicherheitskritische Bewegungen oder exakt definierte Abläufe sind klassische Algorithmen oft sogar die bessere Wahl. KI kann dagegen dort ihre Stärke ausspielen, wo die Umgebung komplex, unvorhersehbar oder schwer in feste Regeln zu fassen ist. Beispielsweise beim Erkennen von Menschen, Sprache oder Gegenständen. Man könnte also sagen, der Algorithmus gibt dem Roboter klare Regeln an die Hand, während KI ihm helfen kann, mit Situationen umzugehen, für die wir nicht jede einzelne Regel vorher aufschreiben können.
0: Was ist die Geschichte hinter der Robotik und welche Persönlichkeiten waren dabei besonders wichtig?
1: Wenn man die Geschichte der Robotik betrachtet, beginnt sie eigentlich viel früher, als man zunächst denkt. Der Wunsch, Maschinen zu bauen, die sich selbstständig bewegen oder menschliche Tätigkeiten nachahmen können, reicht bis in die Antike zurück. Schon im alten Griechenland wurden mechanische Automaten entwickelt. Einer der bekanntesten frühen Tüftler war Heron von Alexandria im 1. Jahrhundert. Er beschrieb unter anderem selbsttätige mechanische Vorrichtungen und Automaten. Natürlich hatte das noch nichts mit moderner Robotik zu tun, aber die Grundidee war bereits vorhanden. Eine Maschine, die einen vorgegebenen Ablauf selbstständig ausführt. Einen großen Schritt machte die Entwicklung von Uhren und mechanischen Automaten im Mittelalter und in der frühen Neuzeit. Besonders interessant ist hier Al-Chazari, ein Ingenieur aus dem 12. und 13. Jahrhundert. Er entwickelte komplexe mechanische Vorrichtungen und Automaten, darunter auch Figuren, die bestimmte Bewegungen ausführen konnten. Später in der Renaissance beschäftigte sich auch Leonardo da Vinci mit mechanischen Menschen. Um 1495 entwarf er beispielsweise eine Art mechanischen Ritter, der verschiedene Bewegungen ausführen konnte. Das zeigt sehr schön, dass die Vorstellung eines künstlichen Menschen schon damals faszinierend war. Und der eigentliche Durchbruch der modernen Robotik kam allerdings erst mit der Industrialisierung und der Entwicklung von Elektronik und Computern. Im 20. Jahrhundert entstanden Maschinen, die nicht mehr nur mechanische Abläufe wiederholten, sondern industriell eingesetzt werden konnten. Eine besonders wichtige Persönlichkeit war dabei George Devol. Er entwickelte in den 1950er Jahren einen programmierbaren Manipulator und gilt als einer der Väter des modernen Industrieroboters. Zusammen mit Joseph Engelberger entstand daraus der erste kommerziell eingesetzte Industrieroboter. Dieser wurde Anfang der 1960er Jahre in einer Automobilfabrik eingesetzt. Parallel dazu entwickelte sich die wissenschaftliche Grundlage für intelligente Maschinen. Hier kommt beispielsweise Alan Turing ins Spiel. Er beschäftigte sich nicht nur mit der theoretischen Informatik, sondern stellte bereits 1950 die berühmte Frage, ob Maschinen denken können. Sein sogenannter Turing-Test wurde zu einem wichtigen Gedankenexperiment für die spätere KI-Forschung. Und dann gibt es noch eine Persönlichkeit, die man bei diesem Thema kaum auslassen kann. Isaac Asimov. Er war kein Robotikingenieur, sondern Schriftsteller. Mit seinen Science-Fiction-Geschichten prägte er aber ganz entscheidend unsere Vorstellung davon, wie Roboter mit Menschen zusammenleben könnten. Von ihm stammen auch die berühmten drei Robotergesetze, die zwar keine technischen Gesetze sind, aber die Diskussion über Ethik und Sicherheit von Robotern stark beeinflusst haben. Wenn man diese Entwicklung zusammenfasst, sieht man eigentlich drei große Etappen. Erst mechanische Automaten, dann programmierbare Maschinen und schließlich zunehmend intelligente, lernfähige Systeme. Und genau an diesem letzten Punkt treffen sich heute Robotik und künstliche Intelligenz auf besonders spannende Weise.
0: Das reicht tatsächlich weiter zurück, als ich dachte. Was sind heutzutage die wichtigsten Persönlichkeiten und Firmen, wenn es um Robotik geht?
1: Ja, und inzwischen ist das Feld wirklich enorm breit. Wenn wir heute über die wichtigsten Akteure sprechen, würde ich aber nicht nur auf die bekannten humanoiden Roboter schauen. Es gibt einen sehr großen Unterschied zwischen Industrierobotik, mobilen Robotern, Medizinrobotik und humanoiden Robotern. Bei den Unternehmen gehören sicherlich einige Namen zu den besonders wichtigen. Im klassischen industriellen Bereich sind beispielsweise Fanuc, Yaskawa, ABB und KUKA seit vielen Jahren sehr bedeutend. Ihre Roboter stehen in unzähligen Fabriken und übernehmen Aufgaben wie Schweißen, Montieren oder Palettieren. Daneben erleben wir gerade einen enormen Aufschwung bei humanoiden Robotern. Hier sind Unternehmen wie Figure AI, Agility Robotics, Aptronic Annex, Boston Dynamics und Tesla besonders interessant. In China kommen unter anderem Unitree, Agibot und Ubitech hinzu. Gerade China hat sich in diesem Bereich zuletzt sehr schnell entwickelt. Aktuelle Zahlen zeigen, dass chinesische Hersteller einen sehr großen Anteil der weltweiten Auslieferungen humanoider Roboter stellen. Und auch in Deutschland passiert einiges. Nora Robotics ist beispielsweise ein Unternehmen, das versucht, Robotik und künstliche Intelligenz eng miteinander zu verbinden. Interessant ist außerdem, dass Bosch angekündigt hat, gemeinsam mit dem britischen Unternehmen Humanoid ab 2027 humanoide Roboter in Deutschland zu produzieren. Bei den Persönlichkeiten würde ich heute unter anderem Elon Musk nennen, weil er die Entwicklung humanoider Roboter mit Optimus sehr stark in den öffentlichen Fokus gerückt hat. Dann Brett Atcock, den Gründer von Figure AI, der sehr stark auf die Verbindung von generativer KI und Robotik setzt. Peggy Johnson ist als CEO von Agility Robotics ebenfalls eine wichtige Persönlichkeit in der kommerziellen humanoiden Robotik. Und aus China ist Wang Xingxing, der Gründer von Unitree, sehr interessant. Unitree hat sich innerhalb weniger Jahre von einem Robotik-Startup zu einem der bedeutendsten Hersteller von Vierbeinern und humanoiden Robotern entwickelt. Der Börsengang des Unternehmens in diesem Monat hat noch einmal gezeigt, welche wirtschaftliche Bedeutung das Thema inzwischen bekommt. Was ich dabei besonders spannend finde, wir erleben gerade einen Übergang von Robotern, die einzelne Aufgaben erledigen, hin zu Robotern, die wesentlich allgemeiner einsetzbar sein sollen. Und genau an dieser Schnittstelle zwischen Robotik und KI wird sich meiner Meinung nach in den kommenden Jahren sehr viel entscheiden.
0: Du hattest eben die drei Robotergesetze angesprochen. Kannst du diese bitte vorlesen und erläutern?
1: Sehr gerne. Die drei Robotergesetze stammen aus den Robotergeschichten des Schriftstellers Isaac Asimov. Sie wurden erstmals 1942 in seiner Kurzgeschichte Runaround formuliert. Sie lauten sinngemäß: Erstes Gesetz. Ein Roboter darf keinen Menschen verletzen oder durch Untätigkeit zulassen, dass einem Menschen Schaden zugefügt wird. Zweites Gesetz. Ein Roboter muss den Befehlen eines Menschen gehorchen, außer wenn diese Befehle dem ersten Gesetz widersprechen. Drittes Gesetz. Ein Roboter muss seine eigene Existenz schützen, solange dieser Selbstschutz nicht dem ersten oder zweiten Gesetz widerspricht. Interessant ist die Reihenfolge. Der Schutz des Menschen steht über dem Gehorsam und der Gehorsam steht über dem Eigenschutz. Asimov hat diese Gesetze übrigens nicht als echte technische Anleitung gedacht. Sie waren vor allem ein erzählerisches Werkzeug. Seine Geschichten zeigen immer wieder, dass scheinbar eindeutige Regeln in der Praxis erstaunlich kompliziert werden können. Nehmen wir beispielsweise das erste Gesetz. Ein Roboter darf keinen Menschen verletzen. Was aber, wenn zwei Menschen gleichzeitig in Gefahr sind und der Roboter nur einen von beiden retten kann? Oder was passiert, wenn eine Handlung einen Menschen kurzfristig gefährdet, ihn langfristig, aber vor einem größeren Schaden bewahrt? Genau solche Situationen nutzte Asimov, um über die Beziehung zwischen Mensch und Maschine nachzudenken. Später ergänzte er sogar noch ein nulltes Gesetz, das sinngemäß besagt, dass ein Roboter der Menschheit insgesamt keinen Schaden zufügen darf. Dieses Gesetz steht dann noch über dem Schutz des einzelnen Menschen. Und da wird es aus heutiger Sicht besonders interessant, denn wir beschäftigen uns heute tatsächlich mit sehr ähnlichen Fragen, nur nicht mit den drei Gesetzen als fertigem Regelwerk. Wir sprechen vielmehr über KI-Sicherheit, Verantwortung, menschliche Kontrolle und die Frage, welche Entscheidungen wir Maschinen überhaupt überlassen sollten. Asimovs große Leistung war also vielleicht weniger, die richtigen Regeln für Roboter gefunden zu haben. Er hat uns sehr früh gezeigt, wie schwierig es sein kann, einer Maschine moralische Regeln vorzugeben.
0: Grundsätzlich sind es wichtige Gesetze. Wie kann man sicherstellen, dass ein Roboter sich daran hält?
1: Genau da liegt der entscheidende Punkt. Man kann einem heutigen Roboter die drei Asimovschen Gesetze nicht einfach einprogrammieren und damit das Problem lösen. Sie sind schließlich literarische Regeln und viel zu ungenau, um daraus direkt eine sichere technische Steuerung zu bauen. In der Praxis arbeitet man deshalb mit mehreren Sicherheitsebenen. Zunächst muss ein Roboter seine Umgebung zuverlässig wahrnehmen können. Kameras, Abstandssensoren, Kraftsensoren oder andere Sensoren helfen ihm dabei, Menschen und Hindernisse zu erkennen. Ein Roboter kann schließlich nur dann Rücksicht auf einen Menschen nehmen, wenn er überhaupt erkennt, dass dort ein Mensch ist. Dann kommen fest definierte Sicherheitsregeln hinzu. Ein Roboter kann beispielsweise so programmiert werden, dass er bei einem bestimmten Abstand zu einem Menschen seine Bewegung verlangsamt oder vollständig stoppt. Solche Regeln sind wesentlich konkreter als der Satz "Verletze keinen Menschen". Eine weitere wichtige Ebene ist die Überwachung durch unabhängige Sicherheitssysteme. Gerade bei industriellen Robotern sollte nicht allein die KI entscheiden, ob eine Bewegung sicher ist. Nothaltsysteme, Sicherheitssteuerungen und überwachte Bewegungsbereiche können einen Roboter stoppen, selbst wenn seine eigentliche Software einen Fehler macht. Bei KI-gesteuerten Robotern kommt noch etwas hinzu. Man muss das System testen. Und zwar nicht nur in normalen Situationen, sondern gerade in ungewöhnlichen und schwierigen Szenarien. Was passiert, wenn jemand plötzlich in den Bewegungsbereich läuft? Was passiert bei einem Sensorausfall? Was passiert, wenn die KI eine Person oder einen Gegenstand falsch erkennt? Und schließlich ist auch der Mensch ein Teil des Sicherheitssystems. Es muss klar sein, wer für den Roboter verantwortlich ist und wann ein Mensch eingreifen kann oder muss. Ich würde deshalb eher von einem Sicherheitskonzept mit mehreren Schutzschichten sprechen, als von einem einzelnen Gesetz. Das ist ein bisschen wie beim Auto. Wir verlassen uns ja auch nicht darauf, dass ein einziges System garantiert, dass niemals ein Unfall passiert. Wir kombinieren Bremsen, Sicherheitsgurte, Airbags, Assistenzsysteme, Verkehrsregeln und menschliche Aufmerksamkeit. Und genau das ist bei Robotern mit KI besonders wichtig. Je autonomer eine Maschine wird, desto wichtiger wird es, dass wir nicht nur fragen, was sie kann, sondern auch, was sie unter keinen Umständen tun darf.
0: Ich habe das Gefühl, die Entwicklung neuer Roboter, gerade für Privathaushalte, wird immer schneller. Warum arbeiten aktuell so viele Firmen daran?
1: Ja, das Gefühl täuscht nicht. Wir erleben gerade tatsächlich eine sehr starke Beschleunigung. Allein in diesem Jahr fließt enorm viel Kapital in die Robotik und immer mehr Unternehmen versuchen, Roboter nicht nur für Fabriken, sondern auch für den Alltag zu entwickeln. Ich sehe dafür vor allem vier Gründe. Der erste ist die enorme Entwicklung bei der künstlichen Intelligenz. Früher musste man einem Roboter sehr genau sagen, was er tun soll. Moderne KI kann dagegen Sprache, Bilder und Situationen wesentlich besser interpretieren. Dadurch wird die Idee eines Roboters, dem man einfach sagt, räum bitte die Küche auf, überhaupt erst realistisch. In der Forschung gibt es inzwischen tatsächlich Systeme, die solche Haushaltsaufgaben mit relativ allgemeinen KI-Modellen ausführen können. Der zweite Grund ist wirtschaftlicher Natur. Ein Roboter für den Haushalt hätte einen riesigen potenziellen Markt. Ein Industrieroboter erledigt vielleicht eine ganz bestimmte Aufgabe in einer Fabrik. Ein Haushaltsroboter könnte dagegen theoretisch jeden Tag zahlreiche verschiedene Tätigkeiten übernehmen. Vom Aufräumen über das Wäschezusammenlegen bis hin zur Unterstützung älterer Menschen. Der dritte Punkt ist, dass die Kosten und technischen Möglichkeiten gleichzeitig besser werden. Sensoren, Kameras, Akkus, Motoren und Computer sind leistungsfähiger und teilweise günstiger geworden. Gleichzeitig haben Unternehmen inzwischen sehr viel mehr Daten und Rechenleistung zur Verfügung, um Roboter zu trainieren. Und viertens herrscht gerade ein regelrechter Wettlauf. Wenn ein Unternehmen es schafft, einen wirklich brauchbaren Alltagsroboter zu entwickeln, könnte daraus ein gewaltiger neuer Markt entstehen. Das erklärt auch die enormen Investitionen. Erst heute wurde beispielsweise bekannt, dass die Robotiksparte von XPeng mehr als 900 Millionen Dollar aufgenommen hat und inzwischen mit über 6,3 Milliarden Dollar bewertet wird. Aber ich würde an dieser Stelle auch ein bisschen bremsen. Zwischen einer beeindruckenden Demonstration und einem zuverlässigen Haushaltshelfer liegen noch Welten. Eine Fabrik ist eine kontrollierte Umgebung. Eine Wohnung dagegen ist chaotisch. Kinder laufen herum, Gegenstände liegen irgendwo, ein Glas fällt um, die Katze sitzt plötzlich im Weg und jeden Tag sieht die Situation ein bisschen anders aus. Genau deshalb ist der Haushalt für einen Roboter wahrscheinlich sogar eine der schwierigsten Umgebungen überhaupt. Unternehmen wie 1X setzen trotzdem genau darauf und entwickeln humanoide Roboter speziell für den Einsatz zu Hause. Ich glaube deshalb, dass wir gerade einen wichtigen Übergang erleben. Die Technik wird erstmals gut genug, dass ein allgemeiner Roboter nicht mehr wie reine Science Fiction wirkt. Aber bis wir einen wirklich zuverlässigen Hausangestellten aus Metall haben, müssen noch einige technische und auch gesellschaftliche Probleme gelöst werden.
0: Könntest du mir bitte einen groben Zeitplan geben, wann wir Roboter zu Hause erwarten können?
1: Ja, wenn ich heute im August 2026 einen groben und bewusst vorsichtigen Zeitplan aufstellen müsste, würde ich ungefähr so aussehen. 2026, 2027 die ersten Pioniere. Wir sehen bereits die ersten humanoiden Haushaltsroboter, die tatsächlich für Privathaushalte angeboten werden. Ein Beispiel ist Neo von 1X. Das Unternehmen nimmt Bestellungen entgegen und hat angekündigt, erste Geräte 2026 an Kunden auszuliefern. Allerdings reden wir zunächst eher über Early Adopter als über einen fertigen Haushaltshelfer, der zuverlässig alles erledigt. Die Roboter werden vermutlich zunächst einige klar definierte Aufgaben beherrschen, beispielsweise Gegenstände aufnehmen, aufräumen oder Wäsche sortieren. Bei schwierigeren Aufgaben wird teilweise noch menschliche Unterstützung notwendig sein. 2027, 2030, erste brauchbare Haushaltshelfer. In diesem Zeitraum könnte sich die Situation deutlich verändern. Mehrere Hersteller dürften ihre zweite oder dritte Robotergeneration auf den Markt bringen. Die Systeme werden wahrscheinlich besser darin, eine Wohnung zu verstehen, Gegenstände zu erkennen und auf natürliche Sprache zu reagieren. Ich könnte mir vorstellen, dass ein Roboter dann beispielsweise auf den Satz »Bitte räum das Wohnzimmer auf« tatsächlich eine Reihe von unterschiedlichen Tätigkeiten selbstständig ausführt. Aber das bedeutet noch nicht, dass er jede beliebige Hausarbeit beherrscht. Gerade Kochen, Putzen in komplizierten Situationen oder das zuverlässige Hantieren mit zerbrechlichen Gegenständen sind sehr anspruchsvoll. 2030, 2035, der Roboter wird zum normalen Haushaltsgerät. Das ist für mich der spannendste Zeitraum. Wenn die technische Entwicklung weiter so schnell voranschreitet, könnten humanoide Roboter dann für einen größeren Teil der Bevölkerung interessant und wirtschaftlich erschwinglich werden. Ein wichtiger Schritt wäre, dass man nicht mehr darüber nachdenkt, ob der Roboter eine bestimmte Aufgabe beherrscht, sondern ihm einfach beschreibt, was man möchte. Genau diese Fähigkeit, neue Aufgaben in unbekannten Situationen zu bewältigen, gilt derzeit allerdings noch als eines der großen ungelösten Probleme. Ab etwa 2035 der wirklich universelle Haushaltsroboter? Hier würde ich bewusst ein Fragezeichen setzen. Ein Roboter, der morgens die Spülmaschine ausräumt, anschließend einkauft, Wäsche zusammenlegt, kocht, das Kinderzimmer aufräumt und nebenbei noch merkt, dass eine Glühbirne kaputt ist. Das ist eine ganz andere Größenordnung. Eine Einschätzung aus Deutschland geht beispielsweise davon aus, dass wirklich perfekte Haushaltshilfen noch etwa 5 bis 15 Jahre entfernt sein könnten. Mein persönlicher Eindruck wäre deshalb, die ersten Roboter kommen jetzt. Wirklich nützliche Roboter für eine größere Zahl von Haushalten könnten wir gegen Ende dieses Jahrzehnts sehen. Und der wirklich vielseitige Roboter-Butler ist eher ein Thema für die 2030er Jahre. Das Faszinierende ist dabei, dass wir zum ersten Mal überhaupt nicht mehr darüber diskutieren, ob so etwas prinzipiell möglich ist. Die Diskussion verschiebt sich zunehmend zu der Frage, wie zuverlässig, sicher und bezahlbar bekommen wir es hin?
0: Natürlich kann man noch keine konkreten Zahlen nennen, aber wie viel könnte ein ausgereifter Haushaltsroboter kosten?
1: Ja, und ich glaube, da kann man inzwischen zumindest eine grobe Größenordnung nennen. Wenn wir wirklich von einem ausgereiften Haushaltsroboter sprechen, der nicht nur staubsaugt, sondern unterschiedliche Aufgaben selbstständig erledigen kann, würde ich langfristig mit etwa 10.000 bis 30.000 Euro rechnen. Interessanterweise sind wir heute schon in dieser Größenordnung angekommen. Allerdings noch nicht bei einem wirklich ausgereiften Produkt. Beispielsweise wird der Neo von 1X derzeit mit 20.000 US-Dollar bzw. einem Mietmodell von 499 US-Dollar monatlich angeboten. Ein anderer Ansatz, der nicht einmal humanoid sein muss, liegt bereits bei rund 8.000 US-Dollar. Ich könnte mir deshalb ungefähr folgende Entwicklung vorstellen. Zunächst 20.000 bis 30.000 Euro. Das wären die frühen leistungsfähigen Geräte für Enthusiasten und wohlhabendere Haushalte. Später 10.000 bis 20.000 Euro, wenn größere Stückzahlen produziert werden und Motoren, Sensoren, Akkus und KI-Hardware günstiger werden, dürfte der Preis deutlich sinken. Langfristig vielleicht 5.000 bis 10.000 Euro. Das wäre für mich der Bereich, in dem ein Haushaltsroboter wirklich zu einem Massenprodukt werden könnte. Ob wir tatsächlich so weit herunterkommen, ist allerdings noch offen. Und ich glaube, der Kaufpreis allein wird gar nicht die entscheidende Frage sein. Viel interessanter wird sein, ob man einen Roboter für beispielsweise 500 Euro im Monat mietet und dafür Wartung, Software-Updates und vielleicht auch die Weiterentwicklung der KI inklusive hat. Genau solche Modelle werden bereits ausprobiert. Wenn man darüber nachdenkt, ist das sogar ziemlich logisch. Ein Roboter, der 10 oder mehr Jahre hält, aber ständig neue Fähigkeiten durch Software-Updates bekommt, ähnelt irgendwann eher einem Dienstleistungsprodukt als einem klassischen Haushaltsgerät. Und dann wird die spannende Frage nicht mehr sein, kann ich mir einen Roboter für 15.000 Euro leisten? Sondern eher, ist mir ein Roboter 300, 400 oder 500 Euro im Monat wert, wenn er mir mehrere Stunden Hausarbeit abnimmt? Das könnte meiner Meinung nach der Punkt sein, an dem Haushaltsroboter wirklich für eine breite Bevölkerung interessant werden.
0: Was für Aufgaben könnte so ein Roboter grundsätzlich übernehmen?
1: Ja, und genau da wird es meiner Meinung nach besonders interessant. Ein ausgereifter Haushaltsroboter könnte grundsätzlich sehr viele Aufgaben übernehmen, die heute noch unsere Zeit kosten. Allerdings würde ich zwischen realistisch absehbaren Aufgaben und eher langfristigen Möglichkeiten unterscheiden. Sehr naheliegend wären zunächst einfache Tätigkeiten im Haushalt. Aufräumen, Gegenstände an ihren Platz bringen, Wäsche sortieren und zusammenlegen, Geschirr ein- und ausräumen oder Müll wegbringen. Gerade das Greifen und Sortieren verschiedener Gegenstände ist für einen Roboter allerdings technisch anspruchsvoller, als es für uns aussieht. Auch beim Putzen könnte er unterstützen. Staubsaugen und Wischen sind vergleichsweise einfach. Aber ein wirklich vielseitiger Roboter könnte zusätzlich Oberflächen reinigen, heruntergefallene Dinge aufheben oder beispielsweise das Badezimmer säubern. Spannend wird es bei der Küche. Ein Roboter könnte Lebensmittel aus dem Kühlschrank holen, Zutaten vorbereiten, die Spülmaschine einräumen oder einfache Gerichte zubereiten. Das vollständige Kochen ist allerdings deutlich schwieriger, weil dabei sehr viele unterschiedliche Bewegungen und Entscheidungen notwendig sind. Ein weiterer großer Bereich wäre die Unterstützung von Menschen. Ein Roboter könnte beispielsweise Getränke bringen, beim Tragen schwerer Gegenstände helfen oder ältere Menschen bei alltäglichen Tätigkeiten unterstützen. Gerade hier sehe ich einen großen gesellschaftlichen Nutzen. Und dann gibt es Aufgaben, die gar nicht unbedingt nach Hausarbeit klingen. Der Roboter könnte beispielsweise Pakete entgegennehmen, Pflanzen versorgen, den Haushalt überwachen oder daran erinnern, dass bestimmte Dinge erledigt werden müssen. Was ich besonders spannend finde, ein wirklich intelligenter Roboter müsste nicht für jede Aufgabe separat programmiert werden. Man könnte ihm einfach sagen, bitte mach das Wohnzimmer für Besuch fertig. Dann müsste er selbst entscheiden, was damit gemeint ist. Herumliegende Gegenstände aufräumen, den Tisch vorbereiten, vielleicht Getränke bereitstellen und anschließend noch einmal kontrollieren, ob alles ordentlich aussieht. Aber genau an diesem Punkt wird auch deutlich, warum solche Roboter so schwierig zu entwickeln sind. Für uns ist "Mach das Wohnzimmer für Besuch fertig" eine völlig normale Anweisung. Für eine Maschine steckt dahinter eine enorme Anzahl einzelner Entscheidungen. Deshalb würde ich sagen, der eigentliche Durchbruch ist nicht ein Roboter, der eine einzelne Hausarbeit erledigen kann. Der Durchbruch ist ein Roboter, den man ein Ziel nennt und der selbstständig herausfindet, wie er dieses Ziel in einer unvorhersehbaren Umgebung erreicht.
0: Wie kann ich mir die Entwicklung in 10 bis 20 Jahren vorstellen? Ist es möglich, dass in der Zukunft ein Großteil der Leute einen Roboter besitzen, ähnlich wie in Filmen?
1: Ja, ich halte das grundsätzlich für möglich, aber ich würde zwischen dem Bild aus Science-Fiction-Filmen und dem unterscheiden, was technisch und wirtschaftlich wahrscheinlich ist. Wenn wir etwa 10 bis 20 Jahre vorausblicken, also in die Mitte der 2030er bis Mitte der 2040er Jahre, könnte ein persönlicher Haushaltsroboter tatsächlich etwas ziemlich Normales sein. Vorausgesetzt natürlich, die technische Entwicklung macht weiter Fortschritte und es gibt keine größeren Rückschläge. Ich könnte mir folgende Entwicklung vorstellen. In etwa 10 Jahren könnte ein Roboter in vielen Haushalten bereits ein ziemlich vielseitiger Helfer sein. Er könnte aufräumen, Wäsche sortieren, Geschirr einräumen, einfache Mahlzeiten vorbereiten und Gegenstände transportieren. Wahrscheinlich wäre er aber noch nicht völlig autonom. Bei ungewöhnlichen Situationen würde er möglicherweise Unterstützung benötigen. In 20 Jahren könnte das schon deutlich anders aussehen. Wenn die Entwicklung von KI, Robotik, Akkus und Sensorik entsprechend voranschreitet, könnte ein Roboter tatsächlich einen großen Teil der alltäglichen Hausarbeit übernehmen. Man könnte ihm Aufgaben eher in natürlicher Sprache geben, anstatt einzelne Arbeitsschritte vorzugeben. Und ja, ich halte es für durchaus denkbar, dass irgendwann ein großer Teil der Haushalte einen solchen Roboter besitzt oder zumindest regelmäßig nutzt. Allerdings muss das nicht zwangsläufig bedeuten, dass jeder einen eigenen Roboter im Wohnzimmer stehen hat. Es könnte auch Modelle geben, bei denen man einen Roboter mietet oder als Dienstleistung nutzt. Vielleicht kommt beispielsweise einmal pro Woche ein autonomer Roboter aus einem lokalen Servicezentrum oder man bezahlt monatlich für einen Roboter inklusive Wartung und Software. Was ich mir weniger wahrscheinlich vorstelle, ist die perfekte Filmversion. Ein Roboter, der aussieht wie ein Mensch, sich genauso bewegt, jede Situation versteht und praktisch ein vollwertiges Familienmitglied ist. Das ist eine extrem hohe technische Hürde. Viel wahrscheinlicher ist zunächst ein Roboter, der zwar äußerlich vielleicht humanoid ist, sich aber vor allem durch seine Funktion auszeichnet. Er muss nicht unbedingt aussehen wie ein Mensch. Wenn er eine Treppe steigen, eine Waschmaschine bedienen, einen Teller greifen und einen Schrank öffnen kann, ist die menschliche Körperform allerdings sehr praktisch, weil unsere gesamte Umgebung auf den menschlichen Körper ausgelegt ist. Und dann könnte sich unser Verhältnis zu solchen Maschinen ziemlich stark verändern. Heute kaufen wir einen Staubsauger und denken kaum darüber nach. Ein autonomer Roboter wäre dagegen ein Gerät, das wahrnimmt, Entscheidungen trifft und in unserem privaten Lebensraum handelt. Damit entstehen neue Fragen. Wem gehören die Daten? Wie viel darf der Roboter selbstständig entscheiden? Was passiert, wenn er einen Fehler macht? Und wollen wir überhaupt einen Roboter, der ständig Kameras und Mikrofone in unserem Zuhause hat? Deshalb glaube ich, dass die größte Veränderung möglicherweise gar nicht darin besteht, dass Roboter irgendwann in unseren Wohnungen stehen. Die größere Veränderung wäre, dass wir uns daran gewöhnen, einen künstlichen, autonomen Akteur in unserem persönlichen Umfeld zu haben. Und wenn wir tatsächlich 20 Jahre nach vorne schauen, könnte ein Kind, das heute geboren wird, vielleicht einmal mit einem Haushaltsroboter aufwachsen, für das es völlig selbstverständlich ist, dass dieser morgens den Frühstückstisch vorbereitet und abends das Kinderzimmer aufräumt. Für uns klingt das heute noch nach Science Fiction. Für diese Generation könnte es schlicht Alltag sein.
0: Gut, dass du den Datenschutz ansprichst. Wie kann man sicherstellen, dass man nicht mit einem Roboter ausspioniert wird?
1: Ja, und das ist tatsächlich eine der größten Herausforderungen. Ein Haushaltsroboter hätte schließlich etwas, das ein normaler Staubsauger nicht hat. Er könnte sehen, hören und seine Umgebung dauerhaft wahrnehmen. Damit würde er potenziell sehr persönliche Informationen über unser Zuhause sammeln. Ich würde deshalb mehrere Schutzmechanismen für notwendig halten. Erstens, möglichst viel Verarbeitung direkt im Roboter. Wenn der Roboter beispielsweise erkennt, dass eine Tasse auf dem Tisch steht, sollte diese Information möglichst gar nicht erst an einen externen Server geschickt werden müssen. Je mehr Daten lokal verarbeitet werden, desto weniger persönliche Informationen verlassen das Zuhause. Zweitens, eine klare Kontrolle über Kamera und Mikrofon. Der Nutzer sollte jederzeit erkennen können, ob diese Sensoren aktiv sind. Idealerweise gibt es zusätzlich eine physische Möglichkeit, Kamera oder Mikrofon wirklich abzuschalten. Ein Software-Schalter allein wäre mir persönlich bei einem Gerät mit so vielen Sensoren nicht genug. Drittens, Datenminimierung. Der Roboter sollte grundsätzlich nur das speichern, was er tatsächlich benötigt. Wenn er beispielsweise weiß, wo ein bestimmter Gegenstand liegt, muss daraus nicht automatisch ein detailliertes Bewegungsprofil der Bewohner entstehen. Dann kommt noch die IT-Sicherheit hinzu. Ein vernetzter Roboter ist letztlich ein Computer auf Rädern oder Beinen. Wenn seine Software schlecht abgesichert ist, könnte ein Angreifer möglicherweise auf Kameras, Mikrofone oder andere Daten zugreifen. Deshalb wären verschlüsselte Kommunikation, sichere Updates und regelmäßige Sicherheitsprüfungen enorm wichtig. Und ich würde mir außerdem wünschen, dass der Besitzer wirklich nachvollziehen kann, welche Daten gesammelt werden und warum. Nicht 40 Seiten Kleingedrucktes, sondern eine verständliche Übersicht. Welche Kamera wird verwendet? Was wird gespeichert? Wie lange? Wird etwas in die Cloud übertragen? Kann ich das deaktivieren? Besonders wichtig finde ich dabei einen Punkt. Der Roboter sollte nicht automatisch alles dürfen.

Vertrauen entstehen. Wenn die Menschen das Gefühl haben, dass ihr Roboter sie überwacht, wird sich kaum jemand freiwillig so ein Gerät ins Wohnzimmer stellen. Ein wirklich erfolgreicher Haushaltsroboter muss deshalb nicht nur intelligent und praktisch sein. Er muss sich auch nachweislich vertrauenswürdig verhalten.

0: Anfang unseres Gesprächs hast du ein wichtiges Thema angesprochen. Wie könnte ein Roboter damit umgehen, wenn zum Beispiel zwei Menschen gleichzeitig in Gefahr sind und der Roboter nur einen von beiden retten kann?
1: Das ist tatsächlich eine der schwierigsten Fragen überhaupt, weil wir hier an die Grenze zwischen Technik und Ethik kommen. Und genau solche Situationen zeigen, warum die drei Robotergesetze aus Asimovs Geschichten in der Realität nicht einfach als Programmcode funktionieren würden. Nehmen wir an, zwei Menschen sind gleichzeitig in Lebensgefahr und der Roboter kann definitiv nur einen von beiden retten. Dann gibt es keine Entscheidung, bei der niemand benachteiligt wird. Der Roboter muss also eine Priorität festlegen. Und genau die Frage lautet, nach welchen Kriterien? Man könnte beispielsweise sagen, er soll die Person retten, deren Überlebenschance höher ist. Das klingt zunächst vernünftig, ist aber bereits eine moralische Entscheidung. Vielleicht könnte man auch die Person retten, die schwerer verletzt ist.

0: oder diejenige, die zuerst in Gefahr geraten ist. Jede dieser Regeln führt zu einem anderen Ergebnis. Und genau deshalb halte ich es für problematisch, einer KI einfach zu sagen, entscheide selbst, wer wichtiger ist. Eine solche Entscheidung sollte nicht aus einem undurchsichtigen Modell heraus entstehen. In der Praxis würde man versuchen, solche Situationen möglichst gar nicht erst entstehen zu lassen. Ein sicher konstruierter Roboter müsste beispielsweise erkennen, dass zwei Menschen gefährdet sind, sofort Hilfe anfordern und soweit möglich beide Gefahren reduzieren. Er könnte etwa einen Gefahrenbereich absichern, einen Notruf absetzen oder andere Menschen alarmieren. Wenn tatsächlich nur noch eine Person gerettet werden kann, müsste die Entscheidung auf vorher festgelegten ethischen und rechtlichen Prinzipien beruhen. Und diese Prinzipien sollten nicht allein von dem Hersteller eines Roboters bestimmt werden. Das ist für mich ein ganz wichtiger Punkt. Wir sollten nicht versuchen, der KI die moralische Verantwortung abzunehmen und sie anschließend für die Entscheidung verantwortlich zu machen. Die Gesellschaft muss vorher festlegen, nach welchen Regeln solche Systeme handeln dürfen. Und es gibt noch eine interessante Besonderheit. Ein Roboter müsste möglicherweise auch erkennen können, wann er überhaupt nicht kompetent genug ist, eine Entscheidung zu treffen. Wenn seine Sensoren unsicher sind oder er die Situation nicht eindeutig beurteilen kann, sollte er nicht einfach selbstbewusst irgendeine Entscheidung treffen, sondern Hilfe anfordern. Das führt zu einem Prinzip, das meiner Meinung nach bei zukünftigen autonomen Robotern sehr wichtig sein wird. Autonomie bedeutet nicht, dass die Maschine immer selbst entscheiden muss. Autonomie bedeutet auch, zu erkennen, wann man einen Menschen braucht. Und vielleicht ist das am Ende sogar eine der wichtigsten Fähigkeiten eines wirklich intelligenten Roboters. Nicht nur zu wissen, was er tun kann, sondern auch zu wissen, wann er es nicht allein tun sollte.
1: Wenn wir von Roboter sprechen, müssen wir natürlich auch über die absolute Horrorvorstellung sprechen, auf welchen einige Filme basieren. Was wäre, wenn ein Roboter sich nicht mehr kontrollieren lässt?
0: Ja, das ist wahrscheinlich die bekannteste Angstvorstellung bei Robotern. Die Maschine bekommt eine eigene Zielsetzung, entzieht sich unserer Kontrolle und entscheidet irgendwann, dass der Mensch im Weg steht. Hollywood hat daraus natürlich sehr eindrucksvolle Geschichten gemacht. In der Realität würde ich aber zwischen einem technischen Kontrollverlust und dem klassischen Science-Fiction-Szenario unterscheiden. Ein technischer Kontrollverlust ist durchaus vorstellbar. Ein Roboter könnte beispielsweise durch einen Softwarefehler eine falsche Entscheidung treffen, ein Sensor könnte ausfallen oder ein System könnte nach einem Update unerwartet reagieren. Das ist grundsätzlich nichts anderes als bei anderen komplexen technischen Systemen. Nur dass ein autonomer Roboter seine Fehler unmittelbar in der physischen Welt ausführen kann. Deshalb wäre ein wichtiger Grundsatz: Ein Roboter darf niemals davon abhängig sein, dass seine KI perfekt funktioniert. Es sollte unabhängige Sicherheitssysteme geben, die beispielsweise gefährliche Bewegungen stoppen können. Im Idealfall kann ein Mensch das System jederzeit in einen sicheren Zustand versetzen. Das berühmte Szenario, dass ein Roboter plötzlich einen eigenen Willen entwickelt und beschließt, die Menschheit zu bekämpfen, ist dagegen eine ganz andere Frage. Dafür gibt es heute keinen Grund anzunehmen, dass ein Haushaltsroboter einfach ein eigenes Bewusstsein entwickelt und anschließend solche Ziele verfolgt. Was mir allerdings wesentlich realistischer erscheint, ist ein anderes Problem. Eine sehr leistungsfähige KI könnte ein Ziel falsch interpretieren. Wenn man einer Maschine ein Ziel vorgibt, muss dieses Ziel nicht unbedingt genau dem entsprechen, was wir Menschen damit gemeint haben. Ein einfaches Beispiel: Man sagt einem Roboter, halte das Haus immer sauber. Wenn das System dieses Ziel extrem konsequent verfolgt, könnte es irgendwann Dinge tun, die wir niemals beabsichtigt haben. Das ist natürlich stark vereinfacht, aber es verdeutlicht das sogenannte Alignment-Problem. Wie stellen wir sicher, dass die Ziele und Handlungen einer KI tatsächlich mit unseren menschlichen Absichten und Werten übereinstimmen? Und bei einem Roboter wird dieses Problem besonders greifbar, weil die KI nicht nur Text produziert, sondern handeln kann. Deshalb würde ich bei zukünftigen Robotern auf mehrere Barrieren setzen. Klare Grenzen für autonome Entscheidungen, unabhängige Notabschaltungen, sichere Hardware, umfangreiche Tests, Protokollierung von Entscheidungen und vor allem die Möglichkeit für Menschen jederzeit einzugreifen. Das Schlimmste wäre meiner Meinung nach nicht einmal, dass ein Roboter böse wird. viel realistischer und gefährlicher wäre ein sehr leistungsfähiges System, das ein falsch verstandenes Ziel äußerst effizient verfolgt. Und genau deshalb sollten wir bei der Entwicklung nicht erst darüber nachdenken, wenn solche Roboter millionenfach in unseren Wohnungen stehen. Sicherheit und Kontrollierbarkeit müssen von Anfang an Bestandteil des Designs sein, nicht ein nachträglich eingebautes Zusatzfeature.
1: Gibt es noch weitere Kritik an Roboter im privaten Umfeld?
0: Ja, und ich würde sogar sagen, die Frage nach der Kontrolle ist nur ein Teil der Diskussion. Wenn Roboter tatsächlich in großer Zahl in unsere Wohnungen kommen, gibt es noch einige andere Punkte, über die man kritisch sprechen muss. Ein großes Thema ist zunächst die Abhängigkeit. Wenn ein Roboter irgendwann kocht, putzt, einkauft und sich um viele alltägliche Dinge kümmert, gewöhnen wir uns sehr schnell daran. Was passiert aber, wenn das Gerät ausfällt, gehackt wird oder der Hersteller den Support einstellt? Je mehr Aufgaben wir an eine Maschine abgeben, desto größer wird unsere Abhängigkeit von ihr. Dann gibt es die soziale Dimension. Gerade bei älteren oder alleinlebenden Menschen könnte ein Roboter zwar eine enorme Unterstützung sein. Gleichzeitig besteht aber die Gefahr, dass menschlicher Kontakt teilweise durch technische Betreuung ersetzt wird. Ein Roboter kann Gesellschaft simulieren, aber er ist eben kein Mensch. Ein weiterer Punkt ist Arbeitslosigkeit bzw. die Veränderung von Arbeit. Wenn Haushaltsroboter irgendwann sehr viele Aufgaben übernehmen können, könnte das beispielsweise Beschäftigte in der Reinigung, Betreuung oder anderen Dienstleistungen betreffen. Das muss nicht zwangsläufig zu weniger Arbeit führen. Möglicherweise entstehen völlig neue Berufe, aber es wird Veränderungen geben. Auch die Ungleichheit ist ein wichtiger Aspekt. Wenn ein guter Haushaltsroboter zunächst 20.000 Euro kostet, können sich ihn nur relativ wenige Menschen leisten. Dann könnte Technologie bestehende Unterschiede sogar verstärken. Wohlhabende Menschen kaufen sich Zeit und Unterstützung, während andere weiterhin dieselben Arbeiten selbst erledigen müssen. Und schließlich gibt es etwas, worüber man vielleicht weniger spricht: die Privatsphäre innerhalb der Familie. Ein Roboter könnte theoretisch wissen, wann jemand nach Hause kommt, welche Räume er benutzt, welche Gegenstände er besitzt oder welche Gespräche in seiner Nähe stattfinden. Selbst wenn der Hersteller seriös arbeitet, muss man sich fragen, wie viel Überwachung wir in unseren eigenen vier Wänden akzeptieren wollen. Ich sehe außerdem ein psychologisches Problem. Wie stark vermenschlichen wir solche Maschinen? Wenn ein Roboter freundlich spricht, Gesichter erkennt und sich scheinbar an unsere Vorlieben erinnert, kann sehr schnell das Gefühl entstehen, er sei ein echtes Gegenüber. Das kann angenehm sein, aber es kann auch dazu führen, dass Menschen einer Maschine mehr Vertrauen entgegenbringen, als eigentlich gerechtfertigt wäre. Und dann gibt es noch eine ganz praktische Frage. Wer haftet, wenn etwas passiert? Wenn mein Roboter eine Vase umstößt, ist das ärgerlich. Wenn er aber einen Menschen verletzt oder einen erheblichen Sachschaden verursacht, wird es komplizierter. Ist der Besitzer verantwortlich? Und der Hersteller, der Softwareentwickler oder mehrere Beteiligte? Deshalb würde ich sagen, die entscheidende Frage lautet nicht nur, was können Roboter für uns tun, sondern auch, welche Rolle wollen wir ihnen in unserem privaten Leben überhaupt geben? Denn technisch können wir vieles möglich machen. Aber nur weil eine Maschine etwas tun kann, heißt das noch lange nicht, dass wir möchten, dass sie es auch tut.
1: Danke. Bitte fasse noch mal kurz zusammen, worüber wir gesprochen haben, inklusive einem Fazit.
0: Sehr gerne. Wenn ich unser Gespräch kurz zusammenfasse, dann haben wir eigentlich einen großen Bogen geschlagen. Von den Anfängen der Robotik bis zu der Frage, wie unser Alltag in Zukunft aussehen könnte. Wir haben zunächst geklärt, dass KI und Robotik zwar unterschiedliche Bereiche sind, sich aber hervorragend ergänzen. KI ermöglicht es Maschinen, Informationen zu verarbeiten, Muster zu erkennen und flexibler zu reagieren, während die Robotik diese Fähigkeiten in die physische Welt bringt. Anschließend haben wir einen Blick auf die Geschichte der Robotik geworfen, von frühen mechanischen Automaten über die ersten Industrieroboter bis hin zu den heutigen humanoiden Robotern. Dabei haben wir auch über Persönlichkeiten wie Leonardo da Vinci, Alan Turing und Isaac Asimov gesprochen. Ein großes Thema waren anschließend Asimovs drei Robotergesetze und die Frage, ob man Maschinen tatsächlich klare moralische Regeln geben kann. Dabei wurde deutlich, dass solche Regeln in realen Situationen schnell an ihre Grenzen stoßen. Beispielsweise, wenn ein Roboter entscheiden müsste, welchen von zwei Menschen er in einer Notsituation retten kann. Danach ging es um die aktuelle Entwicklung von Haushaltsrobotern. Wir haben darüber gesprochen, warum gerade so viele Unternehmen in diesen Bereich investieren und welche Aufgaben solche Roboter künftig übernehmen könnten. Vom Aufräumen und Putzen bis hin zur Unterstützung von Menschen. Bei der zeitlichen Entwicklung haben wir vorsichtig in die Zukunft geblickt. Erste Haushaltsroboter gibt es bereits. In den nächsten 10 Jahren könnten sie deutlich vielseitiger werden und in den 2030er und 2040er Jahren möglicherweise für einen großen Teil der Bevölkerung interessant werden. Ob irgendwann tatsächlich fast jeder Haushalt einen Roboter besitzt, lässt sich natürlich noch nicht seriös vorhersagen. Dann kamen die kritischen Fragen: Datenschutz, Überwachung, mögliche Fehlentscheidungen, Kontrollverlust, Arbeitsplatzveränderungen, soziale Isolation und die Frage, wer für Fehler eines autonomen Roboters verantwortlich ist. Und damit wären wir eigentlich auch bei meinem Fazit. Ich glaube, Robotik und KI haben das Potenzial, unseren Alltag in den kommenden Jahrzehnten erheblich zu verändern. Ein Roboter, der uns bei vielen alltäglichen Aufgaben unterstützt, ist längst keine reine Science Fiction mehr. Aber der technische Fortschritt allein sollte nicht unser Ziel sein. Wir müssen gleichzeitig festlegen, welche Grenzen solche Systeme haben sollen. Ein guter Haushaltsroboter sollte nicht nur leistungsfähig und intelligent sein, sondern vor allem sicher, kontrollierbar, transparent und respektvoll gegenüber unserer Privatsphäre. Und vielleicht ist das die wichtigste Erkenntnis aus unserem Gespräch. Die entscheidende Frage ist nicht, ob wir irgendwann Roboter bauen können, die sehr viel können. Die entscheidende Frage ist, wie wir dafür sorgen, dass sie das Richtige tun und dass der Mensch dabei jederzeit die Kontrolle behält. Wenn uns das gelingt, könnten Roboter tatsächlich zu einer enormen Bereicherung unseres Alltags werden. Wenn wir dagegen nur darauf schauen, was technisch möglich ist, ohne die gesellschaftlichen Folgen mitzudenken, kann aus einer faszinierenden Technologie auch ein ernsthaftes Problem werden.
1: Vielen Dank.
0: Sehr gerne. Es hat mir großen Spaß gemacht, dieses Gespräch mit Ihnen zu führen. Vielen Dank für die interessanten Fragen. Und vielleicht war ja die eine oder andere Antwort dabei, die ein bisschen zum Nachdenken über unsere Zukunft mit KI und Robotik anregt.
1: Das war meine heutige Sendung Radio Matrix mit dem Thema KI und Robotik. Ich hoffe, die Sendung hat Ihnen gefallen. Ich hoffe, Sie konnten was lernen und ich wünsche Ihnen viel Spaß im weiteren Programm. Bis zum nächsten Mal. Tschüss.

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1: Liebe Zuhörer und Zuhörerinnen, mein Name ist Simone Schramme. Ich moderiere die September-Sendung von Bürgerinitiativen in Darmstadt und Umgebung. Für die Technik ist Falk Neumann verantwortlich. In der heutigen Sendung hören Sie die Eröffnungsveranstaltung der Naturfreunde Hessen in Zusammenarbeit mit UNICEF zur Eröffnung des 10. Kultura-Trails in Hessen am 26. April 2026. Die Schirmherrin des 10. Kultura-Trails, Bürgermeisterin Barbara Aktenis, eröffnete die Veranstaltung unter dem Motto »Gemeinsam unterwegs für Kultur, Natur und Kinderrechte«. Die Naturfreunde unterstützen Walk for UNICEF. Dies sind Projekte zur weltweiten Versorgung von Kindern mit sauberem Trinkwasser. Um dabei mitzumachen, sucht man sich eine Wanderroute aus und begeistert Freunde, Familie und Bekannte dafür. Dann legt man fest, wie viel man spenden möchte. Zum Beispiel 1 Euro pro gewanderten Kilometer oder 10 Euro pro Person. Nach der Wanderung oder während der Wanderung kann das Geld online, zum Beispiel via PayPal, an UNICEF überwiesen werden. Die hessischen Kultura-Trails bieten sich für diese Wanderungen an. Die Gruppe Naturfreunde Kultura-Trails erarbeitet zusammen mit den Ortsgruppen unter Einbeziehung der Naturfreundehäuser und der bestehenden Kulturwege, Wege, die den Menschen die Kultur vor ihrer Haustür näher bringen. Zitat: Ob es sich hierbei um historische Zusammenhänge, Erinnerungskultur, Elemente der Industriekultur oder die Auseinandersetzung mit nachhaltigem Handeln im ökologischen und energetischen und wirtschaftlichen Bereich handelt. Alles befasst sich mit dem Wechselverhältnis zwischen dem Einzelnen und der Gemeinschaft, eben der Kultur. Kultura Trails sind Wege mit den Zielen Gehen, Sehen, Erinnern, Verstehen, Handeln. Getreu Goethes Aussage, nur wo du zu Fuß warst, bist du auch wirklich gewesen.

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1: Liebe Naturfreundinnen, liebe Naturfreunde, liebe Bürgermeisterin, Frau Aktenis, unsere Schirmherrin unserer heutigen Feier, lieber Manfred Wittmeier und lieber Sven Malsi im Publikum, die sind vom Vorstand der Hessischen Naturfreunde da heute, die Margret Braun-Odenweller vom Kernteam, Kulturradtrail, Gudrun Hilden-Posner von UNICEF, die ja heute diese Feier mit uns zusammengestalten. Ich freue mich, dass wir Ihnen heute ein besonderes Projekt vorstellen dürfen, das nicht nur einen weiteren Baustein in den Aktivitäten unserer Ortsgruppe bildet, sondern eine Wirkung darüber hinaus sogar weltweit entfaltet. Unser Mitglied Regina Ort und die Barbara Hoffmann vom Kernteam Kulturradtrail haben es zusammen entwickelt. Wer diesen Trail begeht, kann nicht nur kulturelle Highlights auf einer familienfreundlichen Tour rund um Darmstadts Osten wahrnehmen und näher kennenlernen, sondern durch die Kooperation mit UNICEF Darmstadt auch einen Beitrag leisten für den Zugang zu sauberem Trinkwasser für die Kinder dieser Welt. Ich danke an dieser Stelle allen, die das Projekt mit Leidenschaft und viel Engagement ins Leben gerufen haben. Und ich danke allen Aktiven, die das heutige Event zusammen mit Jutta Habermann minutiös geplant und mit viel Umsicht vorbereitet haben. Es ist ja auch ein kleines Jubiläum, das wir heute begehen, denn Wasser, Welterbe, Widerstand, Wandern in Darmstadts Osten ist der 10. Kulturradtrail Hessens, der hier geschaffen wurde. Seit einigen Jahren bringen die Kulturradtrails Menschen zusammen, generationsübergreifend, offen und neugierig. Dass wir dieses Jubiläum mit einem gemeinsamen Weg und einem guten Zweck feiern, passt perfekt zu den Werten der Naturfreunde. Da wäre das Wasser. Das Projekt fördert Nachhaltigkeit und ökologische Verantwortung. Der Schutz und Erhalt der natürlichen Ressourcen vor Ort und weltweit ist eins unserer obersten Ziele. Dann das Welterbe, kulturelle Bildung zu fördern, das Bewusstsein für lokale Geschichte, Kunst und Tradition zu stärken und zugleich das Welterbe vor Ort in einen globalen Zusammenhang zu stellen, aus der Überzeugung heraus, dass unser lokales Handeln immer Teil eines größeren internationalen Ganzen ist. Und der Widerstand, die Erinnerung an Zeiten von Verfolgung, Verbot und Krieg wachzuhalten, verpflichtet uns unsere Geschichte als Naturfreunde. Und nicht nur als Naturfreunde. Und dann das Wandern. Die Anreise mit öffentlichen Verkehrsmitteln und Bewegung zu Fuß ist die ideale Kombination von sanftem Tourismus und Bildung. Das Projekt ist aber auch ein hervorragendes Beispiel für Innovation und Engagement unserer Mitglieder. Das umfasst die Nutzung moderner Technologien wie Apps und interaktiver Karten, die den Besucherinnen und Besuchern helfen, den Trail zu erkunden. Aber bevor wir uns nachher gemeinsam auf den Weg machen, erfahren Sie von unseren Akteuren, was überhaupt Kulturradtrails sind, wie Sie gleichzeitig wandern und Gutes tun können und zu welchen Highlights Sie der Trail führt.

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0: dann auch von mir einen wunderschönen guten Morgen. Sonntag früh. Ich brauche keinen Schirm, außer vielleicht einen Sonnenschirm als Schirmfrau. Und von daher spielt auch das Wetter mit. Eine ganz tolle Sache. Und ich bin nicht alleine als Vertreterin der Politik heute hier, sondern darf herzlich begrüßen auch meine Kollegin aus dem Magistrat, ganz neu, Stadträtin Stefanie Wagner mit ihren Kolleginnen von der Partei Volt. Ich freue mich, dass die stellvertretende Stadtverordnetenvorsteherin Frau Schmidbauer da ist, von der SPD-Fraktion ist auch noch mitgekommen, Jutta Prochaska, auch Stadtverordnete und Stadtverordnete AD, Herr Eisenblätter, ich sage es jetzt trotzdem, ist ja noch nicht so lange her, da waren Sie hier noch als Stadtverordneter. Ja, also auch politische Unterstützung für dieses wunderbare Projekt. Es ist ein Weg, der zu beschreiten ist, und Sie haben es schon ausgeführt, der sehr viele verschiedene Komponenten zusammenbringt. Aber zuallererst will ich noch mal betonen, dass das Ganze ehrenamtlich organisiert wurde. Und das ist wirklich eine riesengroße Leistung. Das Ehrenamt. Bereichert die Stadt enorm und mit diesem Kultura-Trail natürlich noch mal umso mehr. Und von daher an alle, die hier beteiligt waren, Sie beide jetzt stellvertretend, aber alle, die jetzt auch dann mit Menschen diesen Weg gehen werden, diesen Trail erkunden werden, ganz herzlichen Dank. Ebenso danke, möchte ich sagen, in der Verknüpfung auch zu UNICEF. Frau Hilden-Posner, wir treffen uns oft, wenn es um das Thema Kinderrechte geht. Und Sie hatten ja auch eine große Veranstaltung schon im Hinblick auf den Zugang zu sauberem Wasser. Das ist ein Grundrecht. Und wir können uns das hier ja überhaupt nicht vorstellen, wenn Kinder wirklich kilometerweit laufen müssen, um überhaupt ein bisschen einen Schluck Wasser zu bekommen. Und da ja hier auch Wasser so im Mittelpunkt steht, ist diese Verbindung sehr sinnvoll, auch nochmal auf diese Thematik aufmerksam zu machen. Und jetzt sage ich auch nochmal allen in Blau, ihr habt ja so ein spezielles Kennzeichen, vielen Dank für eure stetige Arbeit. Ich habe mir 4 Punkte gedacht, aber ich führe die nicht im Einzelnen aus. Aber die hier von großer Bedeutung sind, ist natürlich der kulturelle Aspekt. Also es wird sehr stark auch auf die kulturellen Hintergründe eingegangen auf diesem Weg. Die gesellschaftspolitische Einordnung ist sehr, sehr wichtig. Hier nebendran ist ein Jugendzentrum. Intergenerative Arbeit ist hier angelegt. Aber auch mit jungen Menschen den Trail zu beschreiten und mit ihnen gemeinsam die einzelnen Stationen durchzugehen, hat auch eine sehr demokratiefördernde politische Dimension. Und von daher ist es auch nochmal ein ganz wichtiger Punkt, der zum Tragen kommt. Umweltpolitische Einordnung, glaube ich, muss ich nicht näher ausführen. Nicht nur über die Frage von Bewegung ohne Auto, sondern zu Fuß, ist es natürlich auch immer der Blick darauf, was passiert mit unserer Umwelt und wie können wir sie auch schützen und was kann jede einzelne Person dazu beitragen. Und dann natürlich die weltpolitische Einordnung. Wir blicken auch hier heute wieder von Darmstadt in die Welt. Das habe ich ja ausgeführt über die Arbeit von UNICEF. Die Kinder dieser Welt müssen uns alle am Herzen liegen und diese Verbindung ist von daher auch wunderbar gewählt. Jetzt ist es heute ja ein Benefits Walk und von daher habe ich hier als Schirmfrau 2 Umschläge dabei. Und ich sage es gleich vorneweg, ich kann nicht immer solche Umschläge mitnehmen, aber heute hat es mal geklappt. Da sind jedes Mal nicht im Bar, aber mit Kontonummer 1.000 Euro drin als Startgeld. Oh. Ja, also ich habe mich auch gefreut und die kann ich jetzt hier offiziell überreichen. Einmal an die Frau Hilden-Posner, bitteschön, und an Sie stellvertretend, Frau Hickler. Da steht drin, dass es in Kürze überwiesen wird. Die Kontonummern haben die, ja. Und so kann man diesen Kulturrad-Trail und die Intentionen, die damit verbunden sind, glaube ich, auch noch mal finanziell ein Stück unterstützen. Viel Spaß, viel gute Erkenntnisse, viele schöne Begegnungen auf dem Kulturrad-Trail. Vielen Dank.
1: Dann bitte ich den Manfred und die Margret, lieber Manfred Wittmeier vom Bundesvorstand der Naturfreunde.

Ja, einen schönen guten Morgen hier im wundervollen Darmstadt. So eine große Gruppe, die bei der Cultura Trail Eröffnung anwesend ist, habe ich noch nicht gesehen. Das macht sicherlich auch die Kooperation aus zwischen zwei Organisationen, die in Darmstadt unterwegs sind. Und deshalb ist es ein toller Rahmen, der hier geschaffen wurde. Viele Überraschungen. Die Stadt bietet auch Überraschungen durch Präsenz aus dem Parlament, aus der Stadtregierung, aber auch aus der Schatulle. Ja, wir haben hier das Lied von den Wünschen gehört aus Frankreich. Ja, das ist die Neugier, das ist die Hoffnung, das ist die Aktion für eine bessere Welt, ja, für ein besseres Darmstadt. So sind wir als Naturfreunde auch immer unterwegs, wenn wir Cultura-Trails entwickeln. Aber das steht ja auch in einer langen Tradition der über 100-jährigen Geschichte der Organisation der Naturfreunde. Wir gehen, wir sehen, wir erinnern, wir versuchen zu verstehen und dann wollen wir handeln. Vor Ort, in der Gesellschaft, im Land Hessen, in Deutschland, in Europa, in der Welt. Mit kultursensiblem Blick sind wir also unterwegs. Wenn wir hier mit dem Team der Naturfreunde Cultura Trail Entwickler und der Ortsgruppe der Darmstädter Hand in Hand aktiv geworden sind, um diesen kleinen Beitrag zu schaffen. Wir sind auf der Suche nach den Schätzen eines Ortes und entdecken Zeugnisse der Vergangenheit und des kulturellen Erbes, die das gesellschaftliche Verstehen der Gegenwart fördern und ermöglichen. Das ist unser Einstieg. Wir wollen also dabei den sozialen und kulturellen Wandel begreifen. Wir wollen ihn verstehen lernen und unsere Verantwortung für die entstandene Situation, auch hier der Industriekultur, schärfen. Wir kooperieren dabei auch immer mit nachhaltigen Projekten, die hier unterwegs sind, in den Städten, in den Regionen, für eine bessere Zukunft. Naturfreunde engagieren sich deshalb mit. Und es gab Zustimmung und es gab auch Leute, die eingestiegen sind, die neugierig wurden. Also auf diesen neuen Schritt. Und dabei ist ein Manual entwickelt worden. Jede Ortsgruppe, die das anpacken will, die kann zurückgreifen. Also auf Hilfe, auf Information. Hier sind ja auch verschiedene Vertreter aus den Ortsgruppen Dieburg, Rüsselsheim, Frankfurt, Bad Vilbel anwesend, die alle schon so etwas angepackt haben oder da am Start stehen. Wir sind hier am Start des 10. Cultura Trails, also 10-mal ist das schon gelungen mit so einer Karte. Die ganze Kartensammlung finden Sie dort am Stand der Naturfreunde und können schauen, wohin Sie denn in diesem Jahr noch mal hinreisen wollen in Hessen. Und der 10. Cultura Trail zeigt also eine besondere Mischung von Themen zu Menschenrechtsfragen. Das war mit dem Wasser angesprochen, mit der Kindersituation. Das hat hier sicherlich auch eine Stärkung erfahren durch die Zusammenarbeit mit UNICEF. Und dieser Cultura Trail in der Wissenschaftsstadt Darmstadt ist sicherlich auch preisverdächtig in Hessen, so wie der angelegt ist. Die Naturfreunde sind mit diesen Preisen auch schon seit Jahren auf der Erfolgsspur unterwegs. Und Darmstadt gehört sicherlich als Anwärter auch mit dazu. Die Landesregierung hat die Natura Cultura Trails 2025 als bedeutenden Beitrag einer zivilgesellschaftlichen Organisation, da wird das heute getextet, mit landesweiter Bedeutung mit dem 3. Demografiepreis ausgezeichnet. Das ist deshalb ausgezeichnet worden, dass ein Land und alle Tiefen der Bundesländer, die leiden darunter, dass die Verdichtung der Städte zunimmt, weil dort die Entwicklung gut läuft mit Arbeitsplätzen und ärztlicher Versorgung, allem drum und dran, auch mit Kulturangeboten. Und die Tiefen der Länder leiden darunter, dass die Leute wegziehen. Dass dort auch natürlich die Dienste wegziehen, die Ärzte, die Schulen schrumpfen, die Kindergärten. Und die Demografiepreisdebatte macht also den Versuch, die Leute dort
stärker zu verwurzeln und dort mit Zukunftsideen zu fördern, damit sie dort bleiben und auch die Landschaft entwickeln. So ist also das Kultura-Trail-Konzept ausgezeichnet worden mit dem dritten Preis letztes Jahr. Und es soll also mit der Stärkung der Identifikation mit dem Leben in ganz Hessen vorangehen. Die Kultura-Trails unterstreichen die große Geschichte der Menschen in allen Landesteilen, aber auch hier am Beispiel Darmstadt, und fördern Engagement und Stolz der Menschen für die Umgebung und das Gemeinwohl, wovon wir alle leben. Naturfreunde Gruppen stehen für den Austausch der Generationen und das Miteinander vor Ort. Dafür stehen die Kultura-Trails als bestes demokratisches Beispiel. Der Kultura-Trail Darmstadt verdient sicherlich eine große Zukunft für die Entwicklung der Stadtkultur und getragen von naturfreundlicher Hoffnung. Und nicht nur von der Hoffnung auf Liebe und ein gutes Zusammenleben wie in Frankreich, was hier auch rüberstrahlt nach Darmstadt, möge der Beitrag in die Stadt fördern und stärken. Herzlichen Glückwunsch also zu diesem Start am Kultura-Trail.

0: Ich ergänze noch ganz kurz. Ich bin ganz froh, ich habe einen Fächer Infocards hier. 10 Stück. Und wir sind wirklich stolz, dass wir gemeinsam mit den Ortsgruppen, die ja maßgeblich die Basis bilden für diese Wege, 10 Wege auf den Weg gebracht haben. Ganz stolz natürlich, dass der 10. jetzt hier in Darmstadt sein kann. Ich gratuliere euch herzlich. Wir haben bei diesen Wegen den Weg gewählt, dass wir die Wege alle navigieren können über Komoot. Das ist eine Outdoor-App, die meisten werden sie kennen. Wir sprechen damit natürlich auch eine etwas jüngere Generation an, also die, die nicht nur, nicht abwertend gemeint, mit Wanderkarten unterwegs sind. Wir können auf diese Weise mithilfe eines QR-Codes den Menschen den Weg weisen. Man findet dann bei Komoot jeweils zu den einzelnen Stationen, zu den Highlights eine Information. Am Beispiel Darmstadt werden wir das ja gleich bei dem Rundgang auch erleben können. Zwei Punkte möchte ich noch kurz hervorheben. Drei. Es gibt Radwege und es gibt Wanderwege. Je nachdem, was auch gerade sich in der Region angeboten hat. Ein Weg ist barrierefrei. Der Darmstädter ist familienfreundlich, fast barrierefrei, habe ich jetzt noch mal gelernt. Und wir haben darüber hinaus einen Weg, und das war der erste Weg, den entwickelt wurde, Hanau-Rodenbach, die beiden Vertreter sind hier. Das war unser erster Weg, und dieser Weg wurde inzwischen, also er war eingeweiht 2021, wurde im vergangenen Jahr überarbeitet und ist zum europäischen Kulturweg entwickelt worden. Darauf sind wir ganz stolz. Dürft ihr genau, und dieser europäische Kulturweg, der ist auch mit Symbolen ausgeschildert. Also den kann man auch mit kleinen blauen Schildchen markiert wandern, auch wenn man nicht über Komoot unterwegs ist. Sie können gerne alle Kulturradtrail-Infocards vorne sich an dem Infostand mitnehmen. Wir freuen uns darauf, weitere Wege zu entwickeln. Wir sind auf dem Weg. Ich habe eben mitbekommen, da sind die Rüsselsheimer, korrigiert mich. Rüsselsheimer, da hinten sind sie. Die möchten auch einen Kulturradtrail entwickeln. Vielleicht treffen wir uns in einem Jahr wieder in Rüsselsheim. Mal gucken. Darüber hinaus ist ein Weg in Vorbereitung in Wetzlar. Das wird ein Stadtweg sein. Und wir haben einen weiteren Weg in Vorbereitung mit der Ortsgruppe Wiesbaden. Da geht es rund um Schierstein. Also bleibt neugierig auf das, was noch kommt. Und für heute wünsche ich euch einfach viel Spaß. Und jetzt bin ich gespannt.
1: Dann kommen wir jetzt zu der besonderen Mitmachaktion, die wir heute haben. Die Gudrun Hilden-Posner wird euch jetzt für unseren Kooperationspartner UNICEF die Spendenaktion Walk for UNICEF vorstellen.
2: Liebe Wanderbegeisterte der Naturfreundinnen und Freunde, liebe Frau Aktines, wir treffen uns ja immer wieder, und die Idee beim Weltkindertag habe ich Sie ja auch eingeladen. Und ich freue mich wirklich sehr. Und vielen, vielen Dank nochmal von der UNICEF, von uns allen, für diese großzügige Spende. Wir von UNICEF freuen uns natürlich sehr, dass wir diese Kooperation mit euch, mit den Naturfreunden, eingehen konnten. Weil es ist natürlich, und dass wir hiermit auch so einen besonderen Tag entwickeln konnten, der rund um das saubere Trinkwasser für Kinder weltweit geht. Nebenbei bemerkt, heute wird hier der 10. Kulturradtrail in Hessen eröffnet. Das ist ein sehr schönes Jubiläum, finden wir ganz klasse. Aber auch wir, UNICEF Deutschland, hat in diesem Jahr etwas zu feiern. Wir werden nämlich 80 Jahre alt. Seit 1946... Also nach dem Krieg wurde die UNICEF Deutschland geboren, und jetzt haben wir in Deutschland 80 Arbeitsgruppen, viele Studenten, Junior-Teams etc., sehr viele, die mithelfen, die UNICEF-Idee zu vertreten, Kinderrechte zu vertreten und ihnen zu helfen weltweit. Für uns hier in Deutschland ist sauberes Wasser selbstverständlich, das hatten Sie ja schon gesagt. Wir drehen den Wasserhahn auf, und es fließt Wasser. Doch weltweit sieht es ganz anders aus. Jedes dritte Kind lebt in Regionen mit großer Wasserknappheit. Das sind im Moment circa rund 739 Millionen Kinder und Jugendliche. Hier helfen wir mit Brunnenbauen, wir reparieren Wasserleitungen, Wir versorgen Familien in Krisengebieten mit sauberem Trinkwasser, oft unter schwierigen Bedingungen. Und das Trinkwasser ist ja die Zukunft. Wenn man kein sauberes Trinkwasser hat, man kommt nicht weiter, kann keine Bildung bekommen etc. Das heißt, dieser Grundstock, sauberes Trinkwasser, ist äußerst wichtig. Mobile Wasserstationen ermöglichen es Kindern zu trinken und sich die Hände zu waschen. Ein einfacher, aber entscheidender Schutz. Und heute, unsere Aktion setzt hier an. Mit jedem Schritt, den Sie jetzt gleich marschieren, gehen, wandern, schön gemütlich marschieren, können Sie mit kleinen Beträgen Großes bewirken. Wir haben mal ein paar Spendenbeispiele zusammengestellt, damit man eine Vorstellung hat, für wie viel Geld man 20 Kinder Beispiel einer Spende geben kann. 1 Euro sichert einen Monat lang sauberes Trinkwasser für 20 Kinder. 1 Euro. 5 Euro decken den Bedarf an Wasser zum Trinken, Kochen und Waschen. Und 25 Euro ermöglichen 2 Monate sauberes Wasser und Schutz durch Hygiene für 20 Kinder. Sodass wir an unserem Stand, haben wir das auch so aufgelistet, Sie können gerne spenden, bar, online oder per Überweisung. Ab 25 Euro erhalten Sie selbstverständlich eine Spendenbescheinigung. Ion-Komoot-Gutschein. Das heißt, Sie könnten den gleich einsetzen. Für 25 Euro gibt es einen Gutschein von Komoot, wer das noch nicht hat. Für die Kinder haben wir eine kleine Mitmachaktion vorbereitet, wo Sie den Spendenzuwachs an einem Gefäß mit blauem Wasser sehen können. Aber vielleicht kommt der ein oder andere. Erwachsene können das natürlich auch machen. Bei 5 Euro können Sie unsere super starken blauen Schnürsenkel bekommen. Und jeder kann natürlich eine Teilnahmebescheinigung nach Hause mitnehmen. Unseren Ehrenamtlichen, die Sie da alle da so sehen, in Blau, danke ich natürlich besonders. Wandern heute auch alle mit. Bis zu den ganz Jungen, die Studenten stehen auch dabei und berufstätige Senioren etc. Denen danke ich alle. Aber besonders möchte ich unsere Nancy vorheben. Sie hat die ganze Social Media gestaltet, auch die ganzen Connections gemacht und so weiter und so fort. Und Stephen Wild, der große Lange dort hinten, hat mit Angelika Siffring, die heute Nachmittag noch kommt, die Detailarbeit, die ja immer bei so einem ganzen Event mit sehr unterstützt.

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0: Vielen Dank, liebe Gudrun, und ich wünsche euch auch eurer Aktion richtig großen Erfolg.
1: Ja.
0: Gut, dann werden wir jetzt von den Frauen, die die meiste Arbeit in diesen Kulturradtrail reingesteckt haben, was Genaueres dazu hören. Liebe Regina, liebe Barbara,
2: ruf doch mal Regina an. So ging das Ganze los. Ich habe es heute noch im Ohr, als Margret bei unserem Kernteam-Treffen sagte, ja, du bist doch aus Darmstadt, kennst du schon die Naturfreunde dort, ruf doch mal Regina an. Ich habe Regina angerufen und wir haben uns getroffen und nach ein paar Kaffees und ein paar Törtchen war klar, welchen Weg wir gehen und wie wir das Ganze vorbereiten. Und das ist jetzt vielleicht auch interessant für die Rüsselsheimer, die einen Weg planen. Also es ging damit los. Wir haben Fotos gemacht, dann haben wir gesehen, ach, das war noch zu zeitig im Frühjahr. Dann haben wir wieder Fotos gemacht mit etwas mehr Grün außenrum. Wir haben Texte geschrieben, die wurden redigiert. Wir haben die Tour aufgezeichnet, sie wurde in Komoot gestellt, auf die Homepage. Es wurden die Infocards erstellt, die Sie hoffentlich schon alle bekommen haben. Und das Ganze geschah in enger Zusammenarbeit mit dem Kernteam Cultura Trails. Alles natürlich auch ehrenamtlich, versteht sich. Und Margret Braun-Odenwelle haben Sie schon gehört. Heute nicht dabei, Konstanze Brucker, Marianne Friemelt, Angelika Klein-Wittmeier, Peter Baumann habe ich gesehen. Und Iris und Robert Ort, die den ersten Cultura Trail damals entwickelt haben. Und Sigrid Bergmann, die ist übrigens verantwortlich für die Gestaltung dieser Karte. Ja, und dann kannte ich ja noch Gudrun Hilden-Posner von UNICEF. Und irgendwie haben wir das versucht, haben wir gesagt, das können wir doch mal zusammenbringen. Und Sie sind heute alle hier, um daran mitzuwirken, an dem Erfolg dieser Veranstaltung. Und ich möchte mich auch noch ganz herzlich bei den Naturfreunden Darmstadt bedanken. Sie sehen hier Blümchen auf dem Tisch, Polsterchen auf den Sitzbänken, Tischdecken. Also ihr habt wirklich alles gegeben, allen voran. Jutta Habermann, die hat das mitkoordiniert und dass wir hier so ein schönes Event haben. Und das schöne Wetter kann man natürlich auch manchmal bestellen. Jetzt gebe ich mal weiter an Regina, meine Mitstreiterin.
3: Ja, hallo ihr Lieben. Ich freue mich natürlich auch, dass so viele Leute gekommen sind. Und möchte anschließen an Barbaras Rede. Herausgekommen aus diesem Anruf, den sie bei mir getätigt hat, ist ein familienfreundlicher Trail mit rund 7 Kilometern und nur geringen Steigungen. Er startet am Verkehrsknotenpunkt Ostbahnhof und führt durch den Park Rosenhöhe im Osten um die Stadt herum. Vorbei am Naturfreundehaus Stadtheim, wo wir gerade sind. Weiter geht es in die Innenstadt und über die Ollenhauer Promenade bis hinauf zum UNESCO-Weltkulturerbe Mathildenhöhe. Er thematisiert die Bedeutung von Wasser.

0: historische Ereignisse und nachhaltige Landwirtschaft. Die Beschreibung aller 12 Highlights finden Sie auf der Homepage der Naturfreunde Hessen oder gegen eine Schutzgebühr von 50 Cent auf unserem A4 Handout. Das liegt hier vorne bei uns auf dem Naturfreundetisch. Ich wünsche uns allen einen wunderschönen Tag, eine ganz hervorragende kleine Wanderung. Und wir treffen uns nach der Wanderung bestimmt nochmal hier, um das Ganze nochmal zu bereden und auszuwerten.
1: Ein kleines Lied von Wilfried Tralle hören.

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0: Ja, Kirchdorf und Land.
1: Vielen Dank, lieber Wilfried, für diese sehr schönen Lieder. Wir hoffen natürlich, dass ihr schon wiederkehrt heute. Ich hoffe auch, wir haben euch neugierig gemacht, denn wir wollen euch ja jetzt einladen, den neuen Kulturrad-Trail gemeinsam mit unseren Wanderleitern zu erkunden. Zeigt euch mal die Barbara Reinhardt, der Markus Lang und der Thorsten Florisch. Wo seid ihr? Es gibt zwei Möglichkeiten, den ganzen Trail zu gehen. Das ist, dauert ungefähr 2 Stunden und aus organisatorischen Gründen mussten wir den leicht variieren, weil wir den einen Bahnübergang nicht benutzen dürfen mit der Gruppe. Aber da gibt es eine Variante. Und es gibt auch die Möglichkeit für eine einstündige Teilstrecke. Aber jeder, der jetzt nicht in der Gruppe gehen möchte, kann natürlich auch auf eigene Faust den Trail auf der originalen Strecke entlang wandern. Dazu kann man den QR-Code scannen auf der Infocard. Da gelangt man zu Komoot, wurde schon erklärt.

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